1950 auf. Dabei wurde Ausrüstung aus Deutschland verwendet, die als Kriegsbeute nach Russland gelangt waren. 1973 startete dann die moderne Produktion der Desaner Brauereigesellschaft für Alkohol.

0: Tag, ich heiße Margarita.
1: Vasilisa, ich bin sehr froh, euch hier begrüßen zu dürfen. Hallo.
2: Guten Tag, ich heiße Ilja. Sehr erfreut.
1: Vielen Dank, dass Sie uns besuchen kommen.
2: Immer gern.
1: Herzlich willkommen in der russischen Bierbrauereigesellschaft Chmeljow. Gehen wir rein.
2: Eine Brauerei? Ich will zuerst.
0: Ich weiß nicht, ob ich das fragen darf, aber haben irgendwelche Großkonzerne euch angeboten, diese Fabrik aufzukaufen? So wie ich das verstehe, gehen sie gewöhnlich nach diesem Schema vor. Sie kommen in bereits gut laufende Fabriken und bieten an, sie aufzukaufen.
1: Ehrlich gesagt, kann ich persönlich Ihnen diese Frage so genau nicht beantworten. Soweit ich weiß, hat es gewisse Angebote gegeben. Aber die Leitung möchte keine neuen Eigentümer ins Boot holen. Zum Glück kommen wir auch so gut zurecht.
0: Wie wirkt sich die derzeitige Situation auf Ihr Unternehmen aus? Können Sie Vorteile daraus ziehen? Ergibt sich hier eine Chance, sich weiterzuentwickeln?
1: Ja, auf jeden Fall. Die Tatsache, dass sich die größten Produzenten aus dem russischen Markt zurückziehen, kann man natürlich als hervorragende Chance begreifen, unseren Anteil auf dem Markt für Bier zu steigern. Andererseits wurden wir auch mit einer Reihe an Problemen konfrontiert, was die Einfuhr von Rohstoffen und Ersatzteilen angeht.
0: Welche Rohstoffe fehlen denn?
1: Hopfen. Hopfen kaufen wir in Deutschland und Tschechien ein. Außerdem noch Hefe, wenn wir gerade schon von Rohstoffen sprechen. Die Hefe kommt aus Deutschland.
0: Auch aus Deutschland?
1: Ja.
0: Und für die Geräte werden Ersatzteile importiert, richtig?
1: Unsere Ausrüstung kommt aus Tschechien, Deutschland und Italien. Die Kosten für die technische Wartung sind da natürlich in die Höhe geschossen. Beim Import ausländischer Ersatzteile kommt es zu Problemen. Aber wir versuchen, einen Weg zu finden. Was das angeht, sind wir ziemlich optimistisch. Wir versuchen, die Situation irgendwie zu meistern.
0: Welche Alternativen gibt es zu Deutschland und Tschechien?
1: In Russland bietet sich Hopfen aus Tschuwaschien als Alternative an. Leider erfüllt er noch nicht ganz unsere Erwartungen. Daher ist das natürlich alles ziemlich schwierig. Für jedes Bier gibt es außerdem eine eigene Hopfensorte mit jeweils eigenem Mischverhältnis. Diese Rezepte auf verschiedene Weise zu ändern, nimmt selbstverständlich viel Zeit in Anspruch. Noch sind unsere Vorratslager gefüllt. Wir hoffen, dass die Einfuhr aller benötigten Zutaten stabil weiterläuft. Andernfalls werden wir uns nach einer Alternative umsehen.
0: Und die Technik, die Ausrüstung, wie sieht es damit aus?
1: Alles vollständig auszutauschen ist natürlich nicht möglich. Hier geht es vielmehr um die Beschaffung von Ersatzteilen und anderen Komponenten. Da müssen wir versuchen, vergleichbare Ersatzteile zu finden.
0: Die Gesundheitsvorschriften sind in der Brauerei genauso wie in der Käserei. Hände desinfizieren, medizinische Schuhüberzieher an den Füßen und OP-Hauben auf dem Kopf. Schon sind wir bereit für die Führung. Die Fabrik stellte sich tatsächlich als ziemlich groß heraus. Kein Wunder, denn für die Produktion solcher Mengen an Kwas, Wasser und über 15 verschiedener Biersorten braucht man viel Platz.
3: Wir befinden uns gerade bei der Wasseraufbereitungsanlage unserer Produktionsstätte. Hier wird das Wasser für verschiedene technische Prozesse aufbereitet. Diese Anlage haben wir 1998 in Deutschland gekauft. Wir waren das erste und zu dem Zeitpunkt auch das einzige Unternehmen im postsowjetischen Raum, das eine solche Wasseraufbereitungsanlage installieren ließ.
2: Was steht hier?
4: Wasseraufbereitungsanlagen.
0: Los, jetzt du.
2: Später vielleicht. Okay, das reicht jetzt.
0: Hier wird also das Wasser aufbereitet und was passiert dann?
3: Hier wird das Wasser für die gesamte Produktion aufbereitet.
2: Was ist das hier eigentlich? Ist das zum Händewaschen?
3: Nein, dieses Wasser kommt aus der Wasserentnahmeanlage, sodass der Bediener hier bei Bedarf eine Probe entnehmen kann.
2: Dieses Wasser kann man also problemlos trinken, ja?
3: Nein.
2: Nein, lieber nicht?
3: Nein.
0: Hab Geduld, wir kommen ja noch zum Bier.
2: Hier gibt es bestimmt irgendwo einen Zapfhahn für Bier.
1: Gehen wir weiter.
0: Ja.
1: Jetzt befinden wir uns im Herzen unserer Brauerei. Das ist die Produktionshalle, wo sich unsere Braukessel befinden.
0: Hier im Herzen riecht es wirklich gut.
2: Es riecht nach Mais.
0: Irgendein süßer, angenehmer Geruch.
2: Kommt mir irgendwie vertraut vor.
1: Nein, das ist kein Mais.
5: Das ist Bierwürze.
2: Bierwürze, echt unglaublich.
5: Die Herstellung der Bierwürze beginnt mit dem sogenannten Maischen. In der Melzerei stellen wir Malz her. Dieses wird mehrmals gefiltert, zerkleinert und mit Wasser vermischt. Im Anschluss wird es etappenweise erhitzt.
0: Was?
2: Was passiert da?
5: Das Malz wird ausgespült und danach

0: etappenweise erhitzt, wobei bestimmte Temperaturpausen eingehalten werden.
1: Und was passiert dort drüben?
0: Eins nach dem anderen.
1: Okay.
0: Sobald die Maische fertig ist, kommt sie in den Filterkessel. Am Kesselboden befinden sich ein Gitter, das wie ein Sieb funktioniert. Dort sammeln sich die Rückstände des Braumalzes an. Dieser sogenannte Treber fungiert als eigener Filter für die Bierwürze. Danach wird die Würze in einem provisorischen Behälter gesammelt, erhitzt und in die Würzepfanne bzw. in den Braukessel geleitet. Hier wird,
1: oh, da ist Schaum,
0: die Brauwürze erhitzt.
1: Viel Schaum.
2: Komm, ich will auch mal.
1: Sieht aus wie Seifenblasen. Wie Seifenblasen.
0: Hier dauert die Erhitzung etwa eine Stunde.
1: Was war das?
2: Hat jemand Bier geklaut? Ist es hier immer so heiß, auch im Winter?
0: Ja, immer. Auch im Winter natürlich.
2: Klasse.
0: Alle Kessel sind heiß.
2: Hier wollen wohl alle arbeiten, weil es hier heiß ist und gut riecht, oder?
1: Hier riecht es wirklich gut.
0: Hier wollen alle arbeiten.
3: Es gibt hier keine Abteilung, wo niemand arbeiten möchte.
2: Hier wird das Bier noch nicht abgefüllt, oder?
0: Nein, hier gibt es keine Bierkonzentrate. Nicht bei unserer Produktion.
1: Wie lange dauert es, bis das Bier fertig ist?
0: Also zum Beispiel vom Maischen nach traditioneller Art bis zum Abfüllen in die Flaschen sind es etwa 25 Tage.
2: Vasilisia hat gesagt, dass hier in der Brauerei alle Bier trinken. Was ist Ihr Lieblingsbier?
0: Das traditionell gebraute Reisana Fassbier. Bei uns wird es erst seit letztem Jahr gebraut.
2: Schmecken die neueren Biersorten am besten?
0: Unter den älteren klassischen Chmeljov-Bieren habe ich auch ein Lieblingsbier. Mir schmeckt das auch sehr gut.
1: Vasilisa und ich haben herausgefunden, dass wir dunkles Bier mögen.
2: Du hast es doch noch gar nicht probiert.
1: Ich mag sowieso dunkles Bier.
3: Wir haben herausgefunden, dass es ihr schmecken wird.
1: Ja, ganz genau.
3: Ich habe ihr eine einzigartige Methode der Bierverkostung gezeigt, die ihr unbedingt gefallen wird.
1: Dabei wird ein Weinglas verwendet.
2: Bier mit Wein mischen?
1: Nein, keine Mischung. Einfach Bier aus einem Weinglas.
2: Ach, mehr nicht?
1: Mehr nicht.
0: Nach der Fermentierung kommt das Bier ins Lager.
1: Hier ist es sehr kalt.
0: Es wird eingelagert. Hier ist es sehr kalt. Hier ist die Temperatur eingestellt, die für die Nachgärung des Biers notwendig ist.
2: Wie kalt ist es hier?
0: Hier im Raum sind es 1 bis 2 Grad.
1: Ja, das fühlt man.
0: Ja.
2: Wie im Herbst. Werden hier Proben entnommen? Wie nennt man den Beruf von jemandem, der herumgeht und das Bier probiert?
0: Bierverkoster.
2: Wie viele Bierverkoster arbeiten pro Schicht, also pro 12-Stunden-Schicht?
0: So etwas haben wir hier nicht. Die Proben werden nur im Labor überprüft.
2: Es gibt hier also keine hochprofessionellen Bierverkoster?
0: Nein, hier nicht.
1: Na, jetzt bist du ja hier.
0: Wir haben dafür extra eine Kommission.
2: 4 Personen pro Schicht, das wäre doch was. Jeder 3 bis 4 Stunden.
0: Nein, hier in der Fabrik wird nicht getrunken.
1: Da sind wohl all deine Träume geplatzt.
2: Ich suche mir einen anderen Traumjob.
0: Das Bier kommt dann hierher zur Filterung. Hier wird die Hefe...
1: Das ist hier, richtig?
0: Ja, hier wird die Hefe von der Flüssigkeit getrennt.
1: Die Geräte hier kommen auch alle aus Deutschland. Eure Ausrüstung ist also fast überall aus Deutschland.
0: Ja, sie werden von einem ausgezeichneten Unternehmen namens Filtrox hergestellt. Deutsche haben beim Bierbrauen in Russland eine große Rolle gespielt.
1: Werden wir versuchen, diese Importe zu ersetzen, oder?
0: Zurzeit funktionieren alle Geräte einwandfrei. Hauptsache, wir haben genug Ersatzteile. Wir werden versuchen, alles zu tun, damit die Ausrüstung weiterhin reibungslos funktioniert.
2: Wir ersetzen also die Ersatzteile?
0: Ja, ja. Ja, auf jeden Fall. Uns bleibt keine andere Wahl.
2: Kann das Bier jetzt ausgeschenkt werden?
0: Ja, jetzt, nachdem das Bier
1: noch nicht
0: filtriert wurde, kommt es in die Lagertanks und wird von dort zum Filtern weitergeleitet.
2: Auf geht's.
1: Ja, nichts wie hin.
4: Und hier ist schon das fertige Bier nach der Filtration. Es ist also schon bereit, fließt hier durch diese Rohre zum Endverbraucher. Wird natürlich noch verpackt, aber es ist schon fertig und hier drin.
2: Margo, schau mal. Dieser Apparat ist magisch.
1: Wirklich?
2: Leere Flaschen fahren rein. Dort werden sie verzaubert. Und hier kommen volle Flaschen raus. Das ist Zauberei.
1: Eine magische Anlage.
2: Ein magischer Apparat. Aber anfassen darf man sie noch nicht.
1: Wann denn?
2: Wie lange muss man warten?
1: Wie lange?
2: Was meinst du?
1: Bis das Etikett drauf ist.
2: Nein, bis man sie gekauft hat. Sie kosten Geld, man muss dafür bezahlen. Sie einfach so zu nehmen, wäre doch Diebstahl. Das alles hier nehmen wir mit.
1: Wie die meisten Betriebe stand auch dieses Unternehmen vor einer Herausforderung. Viele Geräte, Anlagen und Komponenten waren importiert, ebenso auch die Rohstoffe. Um sich von dieser Abhängigkeit zu lösen, brauchte man Zeit und eigene Konzepte. An der Lösung dieser Aufgaben arbeiten bereits die klügsten Köpfe des Landes. Wir sind auf dem richtigen Weg, also immer weiter

0: voran. Die Bierbrauer halten übrigens an ihren jahrhundertealten Traditionen fest. Man hat uns verschiedene Sorten von hellem und dunklem Bier geschenkt, die wir bei passender Gelegenheit auch verkostet haben. Zu unserer Freude bekamen wir auch noch 2 Packungen Kvass geschenkt. Vielen Dank dafür. Was ist das hier?
1: Bier.
0: Unser Weg nach Kudykinagara führte uns über Starozhilovo. Dort befindet sich ein altes Gestüt, das im Jahr 1893 gegründet wurde. Hier wurden nicht nur Vollblütler für die Rote Armee gezüchtet, sondern auch Kavalleristen sowie die zukünftigen Stars des Pferdesports ausgebildet. Das Unternehmen hat Blüte und Niedergang erlebt. Den vollständigen Verlust des Pferdebestandes und die Wiedergeburt einer einzigartigen Art des russischen Reitpferdes. Wir beschlossen, aus reinem Interesse diesem Ort einen Besuch abzustatten. Und dieser rief bei uns gemischte Gefühle hervor.
2: Wladimir, wenn Sie das Pferd da rufen, kommt es dann zu uns?
3: Eher nicht. Komm her. Komm. Ich bräuchte eine Leine. Ihn so zu führen, tut ihm weh.
2: Er ist ein freier Kerl. Sein Fell fühlt sich sehr weich an. Mein Schöner.
0: Wie geht's dir denn?
3: Wirst du gut gefüttert? Jetzt. Das Futter ist gerade sehr gut. Das Heu ist von hoher Qualität. Und Hafer gibt es auch immer genug. Der einzige Nachteil ist nur, dass es nicht genug Weideflächen gibt. Die Weiden.
2: Warum nicht?
3: Die Weiden sind bei der Pferdezucht von allergrößter Bedeutung.
0: Pachten Sie das Land hier?
3: Nicht ganz. Es ist vielmehr so, dass wir kein Land haben, wo die Pferde weiden können.
2: Man könnte doch meinen, es gibt Weiden, soweit das Auge reicht.
0: So viel Platz.
3: Sie sind alle in Privatbesitz.
2: Aha, daran liegt's also.
3: Ja, sie alle gehören jemandem. Das ganze Land ist jetzt in privater Hand. Früher besaß das Gestüt 6014 Hektar Land. Als ich hier anfing, waren es sogar etwa 10.000 Hektar Land.
0: Es wird auch Geld für eine Sanierung des Gebäudes benötigt, oder?
3: Was die Sanierung angeht, so wird für den ganzen Gutshof und vor allem das Gestüt jedes Jahr eine Auktion organisiert. Und hier gibt es 17 solcher Gebäude. Wir befinden uns in der Reithalle. Sie ist ein Teil dieses ganzen Gestütkomplexes und wurde im Jahr 1893 gebaut.
0: Was passiert mit dem Gebäude, wenn die Sanierung ausbleibt?
3: Wenn es hier keine Pferde mehr gibt, wird das alles hier Stück für Stück zerfallen. Das wäre dann der Ruin.
2: Wie hat sich diese Importsubstitution auf Sie ausgewirkt?
3: Nun,
2: wurden Pferde aus Deutschland hergebracht?
3: Noch vor der Importsubstitution haben Deutschland und ganz Europa hohe Zollgebühren für die Ausfuhr von Pferden aus diesen Ländern eingeführt. Und jetzt ist überhaupt alles verboten. Die Lage sieht so aus, dass wir uns an sie wenden müssen, um an genetisches Material zu kommen. Es ist nämlich so, dass es nach einer gewissen Zeit bei einer großen Anzahl an Paarungen zu Inzucht kommt, also zur Anpaarung verwandter Tiere. Es kommt zur sogenannten Inzuchtdepression. Dadurch werden die Pferde schwächer und weniger leistungsfähig. Das war in diesem Jahr vielleicht einer der Gründe, warum weniger Fohlen zur Welt kamen, wegen der sogenannten Inzuchtdepression.
0: Und was kann jetzt dagegen gemacht werden?
3: Zum einen muss der Genpool erweitert werden, und zwar mit Hilfe von Pferden aus westlicher Zucht. Da führt kein Weg dran vorbei.
0: Ist das heute noch möglich?
3: Zum anderen brauchen wir bei der Züchtung arabische Vollblüter, um bei der Zuchtpopulation für frisches Blut zu sorgen. Man spricht hier von Veredelung.
2: Wie sieht das mit internationalen Wettbewerben aus? Sind für uns da alle Türen verschlossen?
3: Die Leute fahren immer noch in den Westen, zum Beispiel über Finnland. Von meinen Bekannten weiß ich, dass Leute über irgendwelche Umwege trotzdem zu den Wettbewerben fahren und ihre Pferde transportieren.
0: Wie das denn?
3: Alle Pferdehalter sind wie Brüder und helfen einander. Sie sind wie eine richtige Bruderschaft. Alle respektieren einander, auch wenn sie Konkurrenten sind. Trotzdem unterstützen sie einander. Aber ohne jetzt hochtrabend wirken zu wollen, uns alle eint die Liebe zu den Pferden.
2: Jetzt rein objektiv gefragt. Wie wird das russische Reitpferd in der Welt in dieser Pferdebruderschaft eingeschätzt? Wie wird es bewertet? Was denken da die Profis?
3: Sie sehen es wahrscheinlich als originelle Rasse, da der Bestand dieser Pferderasse verschwindend gering ist. Es wäre daher verfrüht, ihr eine globale Bedeutung zuzuschreiben.
0: Wäre es möglich, die Population zu erhöhen? Was meinen Sie?
3: Natürlich wäre das möglich.
0: Was müsste dafür geschehen?
3: Das Interesse für diese Rasse ist da. Selbst in Deutschland kamen bei den Zuchtschauen Leute auf uns zu, die sich für diese Pferderasse interessierten. Sie brauchten unsere kräftigen und schönen Pferde. Als Pferdepfleger war ich damals Teil des sowjetischen Teams. Im polnischen Olsztyn haben wir den Nations Cup gewonnen. In Leipzig waren wir bei dieser jährlichen Pferdemesse. Dort hat sich allerdings nie jemand für uns interessiert. Aber in Aachen, wo die besten Pferde der Welt versammelt wurden.
0: Ich habe dort gelebt, ziemlich lange sogar.
3: Wo?
0: In Aachen, neben dem Tivoli-Stadion. Ich habe diese Turniere gesehen.
3: Ich war nur ein Junge vom Land, als ich zum ersten Mal dort war. Mich hat die große Anzahl an Autos sehr beeindruckt. Über dem Stadion flog ein Flugzeug mit einem Werbebanner vorbei. Da drauf stand, alle lieben Burgenbrot oder so ähnlich. Als wir wegfuhren, haben sie zum Abschied gewunken. Sie haben uns damals sehr herzlich empfangen. Die Deutschen, ob aus Ost- oder Westdeutschland, haben uns sehr gut behandelt. Und was die Polen angeht, damals besuchten wir uns oft gegenseitig. Wir waren ja praktisch eine Einheit, ein Land.
0: Das kann man sich heute nur schwer vorstellen. Werden wir diese Erfolge wiederholen können? Was meinen Sie?
3: Natürlich, in einem Land mit einem so großen Territorium, so vielen Ressourcen und solchen Landschaften kann man so viele Pferde züchten, wie man will.
2: Wladimir Konstantinowitsch, um das jetzt alles zusammenzufassen.
0: Willst du etwas zusammenfassen?
2: Einerseits gibt uns die Importsubstitution die Möglichkeit, eigene Pferde aufzuziehen. Heißt das so? Pferde aufziehen?
3: Pferde züchten wäre richtiger.
2: Andererseits haben Sie gesagt, dass unbedingt frisches Blut gebraucht wird.
0: Und die Konkurrenz ebenso.
2: Genau, das heißt, uns werden dadurch neue Möglichkeiten eröffnet, uns zu entwickeln. Aber gleichzeitig müssen trotzdem Pferde anderer Rassen eingeführt werden.
3: Natürlich, natürlich.
2: Was sollen wir da machen?
3: Hier ist es eigentlich genauso wie beim internationalen Technologieaustausch. Bei uns ist es nicht anders. Wir können alle voneinander lernen.
0: Während wir uns die Pferde angesehen und über sie gesprochen haben, wurden wir von ein paar Besuchern der Kreml-Reitschule überrascht, die zum Gestüt gekommen waren, um Pferde einzukaufen. Natürlich konnten wir es uns nicht entgehen lassen, uns das Ganze etwas genauer anzuschauen.
2: Das ist ja mal ein Pferd. Es ist defekt, es grunzt.
1: Du bist hier einer. Kommst du zu mir, ja? Willst du dich mal umsehen? Du willst dir ansehen, wovor du hier Angst hast? Du bist aber schön.
2: Hallo, guten Tag. Guten Tag. Ich nehme den. Was kostet er? Wie heißt er?
0: Eastbourne.
2: Eastbourne?
0: Pfeifen wir doch auf das Auto und holen uns zwei Pferde. Hoch zu Ross. Durch Dagestan.
2: Klasse Idee.
1: Also ich fühle mich nur etwas unwohl, ihm den Rücken zuzukehren.
0: Vielleicht kommt er ja angerannt.
1: Ja, möglich ist das.
0: Er ist doch an der Leine.
1: Naja, aber sie wird ihn nicht halten können, wenn er losspurtet.
2: Wir würden gerne ein wenig ihre Zeit beanspruchen. Aida ist ja hier geschäftlich unterwegs.
0: Wir hatten wirklich Glück, dass Sie aus Moskau hierher gekommen sind. Woher kommen Sie?
1: Wir vertreten die Kreml-Reitschule des Zentrums für nationale Traditionen des Reitsports an der WDNH in Moskau. Mein Mann und ich arbeiten mit der größten frei lebenden Pferdeherde in Russland. Wir haben 8 russische Reitpferde. Wir stellen uns einfach in ihre Mitte und geben ihnen nur mit Hand- und Körperbewegungen oder der Chambrere Zeichen. Und die Pferde stellen sich auf verschiedene Weise auf. In jedem Land gibt es gute Pferde und ich denke, dass unsere Pferde den anderen in nichts nachstehen. Sie sind kontaktfreudig, sie haben keine Angst vor mir. Ich bin hier mit wehendem Kleid hereingegangen. Sie alle haben das gesehen, sind aber trotzdem alle auf mich zugegangen.
0: Und haben es bewundert.
1: Ja, aber sie sind alle auf mich zugegangen. Also muss ich sagen, dass es mir sehr gefällt, wie die Pferde hier gezüchtet werden, was zum Beispiel ihren emotionalen Zustand angeht.
0: Unsere Pferde?
1: Ja, unsere Pferde natürlich.
2: Was halten Sie als Profi von der derzeitigen Situation mit den geschlossenen Grenzen und den Problemen beim Import und Export? Werden wir uns weiterentwickeln?
1: Ja, klar doch. Ich habe das ganze Land bereist, von Kaliningrad bis Vladivostok. Wir verfügen über gigantische Ressourcen. Sich in unserem Land nicht weiterzuentwickeln, wäre, gelinde gesagt, merkwürdig.
2: Wird diese Situation die Entwicklung ankurbeln?
1: Natürlich, auf jeden Fall.
0: Auch im Reitsport?
1: Selbstverständlich. Ich kaufe jetzt ja keine Ausbildung.

0: ausländischen Pferde, wenn wir unseren eigenen Bestand haben. Unsere Reitschule befindet sich schließlich im Zentrum für nationale Traditionen des Reitsports. Wir fokussieren uns jetzt vor allem auf die Populisierung, auf die Popularisierung unserer Pferderassen. Wir fokussieren uns also ausdrücklich auf einheimische Pferderassen. Wir beschaffen gerade zum Beispiel Mesenski-Pferde oder auch gelockte Zabaykalski-Pferde. Wir sammeln gerade Pferde für unsere Reitschule, die unser Land repräsentieren, die Russland repräsentieren. Damit die Menschen kommen und sich die russischen Pferdearten ansehen können. Genau damit beschäftigen wir uns.
1: Sie sind wirklich schön.
0: Natürlich, ja.
2: Ist die Vorstellung schon zu Ende?
0: Sie bringen gleich noch mehr Pferde.
1: Schauen wir sie uns zusammen an?
0: Ja, wir haben 4 Pferde.
1: Leider benötigt dieses einzigartige Architekturdenkmal dringend eine Generalsanierung. Viele seiner Gebäude befinden sich in einem halb verfallenen Zustand. Derzeit werden in diesem Gestüt Pferde gezüchtet und verkauft. Diese Einnahmen decken gerade einmal die Kosten für das Futter und die Pferdehaltung ab. Es ist offensichtlich, dass das Gestüt aufwendig restauriert werden muss, aber das Unternehmen selbst verfügt dafür nicht über die nötigen Mittel. Wir können nur hoffen, dass sich die hiesigen Behörden dieser Frage annehmen und dieses wertvolle Baudenkmal erhalten bleibt. Können Sie die Pferde vom Sehen her unterscheiden?
3: Nein, mittlerweile nicht mehr.
1: Aber die jeweiligen Pferdehalter kennen ihre Namen?
3: Zu meiner Zeit kannte ich sie alle beim Namen. Diese Pferdeart zeichnet sich durch ihre Störrigkeit aus. Diese Pferde sind sehr willensstark. Wir haben versucht, solche Pferde von der Zuchtwahl auszuschließen. Gutmütigkeit ist ein Merkmal des Selektionsprozesses. Aktuell kaufen immer mehr Privatpersonen Pferde, also Leute, die keine Profis im Umgang mit Pferden sind. Für sie ist es sehr wichtig, dass ihr Pferd gutmütig ist.
1: Die Importsubstitution ist in dieser Branche ein zweischneidiges Schwert. Wie sich herausgestellt hat, muss jedes Gestütz ständig seinen Genpool erweitern. Das bedeutet, dass sie sich zur Beschaffung des Genmaterials an andere Pferdezüchter wenden und Zuchthengste von außerhalb beschaffen müssen. Andernfalls droht eine Inzuchtdepression. Wenn man diese ganze Terminologie beiseite lässt, so ist es für Pferdezüchter unabdingbar, sich mit Pferdezüchtern aus dem Ausland auszutauschen. Dann läuft alles wie geschmiert. Dieser Austausch von Zuchtpferden ist für Pferdezüchter auf der ganzen Welt unerlässlich. So funktioniert die Welt der Pferdezucht.

0: Für uns alle sollte der Besuch im Erlebnispark Udikinagara unser erster werden. Daher waren wir alle gespannt, uns diese ausgeklügelte Mischung aus Wirklichkeit und Fiktion, aus der Realität und den Märchen unserer Kindheit anzusehen. Aber heute war es uns noch nicht möglich, dorthin zu gelangen. Und zwar aus einem sehr einfachen und banalen Grund. Das ist es.
1: Wir sind da.
0: Heute schlafen wir genau hier. Genau an dieser Stelle. Irgendwie kalt hier.
1: Bei Kudikinagora ist alles ausgebucht. Selbstverständlich haben wir das vorausgesehen. Deswegen werden wir unter freiem Himmel schlafen.
0: Unsere Annahme, dass wir früher oder später zelten würden, hat sich bewahrheitet. Dieser Tag sollte genau heute sein, denn das Hotel in Kudikinagora war ausgebucht. Wir hätten dort im Voraus reservieren müssen, was wir natürlich nicht gemacht haben. Naja, zumindest haben wir diese ganze Outdoor-Ausrüstung nicht umsonst mit uns herumgeschleppt. Und ja, ein Zelt aufzustellen ist in der Praxis längst nicht so einfach, wie man meinen könnte. Unter uns gab es keine erfahrenen Wanderer, also mussten wir uns damit ziemlich lange abmühen. Ich selbst zum Glück nicht. So ungeschickt wie ich bin, habe ich das Ganze nur gefilmt. Als wir fertig waren, war es bereits dunkel. Auch wenn die Stadt unser Ein und Alles ist, lassen solche Nächte unter freiem Himmel einen über die Ewigkeit nachdenken. Die stille Nacht, die Sterne und das Lagerfeuer. Im Unterbewusstsein erwacht dadurch etwas Urzeitliches. Und außerdem bewegt sich irgendetwas hinten in den Büschen. Aber ich versuche nicht darüber nachzudenken, sondern nur über die Sterne.

0: Das ist Liebe. Ich war in 82 Ländern und habe in 12 gelebt. Aber hier wurde mir nach 3 Tagen klar, dass ich mich zu Hause fühle. Kühe sind wie Frauen. Sie sind launisch. Eine Sexshow. Ich entschied mich, herzukommen. Ich wusste, hier kann ich mir ein neues Leben aufbauen. Käse ist schlimmer als eine Frau. So launisch. Vermutlich hat Gott entschieden, dass ich nicht frei sein soll.
1: Er fragte aus heiterem Himmel und gab nicht auf. 5 Kinder, alle verschieden.
0: Mein einziger Traum ist das gleiche Glück für alle meine Kinder. Ich liebe meine Heimat hier. Das kalte Wetter, die russische Kultur, die Geschichte. Ich mag alles an diesem Land.
2: Er ist Russe, definitiv.
3: Gäbe es einen Krieg, würde er für Russland kämpfen.
0: Ich bin John Kopisky, ein russischer Farmer.

0: Stadt.
1: Was denken Deutsche, die den Zweiten Weltkrieg erlebt haben, über russische Soldaten? Die deutsche RD-Redaktion hat ihre Leser aufgerufen, ihre persönlichen Erinnerungen an die Nachkriegszeit zu schildern. Unsere Redaktion hat unglaublich viele Briefe mit Familiengeschichten erhalten. Für die Menschen war es wichtig, ihre Geschichten mitzuteilen, und wir hatten die einmalige Gelegenheit zu erfahren, wie es wirklich war. Wir haben einen Brief erhalten, in dem beschrieben wurde, wie ein russischer Kriegsgefangener, der in einer Kolonne marschierte, einem deutschen Jungen als Dank für ein Stück Brot seinen Orden gab. Wir haben das Archiv des Verteidigungsministeriums angefragt, uns bei der Suche nach dem früheren Besitzer zu helfen. Wir haben nur einige Geschichten für unseren Film ausgewählt.
2: Добрый день. Hier ruhen Tausende, oder ich weiß gar nicht, wie viele hier ruhen, aber es ist eine Menge. Ja, die Leute, die sind so gefallen hier, die waren ja so im besten Alter häufig. So 20, 30. Герой Советского Союза. Лейтенант Ясенов И. М.
1: Wie war Ihre erste Begegnung mit den sowjetischen Soldaten?
2: Ich habe solche Uniformen noch nie gesehen. Wir kannten eine Polizeiuniform, eine deutsche. Aber eine solche Uniform noch nicht, so in Khaki-Farben. Mit diesen Schiffchen obendrauf und den roten Stern und so. Nein, Angst hatten wir keine. In der Nähe, unweit von unserer Wohnung, wir wohnten im Zentrum, unweit des Rathauses in Frankfurt oder, auf sowjetische Soldaten gestoßen, die dort eine Ruine eingerissen haben mit Kettenfahrzeugen. Das hatten wir noch nie gesehen. Auch diese Uniform, völlig neu, unbekannt. Und das hat sich immer ergeben, dass wir von sowjetischen Soldaten dort, das waren 3-4 Leute immer ungefähr, eingeladen worden waren. Wir konnten uns nie verständigen in dem Sinn, aber sie hatten uns eingeladen zu Suppe und Brot. Und da braucht man keine Worte. Das war, und hat auch sehr gut geschmeckt, muss ich dazu sagen. Das hatte sich auch so bei mir eingebrannt ins Gedächtnis. Ein solches Brot hatte ich nie wieder essen können. Das war toll. Sie sind uns gegenüber ja völlig normal gegenübergetreten, indem sie uns eingeladen haben und gefragt haben, Mama, Papa, yes. Und das waren so die ersten Vokabeln auf Russisch, die ich wahrgenommen habe. Durch diese einfache Verständigung und Fragen und durch das Essen, da waren alle... Gab es keine Ressentiments oder da waren wir, ja, gut aufgehoben. Eine gepflegte Anlage. So sollte es auch sein. Einige Mitbewohner trifft oder Landsleute. Eine sehr schöne Sache war auch, wie mich ein sowjetischer Soldat mal mit nach oben auf ein Dach mitgenommen hat. Das war kein Steildach, ein flaches, sodass es begehbar war. Und wir wühlten uns da so durch Steinhaufen und dann kamen wir auch an diese Treppenflur und weiß jetzt nicht welche Etage, aber irgendwo hatte der Treppenabsatz gefehlt. Das war ein Loch nach unten. War für mich natürlich ein bisschen, naja, wie sagt man, nicht so ganz einfach. Aber er hat mich dann genommen und am Arm hier an sich gedrückt, hat dann den Treppenlauf an der linken gefasst und hat mich mit einem Ruck über die Klippe geholfen. Also wir sind so behandelt worden, als gäbe es gar keine Differenzen zwischen uns kleinen Deutschen und den Sowjetsoldaten. ich gedenke der vielen toten Soldaten und Offizieren der Roten Armee, die die Hauptlast des Zweiten Weltkriegs getragen haben. Und wir müssen sie

0: bin 87 Jahre alt, wohne in der schönen Stadt Dresden. 1944 in die Schule gekommen, also eingeschult worden. Unterricht hatten wir in der Schule sehr wenig, weil ständig Bombenangriffe waren. Der Krieg war noch voll im Gang. Die Russen. Es waren eigentlich Vorstellungen, die wir hatten, die an großen Plakaten, da hängt der russische Bär. Er hatte eine Mütze auf, mit einem Stern drauf und er griff nach Kindern und nach Frauen. Also das war so das Bild, was von Russen war. Dann kamen sie. Sie zogen an unserem Haus vorbei. Meine Mutter hatte große Angst, natürlich auch alle Leute bei uns im Haus. Ich habe in einem Mehrfamilienhaus gewohnt. Alle Leute hatten Angst. Und was war? Wir kriegten zwei Offiziere. Das erste, sie kamen, also zwei Hauptleute, zwei Kapitäne. Das ist der Dienstgrad, ja, gewesen, Kapitän, ne? Das ist der Dienstgrad, ne? Der eine hat meine Mutter begrüßt, hat gesagt, guten Tag, liebe Frau, wir wollen jetzt hier wohnen. Ein Russe, der konnte Deutsch, der hat Deutsch gesprochen mit ihr. Und hat sie auch noch angesprochen. Das war natürlich etwas, was sie überhaupt nicht in ihr, was überhaupt nicht in das Weltbild passte, was sie bisher von den Russen an sich hatte. Wir haben auch oft mal zusammen gegessen. Sie haben uns dann mal auch von ihren Soldaten Deputat was abgegeben. Also wir waren immer eine, ich sag mal, wie eine große Familie, ja. Also sie haben auch bei uns mit an den Tisch gesessen. Wir haben gesehen, das waren ganz andere Menschen, als wie die da auf dem Plakat da gewesen sind. Weißt du, das ist das. Igor, der sowjetische Offizier, der Kapitän, der, naja, er hat mich erstmal viel, er hat mir viel von deutscher Literatur gesagt, was ich gar nicht wusste. Also von Heinrich Heine. Ein deutscher Dichter, ja, der Heinrich Heine, der aber bei den Nazis überhaupt nicht eine Rolle spielte. Er hat mir auf jeden Fall den Krieg so geschildert, wie er war. Und er hat bei mir das Bedürfnis geweckt, dass es nie wieder Krieg geben sollte.
1: Ja,
0: alle für sich ganz einfach. Er hat meinen Beitrag gelesen, in RT News meinen Beitrag gelesen. Habe ich geschrieben, ja. Und da hat er geschrieben, Straßwurde.
2: Ja, hallo.
3: Ja, Jürgen.
2: Ja.
3: Ich grüße dich. Oder wie man sagt, wir sind auf der gleichen Frequenz. Wir empfangen und senden auf der gleichen Frequenz.

Jahrgang 41, 1941 im April geboren. Habe am 13. Februar als Vierjähriger den schrecklichen Bombenangriff auf Dresden miterlebt. In den Stadtteil Dresden-Striesen gewohnt und es war ein großes Haus, ein Mehrfamilienhaus und es kam dann zur Alarmierung die Information, alle Leute runter in den Keller, in den Luftschutzkeller und wir waren dort in der Dunkelheit im Keller und plötzlich alles raus, raus auf die Straße, im Haus ist eine Brandbombe reingefallen. Da weiß ich noch, mit meinen 4 Jahren saß ich beim Vater auf den Schultern. Man hatte mir eine nasse Decke über den Kopf gehangen und nur so ein bisschen Sehschlitz hatte ich da. Und da weiß ich noch, ein schrecklicher Funkenregen. Man dachte ja, Dresden als Kunststadt, als Wissenschaftsstadt, das wird nie bombardiert. Aber leider.

Oh, da kann ich mich auch noch erinnern. Die Inschriften an den Häuserwänden, wo die Leute geschrieben haben: Mutter, wo bist du? Wir suchen dich. Und dann die Adresse. Franz, lebst du? Deine Else. Mit 6 Jahren in die Schule gekommen, das war 1947 im September. Und die Stadt war ja auch sehr stark zerstört. Und der Schulweg war ja auch die Straßen entlang, die kaputten Häuser, die Ruinen. Als ich dann mal zurückgekommen bin, war an der Ecke viele Leute standen dort und ein LKW, ein großer Weg, stand dort. Ich dachte nur, neugierig, wie man als Kind ist, was haben die denn dort, was machen die denn da? Und da habe ich gesehen, Brot, das typisch russische Kastenbrot wurde dort verteilt. Und da ging ich so am Rand lang und der eine auf dem LKW oben hat mich gesehen, dieser da, und hat mir dann

auch als Kind ein halbes Brot gegeben dann. War ja was Außergewöhnliches. Irgendwas Gemischtes mit Sägespäne, was Gebackenes mit Sägespäne gegessen als Kind. Die Hauptsache, es macht ein bisschen satt. Aber richtiges, duftendes, warmes Brot noch. Das ist der Punkt, wo ich sage, Donnerwetter, also was, gibt doch was Gutes noch. Der englische Premierminister Starmer fantasiert ja von 2028 Krieg. Der deutsche Verteidigungsminister von 2029 Krieg. Also man wird hier nur von früh bis abends mit dem Wort Krieg. Nie wieder Krieg. Das ist mehr jetzt in der letzten Zeit eine hohle Phrase geworden. Man muss das selber mal erlebt haben, wie damals die Situation war. Kann das heute nicht nachverfolgen, wenn man wieder zur Kriegstüchtigkeit aufruft.

0: Das Haus steckt voller Erinnerungen, das stimmt. Das ist, die Erinnerungen sind positive Erinnerungen dahingehend, dass sie widerspiegeln eigentlich, was ich bin. Über den Krieg hat meine Großmutter nicht viel erzählt. Mein Großvater auch nicht viel. Ich war ein aufgeweckter Junge gewesen und wollte natürlich wissen, Opa, erzähl doch mal was vom Krieg. Hat er nie. Der hat nie über den Krieg erzählt. Der hat nur über die Amis geschimpft. Das sind Feiglinge. Wenn wir geschossen haben, hat der erstmal seine Flugzeuge geschickt und alles in Trümmern gebombt. Von meiner Mutter und von meiner Großmutter weiß ich eben, Magdeburg war ja zu Anfang amerikanisch besetzt, dass dann die Amis mit Jeep die Füße auf den Armaturenbrett und dann Kaugummi kauend und sich wie Bolle, wie Milchwaren auf Milchwaren amüsierten, wenn sie denn so den Kindern Kaugummi zugeworfen haben und die sich drum geschlagen haben. Grund der Verhandlung der Westmächte wurde in Magdeburg den Russen gesprochen und die Amerikaner sind abgezogen. Und der Russe kam dann praktisch, der hat als erstes Gulaschkanonen aufgestellt und hat an die Bevölkerung Essen verteilt. Also das war bei meiner Familie sehr prägend gewesen, den Unterschied zwischen den russischen und der amerikanischen Besatzung. Es waren ja Menschen. Und nicht so, wie die Amis denn bloß mit Kaugummi da hin und her geworfen haben. Das ist, sag ich mal, schon eine menschliche Geste, wenn ich weiß, was wir Deutschen da in Russland angestellt haben und wie die Russen sich hier aufgeführt haben. Also völlig konträr. Die Russen hier aufgetreten sind, die haben nie böse geguckt oder was weiß ich. Die waren immer freundlich zu Kindern und so weiter. Die haben immer ein gutes Wort gehabt. Ich kann, der böse Russe, so wie das heute dargestellt wird, ist nicht.
1: Hat Ihr Großvater Ihnen eine Geschichte über seine Rückkehr aus russischer Kriegsgefangenschaft erzählt?
0: Nie, nee. Niemand in der Familie. Niemand in der Familie hat gesprochen über die Rolle, die mein Großvater in Russland in der Wehrmacht gespielt hat. Und darum vermute ich, oder stelle die Frage, war er auch ein schlimmer Finger? Hat er sich Verbrechen mitschuldig gemacht? Ich weiß es nicht. Ich weiß nicht, ich schäme mich, sag ich in gewisser Weise, Deutscher zu sein. Die müssen sich demütig in der Ecke setzen und sich schämen, ganz ruhig sein. Als hier den Vorreiter zu spielen,

0: Ja, wollt ihr einen Wodka trinken? Ich habe einen. Das ist die Familie aus der Kindheit, ja.
1: Ihre.
0: Das sind meine Eltern, ja. Ich bin geboren in Dahme, Mark. Meine Eltern, mein Vater war Pfarrer, meine Mutter war gelernte Köchin, aber sie hat dann, meine Eltern hatten wirklich Angst vor den Nazis, vor den Faschisten, dass ihnen etwas passieren könnte. Das hat sich auf eine meiner Schwestern, auf die Jüngere, übertragen. Die war also, die ist 44 geboren und die wollte nicht essen. Und als die Rote Armee nach Dahme kam, löste sich die Spannung von meinen Eltern. Mein Vater erzählte mir, dass er, als er gehört hat, dass die Rote Armee am Rand von Dahme war, dass er ihnen entgegengelaufen ist. Und da ich war ja noch nicht geboren, ich bin ein Friedenskind dann. Ich bin nach dem Krieg geboren. Und meine Schwester spielte mit einer Handgranate. Und ein russischer, sowjetischer Soldat hat ihr das Leben gerettet. Das hat mir meine Schwester, wir haben gestern noch mal telefoniert und da sagt sie, ja, der hat mir das Leben gerettet. Also das. Mein Vater war Pfarrer und er hat im Pfarrhaus gewohnt. Und im Pfarrhaus war Platz und da ist die Kommandantur, hatte ihren Sitz. Mein Vater und der katholische Pfarrer, die haben sich dann eben mit Hilfe der Roten Armee um die Flüchtlinge gekümmert und 1000 Flüchtlinge täglich mit einer warmen Mahlzeit versorgt.
2: Wie haben Sie sich die beiden kennengelernt, ein Pfarrer und ein sowjetischer Kommandant?
0: Ich denke, so von Mensch zu Mensch ist das manchmal ganz einfach, wenn man die Probleme in Angriff nimmt. Und es bestand auch beiderseits keine Berührungsangst. Die beiden sind sich einfach mit großer Achtung begegnet.

Ich bin einige Wochen zu früh geboren. Aufgrund einer russischen Kinokomödie, Rette sich wer kann. Auf Deutsch, Polasate Reis, auf Russisch. Meine Mutter hat im Kino so sehr gelacht, dass die Wehen einsetzten und dass sie aus dem Kino ins Krankenhaus gebracht werden musste. Und da habe ich festgestellt, dass meine Familie durch die beiden letzten Weltkriege, den ersten und den zweiten, eigentlich sehr gelitten hat. Also diese zwei Kriege haben die Familien so getroffen, dass mein Vater auch immer gesagt hat, also alles andere, aber nie wieder Krieg. Sowas wollen wir nicht mehr. War das der Entlassungsschein meines Großvaters aus der Kriegsgefangenschaft in Kirovo-Bad 1946? 1945 marschierten dann die Amerikaner zuerst in Schmölln ein, für 6 Wochen. Aus dieser Zeit hat mein Vater nicht viel erzählt, nur die Geschichte, wie einmal ein betrunkener amerikanischer Panzerfahrer ihn mit seinem Panzer einen Berg hinunter, einen Weg, aber einen Berg hinunter verfolgt hat, als er nach Hause ging und dabei mehrere Bäume angefahren hatte im Zickzackkurs. Er hat die Geschichte später aufgeschrieben und mir die Bäume auch noch gezeigt. Also das war das einschneidende Erlebnis. Als die Sowjetarmee einmarschierte, dann wurden die Verhältnisse etwas geordneter. Es gab einen Stadtkommandanten, wie das ja dann überall so war. Das ist mein Vater. Das ist der Ausweis in seinem Ingenieurstudium. Er ist delegiert worden von seinem Werk, von dem sowjetischen Direktor der Werkzeugmaschinenfabrik Schmöll. Das hat ihn sein ganzes Leben lang dankbar gemacht, dass er der Erste überhaupt in seiner Familie seit 100 Jahren eine gehobene Ausbildung machen konnte. Na, weil sich der Direktor, der sowjetische Direktor, für ihn eingesetzt hatte und weil er für diese Ausbildung auch nichts bezahlen musste. Natürlich haben meine Eltern erzählt in den letzten Jahren des Krieges, dass da erzählt wurde, wenn der Russe kommt, er wird euch alle umbringen und keiner wird am Leben bleiben und Deutschland wird zerstört werden. Und heute wird ja wieder versucht, mit einer primitiven Redeweise, sage ich so, mit primitiven Ausdrücken zu sagen, der Russe ist schon immer unser Feind gewesen. Das kann aber eigentlich nur im Westen Deutschlands funktionieren, weil zumindest im Osten Deutschlands die Menschen, die so alt sind wie ich oder noch älter, es gesehen haben, dass das nicht so war. Natürlich bin ich aufgeregt. Und natürlich weiß ich nicht, wie alles aufgenommen werden wird. Oder ob vielleicht alle denken, sitzt die da, was erzählt die denn da einen Blödsinn die ganze Zeit? Aber eigentlich bin ich auch dankbar für die Möglichkeit. Also ich wollte einfach der russischen Bevölkerung sagen, wir haben es nicht vergessen und wir möchten eigentlich in Frieden leben. Und Frieden ist das Einzige, was zählt, ist Frieden. Да. Спасибо вам большое.

Dies ist nur ein kleiner Teil der Briefe, die uns erreicht haben. Aber jeder von ihnen ist ein wichtiges historisches Zeugnis, das es uns ermöglicht, die Fakten zu bewahren und zu verhindern, dass die Geschichte umgeschrieben wird. Wir werden auf jeden Fall ein Buch veröffentlichen, das auf diesen Briefen basiert. Und wenn die Redaktion weitere Briefe erhält, wird noch ein zweites oder sogar ein drittes Buch erscheinen. Fortsetzung folgt.

0: das erste staatliche Blasorchester der Sowjetunion, abgekürzt das Gosduch. Nur die besten Musiker durften dort spielen.
1: Die bloße Menge der Musik, die sie gespielt haben, ist selbst heute noch erstaunlich. Alle Traditionen unseres heutigen Blasorchesters haben ihre Wurzeln.

0: Wurzeln genau dort.
1: Juli 1941. Die Wehrmacht drückt unaufhaltsam auf Moskau vor. Als Reaktion darauf beginnen sich in der Stadt Volksmilizdivisionen zu bilden.
2: Ihnen war bewusst, dass das ganze Land in Lebensgefahr schwebte. Und ich glaube, das hat sie motiviert, sich freiwillig zu melden.
1: Das staatliche Blasorchester des Kremls bereitet sich auf einen ganz besonderen Auftritt vor. Ein Konzert ohne Publikum, zu Ehren der Gefallenen. Hier, nahe Wjasma, sind die meisten der Musiker ums Leben gekommen.
3: Es ist eine große Ehre für uns, nicht nur aufzutreten, sondern auch den Musikern Tribut zu zollen, die hier ihr Leben gaben, damit wir leben und ihre Arbeit fortsetzen können.

0: Ich heiße Jeremy Gustafson. Ich bin Landwirt in Iowa. Meine Heimatstadt Boone liegt direkt im Herzen von Iowa. Hier bauen wir Mais und Sojabohnen an. Ein Problem, das dieses Jahr anders ist als in den vergangenen Jahren, sind die fast doppelt so hohen Produktionskosten aufgrund der aktuellen Weltlage.
1: Stickstoff kostet jetzt doppelt bzw. dreifach so viel, je nach Form. Es war spannend. Nächstes Jahr wird schwierig werden. Wir verbrauchen derzeit unsere alten Lagerbestände. Uns wurde gesagt, dass es aufgrund von Covid Probleme in den Lieferketten gibt, dass die Überreaktion auf Covid viele Probleme in den Lieferketten verursacht hat. Und genau das sei jetzt zu beobachten, heißt es. Ich weiß es nicht. Ich denke, es ist Gier. Aber wie auch immer.
2: Es wäre hilfreich, wenn sich alles stabilisieren würde. Es ist, wie soll ich es erklären? Im Moment ist es sehr riskant. Nehmen wir zum Beispiel zwei Landwirte, die direkt gegenüber voneinander wohnen und unterschiedlich arbeiten. Der eine könnte Glück haben und seine Ware rechtzeitig zu einem guten Preis verkaufen, der andere jedoch nicht. Dann könnte der eine pleite gehen, während der andere überlebt. Es wird für alle sehr schwer werden, weiterzumachen. Einige werden es schaffen, andere nicht.

0: Ihr seid also aus?
1: Wir sind schwedischer Abstammung. Meine Vorfahren kamen aus Schweden. Ich glaube, unser Nachname lautete in Schweden Petersen. Als sie hierher kam, änderten sie ihn in Pettersen. Vermutlich gab es hier schon zu viele Petersens. Ich weiß, dass der erste Pettersen um 1865 hierher gezogen ist. Bobby hat seinen Anspruch erst in den 1870er Jahren geltend gemacht. Ich glaube, er ist auf sein Pferd gesprungen und nach Boone geritten, um seinen Anspruch durchzusetzen. Das ist eine ziemlich spannende Geschichte. Das ist schon lange her. Also ja.
2: Ich glaube, wir bewirtschaften dieses Land seit dem 19. Jahrhundert. Dort, wo ich lebe, sind wir seit, ich weiß nicht genau, seit 1889 oder 1887 so ungefähr. Bis heute bewirtschaften mein Vater und mein Onkel die Farm. Ich bin schon immer hier gewesen. Es ist irgendwie schwer, davon loszukommen.
3: Ich will vor einem schmutzigen Traktor stehen. Also, im Bundesstaat Iowa werden Bauernhöfe ausgezeichnet, die seit 100 bzw. 150 Jahren im Familienbesitz sind. Diese Auszeichnung haben wir 1976 erhalten.

0: und dem, was wir dafür zahlen, ist enorm. Es scheint ein hoher Preis zu sein, aber wenn man die Ausgaben für Ausrüstung und dergleichen berücksichtigt, dann sind unsere Getreidepreise eigentlich nicht hoch genug, um unsere Betriebskosten zu decken.
1: Was die Gründe für den hohen Benzinpreis betrifft, schiebt unser scheidender Präsident die Schuld Russland zu. Er scheint nicht zu verstehen, dass man die Ölvorkommen in den USA und Kanada erschließen könnte, anstatt Pipelines stillzulegen. Man macht uns die Geschäftstätigkeit so teuer bzw. so zeitaufwendig, dass wir ständig die richtigen Genehmigungen beantragen und neue Formulare ausfüllen müssen. Unsere Gasunternehmen werden für das Problem verantwortlich gemacht, aber sie sind nicht das Problem. Sie möchten lediglich ihre Produktion maximieren. Biden kann Putin also nicht wirklich für das Problem verantwortlich machen. Er selbst hat es verursacht. In seinen Wahlkampfreden versuchte er, sich bei seinem Woke-Publikum anzubiedern und sagte, wenn ich gewählt werde, gibt es in dieser Regierung keinen Platz für fossile Brennstoffe. Wenn ich Macht hätte, würde ich folgenden Plan umsetzen. Alle, die für Donald Trump gestimmt haben, könnten Kraftstoff für $2 weniger pro Gallone kaufen. Alle, die für Joe Biden gestimmt haben, sollen $2 mehr für Kraftstoff bezahlen. Das wäre meine Lösung.
0: Was die USA tun müssen, ist, wieder mit der Ölförderung zu beginnen. Wir können nach Öl bohren. Aus irgendeinem Grund ist unsere Regierung jedoch der Meinung, dass wir unser eigenes Öl nicht nutzen sollten. Das ist verrückt. Da gibt es Umweltschützer und all die Leute, die das verhindern wollen. Was sollen wir tun? Ich glaube nicht, dass Elektroautos das Problem lösen werden. Wie wird der Strom erzeugt?
2: Mit Windrädern?
0: Damit die Windräder funktionieren, muss der Wind wehen. Aber was macht man, wenn kein Wind weht?
3: Zu sagen, dass wir mit der derzeit verfügbaren Solar- oder Batterietechnologie arbeiten werden, ist nicht korrekt. Ich glaube nicht, dass wir die Kapazität haben, um die Arbeit mit dem verfügbaren Equipment zu bewältigen. Man braucht immer noch eine Stromquelle, um die Batterie, den Kondensator oder welches System auch immer aufzuladen. Alternativ kann man Dieselkraftstoff verbrennen und den Generator laufen lassen, um die Energie zu erzeugen.
4: Viele kommerzielle oder konventionelle Düngemittel sind in diesem Jahr sehr teuer geworden. Hier sehen Sie Harnstoff. Er enthält 46% Stickstoff. Sein Preis ist mehr als doppelt so hoch wie letztes Jahr. Bei der Herstellung wird Erdgas verwendet. Das ist der Hauptgrund für den Preisanstieg.
3: In der Regel haben Menschen, die ihre Felder seit langer Zeit bewirtschaften, einen Überschuss an Düngemitteln in ihrem Boden. Das ist so etwas wie Geld auf der Bank. Zwar kann man einige Jahre lang den Einsatz von Düngemitteln minimieren, aber wenn man nicht Schritt hält, wird man irgendwann dafür bezahlen müssen. Wenn man Dünger ausbringt, dauert es in der Regel 4 bis 5 Jahre, bis man erste Ergebnisse sieht. Es handelt sich um ein Mineral, das von Mikroben im Boden zersetzt werden muss, damit die Pflanzen es verwerten können. Also ja, es ist verfügbar. Nur der Stickstoff muss jedes Jahr ersetzt werden. Einen Lieferanten für Stickstoff zu finden, war bisher schwierig.
5: Stickstoff ist wie der Benzinmotor einer Pflanze. Er sorgt dafür, dass sie groß und kräftig wird und hält sie gesund, damit man eine gute Ernte hat.
4: Auch Kaliumchlorid ist mittlerweile mehr als doppelt so teuer. Wir glauben, dass dies eher an den Energiepreisen liegt oder daran, dass die Unternehmen die Preise erhöhen können. Denn es kann die Unternehmen nicht doppelt so viel kosten, die gleiche Tonne Dünger zu produzieren wie in der Vergangenheit.
1: Meiner Meinung nach wetteifern John Deere und Monsanto immer darum, von jedem Landwirt, der Mais anbaut, $100 pro Hektar herauszuholen. Für mich sah es so aus, als wollte die Düngemittelindustrie herausfinden, ob sie nicht auch $200 pro Hektar aus den Düngemittelkosten herausholen kann.

0: Und genau das haben sie dieses Jahr getan. Wie wir wissen, geht jede Gesellschaft zugrunde, die ihren Boden verschlechtert und ihn nicht richtig behandelt, weil sie ihre Nahrungsmittelversorgung verliert. Hungrige Menschen randalieren und stürzen Regierungen.
1: Was den Endverbraucher, also die Allgemeinheit betrifft, die einen Großteil dieser Lebensmittel kauft, so stammt ein großer Teil davon aus Mais und Sojabohnen. Das gilt auch, wenn sie an Tiere wie Rinder, Schweine, Geflügel oder Fische verfüttert werden. Ich habe festgestellt, dass die Preise für viele dieser Waren im Geschäft bereits um 25-30% gestiegen sind. Aufgrund der hohen Düngemittel- und Energiepreise werden sie hoch bleiben. Da die Düngemittelpreise derzeit doppelt so hoch sind, wird sich der Preis im Lebensmittelgeschäft wahrscheinlich um 10-15% erhöhen. Das betrifft jeden ganz offensichtlich. Jeder muss essen und die Preise in den Lebensmittelgeschäften werden steigen.
2: Wenn die Rohstoffpreise weiterhin so hoch bleiben, könnten sich die Dinge für das nächste Jahr also dramatisch ändern. Unsere Inputpreise sind bereits gestiegen, insbesondere die Preise für Düngemittel und Chemikalien. Auch Treibstoff ist deutlich teurer geworden. Aktuell gibt es eine Warteliste, um eine Maschine zu ersetzen. Es ist sehr schwer, neue oder gebrauchte Geräte zu bekommen. Eines der größeren Probleme ist es im Moment, an Reifen einer bestimmten Größe zu kommen. Ich meine, wenn ein Reifen ersetzt werden muss, kann man sich nicht einfach zurücklehnen und warten. Der Reifen muss eben ersetzt werden. Man muss einen neuen Reifen aufziehen.
0: Was die Ersatzteile betrifft, wenn ein Landwirt einen 500.000 Dollar teuren Mähdrescher mit einem 150.000 Dollar teuren Vorsatz hat und ihm ein Ersatzteil um 5 Dollar fehlt, das in China hergestellt wurde, und dieses Teil ist im ganzen Land nicht erhältlich, dann klingt das nicht nach einer guten Idee, einen Mähdrescher zu haben. Die Maschine steht einfach herum. Es wird nichts vor den Schneefällen geerntet. Wir in diesem Land, unsere Politiker, waren rückgratlos und haben zugelassen, dass ein Großteil der Produktion ins Ausland verlagert wurde. Oft in Länder, die uns nicht immer freundlich gesinnt sind.
3: Ein Teil unseres Maschinenparks ist in einem sehr schlechten Zustand. Da es keine neuen Maschinen mehr zu kaufen gibt, werden gebrauchte Maschinen immer teurer.
1: Hier stellen wir Umkehrosmosewasser her. Wir verwenden dieses Wasser für einige unserer Düngemittelprodukte sowie für unsere Komposttees. In diesem Behälter befinden sich Würmer, die wir zur Herstellung von Wurmhumus verwenden, um diese kompostierte Mischung für die Herstellung von Komposttee-Extrakt vorzubereiten. Das ersetzt beim Frühjahrseinsatz etwas, wofür ein Landwirt normalerweise 30 Dollar pro Hektar bezahlen würde. Und das hier kostet ihn nur etwa 12 Dollar. Da kommen also die Kosteneinsparungen ins Spiel. Genau deswegen machen wir das. Wir verwenden hier eine GOT-250-Maschine, um trockenen Kompost bzw. eine trockene Kompostmischung mit verschiedenen Bestandteilen wie Wurmhumus, Folsäure, Huminsäuren und verschiedenen Nahrungsquellen für die Bodenbiologie zu verarbeiten. Wir füllen das Ganze in einen Teebeutel und spülen dann Wasser hindurch. Ich muss es verschließen. Dadurch wird der Boden mit Bakterien und Pilzen neu belebt. Diese Mikroorganismen lockern den Boden auf und machen Nährstoffe, die zuvor nicht verfügbar waren, für die Pflanzen zugänglich. So wird alles in Gang gebracht. Es gibt mehr Luft und Wasser im Boden und die Pflanzen gedeihen einfach besser.
3: Dieses Jahr werden wir außerdem ein Blattpräparat beim Mais einsetzen, das stickstofffixierende Bakterien enthält. Für etwa 15-20 Dollar pro Hektar erhoffen wir uns eine Stickstoffausbeute von 45-50 Pfund. Das entspricht etwa der Hälfte des aktuellen Stickstoffpreises. Ich denke, das sind Maßnahmen, die wir in Zukunft ergreifen müssen. Ich bin überzeugt, dass viele andere Landwirte ebenfalls damit anfangen werden, wenn die Preise so hoch bleiben.
0: Landwirte werden einen Weg finden, um zu überleben. Das haben sie schon immer geschafft. Es wird nicht einfach werden, aber wir werden beobachten, dass die Produktion wieder zunimmt. Wir werden das überstehen.

0: Hier ist meine kleine Enkelin. Hallo, meine Süße. Ich bin am Koschewnikow, dem Hügel, zu den Eisbären. Um sie zu zählen, um zu sehen, welche Bären es dort gibt.
1: Also, besuchen wir die Bären?
0: Ich habe 21 Bären gezählt. Volles Haus.
2: Schau, ein Bär.
1: Nachdem das Mädchen getötet wurde, flog ein Hubschrauber darüber und sah 50 hungrige Bären in Richtung Bankarem laufen. Sie versuchten, Wege zu finden, um die Bären daran zu hindern, in das Dorf zu gelangen.
2: Schau!
0: Sieh es dir an, es eilt jetzt. Bitte hab keine Angst vor uns.

0: Wir nahmen zwei Wolfsjunge auf, beide 2 Wochen alt, Jarek und seine Schwester Jaroschka. Wir sind Papa und Mama für sie. Sie sehen uns als Rudel, als ihre Familie. Für sie sind wir nicht Menschen oder Tierpfleger. Wir sind Mama und Papa, meine Schöne.
1: Jeder, der in Zentralrussland ein Wildtier in Not findet und nicht weiß, was er tun soll, wendet sich wahrscheinlich an dieses Paar. Viele Jahre schon widmen sie ihr Leben Tieren in Not.
2: Sie kam aus Kamtschatka zu uns.
3: Kamtschatka?
2: Eine Kamtschatka-Bärin. Ihre Mutter machte einen fatalen Fehler. Sie ging in ein Dorf. In Kamtschatka wird das Problem der Bären, die sich Menschen nähern, sehr einfach gelöst.
0: Das Kronotsky-Reservat wollte sie nicht aufnehmen. Als wir anriefen, fragten sie, wie oft war sie in der Nähe von Menschen? 2 Mal, mit und ohne ihre Mutter. Aber sie wollten sie nicht aufnehmen. Sie haben ein paar Jungtiere, aber die landen normalerweise in Zoos. Sie dürfen nicht freigelassen werden. Das hat keinen Sinn. Sie würden direkt auf ein Dorf zusteuern. Wir haben Mascha einen Würfel und ein paar Spielsachen geschenkt. Dieser Würfel wird sie so lange beschäftigen, bis sie ihn kaputt gemacht hat. Sie ist wie der Bär im Märchen Teremok, der alles platt macht. Soho sieht Sergej als Mutter an. Sergej kümmerte sich öfter, da ich Unterricht in der Schule gebe, weil der Elch einen strikten Futterplan hat. Sergej hat ihn also hauptsächlich gefüttert und jetzt ist er die Elchmutter. Sergej ist Sohos Mutter.
3: Folgt er ihm deshalb?
0: Ja. Ich habe versucht, ihn mit der Flasche zu füttern, aber er spuckte sie heulend aus. Er wollte nur Mama. Mama ist nicht hier.
2: Glaub nicht, dass ich mein ganzes Leben mit ihr zusammen war. Nein, ich bin erst seit 10 Jahren mit ihr zusammen. Oder sie mit mir.
3: Wie habt ihr euch kennengelernt?
0: Das glaubt ihr nicht. Über ein soziales Netzwerk.
2: Oh je.
0: Steht nicht im Geschichtsbuch.

0: Mach auf. Komm raus.
1: Zuko, komm her. Was ist los? Mama nicht da? Keine Mama? Mama nicht da? Als wir die Wolfsjungen bekamen, wärmte er die Milchflaschen, fütterte sie, massierte ihnen den Bauch und gewöhnte sie an den Zeitplan. Mit der Zeit wurde es immer intensiver. Wir haben Fuchsjunge aufgezogen, uns um Vögel gekümmert und hatten auch Welpen. Er ist interessiert, aber er ist kein Biologe und hatte nicht die besten Noten in der Schule. Vor allem nicht in Biologie.
0: Die Leute haben alle Angst vor ihr. Es ist eine Art Lehrerkomplex. Ich nenne sie Kichererbse, weil sie die ganze Zeit kichert oder grummelt. Kichererbse schnüffelt viel. Sie hat einen Pferdeschwanz, eine Kapuze und einen Schnabel. Ihre Kapuze ist verrutscht, falls ihr das nicht gemerkt habt. Sie stößt sich mit dem Schwanz ab, greift im Sturzflug an und versetzt euch den letzten Schnabelhieb. Das ist es dann. Ich mache nur einen Witz, aber in jedem Witz steckt etwas Wahrheit.
2: Ja.
0: Ich war damit beschäftigt, weltweite Probleme der Natur zu lösen. Ich habe überall jemanden gerettet. Erst fütterst du deinen Ehemann und dann rettest du die Menschheit. Verstanden? Verstanden. Hör mal, Fräulein, meinst du nicht, dass du mit der Bärin unvorsichtig bist? Sie hat mehr als die Hälfte gegessen. Sie ist satt und du willst, dass sie noch mehr frisst?
3: Aus dem ganzen Land werden Wildtiere in Not hierher gebracht. In Russland gibt es höchstens 3 Dutzend solcher Zentren. Alle werden aus privaten Mitteln finanziert. Es gibt keine staatlichen Einrichtungen.
1: Ist das ein Falke?
4: Nur Beine und Flügel?
1: Vielen Dank.
4: Dank dieser Frau.
1: Ja. Das Bein muss amputiert werden.
2: Wirklich?
1: Ja, die Verwesung setzt bereits ein.
0: Die Kralle ist tot.
1: Eine Frau fand sie beim Ziegenhüten und pflegte sie 3 Wochen lang. Der Flügel sieht ziemlich schlimm aus. Hab keine Angst. So, rein mit dir. Wahrscheinlich ein Stromschlag. Ich sehe keine weiteren Verletzungen.
5: Was ist das?
0: Jemand hat sie angefahren.
5: Ist hier auch was?
0: Nein, hier.
1: Wie Sie sehen. Novocain und Pflege müssten reichen. Sie haben die Amputation durchgeführt. Sie kann noch nicht in einen Käfig. Sie braucht erst einmal Ruhe. Die Arme. Hallo. Ihr Vogel ist da. Wir mussten ein Bein amputieren. Der Tierarzt hat es gemacht. Vielen Dank, dass Sie sie gerettet haben. Und ein Dankeschön an den Wildhüter, dass er sie hergebracht hat. Keine Sorge, es wird ihr gut gehen. Marusa! Marusa! Da, Marusa! Hier, nimm das.
2: Wie hast du sie bekommen?
1: Wir haben sie aus einem Zoo in der Nähe geholt. Ganz ruhig.
2: Sie schnappt!
1: Hat sie dich gebissen?

0: liefen einfach im Gehege herum, rein und raus. Sie fingen an, Besucher anzugreifen, also sagte der Besitzer, dass wir sie mitnehmen sollen.
1: Das Phoenix Wildlife Center begann 2004 als Tierecke in der Schule.
0: Das erste Tier, das die Kinder mitbrachten, war eine Eule namens Bukla. Dann hatten wir noch andere Baby-Eulen, Waldohreulen. Stepanida war unser erstes großes Raubtier. Wir wurden gebeten, sie von der Jagdhundeausbildung zu retten. Wir nahmen sie mit. Vorher lebte sie in einer Schulscheune. Wir bauten ihr dann ein Gehege, das ganz ihr gehörte. Sie lebte dort 10 Jahre.
1: Die Wölfin ist mit ihren 18 Jahren schon recht alt und wird daher bis zum Lebensende hier im Zentrum bleiben. Wilde Tiere, meist Vögel, die in ihren natürlichen Lebensraum zurückkehren können, werden freigelassen. Aber nicht alle Tiere sind dazu in der Lage.
0: Diese ist behindert. Wir hatten früher eine vierte Eule, die von einem Auto angefahren wurde. Wir haben sie freigelassen. Sie kam zu sich, erholte sich, fing an, Mäuse zu jagen und wir ließen sie vorsichtig frei. Das ist eine sanfte Freigabe. Das Gehege wird offen gelassen, sodass der Vogel in aller Ruhe rausfliegen kann. Was ist das für ein Schwarm? Igor, verschwinde von hier. Das ist unser Haustier.
2: Wer ist das?
0: Igor, eine graue Krähe. Wir haben ihn freigelassen. Und weil er zahm und an Menschen gewöhnt ist, denkt er, dass er hier der Chef ist.
3: Für Mascha.
0: Super, danke.
3: Wir bringen noch mehr.
0: Sie lieben Äpfel.
3: Sergei hat mir das erzählt. Wir sind zum 3. Mal hier. Wir haben viele Äpfel und Mascha liebt sie.
4: Das war der 3. Sack Fleisch.
0: Der den Rüschi geklaut hat?
4: Ja, sie waren zu zweit und er war der Anstifter.
0: Was war das? Was in aller Welt war das?
1: Jahrelang ging Veronika von Amt zu Amt und schließlich gab ihnen der Bürgermeister von Kaluga ein Stück Land. Jetzt bauen sie bedachte Gehege, kommen aber nur langsam voran, weil immer noch Geld und Helfer fehlen.
0: Ira, raus! Schaut, er benutzt seinen Stumpen. Sie haben gute Arbeit geleistet. Gut, jetzt bringe ich noch eine.

0: Wir haben zwei Kisten, Sergej?
1: Ja, ich rufe dich zurück.

0: Das sind beschlagnahmte Affen, die ins Land geschmuggelt wurden. Sie wurden auf dem Landweg transportiert, anstatt legal mit dem Flugzeug und den entsprechenden Veterinärdokumenten. Sie wurden über mehrere Grenzen gebracht. Das Zollamt in Bryansk beschlagnahmte sie, aber die Verkehrspolizei entdeckte sie. Aus irgendeinem Grund hielten sie ein Auto an. Was ist da drin? Katzen. Es riecht nicht nach Katzen. Die Polizisten glaubten es nicht und fanden die Affen.
1: Nachdem die Behörden einige unerwartete Passagiere im Auto fanden, baten sie das Phoenix Wildlife Center, sich um diese ungewöhnlichen Gäste vorübergehend zu kümmern.
0: Da sie vom Aussterben bedroht sind, kann man sie nur in einen Zoo bringen. Aber bisher haben sie erst 6 genommen. Wir ließen ein Fenster offen und sie flog weg. Ich denke, es wird ihr gut gehen. Auch ein einbeiniger Vogel kann jagen. Wir haben schon einen Falken mit einem Bein. Sein anderes Bein wurde von einer Falle

0: Die Lebensweise von Rentierzüchtern, die in der Tundra einen traditionellen nomadischen Lebensstil führen, gleicht einer parallelen Realität.
1: Fangt ihn mit den Lasso!
0: Während die Männer die Herden führen, tragen die Frauen die Last der Hausarbeit auf ihren Schultern.
2: Eine Frau in diesem Beruf muss flink, zäh und stark sein. Die ganze Gemütlichkeit und Wärme kommt von uns.
0: In den Weiten Russlands gibt es jedoch einen Ort, an dem Hausfrauen einen regulären Beschäftigungsstatus erhalten. Er liegt im hohen Norden.
2: Mit 17 wurde ich Tschum-Arbeiterin und habe es auch nach 30 Jahren nicht bereut.

0: Der Ort, an dem die Menschen alles über Selbstisolation und Distanzierung wussten, bevor es ein weltweiter Trend wurde, Chukotka. Wir, die RTD-Crew, kamen hierher, um eine Folge von Free to be Wild zu drehen. Ein Film, der dem 25-jährigen Jubiläum des World Wildlife Fund in Russland gewidmet ist. Man könnte sagen, dass die Protagonisten des Films gezwungen sind, sich selbst zu isolieren. Sie verbringen Wochen, sogar Monate in der Tundra, ganz allein. Das ist ihre Berufung. Schauen Sie sich den Film auf unserem YouTube-Kanal unbedingt an. Jetzt sehen Sie, wie dieser Film entstanden ist. Chukotka also. Wir müssen das Dorf Rerkaipi am Kap Schmidt erreichen. Es gilt als Bärenland, als Rand der Welt, selbst für hiesige Verhältnisse.
1: Dies ist eine Migrationsroute für Walrosse und Bären.
0: Die Bärenpatrouille des WWF hat uns gesagt, sie erwarten, dass Walrosse jetzt jeden Tag aus dem Meer auftauchen. So etwas passiert nicht jedes Jahr, also ist das eine Gelegenheit, die man nicht verpassen sollte. Der Ort, an den wir unbedingt wollen, ist die Todesküste der Walrosse. Eine Rekordzahl dieser Tiere stirbt dort. Manchmal stürzen sie sich hier sogar von den Klippen.
1: Wenn sie fielen, lösten sich lose Felsen, die herunterstürzten. Und diese Felsen trafen die darunterliegenden Walrosse.
0: Warum kümmert sich die Bärenpatrouille um die Walrosse? Weil sie wichtig für die bedrohten Eisbären sind. Ihr Leben, genau wie das der Dorfbewohner, hängt stark von den Walrossen ab.

0: Die Eismenge ist katastrophal niedrig. Sie halten sich dort auf, wo sie zumindest eine gewisse Beutemöglichkeit finden.
1: Rırkaipi ist mit dem Hubschrauber von den drei größten Städten Chukotkas aus zu erreichen. Aber wir kamen in der Hochsaison an. Die Helikopter waren überbucht. Man weiß nie, ob das Wetter zum Fliegen geeignet ist. Es ist wie eine Lotterie. Wenn die Bedingungen ungünstig sind, muss man vielleicht eine Woche oder einen Monat lang warten. So kam der Vorschlag, Rırkaipi mit dem Auto zu erreichen. Von Pevek aus, quer durch die Tundra.
2: Die Hälfte der Strecke kann in 24 Stunden zurückgelegt werden. An einem Tag. Danach hängt es von der Straße ab. Mein Plan ist es, in höchstens 4 Tagen dort zu sein. Ich will es nicht nehmen. Nimm es, wenn du willst. Ich brauche es nicht. Ich habe, was ich brauche, um Suppen und Brei zu machen. Ich nehme Kartoffeln. Wir haben Nudeln. Wir haben das und ich hole etwas Buchweizen. Eine

0: Vassili ist unser Reiseleiter. Er ist in Tschukotka geboren und aufgewachsen, in einer Familie von Geologen. Jetzt träumt er davon, zurückzukommen und den Tourismus hier zu entwickeln.
1: Zu unserer Rechten liegt Sapadni, ein legendärer Ort. Dort gab es eine unterirdische Anlage, in der Uran angereichert wurde. Links ist das Arbeitslager Sjeverny, wo Häftlinge Uran abgebaut haben. Während der gesamten Gulag-Zeit lebten im Bezirk Schaunski etwa 17.000 Häftlinge.
0: Die Uranminen von Tschukotka waren eines der grausamsten Gulag-Lager. Sowjetische Häftlinge bauten hier Erz für die früheren Atombomben ab. Nun gehören diese verlassenen Lager und ihre grausame Geschichte zu den Attraktionen, mit denen Vassili Touristen locken will. Niemand reist nur mit einem Auto durch die Wildnis Tschukotkas. Eine Sattelzugmaschine ist ein Muss. Doch Tschukotka erwies sich als härter als der Ural. Der LKW gab gleich zu Beginn unserer Reise auf. Nun, wir können die Bedenken der Einheimischen durchaus nachvollziehen. Sie versuchten uns auszureden, mit dem Auto durch die Tundra zu fahren und stattdessen geduldig auf besseres Wetter und Hubschrauber-Tickets in Pevek zu warten. Sie wissen, dass eine Begegnung mit einem Braunbären nichts im Vergleich dazu ist, mit einem liegengebliebenen Truck mitten in der Tundra festzusitzen. Verlassene Autos sind ein häufiger Anblick in dieser Gegend. Hier gibt es keine Ersatzteile. Man kann sein Auto nicht in einer Werkstatt überprüfen lassen oder in einem Geschäft oder Autohaus vorbeischauen, vor allem wenn man mitten im Nirgendwo festsitzt. Der Transporter folgte ziemlich bald. Er blieb noch vor dem Erreichen des Geländes liegen. Die Endstation. Alle aussteigen.
2: Und hier ist Vassili, der verspricht, uns an unser Ziel zu bringen.
1: Ich habe nichts versprochen.

0: Eine tolle Werbung für Wildbuletten.
1: Wir haben zum Beispiel Buletten von Rentieren genommen. Rentierbuletten.
2: Also können wir es hier finden? Können wir einen Verteiler finden? Dichtungen?
3: Ich weiß nicht, ob Sie hier einen Verteiler finden werden. Das werden wir morgen früh sehen. Gut, dass ihr den Posten nicht erreicht habt. Ihr hättet festsitzen können.
4: Niemand würde auch nur das Ausmaß der Katastrophe begreifen.
1: Ja.
4: Von diesem Bild aus.
5: Am Morgen versuchten wir, uns ein paar Drehideen einfallen zu lassen, was man statt der geplanten Episoden noch drehen könnte. Wir haben uns umgeschaut und waren total entmutigt. Wie war das nochmal mit Raum für Kreativität? Das ganze Projekt ist in Gefahr. Wir haben 2 Tage in Pevek verloren, während wir darauf warteten, dass die Autos repariert sind. Und jetzt haben sie es nur bis zu einer Garage in einem verlassenen Dorf geschafft. In der Masse von Erinnerungsstücken und Schrott aus der Sowjetära haben wir es nicht geschafft, Teile für den Ural und den Van zu finden. Diese Tage des untätigen Wartens waren die trostloseste Erfahrung unseres Lebens. Denn wir wussten, dass es dort draußen, hinter dem Horizont, Eisbären, Walrosse und einen verwegenen Protagonisten gab. Der Traum eines jeden Dokumentarfilmers. Aber in Wirklichkeit drehte uns Chukotka den rostigen Rücken zu und es sah aus wie eine Stadt von einem anderen Planeten.
1: Also dort haben wir die Nacht verbracht. Das sind die lustigen Bedingungen, die wir hatten.
5: Es fühlte sich an, als wären wir am Set eines Science-Fiction-Films gelandet. Wir waren umgeben von Überresten einer Zivilisation, die uns vage bekannt vorkam. Und diese Schraube an einer Schnur, die direkt aus Tarkovskis Stalker stammen könnte, verstärkte das allgemeine Gefühl.
1: Morpheus, hol mich hier raus!
2: Es geht ungefähr so. Ich stottere ein wenig. Mehr und mehr Ringe küssen meine Hand. Mehr und mehr Lieder singen sie über mein Pferd. Nun ist es mir passiert. Der Donner dröhnte mitten im Winter, die Bestie empfand Mitleid. Und ein Stummer hatte Lust zu reden. Die Sonne scheint für mich um Mitternacht. Mondlicht durchflutet mich um Mitternacht. Ich werde von deinen Wellen umarmt, oh mein süßes Elend.
5: 2 Tage später hatten wir immer noch keine Ersatzteile. Die sind in Chukotka Mangelware. Aber manchmal muss man sich Fehler eingestehen und einen Schritt zurück machen. Wir kehrten nach Pevek zurück, in der Hoffnung, in einen Hubschrauber zu kommen. Und wir hatten Glück. Nur einen Tag später verbesserte sich das Wetter und wir starteten zum Kap Schmidt. Nun ein paar logistische Informationen. Wer nach Chukotka kommen will, sollte Tickets nach Pevek oder Anadyr im Voraus buchen. Die Flüge sind oft ausverkauft, weil die Goldminengesellschaften Massenreservierungen für ihre Arbeiter vornehmen. Die Halbinsel kann nur mit dem Hubschrauber überflogen werden. Und Hubschraubertickets können nur am Flughafen gekauft werden, denn die Plätze sind begrenzt. Jeder Hubschrauber kann nur bis zu 20 Personen befördern, weil er auch Fracht und Post zuzustellen hat. Ja, die Leute müssen hier 3 Monate auf ihre Pakete warten. Die Piloten müssen sich kurz vor dem Abflug entscheiden, ob sie fliegen oder nicht. Denn das Wetter in Chukotka ändert sich schnell. Fliegt der Hubschrauber nicht am geplanten Tag, besteht die Gefahr, dass sich der Flug um 1 Woche verzögert oder auf ein anderes Ziel verschoben wird. Manchmal muss man bis zu 2 Wochen warten. Chukotka lehrt einen Geduld. Wir sind in Billings angekommen. Einige Passagiere und ein Teil der Ladung werden hier abgesetzt. Die Ankunft des Hubschraubers ist ein großes Ereignis für dieses abgelegene Dorf. Die Menschen sind nicht nur gekommen, um ihre Lieben zu begrüßen oder Post abzuholen. Und die Lieferungen können manchmal auch so aussehen.
6: Hier ist es.
7: Hey! Hey!

0: Tatjana Minenko, die Leiterin der Bärenpatrouille in Rrkaipi, ist gekommen, um uns am Flughafen zu treffen.
1: Also über die Anhöhe kommen wir dorthin. Hier ist es, Kap Koschevnikow. Ich kann die Bären sogar von hier aus sehen. Schau, diese weißen Flecken. Dort leben die Bären.
0: Die Bären mussten noch ein wenig warten, denn wir wollten nicht ohne Handyverbindung bleiben. Also haben wir als erstes SIM-Karten gekauft. Auch das kann eine ziemliche Herausforderung sein. Sie werden hier per Einzelbestellung geliefert. Daher gibt es nicht genug für alle.
2: Guten Tag, haben Sie SIM-Karten?
1: Ja, Sie müssen ein Formular ausfüllen. Haben Sie Ihren Reisepass?
2: Ja.
3: Cool, diese Samen sind fantastisch.
0: Tatjanas Mann sollte uns in der Tundra treffen. Aber der Regen setzte ein, die Flüsse traten über die Ufer und er saß dort fest.
1: Hier ist meine kleine Enkelin. Hallo, meine Süße. Opa ist noch nicht zurück. Opa ist in die Tundra gegangen. Ich bin am Koschevnikow, dem Hügel, zu den Eisbären. Um sie zu zählen, um zu sehen, welche Bären es dort gibt. Um Walrosse zu sehen. Also sind wir fertig mit dem Reden? Du bist meine Süße. Okay, tschüss.

0: Im Herbst und frühen Winter wird viel los sein. Wir müssen mit Kotschnev auf die Westseite gehen, um zu sehen, wie viele Walrosse dort sind. Und die toten Walrosse zählen.
1: Wie kann ich mein Kind ins Internat schicken? Dann könnte ich nachts nicht schlafen.

0: 3, 2, 1, Touchdown.
1: Das Wichtigste in der Antarktis sind die Menschen. Wenn etwas auf der internationalen Raumstation passiert, kann sie Hilfe erreichen, aber uns leider nicht.
2: An alle Antarktis-Stationen, Akademik Fjodorov kommt.
3: Die Antarktis ist eine internationale Gemeinschaft.
4: Ich bin nicht zufrieden damit, wie wir auf diesem Planeten leben.
5: Die chinesische Station ist nicht weit weg von hier. Die Australier sind nahe, die Inder auch.
1: Jede Blase ist also eine Probe der damaligen Atmosphäre.
6: Zusammenarbeit ist in der Antarktis alles.
7: Ich wünschte, die Menschen wären generell so wie in der Antarktis. Herzlicher, gutmütiger.
3: Oh ja, ich wäre gerne zurückgegangen. Aber sie beschlossen, niemand zweimal zu nehmen.
8: Hier ist sie, die Antarktis.
9: Die Tatsache, dass unser Kloster direkt an der Frontlinie lag und 3 Jahre lang durchgehalten hat, ist sehr symbolisch.
10: Wir wissen, was Rapiers, was Minen und was Granaten sind. Wir wissen, wie sich ein Cäsar anhört, weil wir auch mit Cäsars beschossen wurden.
11: Hier ist der erste HIMARS gelandet. Das ist ein leerer HIMARS-Sprengkopf.
12: Serge, das ist ein Attribut unserer Zeit. Der Tod kann uns jederzeit einholen.
13: Wir haben nachts die Gräber ausgehoben und sie bestattet. In der Nacht war es sicherer.
14: Es ist wie ein Peitschenhieb, tut einem das Herz danach weh.
15: Mein Gott, wir hatten nicht einmal Brot.
10: Ihre Sache ist es zu zerstören, unsere zu erschaffen. Also werden wir erschaffen.
1: Ich sitze hier seit 3 Wochen alleine und habe niemanden zum Reden. Also klar würde ich mich gerne unterhalten.
16: Das ist Kotschnev, der Mann, den Tatjana treffen sollte. Er ist Forscher und lebt seit einigen Monaten hier und ernährt sich nur von Konserven, wie ein Einsiedler. Aber wenn man so fasziniert von der eigenen Forschung ist, sind die Bedingungen egal. Allerdings ist das Leben in diesem Bärenland nicht billig, um es gelinde auszudrücken. Lebensmittel sind bei weitem teurer als in Moskau. Und manchmal verfallen sie, bevor sie nach Rrkaipi geliefert werden.
1: Wenn hier in Rrkaipi wurde ein 14- oder 15-jähriges Mädchen von einem Bären zerfleischt. Das nächste Dorf im Osten ist Wankarem. Nachdem das Mädchen getötet wurde, flog ein Hubschrauber darüber und sah 50 hungrige Bären in Richtung Wankarem laufen. Sie versuchten, Wege zu finden, um die Bären daran zu hindern, in das Dorf zu gelangen, indem sie Walrossleichen entfernten, deren Versteck sich in der Nähe befand. Da kam der WWF dazu und übernahm die Sache. Zuerst die Bärenpatrouille in Wankarem und ein Jahr später auch auf Schmidt.

0: Also, besuchen wir die Bären?
1: Du leuchtest zu hell. Ich habe 21 Bären gezählt. Volles Haus. Ich kann die Walrosse im Nebel nicht zählen, aber es sind definitiv mehr als 5000. Vogelplage in diesem Jahr. Auf jedem, 2 Vögel auf jedem Meter. Oh, Seetang. An so einer Schönheit kann ich nicht vorbeigehen. Entschuldigen Sie bitte, könnten Sie mir helfen, eine Tasche herauszuholen? Holen Sie eine Tasche raus. Ich werde es auf dem Rückweg nicht sehen. Es ist so schöner Seetang. Wir können es nicht hier lassen. Ah, der Griff ist gerissen. Wie soll ich ihn tragen?

0: Wir haben den unteren Weg genommen, um die Bären möglichst wenig zu stören.
1: Also unser wertvollstes Gut. Ja, wir geben ihnen die Sony. Während ein Bär sie frisst, gehen wir weg. So habe ich meine erste Filmkamera, eine Nikon, verloren. Sie wurde von einem Bären gefressen.
0: Hier ist er. Da oben ist ein Bär. Da seid ihr ja, ihr Schönen. Sie sind alle dorthin gegangen, auf die Nordseite.
1: Alle Kolonien an der Nordküste, wo die Weibchen mit ihren Jungen auftauchen, haben eine hohe Sterblichkeitsrate. Aber an zwei Orten ist sie am höchsten: Bankarem und Kap Koschevnikow, hier in Rikaipi. Die Vermutung, alle anderen Kolonien sind weit von Dörfern entfernt, im Gegensatz zu diesen beiden. Das ist alles, was ich im Moment sagen kann. Ich meine, das war's. Es gibt keinen bestimmten Grund. Es gibt einen gewissen, von Menschen ausgeübten Druck auf diese Kolonien. Wir müssen das genauer untersuchen. Das tue ich gerade.
2: Und etwa 6 von ihnen tauchen auf, zu zweit und allein, bis zur Spitze des Kaps. Ein weiteres Weibchen mit einem ein- oder zweijährigen Jungtier. Ich habe gerade mehr gesehen, 100 Meter vor der Küste.
1: Wir brauchen noch mindestens mehrere Jahre zur Beobachtung. Mit verschiedenen Winden, verschiedenen Zahlen von Walrossen, Zahlen von Bären. Natürlich sehen wir, dass Eisbären furchteinflößend sind, aber das ist nicht alles. Sie sind seit 100 Jahren nicht mehr neben dem Dorf aufgetaucht. Sie haben damit angefangen, weil das Eis dort im Sommer schmilzt. Und es ist klar, dass der globale Klimawandel diese Dinge beeinflusst, weil sie hier auftauchen müssen, wo ein riesiges Dorf gebaut wurde und so weiter.
3: Dieser Streifzug zum Kap Koschevnikow war recht friedlich. Wir zählten nur Bären und untersuchten Walrosskadaver. Aber da wussten wir schon, dass bei solchen Ausflügen alles passieren kann. Erst neulich trafen wir auf einen Eisbären, der sein Revier verteidigen wollte.
4: Schau, ein Bär.

0: Stas, mach das nicht nochmal. Wenn du siehst, dass ich aufhöre, hörst du auch auf. Weil ich weiß, dass sie in der Nähe sein müssen. Und ich habe nicht bemerkt, dass du weitergemacht hast.
1: Sieh mal, ist er das, der da unten läuft?
0: Da ist er. Das war also ein Fall, bei dem die Leuchtpistole geholfen hat. Eigentlich war es dafür zu spät. Der Speer und unsere Schreie taten mehr. Versteht ihr jetzt, warum Schreien hilft?
1: Schreien hilft, ja.
0: Genau.
1: Das ist Dima. Und das hier ist der Bär.
2: Während wir unaufhörlich filmten, um die verlorene Zeit aufzuholen, erstaunt darüber, wie ruhig Tatjana während unserer Begegnung mit den Bären war, machte sie sich Sorgen um ihren Mann. Valera saß wegen der überschwemmten Flüsse immer noch in der Tundra fest. Wir wussten, dass auch wir an diesem Ort hätten festsitzen können, inmitten von Chukotkas endlosem Moos, wenn wir versucht hätten, die Tundra mit dem Auto zu durchqueren, anstatt uns klugerweise für die Rückkehr nach Pevek zu entscheiden.
0: Okay, gut, danke. Ein ATV ist auf dem Weg. Sie werden nach Valera suchen. Sie werden dorthin fahren, wo er sein sollte. Valera ist vorgestern um 8 Uhr losgefahren. Er hat gefragt, er war allein, er ist ohne seinen Partner losgefahren. Er hat nicht auf ihn gewartet.

0: Валера выехал.
1: Also Валера ist vorgestern um 8 Uhr morgens losgefahren und er hat gesagt, wenn er bis 8 Uhr morgens in 2 Tagen nicht zurück ist, soll die Verwaltung ein ATV schicken. Das bedeutet, dass etwas passiert ist.

0: Jetzt ist es so. Es zeigt in den Himmel. Wir sind abgeschnitten, bekommen nur die Vorräte, die übrig bleiben. Wir sind der am weitesten entfernte Punkt, wir bekommen die Reste. Und das Fliegen ist zu einem Problem geworden. Also einerseits wollen wir bequem fliegen, ohne Verspätung, nicht einmal in zwei Wochen, sondern mindestens einmal pro Woche. Nicht mit einem Hubschrauber, der nicht viele Menschen transportieren kann, sondern mit einem Flugzeug. Aber diese Veränderungen sind in beiden Richtungen spürbar. Für Bären und Walrosse ist es schlimmer.
1: Tatjana erinnert sich an die Zeiten, als noch Flugzeuge in das kleine, am Rande der Welt versteckte Dorf flogen. Aber das waren die sowjetischen Zeiten, die jetzt so weit weg erscheinen. Andererseits ist es vielleicht ganz gut, dass sich dieses Land ein wenig zurückgezogen hat, zwei Schritte zurückgetreten ist von der Zivilisation. Gegenden mit regelmäßigen Flügen, befahrbaren Straßen und gutem Internetzugang sind kein Ort für Bären und Walrosse. Selbst ein kleines Motorboot zerstört diese Idylle.
0: Sieh es dir an, es eilt jetzt. Bitte hab keine Angst vor uns.
1: Wir flogen zurück nach Moskau mit einer Zwischenlandung in Anadyr. Wir hatten Glück mit dem Wetter, sodass der Hubschrauber uns pünktlich abholte. Und diese Pünktlichkeit, nichts weniger als ein Wunder für Tschukotka, war eine größere Überraschung als unsere plötzliche Begegnung mit Eisbären.

0: 3, 2, 1, 0.
1: Archiv streng geheim. Im September 41 berichtet Vadim alias Gorski aus London.
2: Man arbeitet an der möglichen Nutzung der Kernenergie für militärische Zwecke.
1: In der ersten Direktion des NKWD taucht ein neuer Ordner mit dem Codenamen Enormus auf.
3: Enorm bedeutet wörtlich etwas Riesiges, Furchterregendes.
1: Alle Kernphysiker werden von der Front abgezogen, um an dem neuen Projekt zu arbeiten.
2: Auf Stalins Frage, wer die Leitung übernehmen soll, kam die Antwort Kurtschatow.
4: Ich schlage vor, dass Sie sich direkt mit der Entwicklung der Atombombe befassen.
5: Es gab eine Verschwörung, eine schreckliche Verschwörung.
1: Ein siegreiches, vom Krieg verwüstetes Land muss erneut ums Überleben kämpfen.
4: Nachdem er den Knopf gedrückt hatte, stand alles in gleißendem Licht. Wir konnten einen Atompilz aufsteigen sehen.

0: Das Ermittlungszentrum UKR Leaks, dessen Leiter ich bin, führt journalistische Ermittlungen durch, um die Kriegsverbrechen des Kiewer Regimes aufzudecken. Einer meiner Schwerpunkte sind die Operationen der ukrainischen Geheimdienste. Ich kenne ihre Methoden in- und auswendig. Ich weiß, wie sie vorgehen. Als ich von den Aktivitäten des sogenannten russischen Freiwilligenkorps hörte, weckte das meine Neugier. Was ist das für eine Organisation? Wer leitet sie? Wer finanziert sie? Und was für Ziele verfolgt sie?
1: Wir sind hier, um die Unterstützung des amerikanischen Volkes auszudrücken.
2: Die freie Welt ist an eurer Seite. Amerika ist an eurer Seite. Ich bin an eurer Seite. Morgen marschieren wir gemeinsam voraus. Wenn das unseren Tod bedeutet, so werden wir diesen Preis zahlen.
3: Im Mai 2014 war es noch unvorstellbar, dass die ukrainische Luftwaffe Städte bombardieren könnte.
4: Hat er etwa geschossen? Bastard.
5: Sie sagen, dass hier nur Terroristen sind. Was für Terroristen?

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1: Wirklich.
2: Leider löste diese falsche Meldung der Bild-Zeitung zwar Emotionen, aber keinen gesunden Menschenverstand aus. Doch es war Professor Bob Arnett, der gesagt hat, Sie können sich den ganzen Tag lang die Hände waschen, doch Sie werden trotzdem das Coronavirus bekommen, wenn jemand in Ihrer Nähe hustet. Lassen Sie sich von Fakten leiten, nicht von Emotionen.
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0: Unser Kloster ist so etwas wie ein Außenposten. Und die Tatsache, dass unser Kloster direkt an der Frontlinie lag und 3 Jahre lang durchgehalten hat, ist sehr symbolisch.
1: Jeden Tag brannten die Häuser im Dorf. Es war eine Belagerung.
2: Wir hatten ein echtes Mönchsdorf, ein echtes Athos. Dadurch konnten wir uns so sehen, wie wir sind und was wir wert sind, als Menschen, als orthodoxe Christen, als Mönche.
3: Mit Gottes Hilfe, unter dem Schutz der Gottesmutter, so haben wir überlebt. Alle halfen sich gegenseitig. Wir saßen zusammen in einem Boot. Es war also, als wären wir auf einer Insel ohne einen Weg rein oder raus.

0: Das Nikolaus- und Basilius-Entschlafenskloster. Nach der Befreiung des Dorfes Nikolskoe von der ukrainischen Besatzung befand sich das Kloster unmittelbar an der Frontlinie. Die Mönche, Priester und Helfer blieben hier, unter Belagerung und Beschuss. So überlebten sie 3 Jahre lang. Doch nicht alle erlebten das Ende der Belagerung.
1: Ein ehemaliger Kindergarten. Hier nahm das Kloster seinen Anfang. Zuerst gab es hier ein Armenhaus, dann Werkstätten. Und jetzt ist es eine Ruine. Hierher. Zick, zick, zick. Kommt, kommt. Zick, zick, zick.

0: haben sie hierher gebracht. Jetzt sind sie erst einmal hier. 7 Stück. Was geschieht, wenn es kalt wird? Wir werden sehen. Ich bin ein Novize. Ich bin seit 2006 in diesem Kloster. Aber mein erstes Gespräch mit unserem Väterchen war 1992.
1: Und woher kommst du selbst?
0: Aus Donetsk. Hier befand sich der Heizungsraum. Er wurde beschossen. Das war eine Granate.
1: Warum heißt du Afonia?
0: Afonia?
1: Ja.
0: 1998 reiste ich mit unserem Väterchen auf den Berg Athos. Deshalb also Afonia, nach dem Berg Athos. Vater, Sergei will sie sprechen. Und er so, welcher? Der auf Berg Athos. Ach, Afonia, er soll reinkommen. So wurde ich zu Afonia. Gehen wir. Die Liturgie fängt gleich an. In diesen 2 Jahren und 7 Monaten, wenn ich mich nicht irre, hörte die Liturgie nicht einmal auf. Die Liturgie wurde jeden Tag abgehalten. Für mich ist das ein Muss, während der Fastenzeit jeden Tag bei der Liturgie zu sein.

0: Man kann einen Krieg nicht für die Leinwand adaptieren. Man kann ihn nicht beschreiben. Man kann ihn nicht nacherzählen. Man muss ihn erleben. Für uns kamen all diese Ereignisse völlig überraschend. Im Jahr 2014 fanden wir uns auf der ukrainischen Seite der Front wieder. Im Jahr 2022 kamen wir schnell auf die russische Seite. Das Dorf wurde innerhalb von 2 Tagen befreit, aber die Frontlinie blieb nahe. Sie verlief am Rande des Dorfes. Und dort blieb sie bis zum 1. Oktober 2024. Wir haben oft ukrainische Truppen gesehen, viele von ihnen. Das waren Nazis, die uns vernichten wollten. Einige starben, einige wurden verwundet und evakuiert, einige verließen uns aus gesundheitlichen Gründen. Nur etwas weniger als 50 Leute sind geblieben. Unser wichtigstes Heiligtum ist die Kapelle unseres Väterchens. Er war es, der das Kloster gegründet hat. Und jetzt ruht er hier. Wenn wir gehen, ist alles vorbei. Sie konnten die Kapelle nicht treffen, egal wie oft sie es versucht haben. Sie haben uns sehr oft beschossen. Und wenn sie uns vertrieben hätten, nun, dann gäbe es hier nur noch eine Einöde, sonst nichts.
1: Vater Zosima. Rette und bewahre uns Sünder, unsere Kirchen, unsere Klöster. Rette und bewahre die Heiligen in unseren Kirchen und Klöstern und mich, denn ich habe gesündigt. Pater Zosima, vergib mir.

0: Это паломня вообще-то.
1: Eigentlich ist das hier eine Pilgerherberge. Wissen Sie, was das ist? Ein Gasthaus für Pilger. Das sind die Unterkünfte der Männer. Aber während des Krieges wurden diese Räumlichkeiten in einen Schutzraum umgewandelt. Wir hatten hier viele Flüchtlinge. Danach gingen die meisten Flüchtlinge wieder, nachdem Nikolskoje befreit wurde.

0: Nach den Flüchtlingen zogen die Mönche hier ein, bis die Unterkunft von HIMARS-Raketen getroffen wurde. Ich bin ein Elektriker, ich komme aus Donetsk. Als der Maidan begann, habe ich meinen Job gekündigt und bin hierher gekommen. Wir alle hier waren Klosterarbeiter. Wir arbeiten freiwillig für den Ruhm Gottes. Es gibt hier alle Arten von Arbeit, ob im Garten oder, naja, verschiedene Arbeiten eben. Wir sind freiwillige Arbeitskräfte. Fünf oder sechs dieser Raketen wurden auf das Dorf abgefeuert und eine davon explodierte über uns. Sie öffnete sich sozusagen in der Nähe der Garagen. Und dann regneten diese kleinen Bomben auf uns herab, etwa 60 Stück. Hier waren damals viele Leute, etwa 100 Menschen, verstehen Sie? Bei der Explosion dieser Raketen werden überall Schrapnell und diese kleinen Kügelchen verstreut. Wir sollten also alle sterben, alle. Aber niemand wurde verletzt. Es war ein Wunder, verstehen Sie?
1: Am ersten Tag brannte das Haus von Väterchen Zosima nieder. Am zweiten Tag brannte die Kirche des Dorfes nieder. Am dritten Tag wurden unsere Bäckerei und ein Teil des Armenhauses zerstört. Und dann wurden alle anderen Gebäude zerstört. Als wir die alten Frauen evakuierten, wussten sie davon, also die Ukrainer. Sie haben uns 4 Stunden lang beschossen. Mit Graz, mit Mörsern. Wir nutzten den Rauch als Tarnvorhang, um sie rauszubringen. Sie zerstörten das Kloster Stück für Stück. Sie beschossen alle Gebäude, später dann auch mit HIMARS-Raketen. Deshalb zogen wir alle hierher, weil wir nirgendwo anders leben konnten.
2: Gute Frau, kommen Sie rein.
3: Danke, mein Schatz. Vielen Dank.
4: Die untere Kirche ist der Ort, an dem wir uns vor den Granaten verstecken konnten. Das war natürlich, also ohne die untere Kirche hätten wir einfach nicht überleben können. Wenn man in die untere Kirche hinabsteigt, wo bereits die Kerzen und Lampen brennen und der Gottesdienst beginnt, dann ist das so, als ob es überhaupt keinen Krieg gäbe. Das ist so beruhigend und das Leben geht einfach weiter.

0: Das wahre Klosterleben beginnt erst im Krieg, weil man keine Unterhaltung und keine Kommunikationsmittel mehr hat. Man kann nirgendwo hingehen, weil draußen geschossen wird. Früher wollten die Mönche beten und klagten darüber, dass es zu viele Pilger und zu viel Trubel gäbe. Nun, der Herr hat uns davon befreit. Jetzt ist nichts mehr davon da. Früher haben wir uns um die äußere Pracht des Klosters gekümmert. Jetzt ist alles ruiniert. Nach einem der massiven Bombardements beschlossen wir, das Armenhaus, die bettlägerigen alten Frauen und unsere wertvollsten Relikte zu evakuieren. Denn niemand wusste, was als nächstes passieren würde. Im Sommer 2022 sind dann die Flüchtlinge und die Brüder und Schwestern gegangen, die gehen wollten. Das war der Großteil.
1: Man hat oft versucht, uns davon zu überzeugen, von hier wegzugehen. Sowohl der Vorstand als auch Mutter Äbtissin flehten uns an, geht. Sie sagte, wollt ihr zu Krüppeln werden, ohne Arme und Beine? Bei einem ihrer Besuche kam sie und sagte den Leuten im Armenhaus, kommt schon, ihr müsst gehen. Wie wollt ihr überleben, wenn es keinen Strom und kein Wasser mehr gibt? Wollt ihr euch hier verkrüppeln lassen? Und eine Schwester fiel ihr zu Füßen und sagte, Mütterchen, segne mich für das Kreuz des Martyriums. Dann fuchtelte unsere Mutter mit den Händen und sagte, nein, das ist nicht nötig, bleibt einfach am Leben. Ihr könnt bleiben, aber bleibt bitte am Leben.

0: Die Hauptkathedrale des gesamten Klosterkomplexes. Da ist ein Loch in der Kathedrale. Und da oben ist noch eins. Wir wurden von Graz, Haubitzen und Mörsern beschossen. Wir erkennen die verschiedenen Geschosse inzwischen bereits an ihren Geräuschen. Serge, das ist ein Attribut unserer Zeit. Der Tod kann uns jederzeit einholen. Und wohin begraben wir Menschen? In Särgen natürlich. Wir haben sie aus dem Schuppen geholt, in dem sie gelagert waren. Er hatte zu diesem Zeitpunkt kein Dach mehr, deshalb waren die Särge nass. Wir haben sie hierher gebracht und zum Trocknen aufgestellt. Wie Sie sehen, sind das sehr schlichte Särge. Wir bestatten Menschen in schlichten Särgen, genau hier auf dem Gebiet des Klosters. Egal, ob sie normal gestorben sind oder getötet wurden. Da ist eine Granate eingeschlagen. Es ist furchtbar. Es ist beängstigend, wenn sowas... In den ersten Tagen konnten wir nicht glauben, was hier passierte. Irgendwo ist eine Granate explodiert. Vielleicht hier. Und die Splitter sind dorthin geflogen. Ich stand dort in der Nähe der Treppe und wurde am Oberschenkel getroffen. Es fühlt sich an, als ob einen etwas geschlagen hätte. Dann fließt Blut, dann wird man ohnmächtig. Unsere Nonnen und Krankenschwestern sind mir zu Hilfe gekommen.
1: Sie rannten auf mich zu und sagten, komm, schnell, da ist eine Menge Blut. Er hatte viel Blut verloren. Ich hatte keine Ahnung, was mit ihm passiert war und in welchem Zustand er war. Natürlich schnappte ich mir ohne nachzudenken meinen Arztkoffer und rannte los. Und kaum war ich aus dem Keller raus, explodierte eine weitere Splittergranate direkt über uns. Es hagelte Schrapnell, das überall um uns herunterkam. In diesem Moment war mir klar, dass ich jeden Moment sterben kann. Das hätte mein letzter Augenblick sein können. Das ist ein Zustand, der sich definitiv nicht in Worte fassen lässt, wenn man an der Grenze zwischen Leben und Tod steht.
2: Sie sind während des ganzen Krieges hier geblieben. Warum haben Sie Ihr Kloster nicht verlassen? Warum?
0: Ich habe mir diese Frage gar nicht gestellt. Und ich bin nicht der Einzige. Sie können auch die Dorfbewohner hier fragen. Das ist einfach mein Zuhause. Ich lebe hier und ich kann mir nicht vorstellen, zu gehen.

0: Gott segne dich.
1: Wenn ich daran denke, läuft mir ein Schauer über den Rücken. Mein Gott, wir hatten nicht einmal Brot. Über Monate haben wir kein Brot bekommen, nicht einmal Zwieback. Wer hätte gedacht, dass so etwas passieren würde? Und die ganze Zeit über fragte ich mich, wohin ich gehen soll, was ich tun soll. Ich war am Verhungern. Und Taya, Gott segne sie, sagte zu mir, geh in die Kirche, dort bekommst du zu essen. Und mir war das so unangenehm. Ich, eine alte Frau, die 40 Jahre lang gearbeitet hat, muss jetzt um Essen betteln. Aber ich musste gehen. Ich hatte keine andere Wahl. Ich kam so an, so dünn, so abgehungert. Das erste Mal, als sie mir etwas zu essen gaben, habe ich, naja, ich will mich lieber nicht daran erinnern. Und so ging es etwa 2 Wochen lang weiter. Ich ging in die Kirche und bekam Essen, sogar etwas für zu Hause. Dann habe ich mir noch einen kleinen Ofen

Hafen gebaut und konnte endlich auch ein wenig heizen. Es war schrecklich, im Keller zu sitzen, während all diese Granaten auf einen runterfliegen. Und als das Hausdach weggesprengt wurde, Svetlana Ivanovna hat das alles gesehen. Es war furchtbar, absolut furchtbar. Und ich meine, ich verstehe ja, dass Krieg ist. Aber schießt doch auf militärische Ziele. Ihr wisst doch, wo sie sind. Das ist Krieg und natürlich ist das schlimm. Aber wenn es schon so weit kommen musste, warum dann auf Zivilisten schießen? Warum auf die Kirche? Als alles anfing, dachte ich, ich sei so klug und so clever, weil nur ich diesen Gedanken hatte. Aber wie sich später in meinen Gesprächen mit anderen Einheimischen herausstellte, dachten alle anderen genau dasselbe. Für uns wird das alles einfacher sein als für alle anderen, weil wir die Kirche haben. Wer würde es wagen, die Hand gegen eine Kirche zu erheben? Gegen ein Kloster? Das ist doch der Zufluchtsort Gottes, das Haus Gottes. Ja und? Die Kirche war, was sie als erstes beschossen haben. Warum haben sie das getan? Warum haben sie auf Zivilisten gezielt? Warum mussten sie mein Haus zerstören und andere Häuser? Was habe ich, eine alte Frau, getan, um das zu verdienen? Womit? Warum? Sie sagen doch immer wieder, der Donbass ist unser, er gehört uns, unserer. Wenn er euch gehört, warum foltert ihr eure eigenen Leute dann so?

0: Sie können sich ausweinen und ausreden.
1: Verzeihen Sie. Eigentlich bin ich stark wie Stahl, aber manchmal...
0: Es ist nicht immer gut, stählern zu sein. Man muss auch lebendig sein und weinen und sich ausreden können.
1: Ich habe mir verboten zu weinen, weil...
0: Das solltest du nicht tun. Wir sind Menschen. Gott hat uns geschaffen, um uns mitzuteilen und unsere Lasten gemeinsam zu tragen.
1: Danke.
0: Gott will nicht, dass du deine Lasten allein trägst und stählern bist.
1: Ja.
0: Sehen Sie, jetzt lächelt sie schon.
1: So sind wir Menschen nun mal.
0: Ja, du lässt es raus und fühlst dich besser.
1: Ja.
0: Tränen am Abend, Freude am Morgen.
1: Wir haben mit ihnen Glück.
0: Wir sind in Gottes Tasche.
1: Ha, wie in Gottes Tasche. Unser Väterchen hat Sinn für Humor. Richtig so.

0: Wenn du zerstörte Kirchen siehst, sage nicht, schau, was die Menschen getan haben, sondern sage, das ist es, wohin uns der Teufel gebracht hat. Verwandle deinen Kummer in geistliche Trauer. Daraus entsteht ein Gebet.
1: Dir wird es kaum auffallen. Ich aber kannte diese Menschen vorher und nachher. Alle haben sich verändert. Ihre Sichtweisen haben sich geändert. Was einst kostbar war, wurde bedeutungslos. Was sie einst nicht wahrnahmen, ist heute kostbar.
2: Wir haben ein tiefgreifendes Verständnis davon, was wahrhafter Frieden bedeutet.
3: Ich denke, der einzige Grund, warum ich überlebte, war der, dass ich betete. Überall um mich herum flog Schrapnell, aber ich bekam keinen Kratzer ab. Es ist ein Wunder.
4: Sehr viele Menschen wurden verwundet. Viele verloren Angehörige. Sie haben sehr viel Leid erfahren und sie brauchen so etwas wie einen geistlichen Wiederaufbau.

0: Die ukrainische Regierung ermordet im Donbass seit 8 Jahren ihr eigenes Volk. Es ist erstaunlich, dass die westlichen Medien nicht darüber berichten und 8 Jahre lang nicht darüber berichtet haben.
1: Ich bin seit 5 Minuten hier und in nur 5 Minuten habe ich erfahren, dass die ersten Leichen, die gefunden wurden, enthauptet waren.
0: Ist es das Risiko wert? Viel hängt davon ab, wie man diese Frage beantwortet. Man tut das alles, weil man es tun muss, weil man die Pflicht hat, es zu tun.
2: Der Informationskrieg. Fast alle unabhängigen Journalisten, die aufdeckten, dass die NATO und die USA für die Eskalation der Situation in der Ukraine zu einem militärischen Konflikt verantwortlich waren, fielen ihnen zum Opfer.
1: Wir werden diesen Krieg so lange fortführen, wie wir wollen. Und wir werden bis zum letzten Ukrainer kämpfen. Genau das ist die ganze Zeit im Donbass passiert. Das sind keine Objekte, das sind Menschen. Deshalb tue ich, was ich tue. Deshalb bin ich hier.
3: Anfang Oktober 2023 überschritten Hamas-Kämpfer die Grenze zu Israel. Nif Aybas, einer der Israeli-Reservisten, wollte das Land schützen, wurde aber für einen Terroristen gehalten und von seinen eigenen Truppen getötet.
4: Am 8. Oktober saßen wir hier im Wohnzimmer und wir schauten fern.
0: Es gibt noch einen weiteren Bericht, ein Video, das den Moment des Zusammenstoßes zwischen unseren Truppen und den Terroristen zeigt.
4: Meine kleine Tochter sagte zu mir, schau mal, Nifs Auto im Fernsehen.
0: Dieses Auto wurde von den Sicherheitskräften gestoppt. Die Terroristen wurden eliminiert.
3: Das Militär verwechselte Nifs blauen Mazda mit einem Audi, der von mutmaßlichen Terroristen gefahren wurde und feuerte über 400 Kugeln auf das Auto ab.
5: Okay, 1 oder 2 Kugeln, um sie zu neutralisieren, das verstehe ich. Aber es war eine Tragödie.
4: Ein Polizist kam und sagte, dass ihre Entscheidung falsch war. Und es ihnen leid tut.
3: Die Familie fordert die Behörden auf, die Verantwortung für den Unfall zu übernehmen und Nif als gefallenen Soldaten anzuerkennen.
4: Mein Land hat mich verraten. Ich habe mein Bestes gegeben.

0: Nastja, ein Angriff. Ich habe Angst, Nastja. Ich wurde getroffen, Nastja. Ich liege unter Trümmern. Nastja, hilf mir.
1: Die ersten Explosionen. Ich hörte ein Mädchen schreien. Unter den Trümmern hier liegt ein Mädchen. Bitte, holt sie raus.
2: Überall war Blut. Kinder, die bluteten und weinten und schrien.
3: Sie schrie und lief nach draußen. Dort war ein Junge, er legte seine Arme schützend um sie. Sie sagte, Mama, er hielt mich fest und küsste mich auf die Stirn.
0: Wer so etwas tut, ist die Saat des Teufels. Aber wir Russen, glauben an Gott. Wir sind Christen.
4: Es ist eine Katastrophe, eine wirkliche Katastrophe. Kein Kind sollte sterben müssen.
5: Da in Russland angestellt haben und wie die Russen sich hier aufgeführt haben. Also völlig konträr. Und der Russe kam denn praktisch, der hat als erstes Gulaschkanonen aufgestellt und hat an die Bevölkerung Essen verteilt.
6: Wir haben uns nie verständigen in dem Sinn, aber sie hatten uns eingeladen zu Suppe und Brot. Und da braucht man keine Worte.
7: Wir haben gesehen, das waren ganz andere Menschen, als wie die da auf dem Plakat da gewesen sind. Weißt du, das ist das.
8: Kann das heute nicht nachverfolgen, wenn man wieder zur Kriegstüchtigkeit aufruft.
9: Ich wollte einfach der russischen Bevölkerung sagen, wir haben es nicht vergessen und wir möchten eigentlich in Frieden leben. Und Frieden ist das Einzige, was zählt, ist Frieden. Da. Спасибо вам большое.

0: Basia, Basia. Sie kam selbst zu uns, als wir unser Bienenhaus verließen. Sie hat sich in den Bäumen vor Füchsen versteckt. Es gab dort Füchse. Und die Katzen haben sich vor ihnen versteckt. Basia versteckte sich in den Bäumen und hat überlebt. Dann kam sie im Winter während eines Schneesturms hierher zum Tor und ich nahm sie mit. Ich dachte mir die ganze Zeit, dass ich sie retten muss. Ich hatte einfach Angst, dass sie durch den Beschuss verletzt werden könnte. Ich habe mit ihr geschimpft, aber dann habe ich gesagt, Basia, ich nehme dich zu mir.
1: Und wer ist das?
0: Ah, das ist Kashtan. Jedenfalls brachte Basia mir an diesem Abend eine Ratte, als ob sie sagen wollte, ich war auf der Jagd. Und ich sagte, okay, du bleibst hier. Und er hier hat sich auch zu uns gesellt. Wir haben auf der anderen Seite des Klosters ein paar Hundehütten aufgestellt. Und er hier läuft immer hinter mir her. Gehen wir? Basia! Basia! Nein, Kashtan! Nein! Kommen Sie. Keine Angst. Dieser Kater hier ist ein wenig misstrauisch. Keine Angst. Geh zurück auf deinen Platz. Geh, setz dich. Das ist Matrose, der, von dem ich dir erzählt habe, dass er Ratten und Vögel fängt. Er kam auch vor dem Krieg zu uns, unser Matrose. Und das ist Laska. Das ist irgendeine kurzbeinige Rasse, die ich nicht kenne. Sie ist schon eine Seniorin. Sie ist ziemlich alt und hat keine Zähne mehr. Hier verbringt sie ihren Ruhestand. Sie gebe ich auch nicht weg. Ich habe hier alles für sie hergerichtet. Hier leben, schlafen und klettern sie alle.
1: Warum sind Sie nicht gegangen? Warum? Hier herrschte doch Krieg. Sie waren hier direkt an der Front.
0: Wahrscheinlich wegen der Tiere. Wer sollte sich um sie kümmern? Hier leben so viele von ihnen. Also bin ich einfach geblieben. Manchmal kommt man rein und hat keine gute Laune. Aber wenn man diese süßen Fellknäuel sieht, irgendwie heben sie mir einfach die Stimmung und ich vergesse alles. Man muss zwar hinter ihnen aufräumen und sie füttern, aber sie bringen mir trotzdem sehr viel

Ein Kloster ist für das Gebet da. Also beten wir. Es gibt nichts anderes für uns zu tun. Wir würden gerne auch andere Dinge tun, um uns abzulenken, aber sie haben uns nichts gelassen. Wir haben einen kleinen Gemüsegarten angelegt und ein Scharfschütze hat auf unseren Gärtner geschossen. Trotzdem fanden wir noch Wege, das Land zu bewirtschaften, bis es komplett unmöglich wurde. Sie haben uns alles weggenommen. Sie haben uns in eine Lage gebracht, in der wir nur noch das tun konnten, wozu wir bestimmt sind, zu beten.

0: Ein Priester steht da und denkt nicht über diese Drohnen nach. Er hebt nur die Hände am Altar und betet, sonst kann er nichts tun, verstehen Sie? Aber natürlich kennen wir all diese Waffen. Wir wissen, was Rapiers, was Minen und was Granaten sind. Wir wissen, wie sich ein Cäsar anhört, weil wir auch mit Cäsars beschossen wurden. Wir wissen, was ein HIMARS ist. Wir wissen es, aber wir können nichts dagegen tun. Ich weiß sogar, was ein Frosch ist. Mir wurde gezeigt, was eine Froschgranate ist. Gehen wir in die Kirche. Ja, lassen Sie uns reingehen. Hier hielt unser Väterchen am 4. Dezember 1986 die erste Liturgie ab. Das kam wahrscheinlich von der Glocke. Ja. Kommen Sie, gehen wir in die Kirche. Als es ernst wurde, haben wir einige der Ikonen evakuiert. Ich glaube, sie waren hier, ich weiß es nicht mehr. Das waren die Ikone der heiligen Maria Magdalena, der Mutter Gottes, der Freude aller Trauernden und die Ikone des Propheten Elias. Früher hatten wir dort einen Altar, eine wunderschöne Ikonostase. Wie Väterchen zu sagen pflegte, ihre Sache ist es zu zerstören, unsere zu erschaffen. Also werden wir erschaffen.
1: Tut es weh, das alles zu sehen?
0: Natürlich tut es das. Gehen wir. Kein Grund, uns diesen Emotionen hinzugeben.

0: Die Leute fragen oft, wie das ist. Ich dachte mir, vielleicht können sie das ja irgendwie vermitteln. Ich weiß nämlich nicht, wie ich es beschreiben soll. Stellen Sie sich eine Explosion auf mittlere Entfernung vor, nicht zu weit und nicht zu nah. Zu nah ist tödlich. Das führt zu Gehirnerschütterungen und schweren Verletzungen. Aber auf mittlere Entfernung ist das so, als würde man von innen ausgepeitscht werden. Selbst wenn man keine äußeren Verletzungen erleidet, tut einem das Herz danach weh. Es ist wie ein Peitschenhieb gegen die inneren Organe.
1: In dieser Küche haben wir früher Brot gebacken. Dieses Feuerholz ist von der Küche übrig geblieben. Dann haben sie hier zugeschlagen. Vielleicht dachten sie, dass bei uns russische Soldaten essen oder was auch immer sie sich dabei gedacht haben. Sie haben wohl die Feldküche gesehen und das hat gereicht. Hier haben wir Backformen reingeschoben, den Deckel zugemacht und den Ofen angeheizt. Wir ernährten die Menschen und uns selbst bis zu einem gewissen Zeitpunkt, bis sie anfingen, uns zu beschießen. In diesem Kessel hier haben wir Tee gekocht. Ja, jetzt kommt da kein Tee mehr raus. Hier ist sie. Schauen Sie. Wir dachten uns schon, ob wir sie nicht als Mülleimer stehen lassen sollen, zur Erinnerung. Ich finde, sie würde einen guten Mülleimer abgeben. Hier ist sie gelandet, ja. Schauen Sie hier. Das ist auch ein interessantes Teil. Das ist das, aus dem die Streumunition hagelt. 155er Kaliber. Hier sind irgendwo ein paar Aufschriften auf Englisch. Ich habe genau so eine zu Hause, nur kleiner. Da steht auf Englisch 155 mm und NATO drauf. Diese Gegend wurde besonders schwer getroffen. Hier war heftiger Beschuss. Da drüben ist eine thermobarische Rakete eingeschlagen. Sehen Sie? Da ist alles niedergebrannt. Ich habe dort gesehen, wie Wasser brannte. Wir haben Wasser draufgeschüttet und es fing an zu brennen. Die Temperatur war so hoch, dass es einfach... Das erinnert mich an den Film über den großen Vaterländischen Krieg, Offiziere. Ich gehe hier lang und fühle mich wie in diesem Film. Alle Bäume sind von Schrapnellen zerfetzt.

0: Natürlich ist es schmerzhaft. Es ist sehr schmerzhaft, all diese Zerstörung zu sehen. Vor allem, weil hier so viel Blut vergossen wurde. So viele junge Männer sind gestorben. Natürlich ist es schmerzhaft. Aber wir hoffen darauf, dass alles wieder aufgebaut wird. Die Mauern lassen sich leicht wieder aufbauen. Aber das Wichtigste sind die Seelen, die leben. Das ist der neue Friedhof. Das dunkle Kreuz da drüben ist für Hieromonk Bonifati, der getötet wurde. Direkt neben ihm liegt die Mutter Oberin, Äbtissin Anna. Sie wurde in ihrem Haus getötet. Hier liegt sie begraben. Klosterarbeiter Georgi liegt ebenfalls hier. Er wurde von Streumunition erwischt. Wir haben nachts die Gräber ausgehoben und sie bestattet. Also, wegen den ganzen Beschüssen, tagsüber wären wir leicht gesehen worden. Aber nachts, in der Nacht war es sicherer. Und hier ist noch ein Mönch begraben, Mönch German. Er arbeitete in unserem Bienenhaus. Er hat es während des Beschusses nicht rechtzeitig geschafft, in Deckung zu gehen und wurde getötet. Das alles ist unser Friedhof.
1: Preiset den Herrn und die heilige Auferstehung. Frohes Fest. Preiset den Herrn und die heilige Auferstehung. Frohes Fest. Wir gingen jeden Tag zur Kommunion, damit wir keine Angst vor dem Tod haben. Und wir haben überlebt. Wie sich herausgestellt hat, kann man sogar so etwas überleben. Der Krieg geht weiter. Er ist noch nicht vorbei. Der Beschuss hat nicht aufgehört. Wir versuchen also, unsere Aktivitäten bedeckt zu halten, weil die feindliche Aufklärung nicht schläft. Hier fliegen Aufklärungsdrohnen und überwachen alles. Nur weil sich die Frontlinie verschoben hat. Wir sind jetzt nicht mehr in Artilleriereichweite, aber das heißt nicht, dass wir sicher sind. Der Krieg geht also weiter. Und nun, also, das heißt einfach, dass wir weiterhin aufmerksam sein müssen.
2: Sagen Sie bitte, hilft diese Kohle Ihnen beim Überleben? Heizen Sie damit?
3: Ja, klar.
2: Hilft Ihnen das Kloster so zu überleben?
3: Natürlich. Ohne es wären wir schon längst tot. Ich habe eine gewöhnliche Hütte. Und da ist alles kaputt. Auch mein ganzer Hof. Gott sei Dank konnten wir überleben. So ist das eben im Krieg. Das hier ist das Haus Gottes, auch wenn es keine Kirche ist. Und es ist unsere Lebensader.
4: Das ist die Schalltafel für das Refektorium der Kirche. Ich baue LS-Schalter ein, hier. Diese LS-Schalter hier. Diese Schalltafel wurde schon tausendmal durch Beschuss durchlöchert. Die Tür ist praktisch ein Sieb. Bis zum Frühjahr wollen sie die Stromversorgung des Dorfes wiederherstellen. Wir haben uns schon daran gewöhnt, dass es hier keinen Strom gibt. Die Generatoren arbeiten nach Plan, nur morgens und abends. Wir haben uns angepasst. Aber wenn sie den Strom wiederherstellen, wird das ein Grund zum Feiern sein. Wollen wir gehen? Hier ist der erste HIMARS gelandet. Der Sprengkopf liegt noch da. Ich zeige es Ihnen gleich. Da. Dieses Blechteil. Da liegt es und keiner will es anfassen. Das ist ein leerer HIMARS-Sprengkopf. Hier liegen überall Sprengminen rum, viele davon. Hier zum Beispiel, das sind diese Streubomben. Kumulativmunition. Hier kommt der Metallstrahl raus. Normalerweise ist da noch so ein Draht. Bei Kontakt explodiert die Mine. Ich weiß nicht, was da drin ist. Da auf dem Asphalt sieht man die Löcher, die sie hinterlassen haben. Wir wurden mit diesen Dingern überzogen. Und das hier sind die Flossen der Mine. Die hier ist bereits explodiert, sie ist leer. Das Geschoss an sich ist so groß. Diese Teile werden mit SPG-Geschützen abgefeuert. Die hier muss irgendwo abgeprallt sein und wurde durch die Explosion in den Baum geschleudert. Hier, das kann man abdrehen. Und

0: Das, was da herausragt, ist ein Grat, ich glaube, aus tschechischer Produktion. Wir sehen am Azimut, dass sie aus der Richtung von Ugledar geflogen kam. Hier. Hier. Sie haben solche Düsen. Was bringt sie dazu, die Kirche zu beschießen? Konnte das wirklich Absicht sein? Zuerst dachten wir, dass ihre Artilleristen einfach schlecht waren und ihre Ziele verfehlten. Aber als die ersten Geschosse im Hof landeten, was sollte man da sagen? Das Kloster, die Kirche. Wenn ich mich nicht täusche, ist sie 68 Meter hoch. Dieses Gebäude ist von Weitem sehr gut zu sehen. Sie benutzten es als Orientierungspunkt für ihre Artillerie. Sie berechneten anhand des Gebäudes die Flugbahnen, verstehen Sie?
1: Wir leben hier einfach nur. Wir denken nicht, dass das irgendwie heroisch oder bemerkenswert ist. Heroisch sind diejenigen, die in den Kampf ziehen und ihr Leben lassen. Viele liegen noch immer dort im Wald. Das ist heroisch. Dort sind noch immer viele Minenfelder. Wir sehen Menschen, die offenen Auges in den Tod gehen. Wir haben echte Helden gesehen, die uns und unser Russland hier in diesen Wäldern beschützen. Das sind echte Helden. Verglichen mit dem Kreuz, das sie tragen müssen, war der Herr zu uns sehr gnädig.
2: Eine Menge guter Freunde sind von uns gegangen. Ich hatte mich schon so an sie gewöhnt, dass... mir irgendwo klar ist... drück auf den Knopf. Das waren wundervolle Jungs, sowohl im Glauben als auch im Geist. Wir konnten eine Menge von ihnen lernen.
1: Jeder befreite Waldstreifen hier hat einen Preis. Wir wissen das. Deshalb freuen wir uns einerseits, dass die Frontlinie sich bewegt, aber andererseits wissen wir auch, dass jeden Tag junge Männer sterben. Einige von ihnen haben hier bei uns überlebt und sind jetzt ein Stück weiter weg im Kampf gefallen.
2: Im Sommer kamen ein paar Jungs zum Tee vorbei. Einer von ihnen war nicht gläubig. Aber nachdem sie von Graz beschossen wurden, kam er angerannt und sagte, ich muss getauft werden. Neben uns ist ein Grat explodiert, aber wir haben alle überlebt.
1: Wir sehen, wie Menschen sich verändern. Wir sehen das sehr deutlich, wenn Soldaten getauft werden und beichten. Zu Friedenszeiten haben sie das nicht getan. Das war nicht Teil ihres Lebens. Sie haben die Kirche nicht gesehen. Sie brauchten sie nicht. Aber jetzt brauchen sie sie. Jetzt glauben sie an Gott.
2: Oh, hallo, hallo.
3: Hallo.
4: Vorsichtig.
3: Schau, was wir für dich haben.
2: Das da? Wow. Hallo. Nikita wird... ja, genau. Gleich geht es los.
4: Ja, wir wussten es.
2: Gut gemacht. Hallo.
3: Hallo.
2: Hallo. Und wo ist Neil? Wo ist er?
3: Neil ist im Urlaub. Im Urlaub.
1: Es ist ermutigend, Menschen zu sehen, die Initiative ergreifen. Sie fahren feindlichen Kugeln entgegen. Denn eine Straße entlang zu fahren und in einem Keller zu sitzen, das sind zwei verschiedene Dinge. Sehr unterschiedliche Dinge. Auf der Straße kann man leicht erschossen werden. Aber trotzdem fahren diese Leute zu uns. Sie geben uns Mut. Einige von ihnen gehen sogar zu Fuß über die offene Straße. Sie haben uns vieles beigebracht. Die Menschen, die uns mit Lebensmitteln versorgten, sie riskierten ihr Leben. Jede Reise ist ein tödliches Risiko. Wir sahen sie an und sahen in ihnen wahre Helden.
4: Alle Straßen waren hier vermint und es fuhren keine Autos hierher. Nicht einmal das Militär wollte hierher kommen. Wir haben also wirklich nur dank des Heldenmuts unserer Jungs durchgehalten. Dank unseren Soldaten, die selbst unter genauer Beobachtung feindlicher Drohnen allen Widrigkeiten getrotzt haben, um uns Säcke voll Brot und Treibstoffkanister zu bringen. Wir schnitten einen Laib Brot in dünne Scheiben und teilten sie unter uns, den Flüchtlingen und den Kindern auf. Die Dorfbewohner und die Einheimischen kommen ständig zu uns, um Wasser, Brot und Medizin zu holen. Denn ich glaube, für die Einheimischen da draußen ist das viel härter als für uns. Und Kohle. Gott sei Dank hatten wir genug Kohle, die wir den Leuten mit nach Hause geben konnten.
5: Kommen Sie oft hierher? Bekommen Sie hier Hilfe?
6: Ja, ständig.
7: Ja, wenn es die Kirche nicht gäbe.
6: Ja, mein Sohn ist beim Militär. Uns hilft das Militär und die Kirche. Unser Haus wurde dreimal direkt getroffen. Es brannte komplett aus. Wir haben nichts mehr. Sie trafen das Haus, die Garage. Eine Granate traf sogar den Brunnen. Ich kam zurück. Oh, ich war wie betäubt. Ich war wie betäubt und hörte erst am Abend wieder etwas. Nur Gott hat mich bewahrt.
7: Du rennst zur Arbeit oder um Wasser zu holen und überall fliegen Minen. Ich habe mich geduckt und einen Splitter in die Schulter abbekommen. Auf dem Weg nach Hause auch Beschuss. Ich lief die ganze Zeit geduckt.
6: Früher habe ich immer Obst ins Kloster gebracht und als ich dann selbst hungerte, traf ich hier immer denselben Priester an, als ob Gott ihn geschickt hätte. Immer derselbe. Er gab mir immer etwas mit, etwas von dem Essen, das ins Kloster gebracht wurde. Dabei hatte das Kloster selbst nicht einmal genug Brot. Pro Person gab es nur 2 Stück Brot und er hat mir seine eigenen 2 Stück für meine Mutter mitgegeben.
7: Unser Priester war wundervoll. Er war immer bei uns, die ganze Zeit über. Als der Krieg anfing, hörten wir, da ist einer gestorben, da ein anderer, ein Dritter wurde verwundet und wenn nicht das Kloster gewesen wäre, dann wären wir hätten nicht.
6: Lassen Sie sich umarmen.
4: Halten Sie durch.
6: Vielen Dank.

Wir haben gebetet und uns wurde geholfen. Jeder half dem anderen. Wissen Sie, wir waren einfach alle Teil eines Ganzen. Wir saßen im selben Boot. Ja. Und wie unser Väterchen sagte, alle für das Kloster. Einer schläft, einer isst, einer arbeitet, einer betet. Aber Gottes Gnade kommt uns allen zuteil. Und so, mit Gottes Hilfe und unter dem Schutz der Gottesmutter haben wir überlebt.

Wir hatten ein echtes Mönchsdorf, ein echtes Athos. Wir konnten uns so sehen, wie wir sind. Nicht weich und flauschig, sondern als echte Menschen. Wenn du unter anderen Menschen bist und du hast keinen Komfort, keine anderen Dinge, wenn um dich herum nur Tod und ständiger Beschuss existieren, dann schließen sich die Menschen zusammen und erkennen ihre eigenen Schwächen.

Wir sind realistischer geworden. Wir konnten uns so sehen, wie wir sind und was wir wert sind. Als Menschen, als orthodoxe Christen, als Mönche. Und das macht die Zeit, die wir hier verbracht haben, so wertvoll. Ich glaube, dass jeder, der hier gelebt hat, nichts zu bedauern hat.

Tatsächlich brauchen wir nicht viel im Leben. Wir müssen einfach nur am Leben sein. In dieser Situation ist uns klar geworden, wie wertvoll das Leben an sich ist. Eigentlich braucht man sonst auch nicht viel anderes.

0: Spreng es.
1: Es hat noch niemanden Minen gegen Zivilisten produziert. Aber die Ukrainer setzen sie gegen Zivilisten ein.
2: Was ist das, wenn nicht Terrorismus? Hier in der Nähe befindet sich ein Kindergarten und eine Schule.
3: Dieser Gegenstand wurde von Ingenieuren entwickelt, um eine Person zu verkrüppeln.
4: Ich will noch das Ende von diesem ganzen Schlamassel erleben. Es muss ein Tribunal geben.
5: Die meisten Geschosse sind auf Häusern gelandet, in Gärten oder Höfen. Wir gehen große Risiken ein und graben.
1: Alles wird gut werden. Wir werden siegen.
6: Oktober 2023. Der unerwartete Angriff der Hamas auf Israel schockierte die Welt. Zu dieser Zeit rechnete niemand damit, dass die palästinensischen Extremisten so viele moderne Waffen haben würden. Schon kurze Zeit nach dem Angriff bedankten sich die Hamas-Kämpfer fast hämisch bei den USA und der Ukraine für die Feuerkraft, mit der sie Israels Städte überzogen haben.
7: Wir bedanken uns bei der ukrainischen Regierung für diese Waffen. Wir werden sie gegen Israel richten.
6: Wie kommt es, dass im Nahen Osten ständig Waffen aus einem Land auftauchen, dessen Vertreter sich andauernd über mangelnde Munition und militärische Ausrüstung beschweren?
8: Waffen für die Ukraine, Munition für die Ukraine, neue Verteidigungssysteme für die Ukraine.
6: Die Militärhilfen der USA und der Europäischen Union belaufen sich auf Dutzende Milliarden US-Dollar. Aber wo landen diese Lieferungen? Und wer hat überhaupt entschieden, einem Land Waffen zu liefern, das seit fast 30 Jahren einer der größten Knotenpunkte für den illegalen Waffenhandel ist?
9: Eine perforierende Schusswunde. Ich tue alles dafür, dass die Menschen sicher sind und am Leben bleiben.
10: Zielen! Feuer!
11: 2014 wurde ein Bus mit Flüchtlingen aus Gorlovka beschossen und brannte aus. Meine Kinder haben wie durch ein Wunder überlebt. Jeder an meiner Stelle hätte also wahrscheinlich dasselbe getan.
9: Schussposition einnehmen. Bereit zum Zielen? Los geht's! Mir macht das immer Spaß, denn jeder Schuss bringt uns dem Sieg näher. Auf geht's!
12: Natürlich habe ich Angst, aber ich habe meine Entscheidung getroffen. Ich bin hier. Manchmal spielen meine Nerven verrückt. Ich möchte weinen, aber ich kann es nicht zeigen. Ich möchte, dass die Jungs mit guter Laune in die Schlacht ziehen. Ja, ich setze mein Leben aufs Spiel. Aber ich habe ein Ziel. Wenn wir es jetzt nicht beenden, wird es noch schlimmer werden. Wir müssen siegen.
13: Auf die Aufräumarbeiten.
14: Step by step.
15: Sehr groß.
16: Oh, ich dachte, sehr gut.

0: Что? Was denken Deutsche, die den Zweiten Weltkrieg erlebt haben, über russische Soldaten? Die deutsche RD-Redaktion hat ihre Leser aufgerufen, ihre persönlichen Erinnerungen an die Nachkriegszeit zu schildern. Unsere Redaktion hat unglaublich viele Briefe mit Familiengeschichten erhalten. Für die Menschen war es wichtig, ihre Geschichten mitzuteilen, und wir hatten die einmalige Gelegenheit zu erfahren, wie es wirklich war. Wir haben einen Brief erhalten, in dem beschrieben wurde, wie ein russischer Kriegsgefangener, der in einer Kolonne marschierte, einem deutschen Jungen als Dank für ein Stück Brot seinen Orden gab. Wir haben das Archiv des Verteidigungsministeriums angefragt, uns bei der Suche nach dem früheren Besitzer zu helfen. Wir haben nur einige Geschichten für unseren Film ausgewählt.
1: Добрый день. Hier ruhen Tausende, oder ich weiß gar nicht, wie viele hier ruhen, aber es ist eine Menge. Ja, die Leute, die sind so gefallen hier, die waren ja so im besten Alter häufig, so 20, 30. Герой Советского Союза. Лейтенант Ясенов И. М.
0: Wie war Ihre erste Begegnung mit den sowjetischen Soldaten?
1: Ich habe solche Uniformen noch nie gesehen. Wir kannten eine Polizeiuniform, eine deutsche. Aber eine solche Uniform noch nicht, so in Khaki-Farben. Mit diesen Schiffchen obendrauf und den roten Sternen und so. Eine Angst hatten wir keine. In der Nähe, unweit von unserer Wohnung, wir wohnten im Zentrum, unweit des Rathauses in Frankfurt-Oder, auf sowjetische Soldaten gestoßen, die dort eine Ruine eingerissen haben mit Kettenfahrzeugen. Das hatten wir noch nie gesehen. Auch diese Uniform, völlig neu, unbekannt. Und das hat sich immer ergeben, dass wir von sowjetischen Soldaten dort, das waren 3-4 Leute immer ungefähr, eingeladen worden waren. Wir konnten uns nie verständigen in dem Sinn, aber sie hatten uns eingeladen zu Suppe und Brot. Und da braucht man keine Worte. Das war, und hat auch sehr gut geschmeckt, muss ich dazu sagen. Das hatte sich auch so bei mir eingebrannt ins Gedächtnis. Ein solches Brot hatte ich nie wieder essen können. Das war toll. Sie sind uns gegenüber ja völlig normal gegenübergetreten, indem sie uns eingeladen haben. Eingeladen und gefragt haben, Mama, Papa, yes. Und das waren so die ersten Vokabeln auf Russisch, die ich wahrgenommen habe. Durch diese einfache Verständigung und Fragen und durch das Essen, da waren alle. Gab es keine Ressentiments oder da waren wir ja, gut aufgehoben. Eine gepflegte Anlage. So sollte es auch sein. Einige Mitbewohner trifft oder Landsleute. Eine sehr schöne Sache war auch, wie mich ein sowjetischer Soldat mal mit nach oben auf ein Dach mitgenommen hat. Es war kein Steildach, ein flaches, sodass es begehbar war. Und wir wühlten uns da so durch Steinhaufen. Und dann kamen wir auch an diese Treppenflur. Und ich weiß jetzt nicht, welche Etage, aber irgendwo hatte der Treppenabsatz gefehlt. Das war ein Loch nach unten. War für mich natürlich ein bisschen, naja, wie sagt

man nicht so ganz einfach. Aber er hat mich dann genommen und am Arm hier an sich gedrückt, hat dann den

Soldaten und Offizieren der Roten Armee die Hauptlast des Zweiten Weltkriegs getragen haben. Und wir müssen sie

0: Ich bin 87 Jahre alt, wohne in der schönen Stadt Dresden. 1944 in die Schule gekommen, also eingeschult worden. Unterricht hatten wir in der Schule sehr wenig, weil ständig Bombenangriffe waren. Der Krieg war noch voll im Gang. Die Russen. Es waren eigentlich Vorstellungen, die wir hatten, die an großen Plakaten, da hing der russische Bär. Er hatte eine Mütze auf mit einem Stern drauf und er griff nach Kindern und nach Frauen. Also das war so das Bild, was von Russen war. Dann kamen sie. Sie zogen an unserem Haus vorbei. Meine Mutter hatte große Angst, natürlich auch alle Leute bei uns im Haus. Ich habe in einem Mehrfamilienhaus gewohnt. Alle Leute hatten Angst. Und was war? Wir kriegten zwei Offiziere. Das erste, sie kamen, also zwei Hauptleute, zwei Kapitäne. Das ist der Dienstgrad, ja, gewesen, Kapitän, ne? Das ist der Dienstgrad, ne? Der eine hat meine Mutter begrüßt, hat gesagt, guten Tag, liebe Frau, wir wollen jetzt hier wohnen. Ein Russe, der konnte Deutsch, der hat Deutsch gesprochen mit ihr. Und hat sie auch noch angesprochen. Das war natürlich etwas, was sie überhaupt nicht in ihr, was überhaupt nicht in das Weltbild passte, was sie bisher von den Russen an sich hatte. Wir haben auch oft mal zusammen gegessen. Sie haben uns dann mal auch von ihren Soldaten, Deputat was abgegeben. Also wir waren immer eine, ich sag mal, wie eine große Familie, ja. Also sie haben auch bei uns mit an den Tisch gesessen. Wir haben gesehen, das waren ganz andere Menschen, als wie die da auf dem Plakat da gewesen sind. Weißt du, das ist das. Igor, der sowjetische Offizier, der Kapitän, der, naja, er hat mich erstmal viel, er hat mir viel von deutscher Literatur gesagt, was ich gar nicht wusste. Also von Heinrich Heine. Ein deutscher Dichter, ja, der Heinrich Heine, der aber bei den Nazis überhaupt nicht eine Rolle spielte. Er hat mir auf jeden Fall den Krieg so geschildert, wie er war. Und er hat bei mir das Bedürfnis geweckt, dass es nie wieder Krieg geben sollte. Ja, ja. Alle für sich ganz einfach. Er hat meinen Beitrag gelesen, in RT News meinen Beitrag gelesen. Habe ich geschrieben, ja. Und da hat er geschrieben, Straße wird dir.
1: Ja, hallo.
2: Ja, Jürgen.
1: Ja.
2: Ich grüße dich. Oder wie man sagt, wir sind auf der gleichen Frequenz. Wir empfangen und senden auf der gleichen Frequenz.

Jahrgang 41, 1941 im April geboren. Habe am 13. Februar als Vierjähriger den schrecklichen Bombenangriff auf Dresden miterlebt. In den Stadtteil Dresden-Striesen gewohnt und es war ein großes Haus, ein Mehrfamilienhaus und es kam dann zur Alarmierung die Information, alle Leute runter in den Keller, in den Luftschutzkeller. Und wir waren dort in der Dunkelheit im Keller und plötzlich alles raus, raus auf die Straße. Im Haus ist eine Brandbombe reingefallen. Und da weiß ich noch, mit meinen 4 Jahren saß ich beim Vater auf den Schultern. Man hatte mir eine nasse Decke über den Kopf gehangen und nur so ein bisschen Sehschlitz hatte ich da. Und da weiß ich noch, ein schrecklicher Funkenregen. Man dachte ja, Dresden als Kunststadt, als Wissenschaftsstadt, das wird nie bombardiert. Aber leider.

da kann ich mich auch noch erinnern. Die Inschriften an den Häuserwänden, wo die Leute geschrieben haben, Mutter, wo bist du? Wir suchen dich. Und dann die Adresse. Franz, lebst du? Deine Else. Mit 6 Jahren in die Schule gekommen, das war 1947 im September. Und die Stadt war ja auch sehr stark zerstört. Und der Schulweg war ja auch die Straßen entlang, die kaputten Häuser, die Ruinen. Als ich dann mal zurückgekommen bin, war an der Ecke viele Leute standen dort und ein LKW, ein großer Weg, stand dort. Ich dachte nur, neugierig, wie man als Kind ist, was haben die denn dort, was machen die denn da? Und da habe ich gesehen, Brot, das typisch russische Kastenbrot wurde dort verteilt. Und da ging ich so am Rand lang und der eine auf dem LKW oben hat mich gesehen, und hat mir dann auch als Kind ein halbes Brot gegeben. Dann war ja was Außergewöhnliches. Irgendwas Gemischtes mit Sägespäne, was Gebackenes mit Sägespäne gegessen als Kind. Die Hauptsache, es macht ein bisschen satt. Aber richtiges, duftendes, warmes Brot noch. Das ist der Punkt, wo ich sage, Donnerwetter, also es gibt doch was Gutes noch. Der englische Premierminister Starmer fantasiert ja von 2028 Krieg. Der deutsche Verteidigungsminister von 2029 Krieg. Also man wird hier nur von früh bis abends mit dem Wort Krieg. Nie wieder Krieg. Das ist mehr jetzt in der letzten Zeit eine hohle Phrase geworden. Man muss das selber mal erlebt haben, wie damals die Situation war. Kann das heute nicht nachverfolgen, wenn man wieder zur Kriegstüchtigkeit aufruft.

0: Das Haus steckt voller Erinnerungen, das stimmt. Das ist, die Erinnerungen sind positive Erinnerungen dahingehend, dass sie widerspiegeln eigentlich, was ich bin. Über den Krieg hat meine Großmutter nicht viel erzählt. Mein Großvater auch nicht viel. Ich war ein aufgeweckter Junge gewesen und wollte natürlich wissen, Opa, erzähl doch mal was vom Krieg. Hat er nie. Der hat nie über den Krieg erzählt. Der hat nur über die Amis geschimpft. Das sind Feiglinge. Wenn wir geschossen haben, hat er erstmal seine Flugzeuge geschickt und alles in Trümmern gebombt. Von meiner Mutter und von meiner Großmutter weiß ich eben, Magdeburg war ja zu Anfang amerikanisch besetzt, dass dann die Amis mit Jeep die Füße auf den Armaturenbrett und dann Kaugummi kauend und sich wie Bolle wie Milchwaren auf Milchwaren amüsierten, wenn sie denn so den Kindern Kaugummi zugeworfen haben und die sich drum geschlagen haben. Grund der Verhandlung der Westmächte war dann Magdeburg den Russen gesprochen und die Amerikaner sind abgezogen. Und der Russe kam dann praktisch, der hat als erstes Gulaschkanonen aufgestellt und hat an die Bevölkerung Essen verteilt. Also das war bei meiner Familie sehr prägend gewesen, den Unterschied zwischen den russischen und der amerikanischen Besatzung. Es waren ja Menschen. Und nicht so, wie die Amis denn bloß mit Kaugummi da hin und her geworfen haben. Das ist, sag ich mal, schon eine menschliche Geste, wenn ich weiß, was wir Deutschen da in Russland angestellt haben und wie die Russen sich hier aufgeführt haben. Also völlig konträr. Die Russen hier aufgetreten sind, die haben nie böse geguckt oder was weiß ich. Die waren immer freundlich zu Kindern und so weiter. Die haben immer ein gutes Wort gehabt. Ich kann, der böse Russe, so wie das heute dargestellt wird, ist nicht.
1: Hat Ihr Großvater Ihnen eine Geschichte über seine Rückkehr aus russischer Kriegsgefangenschaft erzählt?
0: Nee. Niemand in der Familie. Niemand in der Familie hat gesprochen über die Rolle, die mein Großvater in Russland in der Wehrmacht gespielt hat. Und darum vermute ich, oder stelle die Frage, war er auch ein schlimmer Finger? Hat er sich Verbrechen mitschuldig gemacht? Ich weiß es nicht. Ich weiß nicht, ich schäme mich, sage ich in gewisser Weise, Deutscher zu sein. Die müssen sich demütig in der Ecke setzen und sich schämen, ganz ruhig sein. Als hier den Vorreiter zu spielen und hier den Dritten Weltkrieg zu provozieren. Im Grunde genommen Hamon. Wir haben ja bloß noch nicht nuklear.

0: Ja, wollt ihr einen Wodka trinken? Ich habe einen. Das ist die Familie aus der Kindheit, ja.
1: Ihre.
0: Das sind meine Eltern, ja. Ich bin geboren in Dahme, Mark. Meine Eltern, mein Vater war Pfarrer, meine Mutter war gelernte Köchin, aber sie hat dann, meine Eltern hatten wirklich Angst vor den Nazis, vor den Faschisten, dass ihnen etwas passieren könnte. Und das hat sich auf eine meiner Schwestern, auf die Jüngere, übertragen. Die war also, die ist 44 geboren und die wollte nicht essen. Und als die Rote Armee nach Dahme kam, löste sich die Spannung von meinen Eltern. Mein Vater erzählte mir, dass er, als er gehört hat, dass die Rote Armee am Rand von Dahme war, dass er ihnen entgegengelaufen ist. Und ich war ja noch nicht geboren, ich bin ein Friedenskind dann. Ich bin

0: nach dem Krieg geboren. Und meine Schwester spielte mit einer Handgranate. Und ein russischer, sowjetischer Soldat hat ihr das Leben gerettet. Das hat mir meine Schwester, wir haben gestern noch mal telefoniert und da sagt sie, ja, der hat mir das Leben gerettet. Also das. Mein Vater war Pfarrer und er hat im Pfarrhaus gewohnt. Und im Pfarrhaus war Platz und da ist die Kommandantur, hatte ihren Sitz. Mein Vater und der katholische Pfarrer, die haben sich dann eben mit Hilfe der Roten Armee um die Flüchtlinge gekümmert und 1000 Flüchtlinge täglich mit einer warmen Mahlzeit versorgt.
1: Wie haben Sie sich die beiden kennengelernt, ein Pfarrer und ein sowjetischer Kommandant?
0: Ich denke, so von Mensch zu Mensch ist das manchmal ganz einfach, wenn man die Probleme in Angriff nimmt. Und es bestand auch beiderseits keine Berührungsangst. Die beiden sind sich einfach mit großer Achtung begegnet.

Ich bin einige Wochen zu früh geboren. Aufgrund einer russischen Kinokomödie. Rette sich, wer kann. Auf Deutsch, Polasati Reis, auf Russisch. Meine Mutter hat im Kino so sehr gelacht, dass die Wehen einsetzten und dass sie aus dem Kino ins Krankenhaus gebracht werden musste. Und da habe ich festgestellt, dass meine Familie durch die beiden letzten Weltkriege, den ersten und den zweiten, eigentlich sehr gelitten hat. Also diese zwei Kriege haben die Familien so getroffen, dass mein Vater auch immer gesagt hat, also alles andere, aber nie wieder Krieg. Sowas wollen wir nicht mehr.

War das der Entlassungsschein meines Großvaters aus der Kriegsgefangenschaft in Kirovo-Bat 1946? 1945 marschierten dann die Amerikaner zuerst in Schmölln ein, für 6 Wochen. Aus dieser Zeit hat mein Vater nicht viel erzählt, nur die Geschichte, wie einmal ein betrunkener amerikanischer Panzerfahrer ihn mit seinem Panzer einen Berg hinunter verfolgt hat, als er nach Hause ging und dabei mehrere Bäume angefahren hatte im Zickzackkurs. Er hat die Geschichte später aufgeschrieben und mir die Bäume auch noch gezeigt. Also das war das einschneidende Erlebnis. Als die Sowjetarmee einmarschierte, dann wurden die Verhältnisse etwas geordneter. Es gab einen Stadtkommandanten, wie das ja dann überall so war. Das ist mein Vater. Das ist der Ausweis in seinem Ingenieurstudium. Er ist delegiert worden von seinem Werk, von dem sowjetischen Direktor der Werkzeugmaschinenfabrik Schmölln. Das hat ihn sein ganzes Leben lang dankbar gemacht, dass er der Erste überhaupt in seiner Familie seit 100 Jahren eine gehobene Ausbildung machen konnte. Na, weil sich der Direktor, der sowjetische Direktor, für ihn eingesetzt hatte und weil er für diese Ausbildung auch nichts bezahlen musste. Natürlich haben meine Eltern erzählt in den letzten Jahren des Krieges, dass da erzählt wurde, wenn der Russe kommt, er wird euch alle umbringen und keiner wird am Leben bleiben und Deutschland wird zerstört werden. Und heute

wird ja wieder versucht, mit einer primitiven Redeweise, sage ich so, mit primitiven Ausdrücken zu sagen, der Russe ist schon immer unser Feind gewesen. Das kann aber eigentlich nur im Westen Deutschlands funktionieren, weil zumindest im Osten Deutschlands die Menschen, die so alt sind wie ich oder noch älter, es gesehen haben, dass das nicht so war. Natürlich bin ich aufgeregt. Und natürlich weiß ich nicht, wie alles aufgenommen werden wird. Oder ob vielleicht alle denken, oh, sitzt die da, was erzählt die denn da in Blödsinn die ganze Zeit? Aber eigentlich bin ich auch dankbar für die Möglichkeit. Also ich wollte einfach der russischen Bevölkerung sagen, wir haben es nicht vergessen und wir möchten eigentlich in Frieden leben. Und Frieden ist das Einzige, was zählt, ist Frieden. Да. Спасибо вам большое.

Dies ist nur ein kleiner Teil der Briefe, die uns erreicht haben. Aber jeder von ihnen ist ein wichtiges historisches Zeugnis, das es uns ermöglicht, die Fakten zu bewahren und zu verhindern, dass die Geschichte umgeschrieben wird. Wir werden auf jeden Fall ein Buch veröffentlichen, das auf diesen Briefen basiert. Und wenn die Redaktion weitere Briefe erhält, wird noch ein zweites oder sogar ein drittes Buch erscheinen. Fortsetzung folgt.

0: Der bedeutendste Gerichtsprozess der Weltgeschichte. Die Strafverfolgung der Kriegsverbrecher des Dritten Reiches.
1: Die sowjetische Anklage verfügt über umfangreiches Beweismaterial, das dem Gericht vorgelegt wird.
0: Innerhalb von 10 Monaten wurden genügend Beweise gesammelt, sodass heute, 80 Jahre später, niemand mehr daran zweifeln kann, dass Faschismus und Nationalsozialismus das größte Übel sind, das der menschliche Geist hervorbringen konnte. Die Hauptanklagepunkte lauteten Verbrechen gegen den Frieden, Verbrechen gegen die Menschlichkeit und Kriegsverbrechen.
2: Der Begriff Völkermord wurde nicht in das Urteil des Nürnberger Tribunals aufgenommen.
3: Im Rechtsspruch der Nürnberger Prozesse wird jedoch anerkannt, dass es einen Plan gab, die besetzten Gebiete der Sowjetunion von ihrer ursprünglichen Bevölkerung zu säubern, um sie anschließend durch Deutsche zu kolonisieren.
4: Der große Vaterländische Krieg war in der Tat ein Krieg, in dem die physische Vernichtung der Völker der UdSSR auf dem Spiel stand.

Wir sind Papa und Mama für sie. Sie sehen uns als Rudel. Meine Schöne. Soho sieht Sergej als Mutter an. Er spuckte sie heulend aus. Er wollte nur Mama. Marussia, hier, nimm das. Was ist das für ein Schwarm? Igor, verschwinde von hier.

Ich heiße Jeremy Gustafson. Ich bin Landwirt in Iowa. Meine Heimatstadt Boone liegt direkt im Herzen von Iowa. Hier bauen wir Mais und Sojabohnen an. Ein Problem, das dieses Jahr anders ist als in den vergangenen Jahren, sind die fast doppelt so hohen Produktionskosten aufgrund der aktuellen Weltlage.

0: Nitrogens.
1: Stickstoff kostet jetzt doppelt bzw. dreifach so viel, je nach Form. Es war spannend. Nächstes Jahr wird schwierig werden. Wir verbrauchen derzeit unsere alten Lagerbestände. Uns wurde gesagt, dass es aufgrund von Covid Probleme in den Lieferketten gibt, dass die Überreaktion auf Covid viele Probleme in den Lieferketten verursacht hat. Und genau das sei jetzt zu beobachten, heißt es. Ich weiß es nicht. Ich denke, es ist Gier. Aber wie auch immer. Es wäre hilfreich, wenn sich alles stabilisieren würde. Es ist, wie soll ich es erklären? Im Moment ist es sehr riskant. Nehmen wir zum Beispiel zwei Landwirte, die direkt gegenüber voneinander wohnen und unterschiedlich arbeiten. Der eine könnte Glück haben und seine Ware rechtzeitig zu einem guten Preis verkaufen, der andere jedoch nicht. Dann könnte der eine pleite gehen, während der andere überlebt. Es wird für alle sehr schwer werden, weiterzumachen. Einige werden es schaffen, andere nicht.

0: Ihr seid also aus?
1: Wir sind schwedischer Abstammung. Meine Vorfahren kamen aus Schweden. Ich glaube, unser Nachname lautete in Schweden Petersen. Als sie hierher kam, änderten sie ihn in Pettersen. Vermutlich gab es hier schon zu viele Petersens. Ich weiß, dass der erste Pettersen um 1865 hierher gezogen ist. Bobby hat seinen Anspruch erst in den 1870er Jahren geltend gemacht. Ich glaube, er ist auf sein Pferd gesprungen und nach Boone geritten, um seinen Anspruch durchzusetzen. Das ist eine ziemlich spannende Geschichte. Das ist schon lange her. Also ja.
2: Ich glaube, wir bewirtschaften dieses Land seit dem 19. Jahrhundert. Dort, wo ich lebe, sind wir seit, ich weiß nicht genau, seit 1889 oder 1887 so ungefähr. Bis heute bewirtschaften mein Vater und mein Onkel die Farm. Ich bin schon immer hier gewesen. Es ist irgendwie schwer, davon loszukommen.
3: Ich will vor einem schmutzigen Traktor stehen. Also, im Bundesstaat Iowa werden Bauernhöfe ausgezeichnet, die seit 100 bzw. 150 Jahren im Familienbesitz sind. Diese Auszeichnung haben wir 1976 erhalten haben. Mein Großvater Roy hat sie dafür bekommen, dass der Bauernhof seit 100 Jahren in Familienbesitz ist. In ein paar Jahren werden wir hierher kommen, um das 150-jährige Bestehen unseres Familienbetriebs zu feiern.
4: Derzeit sind die Preise sehr hoch. Der Hauptgrund dafür sind die hohen Kraftstoffkosten. Diese treiben die Kosten für alles in die Höhe. Der Unterschied zwischen dem, was die Landwirte für ihr Getreide bekommen, und dem, was wir dafür zahlen, ist enorm. Es scheint ein hoher Preis zu sein, aber wenn man die Ausgaben für Ausrüstung und dergleichen berücksichtigt, dann sind unsere Getreidepreise eigentlich nicht hoch genug, um unsere Betriebskosten zu decken.
0: Was die Gründe für den hohen Benzinpreis betrifft, schiebt unser scheidender Präsident die Schuld Russland zu. Er scheint nicht zu verstehen, dass man die Ölvorkommen in den USA und Kanada erschließen könnte, anstatt Pipelines stillzulegen. Man macht uns die Geschäftstätigkeit so teuer bzw. so zeitaufwendig, dass wir ständig die richtigen Genehmigungen beantragen und neue Formulare ausfüllen müssen. Unsere Gasunternehmen werden für das Problem verantwortlich gemacht, aber sie sind nicht das Problem. Sie möchten lediglich ihre Produktion maximieren. Biden kann Putin also nicht wirklich für das Problem verantwortlich machen. Er selbst hat es verursacht. In seinen Wahlkampfreden versuchte er, sich bei seinem Woke-Publikum anzubiedern und sagte, wenn ich gewählt werde, gibt es in dieser Regierung keinen Platz für fossile Brennstoffe.

0: schaffe. Wenn ich Macht hätte, würde ich folgenden Plan umsetzen. Alle, die für Donald Trump gestimmt haben, könnten Kraftstoff für $2 weniger pro Gallone kaufen. Alle, die für Joe Biden gestimmt haben, sollen $2 mehr für Kraftstoff bezahlen. Das wäre meine Lösung.
1: Was wir, was die USA tun müssen, ist, wieder mit der Ölförderung zu beginnen. Wir können nach Öl bohren. Aus irgendeinem Grund ist unsere Regierung jedoch der Meinung, dass wir unser eigenes Öl nicht nutzen sollten. Das ist verrückt. Da gibt es Umweltschützer und all die Leute, die das verhindern wollen. Was sollen wir tun? Ich glaube nicht, dass Elektroautos das Problem lösen werden. Wie wird der Strom erzeugt?
2: Mit Windrädern?
1: Damit die Windräder funktionieren, muss der Wind wehen. Aber was macht man, wenn kein Wind weht?
3: Zu sagen, dass wir mit der derzeit verfügbaren Solar- oder Batterietechnologie arbeiten werden, ist nicht korrekt. Ich glaube nicht, dass wir die Kapazität haben, um die Arbeit mit dem verfügbaren Equipment zu bewältigen. Man braucht immer noch eine Stromquelle, um die Batterie, den Kondensator oder welches System auch immer aufzuladen. Alternativ kann man Dieselkraftstoff verbrennen und den Generator laufen lassen, um die Energie zu erzeugen.
4: Viele kommerzielle oder konventionelle Düngemittel sind in diesem Jahr sehr teuer geworden. Hier sehen Sie Harnstoff. Er enthält 46% Stickstoff. Sein Preis ist mehr als doppelt so hoch wie letztes Jahr. Bei der Herstellung wird Erdgas verwendet. Das ist der Hauptgrund für den Preisanstieg.
3: In der Regel haben Menschen, die ihre Felder seit langer Zeit bewirtschaften, einen Überschuss an Düngemitteln in ihrem Boden. Das ist so etwas wie Geld auf der Bank. Zwar kann man einige Jahre lang den Einsatz von Düngemitteln minimieren, aber wenn man nicht Schritt hält, wird man irgendwann dafür bezahlen müssen. Wenn man Dünger ausbringt, dauert es in der Regel 4 bis 5 Jahre, bis man erste Ergebnisse sieht. Es handelt sich um ein Mineral, das von Mikroben im Boden zersetzt werden muss, damit die Pflanzen es verwerten können. Also ja, es ist verfügbar. Nur der Stickstoff muss jedes Jahr ersetzt werden. Einen Lieferanten für Stickstoff zu finden, war bisher schwierig.
5: Stickstoff ist wie der Benzinmotor einer Pflanze. Er sorgt dafür, dass sie groß und kräftig wird und hält sie gesund, damit man eine gute Ernte hat.
4: Auch Kaliumchlorid ist mittlerweile mehr als doppelt so teuer. Wir glauben, dass dies eher an den Energiepreisen liegt oder daran, dass die Unternehmen die Preise erhöhen können. Denn es kann die Unternehmen nicht doppelt so viel kosten, die gleiche Tonne Dünger zu produzieren wie in der Vergangenheit.
0: Meiner Meinung nach wetteifern John Deere und Monsanto immer darum, von jedem Landwirt, der Mais anbaut, $100 pro Hektar herauszuholen. Für mich sah es so aus, als wollte die Düngemittelindustrie herausfinden, ob sie nicht auch $200 pro Hektar aus den Düngemittelkosten herausholen kann. Und genau das haben sie dieses Jahr getan. Wie wir wissen, geht jede Gesellschaft zugrunde, die ihren Boden verschlechtert und ihn nicht richtig behandelt, weil sie ihre Nahrungsmittelversorgung verliert. Hungrige Menschen randalieren und stürzen Regierungen.
4: Was den Endverbraucher, also die Allgemeinheit betrifft, die einen Großteil dieser Lebensmittel kauft, so stammt ein großer Teil davon aus Mais und Sojabohnen. Das gilt auch, wenn sie an Tiere wie Rinder, Schweine, Geflügel oder Fische verfüttert werden. Ich habe festgestellt, dass die Preise für viele dieser Waren im Geschäft bereits um 25-30% gestiegen sind. Aufgrund der hohen Düngemittel- und Energiepreise werden sie hoch bleiben. Da die Düngemittelpreise derzeit doppelt so hoch sind, wird sich der Preis im Lebensmittelgeschäft wahrscheinlich um 10-15% erhöhen. Das betrifft jeden ganz offensichtlich. Jeder muss essen und die Preise in den Lebensmittelgeschäften werden steigen.
5: Wenn die Rohstoffpreise weiterhin so hoch bleiben, könnten

0: sich die Dinge für das nächste Jahr also dramatisch ändern. Unsere Inputpreise sind bereits gestiegen, insbesondere die Preise für Düngemittel und Chemikalien. Auch Treibstoff ist deutlich teurer geworden. Aktuell gibt es eine Warteliste, um eine Maschine zu ersetzen. Es ist sehr schwer, neue oder gebrauchte Geräte zu bekommen. Eines der größeren Probleme ist es im Moment, an Reifen einer bestimmten Größe zu kommen. Ich meine, wenn ein Reifen ersetzt werden muss, kann man sich nicht einfach zurücklehnen und warten. Der Reifen muss eben ersetzt werden. Man muss einen neuen Reifen aufziehen.
1: Was die Ersatzteile betrifft, wenn ein Landwirt einen 500.000 Dollar teuren Mähdrescher mit einem 150.000 Dollar teuren Vorsatz hat und ihm ein Ersatzteil um 5 Dollar fehlt, das in China hergestellt wurde, und dieses Teil ist im ganzen Land nicht erhältlich, dann klingt das nicht nach einer guten Idee, einen Mähdrescher zu haben. Die Maschine steht einfach herum. Es wird nichts vor den Schneefällen geerntet. Wir in diesem Land, unsere Politiker, waren rückgratlos und haben zugelassen, dass ein Großteil der Produktion ins Ausland verlagert wurde. Oft in Länder, die uns nicht immer freundlich gesinnt sind.
2: Ein Teil unseres Maschinenparks ist in einem sehr schlechten Zustand. Da es keine neuen Maschinen mehr zu kaufen gibt, werden gebrauchte Maschinen immer teurer.
3: Hier stellen wir Umkehrosmosewasser her. Wir verwenden dieses Wasser für einige unserer Düngemittelprodukte sowie für unsere Komposttees. In diesem Behälter befinden sich Würmer, die wir zur Herstellung von Wurmhumus verwenden, um diese kompostierte Mischung für die Herstellung von Kompost-Tee-Extrakt vorzubereiten. Das ersetzt beim Frühjahrseinsatz etwas, wofür ein Landwirt normalerweise 30 Dollar pro Hektar bezahlen würde, und das hier kostet ihn nur etwa 12 Dollar. Da kommen also die Kosteneinsparungen ins Spiel. Genau deswegen machen wir das. Wir verwenden hier eine GOT-250-Maschine, um trockenen Kompost bzw. eine trockene Kompostmischung mit verschiedenen Bestandteilen wie Wurmhumus, Folsäure, Huminsäuren und verschiedenen Nahrungsquellen für die Bodenbiologie zu verarbeiten. Wir füllen das Ganze in einen Teebeutel und spülen dann Wasser hindurch. Ich muss es verschließen. Dadurch wird der Boden mit Bakterien und Pilzen neu belebt. Diese Mikroorganismen lockern den Boden auf und machen Nährstoffe, die zuvor nicht verfügbar waren, für die Pflanzen zugänglich. So wird alles in Gang gebracht. Es gibt mehr Luft und Wasser im Boden und die Pflanzen gedeihen einfach besser.
2: Dieses Jahr werden wir außerdem ein Blattpräparat beim Mais einsetzen, das stickstofffixierende Bakterien enthält. Für etwa 15 bis 20 Dollar pro Hektar erhoffen wir uns eine Stickstoffausbeute von 45 bis 50 Pfund. Das entspricht etwa der Hälfte des aktuellen Stickstoffpreises. Ich denke, das sind Maßnahmen, die wir in Zukunft ergreifen müssen. Ich bin überzeugt, dass viele andere Landwirte ebenfalls damit anfangen werden, wenn die Preise so hoch bleiben.
1: Landwirte werden einen Weg finden, um zu überleben. Das haben sie schon immer geschafft. Es wird nicht einfach werden, aber wir werden beobachten, dass die Produktion wieder zunimmt. Wir werden das überstehen.

0: Der Westen versucht, Russland zu canceln. Allerdings hat er nicht bedacht, dass genau das die Menschen zusammenschweißt und für russische Unternehmen ein wahres Geschenk ist.
1: Ich schlage dir ein Abenteuer vor. Wir nehmen ein Auto aus einheimischer Produktion und fahren nach Dagestan. Auf dem Weg dorthin schauen wir bei russischen Unternehmen aller Art vorbei, um zu sehen, wie es ihnen geht.
2: Interessant, aber auch ein bisschen beängstigend.
1: Bist du etwa eine Spaßbremse? Zweifelst du etwa an der russischen Autoindustrie? Wir werden sehen. Wir müssen etwa 6000 Kilometer damit fahren. Verschwende die Milch doch nicht. Stell doch was drunter oder trink direkt draus. Was ist das da vorne?
3: Das ist unser Käseschmierroboter.
1: Socken.
2: Übrigens, Russen machen sehr gute Socken, finde ich, mit Humor.
1: Und was machen Russen schlecht? Wir können sehr gute Raketen bauen.
2: Raketen, Socken.
4: Wir nahmen zwei Wolfsjunge auf, beide 2 Wochen alt. Jarek und seine Schwester Jaroschka. Wir sind Papa und Mama für sie. Sie sehen uns als Rudel, als ihre Familie. Für sie sind wir nicht Menschen oder Tierpfleger. Wir sind Mama und Papa, meine Schöne.
5: Jeder, der in Zentralrussland ein Wildtier in Not findet und nicht weiß, was er tun soll, wendet sich wahrscheinlich an dieses Paar. Viele Jahre schon widmen sie ihr Leben Tieren in Not.
1: Sie kam aus Kamtschatka zu uns.
6: Kamtschatka?
1: Eine Kamtschatka-Bärin. Ihre Mutter machte einen fatalen Fehler. Sie ging in ein Dorf. In Kamtschatka wird das Problem der Bären, die sich Menschen nähern, sehr einfach gelöst.
4: Das Kronotsky-Reservat wollte sie nicht aufnehmen. Als wir anriefen, fragten sie, wie oft war sie in der Nähe von Menschen? 2 Mal, mit und ohne ihre Mutter. Aber sie wollten sie nicht aufnehmen. Sie haben ein paar Jungtiere, aber die landen normalerweise in Zoos. Sie dürfen nicht freigelassen werden. Das hat keinen Sinn. Sie würden direkt auf ein Dorf zusteuern. Wir haben Mascha einen Würfel und ein paar Spielsachen geschenkt. Dieser Würfel wird sie so lange beschäftigen, bis sie ihn kaputt gemacht hat. Sie ist wie der Bär im Märchen Teremok, der alles platt macht. Soho sieht Sergej als Mutter an. Sergej kümmerte sich öfter, da ich Unterricht in der Schule gebe, weil der Elch einen strikten Futterplan hat. Sergej hat ihn also hauptsächlich gefüttert und jetzt ist er die Elchmutter. Sergej ist Sohos Mutter.
6: Folgt er ihm deshalb?
4: Ja. Ich habe versucht, ihn mit der Flasche zu füttern, aber er spuckte sie heulend aus. Er wollte nur Mama. Mama ist nicht hier.
1: Glaub nicht, dass ich mein ganzes Leben mit ihr zusammen war. Nein, ich bin erst seit 10 Jahren mit ihr zusammen. Oder sie mit mir.
6: Wie habt ihr euch kennengelernt?
4: Das glaubt ihr nicht. Über ein soziales Netzwerk.
1: Oh je.
4: Steht nicht im Geschichtsbuch.

0: Mach auf. Komm raus.
1: Suchu, komm her. Was ist los? Mama nicht da? Keine Mama? Mama nicht da? Als wir die Wolfsjungen bekamen, wärmte er die Milchflaschen, fütterte sie, massierte ihnen den Bauch und gewöhnte sie an den Zeitplan. Mit der Zeit wurde es immer intensiver. Wir haben Fuchsjunge aufgezogen, uns um Vögel gekümmert und hatten auch Welpen. Er ist interessiert, aber er ist kein Biologe und hatte nicht die besten Noten in der Schule. Vor allem nicht in Biologie.
0: Die Leute haben alle Angst vor ihr. Es ist eine Art Lehrerkomplex. Ich nenne sie Kichererbse, weil sie die ganze Zeit kichert oder grummelt. Kichererbse schnüffelt viel. Sie hat einen Pferdeschwanz, eine Kapuze und einen Schnabel. Ihre Kapuze ist verrutscht, falls ihr das nicht gemerkt habt. Sie stößt sich mit dem Schwanz ab, greift im Sturzflug an und versetzt euch den letzten Schnabelhieb. Das ist es dann. Ich mache nur einen Witz, aber in jedem Witz steckt etwas Wahrheit.
2: Ja.
0: Ich war damit beschäftigt, weltweite Probleme der Natur zu lösen. Ich habe überall jemanden gerettet. Erst fütterst du deinen Ehemann und dann rettest du die Menschheit. Verstanden? Verstanden. Hör mal, Fräulein, meinst du nicht, dass du mit der Bärin unvorsichtig bist? Sie hat mehr als die Hälfte gegessen, sie ist satt und du willst, dass sie noch mehr frisst?
3: Aus dem ganzen Land werden Wildtiere in Not hierher gebracht. In Russland gibt es höchstens 3 Dutzend solcher Zentren. Alle werden aus privaten Mitteln finanziert. Es gibt keine staatlichen Einrichtungen.
1: Ist das ein Falke?
4: Nur Beine und Flügel?
1: Vielen Dank.
4: Dank dieser Frau.
1: Ja. Das Bein muss amputiert werden.
2: Wirklich?
1: Ja, die Verwesung setzt bereits ein.
0: Die Kralle ist tot.
1: Eine Frau fand sie beim Ziegenhüten und pflegte sie 3 Wochen lang. Der Flügel sieht ziemlich schlimm aus. Hab keine Angst. So, rein mit dir. Wahrscheinlich ein Stromschlag. Ich sehe keine weiteren Verletzungen.
5: Was ist das?
0: Jemand hat sie angefahren.
5: Ist hier auch was?
0: Nein, hier.
1: Wie Sie sehen. Novocain und Pflege müssten reichen. Sie haben die Amputation durchgeführt. Sie kann noch nicht in einen Käfig. Sie braucht erst einmal Ruhe, die Arme. Hallo. Ihr Vogel ist da. Wir mussten ein Bein amputieren. Der Tierarzt hat es gemacht. Vielen Dank, dass Sie sie gerettet haben. Und ein Dankeschön an den Wildhüter, dass er sie hergebracht hat. Keine Sorge, es wird ihr gut gehen. Marusa! Marusa! Da, Marusa! Hier, nimm das.
2: Wie hast du sie bekommen?
1: Wir haben sie aus einem Zoo in der Nähe geholt. Ganz ruhig.
2: Sie schnappt!
1: Hat sie dich gebissen? Sie liefen einfach im Gehege herum, rein und raus. Sie fingen an, Besucher anzugreifen, also sagte der Besitzer, dass wir sie mitnehmen sollen.
3: Das Phoenix Wildlife Center begann 2004 als Tierecke in der Schule.
1: Das erste Tier, das die Kinder mitbrachten, war eine Eule namens Bukla. Dann hatten wir noch andere Baby-Eulen, Waldohreulen. Stepanida war unser erstes großes Raubtier. Wir wurden gebeten, sie von der Jagdhundeausbildung zu retten. Wir nahmen sie mit. Vorher lebte sie in einer Schulscheune. Wir bauten ihr dann ein Gehege, das ganz ihr gehörte. Sie lebte dort 10 Jahre.
3: Die Wölfin ist mit ihren 18 Jahren schon recht alt und wird daher bis zum Lebensende hier im Zentrum bleiben. Wilde Tiere, meist Vögel, die in ihren natürlichen Lebensraum zurückkehren können, werden freigelassen. Aber nicht alle Tiere sind dazu in der Lage.
1: Diese ist behindert. Wir hatten früher eine 4. Eule, die von einem Auto angefahren wurde. Wir haben sie freigelassen. Sie kam zu sich, erholte sich, fing an, Mäuse zu jagen und wir ließen sie vorsichtig frei. Das ist eine sanfte Freigabe. Das Gehege wird offen gelassen, sodass der Vogel in aller Ruhe rausfliegen kann. Was ist das für ein Schwarm? Igor, verschwinde von hier. Das ist unser Haustier.
2: Wer ist das?
1: Igor, eine graue Krähe. Wir haben ihn freigelassen. Und weil er zahm und an Menschen gewöhnt ist, denkt er, dass er hier der Chef ist.
6: Äpfel für Mascha.
1: Super, danke.
6: Wir bringen noch mehr.
1: Sie lieben Äpfel.
6: Sergei hat mir das erzählt. Wir sind zum 3. Mal hier. Wir haben viele Äpfel und Mascha liebt sie.
0: Das war der 3. Sack Fleisch.
1: Der den Rüschi geklaut hat?
0: Ja, sie waren zu zweit und er war der Anstifter.
1: Was war das? Was in aller Welt war das?
3: Jahrelang ging Veronika von Amt zu Amt und schließlich gab ihnen der Bürgermeister von Kaluga ein Stück Land. Jetzt bauen sie bedachte Gehege, kommen aber nur langsam voran, weil immer noch Geld und Helfer fehlen.
1: Ira, raus! Schaut, er benutzt seinen Stumpen. Sie haben gute Arbeit geleistet. Gut, jetzt bringe ich noch eine.

0: Wir haben zwei Kisten, Sergej.
1: Ja, ich rufe dich zurück.
2: Wasche, Mummelchen.

0: Das sind beschlagnahmte Affen, die ins Land geschmuggelt wurden. Sie wurden auf dem Landweg transportiert, anstatt legal mit dem Flugzeug und den entsprechenden Veterinärdokumenten. Sie wurden über mehrere Grenzen gebracht. Das Zollamt in Bryansk beschlagnahmte sie, aber die Verkehrspolizei entdeckte sie. Aus irgendeinem Grund hielten sie ein Auto an. Was ist da drin? Katzen. Es riecht nicht nach Katzen. Die Polizisten glaubten es nicht und fanden die Affen.
1: Nachdem die Behörden einige unerwartete Passagiere im Auto fanden, baten sie das Phoenix Wildlife Center, sich um diese ungewöhnlichen Gäste vorübergehend zu kümmern.
0: Da sie vom Aussterben bedroht sind, kann man sie nur in einen Zoo bringen. Aber bisher haben sie erst 6 genommen. Wir ließen ein Fenster offen und sie flog weg. Ich denke, es wird ihr gut gehen. Auch ein einbeiniger Vogel kann jagen. Wir haben schon einen Falken mit einem Bein. Sein anderes Bein wurde von einer Falle abgerissen. Ein sehr guter Jäger. Wir können also ziemlich entspannt sein, was ihn angeht.

0: Margot, lass die Jungs hier raus. Hilf mal.
1: Lass sie einfach los.
0: Hier, nimm. Schau mal. Nummer 3.
1: Lass sie einfach los, bitte.
0: Steig ein, sie sind alle weg.
1: Du hast doch bestimmt noch ein paar.
0: Nein, habe ich nicht. Oh Mann. Fahren wir weiter.
1: Ich habe Angst vor denen. Aus Nischni Nowgorod fuhren wir nach Rязань und von dort aus direkt weiter nach Süden zum Ziel unserer Reise. In Rязань wartete aber die schon erwähnte Bierbrauerei auf uns. Also brachen wir voller Vorfreude auf. Von Nischni Nowgorod bis Rязань sind es etwa 420 Kilometer. Wir haben ein paar Tage Zeit, um die Heimat des Dichters Sergei Jesenin zu erkunden und zu sehen, was Rязань für uns in petto hat.
0: Nach Nischni Nowgorod haben wir auf unserer Reise einen Abstecher nach Rязань gemacht.
1: Um was zu tun?
0: Um zu sehen, wo dieses Bier herkommt.
1: Das ist eine russische Brauerei. Die zeichnet sich allein schon dadurch aus, dass man dort alles selbst macht. Außerdem haben wir erfahren, dass 3/4 des Marktes von wem kontrolliert werden?
0: Nicht von Russen?
1: Ganz genau.
0: Craft-Bier-Brauereien gibt es gar nicht so viele, wie man meinen könnte. Die Großkonzerne haben sich die meisten einverleibt.
1: Und von denen gibt es viele.
0: Aber diese Bierbrauer haben sie noch nicht geschluckt und werden das wohl kaum tun.
1: Sie brauen selbst echt russisches Bier. Das werden wir auch gleich hier kaufen und probieren.
0: Zuerst ins Geschäft, dann zur Fabrik.
1: Und dann noch zur Fabrik.
0: Auf geht's.
1: Die Rязаner Brauerei nahm ihre Arbeit im Jahr 1950 auf. Dabei wurde Ausrüstung aus Deutschland verwendet, die als Kriegsbeute nach Russland gelangt war. 1973 startete dann die moderne Produktion der Rязаner Brauereigesellschaft für alkoholische und alkoholfreie Getränke. Heute befindet sich hier die russische Bierbrauereigesellschaft Chmielow. Derzeit erfreuen sich vor allem kleine Kraftbierbrauereien großer Beliebtheit. Fabriken in dieser Größenordnung gibt es daher nur wenige. Gerade das macht diese Brauerei für uns so spannend. Außerdem ist es eine uralte Brauereitradition, Gäste mit Bier zu empfangen. Uralte Traditionen sind schon etwas Tolles.
2: Hallo, guten Tag.
1: Ich heiße Margarita.
2: Vasilisa, ich bin sehr froh, euch hier begrüßen zu dürfen. Hallo.
0: Guten Tag, ich heiße Ilja. Sehr erfreut.
2: Vielen Dank, dass Sie uns besuchen kommen.
0: Immer gern.
2: Herzlich willkommen in der russischen Bierbrauereigesellschaft Chmielow. Gehen wir rein.
0: Eine Brauerei? Ich will zuerst.
1: Ich weiß nicht, ob ich das fragen darf, aber haben irgendwelche Großkonzerne euch angeboten, diese Fabrik aufzukaufen? So wie ich das verstehe, gehen sie gewöhnlich nach diesem Schema vor. Sie kommen in bereits gut laufende Fabriken und bieten an, sie aufzukaufen.
2: Ehrlich gesagt, kann ich persönlich Ihnen diese Frage so genau nicht beantworten. Soweit ich weiß, hat es gewisse Angebote gegeben. Aber die Leitung möchte keine neuen Eigentümer ins Boot holen. Zum Glück kommen wir auch so gut zurecht.
1: Wie wirkt sich die derzeitige Situation auf Ihr Unternehmen aus? Können Sie Vorteile daraus ziehen? Ergibt sich hier eine Chance, sich weiterzuentwickeln?
2: Ja, auf jeden Fall. Die Tatsache, dass sich die größten Produzenten aus dem russischen Markt zurückziehen, kann man natürlich als hervorragende Chance begreifen, unseren Anteil auf dem Markt für Bier zu steigern. Andererseits wurden wir auch mit einer Reihe an Problemen konfrontiert, was die Einfuhr von Rohstoffen und Ersatzteilen angeht.
1: Welche Rohstoffe fehlen denn?
2: Hopfen. Hopfen kaufen wir in Deutschland und Tschechien ein. Außerdem noch Hefe, wenn wir gerade schon von Rohstoffen sprechen. Die Hefe kommt aus Deutschland.
1: Auch aus Deutschland?
2: Ja.
1: Und für die Geräte werden Ersatzteile importiert, richtig?
2: Unsere Ausrüstung kommt aus Tschechien, Deutschland und Italien. Die Kosten für die technische Wartung sind da natürlich in die Höhe geschossen. Beim Import ausländischer Ersatzteile kommt es zu Problemen. Aber wir versuchen, einen Weg zu finden. Was das angeht, sind wir ziemlich optimistisch. Wir versuchen, die Situation irgendwie zu meistern.
1: Welche Alternativen gibt es zu Deutschland und Tschechien?
2: In Russland bietet sich Hopfen aus Tschuwanien.

0: aus.
1: Alles vollständig auszutauschen ist natürlich nicht möglich. Hier geht es vielmehr um die Beschaffung von Ersatzteilen und anderen Komponenten. Da müssen wir versuchen, vergleichbare Ersatzteile zu finden.
0: Die Gesundheitsvorschriften sind in der Brauerei genauso wie in der Gießerei. Hände desinfizieren, medizinische Schuhüberzieher an den Füßen und OP-Hauben auf dem Kopf. Schon sind wir bereit für die Führung. Die Fabrik stellte sich tatsächlich als ziemlich groß heraus. Kein Wunder, denn für die Produktion solcher Mengen an Kwas, Wasser und über 15 verschiedene Biersorten braucht man viel Platz.
2: Wir befinden uns gerade bei der Wasseraufbereitungsanlage unserer Produktionsstätte. Hier wird das Wasser für verschiedene technische Prozesse aufbereitet. Diese Anlage haben wir 1998 in Deutschland gekauft. Wir waren das erste und zu dem Zeitpunkt auch das einzige Unternehmen im postsowjetischen Raum, das eine solche Wasseraufbereitungsanlage installieren ließ.
3: Was steht hier?
4: Wasseraufbereitungsanlagen.
0: Los, jetzt du.
3: Später vielleicht. Okay, das reicht jetzt.
0: Hier wird also das Wasser aufbereitet und was passiert dann?
2: Hier wird das Wasser für die gesamte Produktion aufbereitet.
3: Was ist das hier eigentlich? Ist das zum Händewaschen?
2: Nein, dieses Wasser kommt aus der Wasserentnahmeanlage, sodass der Bediener hier bei Bedarf eine Probe entnehmen kann.
3: Dieses Wasser kann man also problemlos trinken, ja?
2: Nein.
3: Nein, lieber nicht?
2: Nein.
0: Hab Geduld, wir kommen ja noch zum Bier.
3: Hier gibt es bestimmt irgendwo einen Zapfhahn für Bier.
1: Gehen wir weiter.
0: Ja.
1: Jetzt befinden wir uns im Herzen unserer Brauerei. Das ist die Produktionshalle, wo sich unsere Braukessel befinden.
0: Hier im Herzen riecht es wirklich gut.
3: Es riecht nach Mais.
0: Irgendein süßer, angenehmer Geruch.
3: Kommt mir irgendwie vertraut vor.
1: Nein, das ist kein Mais.
5: Das ist Bierwürze.
3: Bierwürze, echt unglaublich.
5: Die Herstellung der Bierwürze beginnt mit dem sogenannten Maischen. In der Melzerei stellen wir Malz her. Dieses wird mehrmals gefiltert, zerkleinert und mit Wasser vermischt. Im Anschluss wird es etappenweise erhitzt.
0: Was?
3: Was passiert da?
5: Das Malz wird ausgespült und danach etappenweise erhitzt, wobei bestimmte Temperaturpausen eingehalten werden.
0: Und was passiert dort drüben?
5: Eins nach dem anderen.
0: Okay.
5: Sobald die Maische fertig ist, kommt sie in den Filterkessel. Am Kesselboden befinden sich ein Gitter, das wie ein Sieb funktioniert. Dort sammeln sich die Rückstände des Braumalzes an. Dieser sogenannte Treber fungiert als eigener Filter für die Bierwürze. Danach wird die Würze in einem provisorischen Behälter gesammelt, erhitzt und in die Würzepfanne bzw. in den Braukessel geleitet. Hier wird...
0: Oh, da ist Schaum.
5: ...die Brauwürze erhitzt.
0: Viel Schaum.
3: Komm, ich will auch mal.
0: Sieht aus wie Seifenblasen. Wie Seifenblasen.
5: Hier dauert die Erhitzung etwa eine Stunde.
0: Was war das?
3: Hat jemand Bier geklaut? Ist es hier immer so heiß, auch im Winter?
5: Ja, immer. Auch im Winter natürlich.
3: Klasse.
5: Alle Kessel sind heiß.
3: Hier wollen wohl alle arbeiten, weil es hier heiß ist und gut riecht, oder?
0: Hier riecht es wirklich gut.
5: Hier wollen alle arbeiten.
1: Es gibt hier keine Abteilung, wo niemand arbeiten möchte.
3: Hier wird das Bier noch nicht abgefüllt, oder?
5: Nein, hier gibt es keine Bierkonzentrate. Nicht bei unserer Produktion.
0: Wie lange dauert es, bis das Bier fertig ist?
5: Also zum Beispiel vom Maischen nach traditioneller Art bis zum Abfüllen in die Flaschen sind es etwa 25 Tage.
3: Vasilisia hat gesagt, dass hier in der Brauerei alle Bier trinken. Was ist Ihr Lieblingsbier?
5: Das traditionell gebraute Rejsaner Fassbier. Bei uns wird es erst seit letztem Jahr gebraut.
3: Schmecken die neueren Biersorten am besten?
5: Unter den älteren klassischen Chmeljov-Bieren habe ich auch ein Lieblingsbier. Mir schmeckt das auch sehr gut.
0: Vasilisa und ich haben herausgefunden, dass wir dunkles Bier mögen.
3: Du hast es doch noch gar nicht probiert.
0: Ich mag sowieso dunkles Bier.
1: Wir haben herausgefunden, dass es ihr schmecken wird.
0: Ja, ganz genau.
1: Ich habe ihr eine einzigartige Methode der Bierverkostung gezeigt, die ihr unbedingt gefallen wird.
0: Dabei wird ein Weinglas verwendet.
3: Bier mit Wein mischen?
0: Nein, keine Mischung. Einfach Bier aus einem Weinglas.
3: Ach, mehr nicht?
0: Mehr nicht.
5: Nach der Fermentierung kommt das Bier ins Lager.
0: Hier ist es sehr kalt.
5: Es wird eingelagert. Hier ist es sehr kalt. Hier ist die Temperatur eingestellt, die für die Nachgärung des Biers notwendig ist.
3: Wie kalt ist es hier?
5: Hier im Raum sind es 1 bis 2 Grad.
0: Ja, das fühlt man.
5: Ja.
3: Wie im Herbst. Werden hier Proben entnommen? Wie nennt man den Beruf von jemandem, der herumgeht und das Bier probiert?
5: Bierverkoster.
3: Wie viele Bierverkoster arbeiten pro Schicht, also pro 12-Stunden-Schicht?
5: So etwas haben wir hier nicht. Die Proben werden nur im Labor überprüft.

0: Es gibt hier also keine hochprofessionellen Bierverkoster?
1: Nein, hier nicht.
2: Na, jetzt bist du ja hier.
1: Wir haben dafür extra eine Kommission.
0: 4 Personen pro Schicht, das wäre doch was. Jeder 3 bis 4 Stunden.
1: Nein, hier in der Fabrik wird nicht getrunken.
2: Da sind wohl all deine Träume geplatzt.
0: Ich suche mir einen anderen Traumjob.
1: Das Bier kommt dann hierher zur Filterung. Hier wird die Hefe...
2: Das ist hier, richtig?
1: Ja, hier wird die Hefe von der Flüssigkeit getrennt.
2: Die Geräte hier kommen auch alle aus Deutschland. Eure Ausrüstung ist also fast überall aus Deutschland.
1: Ja, sie werden von einem ausgezeichneten Unternehmen namens Filtrox hergestellt. Deutsche haben beim Bierbrauen in Russland eine große Rolle gespielt.
2: Werden wir versuchen, diese Importe zu ersetzen, oder?
1: Zurzeit funktionieren alle Geräte einwandfrei. Hauptsache, wir haben genug Ersatzteile. Wir werden versuchen, alles zu tun, damit die Ausrüstung weiterhin reibungslos funktioniert.
0: Wir ersetzen also die Ersatzteile?
1: Ja, ja. Ja, auf jeden Fall. Uns bleibt keine andere Wahl.
0: Kann das Bier jetzt ausgeschenkt werden?
1: Ja, jetzt, nachdem das Bier...
2: Noch nicht.
1: ...filtriert wurde, kommt es in die Lagertanks und wird von dort zum Filtern weitergeleitet.
0: Auf geht's.
2: Ja, nichts wie hin.
3: Und hier ist schon das fertige Bier nach der Filtration. Es ist also schon bereit, fließt hier durch diese Rohre zum Endverbraucher. Wird natürlich noch verpackt, aber es ist schon fertig und hier drin.
0: Margo, schau mal. Dieser Apparat ist magisch.
2: Wirklich?
0: Leere Flaschen fahren rein. Dort werden sie verzaubert. Und hier kommen volle Flaschen raus. Das ist Zauberei.
2: Eine magische Anlage.
0: Ein magischer Apparat. Aber anfassen darf man sie noch nicht.
2: Wann denn?
0: Wie lange muss man warten?
2: Wie lange?
0: Was meinst du?
2: Bis das Etikett drauf ist.
0: Nein, bis man sie gekauft hat. Sie kosten Geld, man muss dafür bezahlen. Sie einfach so zu nehmen, wäre doch Diebstahl. Das alles hier nehmen wir mit.
2: Wie die meisten Betriebe stand auch dieses Unternehmen vor einer Herausforderung. Viele Geräte, Anlagen und Komponenten waren importiert, ebenso auch die Rohstoffe. Um sich von dieser Abhängigkeit zu lösen, brauchte man Zeit und eigene Konzepte. An der Lösung dieser Aufgaben arbeiten bereits die klügsten Köpfe des Landes. Wir sind auf dem richtigen Weg, also immer weiter voran. Die Bierbrauer halten übrigens an ihren jahrhundertealten Traditionen fest. Man hat uns verschiedene Sorten von hellem und dunklem Bier geschenkt, die wir bei passender Gelegenheit auch verkostet haben. Zu unserer Freude bekamen wir auch noch 2 Packungen Kvass geschenkt. Vielen Dank dafür. Was ist das hier?
0: Bier.
2: Unser Weg nach Kudykina-Gora führte uns über Starozhilovo. Dort befindet sich ein altes Gestüt, das im Jahr 1893 gegründet wurde. Hier wurden nicht nur Vollblütler für die Rote Armee gezüchtet, sondern auch Kavalleristen sowie die zukünftigen Stars des Pferdesports ausgebildet. Das Unternehmen hat Blüte und Niedergang erlebt. Den vollständigen Verlust des Pferdebestandes und die Wiedergeburt einer einzigartigen Art des russischen Reitpferdes. Wir beschlossen, aus reinem Interesse diesem Ort einen Besuch abzustatten. Und dieser rief bei uns gemischte Gefühle hervor.
0: Wladimir, wenn Sie das Pferd da rufen, kommt es dann zu uns?
4: Eher nicht. Komm her. Komm, komm. Ich bräuchte eine Leine. Ihn so zu führen, tut ihm weh.
0: Er ist ein freier Kerl. Sein Fell fühlt sich sehr weich an. Mein Schöner.
2: Wie geht's dir denn?
4: Wirst du gut gefüttert? Jetzt. Das Futter ist gerade sehr gut. Das Heu ist von hoher Qualität. Und Hafer gibt es auch immer genug. Der einzige Nachteil ist nur, dass es nicht genug Weideflächen gibt. Die Weiden.
0: Warum nicht?
4: Die Weiden sind bei der Pferdezucht von allergrößter Bedeutung.
2: Pachten Sie das Land hier?
4: Nicht ganz. Es ist vielmehr so, dass wir kein Land haben, wo die Pferde weiden können.
0: Man könnte doch meinen, es gibt Weiden, soweit das Auge reicht.
2: So viel Platz.
4: Sie sind alle im Privatbesitz.
0: Aha, daran liegt's also.
4: Ja, sie alle gehören jemandem. Das ganze Land ist jetzt in privater Hand. Früher besaß das Gestüt 6014 Hektar Land. Als ich hier anfing, waren es sogar etwa 10.000 Hektar Land.
2: Es wird auch Geld für eine Sanierung des Gebäudes benötigt, oder?
4: Was die Sanierung angeht, so wird für den ganzen Gutshof und vor allem das Gestüt jedes Jahr eine Auktion organisiert. Und hier gibt es 17 solcher Gebäude. Wir befinden uns in der Reithalle. Sie ist ein Teil dieses ganzen Gestütkomplexes und wurde im Jahr 1893 gebaut.
2: Was passiert mit dem Gebäude, wenn die Sanierung ausbleibt?
4: Wenn es hier keine Pferde mehr gibt, wird das alles hier Stück für Stück zerfallen. Das wäre dann der Ruin.
0: Wie hat sich diese Importsubstitution auf Sie ausgewirkt?
4: Nun,
0: wurden Pferde aus Deutschland hergebracht?
4: Noch vor der Importsubstitution haben Deutschland und ganz Europa hohe Zollgebühren für die Ausfuhr von Pferden aus diesen Ländern eingeführt. Und jetzt ist überhaupt alles verboten. Die Lage sieht so aus, dass wir uns an sie wenden müssen, um an genetisches Material zu kommen. Es ist nämlich so, dass es nach einer gewissen Zeit bei einer großen Anzahl an Paarungen zu Inzucht kommt, also zur Anpaarung verwandter Tiere. Es kommt zur sogenannten Inzuchtdepression. Dadurch werden die Pferde schwächer und weniger leistungsfähig. Das war in diesem Jahr vielleicht einer der Gründe, warum weniger Fohlen zur Welt kamen, wegen der sogenannten Inzuchtdepression.
2: Und was kann jetzt dagegen gemacht werden?
4: Zum einen muss der Genpool erweitert werden, und zwar mit Hilfe von Pferden aus westlicher Zucht. Da führt kein Weg dran vorbei.
2: Ist das heute noch möglich?
4: Zum anderen brauchen wir bei der Züchtung arabische Vollblüter, um bei der Zuchtpopulation für frisches Blut zu sorgen. Man spricht hier von Veredelung.
0: Wie sieht es mit internationalen Wettbewerben aus? Sind für uns da alle Türen verschlossen?
4: Die Leute fahren immer noch in den Westen, zum Beispiel über Finnland. Von meinen Bekannten weiß ich, dass Leute über irgendwelche Umwege trotzdem zu den Wettbewerben fahren und ihre Pferde transportieren.
2: Wie das denn?
4: Alle Pferdehalter sind wie Brüder und helfen einander. Sie sind wie eine richtige Bruderschaft. Alle respektieren einander, auch wenn sie Konkurrenten sind. Trotzdem unterstützen sie einander. Aber ohne jetzt hochtrabend wirken zu wollen, uns alle eint die Liebe zu den Pferden.
0: Jetzt rein objektiv gefragt. Wie wird das russische Reitpferd in der Welt in dieser Pferdebruderschaft eingeschätzt? Wie wird es bewertet? Was denken da die Profis?
4: Sie sehen es wahrscheinlich als originelle Rasse, da der Bestand dieser Pferderasse verschwindend gering ist. Es wäre daher verfrüht, ihr eine globale Bedeutung zuzuschreiben.
2: Wäre es möglich, die Population zu erhöhen? Was meinen Sie?
4: Natürlich wäre das möglich.
2: Was müsste dafür geschehen?
4: Das Interesse für diese Rasse ist da. Selbst in Deutschland kamen bei den Zuchtschauen Leute auf uns zu, die sich für diese Pferderasse interessierten. Sie brauchten unsere kräftigen und schönen Pferde. Als Pferdepfleger war ich damals Teil des sowjetischen Teams. Im polnischen Olsztyn haben wir den Nations Cup gewonnen. In Leipzig waren wir bei dieser jährlichen Pferdemesse. Dort hat sich allerdings nie jemand für uns interessiert. Aber in Aachen, wo die besten Pferde der Welt versammelt wurden.
2: Ich habe dort gelebt, ziemlich lange sogar.
4: Wo?
2: In Aachen, neben dem Tivoli-Stadion. Ich habe diese Turniere gesehen.
4: Ich war nur ein Junge vom Land, als ich zum ersten Mal dort war. Mich hat die große Anzahl an Autos sehr beeindruckt. Über dem Stadion flog ein Flugzeug mit einem Werbebanner vorbei. Da drauf stand, alle lieben Burgenbrot oder so ähnlich. Als wir wegfuhren, haben sie zum Abschied gewunken. Sie haben uns damals sehr herzlich empfangen. Die Deutschen, ob aus Ost- oder Westdeutschland, haben uns sehr gut behandelt. Und was die Polen angeht, damals besuchten wir uns oft gegenseitig. Wir waren ja praktisch eine Einheit, ein Land.
2: Das kann man sich heute nur schwer vorstellen. Werden wir diese Erfolge wiederholen können? Was meinen Sie?
4: Natürlich, in einem Land mit einem so großen Territorium, so vielen Ressourcen und solchen Landschaften kann man so viele Pferde züchten, wie man will.
0: Wladimir Konstantinowitsch, um das jetzt alles zusammenzufassen.
2: Willst du etwas zusammenfassen?
0: Einerseits gibt uns die Importsubstitution die Möglichkeit, eigene Pferde aufzuziehen. Heißt das so? Pferde aufziehen?
4: Pferde züchten wäre richtiger.
0: Andererseits haben Sie gesagt, dass unbedingt frisches Blut gebraucht wird.
2: Und die Konkurrenz ebenso.
0: Genau, das heißt, uns werden dadurch neue Möglichkeiten eröffnet, uns zu entwickeln. Aber gleichzeitig müssen trotzdem Pferde anderer Rassen eingeführt werden.
4: Natürlich, natürlich.
0: Was sollen wir da machen?
4: Hier ist es eigentlich genauso wie beim internationalen Technologieaustausch. Bei uns ist es nicht anders. Wir können alle voneinander lernen.
2: Während wir uns die Pferde angesehen und über sie gesprochen haben, wurden wir von ein paar Besuchern der Kreml-Reitschule überrascht, die zum Gestüt gekommen waren, um Pferde einzukaufen. Natürlich konnten wir es uns nicht entgehen lassen, uns das Ganze etwas genauer anzuschauen.
0: Das ist ja mal ein Pferd. Es ist defekt, es grunzt.
5: Du bist hier einer. Kommst du zu mir, ja? Willst du dich mal umsehen? Du willst dir ansehen, wovor du hier Angst hast? Du bist aber schön.
0: Hallo, guten Tag. Guten Tag. Ich nehme den, was kostet er? Wie heißt er?
1: Eastbourne.
0: Eastbourne?
2: Pfeifen wir doch auf das Auto und holen uns 2 Pferde. Hoch zu Ross. Durch Dagestan.
0: Klasse Idee.
5: Also ich fühle mich nur etwas unwohl, ihm den Rücken zuzukehren.
2: Vielleicht kommt er ja angerannt.
5: Ja, möglich ist es.
2: Er ist doch an der Leine.
5: Naja, aber sie wird ihn nicht halten können, wenn er losspurtet.
0: Wir würden gerne ein wenig ihre Zeit beanspruchen. Aida ist ja hier geschäftlich unterwegs.
2: Wir hatten wirklich Glück, dass Sie aus Moskau hierher gekommen sind. Woher kommen Sie?
5: Wir vertreten die Kreml-Reitschule des Zentrums für nationale Traditionen des Reitsports an der WDNH in Moskau. Mein Mann und ich arbeiten mit der größten freilebenden Pferdeherde in Russland. Wir haben 8 russische Reitpferde. Wir stellen uns einfach in ihre Mitte und geben ihnen nur mit Hand- und Körperbewegungen oder der Chambrere Zeichen. Und die Pferde stellen sich auf verschiedene Weise auf. In jedem Land gibt es gute Pferde und ich denke, dass unsere Pferde den anderen in nichts nachstehen. Sie sind kontaktfreudig, sie haben keine Angst vor mir. Ich bin hier mit wehendem Kleid hereingegangen. Sie alle haben das gesehen, sind aber trotzdem alle auf mich zugegangen.
2: Und haben es bewundert.
5: Ja, aber sie sind alle auf mich zugegangen. Also muss ich sagen, dass es mir sehr gefällt, wie die Pferde hier gezüchtet werden, was zum Beispiel ihren emotionalen Zustand angeht.
2: Unsere Pferde?
5: Ja, unsere Pferde natürlich.
0: Was halten Sie als Profi von der derzeitigen Situation mit den geschlossenen Grenzen und den Problemen beim Import und Export? Werden wir uns weiterentwickeln?
5: Ja, klar doch. Ich habe das ganze Land bereist, von Kaliningrad bis Vladivostok. Wir verfügen über gigantische Ressourcen. Sich in unserem Land nicht weiterzuentwickeln, wäre, gelinde gesagt, merkwürdig.
0: Wird diese Situation die Entwicklung ankurbeln?
5: Natürlich, auf jeden Fall.
2: Auch im Reitsport?
5: Selbstverständlich. Ich kaufe jetzt ja keine ausländischen Pferde, wenn wir unseren eigenen Bestand haben. Unsere Reitschule befindet sich schließlich im Zentrum für nationale Traditionen des Reitsports. Wir fokussieren uns jetzt vor allem auf die Populisierung, auf die Popularisierung unserer Pferderassen. Wir fokussieren uns also ausdrücklich auf einheimische Pferderassen. Wir beschaffen gerade zum Beispiel Mesenski-Pferde oder auch gelockte Zabaykalski-Pferde. Wir sammeln gerade Pferde für unsere Reitschule, die unser Land repräsentieren, die Russland repräsentieren. Damit die Menschen kommen und sich die russischen Pferdearten ansehen können. Genau damit beschäftigen wir uns.
2: Sie sind wirklich schön.
5: Natürlich, ja.
0: Ist die Vorstellung schon zu Ende?
5: Sie bringen gleich noch mehr Pferde.
2: Schauen wir sie uns zusammen an?
5: Ja, wir haben 4 Pferde.
2: Leider benötigt dieses einzigartige Architekturdenkmal dringend eine Generalsanierung. Viele seiner Gebäude befinden sich in einem halb verfallenen Zustand. Derzeit werden in diesem Gestüt Pferde gezüchtet und verkauft. Diese Einnahmen decken gerade einmal die Kosten für das Futter und die Pferdehaltung ab. Es ist offensichtlich, dass das Gestüt aufwendig restauriert werden muss, aber das Unternehmen selbst verfügt dafür nicht über die nötigen Mittel. Wir können nur hoffen, dass sich die hiesigen Behörden dieser Frage annehmen und dieses wertvolle Baudenkmal erhalten bleibt. Können Sie die Pferde vom Sehen her unterscheiden?
4: Nein, mittlerweile nicht mehr.
2: Aber die jeweiligen Pferdehalter kennen ihre Namen?
4: Zu meiner Zeit kannte ich sie alle beim Namen. Diese Pferdeart zeichnet sich durch ihre Störrigkeit aus. Diese Pferde sind sehr willensstark. Wir haben versucht, solche Pferde von der Zuchtwahl auszuschließen. Gutmütigkeit ist ein Merkmal des Selektionsprozesses. Aktuell kaufen immer mehr Privatpersonen Pferde, also Leute, die keine Profis im Umgang mit Pferden sind. Für sie ist es sehr wichtig, dass ihr Pferd gutmütig ist.
2: Die Importsubstitution ist in dieser Branche ein zweischneidiges Schwert. Wie sich herausgestellt hat, muss jedes Gestütz ständig seinen Genpool erweitern. Das bedeutet, dass sie sich zur Beschaffung des Genmaterials an andere Pferdezüchter wenden und Zuchthengste von außerhalb beschaffen müssen. Andernfalls droht eine Inzuchtdepression. Wenn man diese ganze Terminologie beiseite lässt, so ist es für Pferdezüchter unabdingbar, sich mit Pferdezüchtern aus dem Ausland auszutauschen. Dann läuft alles wie geschmiert. Dieser Austausch von Zuchtpferden ist für Pferdezüchter auf der ganzen Welt unerlässlich. So funktioniert die Welt der Pferdezucht.

0: Für uns alle sollte der Besuch im Erlebnispark Udikinagara unser erster werden. Daher waren wir alle gespannt, uns diese ausgeklügelte Mischung aus Wirklichkeit und Fiktion, aus der Realität und den Märchen unserer Kindheit anzusehen. Aber heute war es uns noch nicht möglich, dorthin zu gelangen. Und zwar aus einem sehr einfachen und banalen Grund. Das ist es.
1: Wir sind da.
0: Heute schlafen wir genau hier. Genau an dieser Stelle. Irgendwie kalt hier.
1: Bei Kodikinagora ist alles ausgebucht. Selbstverständlich haben wir das vorausgesehen. Deswegen werden wir unter freiem Himmel schlafen.
0: Unsere Annahme, dass wir früher oder später zelten würden, hat sich bewahrheitet. Dieser Tag sollte genau heute sein, denn das Hotel in Kodikinagora war ausgebucht. Wir hätten dort im Voraus reservieren müssen, was wir natürlich nicht gemacht haben. Naja, zumindest haben wir diese ganze Outdoor-Ausrüstung nicht umsonst mit uns herumgeschleppt. Und ja, ein Zelt aufzustellen ist in der Praxis längst nicht so einfach, wie man meinen könnte. Unter uns gab es keine erfahrenen Wanderer, also mussten wir uns damit ziemlich lange abmühen. Ich selbst zum Glück nicht. So ungeschickt wie ich bin, habe ich das Ganze nur gefilmt. Als wir fertig waren, war es bereits dunkel. Auch wenn die Stadt unser Ein und Alles ist, lassen solche Nächte unter freiem Himmel einen über die Ewigkeit nachdenken. Die stille Nacht, die Sterne und das Lagerfeuer. Im Unterbewusstsein erwacht dadurch etwas Urzeitliches. Und außerdem bewegt sich irgendetwas hinten in den Büschen. Aber ich versuche nicht darüber nachzudenken, sondern nur über die Sterne.

0: 10 Leute brechen bei dir zu Hause ein und stellen dich an die Wand. Du bist wehrlos. Ich hielt all diese Leute für, ich weiß nicht, für Einbrecher?
1: Wir verstehen, dass die Trennung der Kinder von ihren Familien der letzte Ausweg ist. Zögern kann tödlich sein.
2: Ich hatte ein Treffen mit der Kinderschutzbeauftragten. Dann sagte sie, warum sollten wir sie ihnen umsonst geben? Als wäre ich in ein Geschäft gekommen, um sie zu kaufen.
3: Es ist ein großes Problem, dass die Sozialdienste keine Verantwortung für die unrechtmäßige Entfernung von Kindern aus Familien übernehmen.
4: Die Adoptivmutter rief mich an. Als sie erfuhr, dass wir vor Gericht gewonnen hatten, dass es für sie nicht funktioniert, sagte sie so etwas wie, wie bekomme ich mein Geld zurück? Sie geben es mir nicht zurück.

0: Was? Nein, nein, nein.
1: Nein. Übernachten unter freiem Himmel ist natürlich nichts für jedermann, so ganz ohne warmes Wasser, Kühlschrank, Bad und all dem. Aber wie man so schön sagt, im Hotel übernachtet nur, wer nicht vergisst zu reservieren. Das sind nicht wir. Doch die Natur hat andererseits auch ihre Vorzüge. Nach der Morgengymnastik, einer Runde Schwimmen und einem guten Frühstück fühlt man sich wie neugeboren. Aber richtig wach wurde ich nicht nur durch die frische Luft.
0: Wir haben uns einen Streich ausgedacht. Wir haben ein Wegwerfhandy gekauft, das wir Margot unterschieben und in ihre Handyhülle stecken. Und dann zerhacken wir es mit der Axt. Mal schauen, wie sie reagiert. Sie wird bestimmt ausrasten.
1: Was?
0: Ich hau nicht daneben.
1: Nein! Gib es her!
0: Nein, warte, warte. Das wird alles...
1: Lass das! Nein!
2: Okay, wir haben sie.
1: Du haust doch gleich daneben!
0: Ah, scheiße, ich habe es nur knapp erwischt. Ich habe es nur gestreift.
1: Hast du sie noch alle?
0: Oh, Mist.
1: Ist das dein Ernst?
0: Hör mal.
2: Ich fahr dann mal.
1: Ich bring dich um. Oh, mein Herz.
2: Wie fühlst du dich jetzt?
1: Du hast meine Hülle kaputt gemacht. Meine Hände zittern richtig. Was sollte das denn?
0: Das war nur die Probe. Margot.
1: Ilja, du hast die Hülle kaputt gemacht.
0: Die Hülle geht auf mich und ein neues Handy.
1: Mit euch fahre ich nirgendwo mehr hin.
0: Zeig mal die Handyhülle.
1: Die klebst du mir zusammen, hörst du? Und meine Nerven, die musst du auch wieder zusammenkleben.
0: Für all das gibt es Klebeband. Bevor wir die Feuerstelle zurücklassen, müssen wir sie löschen, denn die Sonne ist heiß und der Wind ist groß.
1: Der Wind ist groß?
0: Sie filmt das mit ihrem Handy, weil sie meins versteckt hat.
1: Ich habe es zerhackt und dann im Wasser versenkt.

0: wollten schon sehr lange hierher kommen. Märchen lieben wir von Kindheit an, ebenso wie die Natur. Und neugierig sind wir ohnehin, aber ganz im Ernst. Nach dem Rückzug Disneys aus Russland wollten wir herausfinden, wie es um unsere Zeichentrickfilmproduktion bestellt ist. Angefangen mit ihren Wurzeln, den russischen Märchen. Und wo sonst kann man sie finden, wenn nicht in Kudykina Gora?
1: Es verabschieden sich nicht nur Unternehmen, die etwas Materielles herstellen, sondern auch die, die für sogenannten kulturellen Content zuständig sind, wie zum Beispiel Filme und Zeichentrickfilme. Wir haben uns gedacht, wozu darauf warten, dass Disney und Co. sich anders überlegen und zurückkommen, wenn wir genug eigene Märchen und Legenden haben. Und die besuchen wir hier an der Kudykina Gora, wo sie zum Greifen nah sind.
0: Svetlana, wir sind hier im Park Kudykina Gora, an einem Ort, der offenbar tatsächlich existiert. Erzählen Sie uns etwas über den Park und die Idee dahinter.
2: Das Konzept des Parks beruht auf der Wiedergeburt von Familientraditionen der russischen Kultur.
0: Hier ist nicht jedes Stück freie Fläche mit irgendwelchen Attraktionen vollgestopft, wie das bei solchen Parks oft der Fall ist.
2: Ja.
0: Ist das auch Teil des Konzepts? Damit man die Weite unseres Landes fühlen kann?
2: Ja, natürlich. Dieser Park ist nicht nur ein Ort der Erholung und des Tourismus, sondern in gewisser Weise auch eine Art von Kulturgut. Hier sieht man die unermesslichen Weiten Russlands. Hier ist meine Heimat.
0: Und da hinten wacht der russische Drache Garinitsch über alles.
2: Garinitsch wacht hier über uns, das stimmt.
0: Sie sind Tourguide und führen viele Kinder hier durch den Park. Kennen die Kinder von heute unsere Traditionen und Märchen oder schauen sie nur moderne Cartoons und kennen nichts anderes?

0: Leider lässt sich da die Tendenz beobachten, dass sich in einer Touristengruppe gerade mal ein Kind mit unseren Märchen auskennt.
1: Was halten Sie von modernen Verfilmungen von Märchen, zum Beispiel Zeichentrickfilmen?
0: Ich sehe das alles sehr positiv. Wir haben ein paar gute neue Filme, wie zum Beispiel Der letzte Recke. Hier kann man auch die Filmreihe Die drei Recken nennen. Die Kinder kennen diese Filme und das ist quasi die Rettung für uns als Tourguides, da sie die altrussischen Sagen und Epen nicht kennen. Aber alle kennen Ilja Murom und die anderen Recken. Gehen wir weiter.
1: Wo gehen wir jetzt als nächstes hin?
0: Ross, Stier und Hahn. Der Hahn wird gerade restauriert. Auch diese Figuren verweisen auf die russischen Epen und Märchen. Wie wir wissen, gibt es in russischen Märchen immer ein Pferd, das dem Helden hilft. Oder aber der Held muss ein besonderes Ross finden. Der Stier war schon immer ein Symbol für Fruchtbarkeit.
1: Und der Hahn weckt alle am Morgen.
2: Ich möchte etwas über Ivan den Narren fragen.
1: Genau, warum ist er eigentlich ein Narr?
2: Ja, warum ist der wichtigste männliche Archetyp ein Narr?
0: Ivan Durak bedeutet für uns heute Ivan der Narr oder Ivan der Dummkopf. Das ist eine moderne Interpretation des Wortes Durak. Es gab immer Menschen, die anders waren.
2: Dummköpfe also.
0: Die ursprüngliche Bedeutung des Wortes Durak war andersartig, anders. Nicht so wie ich. Das ist also ein Mensch, der vom Schicksal auserkoren wurde, anders zu sein und sich von seiner Gemeinschaft zu unterscheiden. Jemand, der einen anderen Weg einschlägt, in die weite Welt hinausgeht und dafür reich entlohnt wird. Er bekommt ein halbes Königreich geschenkt oder heiratet eine Zarevna, also eine Prinzessin. Er leistet also einen kostbaren Beitrag für seine Gemeinschaft. Ein Beispiel dieses Archetyps ist zum Beispiel Jemilia aus dem Märchen der Zauberfisch, der faul ist, dann aber magische Kräfte erhält, mit denen er alles tun und lassen kann, was er will.
1: Davon träumt jeder, dass jemand anderes alles für dich erledigt.
0: Diese oberflächliche Betrachtungsweise hat sich bei uns auch erst mit der Zeit entwickelt.
1: Also ich strebe immer noch danach.
2: Bleib noch kurz hier und trink etwas Wasser.
1: Klar doch. Das Markenzeichen des Parks.
2: Der Drache Garinitsch. Was ist das für ein Wesen?
1: Weißt du das nicht?
2: Klar doch, ich will, dass sie uns etwas darüber erzählt.
0: Smelgarinitsch ist eine zentrale Figur russischer Epen. Und wie Sie richtig angemerkt haben, ist er das Markenzeichen unseres Parks. Ich sage oft zum Spaß, wäre Garinitsch kein Drache, wäre er bloß ein fünfstöckiges Haus. Es kommt einem so vor, als wäre er gerade erst gelandet und wird gleich seine Flügel einziehen, um sich dann sein Herrschaftsgebiet näher anzuschauen.
1: Er ist auch auf Ihrem Sweatshirt abgebildet.
0: Auf dem Schirt ist der Geist unseres Parks abgebildet, Goryeo-Lenok, so nennen wir dieses Symbol. Wir glauben daran, dass er in dem Wald dort hinten haust, zusammen mit Wald- und Hausgeistern.
1: Jelinok.
0: Ja, Goryeo-Lenok, das Symbol.
1: Von hier bietet sich eine gute Sicht.
0: Dieses Symbol steht für die Schönheit unserer Umwelt und unsere Verbundenheit mit der Natur, die mit dieser Figur zum Ausdruck gebracht werden.
1: Garinitsch ist einfach nur klasse. Man muss einfach zu ihm aufschauen und ihn bewundern. Er ist schon ein harter Kerl. Drei Kerle, um genau zu sein.
2: Was glauben Sie, wäre das alles für ein ausländisches Publikum von Interesse oder ist das eher nur was für Russen?
0: Nun, ich denke, dass das Drachenmotiv zum Beispiel für alle asiatischen Kulturen durchaus vertraut ist. Der Drache an sich ist ja ein zentrales Motiv in vielen Kulturen. Die Ursprünge von Garinitsch lassen sich in dieser Form auch auf germanische Sagen zurückführen. Ich denke daher, dass diese Figur überall auf der Welt bekannt ist. All diese Ungeheuer und Drachen aller Art. Garinitsch selbst sehen wir zwar als böse an, es wäre aber vielleicht zutreffender, ihn als gefährlich zu bezeichnen, wie alles Unbekannte, mit dem wir noch nie etwas zu tun hatten.
2: Wenn man schon an so einem Ort ist, muss man das zur Gänze ausnutzen. Märchen sind Märchen, da ist alles möglich. Also kann man Smelgarinitsch ein wenig ausborgen und direkt von der Kinagara nach Moskau fliegen. Keine Passkontrollen, kein Bitte anschnallen, so einfach ist das.
3: До чего техника дошла?
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0: Das Filmstudio Союз Мультфильм ist legendär. Es wurde 1936 als Gegenpol zum amerikanischen Disney gegründet. Während seiner langen Geschichte hat es über 1500 Zeichentrickfilme geschaffen. Im Jahr 1970 stieg Союз Мультфильм zum größten Produzenten von Zeichentrickfilmen in Europa auf und behielt diesen Titel bis 1980. Das Studio gewann zahlreiche Preise auf sowjetischen und ausländischen Festivals. Der Vatikan kaufte einst die Rechte an den Film und pries den sowjetischen Zeichentrickfilm für die hohen moralischen und geistigen Werte. Nach den schweren 90er Jahren kam das Studio langsam wieder auf die Beine. Heute setzt Союз Мультфильм die Arbeit seiner Gründerväter fort. Gehen wir rein.
1: Margot, wer ist das? Was? Wie heißt der Zeichentrickfilm?
0: Hund und Wolf. Ich kenne diesen Zeichentrickfilm. Der Hund geht in den Wald. Er wird aus dem Dorf vertrieben. Und dann kommt er zurück, isst etwas unter dem Tisch und singt. So ungefähr.
1: Wie heißt der Zeichentrickfilm?
0: Hund und Wolf.
1: Google es mal. Tja, Jungs, kein Wunder, dass ihr so traurig dreinblickt. Alles wegen solcher Leute hier.
0: Es war einmal ein Hund.
1: Da gibt's keinen Wolf im Titel, oder?
0: Ist doch egal.
1: Das ist reiner Zufall. So lange hast du noch nie durchgehalten. Bestimmt freust du dich jetzt. Kommt das Bild dann per Mail?
0: Ja. Wie arbeitet das moderne Союз Мультфильм Studio heute? Was ist sein Zielpublikum? Wie sehen die Pläne für die Zukunft aus? Welche Vorteile ergeben sich für Союз Мультфильм nach dem Weggang ausländischer Filmstudios aus Russland? Das alles und noch mehr erzählt uns Anna-Maria Kurve. War das zu früh?
2: Ich habe Erfahrung mit der Filmklappe. Ich kann das machen.
0: Anna, wie sieht Союз Мультфильм heute aus? Wie entwickelt sich das Studio? Woran arbeitet ihr? Erzählen Sie bitte alles, was man über Союз Мультфильм wissen sollte.
2: Союз Мультфильм ist heute eine ziemlich große Media-Holding. Es ist nicht nur die Animationsabteilung, die 2000 Minuten an Filmmaterial pro Jahr produziert. Das sind übrigens die Zahlen für letztes Jahr. Auch dieses Jahr hoffen wir, im Zeitplan bleiben zu können. Wir haben eine große Lizenzabteilung für den Vertrieb unserer Produkte, ebenso wie eine internationale Abteilung, die uns auf dem Weltmarkt repräsentiert.
0: Um welche Länder geht es da genau?
2: Aufgrund der aktuellen Lage konzentrieren wir uns hauptsächlich auf Asien. Dann haben wir noch die Soyuz-Mult-Parks. Vielleicht haben Sie schon davon gehört. Es gibt bisher zwei solcher Parks.
0: Bei der WDNH.
2: Einer ist bei der WDNH in Moskau und einer in Kasan. Wir betreiben noch eine Reihe an Franchises, Cafés und ähnliches. Hinzu kommt noch eine riesige Eventabteilung. Und das i-Tüpfelchen ist natürlich unser eigener Fernsehkanal.
0: Viele Unternehmen gehen. Disney verlässt Russland. Das hört sich an wie die Apokalypse. Disney ist weg. Wie geht ihr damit um? Wie kann man sich gegen diesen Filmgiganten behaupten und etwas Eigenes kreieren?
2: Nun, Disney verdient unser aller Respekt für das, was sie geleistet haben. Natürlich sind sie genial in dem, was sie tun. Sie stellen Produkte von sehr hoher Qualität her. Ich denke, dass unser Hauptziel darin besteht, unsere eigene Identität nicht zu verlieren.
0: Worin besteht diese Identität?
2: Geschichten. Wie auch bei Disney geht es darum, eine schöne Geschichte zu erzählen. Das ist die Grundlage für alles. Sie erschaffen ihre Magie und wir versuchen, unsere eigene Magie zu kreieren. Es ist natürlich gut zu sehen, was sie machen. Natürlich erschaffen sie tolle Filme und Geschichten. Aber wir dürfen nicht einfach kopieren, was sie machen. Sonst wären wir nichts weiter als ihr Schatten.
0: Besteht das Ziel, irgendwelche Werte zu vermitteln, die sich vielleicht von den westlichen Werten von Disney und anderen unterscheiden?
2: Es gibt bestimmte Werte, die zum Beispiel in unserem Land nicht anerkannt werden, dafür aber in anderen. Da kommt das unweigerlich zu gewissen Unterschieden. Man möchte natürlich Werte vermitteln, die zeitlos sind. Moralische Werte wie Freundschaft und Liebe.
0: Hast du noch irgendwelche Fragen?
1: Wenn ich ein Drehbuch hätte, wo könnte ich es hinschicken?
2: An uns?
1: Nehmt ihr so etwas an?
2: Ja, auf jeden Fall.
0: Wir könnten euch da Gott weiß was zusammenschreiben.
2: Wir sind offen für Drehbücher und Angebote. Das kann man uns einfach per Mail schicken.
1: Wohin?
2: Ich frage noch einmal nach, welche E-Mail-Adresse das genau ist. Info? Ja, das ist gut. Die E-Mail auf unserer Webseite ist info@susmult.ru.
0: Natürlich konnten wir uns das Museum der Goldenen Kollektion nicht entgehen lassen. Die Hauptfiguren seiner geliebten Zeichentrickfilme hier zu sehen, ist fast so, wie einen alten Kindheitsfreund wiederzutreffen. Die Filme selbst und die dazugehörigen Skizzen sind zwar schön, aber jemanden zuzuhören, der die Biografie aller deiner Zeichentrickhelden in- und auswendig kennt, ist einfach unvergleichbar. Genau so jemand ist der Direktor des Filmstudios Союзмультфильм Борис Машковцев. Ich bin im Westen aufgewachsen und der erste Zeichentrickfilm über Winnie Pooh, den ich gesehen habe, war aus den USA.
3: Von Disney.
0: Ja, und hier gibt es sehr große Unterschiede. Woher kommt das? Die beiden Filme sind ja ungefähr zur selben Zeit erschienen.
3: Ja.
0: Warum sind sie so unterschiedlich?
3: Das liegt an der Herangehensweise der Schöpfer. Als Grundlage wird ja das gleiche Buch verwendet, aber alle setzen da ihre eigenen Schwerpunkte. Winnie Pooh von Disney ist ein klassisches Plüschtier, wie man es sich im Ausland vorstellt. Ein klassischer Teddybär. Anders hätten sie ihn dort nicht zeichnen können. Jetzt denken wir einmal an sowjetische Spielzeuge zurück. Ich selbst bin da komplett unvoreingenommen. Aber wie sähe ein solcher Spielzeugbär nach längerem Gebrauch aus? Die Tatzen wären längst ab und der Bär selbst mit Schaumstoff vollgestopft. Oder aber er hätte Sägespäne im Kopf wie im Zeichentrickfilm.
1: Oder Watte.
3: Ja, bei uns hätte dieser geschniegelte Winnie Pooh von Disney einfach nicht lange überlebt. Man hätte ihn schon zurechtgemacht. Deswegen spiegelt sich in diesem Winnie Pooh unser Verständnis von Spielsachen wider und wir lieben ihn alle so, wie er ist. An diesem Film sieht man sehr gut, wo genau zum Beispiel Disney und Союзмультфильм in ihrer Vision auseinandergehen.
0: Dort ist alles Business, bei uns kommt es von Herzen.
1: Bei uns ist das auch Business.
0: Damals war das doch kein Business, oder?
3: Die Kinoindustrie als Ganzes war ein Business, ein sehr rentabler und ernstzunehmender Teil der sowjetischen Wirtschaft.
1: Tickets kosten ja Geld.
3: Ja, natürlich.
1: Ist ja nicht kostenlos.
3: Stellt euch vor, eine einzige Person hat das hier und das hier geschaffen. Zwei ganz verschiedene Werke.
0: Ganz anders.
3: Die Figuren und Hintergründe sind hier sehr verschieden.
1: Kennst du diesen Film?
0: Ja. Lass das.
1: Ich frag doch nur.
3: Hier haben wir Nupagadi bzw. Hase und Wolf, einen der berühmtesten Zeichentrickfilme. Die Anfänge waren da noch ganz anders als das fertige Produkt.
1: Kann ich dich was fragen?
0: Mich?
1: Bist du Russin, oder nicht? Wie heißt der Wolf?
0: Hat er etwa einen Namen?
1: Ja, natürlich.
0: Er heißt Wolf.
1: Und wie heißt der Hase?
0: Hase.
1: Expertin bist du nicht gerade.
3: Niemand konnte vorausahnen, wie erfolgreich Nupagadi sein würde. Das Projekt besteht aus vielen Folgen und ist unglaublich beliebt. Es hat mehrere Folgen überdauert. Es gab die Folgen aus den 1970ern, dann aus den 80ern. Und sogar in den 90ern wurden ein paar Folgen produziert. Jetzt, in der heutigen Zeit, wissen wir, dass Hase und Wolf weiterhin beliebt sind und interpretieren die Figuren jetzt auf unsere eigene Weise. Das Duo kommt nicht aus der Mode. Was die Animation angeht, ist dieses Genre natürlich sehr vorteilhaft, da fast nicht geredet wird.
1: Garek Khalamov hat gesagt, dass die Synchronisation gar nicht so einfach ist. Es gibt ja keinen Text zum Einsprechen.
3: Natürlich, denn durch diese O's muss schon alles gesagt sein.
1: Du stehst also vor dem Mikro und hast eine ganze Liste mit O's und A's vor dir.
3: Ja, natürlich. Und man darf sich da auch nicht wiederholen. Denn wenn die gleichen Geräusche wieder und wieder verwendet werden, wird der Zuschauer das bemerken.
0: Die gleichen Uchs.
3: Ja.
1: Sehr professionell.
0: In Russland gibt es kaum jemanden, der Nupagadi auf Deutsch Nawate nicht kennt. Bereits bei der Vorführung der ersten Folge 1969 wurde der Zeichentrickfilm begeistert aufgenommen. Ein Film, der jeden Zuschauer ansprach. Jetzt ist es nur schwer vorstellbar, dass es nicht Hase und Wolf, sondern Hase und Fuchs oder Fuchs und Hahn hätten sein können. Aber auch diese Kombinationen wurden in Betracht gezogen. Doch man entschied sich für das klassische Duo aus der russischen Folklore. Auch der legendäre Ausruf des Wolfes, na warte, hätte wart nur ab lauten können. Fun Fact, in den 80er Jahren wurde die Zeichentrickserie Nupagadi in Finnland verboten, da sie zu brutal sei. Komische Finnen. Im Dezember 2021 präsentierte das Studio eine Neuauflage der Abenteuer des legendären Duos unter dem Titel Nupagadi Ferien. Die Hauptfiguren sind die gleichen, das Konzept jedoch ein ganz anderes. Wir haben die Schöpfer der neuen Serie getroffen.
4: Nupagadi.
0: Dasha, Nupagadi ist wohl einer der bekanntesten sowjetischen Zeichentrickfilme, eine richtige Kultserie. Mehrere Generationen von Kindern sind damit aufgewachsen und jetzt hattet ihr die Ehre, die Serie wiederzubeleben. Hattet ihr Angst davor? Wie seid ihr an die Sache herangegangen?
5: Natürlich hatten wir große Angst davor, denn wir wissen, wie viele Menschen Nupagadi innig lieben und wie populär die Serie ist. Sehr viele Menschen sind damit aufgewachsen. Es war beängstigend, aber auch aufregend. Tatsächlich waren wir überglücklich, solch eine Chance bekommen zu haben.
0: Wie seid ihr da vorgegangen? Es ist ja klar, dass ihr nicht einfach das Original nehmen und kopieren konntet. Einfach die Figur nur einkleiden und neu.

0: Ort erstellen, ist ja nicht genug. Was genau habt ihr geändert?
1: Ja, natürlich. Wir haben zum Beispiel Kinderpsychologen konsultiert, haben in Erfahrung gebracht, was Kinder heutzutage schauen. Als die Vorabversion fertig war, also die ersten paar Folgen, haben wir Marktforschung betrieben und sowohl mit den Kindern als auch mit den Eltern gesprochen.
2: Es waren also die Eltern und die Psychologen, die den Wolf dazu gebracht haben, mit dem Rauchen aufzuhören.
1: Ja, auf jeden Fall. Das und unsere Gesetzgebung. Aber die nur ein bisschen.
2: Im Original trank er auch gerne, oder?
1: Ja, früher mal. Jetzt nicht mehr.
2: Jetzt lebt er gesund und jünger ist er auch. Die Fans sind gespalten. Die Hälfte, wenn nicht sogar mehr, mögen eher das klassische Nouveau Gardier.
0: Er mag das Neue nicht.
2: Also ich bin für das Klassische.
0: Also mir hat es gefallen.
2: Es ist auch für eine viel jüngere Zielgruppe gemacht. Für Erwachsene ist das nicht mehr interessant.
1: Das kommt darauf an. Unsere Serie wird von den Zuschauern recht gut bewertet. Hauptsache ist aber, dass sie den Kindern gefällt.
2: Und was ist mit der Klassik?
1: Das vermindert die Klassik keineswegs. Es vermindert in keinster Weise das Talent und die Leistungen unserer hervorragenden goldenen Kollektion. Die gibt es immer noch und man kann sie sich weiterhin ansehen.
2: Aber es gibt viel Kritik, oder?
1: Ja, sehr viel Kritik.
0: Wie auch zu erwarten war.
2: Habt ihr da extra jemanden, der die ganze Kritik abwehrt? Den Mitarbeiter mit den stärksten Nerven und dem höchsten Gehalt?
1: Wir alle wussten das von Anfang an. Also unser kreatives Team, unser Creative Producer und unser Regisseur wussten Bescheid. Wir waren innerlich darauf vorbereitet, dass die Reaktionen nicht nur positiv ausfallen würden.
0: Nehmt euch ein Beispiel an westlichen Produkten wie Tom und Jerry, um nur eines zu nennen?
1: Ja, natürlich sind Tom und Jerry, Mickey Mouse, Zig und Chaco und andere Zeichentrickfilme für uns eine Inspiration. Selbstverständlich.
0: Wo liegt der Unterschied?
2: Der Unterschied ist,
0: ja.
2: Eingeweihte Personen haben mir erzählt, dass eingeweihte Leute, man nicht versuche, einfach die klassische Serie zu kopieren.
1: Das stimmt, ja.
2: Aber nachdem ich ein paar Folgen gesehen habe, ist mir aufgefallen, dass viele Witze aus der klassischen Serie übernommen wurden. Zum Beispiel, wenn der Wolf ein Kätzchen als Handtuch benutzt.
1: Ein wenig, ja. Es gibt universelle Gags mit hohem Wiedererkennungswert, auf die man nicht verzichten kann. Diese Running Gags bringen viele Leute zum Lachen.
2: Gag nennt sich sowas.
0: Wenn man das bewusst macht, dann ja.
1: Ja.
0: Wie sehen Ihre Pläne aus? Wie viele Folgen werdet ihr noch produzieren? Wie entwickelt sich das Ganze? Erzähl uns bitte ein bisschen davon.
1: Bislang sind 52 Folgen bestätigt worden, an denen wir zurzeit arbeiten. Wir hoffen sehr, dass sie gut aufgenommen werden.
2: Gibt es irgendwelche Anfragen für den Export? Außerhalb Russlands?
1: Soweit ich weiß, ist das Interesse vorhanden. Hier aber auch.
2: Bei wem, wenn es kein Geheimnis ist?
1: Ich fürchte, darüber kann ich im Moment nicht sagen. Das müsste ich meine Kollegen fragen.
2: Das Fazit ist also, den Kindern gefällt es, also ist es ein Erfolg.
1: Ja, das ist das Ziel Nummer eins. Auf jeden Fall.
0: Mögen Sie es?
1: Natürlich.
2: Verkauft ihr T-Shirts?
1: Noch nicht, aber bald.
2: Auch mit den alten Figuren?
0: Du kriegst schon ein T-Shirt, keine Sorge.
2: Ja, ich weiß.
0: Kommerzielle Animationen und Autorenfilme sind völlig verschieden. Während erstere der Unterhaltung dient und auf kommerziellen Erfolg aus ist, so gleicht der animierte Autorenfilm mit seiner hohen Ausdruckskraft eher der Poesie. Viele Filme sind schließlich nicht für jedermann gedacht. Hier bei der Animation gilt das genauso. Die Autorenprojekte bei Soyuz Multfilm werden übrigens vom Staat gefördert, was an sich schon eine große Seltenheit darstellt. Gewöhnlich arbeitet nur eine kleine Gruppe aus Künstlern und Animatoren an einem Projekt. Manchmal werden all diese Aufgaben auch nur von einer Person übernommen.
2: Ich werde hier auf dem Ball sitzen, wenn Sie nichts dagegen haben.
3: Beim Filmen befestigen wir die Kamera da mit einer Klebepistole.
2: Am Ball?
3: Nein, am Boden.
0: Hast du Fragen zum Autorenfilm?
2: Ich werde hier so hin und her wippen, geht das klar?
0: Nein, mach das nicht.
2: Aber ich will doch auch etwas Spaß haben.
0: Galina, was genau ist der Autorenfilm und welche Bedeutung hat er für Soyuz Multfilm?
3: Das ist eine Figur aus einem meiner Autorenfilme. Er heißt 1 Million purpurrote Rosen. Das hier ist Knetgummi mit einem Gestell im Inneren. Deswegen sieht sie so aus wie so eine kleine Skulptur. Dadurch entsteht der Eindruck, als wäre es ein Spielzeug aus Lehm. Alles hat sich verändert, das ganze System ist jetzt anders. Deswegen kennen die meisten keine Autorenfilme. Wenn die Leute dann gute Filme sehen, wundern sie sich, warum sie sie vorher nicht kannten.
2: Es gibt bestimmt Wettbewerbe, richtig?
3: Es gibt Festivals.
2: Festivals?
3: Es gibt nur wenige, die im Bereich der Animation arbeiten und von diesen Festivals wissen. Wir gehen dorthin und schauen, was für Filme wir alle gemacht haben.
0: Aber ihr werdet finanziell unterstützt?
3: Jetzt werden solche Filmfestivals auch online durchgeführt. Die Filme werden dann auch in anderen Städten aufgeführt. Für uns ist das natürlich sehr gut. Das Kulturministerium fördert unsere Arbeit. Soweit ich weiß, werden in den meisten Ländern Regisseure des Autorenfilms nur selten vom Staat unterstützt.
0: Richtig so, das ist uns das Geld wert.
2: Sehen Sie sich nicht ein wenig als Komponistin komplizierter Sinfonien, die nicht für alle bestimmt sind? Du verstehst das nicht, aber du schon.
3: Bei meiner Arbeit denke ich nicht groß darüber nach oder erwarte, dass massenhaft Menschen meine Filme sehen werden. Ich denke, am wichtigsten ist es, bei der Kunst aufrichtig zu sein. Ich zeige Ihnen ein paar Ausschnitte.
2: Das ist unsere Protagonistin.
3: Der Protagonist.
2: Ah, das ist ein Mann? Und das war auch schon die erste Folge.

0: снимаете?
1: Фильм Sie das selbst?
2: Я и аниматор.
1: Cool.
3: Der Hund ist klasse.
4: Der Film dauert etwa 14 Minuten. Ich will jetzt nicht alles zeigen.
1: Ist er schon erschienen oder noch in der Produktion?
4: Er ist noch in der Produktion. Wir haben quasi schon alles gefilmt. Vielleicht müssen wir noch etwas nachdrehen. Jetzt schneiden wir noch alles zusammen und sorgen für den letzten Schliff. Meine Animatorin ist 3 Stunden aus der Moskauer Region gependelt, um mir hier zu helfen. Und dann noch mal 3 Stunden zurück.
1: Was ist das für ein Gefühl, wenn der Film endlich fertig ist?
4: Wir sind sehr glücklich damit. Wir sind auch sehr glücklich, während wir an einem Projekt arbeiten. Der Film selbst wird für mich einen wichtigen Platz einnehmen. Und die 2 Jahre, während der ich daran gearbeitet habe, waren künstlerisch erfüllend. Ich habe mich wie ein Kind auf meine Arbeit gefreut, wenn ich etwas filmen konnte.
1: Wegen der Sanktionen könnt ihr bestimmt an vielen Festivals nicht teilnehmen.
4: Ja, das ist eine unangenehme Situation. Aber ich hoffe, dass ausländische Filmfestivals verstehen werden, dass Kunst wichtiger ist als irgendwelche Differenzen. Als Regisseur ist man natürlich enttäuscht. Man hat seine ganze Leidenschaft in etwas gesteckt und möchte sehen, wie es aufgenommen wird. Und dann bekommt man keine Einladung oder darf nicht kommen. Wir können nur hoffen, dass die Kunst siegen wird.
3: Das Internet ist unsere Hoffnung.
4: Ja.
3: Ja.
1: Ihnen also viel Glück.
4: Vielen Dank.
1: Schickt uns eine Kopie, wenn es fertig ist.
4: Gut.
3: Ich würde das auch gerne sehen. Wir wünschen dem ganzen hart arbeitenden Team von Soyuz Multfilm viel Glück und gutes Gelingen bei ihren Projekten, damit sie die Tradition der russischen Animationskunst weiterführen können. Jetzt, nachdem wir in Moskau Soyuz Multfilm besucht haben, können wir auch dem St. Petersburger Studio Melnitsa einen Besuch abstatten, wo Smigarynysch zu Hause ist. Auf nach St. Petersburg!

0: Was ist Liebe? Ich war in 82 Ländern und habe in 12 gelebt. Aber hier wurde mir nach 3 Tagen klar, dass ich mich zu Hause fühle. Kühe sind wie Frauen. Sie sind launisch. Eine Sexshow. Ich entschied mich, herzukommen. Ich wusste, hier kann ich mir ein neues Leben aufbauen. Käse ist schlimmer als eine Frau. So launisch. Vermutlich hat Gott entschieden, dass ich nicht frei sein soll.
1: Er fragte aus heiterem Himmel und gab nicht auf. 5 Kinder, alle verschieden.
0: Mein einziger Traum ist das gleiche Glück für alle meine Kinder. Ich liebe meine Heimat hier. Das kalte Wetter, die russische Kultur, die Geschichte. Ich mag alles an diesem Land.
2: Er ist Russe, definitiv.
3: Gäbe es einen Krieg, würde er für Russland kämpfen.
0: Ich bin John Kopisky, ein russischer Farmer.
4: Eine Moskauerin schlägt ihren 10-jährigen Adoptivsohn mit einer Flasche. In dieser Familie wurden wir viele Jahre gefoltert, sagt Anna, ein älteres Adoptivkind, die das verstörende Video aufgenommen hat. Das Familienrecht war in Russland Gegenstand zahlreicher

0: zahlreicher Debatten. Viele befürchten, dass es durch die neue Gesetzgebung zu einer willkürlichen Trennung von Kindern und Eltern kommen kann. Kinderschutzbeauftragte sind der Meinung, dass strenge Maßnahmen notwendig sind. Aber nicht einmal das Gesetz kann garantieren, dass ein missbrauchtes Kind, das aus einer Familie entfernt wird, in der neuen Familie immer sicher ist.
1: Ich war nicht zu Hause. Hier schlägt sie Svieta.
0: Das Gesetz schreibt vor, dass die Kinderschutzbeauftragten die Pflegefamilien überwachen und zweimal im Jahr einen Bericht verfassen.
1: Es gab keine Inspektionen. Ja, sie kamen. Drei auf einmal. Sie blieben im Flur. Ich erinnere mich an die Anführerin, Tatjana Viktorovna. Die beiden anderen Frauen gingen hinaus. Sie sagte, wartet, ich bin gleich wieder da. Sie bekam schöne Geschenke und das war's. Geld, Parfüm und Make-up.
0: Nach dem russischen Gesetz werden Pflegeeltern für die Kinderbetreuung vom Staat bezahlt. Irina erhielt etwa 130.000 Rubel pro Monat, das sind fast 2.000 Dollar, die Standardvergütung für Moskauer Pflegeeltern 2019.
1: Sie gab enorme Geldsummen aus, riesige Summen. Sie spielte ein Spiel auf einem sozialen Netzwerk, Flasche. Sie spielte und machte Wetten mit viel Geld. 5.000 oder 10.000 Rubel waren für sie normal. Zuerst Champagner, dann Cognac, dann Whisky, dann schwarzgebrannter Alkohol. Sie wachte auf, trank und spielte weiter. Dann ging sie ins Bett, stand auf und trank weiter. Wenn sie etwas erledigen musste, schlief sie, bis sie nüchtern war. Dann erledigte sie es, kam nach Hause und fing von vorne an. Sie kochte nie Abendessen für die Kinder. Ich musste alles machen.
0: Als Irina Goncharova die Kinder offiziell adoptierte, war ihr Ex-Ehemann im Gefängnis. Seine Freilassung machte der Familie das Leben zur Hölle.
2: Alles konnte passieren.
1: Er lauerte an der Tür.
2: Du hast den Rest deines Lebens Angst.
1: Sehen Sie? Es gab Zeiten, da war es so furchterregend. Mein Mann und ich nahmen unsere Tochter und gingen. Sie kam, nahm mir meine Tochter weg und gab sie eine Woche lang nicht heraus. Ich ging zur Polizei, um die Sache zu klären, aber sie sagten, sie ist die Großmutter. Ein Kind kann nicht in so einer Wohnung wohnen. Da ist immer Rauch, Alkohol und Kindesmissbrauch. Um einen Beweis dafür zu bekommen, besuchten wir, wie soll ich es ausdrücken, diese liebenswerte Frau. Wir wohnten 2 Monate bei ihr und filmten alles, was in der Wohnung vor sich ging. Es war natürlich beängstigend.
0: Aber nicht einmal diese eindeutigen Beweise auf den Videos wurden als ausreichend für ein Strafverfahren angesehen.
1: Ich habe es allen gezeigt. Die Staatsanwaltschaft des Distrikts Simonov weigerte sich, ein Strafverfahren einzuleiten. Das Hauptbüro des Innenministeriums. Sie schreiben vom Fehlen einer Tat und der Struktur eines Verbrechens. Ich wusste nicht, was ich tun sollte, an wen ich mich wenden sollte.
0: Das Sozialamt ermittelte erst, als Anna das Video und ihre Geschichte ins Internet stellte, zusammen mit einem Appell zur Rettung der Kinder. Dann interessierten sich die Journalisten dafür.
1: Ich war in dieser Talkshow. Und dank dieser Sendung wurde Irina irgendwie zur Rechenschaft gezogen.
0: Die drei übrigen Kinder bestätigten, dass auch sie missbraucht worden waren. Gegen Irina und Andrei wurde Strafanzeige wegen Folter erstattet und die Kinder wurden in ein Rehabilitationszentrum geschickt.
1: Andrei ruft mich immer wieder aus der Haftanstalt an. Er bittet mich, meine Aussage zurückzuziehen. Seltsamerweise interessiert er sich nur für sich selbst, nicht für sie. Ich meine, er fragt nur für sich selbst. Zieh deine Aussage zurück und sage, dass ich nichts getan habe oder ich bringe euch um. Natürlich habe ich Angst. Zunächst einmal kennt er bestimmte Leute, die mich auf der Straße aufspüren könnten. Wo würde man mich dann finden? Diese Leute sind schon so, solange ich mich erinnern kann. Aggressiv. Aber die Kinder schweigen. Sie lieben Irina Nikolaevna, weil sie sie als ihre Mutter sehen. Ich habe sie auch bis zum Schluss geliebt.
0: Seit 2014 ist es für die Regierung einfacher, Pflegeeltern

0: 9 und 41 Artikel, ein ganzes Kapitel mit dem Titel Formen der Erziehung von Kindern ohne elterliche Fürsorge. Detaillierte Anweisungen für den Schutz von Kindern, die von ihren Eltern getrennt sind. Wie man eine Pflegefamilie vermittelt, Adoptionen organisiert. Vor 2013 gab es kein einziges Wort zur Unterstützung einer Familie.
1: Tatjana Bolschakowa aus Jalta investierte in ein Unternehmen, verlor aber ihre gesamten Ersparnisse und ihren Arbeitsplatz. Sie wandte sich an das Sozialamt, um Rechtsbeistand und Hilfe für Winterkleidung für ihre Tochter zu erhalten.
2: Ich habe viel geweint. Ich dachte, was ist nur los mit diesen Leuten? Ist es wirklich so schwer, Ratschläge zu geben, an wen man sich wenden kann? Ich habe nicht nach neuen Klamotten gefragt.
1: Das Sozialamt spielte eine entscheidende Rolle bei der Einschränkung von Tatjanas elterlichen Rechten und der Trennung von ihrer Tochter.
3: All diese Dinge sind trivial. Um der Familie helfen zu können, muss die Familie die Hilfe annehmen. Die Familie hat dies jedoch kategorisch abgelehnt. Es wurde deutlich, dass eine reale Bedrohung für das Leben und die Gesundheit des Kindes bestand.
1: Tatjana weigerte sich nie, mit dem Jugendamt zusammenzuarbeiten. Sie wollte nicht wieder mit ihrer Tochter in ein Krankenhaus und zum Einwohnermeldeamt gebracht werden. Ihre Gründe werden später klar. Ein Gerichtsurteil entzog Tatjana ohne ihr Wissen in Abwesenheit die elterlichen Rechte. Einige Monate später kamen 10 Beamte, um ihr das Kind wegzunehmen. Die Kinderschutzbeauftragten hatten Tatjanas registrierte Adresse verwendet, obwohl sie wussten, wo die Familie tatsächlich wohnte. Deshalb wurde sie nicht über die Gerichtsentscheidung informiert.
2: 10 Leute brechen bei dir zu Hause ein und stellen dich an die Wand. Du bist wehrlos. Ich hielt all diese Leute für, ich weiß nicht, für Einbrecher. Ich war in einem extrem emotionalen Zustand.
0: Wir arbeiten mit Kindern, mit dem Leben von Kindern. Und wir verstehen, dass die Trennung der Kinder von ihren Familien der letzte Ausweg ist. Zögern kann tödlich sein. Bis zu diesem Zeitpunkt leisten die Präventionsdienste hervorragende Arbeit.
1: Tatjana durfte ihre Tochter nicht besuchen und wusste nicht, wo sie war. Die Sozialdienste vermuteten, dass Tatjana ihre Tochter hungern ließ, weil sie annahmen, das Kind sei untergewichtig. Es war seit einiger Zeit nicht mehr beim Arzt und hatte keine Erneuerung der Behinderungsbewertung. Der alte ukrainische Pass der Mutter war nicht durch einen russischen ersetzt worden und ihre Tochter fehlte in der Schule.
3: Wenn sie keine Dokumente über die russische Staatsangehörigkeit hat, können die Behindertenleistungen für das Kind nicht verlängert werden. Sie war also nicht krankenversichert. Und die Mutter verletzte die Rechte ihres Kindes.
2: Hier ist der Pass, den ich versucht habe, in einen russischen Pass umzuwandeln. Ich brachte die Heiratsurkunde mit. Und sie verlangten einen Nachweis der Änderung meines Nachnamens.
4: Wo liegt das Problem? Warum?
2: Weil es in der Ukraine ist. Ich habe versucht, ihn umsonst zu bekommen. Aber sie sagten, das kostet $500. Sie verdienen damit Geld. Und ich bekam damals keine Sozialhilfe und hatte nur ein geringes Einkommen.
1: Tatjanas Tochter wurde mit einer Hüftdysplasie geboren, die in die Akten aufgenommen wurde. 13 Jahre wurde sie von zahlreichen Ärzten behandelt. Aber keine Behandlung war bisher erfolgreich.
2: Sie boten ihr an, sie in eine Klinik zu bringen. Ich versuchte zu erklären, dass das nicht nötig ist. Ich habe die offizielle Antwort der Klinik, in der es heißt, dass es unmöglich ist, die Behindertenleistungen zu verlängern, ohne eine neue Diagnose zu stellen. Ich habe Jana Kislitsina erklärt, dass die Diagnose falsch war und wir das klären müssen. Ein Rheumatologe sagte, das Kind sei behindert. Aber ich wusste, wenn wir die rheumatologisch bedingte Behinderung akzeptieren, wird sie entsprechend behandelt. Hüftdysplasie und rheumatoide Arthritis werden völlig unterschiedlich behandelt. Das eine mit Immunmodulatoren, das andere mit Immunsuppressiva. Es war keine Lösung, den Arzt anzurufen, bei dem wir vorher waren. Wir mussten direkt zum Gesundheitsministerium gehen, mit den Briefen und allem. Und vor allem

0: Natürlich mit meiner Tochter.
1: Seit 2015 bittet die Schulverwaltung, die Kinderschutzdienste, die Mutter dazu zu bewegen, eine umfassende Ausbildung für ihre Tochter zu organisieren.
2: Wir haben den Brief des Schulleiters gesehen, in dem steht, dass die Schule kein Homeschooling anbieten kann. Ich glaube, es lag daran, dass das Kind keinen Computer hatte.
1: Zum Glück weiß ich, dass sie jetzt einen hat.
2: Als sie entfernt wurde, bekam sie einen.
0: Wir haben mit dem Heimunterricht begonnen. Ich erhielt ein Schreiben des Bildungsministeriums, in dem mitgeteilt wird, dass das Elternteil als gesetzlicher Vertreter des Kindes beschlossen hat, zum Heimunterricht überzugehen. Sie hatte schon vorher Heimunterricht.
2: Haben Sie Beschwerden?
0: Ich hatte welche. Die Lehrer kamen nie. Sie waren dazu verpflichtet, haben es aber nie getan. Ich musste das Kind jeden Tag zur Schule tragen.
1: Die Mutter warnte den Schulleiter, dass sie ihr Kind mitnehmen und im Wald leben würde.
0: Ich sagte vor dem Kind, jetzt geht's in den Wald, um Tannenzapfen zu essen. Dieser Satz machte keinen Sinn. Ich habe es nicht so gemeint. Und jetzt heißt es, ich wollte in die Wälder fliehen und dort mit meiner Tochter leben.
3: Wie kann ich mein Kind ins Internat schicken? Dann könnte ich nachts nicht schlafen.

0: Anfang Oktober 2023 überschritten Hamas-Kämpfer die Grenze zu Israel. Nif Aybas, einer der Israeli-Reservisten, wollte das Land schützen, wurde aber für einen Terroristen gehalten und von seinen eigenen Truppen getötet.
1: Am 8. Oktober saßen wir hier im Wohnzimmer und wir schauten fern.
2: Es gibt noch einen weiteren Bericht, ein Video, das den Moment des Zusammenstoßes zwischen unseren Truppen und den Terroristen zeigt.
1: Meine kleine Tochter sagte zu mir, schau mal, Nifs Auto im Fernsehen.
2: Dieses Auto wurde von den Sicherheitskräften gestoppt. Die Terroristen wurden eliminiert.
0: Das Militär verwechselte Nifs blauen Mazda mit einem Audi, der von mutmaßlichen Terroristen gefahren wurde, und feuerte über 400 Kugeln auf das Auto ab.
3: Okay, ein oder zwei Kugeln, um sie zu neutralisieren, das verstehe ich. Aber es war eine Tragödie.
1: Ein Polizist kam und sagte, dass ihre Entscheidung falsch war. Und es ihnen leid tut.
0: Die Familie fordert die Behörden auf, die Verantwortung für den Unfall zu übernehmen und Nif als gefallenen Soldaten anzuerkennen.
1: Mein Land hat mich verraten. Ich habe mein Bestes gegeben.
4: In Anbetracht der Beweise stellt das Gericht daher fest, dass die Gleichgültigkeit der Angeklagten gegenüber lebenswichtigen Aspekten ihrer Tochter zeigt, dass es gefährlich wäre, das Kind bei der Mutter zu lassen. Ich habe mich um Rechtsbeistand bemüht, aber die Honorare waren unvorstellbar hoch. Als der Gerichtsvollzieher mich anrief, um den Gerichtsbeschluss zu sehen, stellte sich heraus, dass ich 6 Monate mit den Unterhaltszahlungen im Rückstand war. Also habe ich mich zusammengerissen.
5: Nach monatelangem Rechtsstreit hat das Gericht Tatjanas elterliche Rechte wiederhergestellt. Aber jetzt will sie, dass die Beamten, die ihr ihre Tochter weggenommen haben, bestraft werden. Die Kinderschutzbehörden betonen jedoch, dass sie die richtige Entscheidung trafen und dass es am Ende für alle Beteiligten das Beste war.
6: Ab dem Zeitpunkt, an dem das Gericht die Einschränkung ihrer elterlichen Rechte anordnete und das Kind mitgenommen und untersucht wurde,

0: änderte die Mutter ihr fehlerhaftes Verhalten.
1: In der Entlassungsurkunde heißt es, dass das Kind mit einer Temperatur von 36,5 Grad eingeliefert wurde. Und sie brachten sie mit Erbrechen und Fieber zurück. Sie haben das Kind nie untersucht. Es wurde nichts diagnostiziert. Sie wurde nicht behandelt.
2: In 2018 wurde in der Region Perm die meisten Fälle von Kindesmissbrauch in Russland registriert. Nach einem bahnbrechenden Fall, in den eine stellvertretende Schulleiterin verwickelt war, wurden die Familieninspektionen verschärft. Eine ihrer Schülerinnen hatte stark abgenommen und sie hatte das nicht im Jugendamt gemeldet. Später verhungerte das Mädchen aufgrund der Vernachlässigung durch die Eltern. Seit diesem tragischen Todesfall sind alle Schulen in der Region Perm verpflichtet, problematische Familien genauer zu beobachten. Und die Sozialämter holen aufgrund strengerer Maßnahmen selbst in nicht so eindeutigen Fällen Kinder aus den Familien. Die Einwohner der Stadt Tschernuschka sind generell nicht gut bezahlt, trotz des Ölfeldes in der Nähe. Seit 2019 kämpfen Nikolai und seine Mutter Tamara um die Rückgabe von 2 Kindern seiner Ex-Frau. Unmittelbar nach der Geburt ihres Sohnes verfiel sie dem Alkohol und verließ bald darauf die Familie.
3: Ich hätte nie gedacht, dass es sich so entwickelt, dass sie das tut, Kinder in die Welt setzen, sie verlassen. Ich konnte es mir nicht vorstellen. Sie brachte die Mädchen an diesen schrecklichen Ort. Es war nicht klar, wo sie waren. Grob gesagt, es war ein Bordell. Es gab Schnaps. Wir holten die Mädchen da weg. Sie sahen, wo sie gelebt hatten, und es war klar, dass es besser wäre, wenn sie bei uns bleiben. Sie dachten, dass ihre Mutter und ich uns wieder vertragen könnten. Sie hofften immer noch. Und dann merkten sie, dass ihre Mutter sie verlassen hatte.
2: Als Karinas Lehrerin erfuhr, dass ihre Mutter sie verlassen hatte, meldete sie das dem Kinderschutzdienst.
3: Karina wurde krank. Und die Lehrerin schrieb mir eine SMS. Wo ist Karina? Ich sah es nicht und antwortete nicht. Sie schrieb, ich melde dem Jugendamt und der Polizei, dass ihre Familie chaotisch und in einem schlechten Zustand ist.
2: Die Beamten glaubten, die Mädchen lebten in einer Familie ohne Erziehungsberechtigte. Sie haben die Mädchen jedoch nicht von zu Hause, sondern von der Schule mitgenommen.
4: Ich brach in Tränen aus und Karina auch, als Kolja anrief. Wenn wir zur Schule gingen, würden sie sie uns sofort wegnehmen. Wenn nicht, würden sie eine Hausdurchsuchung machen und sie mitnehmen. Ich sagte zu Kolja, wir gehen, aber nur, damit die Mädchen zusammenbleiben.
1: Der Fall wurde auf einer Sitzung mit mehreren Behörden überprüft. Es wurde beschlossen, dass die Kinder in einem Heim untergebracht werden sollten. In der Stadt Tschaikowski.
5: Eine Frage. Sind Sie...
1: Aufgrund Ihres sozial schwachen Hintergrunds.
5: Der Stiefvater hatte kein Geld, um Sie zu unterstützen?
1: Es gab keine Bettlaken. Ich glaube, die Schulinspektoren könnten sich auch dazu äußern. Die Inspektion der verschiedenen Abteilungen hat begonnen. Die Familie wurde inspiziert, um herauszufinden, wo das Mädchen war. Warum es so lange nicht in der Schule war.
5: Und genau wie lange?
1: Sie können in der Schule nachfragen.
5: Es wäre vielleicht einfacher gewesen, Bettlaken zu kaufen, wenn Sie glauben, dass Sie zu wenig Bettlaken hatten. Anstatt die Mädchen aus Ihrer Familie zu nehmen.
1: Kein Kommentar.
6: Die Lehrerin meldete sich bei der Sozialpädagogin. Denn wenn sie keinen Kontakt mit dem Stiefvater aufnehmen konnte, dann könnte die Sozialpädagogin das vielleicht tun.
3: Karina kam gerade in die Schule. Und sie begann, Evgenia nach Unterrichtsgebühren oder so etwas zu fragen. Sie sagte, dass sie das nicht bezahlen. Deshalb wurde sie gemeint zu unserer Familie, zu Karina. Karina wurde krank und musste sich während des Unterrichts übergeben. Und vor der ganzen Klasse ließ die Lehrerin sie hinter sich aufwischen. Das Kind war krank. Was dachte sie sich dabei?
6: Die Lehrerin handelte richtig, entsprechend den Richtlinien.

0: Sie hatte nicht die Absicht, Karina aus der Klasse zu entfernen, nein. Wissen Sie, wir waren selbst schockiert, als das Mädchen, wenn wir eine Angelegenheit bei den Kinderschutzbehörden melden. Glauben Sie, wir machen uns keine Sorgen?
1: Die Schule, die Teil dieser sogenannten abteilungsübergreifenden Zusammenarbeit ist, verwandelt sich in einen Repressionsapparat. Unerwünschte Eltern werden anonym gemeldet. Wie geht es nun weiter? In Perm gab es kürzlich den Fall einer berühmten Aktivistin. Als sowohl der Ombudsmann für Menschenrechte als auch der Ombudsmann für die Rechte des Kindes gefragt wurden, wie sie auf so eine anonyme Meldung reagieren könnten, antworteten sie, die Ämter können das nicht ignorieren.
2: Ebenfalls in der Region Perm. Eine Demonstration zur Unterstützung von Lyudmila Joltyscheva. Sie hat viele Kinder und behauptet, dass die Behörden sie aussonderten, weil sie gegen die Stilllegung einer lokalen Zugverbindung protestierte.
3: Ich bekam einen Anruf von der Jugendbehörde. Sie wollten meine Lebensbedingungen überprüfen. Ich habe weder das Jugendamt noch den Kinderschutzdienst ins Haus gelassen. Also begannen sie, meine Familie zu verfolgen. Es begann mit einer anonymen Falschmeldung. Etwas Besseres ist ihnen nicht eingefallen. Meine Kinder waren gesund. 2018 brachte ich eines meiner kleinen Kinder nicht in die Klinik. Dann wurde schon geredet. Die Leiterin der Klinik sagte, sie stehe unter Druck von oben, vom Gesundheitsministerium, meine Familie in die Risikogruppe einzustufen, weil sie nicht geimpft sind oder medizinische Untersuchungen versäumt haben. Das Hauptziel war also, meine Familie auf die Liste zu setzen.
2: Die Bahnstrecke wurde stillgelegt, die Schienen wurden sogar entfernt. In der Zwischenzeit sahen Perma-Aktivisten Lyudmila als ein Beispiel dafür, wie leicht Kinderschutzgesetze gegen jeden verwendet werden können. Es genügt eine anonyme Meldung. Zurück in Czernuszka hofft Nikolai weiterhin, dass er das volle Sorgerecht für die Mädchen bekommt. Er sammelt immer noch Dokumente und renoviert gleichzeitig sein Büro, um sein Geschäft in Gang zu bringen, denn er muss ein regelmäßiges Einkommen vorweisen.
4: Wir haben ein Jahr lang ohne ihre Mutter Evgenia gelebt. Ich habe die Kinder unterstützt. Sie waren immer gut ernährt und gekleidet. Ich habe ein Geschäft für Außenwerbung. Wir installieren auch Videoüberwachungsanlagen.
2: Doch ein plötzlicher Anruf des Stiefvaters seiner Ex-Frau war eine unangenehme Überraschung.
4: Er bekam einen Anruf vom Jugendamt. Sie fragten ihn, würden Sie die Kinder nehmen? Das hat mich überrascht. Wir hatten ihnen immer wieder angeschrieben. Sie antworteten, dass er ein Niemand sei. Dann rufen sie an, obwohl sie ihn nicht kennen, und bieten ihm das Sorgerecht an. Ich hatte ein Treffen mit der Kinderschutzbeauftragten zu Dover. Dann sagte sie, warum sollten wir sie ihnen umsonst geben, kostenlos? Er war schockiert, wie direkt es war. Als wäre ich in ein Geschäft gekommen, um sie zu kaufen. Warum sollten wir sie ihnen umsonst geben?
2: Nikolai bat die örtlichen Staatsanwälte, das Fehlverhalten des Kinderschutzdienstes zu untersuchen. Aber sie fanden keine Verstöße.
5: Wir haben keine Informationen darüber, dass das Bezirksverwaltungsamt in irgendeiner Weise den Anträgen von Nikolai feindlich gegenübersteht, indem es die Unterstützung verweigert oder nach anderen Pflegefamilien für die Mädchen sucht. Rechtlich gesehen ist Nikolai Winitzki weder der Vater der Mädchen noch Pflegevater. Das Jugendamt reichte eine Klage ein, um der Mutter der Mädchen ihre elterlichen Rechte zu entziehen. Die Angelegenheit wurde entschieden. Seitdem wurde in unserer Antwort an den Antragsteller Winitzki festgestellt, dass er nach bestimmten Kriterien die höchste Priorität für das Sorgerecht hat.
1: Es gab keinen Grund, diese Familie auseinanderzureißen. Warum sollte ein normaler Mensch das tun? Wir sind keine Asozialen, wir sind völlig normal. Der Vater arbeitet. An dem Tag, als sie verstanden und dokumentierten, dass die Mutter seit

0: einem Jahr nicht mehr mit dem Mädchen lebt, mussten die Beamten des Jugendamtes nur Nikolai und den Rest der Familie fragen und ihm das vorläufige Sorgerecht anbieten. Gemäß Artikel 12, Vormundschaft und Sorgerecht nach russischem Bundesrecht. Sie brauchten nur Nikolais Reisepass und die Beurteilung der Bedingungen in der Wohnung, in der die Mädchen jahrelang gelebt hatten. Wir waren vor einem Jahr in einer ähnlichen Situation, als wir ein ganzes Jahr lang versuchten, die Kinder nach Hause zu bringen. Es waren genau dieselben Leute, Frau Sudoba und Frau Walkova vom Ministerium für soziale Entwicklung der Region Perm, Bezirk Tschernuschinski, Bezirksverwaltungsamt Nummer 4.
1: Die Lebensweise von Rentierzüchtern, die in der Tundra einen traditionellen nomadischen Lebensstil führen, gleicht einer parallelen Realität.
2: Fangt ihn mit dem Lasso!
1: Während die Männer die Herden führen, tragen die Frauen die Last der Hausarbeit auf ihren Schultern.
3: Eine Frau in diesem Beruf muss flink, zäh und stark sein. Die ganze Gemütlichkeit und Wärme kommt von uns.
1: In den Weiten Russlands gibt es jedoch einen Ort, an dem Hausfrauen einen regulären Beschäftigungsstatus erhalten. Er liegt im hohen Norden.
3: Mit 17 wurde ich Tschum-Arbeiterin und habe es auch nach 30 Jahren nicht bereut.
4: Drei, zwei, eins, Touchdown.
0: Das Wichtigste in der Antarktis sind die Menschen. Wenn etwas auf der internationalen Raumstation passiert, kann sie Hilfe erreichen, aber uns leider nicht.
5: An alle Antarktis-Stationen, Akademik Fjodorov kommt.
6: Die Antarktis ist eine internationale Gemeinschaft.
7: Ich bin nicht zufrieden damit, wie wir auf diesem Planeten leben.
8: Die chinesische Station ist nicht weit weg von hier. Die Australier sind nah, die Inder auch.
0: Jede Blase ist also eine Probe der damaligen Atmosphäre.
9: Zusammenarbeit ist in der Antarktis alles.
10: Ich wünschte, die Menschen wären generell so wie in der Antarktis. Herzlicher, gutmütiger.
6: Oh ja, ich wäre gerne zurückgegangen, aber sie beschlossen, niemand zweimal zu nehmen.
11: Hier ist sie, die Antarktis.
12: In einem Dorf in der Region Perm kann ein Haus mit Holzofenheizung ein Grund dafür sein, dass Kinder ihren Familien weggenommen werden, obwohl in dieser Region Holzöfen weit verbreitet sind. Sozialdienste können solche Bedingungen als Gefahr für das Leben und die Gesundheit von Kindern ansehen. Die Eltern dieser Mädchen mussten ihr Haus ausbauen und gleichzeitig ihren Lebensunterhalt verdienen und Unterhalt für die Kinder zahlen, obwohl ihnen die elterlichen Rechte entzogen wurden. Als ein Grund wurde angeführt, dass ein Kind eine Verbrennung hatte. Somit wurden ihre Lebensbedingungen als unangemessen angesehen.
13: Die Verbrennung war nicht so schlimm. Eine kleine Verletzung. Sie verbrannte sich ein bisschen die Beine.
0: Eigentlich hätten sie ins Krankenhaus gehen müssen, aber die Eltern dachten, sie könnten es selbst behandeln. Vielleicht haben sie sich geirrt.
13: Könnte sein. Sie sagten, wir haben kein Wasserversorgungssystem. Ich sagte, keine Wasserleitung im Haus. Stimmt, wir holen Wasser aus dem Brunnen. Sie sagten, die Toilette ist mehr als 50 Meter vom Haus entfernt. Ich ging an dem Tag hin, an dem sie die Kinder ins Krankenhaus brachten. Walkova sagte, wenn sie nicht einen halbjährlichen Antrag wegen Einschränkung der elterlichen Rechte stellen, entfernen wir die Kinder automatisch. Sie werden sofort weggenommen. Wir gehen vor Gericht. Man bekommt seine Kinder nicht jeden Tag zu sehen. Schockierend. Dann begann es. Um die Kinder zu sehen, braucht man einen Drogentestbericht.
0: Sie mussten also jeden Monat einen Antrag ausfüllen. Und jedes Mal machte das Jugendamt Schwierigkeiten und verlangte vollständige Berichte, Drogentests, psychiatrische und dermatologische Bewertungen. Sie interessierten sich für die Verlegung von Kindern aus ihren eigenen Familien in Pflegefamilien. Alle Zuwendungsempfänger sind interessiert. Für sie ist es eine Pro-Kopf-Finanzierung. Wenn ein Kind für eine Weile ins Krankenhaus muss, erhält das Krankenhaus staatliche Mittel.

0: Wir müssen bedenken, woher diese Mittel stammen. Sie stammen aus dem Unterhalt, den Eltern zahlen müssen, wenn sie von ihrem Kind getrennt sind.
1: Als sie vor Gericht ging, stellten wir fest, dass wir Unterhaltsschulden hatten.
0: Als wir eine Klage zur Wiederherstellung der elterlichen Rechte einreichten, stellte sich heraus, dass wir über 100.000 Rubel Schulden hatten.
1: Sie schickten sofort einen Brief an die Landwirtschaftskollektive, bei der ich arbeite. Mein Gehalt betrug 12.000 bis 13.000 im Monat. Sie nahmen 50%.
0: Wir brachten die Kinder in ihre Familie zurück. Stellen Sie sich vor, was Familien durchmachen, die nichts von uns wissen. Wir sprechen hier nicht von 10, 50 oder 100 Fällen. Es gibt viel mehr.
2: Und wir sind zurück in der Region Perm, Russlands Testgebiet für den Kinderschutz.
3: Wie habe ich mich gefühlt, als... Ich war depressiv über ein Jahr, als eines meiner Kinder bereit war zu sterben und das andere war deprimiert. Sie schrieb einen Brief, eine ganze Seite. Mama, ich liebe dich so sehr, dass ich sogar bereit bin zu sterben. Du bist immer meine Mama und ich liebe dich so sehr. Es gab viele solche Dinge.
2: Tatjana behauptet, dass die Behörden ihr die drei Pflegekinder wegnahmen, weil sie versuchte, die Rechte ihrer ehemaligen Pflegetochter zu verteidigen. Zu diesem Zeitpunkt war das Mädchen bereits erwachsen, wandte sich aber an Tatjana, als sie gezwungen wurde, ein Formular zur Freigabe ihres Neugeborenen zu unterschreiben.
3: Sie erzählte mir, 2 Tage nach der Geburt kam Valkova allein zu mir, ohne Berater oder sonst jemanden. Sie sagte, geben Sie das Baby zur Adoption frei. Sie haben keinen Mann, keine Wohnung. Wie wollen Sie sich um das Kind kümmern? Wo werden Sie wohnen? Sie haben keine Unterkunft. Geben Sie es frei. Sie sagte, ich lag da und weinte. Ich wollte ihn nicht weggeben. Ich war nicht bereit dazu. Dann sagte sie, unterschreiben Sie hier, dass ich bei Ihnen war. Es war erst der 2. Tag. Ich hatte noch Schmerzen, also unterschrieb ich. Valkova ging, dann kam jemand anderes, medizinisches Personal, und nahm mir das Baby weg. Sie sagte, sie hätte erst später gemerkt, dass sie ihr das Kind für immer weggenommen hatten. Später kamen Valkova und Kolopetko zu mir und sagten, wenn ich versuche, etwas zu tun, verliere ich meine Kinder. Ich sprach wieder mit ihr. Aljona, sie haben mich eingeschüchtert. All dieses Zeug. Ich kann das nicht mit dir machen. Geh allein zur Staatsanwaltschaft. Reiche Beschwerde ein, um das Kind zurückzubekommen. Also ging sie hin. Sie sagten ihr, da kann man nichts machen. Sie haben die Einverständniserklärung unterschrieben. Das war's.
0: Es ist ein großes Problem, dass die Sozialdienste, vor allem die Kinderschutzdienste, keine Verantwortung übernehmen. Es gibt keine Haftung für die unrechtmäßige Entfernung von Kindern aus Familien. Aber es muss eine Haftbarkeit geben, sogar eine strafrechtliche Haftung. Einige Fälle sind einfach ungeheuerlich. Im Fall von Nikolai standen mir die Haare zu Berge, als ich las, was ein Therapeut in seinem Bericht schrieb. Eines der Mädchen erlitt ein schreckliches psychologisches Trauma. Es war bereits traumatisiert, weil seine Mutter es verlassen hatte, und sie verschlimmerten es noch.
1: Die Ergebnisse von Karinas psychologischer Beurteilung. Zum Zeitpunkt der Beurteilung war Karina in einem schlechten psychischen Zustand. Sie zeigt eine geringe Anpassungsfähigkeit an neue Bedingungen, hat erhöhte Angstzustände, versteckte Aggression, Unsicherheit und Furcht. Die derzeitige Situation ist für Karina verwirrend. Sie ist nicht bereit, den Menschen in ihrer Umgebung zu vertrauen. Karina sieht die Familie, bei der sie vor der Adoption lebte, als ihre wahre Familie an. Die größte emotionale Bedeutung hat für sie ihr Vater Nikolai, ihr Bruder, ihre Schwester und ihre Großmutter Tamara. Die Gefühle für ihre Mutter sind mehr emotionale Vernachlässigung. Um ihre geistige Gesundheit zu erhalten und ihre Ängste abzubauen, muss die Meinung des Kindes berücksichtigt werden.
2: Der Kinderschutzdienst zog seine eigenen Schlussfolgerungen aus diesem Bericht und brachte die Kinder zum 4. Mal an einen unbekannten Ort.
0: Die treibende Kraft ist die Pro-Kopf-Finanzierung. Jeder ist daran interessiert, Kinder herumzuschieben. Sie sind auch daran interessiert, sie in Pflegefamilien unterzubringen. Wir hören viel über Pflegeeltern, die Schmiergelder an Angestellte des Kinderschutzdienstes zahlen. Wir haben keine Beweise. Dafür müssten wir uns tief in die Materie einarbeiten und wir sind nicht befugt, das zu tun.
2: Inzwischen wurden Nikolai und Tamara sogar das Recht verweigert, die Mädchen zu besuchen. Man sagte ihnen, dass die Kinder dadurch unnötigen Stress ausgesetzt werden könnten. Schließlich trafen sie sich doch, aber nur zufällig. Wir baten Nikolai, uns in das berühmte Dorf Kosmiasch oder das Dorf der Pfleger, wie es manchmal genannt wird, zu bringen. Das ist ein weiteres lokales Experiment, auf das die Perma-Behörden stolz sind. Auf diese Weise wollen sie Kinderheime abschaffen. Fast jeder Haushalt in diesem Dorf hat 8 oder 9 Pflegekinder. Nikolai erkannte die Mädchen schon von Weitem. Sie reagierten unterschiedlich auf die unerwartete Begegnung.
4: Ich will nach Hause.
2: Nikolai hatte endlich alle Dokumente zur Beantragung des vollen Sorgerechts. Nach mehreren erfolglosen Versuchen gelang es ihm, einen Antrag zu stellen, der erneut abgelehnt wurde. Und Natalia aus Nizhny Novgorod hat keine Aussicht, ihre 3 Enkelkinder zurückzubekommen. Sie wurden nur 2 Tage nach der Beerdigung ihrer Tochter weggenommen. Sie konnte sich keinen Anwalt leisten und hatte kein Geld, um den Forderungen des Jugendamtes nachzukommen, ihre Wohnung zu renovieren und neue Möbel und Geräte zu kaufen.
5: Sozialarbeiter kamen zu mir. Etwa 15 von ihnen standen um mich herum. Sie sagten, wir sind hier, um Sergej zu einer Untersuchung ins Krankenhaus zu bringen. Ich fragte, warum? Er ist in keinem Krankenhaus registriert. Ich sagte, was bedeutet das? Er war erst 3,5 Monate alt. Ich sagte, er ist in der Klinik 39 registriert. Wo ist das Problem? Wir nehmen das Kind jetzt mit. Eine kam hinter mir her. Eine große Frau, sie verdrehte mir die Arme hinter dem Rücken. Natürlich habe ich versucht, zu dem Kind zu laufen. Aber sie ließ mich nicht. Meine Arme waren ganz zerkratzt. Der Kinderwagen war leer und das Baby war in der Nähe des Aufzugs. Ich war total fertig. Ich hatte gerade meine Tochter beerdigt und das Kind wurde mir weggenommen. Sie haben mir nichts gesagt, welches Krankenhaus, nichts. Natürlich brach ich in Tränen aus. Es war furchtbar.

0: Ich schlafe hier. Ich ziehe meine Schuhe an, gehe spazieren, esse. Ich spiele.
1: Es gab eine riesige Explosion, als ich in Donetsk auf dem Weg zum Tanzkurs war.
2: Warum haben Sie Ihre Tochter versteckt?
1: Damit sie nicht gewaltsam weggebracht werden würde. Ukrainische Freiwillige. Sie konnten Kinder zwingen, mit ihnen zu gehen. Mit Gewalt.
0: Ich weiß nicht, wo meine Eltern sind. Ich habe sie schon lange nicht gesehen.
1: Ich bin gegangen, weil ich die Kinder retten wollte.
2: Man weiß nicht, ob man überlebt oder nicht.

0: Die Sozialarbeiter wollten die Kinder nicht zu ihrer Großmutter zurückbringen. Sie kontaktierten den Vater, der die Familie lange zuvor verlassen hatte.
1: Ich war in der Schule, André war krank und der Stellvertreter holte mich aus der Klasse. Ich dachte nicht, dass ich irgendwas getan hätte. Ich ging mit und Papa war im Büro der Schulleiterin. Ich erinnere mich nur daran, wie er meine Mutter schlug, mit einem Hocker auf den Rücken. Ich erkannte ihn kaum wieder. Er war nur ein pummeliger kleiner Mann. Ich setzte mich hin und er sagte, komm und lebe mit mir. Die Schulleiterin sagte dasselbe. Bei Oma wird es schlimm, bei Papa besser. Sie drohte uns. Wenn wir nicht unterschreiben, kämen wir in ein Kinderheim. Wir hatten Angst, also unterschrieben wir. Wir kamen her, um zu packen und rannten los, um Oma alles zu erzählen.
2: Ihr Vater kam. Alle Nachbarn kamen. Sie hielten ihn von den Kindern fern. Er wollte sie nach Tambow bringen. Meine Nachbarn ließen ihn nicht. Er missbrauchte die Kinder und schlug meine Tochter. Einmal schlug er so hart zu, dass ihre Augen zugeschwollen waren, sodass ich sie kaum noch erkannte. Eine ältere Nachbarin sah, wie er sie trat, genau hier. Er wickelte ihr Haar um seine Hand und zog sie nach Hause. Alle kamen vorbei. Sie kannten ihn alle. Es war ein Skandal. Ein Kinderschutzbeauftragter kam.
0: Die älteren Kinder kamen in ein Rehabilitationszentrum namens Lastochka und der 3 Monate alte Sergej kam in eine andere Stadt. Ihn zurückzubekommen war viel schwieriger. Der Großmutter wurde das Sorgerecht verweigert, weil ihre Wohnung nicht den Gesundheitsstandards entsprach.
2: Alle reagierten auf diesen Schmerz. Auf das, was das Jugendamt uns antat. Menschen aus der ganzen Welt schickten Geld. Alles, was sie entbehren konnten, so viele Möbel. Die Leute haben uns das einfach gegeben. Sie kamen und nahmen all das alte Zeug weg.
0: Obwohl die Großmutter ihr Bestes tat, den Forderungen der Kinderschutzbehörde nachzukommen, wurde Sergej in die Datenbank der Kinder aufgenommen, die dort als Waise auf eine Adoption warten.
2: Hallo, ich bin die Großmutter von Sergej Baranov. Sie sagten, hallo. Ich fragte, wie es ihm geht. Alles gut, er ist in Ordnung. Sie sagen, Sie wissen von der Anhörung? Ich sagte, was für eine Anhörung? Wofür? Ein Ehepaar aus Moskau will ihn adoptieren. Sergej, mein Lieber, komm her. Komm her, Kleines. Mein kleines Kätzchen. Ich hätte ihn vielleicht nie wieder gesehen. Was für ein schöner Ball.
0: Sergejs Großmutter hatte sich mit ihrer Rente von 10.000 Rubel, weniger als 150 Dollar pro Monat, nie einen Anwalt leisten können. Doch 3 Tage vor der Anhörung zur Adoption fand sie schließlich Albina Volkova, eine Anwältin, die bereit war, die Familie kostenlos gerichtlich und außergerichtlich zu vertreten.
2: Dieses Foto stammt aus der Zeit, als Sergej in einem Kinderheim war. Von Jelena Mitrafanova. Und dieses Foto wurde aufgenommen, als er als Waise zur Adoption freigegeben wurde.
3: Wir haben ein Gesetz, das besagt, dass Kinder das Recht haben, bei ihren Verwandten zu sein. Natürlich war die ganze Situation verwirrend. Ich war schockiert. Nach welchen Kriterien das Jugendamt das Kind zur Waise erklärte. Aber das Unheimlichste an der ganzen Sache war, wenn diese Behauptung anerkannt worden wäre, wären die Rechte der Verwandten für immer verloren gegangen. Sie hätten nie erfahren, wo er war und bei wem er war. Sie hätten nicht einmal gewusst, ob er noch am Leben war. Dieses Gericht hat also die Rechte von 3 Kindern gleichzeitig verletzt.
2: Niemanden sonst interessiert es. Aber ich würde Berge versetzen. Für jedes meiner Kinder würde ich mir, wie man sagt, das Herz aus der Brust reißen. Er hat schon alles verloren. Mama und Papa. Und uns hätte er auch fast verloren. Er wüsste nicht einmal, dass er eine Familie hat. Stellen Sie sich vor, wie sich ein Kind fühlen würde. Sein Herz wüsste es trotzdem. Ich hätte mich furchtbar gefühlt. Und selbst jetzt, ich weine immer noch. Ich weine die ganze Zeit.
0: Sie gewannen diesen Fall, mussten dann aber eine Reihe von Anhörungen überstehen, bei denen das Jugendamt das Recht der Großmutter, ihre eigenen Enkelkinder großzuziehen, hartnäckig bestritt. Während dieser Zeit mussten die Kinder in Heimen bleiben.
3: Sie hatten keinen Grund, der Großmutter Rechte zu verweigern oder zu behaupten, dass sie ihren ältesten Enkel nicht erziehen konnte. Das Jugendamt versuchte als Beweis einen Streit des Jungen mit einem anderen Jugendlichen anzuführen. Es stellte sich heraus, dass einer der Teenager in Andres Gegenwart sagte: "Deine Mutter ist tot. Das geschieht dir recht." Ein weiterer Beweis für Andres angeblich schlechte Erziehung war Elena.

0: Nina Mitrofanovas Behauptung, dass das Kind wie ein Landstreicher lebte. Vor Gericht belegte sie die Behauptung. Mit einem Bericht von Polizeibeamten, die den 15-Jährigen um 22.15 Uhr auf der Straße und ohne Begleitung von Erwachsenen aufgegriffen hatten. Er hatte die Zeit beim Fußballspielen vergessen und ging im Sommer zu Fuß nach Hause. Als sie ihn nach Hause brachten, war es 22.15 Uhr. Vor Gericht wurde sie gefragt, was hat das mit Landstreichen zu tun? Mitrofanova sagte mit gespielter Überraschung in ihren Augen, naja, Herr Richter, als er festgenommen wurde, streifte er durch die Straßen. Er lief herum wie ein Landstreicher, das ist Landstreicherei. Das ist die Logik, das ist die Weisheit. Das philosophisch fundierte Wissen der Leiterin des Kinderschutzdienstes.
1: Wir haben vor jedem Gericht gewonnen, vor allen Gerichten. Mitrofanova konnte nicht aufgeben. Sie legte gegen alle drei Gerichtsurteile Berufung ein. Ich glaube nicht, dass sie sich vorstellen kann, dass eine alte Frau sie an die Wand spielt. Ich habe den Verdacht, dass sie Sergej verkaufen wollte. Ich bin mir natürlich nicht sicher, aber ihre Adoptivmutter rief mich an. Als sie erfuhr, dass wir vor Gericht gewonnen hatten und dass es für sie nicht funktioniert, sagte sie so etwas wie, wie bekomme ich mein Geld zurück? Sie geben es mir nicht zurück. Da wusste ich, im Jugendamt war etwas faul.
0: Wir haben ein Gesetz, nach dem das Jugendamt strafrechtlich verantwortlich ist, wenn die Rechte von Kindern mehrfach verletzt werden. Der Standpunkt der Staatsanwaltschaft ist in dieser Hinsicht überraschend. Für Gemeinden, Bezirke und Regionen. In dieser Angelegenheit meldeten wir wiederholt Verstöße der Leitung der Kinderschutzbehörde. Sowohl an die Staatsanwälte der Stadt als auch an die Verwaltung. Ich denke, hier ist eine Einflussnahme der Verwaltung im Spiel. Ein Versuch, das Gesicht zu wahren und eine Abneigung, die eigenen Leute zu verraten. Seit 2 Jahren gab es keine Sanktionen gegen die Leitung des Kinderschutzes. Sie vertritt weiterhin unsere Behörden. Es ist erschütternd zu hören, wenn man versucht, Menschen, die benachteiligt sind, die arm sind, zu verteidigen. 70% unserer Bevölkerung leben unterhalb der Armutsgrenze. Und die Leute sagen, Albina, wir respektieren dich als Person, aber das sind Außenseiter. Warum verteidigst du sie? Seitdem sind die für mich die Außenseiter. Menschen, die die Rechte der Benachteiligten verletzen, sind für mich die Außenseiter.
2: Wir haben bereits Gesetze. Die Anweisungen des Präsidenten zum Schutz der Familie, neue Mechanismen und Verordnungen. Aber nichts davon funktioniert richtig. Artikel 70, das Verfahren zum Entzug der Rechte der Eltern. Da muss man nur diese einfachen Worte hinzufügen. Die Gerichte können Anträge auf Entziehung der Rechte von Eltern prüfen und entsprechende Entscheidungen treffen. Jedoch nur, wenn dem Gericht ein Bericht über vorbeugende Maßnahmen zur Unterstützung der Familie bei der Wiederherstellung der Eltern-Kind-Beziehung vorgelegt wird. Das wäre das Ende dieser Fabrik, die täglich 100 Waisen produziert, weil sie nicht in der Lage wären, Eltern die Rechte zu entziehen, bis das Jugendamt oder das Gericht die Sozialdienste dazu anhält, Hilfe anzubieten und mit der Familie zu arbeiten. Man kann es nicht immer rückgängig machen und es gibt natürlich hoffnungslose Fälle, aber es sind viel weniger, als wenn diese Fabrik ununterbrochen arbeitet.
3: Eine perforierende Schusswunde. Ich tue alles dafür, dass die Menschen sicher sind und am Leben bleiben.
4: Zielen! Feuer!
5: 2014 wurde ein Bus mit Flüchtlingen aus Gorlovka beschossen und brannte aus. Meine Kinder haben wie durch ein Wunder überlebt. Jeder an meiner Stelle hätte also wahrscheinlich dasselbe getan.
3: Schussposition einnehmen. Bereit zum Zielen? Los geht's! Mir macht das immer Spaß, denn jeder Schuss bringt uns dem Sieg näher.
0: Aufgeben.

0: Natürlich habe ich Angst, aber ich habe meine Entscheidung getroffen. Ich bin hier. Manchmal spielen meine Nerven verrückt. Ich möchte weinen, aber ich kann es nicht zeigen. Ich möchte, dass die Jungs mit guter Laune in die Schlacht ziehen. Ja, ich setze mein Leben aufs Spiel. Aber ich habe ein Ziel. Wenn wir es jetzt nicht beenden, wird es noch schlimmer werden. Wir müssen siegen.
1: Der Donbass. Hier teilt die Frontlinie die Welt. Jenseits davon werden Häuser zu Ruinen und Kirchen zu stummen Zeugen der Tragödie.
2: Am 24. Februar 2022 fanden wir uns um 6 Uhr morgens am Kloster ein. Es gab einen Knall, eine Granate. Wir verstanden sehr genau, dass der Krieg begonnen hatte.
3: Es war wie eine Mondlandschaft. Krater neben Krater. Manchmal träume ich noch davon. Wie kann man so etwas vergessen?
4: Sie stellten Mörser auf und beschossen die Kirche. Einfach so, ohne jeglichen Grund. Nichts konnte gerettet werden.
1: Jetzt findet im Donbass eine groß angelegte Wiederherstellung der geistlichen Zentren statt. 16 orthodoxe Stätten wurden bereits wiederhergestellt.
5: Eine Kirche ist das geistliche Herz einer Stadt. Solange dieses Herz schlägt, gibt es Leben.

0: Jack. 9000. Auf die Aufräumarbeiten. Oh.
1: Step by step.
2: We went to the North Korean.
1: Sehr groß.
3: Ich dachte sehr früh.

0: Das Grekov Militärkunststudio in Moskau ist nicht nur eine kreative Werkstatt, es beherbergt auch die Chronik der russischen Militärgeschichte. Das Studio wurde lange vor dem großen Vaterländischen Krieg gegründet, doch erst der Krieg machte es zu einem einzigartigen Phänomen. Es wurde am 29. November 1934 auf Vorschlag des ersten sowjetischen Schlachtenmalers Mitrofan Grekov gegründet und später zum Gedenken an den Meister nach ihm benannt. Bereits in den Vorkriegsjahren etablierte sich das Studio als ein professionelles Kollektiv und während des Krieges erlebten die Künstler alles, was auch das ganze Land erlebte. An der Front, in der Evakuierung, im Hinterland und unter Bomben. Doch trotz Hunger, Kälte und Entbehrungen blieben diese Menschen ihrer Aufgabe treu.
1: Ein Teil der Künstler ging an die Front, ein anderer Teil blieb zurück und erhielt von der politischen Hauptverwaltung der Roten Armee den Auftrag, Propagandaflugblätter zu erstellen. Hunderte dieser Flugblätter wurden an die Front geschickt, um die Soldaten an ihre patriotische Pflicht zu erinnern. Leider sind diese Flugblätter nicht erhalten geblieben. Die Kaserne, in der die Künstler arbeiteten, wurde von einer Bombe getroffen und viele Flugblätter verbrannten.
0: Oktober 1941. Die Wehrmacht steht schon vor den Toren der Hauptstadt. In Moskau herrscht Panik. Zwei Künstler entwerfen über Nacht ein Plakat, das am nächsten Tag in jeder Moskauer Straße zu sehen ist.
1: Als der Feind 1941 bereits vor den Toren Moskaus stand, entwarfen die Künstler Zhukov und Klimaschin über Nacht das Plakat »Wir müssen Moskau halten«. Am Morgen brachten sie es in den Verlag. Schon am nächsten Tag hing es in jeder Straße der Hauptstadt. Das war zu einer Zeit, als der Feind bereits vor den Toren Moskaus stand.
0: Die Künstler begaben sich zu den Armeestützpunkten, machten Skizzen direkt an der Front und setzten das Geschehene anschließend in großformatige Gemälde um, die den Krieg darstellten. 1942 arbeiteten sie bei Stalingrad, machten Skizzen auf den Mamajew-Hügel, in den Werkhallen des Roten Oktober und auf den Straßen, auf denen gekämpft wurde. Die Künstler rückten gemeinsam mit der Truppe vor. Man konnte ihnen auf den Straßen von Warschau, Prag, Bukarest und Wien begegnen. Vor den Augen der Menschen entstanden hunderte Skizzen. Ein Weg, der die Künstler schließlich bis nach Berlin führte. Die vom Krieg mitgebrachten Skizzen von der Front, darunter Porträts, Zeichnungen von Militärfahrzeugen und Kampfszenen, waren für die Künstler mehr als nur Material. Sie waren eine lebendige Erinnerung an den Krieg.
2: Wenn wir uns die Frontgrafiken ansehen und über diese einzigartigen Werke sprechen, die von der Front und aus dem Krieg mitgebracht wurden, dann müssen wir bedenken, dass dies eine rein praktische Notwendigkeit war, weil es keine Fotografen gab. Der Künstler hielt mit der Präzision seines Bleistifts Porträts von Kameraden, herausragenden Scharfschützen und Befehlshabern sowie Alltagsszenen fest. Hier können wir eine Reihe unserer einzigartigen grafischen Werke bewundern, die von brillanter malerischer Kunstfertigkeit zeugen. Zu sehen sind unter anderem Werke der Künstler Ussipenko, Gudin und Prokopinski, die zeigen, wie Budapest oder Wien ab 1944 aussehen, als die Künstler mit zwei Willis-Geländewagen dorthin reisten und schließlich in Berlin zusammenkamen. Und hier haben wir einen ganz besonderen Fall. Es handelt sich um Nikolai Zhukov, den künstlerischen Leiter des Grekov-Kunststudios. Er war ein brillanter Zeichner. Seine Zeichnungen sind nicht nur einzigartig, weil sie bestimmte Ereignisse, Städte nach dem Ende der Kampfhandlungen oder Menschen festhalten. Sie sind auch als grafische Meisterwerke einzigartig. Daran können junge Künstler die Präzision der Zeichnung und die Schönheit der Form erlernen.
0: Und es waren nicht nur Zeichnungen, die von der Front mitgebracht wurden. Im Atelier befindet sich eine echte Rarität. Eine Lithografiemaschine, die Nikolai Zhukov aus Deutschland samt Steinplatten mitgebracht hat. Die Maschine funktioniert bis heute.
2: Wir befinden uns in der Nähe eines einzigartigen Objekts. Es handelt sich dabei nicht nur um ein Kunstobjekt, das aufgrund seiner interessanten Form an sich schon bemerkenswert ist. Es ist eine einzigartige Lithografiemaschine. Hier werden die Steine aufbewahrt. Hier sieht man die Materialien liegen und hier zeichnen die Künstler auf den Steinen. Diese alte Technik stammt noch aus dem Mittelalter und ist heute ein wenig in Vergessenheit geraten. Doch diese Maschine ist auch deshalb besonders, weil Nikolai Zhukov, der langjährige künstlerische Leiter des Grekov-Kunststudios, sie aus Deutschland mitgebracht hat. Wir haben auch Lithografiesteine dazu. Die Technik der Lithografie wurde von unseren Künstlern auf höchstem Niveau beherrscht. Es ist schön, dass einer unserer jungen Künstler eine Lithografie als Nachbildung des Gemäldes Sieg angefertigt hat. Unser Präsident Wladimir Putin schenkte dieses Bild im vergangenen Jahr anlässlich des Siegesjubiläums den Gästen, die auf dem Roten Platz gekommen waren.
0: Im Laufe der Jahrzehnte hat das Atelier großformatige Werke geschaffen, darunter auch Dioramen. Bei diesem Genre verbindet sich die Malerei mit räumlicher Darstellung, wodurch der Eindruck einer vollständigen Präsenz entsteht. Historische Ereignisse werden so vor den Augen der Betrachter zu einem lebendigen Raum.
2: Bei einem Diorama ist das besonders wichtig, denn es gibt einen naturgetreuen Vordergrund und alles muss absolut genau miteinander verbunden sein. Objekte, Gras und Erde müssen fließend in die gemalte Leinwand übergehen und sich dort in den Dunst des Luftraums auflösen. Wichtig ist, dass ein Präsenzeffekt entsteht, der vom naturgetreuen Vordergrund über die Objekte bis hin zum Horizont reicht. Normalerweise wird ein Diorama so gestaltet, dass der Horizont auf Augenhöhe einer Person von durchschnittlicher Größe verläuft. Es muss ein absoluter Präsenzeffekt entstehen. Wenn es noch eine musikalische oder akustische Untermalung gibt, ist das umso besser. Zufällig ergab sich, dass die Wandplatte Siegesparade eine Länge von genau 19 Metern und 45 Zentimetern hat. Die Zahlen ergaben das Jahr 1945, aber so ist es nun einmal gekommen. Ich weiß nicht warum, aber es ist eben so. Ja, ich denke, man kann es eigentlich weder als Diorama noch als Wandplatte bezeichnen. Es ist ein Gemälde. Ich glaube, es ist das größte Gemälde, das es heute gibt, auch wenn man das Ende des 19. und den Anfang des 20. Jahrhunderts mit einbezieht. Solche großen Bilder mit realistischen Darstellungen können heute wohl nur in Russland geschaffen werden. Nur in unserem Land gibt es Künstler, die das können, nirgendwo sonst.
0: Für viele zeitgenössische Künstler des Grekov-Studios ist der große Vaterländische Krieg kein abstraktes, sondern ein sehr persönliches Thema, das sich durch ihr gesamtes Schaffen zieht.
3: Während meiner mehr als 30-jährigen Tätigkeit im Grekov-Kunststudio habe ich mich immer wieder mit diesem Thema beschäftigt. Ich halte es für sehr wichtig. Das Thema ist unerschöpflich und mir persönlich sehr nah. Meine beiden Großväter haben im Krieg gekämpft. Während der eine aufgrund einer schweren Verwundung bereits 1942 aus dem Krieg ausschied, durchlief der andere alle 4 Kriegsjahre. Er befreite Prag, wurde verwundet und ausgezeichnet. Im Sommer 1945 kehrte er schließlich nach Moskau an den weißrussischen Bahnhof zurück, der voller jubelnder und fröhlicher Menschen war. Genau wie in den Schwarz-Weiß-Chroniken. Deshalb ist das Thema des großen Vaterländischen Krieges für mich nicht nur eine Seite aus dem Lehrbuch, sondern die Geschichte meiner eigenen Familie. Wenn wir in unseren Werken den Krieg darstellen, zeigen wir ihn in allen Seiten Facetten. Auf unseren Gemälden können Explosionen donnern, Soldatenrennen und Militärfahrzeuge brennen. Mir als Autor liegt es jedoch näher, die Ereignisse entweder am Vorabend der Schlacht oder danach darzustellen. Gerade in solchen Momenten, so scheint es mir, lassen sich die Dramatik und die Tragik des Krieges schärfer und treffender darstellen.
0: Auch heute noch werden die Traditionen des Studios gepflegt und fortgeführt. Im Auftrag des Verteidigungsministeriums begeben sich die Künstler an die Orte, an denen die Zeitgeschichte geschrieben wird. Ihre Aufgabe ist es, die Geschichten ihres Vaterlandes in der Malerei festzuhalten. Und diese Geschichte ist untrennbar mit Krisenherden und Kriegen verbunden.
2: Kontinuität ist eine gute Sache, aber leider lässt sich dieses militärische und patriotische Thema nur mit einer realistischen Bildsprache erzählen. Die moderne Kunst ist nicht in der Lage, diese Ereignisse im selben Maße wiederzugeben, wie es die Künstler des Grekov-Studios tun. Denn dort kommt es auf die Details an, Bewaffnung, Technik oder Uniformen, und alles muss absolut realistisch sein. Wir beschäftigen uns intensiv mit der Geschichte Russlands. Die Geschichte Russlands ist eine Geschichte der Kriege. Und die Geschichte dieser Kriege ist die Geschichte unserer Siege. Obwohl sich die heutige Generation sehr mit Computerspielen und Ähnlichem beschäftigt, müssen junge Menschen auch daran denken, was in der Geschichte Russlands geschah und wie viele Leben geopfert wurden, damit dieses Land, dieses Stückchen auf der Landkarte namens Russland, weiterleben und bestehen konnte.
0: Die Künstler des Grekov-Studios malen nicht einfach nur Bilder. Sie bewahren die Erinnerung. Dort, wo die Kanonen schweigen, beginnen die Farben zu sprechen. Und auch sie sind eine Waffe.

0: kennen wir. Das sind unschuldige Zivilisten. Prozent von ihnen wurden durch die Kämpfe getötet.
1: Die Leute schrien, was tut ihr? Wir sind Ukrainer. Und sie sagten, Ukrainer? Einen Dreck seid ihr. Und das war alles.
2: Haben sie das beim Rückzug getan?
1: Ja, beim Rückzug.
2: Was ist der Sinn?
1: Ich weiß es nicht.
0: AA Saporozhets. Das ist das älteste Grab vom 27. Oktober.
3: Ich bin früh morgens aufgestanden, ging nach draußen und da hörte ich einen Schrei. Raus aus dem Haus und sowas. Sie haben alle an die Wand gestellt und angefangen zu schießen. Meine Schwiegertochter schrie, was tut ihr? Wir sind doch... Aber er hat einfach losgeschossen und das war's.

Die Vereinigte Truppengruppe für Antiterroroperationen spielt hier im Nordkaukasus eigentlich die Schlüsselrolle im Gewährleisten von Sicherheit und Stabilität. Wir sind jetzt in Khankala, Tschetschenien. Das ist die geschlossene Militärstadt und das ist eigentlich das Hirn und Herz der Gruppe.

0: binden und leiten würde. Die Truppengruppe machte es nun möglich. Zu uns gehören das Verteidigungsministerium, das Innenministerium, der Katastrophenschutz, FSB sowie Vertreter des föderalen Schutzdienstes FSO. Das Gros bilden natürlich das Innen- und das Verteidigungsministerium. Das hat die Arbeit natürlich sehr erleichtert und sich gut bewährt.
1: Können wir kurz die Aufgaben durchgehen, vor denen die Gruppe steht? Was sind das für Aufgaben?
0: Die Hauptaufgabe ist die Terrorismusbekämpfung, die Ein- und Ausreisekontrolle in all diesen Teilrepubliken, der Schutz der Rechtsordnung und der öffentlichen Sicherheit. Spezialeinheiten führen in den Waldgebieten Suchaktionen durch und unterstützen die Grenzschutzbeamten. Das gehört ebenfalls zu unseren Aufgaben.
1: Die Aufgaben der Truppengruppe sind in der Tat noch viel umfangreicher. Für alle Arten von Einsätzen gibt es hier echte Profis.
2: Die Spezialkräfte von Russland sollen bereit sein, jede Sekunde jede Art von Aufgaben erfüllen können. Daher die Vorbereitung.
1: Die Spezialeinheit 40 der russischen Nationalgarde. Dies ist eine der am besten ausgebildeten Eliteeinheiten der Nationalgarde. Ihr Motto ist treffend. Für uns gibt es keine unlösbaren Aufgaben. Die Einheit verbessert ständig ihre Kampfbereitschaft und Kompetenzen. Die Soldaten üben zahlreiche Einsatzszenarien und trainieren unter verschiedenen Bedingungen. Der Befehl ist gekommen, an einem bestimmten Punkt vorzustoßen. Die Soldaten der Einheit 40 machen sich sofort auf den Weg. Der Mi-8-Hubschrauber eignet sich hervorragend für den Truppentransport. Der Trainingsplan sieht vor, dass sie schnell an einem bestimmten Punkt ankommen und eine kreisförmige Verteidigung einnehmen. Direkt aus dem Hubschrauber eröffnet ein Maschinengewehrschütze das Unterstützungsfeuer, während ein anderer Kämpfer eine Rauchgranate zur Tarnung hochwirft. Wir steigen aus. Die Kämpfer sollen schnell agieren. Eine Verzögerung kann den Verlust des Hubschraubers oder, noch schlimmer, das Leben der Kämpfer der Gruppe kosten.

Nach Erledigung der Aufgabe verlassen die Kämpfer umgehend das Gebiet. Es gibt Situationen, in denen ein Hubschrauber aus dem einen oder anderen Grund nicht landen kann. Für die Spezialeinheiten ist dies jedoch kein Grund, die anstehende Aufgabe nicht zu erfüllen. Eine alternative Landemethode mit Hilfe eines Abseilgeräts wird zur Rettung eingesetzt.

0: Noch eine Aufgabe der Spezialeinheiten, die auch viel Wachsamkeit erfordert, ist der Dienst an den Kontrollpunkten. Rom, ein extra ausgebildeter Hund, hilft bei dieser schwierigen Aufgabe.
1: Festnehmen!
0: In diesem Fall wollte der Übeltäter nicht warten, bis etwas im Auto entdeckt wird. Aber er kommt nicht weg. Vier Pforten sind schneller als zwei Beine.
2: Ich habe ihn noch als Welpen genommen. Ich habe ihm alles beigebracht. Er kann schon alles, was er können muss. Er ist auf Minensuche trainiert. Er ist jetzt 8 Monate alt und wir versuchen, seine Fähigkeiten zu verbessern.
0: In den Spezialeinheiten müssen selbst die erfahrensten Soldaten mit bestmöglicher Ausbildung ihre Erste-Hilfe-Kompetenzen stets verbessern. Nicht nur sein Leben, sondern auch das Leben seiner Kameraden hängt davon ab.

0: Wenn Sie erste Hilfe leisten, müssen Sie als allererstes für Ihre eigene Sicherheit sorgen, wenn Sie sich dem Verletzten nähern. Sie brauchen Feuerdeckung. Man kann auch Rauchgranaten verwenden. Als nächstes muss man Sicht- und Sprechkontakt herstellen. Ich laufe auf den Verletzten zu, untersuche ihn und frage: Kamerad, lebst du noch? Bist du in Ordnung? Was tut weh? Als erstes nehmen wir ihm die Waffe ab und sichern sie.
1: Wie schafft man es, unter einem Beschuss sich nicht zu verwirren und alles richtig zu machen?
0: Ich denke, vor allem durch Übung in einer kritischen Situation wirst du genau das tun, was du deinem Körper antrainiert hast. In einer kritischen Situation kommt es einzig und allein auf die Routine an. Die Einheiten, die Kampfeinsätze erfüllen, müssen ständig trainieren. Und zwar alle möglichen Szenarien und unter allen Geländebedingungen. Jetzt wird geübt, wie Verwundete mit Fahrzeugen evakuiert werden.
1: Worauf kommt es hier an?
0: Man soll vor allem daran denken, dass man dem Verletzten nicht noch mehr schadet. Deswegen gibt es das Kommando 1, 2, 3, hoch, 1, 2, 3, los. Er kann doch Knochenbrüche haben und so weiter. Das ist das Wichtigste, die Person nicht noch mehr zu verletzen. Das medizinische Evakuierungsteam muss das einüben.
2: Schon bevor ich zur Ausbildung kam, wusste ich, was ein rotes Barett ist. Im Fernsehen sah ich, wie ein Mann, der das rote Barett erhalten hatte, weinte. Er küsste das Barett und seine Tränen fließen. Daran erinnerte ich mich deutlich und nach meinem Abschluss wollte ich unbedingt zu den Spezialkräften. Ich bestand die Prüfung für das rote Barett und diene seit 2014 in einer Spezialeinheit.
1: Was waren Ihre Gefühle, als Sie das rote Barett erhielten?
2: Es ist ein Lebenstraum, es ist Glück, es treibt mir Tränen in die Augen.
1: Die Einheit 40 ist nicht die einzige Eliteeinheit der Truppengruppe. Auch das Schnelleinsatzkommando SOBR leistet einen wichtigen Beitrag zur Stabilität und Sicherheit in der Region. Wir wurden zum Training der Kämpfer eingeladen. Im Rahmen dieser Trainingseinheit hat sich ein bewaffneter Kämpfer in diesem Gebäude verschanzt. Er schießt und weigert sich zu verhandeln. Sober übernimmt.

0: Jetzt läuft die Feuerunterdrückung für die Landung des Sturmtrupps. Jetzt wird eine Blendgranate gezündet, um den Täter zu desorientieren.
1: Bei Ihrer Arbeit versuchen Sie, den Täter möglichst lebend zu fassen?
0: Auf jeden Fall. Dann gibt es Informationen, die uns helfen, alle seine Verbrechen aufzuklären. Das war's. Der Täter ist gefasst und sogar auf den Beinen. Er hat eine leichte Gehirnerschütterung, aber er lebt. Die Jungs haben alle Kampferfahrungen, sind ausgebildet. Wir arbeiten seit vielen Jahren zusammen. Jeder ist an seinem Platz und weiß ganz genau, was er zu tun hat. Wir verstehen uns ohne Worte, durch Blickkontakt und Körperbewegungen.
1: Es war nur ein Training, aber das war nur der Anfang unserer Bekanntschaft mit Nemtsov. Wir wurden eingeladen, um die Arbeit der Sondereinheiten mit eigenen Augen zu sehen. Eigentlich ist es gar nicht oft so. Also die Massenmedien besuchen solche Veranstaltungen gar nicht oft und nicht ohne Grund. Wir können nicht genau wissen, was genau dort auf uns wartet. Wir werden unser Leben den Kämpfern vertrauen und wir werden unser Bestes tun, um ihnen bei ihrer Arbeit nicht zu stören.
0: Wir bereiten uns auf eine Verhaftung vor. Es wird zwei Adressen geben. Es wurde bereits festgestellt, dass die mutmaßlichen Täter dort sind. Es ist nur eine Frage der Zeit. Jetzt werden wir unsere Arbeit koordinieren.
1: Werden beide Adressen gleichzeitig abgeklappert?
0: Ja, so haben sie keine Zeit, sich gegenseitig etwas zu melden und abzuhauen.

0: Während des Trainings gab es viel Lärm, aber der reale Einsatz verlief an beiden Adressen sehr ruhig, ohne dass ein einziger Schuss fiel. Die Jungs bereiten sich auf die schlimmsten Szenarien vor, aber sie wenden keine übermäßige Gewalt an. Zur Truppengruppe gehören auch Polizeibeamte, die ebenfalls für Sicherheit sorgen.
1: Wir haben alle eine Aufgabe: Ruhe und Frieden im Nordkaukasus. Deshalb sind unsere Beamten mit der Ermittlung von Straftaten beschäftigt. Wir haben auch ein System von Kontrollpunkten eingerichtet. An diesen werden Fahrzeuge und Bürger kontrolliert und durchsucht. So können zur Fahndung ausgeschriebene Personen und Fahrzeuge aufgespürt, aber auch, und das ist vielleicht das Wichtigste, Sprengstoff, Waffen und Drogen entdeckt werden.
0: Wir schauen uns nun so einen Kontrollpunkt an.
2: Wir befinden uns an der Grenze zwischen den Teilrepubliken Nordossetien und Kabardino-Balkarien. Die Hauptaufgabe dieses Postens ist zu verhindern, dass Personen und Fahrzeuge, die auf der föderalen und internationalen Fahndungsliste stehen, weiter passieren. Außerdem kontrollieren wir, dass keine für Zivilisten verbotenen Betäubungsmittel sowie Sprengkörper, Sprengstoff, Waffen und Munition transportiert werden.
0: Die Polizei verfügt über einen mobilen Kontroll- und Durchsuchungskomplex für schnelle Fahrzeugkontrollen. Es ist in der Tat viel schneller, ein Auto durch einen Scanner fahren zu lassen, als alles zur Kontrolle auspacken zu lassen.
1: Hier haben wir einen Mitarbeiter, der die Papiere entgegennimmt und sie mit den Datenbanken abgleicht. Wir sehen, dass er Flaschen transportiert und wir wissen, wie viele Paletten er geladen hat. Wir zählen sie und gleichen die Menge mit seinen Dokumenten ab. Wenn etwas Verdächtiges entdeckt wird, ruft mich der Kollege und ich rufe dann ein Inspektionsteam.
3: Wir beginnen mit dem Scannen.
1: Hier sehen Sie. Der Scan-Vorgang wird in Echtzeit dargestellt. Hier ist das Führerhaus und hier die Ladung.
0: Hier gibt es einen lebendigen Scanner. Was soll er finden?
3: Sprengstoff, Waffen, Munition.
0: Kann er auch verbotene Substanzen finden?
3: Jeder Hund wird nur für einen bestimmten Aufgabenbereich trainiert. Wir werden oft gefragt, ob es Universalhunde gibt, die sowohl nach Sprengstoff als auch nach Rauschgift suchen. Im Prinzip kann man sie für beides trainieren, aber dann wissen wir nicht mehr, ob der Hund auf Sprengstoff oder Rauschgift reagiert hat. Ihr Fahrzeug passt auf unsere Beschreibung.
1: Ja?
3: Ja, führen Sie etwas Illegales mit sich?
1: Nein.
2: Was ist das denn? Die Hände hinter den Rücken, bitte. Festnehmen. Was ist in der Tasche?
1: Nichts Besonderes. Ich hatte da mal eine Schreckschusspistole drin.
2: Da kann jetzt also nichts Verbotenes drin sein?
1: Nein, auf keinen Fall.
4: Automat.
0: Die Angehörigen der Nationalgarde, die zur Truppengruppe gehören, nehmen auch an der militärischen Sonderoperation teil. Einige Einheiten sind gerade dort im Einsatz, während andere noch im Nordkaukasus sind und sich auf die Sonderoperation vorbereiten. Das Personal wird permanent rotiert.
5: Genossenoffiziere? Genossenoffiziere. Das Thema des heutigen Unterrichts sind FPV-Quadrocopter, ihr Zweck, Zusammensetzung und Anwendung.

0: die Vereinigte Truppengruppe, verfolgt die aktuellsten Trends in der modernen Kampfführung. Deshalb bietet die Nationalgarde hier einen Lehrgang für FPV-Drohnenpiloten an. Hier können Kämpfer eine Ausbildung absolvieren, bevor sie in die Zone der Sonderbezirk entsandt werden. Eine FPV-Drohne ist eine äußerst nützliche Sache. Ein kompetent ausgebildeter Pilot ist in der Lage, mit preiswerten Drohnen sehr teure gepanzerte Fahrzeuge außer Gefecht zu setzen, um es vorsichtig auszudrücken.
1: Wir haben ein Ausbildungsprogramm entwickelt und ziehen nun routinemäßig Einheiten zur Ausbildung von Spezialisten heran. Die FPV-Drohne selbst ist in Bezug auf ihre Steuerung eine besondere Sache. Alles basiert auf feinmotorischen Fähigkeiten. Man muss ein Muskelgedächtnis entwickeln, damit eine Gruppe von Fingern mit einem Stick arbeitet, eine andere Gruppe mit einem anderen, und all das hört auf den Kopf. Wenn wir zum Training gehen, beziehen wir die Mavic-Drohne mit ein. Denn das Hauptproblem, die Hauptschwierigkeit, ist die Orientierung in der Luft. Und jemand, der eine FPV-Drohne fliegt, bekommt am Anfang Stress.
2: Ich mache gerade einen Einführungskurs. Drohnenbau, Drohnenanwendung. Gesucht wurden Menschen, die Interesse daran haben. Man braucht Durchhaltevermögen und Motivation. Ich meldete mich sofort freiwillig. Ich sagte, ich sei bereit. Mir wurde gleich gesagt, dass es nicht einfach sein würde. Wie man so schön sagt, man kann einem Schüler 1000 Lehrer vor die Nase setzen, aber sie werden ihm nichts beibringen, wenn er es nicht will. Der Prozess ist im Gange. Ich habe mich mit der Software und den Simulatoren vertraut gemacht. Ich wache mit dem Gedanken auf, dass die Situation auf dem Schlachtfeld von meinen Fähigkeiten abhängt. Ich muss Hilfe leisten und bei der Ausführung von Aufgaben unterstützen.
1: Los geht's, abheben. Nicht so scharf, sachte. Versuche dich zu halten. Die Lerngeschwindigkeit hängt hauptsächlich von der Motivation des Einzelnen ab, aber auch von einigen angeborenen Fähigkeiten. Junge Menschen, die bereits Cybersport betrieben haben oder einfach nur viel Zeit mit Spielen als Hobby verbracht haben, haben es leichter. Alle brauchen ungefähr gleich viel Zeit, 20 bis 40 Stunden Trainingsflüge.
0: Standortwechsel. Jetzt machen wir uns mit etwas Schwererem vertraut. Drohnen spielen heutzutage eine sehr wichtige Rolle. Doch Artillerie können sie vollständig heute nicht ersetzen.
3: Super!

0: сейчас у нас происходит.
1: Wir führen jetzt eine taktische Übung mit scharfer Munition durch. Heute arbeiten wir mit einer 122mm Kanone, der Haubitze D-30. Dieses Geschütz wurde schon oft in der Zone der militärischen Sonderoperation eingesetzt. Es ist eine gute, zuverlässige Waffe, die einfach zu bedienen ist. Die Arbeit dort läuft folgendermaßen ab. Das Einsatzteam hat die Aufgabe, feindliche Soldaten, Straßensperren, Lagerhäuser, Panzerfahrzeuge und feindliche Fahrzeuge zu zerstören.
2: Am 23. September feiert die Truppengruppe ihr 25-jähriges Bestehen. 25 Jahre steht im Einsatz. Was hat sich nach einem Vierteljahrhundert verändert?
3: Es gibt natürlich eine Dynamik. Hier im Nordkaukasus kamen die Kriminellen und Militanten aus der ganzen Welt zusammen. Sie wurden aus dem Ausland finanziert. Man hat ihnen Aufgaben gestellt und sie mussten ihr Geld abarbeiten. Damals waren es etwa 10.000 Personen. Und heute? Wir sollten vielleicht zwischen der Zeit vor der Sonderoperation und nach der Sonderoperation unterscheiden. Vor dem Beginn der Sonderoperation war die Situation völlig stabilisiert. Seit ihrem Beginn hat sich die Situation weiter verschärft. Alle ausländischen Agenten und gemeinnützigen Organisationen wurden mit Beginn aktiver. Sie begannen, die Menschen zu finden, die sich im Ausland aufhalten. Gleichzeitig sind viele Bürger aufgetaucht, nicht nur aus dem Kaukasus, sondern auch aus verschiedenen anderen Regionen, die sich selbst radikalisiert haben. Das Internet, die Leute lesen es und dann beschließen sie einzutreten und einen Eid zu schwören. Mehrere Banden, die in diesem Jahr neutralisiert wurden, waren größtenteils selbst radikalisiert. In diesem und im letzten Jahr wurden hier im Nordkaukasus eine ganze Reihe von terroristischen Bedrohungen verhindert.
2: Innerhalb von 25 Jahren wurde viel erreicht. Rund 67.000 Einsätze und Präventivmaßnahmen. Mehr als 10.000 beschlagnahmte Waffen. Fast 6.000 festgenommene oder ausgeschaltete Mitglieder und Mitläufer von Terrorzellen. Die Vereinigte Truppengruppe ist nach wie vor ein zuverlässiges Bollwerk gegen den Terrorismus. Ivan Polyansky, RTW, Nordkaukasus, Russland.
4: Das erste staatliche Blasorchester der Sowjetunion, abgekürzt das Gosduch. Nur die besten Musiker durften dort spielen.
5: Die bloße Menge der Musik, die sie gespielt haben, ist selbst heute noch erstaunlich. Alle Traditionen unseres heutigen Blasorchesters haben ihre Wurzeln genau dort.
4: Juli 1941. Die Wehrmacht rückt unaufhaltsam auf Moskau vor. Als Reaktion darauf beginnen sich in der Stadt Volksmilizdivisionen zu bilden.
6: Ihnen war bewusst, dass das ganze Land in Lebensgefahr schwebte. Und ich glaube, das hat sie motiviert, sich freiwillig zu melden.
4: Das staatliche Blasorchester des Kremls bereitet sich auf einen ganz besonderen Auftritt vor. Ein Konzert ohne Publikum, zu Ehren der Gefallenen. Hier, nahe Wjasma, sind die meisten der Musiker ums Leben gekommen.
3: Es ist eine große Ehre für uns, nicht nur aufzutreten, sondern auch den Musikern Tribut zu zollen, die hier ihr Leben gaben, damit wir leben und ihre Arbeit fortsetzen können.
7: Die ukrainische Regierung ermordet im Donbass seit 8 Jahren ihr eigenes Volk. Es ist erstaunlich, dass die westlichen Medien nicht darüber berichten und 8 Jahre lang nicht darüber berichtet haben.
8: Ich bin seit 5 Minuten hier und in nur 5 Minuten habe ich erfahren, dass die ersten Leichen, die gefunden wurden, enthauptet waren.
7: Ist es das Risiko wert? Viel hängt davon ab, wie man diese Frage beantwortet. Man tut das alles, weil man es tun muss, weil man die Pflicht hat, es zu tun.
9: Der Informationskrieg.
0: Fast alle unabhängigen Journalisten, die aufdeckten, dass die NATO und die USA für die Eskalation der Situation in der Ukraine zu einem militärischen Konflikt verantwortlich waren, fielen ihm zum Opfer.
8: Wir werden diesen Krieg so lange fortführen, wie wir wollen. Und wir werden bis zum letzten Ukrainer kämpfen. Genau das ist die ganze Zeit im Donbass passiert. Das sind keine Objekte, das sind Menschen. Deshalb tue ich, was ich tue. Deshalb bin ich hier.

0: боевых действий.
1: Und leider bekommen wir neben Opfern mit Verletzungen durch Minenexplosionen auch sehr viele Verwundete mit Schusswunden aus Selidowo.
2: Hingerichtete.
1: Ja, Hingerichtete.

0: Die nächsten 3 Tage bleibt das Wetter genauso.
1: Klasse.
0: Ich glaube, Drohnen können bei diesem Wetter nicht fliegen. Viele Leute haben sich geweigert, Selidowo zu verlassen. Sehr viele sind geblieben. Früher, also zum Beispiel 2022 in Mariupol, haben wir Situationen gesehen, wo die Autos von Leuten zerschossen wurden, die nach Donetsk fliehen wollten. Die ukrainischen Territorialverteidigungstruppen haben das getan. Und wir haben viele zerschossene Autos gesehen. Es gab in Mariupol keine Evakuierung. Und was dort los war, war ein Albtraum. Und in Selidowo haben wir zum ersten Mal gesehen, dass Leute erschossen wurden, die sich geweigert haben, evakuiert zu werden. Die ukrainische Armee hat sie dafür bestraft. Einige von ihnen erzählten, wie ihre Familienmitglieder hingerichtet wurden. Einige wurden mit Gewalt verschleppt und konnten fliehen. Wir haben 70 Leichen von Menschen gefunden, die hingerichtet wurden. Das ist ein Verbrechen, ein Kriegsverbrechen, ein Massaker.
1: Diese Leiche wurde aus dem Bezirk Selidowo hierher gebracht. Ein unidentifizierter, männlicher Zivilist, ohne Ausweis, mit persönlichen Gegenständen und Schlüsseln. Er hat eine Schusswunde auf der linken Seite der Brust, Eintrittswunde auf der Vorderseite des Körpers und Austrittswunde auf der Rückseite. Diese Leiche wurde bereits vom Gerichtsmedizinischen Untersuchungsausschuss untersucht. Wir haben also bereits die Ergebnisse. Dieser Mann wurde aus nächster Nähe erschossen. Es gibt verschiedene Anzeichen dafür, dass die Wunde aus nächster Nähe verursacht wurde.
0: Welches Alter haben die Opfer? Sind das Männer, Frauen, Kinder? Sind auch Kinder darunter?
1: Auch Kinder. Also alles. Kinder, Männer und Frauen.
0: Kinder sind auch darunter?
1: Ja.
0: Wie viele sind es etwa aktuell?
1: Wir haben bereits 50. Aber das ist nun mal die Front. Wissen Sie, wie wir diese Leichen bekommen? Unsere Soldaten fahren an eine Position, um ihre Kameraden abzuholen. Also, wenn sie wissen, dass jemand irgendwo zurückgeblieben ist, und wenn sie unterwegs Leichen von Zivilisten finden, nehmen sie sie mit und bringen sie zur Untersuchung zu uns. Auf diese Weise können wir Leuten helfen, die zu uns kommen, um nach ihren Verwandten zu suchen.
0: Sollen wir ihn zumachen? Wer hat die Menschen in Selidowo hingerichtet?
2: Ich habe gehört, dass Menschen in der Kurtschurinskaja-Straße getötet wurden. 5 Personen.
0: Ja, ich habe ein Video, wo ihnen direkt in den Kopf geschossen wurde. Diesen Zivilisten wurde in den Kopf geschossen.
2: Ja, richtig, Zivilisten. Ich meine, bei mir wäre das kein Problem. Ich bin Bergarbeiter, Separatist.
0: Ein Bergarbeiter und Separatist?
2: Wie die Mehrheit.
0: Soweit ich weiß, unterstützten die Leute in Selidowo. Naja, oder zumindest haben sie darauf gewartet, dass... Sie sind geblieben, sie sind nicht gegangen.
2: Ich bin durch Zufall. Meine Stimme war kurz weg. Ich wurde durch Zufall hierher gebracht.
0: Wirklich? Ansonsten wären Sie auch dort geblieben?
2: Ich wäre bis zum Schluss geblieben.
0: Verstehe. Haben Sie ein Haus in Selidowo?
2: Ja, ich hatte eine Wohnung. Hatte.
0: Und Sie sind nicht dorthin gefahren, um nachzusehen, was mit ihr ist?
2: Ich weiß es nicht. Mein Neffe ist dort geblieben.
0: Wo genau ist Ihr Neffe geblieben?
2: Frankostraße 41.
0: Ich schreibe das auf. Wir werden versuchen, mehr zu erfahren. Wir werden nach Selidowo gehen, um herauszufinden, was mit den Leuten dort ist. Selidowo-Voroschilowka. Und sein Name?
2: Alexander. Alexander Kolesnik.
0: Sie haben mir sehr geholfen. Alles wird gut werden. Übermorgen fahren wir nach Selidowo. Wenn Sie bis dahin noch nicht gegangen sind, werden wir bei Ihnen vorbeischauen. Ich werde Bilder von Ihrem Haus machen und versuchen herauszufinden, was mit Ihren Verwandten los ist. Das ist das Mindeste. Vielleicht finden wir jemanden, okay?
2: Vielen Dank.
0: Bald werden wir mehr wissen.
3: Ich habe in einem Dorf gelebt.
0: Sind Sie auch aus Selidowo?
3: Ja, aus dem Dorf Vishnovi in der Nähe. In Selidowo gibt es einen Platz mit 5-stöckigen Häusern. Von dort aus sollen sie geschossen haben. Vermutlich aus Verzweiflung. Was weiß ich?
0: Das ist grausam. Vielen Menschen wurde in den Kopf geschossen.
3: Ja, im Dorf lagen überall Leichen verstreut. Ich weiß nicht, wohin sie geschossen haben oder warum.
4: Wir waren dort, um nach einer Frau zu suchen und haben die Leichen gesehen.
0: Wo war das? In welcher?
4: In Selidovo.
0: Ja, ich meine, welche Straße oder welches Viertel?
4: In Solnitschny.
0: In Solnitschny. Ist das ein Viertel?
4: Ja, sie lag dort 50 Tage lang. Wir haben einer alten Frau geholfen, ihre Tochter zu finden.
0: Solnitschny ist ein Viertel?
3: Ja, ein Viertel.
0: Verstanden. Und die Straße? Wo haben Sie die Leichen gefunden?
4: Die Leichen lagen vor einem Laden. Das ist so ein Fleisch- oder Wurstladen. Ein rotes Gebäude. Und 4 Leichen lagen dort. Dort haben wir diese Frau gefunden. Sie wurde am 22. erschossen. Sie ist am 22. Oktober nicht nach Hause gekommen. Wir haben sie im Dezember gefunden.
0: Verstehe.
4: Und all diese Leute liegen da einfach in den Häusern. Wer dort Freunde oder Nachbarn hatte, wurde begraben. Aber einige Familien liegen noch immer in ihren Häusern.
0: Wir werden dorthin gehen. Wir schauen uns das an.

0: Das Viertel Solnitschny ist rechts von hier. Dort wurden die meisten Zivilisten umgebracht. Sie wurden buchstäblich in Reihen hingerichtet. Die Leute versuchten zu entkommen, aber sie konnten sich nirgends verstecken. Die Keller waren zu klein, also rannten sie nach draußen, wo sie erschossen wurden.
1: Du musst nicht wenden, wir fahren dahin.

0: Eigentümer! Oh, da ist dein Hund. Soja Alexandrowna! Soja Alexandrowna! Hallo, hallo! Ihr Sohn schickt uns.
1: Wirklich?
0: Ja, ja, wirklich. Er hat uns gebeten, einfach bei Ihnen vorbeizuschauen, ob es Ihnen gut geht.
1: Meine Lieben. Mein Kleiner. Herzlichen Dank.
0: Sie müssen sich nicht bedanken.
1: Sagen Sie ihm, dass alles gut ist. Oh, alles ist gut. Alles ist gut. Ich warte nur auf euren Sieg. Das ist alles.
0: Ja, wir werden siegen. Sagen Sie bitte, möchten Sie evakuiert werden?
1: Nein, bloß nicht. Bloß nicht. Ich warte auf Sascha. Sascha ist in der Nähe. Er ist aus Donetsk. Und ich warte nur darauf, dass das alles sich sozusagen beruhigt. Das ist alles, sonst nichts.
0: Aber wir können Sie nach Donetsk evakuieren.
1: Mich? Nein, ich gehe nirgendwo hin.
0: Sie gehen nicht.
1: Auf keinen Fall. Hier ist alles, was ich habe, verstehen Sie? Alles ist hier. Ich warte nur auf den Sieg. Ihr habt uns den Sieg versprochen. Das ist alles. Verstehst du, mein Sohn?
0: Ich verstehe.

0: Haus Nummer 41?
1: Ja.
2: Haben Sie das beim Rückzug getan?
1: Ja, beim Rückzug.
2: Was ist der Sinn? Wozu haben Sie?
1: Ich weiß es nicht. Ich weiß es wirklich nicht. Die Leute schrien, was tut ihr? Wir sind Ukrainer. Und sie sagten, Ukrainer? Einen Dreck seid ihr. Und das war alles. Ja. Wir haben wirklich viel durchgemacht.
2: Du bist aber eine Süße. So ein schönes Hündchen. Gutes Mädchen.

0: Wir haben sie gefunden.
1: Warum haben Sie nach mir gesucht?
0: Ihr Onkel schickt uns. Er befindet sich in einer Notunterkunft. Er wollte, dass wir Sie finden, weil er nicht weiß, wie es Ihnen geht. Sind Sie Alexander Kolesnikow?
1: Ja.
0: Ja, er sagte, mein Neffe ist zurückgeblieben. Kann ich ein Bild von Ihnen machen? Von Ihnen und Ihrem Haus? Möchten Sie vielleicht eine Nachricht für ihn aufzeichnen? Er hat sich einfach...
1: Klar, natürlich.
0: Er hat sich Sorgen gemacht. Er sagte, seit ich nach Avdiivka gegangen bin, habe ich nichts mehr von Ihnen gehört. Sagen Sie ihm, dass mit Ihnen und dem Haus alles in Ordnung ist.
1: Onkel Vanya, alles ist gut. Das Haus ist noch ganz. Es wurde von einer Granate getroffen. Siehst du? Aber ansonsten ist alles in Ordnung. Wir kommen klar.

0: Wenn die Jungs tote Zivilisten finden, markieren sie meistens die Häuser mit Zivilisten, Gefallene. Einmal haben wir so eine Information bekommen. Wir haben diese Information bekommen und dachten, die Leiche würde direkt vor uns liegen, wenn wir reingehen. Aber als wir reingingen, war die Leiche bereits weg und stattdessen hatte sich jemand dort ein Lager eingerichtet.
1: Sie nehmen die Leichen also doch mit?
0: Ja, das tun sie, sogar mit Lichtgeschwindigkeit, würde ich sagen. Schauen Sie, da ist eine ukrainische Uniform. Die Bastarde haben sie liegen gelassen, als sie gerannt sind, um nicht erwischt zu werden.
1: Sie haben sich als Zivilisten verkleidet?
0: Ja, sie haben zivile Klamotten angezogen, schätze ich.
1: Na, ihr süßen Miezen. Miez. Hier, nehmt das. Hier ist was zu essen. Ihr habt aber Hunger. Hungrige Kätzchen.
2: Ja.

0: АА, Запорожец. Das ist das älteste Grab vom 27. Oktober.
1: Es ist gut, dass andere Zivilisten die Leichen begraben. Sie bergen sie Tag für Tag. Und tatsächlich geht das recht schnell. Aber die Einheimischen machen das selbst, ja. Das ist schrecklich. Hallo, ist das der Ort, wo Sie die Menschen hingerichtet haben?
2: Ja, das waren unsere Nachbarn. Mein Ehemann heißt Vova. Er kann Ihnen alles darüber erzählen.
1: Haben Sie versucht, auch in Ihre Wohnung einzudringen?
2: Ja, in der ganzen Stadt

0: Wir also in unserer Straße sind nur noch drei von uns übrig. Wir hatten großes Glück. Sie haben sich nur zwei Häuser von uns entfernt versteckt. Gott hat uns gerettet.
1: Zwei Häuser von ihnen entfernt.
0: Es war schrecklich.
1: Wladimir Vassiljewitsch.
2: Mein Name ist Valeria. Ich bin Gerichtsmedizinerin.
3: Verstehe.
1: Wenn es geht, würden wir gerne mit Ihnen reden.
3: Nun, kommen Sie rein.
1: Wenn es keine Umstände macht.
3: Kommen Sie. Sekunde. Ich habe Sie direkt hier vor dem Eingang begraben. Sie sind alle dort. Ich habe Sie in Tüten gepackt. Ich habe Plastiktüten und weiße Säcke gefunden. Die Jungs haben mir geholfen. Ich habe 5 Tüten mitgebracht und sie grob beschriftet. Zu 100% weiß ich nur, wo meine Frau begraben liegt.
1: Haben Sie damit gerechnet, dass Sie zu Ihnen kommen könnten?
3: Überhaupt nicht. Es ist so passiert. Ich bin früh morgens aufgestanden, ging nach draußen und da hörte ich einen Schrei. Raus aus dem Haus und sowas. Sie haben alle an die Wand gestellt und angefangen zu schießen. Ich habe gesehen, wie einer angefangen hat zu schießen.
1: Mit was hat er geschossen? Mit einem Gewehr?
3: Ja, mit einem Gewehr. Ich bin dann über den Garten weggelaufen. Vielleicht haben sie geschossen, weil sie mich weglaufen gesehen haben. Er sah mich definitiv und vielleicht, keine Ahnung, vielleicht war das einfach sein Reflex. Jedenfalls bin ich durch eine kleine Öffnung abgehauen. Ich bin nur nach 2 oder 3 Tagen zurückgekommen, weil der Beschuss sehr schlimm war. Meine Schwiegertochter schrie, was tut ihr? Wir sind doch... Aber er hat einfach losgeschossen und das war's.
1: Wie alt war die jüngste Person unter den Hingerichteten?
3: Das war Vlad. Er ist Jahrgang 1991.
1: Er war der Jüngste?
3: Ja, meine Frau, mein Sohn, unsere Schwiegertochter und auch Vlad und die Heiratsvermittlerin.

0: Nun, die Leute hier starben natürlich durch Splitter und Minen, das ist klar. Aber hier waren auch Scharfschützen aktiv und einige Zivilisten wurden an eine Wand gestellt und erschossen. Drohne.
1: Ja, ich habe sie gehört. Da, sie ist explodiert.
0: Wir sind eher gerade so, hast du das gesehen?
1: Sie ist direkt über uns geflogen.
0: Das Wetter wird besser. Jetzt werden mehr davon kommen.

0: Im Haus liegen zwei. Der links ist kopflos.
1: Hier. Schauen wir ihn uns an.

0: Er stand hier und ist vermutlich mit dem Rücken hier aufgeschlagen.
1: Was denkst du?
0: Das war in der Nähe des Spiegels, oder? Er muss gestanden haben. Er ist doch größer als ich, oder? Siehst du da am Rücken? Er stand hier, Beine hier drüben. Dann ist er dahin gefallen.
1: Sammelt sie ein.
0: Was?
1: Ruf Lena an.
0: Sieht nach einem kaputten Kiefer aus. Sie wurde nicht sofort erschossen. Offenbar hat sie sich widersetzt. Ich sehe auf dem Kopf keine Schussverletzungen. Also muss dieser Bruch durch einen stumpfen Gegenstand zugefügt worden sein. Möglicherweise, nachdem sie durch eine Schusswunde gestürzt ist.
2: Sehen Sie, es ist auf dieser Seite verborgen. Hier, ein einzelner Schuss.
0: Wir können schlussfolgern, dass er die Tür geöffnet hat und vom Eingang aus sofort auf ihn geschossen wurde. Danach sah es zumindest aus. Der Schaden am Spiegel und die Ausrichtung des Körpers vom Eingang zum Nebenraum deuten darauf.

0: Können wir inzwischen sagen, ich meine ausgehend davon, was Sie bei Ihrer Arbeit mitbekommen, dass der Krieg nicht nur brutaler geworden ist, sondern dass Sie angefangen haben, sich wie Tiere zu benehmen?
1: Je weiter wir gehen, umso grausamer werden die Gräueltaten des ukrainischen Regimes gegen die Zivilisten. In Selidowo kamen zu uns Zivilisten und sagten, wir verstecken uns. Wir wollen nicht auf die ukrainische Seite evakuiert werden. Wir müssen uns in Kellern verstecken, damit sie nicht sehen, dass wir noch immer hier sind. Sie sehen diese Zivilisten als Russland-Sympathisanten.
0: Als Verräter.
1: Als Verräter, ja. Als Leute, die auf die Ankunft Russlands warten. Deshalb verstecken sich die Menschen. Unsere Soldaten erzählen uns dasselbe. Sie kommen zu einem Haus, schauen in einen Keller und rufen, ist da jemand? Aber es kommt keine Antwort. Die Leute kommen nicht raus, weil sie Angst haben. Erst wenn die Soldaten sie warnen, dass sie eine Granate reinwerfen werden, kommen sie raus. Dann fragen sie sie, warum habt ihr nicht geantwortet? Und sie sagen, wir hatten Angst, dass ihr ukrainische Soldaten seid.
0: Erinnern Sie sich noch an uns?
1: Ja, wir sind hier.
2: Tut mir leid, ich habe Sie nicht erwartet.
0: Kein Problem. Wir haben Ihr Haus gefunden und Ihren Neffen getroffen.
2: Ist er am Leben?
0: Schauen Sie selbst. Wir haben ihn aufgenommen.
3: Onkel Ivan, alles ist in Ordnung. Das Haus ist ganz, es wurde ein wenig beschossen. Siehst du hier drüben? Ansonsten ist alles in Ordnung. Wir leben weiter.
0: Wurde hier auf Zivilisten geschossen?
3: In der Stadt sollen Menschen erschossen worden sein.
0: Ich habe ihm von Ihnen erzählt, über die Dokumente und das alles. Er fragte, und wird er zurückkommen? Das Haus ist noch ganz. Wir passen darauf auf.
2: Ich habe bereits beschlossen, Soldat zu werden.
0: Wirklich?
2: Ich komme in einem Jahr zurück. Ich komme spätestens in einem Jahr zurück. Oder frühestens.
0: Und die Dokumente?
2: Sie wurden mir gebracht. Mein Cousin hat sie mir gebracht.
0: Wirklich?
2: Ich habe gestern den Vertrag unterzeichnet. In 3 bis 4 Tagen gehe ich bereits zur Armee.
0: Sie ziehen in den Krieg?
2: Ja.
0: Um gegen sie zu kämpfen? Lassen Sie sich umarmen. Ich bin froh, dass wir Sie gefunden haben, wie versprochen. Wie schön, dass Ihr Neffe.
2: Danke, danke. Wir schneiden hier Schneeflocken aus, als Deko.
0: Schneeflocken?
2: Für das neue Jahr.

0: Nastja, ein Angriff. Ich habe Angst, Nastja. Ich wurde getroffen, Nastja. Ich liege unter Trümmern. Nastja, hilf mir.
1: Die ersten Explosionen. Ich hörte ein Mädchen schreien. Unter den Trümmern hier liegt ein Mädchen. Bitte, holt sie raus.
2: Überall war Blut. Kinder, die bluteten und weinten und schrien.
3: Sie schrie und lief nach draußen. Dort war ein Junge, er legte seine Arme schützend um sie. Sie sagte, Mama, er hielt mich fest und küsste mich auf die Stirn.
0: Wer so etwas tut, ist die Saat des Teufels. Aber wir Russen, glauben an Gott. Wir sind Christen.
4: Es ist eine Katastrophe, eine wirkliche Katastrophe. Kein Kind sollte sterben müssen.
5: Zehn Leute brechen bei dir zu Hause ein und stellen dich an die Wand. Du bist wehrlos. Ich hielt all diese Leute für, ich weiß nicht, für Einbrecher?
6: Wir verstehen, dass die Trennung der Kinder von ihren Familien der letzte Ausweg ist. Zögern kann tödlich sein.
7: Ich hatte ein Treffen mit der Kinderschutzbeauftragten. Dann sagte sie, warum sollten wir sie ihnen umsonst geben? Als wäre ich in ein Geschäft gekommen, um sie zu kaufen.
8: Es ist ein großes Problem, dass die Sozialdienste keine Verantwortung für die unrechtmäßige Entfernung von Kindern aus Familien übernehmen.
9: Die Adoptivmutter rief mich an. Als sie erfuhr, dass wir vor Gericht gewonnen hatten, dass es für sie nicht funktioniert, sagte sie so etwas wie, wie bekomme ich mein Geld zurück? Sie geben es mir nicht zurück.

0: Was? Nein, nein, nein.
1: Nein. Übernachten unter freiem Himmel ist natürlich nicht für jedermann, so ganz ohne warmes Wasser, Kühlschrank, Bad und all dem. Aber wie man so schön sagt, im Hotel übernachtet nur, wer nicht vergisst zu reservieren. Das sind nicht wir. Doch die Natur hat andererseits auch ihre Vorzüge. Nach der Morgengymnastik, einer Runde Schwimmen und einem guten Frühstück fühlt man sich wie neugeboren. Aber richtig wach wurde ich nicht nur durch die frische Luft.
0: Wir haben uns einen Streich ausgedacht. Wir haben ein Wegwerfhandy gekauft, das wir Margot unterschieben und in ihre Handyhülle stecken. Und dann zerhacken wir es mit der Axt. Mal schauen, wie sie reagiert. Sie wird bestimmt ausrasten.
1: Was?
0: Ich hau nicht daneben.
1: Nein! Gib es her!
0: Nein, warte, warte. Das wird alles...
1: Lass das! Nein!
2: Okay, wir haben sie.
1: Du haust doch gleich daneben!
0: Ah, Scheiße, ich habe es nur knapp erwischt. Ich habe es nur gestreift.

0: Hast du sie noch alle?
1: Oh Mist.
0: Ist das dein Ernst?
1: Hör mal.
2: Ich fahr dann mal.
0: Ich bring dich um. Oh, mein Herz.
2: Wie fühlst du dich jetzt?
0: Du hast meine Hülle kaputt gemacht. Meine Hände zittern richtig. Was sollte das denn?
1: Das war nur die Probe. Margo.
0: Ilja, du hast die Hülle kaputt gemacht.
1: Die Hülle geht auf mich und ein neues Handy.
0: Mit euch war ich nirgendwo mehr hin.
1: Zeig mal die Handyhülle.
0: Die klebst du mir zusammen, hörst du? Und meine Nerven, die musst du auch wieder zusammenkleben.
1: Für all das gibt es Klebeband. Bevor wir die Feuerstelle zurücklassen, müssen wir sie löschen, denn die Sonne ist heiß und der Wind ist groß.
0: Der Wind ist groß?
1: Sie filmt das mit ihrem Handy, weil sie meins versteckt hat.
0: Ich habe es zerhackt und dann im Wasser versenkt.

0: wollten schon sehr lange hierher kommen. Märchen lieben wir von Kindheit an, ebenso wie die Natur. Und neugierig sind wir ohnehin, aber ganz im Ernst. Nach dem Rückzug Disneys aus Russland wollten wir herausfinden, wie es um unsere Zeichentrickfilmproduktion bestellt ist. Angefangen mit ihren Wurzeln, den russischen Märchen. Und wo sonst kann man sie finden, wenn nicht in Kudikinagara?
1: Es verabschieden sich nicht nur Unternehmen, die etwas Materielles herstellen, sondern auch die, die für sogenannten kulturellen Content zuständig sind, wie zum Beispiel Filme und Zeichentrickfilme. Wir haben uns gedacht, wozu darauf warten, dass Disney und Co. sich anders überlegen und zurückkommen, wenn wir genug eigene Märchen und Legenden haben. Und die besuchen wir hier an der Kudikinagara, wo sie zum Greifen nah sind.
0: Svetlana, wir sind hier im Park Kudikinagara, an einem Ort, der offenbar tatsächlich existiert. Erzählen Sie uns etwas über den Park und die Idee dahinter.
2: Das Konzept des Parks beruht auf der Wiedergeburt von Familientraditionen der russischen Kultur.
0: Hier ist nicht jedes Stück freie Fläche mit irgendwelchen Attraktionen vollgestopft, wie das bei solchen Parks oft der Fall ist.
2: Ja.
0: Ist das auch Teil des Konzepts? Damit man die Weite unseres Landes fühlen kann?
2: Ja, natürlich. Dieser Park ist nicht nur ein Ort der Erholung und des Tourismus, sondern in gewisser Weise auch eine Art von Kulturgut. Hier sieht man die unermesslichen Weiten Russlands. Hier ist meine Heimat.
0: Und da hinten wacht der russische Drache Garinitsch über alles.
2: Garinitsch wacht hier über uns, das stimmt.
0: Sie sind Tourguide und führen viele Kinder hier durch den Park. Kennen die Kinder von heute unsere Tradition und Märchen oder schauen sie nur moderne Cartoons und kennen nichts anderes?
2: Leider lässt sich da die Tendenz beobachten, dass sich in einer Touristengruppe gerade mal ein Kind mit unseren Märchen auskennt.
3: Was halten Sie von modernen Verfilmungen von Märchen, zum Beispiel Zeichentrickfilmen?
2: Ich sehe das alles sehr positiv. Wir haben ein paar gute neue Filme, wie zum Beispiel Der letzte Recke. Hier kann man auch die Filmreihe Die drei Recken nennen. Kinder kennen diese Filme und das ist quasi die Rettung für uns als Tourguides, da sie die altrussischen Sagen und Epen nicht kennen. Aber alle kennen Ilja Muromets und die anderen Recken. Gehen wir weiter.
3: Wo gehen wir jetzt als nächstes hin?
2: Ross, Stier und Hahn. Der Hahn wird gerade restauriert. Auch diese Figuren verweisen auf die russischen Epen und Märchen. Wie wir wissen, gibt es in russischen Märchen immer ein Pferd, das dem Helden hilft. Oder aber der Held muss ein besonderes Ross finden. Der Stier war schon immer ein Symbol für Fruchtbarkeit.
3: Und der Hahn weckt alle am Morgen.
0: Ich möchte etwas über Ivan den Narren fragen.
3: Genau, warum ist er eigentlich ein Narr?
0: Ja, warum ist der wichtigste männliche Archetyp ein Narr?
2: Ivan Durak bedeutet für uns heute Ivan der Narr oder Ivan der Dummkopf. Das ist eine moderne Interpretation des Wortes Durak. Es gab immer Menschen, die anders

Das waren. Dummköpfe also. Die ursprüngliche Bedeutung des Wortes Durak war andersartig, anders. Nicht so wie ich. Das ist also ein Mensch, der vom Schicksal auserkoren wurde.

0: Also, ich strebe immer noch danach.
1: Bleib noch kurz hier und bring etwas Wasser.
0: Klar doch. Das Markenzeichen des Parks.
1: Der Drache Garimitsch. Was ist das für ein Wesen?
0: Weißt du das nicht?
1: Klar doch, ich will, dass sie uns etwas darüber erzählt.
2: Smej Garinitsch ist eine zentrale Figur russischer Epen. Und wie Sie richtig angemerkt haben, ist er das Markenzeichen unseres Parks. Ich sage oft zum Spaß, wäre Garinitsch kein Drache, wäre er bloß ein fünfstöckiges Haus. Es kommt einem so vor, als wäre er gerade erst gelandet und wird gleich seine Flügel einziehen, um sich dann sein Herrschaftsgebiet näher anzuschauen.
0: Er ist auch auf Ihrem Sweatshirt abgebildet.
2: Auf dem Shirt ist der Geist unseres Parks abgebildet, Goriolenok, so nennen wir dieses Symbol. Wir glauben daran, dass er in dem Wald dort hinten haust, zusammen mit Wald- und Hausgeistern.
0: Jelinok.
2: Ja, Goriolenok, das Symbol.
0: Von hier bietet sich eine gute Sicht.
2: Dieses Symbol steht für die Schönheit unserer Umwelt und unsere Verbundenheit mit der Natur, die mit dieser Figur zum Ausdruck gebracht werden.
0: Garinitsch ist einfach nur klasse. Man muss einfach zu ihm aufschauen und ihn bewundern. Er ist schon ein harter Kerl. Drei Kerle, um genau zu sein.
1: Was glauben Sie, wäre das alles für ein ausländisches Publikum von Interesse oder ist das eher nur was für Russen?
2: Nun, ich denke, dass das Drachenmotiv zum Beispiel für alle asiatischen Kulturen durchaus vertraut ist. Der Drache an sich ist ja ein zentrales Motiv in vielen Kulturen. Die Ursprünge von Garinitsch lassen sich in dieser Form auch auf germanische Sagen zurückführen. Ich denke daher, dass diese Figur überall auf der Welt bekannt ist. All diese Ungeheuer und Drachen aller Art. Garinitsch selbst sehen wir zwar als böse an, es wäre aber vielleicht zutreffender, ihn als gefährlich zu bezeichnen, wie alles Unbekannte, mit dem wir noch nie etwas zu tun hatten.
1: Wenn man schon an so einem Ort ist, muss man das zur Gänze ausnutzen. Märchen sind Märchen, da ist alles möglich. Also kann man Smej Garinitsch ein wenig ausborgen und direkt von der Kinogara nach Moskau fliegen. Keine Passkontrollen, kein Bitte anschnallen, so einfach ist das.
3: Чего техника дошла?
4: А меня так зовут Чебурашка.
5: Ну вот, поспали, теперь можно и поесть.
4: Ладно, и так сойдет.
1: Das Filmstudio Союз Мультфильм ist legendär. Es wurde 1936 als Gegenpol zum amerikanischen Disney gegründet. Während seiner langen Geschichte hat es über 1500 Zeichentrickfilme geschaffen. Im Jahr 1970 stieg Союз Мультфильм zum größten Produzenten von Zeichentrickfilmen in Europa auf und behielt diesen Titel bis 1980. Das Studio gewann zahlreiche Preise auf sowjetischen und ausländischen Festivals. Der Vatikan kaufte einst die Rechte an den Film und pries den sowjetischen Zeichentrickfilm für die hohen moralischen und geistigen Werte. Nach den schweren 90er Jahren kam das Studio langsam wieder auf die Beine. Heute setzt Союз Мультфильм die Arbeit seiner Gründerväter fort. Gehen wir rein.
0: Margot, wer ist das? Was? Wie heißt der Zeichentrickfilm?
1: Hund und Wolf. Ich kenne diesen Zeichentrickfilm. Der Hund geht in den Wald. Er wird aus dem Dorf vertrieben. Und dann kommt er zurück, isst etwas unter dem Tisch und singt. So ungefähr.
0: Wie heißt der Zeichentrickfilm?
1: Hund und Wolf.
0: Google es mal. Tja, Jungs, kein Wunder, dass ihr so traurig dreinblickt. Alles wegen solcher Leute hier.
1: Es war einmal ein Hund.
0: Da gibt's keinen Wolf im Titel, oder?
1: Ist doch egal.
0: Das ist reiner Zufall. So lange hast du noch nie durchgehalten. Bestimmt freust du dich jetzt.
6: Я в угол, давай.
0: Kommt das Bild dann per Mail?
1: Ja. Wie arbeitet das moderne Союз Мультфильм Studio heute? Was ist sein Zielpublikum? Wie sehen die Pläne für die Zukunft aus? Welche Vorteile ergeben sich für Союз Мультфильм nach dem Weggang ausländischer Filmstudios aus Russland? Das alles und noch mehr erzählt uns Anna-Maria Kurve. War das zu früh?

0: Ja, ich habe Erfahrung mit der Filmklappe. Ich kann das machen.
1: Anna, wie sieht Союзмультфильм heute aus? Wie entwickelt sich das Studio? Woran arbeitet ihr? Erzählen Sie bitte alles, was man über Союзмультфильм wissen sollte.
0: Союзмультфильм ist heute eine ziemlich große Media-Holding. Es ist nicht nur die Animationsabteilung, die 2000 Minuten an Filmmaterial pro Jahr produziert. Das sind übrigens die Zahlen für letztes Jahr. Auch dieses Jahr hoffen wir, im Zeitplan bleiben zu können. Wir haben eine große Lizenzabteilung für den Vertrieb unserer Produkte, ebenso wie eine internationale Abteilung, die uns auf dem Weltmarkt repräsentiert.
1: Um welche Länder geht es da genau?
0: Aufgrund der aktuellen Lage konzentrieren wir uns hauptsächlich auf Asien. Dann haben wir noch die Союзмультпарks. Vielleicht haben Sie schon davon gehört. Es gibt bisher zwei solcher Parks.
1: Bei der WDNH.
0: Einer ist bei der WDNH in Moskau und einer in Kasan. Wir betreiben noch eine Reihe an Franchises, Cafés und ähnliches. Hinzu kommt noch eine riesige Eventabteilung. Und das i-Tüpfelchen ist natürlich unser eigener Fernsehkanal.
1: Viele Unternehmen gehen. Disney verlässt Russland. Das hört sich an wie die Apokalypse. Disney ist weg. Wie geht ihr damit um? Wie kann man sich gegen diesen Filmgiganten behaupten und etwas Eigenes kreieren?
0: Nun, Disney verdient unser aller Respekt für das, was sie geleistet haben. Natürlich sind sie genial in dem, was sie tun. Sie stellen Produkte von sehr hoher Qualität her. Ich denke, dass unser Hauptziel darin besteht, unsere eigene Identität nicht zu verlieren.
1: Worin besteht diese Identität?
0: Geschichten. Wie auch bei Disney geht es darum, eine schöne Geschichte zu erzählen. Das ist die Grundlage für alles. Sie erschaffen ihre Magie und wir versuchen, unsere eigene Magie zu kreieren. Es ist natürlich gut zu sehen, was sie machen. Natürlich erschaffen sie tolle Filme und Geschichten, aber wir dürfen nicht einfach kopieren, was sie machen. Sonst wären wir nichts weiter als ihr Schatten.
1: Besteht das Ziel, irgendwelche Werte zu vermitteln, die sich vielleicht von den westlichen Werten von Disney und anderen unterscheiden?
0: Es gibt bestimmte Werte, die zum Beispiel in unserem Land nicht anerkannt werden, dafür aber in anderen. Da kommt das unweigerlich zu gewissen Unterschieden. Man möchte natürlich Werte vermitteln, die zeitlos sind. Moralische Werte wie Freundschaft und Liebe.
1: Hast du noch irgendwelche Fragen?
2: Wenn ich ein Drehbuch hätte, wo könnte ich es hinschicken?
0: An uns?
2: Nehmt ihr so etwas an?
0: Ja, auf jeden Fall.
1: Wir könnten euch da Gott weiß was zusammenschreiben.
0: Wir sind offen für Drehbücher und Angebote. Das kann man uns einfach per Mail schicken.
2: Wohin?
0: Ich frage noch einmal nach, welche E-Mail-Adresse das genau ist. Info? Ja, das ist gut. Die E-Mail auf unserer Webseite ist info@susmult.eu.
1: Natürlich konnten wir uns das Museum der Goldenen Kollektion nicht entgehen lassen. Die Hauptfiguren seiner geliebten Zeichentrickfilme hier zu sehen ist fast so, wie einen alten Kindheitsfreund wiederzutreffen. Die Filme selbst und die dazugehörigen Skizzen sind zwar schön, aber jemanden zuzuhören, der die Biografie aller deiner Zeichentrickhelden in- und auswendig kennt, ist einfach unvergleichbar. Genau so jemand ist der Direktor des Filmstudios Союзмультфильм Борис Машковцев. Ich bin im Westen aufgewachsen und der erste Zeichentrickfilm über Winnie Pooh, den ich gesehen habe, war aus den USA.
3: Von Disney.
1: Ja, und hier gibt es sehr große Unterschiede. Woher kommt das? Die beiden Filme sind ja ungefähr zur selben Zeit erschienen.
3: Ja.
1: Warum sind sie so unterschiedlich?
3: Das liegt an der Herangehensweise des Schöpfer. Als Grundlage wird ja das gleiche Buch verwendet, aber alle setzen da ihre eigenen Schwerpunkte. Winnie Pooh von Disney ist ein klassisches Plüschtier, wie man es sich im Ausland vorstellt. Ein klassischer Teddybär. Anders hätten sie ihn dort nicht zeichnen können. Jetzt denken wir einmal an sowjetische Spielzeuge zurück. Ich selbst bin da komplett unvoreingenommen. Aber wie sehe ein solcher Spielzeugbär nach längerem Gebrauch aus? Die Tatzen wären längst ab und der Bär selbst mit Schaumstoff vollgestopft. Oder aber er hätte Sägespäne im Kopf wie im Zeichentrickfilm.
2: Oder Watte.
3: Ja, bei uns hätte dieser geschniegelte Winnie Pooh von Disney einfach nicht lange überlebt. Man hätte ihn schon zurechtgemacht. Deswegen spiegelt sich in diesem Winnie-Pooh unser Verständnis von Spielsachen wider und wir lieben ihn alle so, wie er ist. An diesem Film sieht man sehr gut, wo genau zum Beispiel Disney und Союзмультфильм in ihrer Vision auseinandergehen.
1: Dort ist alles Business, bei uns kommt es von Herzen.
2: Bei uns ist das auch Business.
1: Damals war das doch kein Business, oder?
3: Die Kinoindustrie als Ganzes war ein Business, ein sehr rentabler und ernstzunehmender Teil der sowjetischen Wirtschaft.
2: Tickets kosten ja Geld.
3: Ja, natürlich.
2: Ist ja nicht kostenlos.
3: Stellt euch vor, eine einzige Person hat das hier und das hier geschaffen. Zwei ganz verschiedene Werke.
1: Ganz anders.
3: Die Figuren und Hintergründe sind hier sehr verschieden.
2: Kennst du diesen Film?
1: Ja. Lass das.
2: Ich frag doch nur.
3: Hier haben wir Nupagadi bzw. Hase und Wolf, einen der berühmtesten Zeichentrickfilme.

0: Die Anfänge waren da noch ganz anders als das fertige Produkt.
1: Kann ich dich was fragen?
2: Mich?
1: Bist du Russin, oder nicht? Wie heißt der Wolf?
2: Hat er etwa einen Namen?
1: Ja, natürlich.
2: Er heißt Wolf.
1: Und wie heißt der Hase?
2: Hase.
1: Expertin bist du nicht gerade.
0: Niemand konnte vorausahnen, wie erfolgreich Nupagadi sein würde. Das Projekt besteht aus vielen Folgen und ist unglaublich beliebt. Es hat mehrere Folgen überdauert. Es gab die Folgen aus den 1970ern, dann aus den 80ern. Und sogar in den 90ern wurden ein paar Folgen produziert. Jetzt, in der heutigen Zeit, wissen wir, dass Hase und Wolf weiterhin beliebt sind und interpretieren die Figuren jetzt auf unsere eigene Weise. Das Duo kommt nicht aus der Mode. Was die Animation angeht, ist dieses Genre natürlich sehr vorteilhaft, da fast nicht geredet wird.
1: Garek Khalamov hat gesagt, dass die Synchronisation gar nicht so einfach ist. Es gibt ja keinen Text zum Einsprechen.
0: Natürlich, denn durch diese O's muss schon alles gesagt sein.
1: Du stehst also vor dem Mikro und hast eine ganze Liste mit O's und A's vor dir.
0: Ja, natürlich. Und man darf sich da auch nicht wiederholen. Denn wenn die gleichen Geräusche wieder und wieder verwendet werden, wird der Zuschauer das bemerken.
2: Die gleichen Uchs.
0: Ja.
1: Sehr professionell.
3: Nun! Sei jetzt! Nun! Nupagadi!
2: In Russland gibt es kaum jemanden, der Nupagadi auf Deutsch Nawate nicht kennt. Bereits bei der Vorführung der ersten Folge 1969 wurde der Zeichentrickfilm begeistert aufgenommen. Ein Film, der jeden Zuschauer ansprach. Jetzt ist es nur schwer vorstellbar, dass es nicht Hase und Wolf, sondern Hase und Fuchs oder Fuchs und Hahn hätten sein können. Aber auch diese Kombinationen wurden in Betracht gezogen. Doch man entschied sich für das klassische Duo aus der russischen Folklore. Auch der legendäre Ausruf des Wolfes, na warte, hätte wart nur ab lauten können. Fun Fact, in den 80er Jahren wurde die Zeichentrickserie Nupagadi in Finnland verboten, da sie zu brutal sei. Komische Finnen. Im Dezember 2021 präsentierte das Studio eine Neuauflage der Abenteuer des legendären Duos unter dem Titel Nupagadi Ferien. Die Hauptfiguren sind die gleichen, das Konzept jedoch ein ganz anderes. Wir haben die Schöpfer der neuen Serie getroffen.
4: Nupagadi.
2: Dasha, Nupagadi ist wohl einer der bekanntesten sowjetischen Zeichentrickfilme, eine richtige Kultserie. Mehrere Generationen von Kindern sind damit aufgewachsen und jetzt hattet ihr die Ehre, die Serie wiederzubeleben. Hattet ihr Angst davor? Wie seid ihr an die Sache herangegangen?
5: Natürlich hatten wir große Angst davor, denn wir wissen, wie viele Menschen Nupagadi innig lieben und wie populär die Serie ist. Sehr viele Menschen sind damit aufgewachsen. Es war beängstigend, aber auch aufregend. Tatsächlich waren wir überglücklich, solch eine Chance bekommen zu haben.
2: Wie seid ihr da vorgegangen? Es ist ja klar, dass ihr nicht einfach das Original nehmen und kopieren konntet. Einfach die Figur nur einkleiden und neue Orte erstellen ist ja nicht genug. Was genau habt ihr geändert?
5: Ja, natürlich. Wir haben zum Beispiel Kinderpsychologen konsultiert, haben in Erfahrung gebracht, was Kinder heutzutage schauen. Als die Vorabversion fertig war, also die ersten paar Folgen, haben wir Marktforschung betrieben und sowohl mit den Kindern als auch mit den Eltern gesprochen.
1: Es waren also die Eltern und die Psychologen, die den Wolf dazu gebracht haben, mit dem Rauchen aufzuhören.
5: Ja, auf jeden Fall. Das und unsere Gesetzgebung. Aber die nur ein bisschen.
1: Im Original trank er auch gerne, oder?
5: Ja, früher mal. Jetzt nicht mehr.
1: Jetzt lebt er gesund und jünger ist er auch. Die Fans sind gespalten. Die Hälfte, wenn nicht sogar mehr, mögen eher das klassische Nupagadi.
2: Er mag das Neue nicht.
1: Also ich bin für das Klassische.
2: Also mir hat es gefallen.
1: Es ist auch für eine viel jüngere Zielgruppe gemacht. Für Erwachsene ist das nicht mehr interessant.
5: Das kommt darauf an. Unsere Serie wird von den Zuschauern recht gut bewertet. Hauptsache ist aber, dass sie den Kindern gefällt.
1: Und was ist mit der Klassik?
5: Das vermindert die Klassik keineswegs. Es vermindert in keinster Weise das Talent und die Leistungen unserer hervorragenden goldenen Kollektion. Die gibt es immer noch und man kann sie sich weiterhin ansehen.
1: Aber es gibt viel Kritik, oder?
5: Ja, sehr viel Kritik.
2: Wie auch zu erwarten war.
1: Habt ihr da extra jemanden, der die ganze Kritik abwehrt? Den Mitarbeiter mit den stärksten Nerven und dem höchsten Gehalt?
5: Wir alle wussten das von Anfang an. Also unser kreatives Team, unser Creative Producer und unser Regisseur wussten Bescheid. Wir waren innerlich darauf vorbereitet, dass die Reaktionen nicht nur positiv ausfallen würden.
2: Nehmt ihr euch ein Beispiel an westlichen Produkten wie Tom und Jerry, um nur eines zu nennen?
5: Ja, natürlich sind Tom und Jerry, Mickey Mouse, Zig und Chaco und andere Zeichentrickfilme für uns eine Inspiration. Selbstverständlich.
2: Wo liegt der Unterschied?
1: Der Unterschied ist, eingeweihte Personen haben mir erzählt, dass eingeweihte Leute, man nicht versuche, einfach die klassische Serie zu kopieren.
5: Das stimmt, ja.
1: Aber nachdem ich ein paar Folgen gesehen habe, ist mir aufgefallen, dass viele Witze aus der klassischen Serie übernommen wurden. Zum Beispiel, wenn der Wolf ein Kätzchen als Handtuch benutzt.
5: Ein wenig, ja. Es gibt universelle Gags mit hohem Wiedererkennungswert, auf die man nicht verzichten kann. Diese Running Gags bringen viele Leute zum Lachen.
1: Gag nennt sich sowas.
2: Wenn man das bewusst macht, dann ja.
5: Ja.
2: Wie sehen Ihre Pläne aus? Wie viele Folgen werdet ihr noch produzieren? Wie entwickelt sich das Ganze? Erzähl uns bitte ein bisschen davon.
5: Bislang sind 52 Folgen bestätigt worden, an denen wir zurzeit arbeiten. Wir hoffen sehr, dass sie gut aufgenommen werden.
1: Gibt es irgendwelche Anfragen für den Export? Außerhalb Russlands?
5: Soweit ich weiß, ist das Interesse vorhanden. Hier aber auch.
1: Bei wem, wenn es kein Geheimnis ist?
5: Ich fürchte, darüber kann ich im Moment nicht sagen. Das müsste ich meine Kollegen fragen.
1: Das Fazit ist also, den Kindern gefällt es, also ist es ein Erfolg.
5: Ja, das ist das Ziel Nummer eins. Auf jeden Fall.
2: Mögen Sie es?
5: Natürlich.
1: Verkauft ihr T-Shirts?
5: Noch nicht, aber bald.
1: Auch mit den alten Figuren?
2: Du kriegst schon ein T-Shirt, keine Sorge.
1: Ja, ich weiß.
2: Kommerzielle Animationen und Autorenfilme sind völlig verschieden. Während erstere der Unterhaltung dient und auf kommerziellen Erfolg aus ist, so gleicht der animierte Autorenfilm mit seiner hohen Ausdruckskraft eher der Poesie. Viele Filme sind schließlich nicht für jedermann gedacht. Hier bei der Animation gilt das genauso. Die Autorenprojekte bei Soyuz Multfilm werden übrigens vom Staat gefördert, was an sich schon eine große Seltenheit darstellt. Gewöhnlich arbeitet nur eine kleine Gruppe aus Künstlern und Animatoren an einem Projekt. Manchmal werden all diese Aufgaben auch nur von einer Person übernommen.
1: Ich werde hier auf dem Ball sitzen, wenn Sie nichts dagegen haben.
4: Beim Filmen befestigen wir die Kamera da mit einer Klebepistole.
1: Am Ball?
4: Nein, am Boden.
2: Hast du Fragen zum Autorenfilm?
1: Ich werde hier so hin und her wippen, geht das klar?
2: Nein, mach das nicht.
1: Aber ich will doch auch etwas Spaß haben.
2: Galina, was genau ist der Autorenfilm und welche Bedeutung hat er für Soyuz Multfilm?
4: Das ist eine Figur aus einem meiner Autorenfilme. Er heißt 1 Million purpurrote Rosen. Das hier ist Knetgummi mit einem Gestell im Inneren. Deswegen sieht sie so aus wie so eine kleine Skulptur. Dadurch entsteht der Eindruck, als wäre es ein Spielzeug aus Lehm. Alles hat sich verändert, das ganze System ist jetzt anders. Deswegen kennen die meisten keine Autorenfilme. Wenn die Leute dann gute Filme sehen, wundern sie sich, warum sie sie vorher nicht kannten.
1: Es gibt bestimmt Wettbewerbe, richtig?
4: Es gibt Festivals.
1: Festivals?
4: Es gibt nur wenige, die im Bereich der Animation arbeiten und von diesen Festivals wissen. Wir gehen dorthin und schauen, was für Filme wir alle gemacht haben.
2: Aber ihr werdet finanziell unterstützt?
4: Jetzt werden solche Filmfestivals auch online durchgeführt. Die Filme werden dann auch in anderen Städten aufgeführt. Für uns ist das natürlich sehr gut. Das Kulturministerium fördert unsere Arbeit. Soweit ich weiß, werden in den meisten Ländern Regisseure des Autorenfilms nur selten vom Staat unterstützt.
2: Richtig so, das ist uns das Geld wert.
1: Sehen Sie sich nicht ein wenig als Komponistin komplizierter Sinfonien, die nicht für alle bestimmt sind? Du verstehst das nicht, aber du schon.
4: Bei meiner Arbeit denke ich nicht groß darüber nach oder erwarte, dass massenhaft Menschen meine Filme sehen werden. Ich denke, am wichtigsten ist es, bei der Kunst aufrichtig zu sein. Ich zeige Ihnen ein paar Ausschnitte.
1: Das ist unsere Protagonistin.
4: Der Protagonist.
1: Ah, das ist ein Mann. Und das war auch schon die erste Folge.

0: Снимаете?
1: Фильм Sie das selbst?
2: Я и аниматор.
1: Cool.
3: Der Hund ist klasse.
4: Der Film dauert etwa 14 Minuten. Ich will jetzt nicht alles zeigen.
1: Ist er schon erschienen oder noch in der Produktion?
4: Er ist noch in der Produktion. Wir haben quasi schon alles gefilmt. Vielleicht müssen wir noch etwas nachdrehen. Jetzt schneiden wir noch alles zusammen und sorgen für den letzten Schliff. Meine Animatorin ist 3 Stunden aus der Moskauer Region gependelt, um mir hier zu helfen. Und dann noch mal 3 Stunden zurück.
1: Was ist das für ein Gefühl, wenn der Film endlich fertig ist?
4: Wir sind sehr glücklich damit. Wir sind auch sehr glücklich, während wir an einem Projekt arbeiten. Der Film selbst wird für mich einen wichtigen Platz einnehmen. Und die 2 Jahre, während der ich daran gearbeitet habe, waren künstlerisch erfüllend. Ich habe mich wie ein Kind auf meine Arbeit gefreut, wenn ich etwas filmen konnte.
1: Wegen der Sanktionen könnt ihr bestimmt an vielen Festivals nicht teilnehmen.
4: Ja, das ist eine unangenehme Situation.

0: Region. Aber ich hoffe, dass ausländische Filmfestivals verstehen werden, dass Kunst wichtiger ist als irgendwelche Differenzen. Als Regisseur ist man natürlich enttäuscht. Man hat seine ganze Leidenschaft in etwas gesteckt und möchte sehen, wie es aufgenommen wird. Und dann bekommt man keine Einladung oder darf nicht kommen. Wir können nur hoffen, dass die Kunst siegen wird.
1: Das Internet ist unsere Hoffnung.
0: Ja.
2: Ja. Ihnen also viel Glück.
0: Vielen Dank.
2: Schickt uns eine Kopie, wenn es fertig ist.
0: Gut.
1: Ich würde das auch gerne sehen. Wir wünschen dem ganzen hart arbeitenden Team von Soyuz Multifilm viel Glück und gutes Gelingen bei ihren Projekten, damit sie die Tradition der russischen Animationskunst weiterführen können. Jetzt, nachdem wir in Moskau Soyuz Multifilm besucht haben, können wir auch dem St. Petersburger Studio Melnitsa einen Besuch abstatten, wo Smigarynysch zu Hause ist. Auf nach St. Petersburg!

0: Was ist Liebe? Ich war in 82 Ländern und habe in 12 gelebt. Aber hier wurde mir nach 3 Tagen klar, dass ich mich zu Hause fühle. Kühe sind wie Frauen. Sie sind launisch. Eine Sexshow. Ich entschied mich herzukommen. Ich wusste, hier kann ich mir ein neues Leben aufbauen. Käse ist schlimmer als eine Frau. So launisch. Vermutlich hat Gott entschieden, dass ich nicht frei sein soll.
1: Er fragte aus heiterem Himmel und gab nicht auf. 5 Kinder, alle verschieden.
0: Mein einziger Traum ist das gleiche Glück für alle meine Kinder. Ich liebe meine Heimat hier. Das kalte Wetter, die russische Kultur, die Geschichte. Ich mag alles an diesem Land.
2: Er ist Russe, definitiv.
3: Gäbe es einen Krieg, würde er für Russland kämpfen.
0: Ich bin John Kopiski, ein russischer Farmer.

0: Eine Moskauerin schlägt ihren 10-jährigen Adoptivsohn mit einer Flasche. In dieser Familie wurden wir viele Jahre gefoltert, sagt Anna, ein älteres Adoptivkind, die das verstörende Video aufgenommen hat. Das Familienrecht war in Russland Gegenstand zahlreicher Debatten. Viele befürchten, dass es durch die neue Gesetzgebung zu einer willkürlichen Trennung von Kindern und Eltern kommen kann. Kinderschutzbeauftragte sind der Meinung, dass strenge Maßnahmen notwendig sind. Aber nicht einmal das Gesetz kann garantieren, dass ein missbrauchtes Kind, das aus einer Familie entfernt wird, in der neuen Familie immer sicher ist.
1: Ich war nicht zu Hause. Hier schlägt sie Sveta.
0: Das Gesetz schreibt vor, dass die Kinderschutzbeauftragten die Pflegefamilien überwachen und zweimal im Jahr einen Bericht verfassen.
1: Es gab keine Inspektionen. Ja, sie kamen. Drei auf einmal. Sie blieben im Flur. Ich erinnere mich an die Anführerin, Tatjana Viktorovna. Die beiden anderen Frauen gingen hinaus. Sie sagte, wartet, ich bin gleich wieder da. Sie bekam schöne Geschenke und das war's. Geld, Parfüm und Make-up.
0: Nach dem russischen Gesetz werden Pflegeeltern für die Kinderbetreuung vom Staat bezahlt. Irina erhielt etwa 130.000 Rubel pro Monat. Das sind fast 2.000 Dollar, die Standardvergütung für Moskauer Pflegeeltern 2019.
1: Sie gab enorme Geldsummen aus, riesige Summen. Sie spielte ein Spiel auf einem sozialen Netzwerk. Flasche. Sie spielte und machte Wetten mit viel Geld. 5.000 oder 10.000 Rubel waren für sie normal. Zuerst Champagner, dann Cognac, dann Whisky, dann schwarzgebrannter Alkohol. Sie wachte auf, trank und spielte weiter. Dann ging sie ins Bett, stand auf und trank weiter. Wenn sie etwas erledigen musste, schlief sie, bis sie nüchtern war. Dann erledigte sie es, kam nach Hause und fing von vorne an. Sie kochte nie Abendessen für die Kinder. Ich musste alles machen.
0: Als Irina Goncharova die Kinder offiziell adoptierte, war ihr Ex-Ehemann im Gefängnis. Seine Freilassung machte der Familie das Leben zur Hölle.
2: Alles konnte passieren.
1: Er lauerte an der Tür.
2: Du hast den Rest deines Lebens Angst.
1: Sehen Sie? Es gab Zeiten, da war es so furchterregend. Mein Mann und ich nahmen unsere Tochter und gingen. Sie kam, nahm mir meine Tochter weg und gab sie eine Woche lang nicht heraus. Ich ging zur Polizei, um die Sache zu klären, aber sie sagten, sie ist die Großmutter. Ein Kind kann nicht in so einer Wohnung wohnen. Da ist immer Rauch, Alkohol und Kindesmissbrauch. Um einen Beweis dafür zu bekommen, besuchten wir, wie soll ich es ausdrücken, diese liebenswerte Frau. Wir wohnten 2 Monate bei ihr und filmten alles, was in der Wohnung vor sich ging. Es war natürlich beängstigend.
0: Aber nicht einmal diese eindeutigen Beweise auf den Videos wurden als ausreichend für ein Strafverfahren angesehen.
1: Ich habe es allen gezeigt. Die Staatsanwaltschaft des Distrikts Simonow weigerte sich, ein Strafverfahren einzuleiten. Das Hauptbüro des Innenministeriums. Sie schreiben vom Fehlen einer Tat und der Struktur eines Verbrechens. Ich wusste nicht, was ich tun sollte, an wen ich mich wenden sollte.
0: Das Sozialamt ermittelte erst, als Anna das Video und ihre Geschichte ins Internet stellte, zusammen mit einem Appell zur Rettung der Kinder. Dann interessierten sich die Journalisten dafür.
1: Ich war in dieser Talkshow. Und dank dieser Sendung wurde Irina irgendwie zur Rechenschaft gezogen.
0: Die 3 übrigen Kinder bestätigten, dass auch sie missbraucht worden waren. Gegen Irina und Andrei wurde Strafanzeige wegen Folter erstattet und die Kinder wurden in ein Rehabilitationszentrum geschickt.
1: Andrei ruft mich immer wieder aus der Haftanstalt an. Er bittet mich, meine Aussage zurückzuziehen. Seltsamerweise interessiert er sich nur für sich selbst, nicht für sie. Ich meine, er fragt nur für sich selbst. Zieh deine Aussage zurück und sage, dass ich nichts getan habe oder ich bringe euch um. Natürlich habe ich Angst. Zunächst einmal kennt er bestimmte Leute, die mich auf der Straße aufspüren könnten. Wo würde man mich dann finden? Diese Leute sind schon so, solange ich mich erinnern kann. Aggressiv. Aber die Kinder schweigen. Sie lieben Irina Nikolaevna, weil sie sie als ihre Mutter sehen. Ich habe sie auch bis zum Schluss geliebt.
0: Seit 2014 ist es für die Regierung einfacher, Pflegeeltern für ihre Arbeit mit Kindern zur Rechenschaft zu ziehen. Mittlerweile wurden noch mehr Kinder aus ihren Familien entfernt.
3: Das russische Familiengesetzbuch wurde 1996 eingeführt. Das ist 23 Jahre her. Das russische Gesetzbuch enthält 51 Artikel zum Sorgerecht für Kinder. 9 Artikel über den Entzug der elterlichen Rechte, Einschränkung, Aufhebung. 9. Und 41 Artikel, ein ganzes Kapitel mit dem Titel Formen der Erziehung von Kindern ohne elterliche Fürsorge. Detaillierte Anweisungen für den Schutz von Kindern, die von ihren Eltern getrennt sind. Wie man eine Pflegefamilie vermittelt, Adoptionen organisiert. Vor 2013 gab es kein einziges Wort zur Unterstützung einer Familie.
0: Tatjana Bolschakowa aus Jalta investierte in ein Unternehmen, verlor aber ihre gesamten Ersparnisse und ihren Arbeitsplatz. Sie wandte sich an das Sozialamt, um Rechtsbeistand und Hilfe für Winterkleidung für ihre Tochter zu erhalten.
1: Ich habe viel geweint. Ich dachte, was ist nur los mit diesen Leuten? Ist es wirklich so schwer, Ratschläge zu geben, an wen man sich wenden kann? Ich habe nicht nach neuen Klamotten gefragt.
0: Das Sozialamt spielte eine entscheidende Rolle bei der Einschränkung von Tatjanas elterlichen Rechten und der Trennung von ihrer Tochter.
4: All diese Dinge sind trivial. Um der Familie helfen zu können, muss die Familie die Hilfe annehmen. Die Familie hat dies jedoch kategorisch abgelehnt. Es wurde deutlich, dass eine reale Bedrohung für das Leben und die Gesundheit des Kindes bestand.
0: Tatjana weigerte sich nie, mit dem Jugendamt zusammenzuarbeiten. Sie wollte nicht wieder mit ihrer Tochter in ein Krankenhaus und zum Einwohnermeldeamt gebracht werden. Ihre Gründe werden später klar. Ein Gerichtsurteil entzog Tatjana ohne ihr Wissen in Abwesenheit die elterlichen Rechte. Einige Monate später kamen 10 Beamte, um ihr das Kind wegzunehmen. Die Kinderschutzbeauftragten hatten Tatjanas registrierte Adresse verwendet, obwohl sie wussten, wo die Familie tatsächlich wohnte. Deshalb wurde sie nicht über die Gerichtsentscheidung informiert.
1: 10 Leute brechen bei dir zu Hause ein und stellen dich an die Wand. Du bist wehrlos. Ich hielt all diese Leute für, ich weiß nicht, für Einbrecher. Ich war in einem extrem emotionalen Zustand.
3: Wir arbeiten mit Kindern, mit dem Leben von Kindern. Und wir verstehen, dass die Trennung der Kinder von ihren Familien der letzte Ausweg ist. Zögern kann tödlich sein. Bis zu diesem Zeitpunkt leisten die Präventionsdienste hervorragende Arbeit.
0: Tatjana durfte ihre Tochter nicht besuchen und wusste nicht, wo sie war. Die Sozialdienste vermuteten, dass Tatjana ihre Tochter hungern ließ, weil sie annahmen, das Kind sei untergewichtig. Es war seit einiger Zeit nicht mehr beim Arzt und hatte keine Erneuerung der Behinderungsbewertung. Der alte ukrainische Pass der Mutter war nicht durch einen russischen ersetzt worden und ihre Tochter fehlte in der Schule.
4: Wenn sie keine Dokumente über die russische Staatsangehörigkeit hat, können die Behindertenleistungen für das Kind nicht verlängert werden. Sie war also nicht krankenversichert. Und die Mutter verletzte die Rechte ihres Kindes.
1: Hier ist der Pass, den ich versucht habe, in einen russischen Pass umzuwandeln. Ich brachte die Heiratsurkunde mit. Und sie verlangten einen Nachweis der Änderung meines Nachnamens.
5: Wo liegt das Problem? Warum?
1: Weil es in der Ukraine ist. Ich habe versucht, ihn umsonst zu bekommen. Aber sie sagten, das kostet $500. Sie verdienen damit Geld. Und ich bekam damals keine Sozialhilfe und hatte nur ein geringes Einkommen.
0: Tatjanas Tochter wurde mit einer Hüftdysplasie geboren, die in die Akten aufgenommen wurde. 13 Jahre wurde sie von zahlreichen Ärzten behandelt. Aber keine Behandlung war bisher erfolgreich.
4: Sie boten ihr an, sie in eine Klinik zu bringen. Ich versuchte zu erklären, dass das nicht nötig ist. Ich habe die offizielle Antwort der Klinik, in der es heißt, dass es unmöglich ist, die Behindertenleistungen zu verlängern, ohne eine neue Diagnose zu stellen. Ich habe Jana Kislitsina erklärt, dass die Diagnose falsch war und wir das klären müssen. Ein Rheumatologe sagte, das Kind sei behindert. Aber ich wusste, wenn wir die rheumatologisch bedingte Behinderung akzeptieren, wird sie entsprechend behandelt. Hüftdysplasie und rheumatoide Arthritis werden völlig unterschiedlich behandelt. Das eine mit Immunmodulatoren, das andere mit Immunsuppressiva. Es war keine Lösung, den Arzt anzurufen, bei dem wir vorher waren. Wir mussten direkt zum Gesundheitsministerium gehen, mit den Briefen und allem. Und vor allem natürlich mit meiner Tochter.
3: Seit 2015 bittet die Schulverwaltung, die Kinderschutzdienste, die Mutter dazu zu bewegen, eine umfassende Ausbildung für ihre Tochter zu organisieren.
5: Wir haben den Brief des Schulleiters gesehen, in dem steht, dass die Schule kein Homeschooling anbieten kann. Ich glaube, es lag daran, dass das Kind keinen Computer hatte.
3: Zum Glück weiß ich, dass sie jetzt einen hat.
5: Als sie entfernt wurde, bekam sie einen.
4: Wir haben mit dem Heimunterricht begonnen. Ich erhielt ein Schreiben des Bildungsministeriums, in dem mitgeteilt wird, dass das Elternteil als gesetzlicher Vertreter des Kindes beschlossen hat, zum Heimunterricht überzugehen. Sie hatte schon vorher Heimunterricht.
5: Haben Sie Beschwerden?
4: Ich hatte welche. Die Lehrer kamen nie. Sie waren dazu verpflichtet, haben es aber nie getan. Ich musste das Kind jeden Tag zur Schule tragen.
3: Die Mutter warnte den Schulleiter, dass sie ihr Kind mitnehmen und im Wald leben würde.
4: Ich sagte vor dem Kind, jetzt geht's in den Wald, um Tannenzapfen zu essen. Dieser Satz machte keinen Sinn. Ich habe es nicht so gemeint. Und jetzt heißt es, ich wollte in die Wälder fliehen und dort mit meiner Tochter leben.
3: Die Lebensweise von Rentierzüchtern, die in der Tundra einen traditionell nomadischen Lebensstil führen, gleicht einer parallelen Realität.
6: Fangt ihn mit dem Lasso!
3: Während die Männer die Herden führen, tragen die Frauen die Last der Hausarbeit auf ihren Schultern.
7: Eine Frau in diesem Beruf muss flink, zäh und stark sein. Die ganze Gemütlichkeit und Wärme kommt von uns.
3: In den Weiten Russlands gibt es jedoch einen Ort, an dem Hausfrauen einen regulären Beschäftigungsstatus erhalten. Er liegt im hohen Norden.
7: Mit 17 wurde ich Tschum-Arbeiterin und habe es auch nach 30 Jahren nicht bereut.
8: Эти русские. Эти русские мальчики не меняются. Война, революция, русская рулетка. Умереть, пока не успел состариться. В 19-м, 20-м, 21-м веке.
9: Wenn man ununterbrochen arbeitet, spielt es keine Rolle, welche Qualifikationen man hat. Die Leute werden sowieso müde. Minenexplosionstraumata sind vorherrschend.
10: Man hat uns sozusagen gezielt mit Mörsergranaten beschossen. Ich wurde dabei leicht an den Beinen getroffen.
9: Die Einstellung der Bewohner zu uns ist im Prinzip positiv. Wir haben keine Feindseligkeiten im Umgang mit ihnen festgestellt.
11: Ich danke Ihnen allen. Auf Wiedersehen.
9: Ein Menschenleben ist ohnehin unbezahlbar. Deshalb behandeln wir, wenn wir arbeiten und zu helfen versuchen, jeden Patienten individuell. Wir setzen unser Wissen ein, um Leben zu retten.
4: In Anbetracht der Beweise stellt das Gericht daher fest, dass die Gleichgültigkeit der Angeklagten gegenüber lebenswichtigen Aspekten ihrer Tochter zeigt, dass es gefährlich wäre, das Kind bei der Mutter zu lassen.
12: Ich habe mich um Rechtsbeistand bemüht, aber die Honorare waren unvorstellbar hoch. Als der Gerichtsvollzieher mich anrief, um den Gerichtsbeschluss zu sehen, stellte sich heraus, dass ich 6 Monate mit den Unterhaltszahlungen im Rückstand war. Also habe ich mich zusammengerissen.
0: Nach monatelangem Rechtsstreit hat das Gericht Tatjanas elterliche Rechte wiederhergestellt. Aber jetzt will sie, dass die Beamten, die ihr ihre Tochter weggenommen haben, bestraft werden. Die Kinderschutzbehörden betonen jedoch, dass sie die richtige Entscheidung trafen und dass es am Ende für alle Beteiligten das Beste war.
3: Ab dem Zeitpunkt, an dem das Gericht die Einschränkung ihrer elterlichen Rechte anordnete und das Kind mitgenommen und untersucht wurde, änderte die Mutter ihr fehlerhaftes Verhalten.
12: In der Entlassungsurkunde heißt es, dass das Kind mit einer Temperatur von 36,5 Grad eingeliefert wurde. Und sie brachten sie mit Erbrechen und Fieber zurück. Sie haben das Kind nie untersucht. Es wurde nichts diagnostiziert. Sie wurde nicht behandelt.
0: In 2018 wurde in der Region Perm die meisten Fälle von Kindesmissbrauch in Russland registriert. Nach einem bahnbrechenden Fall, in den eine stellvertretende Schulleiterin verwickelt war, wurden die Familieninspektionen verschärft. Eine ihrer Schülerinnen hatte stark abgenommen und sie hatte das nicht im Jugendamt gemeldet. Später verhungerte das Mädchen aufgrund der Vernachlässigung durch die Eltern. Seit diesem tragischen Todesfall sind alle Schulen in der Region Perm verpflichtet, problematische Familien genauer zu beobachten. Und die Sozialämter holen aufgrund strengerer Maßnahmen selbst in nicht so eindeutigen Fällen Kinder aus den Familien. Die Einwohner der Stadt Czarnuszka sind generell nicht gut bezahlt, trotz des Ölfeldes in der Nähe. Seit 2019 kämpfen Nikolai und seine Mutter Tamara um die Rückgabe von 2 Kindern seiner Ex-Frau. Unmittelbar nach der Geburt ihres Sohnes verfiel sie dem Alkohol und verließ bald darauf die Familie.
13: Ich hätte nie gedacht, dass es sich so entwickelt, dass sie das tut, Kinder in die Welt setzen, sie verlassen. Ich konnte es mir nicht vorstellen. Sie brachte die Mädchen an diesen schrecklichen Ort. Es war nicht klar, wo sie waren. Grob gesagt, es war ein Bordell. Es gab Schnaps. Wir holten die Mädchen da weg. Sie sahen, wo sie gelebt hatten, und es war klar, dass es besser wäre, wenn sie bei uns bleiben. Sie dachten, dass ihre Mutter und ich uns wieder vertragen könnten. Sie hofften immer noch. Und dann merkten sie, dass ihre Mutter sie verlassen hatte.
0: Als Karinas Lehrerin erfuhr, dass ihre Mutter sie verlassen hatte, meldete sie das dem Kinderschutzdienst.
13: Karina wurde krank. Und die Lehrerin schrieb mir eine SMS. Wo ist Karina? Ich sah es nicht und antwortete nicht. Sie schrieb, ich melde dem Jugendamt und der Polizei, dass ihre Familie chaotisch und in einem schlechten Zustand ist.
0: Die Beamten glaubten, die Mädchen lebten in einer Familie ohne Erziehungsberechtigte. Sie haben die Mädchen jedoch nicht von zu Hause, sondern von der Schule mitgenommen.
14: Ich brach in Tränen aus und Karina auch, als Kolja anrief. Wenn wir zur Schule gingen, würden sie sie uns sofort wegnehmen. Wenn nicht, würden sie eine Hausdurchsuchung machen und sie mitnehmen. Ich sagte zu Kolja, wir gehen, aber nur, damit die Mädchen zusammenbleiben.
12: Der Fall wurde auf einer Sitzung mit mehreren Behörden überprüft. Es wurde beschlossen, dass die Kinder in einem Heim untergebracht werden sollten. In der Stadt Tschaikowski.
5: Eine Frage. Sind Sie...
12: Aufgrund Ihres sozial schwachen Hintergrunds.
5: Der Stiefvater hatte kein Geld, um Sie zu unterstützen?
12: Es gab keine Bettlaken. Ich glaube, die Schulinspektoren könnten sich auch dazu äußern. Die Inspektion der verschiedenen Abteilungen hat begonnen. Die Familie wurde inspiziert, um herauszufinden, wo das Mädchen war. Warum es so lange nicht in der Schule war.
5: Und genau wie lange?
12: Sie können in der Schule nachfragen.
5: Es wäre vielleicht einfacher gewesen, Bettlaken zu kaufen, wenn Sie glauben, dass Sie zu wenig Bettlaken hatten. Anstatt die Mädchen aus Ihrer Familie zu nehmen.
12: Kein Kommentar.
15: Die Lehrerin meldete sich bei der Sozialpädagogin.
4: Denn wenn sie keinen Kontakt mit dem Stiefvater aufnehmen konnte, dann könnte die Sozialpädagogin das vielleicht tun.
13: Karina kam gerade in die Schule. Und sie begann Evgenia nach Unterrichtsgebühren oder so etwas zu fragen. Sie sagte, dass sie das nicht bezahlen. Deshalb wurde sie gemein zu unserer Familie, zu Karina. Karina wurde krank und musste sich während des Unterrichts übergeben. Und vor der ganzen Klasse ließ die Lehrerin sie hinter sich aufwischen. Das Kind war krank. Was dachte sie sich dabei?
4: Die Lehrerin handelte richtig, entsprechend den Richtlinien. Sie hatte nicht die Absicht, Karina aus der Klasse zu entfernen, nein. Wissen Sie, wir waren selbst schockiert, als das Mädchen, wenn wir eine Angelegenheit bei den Kinderschutzbehörden melden. Glauben Sie, wir machen uns keine Sorgen?
15: Die Schule, die Teil dieser sogenannten abteilungsübergreifenden Zusammenarbeit ist, verwandelt sich in einen Repressionsapparat. Unerwünschte Eltern werden anonym gemeldet. Wie geht es nun weiter? In Perm gab es kürzlich den Fall einer berühmten Aktivistin. Als sowohl der Ombudsmann für Menschenrechte als auch der Ombudsmann für die Rechte des Kindes gefragt wurden, wie sie auf so eine anonyme Meldung reagieren könnten, antworteten sie, die Ämter können das nicht ignorieren.
0: Ebenfalls in der Region Perm. Eine Demonstration zur Unterstützung von Lyudmila Joltyscheva. Sie hat viele Kinder und behauptet, dass die Behörden sie aussonderten, weil sie gegen die Stilllegung einer lokalen Zugverbindung protestierte.
12: Ich bekam einen Anruf von der Jugendbehörde. Sie wollten meine Lebensbedingungen überprüfen. Ich habe weder das

0: Jugendamt noch den Kinderschutzdienst ins Haus gelassen. Also begann sie, meine Familie zu verfolgen. Es begann mit einer anonymen Falschmeldung. Etwas Besseres ist ihnen nicht eingefallen. Meine Kinder waren gesund. 2018 brachte ich eines meiner kleinen Kinder nicht in die Klinik. Dann wurde schon geredet. Die Leiterin der Klinik sagte, sie stehe unter Druck von oben, vom Gesundheitsministerium, meine Familie in die Risikogruppe einzustufen, weil sie nicht geimpft sind oder medizinische Untersuchungen versäumt haben. Das Hauptziel war also, meine Familie auf die Liste zu setzen.
1: Die Bahnstrecke wurde stillgelegt, die Schienen wurden sogar entfernt. In der Zwischenzeit sahen Perma-Aktivisten Ljudmila als ein Beispiel dafür, wie leicht Kinderschutzgesetze gegen jeden verwendet werden können. Es genügt eine anonyme Meldung. Zurück in Tschernuschka hofft Nikolai weiterhin, dass er das volle Sorgerecht für die Mädchen bekommt. Er sammelt immer noch Dokumente und renoviert gleichzeitig sein Büro, um sein Geschäft in Gang zu bringen, denn er muss ein regelmäßiges Einkommen vorweisen.
2: Wir haben ein Jahr lang ohne ihre Mutter Evgenia gelebt. Ich habe die Kinder unterstützt. Sie waren immer gut ernährt und gekleidet. Ich habe ein Geschäft für Außenwerbung. Wir installieren auch Videoüberwachungsanlagen.
1: Doch ein plötzlicher Anruf des Stiefvaters seiner Ex-Frau war eine unangenehme Überraschung.
2: Er bekam einen Anruf vom Jugendamt. Sie fragten ihn, würden Sie die Kinder nehmen? Das hat mich überrascht. Wir hatten ihnen immer wieder angeschrieben. Sie antworteten, dass er ein Niemand sei. Dann rufen sie an, obwohl sie ihn nicht kennen, und bieten ihm das Sorgerecht an. Ich hatte ein Treffen mit der Kinderschutzbeauftragten zu Dover. Dann sagte sie, warum sollten wir sie ihnen umsonst geben? Kostenlos. Er war schockiert, wie direkt das war. Als wäre ich in ein Geschäft gekommen, um sie zu kaufen. Warum sollten wir sie ihnen umsonst geben?
1: Nikolai bat die örtlichen Staatsanwälte, das Fehlverhalten des Kinderschutzdienstes zu untersuchen, aber sie fanden keine Verstöße.
3: Wir haben keine Informationen darüber, dass das Bezirksverwaltungsamt in irgendeiner Weise den Anträgen von Nikolai feindlich gegenübersteht, indem es die Unterstützung verweigert oder nach anderen Pflegefamilien für die Mädchen sucht. Rechtlich gesehen ist Nikolai Winitzki weder der Vater der Mädchen noch Pflegevater. Das Jugendamt reichte eine Klage ein, um der Mutter der Mädchen ihre elterlichen Rechte zu entziehen. Die Angelegenheit wurde entschieden. Seitdem wurde in unserer Antwort an den Antragsteller Winitzki festgestellt, dass er nach bestimmten Kriterien die höchste Priorität für das Sorgerecht hat.
4: Es gab keinen Grund, diese Familie auseinanderzureißen. Warum sollte ein normaler Mensch das tun? Wir sind keine Asozialen, wir sind völlig normal. Der Vater arbeitet. An dem Tag, als sie verstanden und dokumentierten, dass die Mutter seit einem Jahr nicht mehr mit dem Mädchen lebt, mussten die Beamten des Jugendamtes nur Nikolai und den Rest der Familie fragen und ihm das vorläufige Sorgerecht anbieten. Gemäß Artikel 12, Vormundschaft und Sorgerecht nach russischem Bundesrecht. Sie brauchten nur Nikolais Reisepass und die Beurteilung der Bedingung in der Wohnung, in der die Mädchen jahrelang gelebt hatten. Wir waren vor einem Jahr in einer ähnlichen Situation, als wir ein ganzes Jahr lang versuchten, die Kinder nach Hause zu bringen. Es waren genau dieselben Leute, Frau Sudoba und Frau Walkova vom Ministerium für soziale Entwicklung, der Region Perm, Bezirk Tschernuschinski, Bezirksverwaltungsamt Nummer 4.
5: Wie kann ich mein Kind ins Internat schicken? Dann könnte ich nachts nicht schlafen.

0: 3, 2, 1, Touchdown.
1: Das Wichtigste in der Antarktis sind die Menschen. Wenn etwas auf der internationalen Raumstation passiert, kann sie Hilfe erreichen, aber uns leider nicht.
2: An alle Antarktis-Stationen, Akademik Fjodorov kommt.
3: Die Antarktis ist eine internationale Gemeinschaft.
4: Ich bin nicht zufrieden damit, wie wir auf diesem Planeten leben.
5: Die chinesische Station ist nicht weit weg von hier. Die Australier sind nahe, die Inder auch.
1: Jede Blase ist also eine Probe der damaligen Atmosphäre.
6: Zusammenarbeit ist in der Antarktis alles.
7: Ich wünschte, die Menschen wären generell so wie in der Antarktis. Herzlicher, gutmütiger.
3: Oh ja, ich wäre gerne zurückgegangen, aber sie beschlossen, niemand zweimal zu nehmen.
8: Hier ist sie, die Antarktis.
2: In einem Dorf in der Region Perm kann ein Haus mit Holzofenheizung ein Grund dafür sein, dass Kinder ihren Familien weggenommen werden, obwohl in dieser Region Holzöfen weit verbreitet sind. Sozialdienste können solche Bedingungen als Gefahr für das Leben und die Gesundheit von Kindern ansehen. Die Eltern dieser Mädchen mussten ihr Haus ausbauen und gleichzeitig ihren Lebensunterhalt verdienen und Unterhalt für die Kinder zahlen, obwohl ihnen die elterlichen Rechte entzogen wurden. Als ein Grund wurde angeführt, dass ein Kind eine Verbrennung hatte. Somit wurden ihre Lebensbedingungen als unangemessen angesehen.
9: Die Verbrennung war nicht so schlimm. Eine kleine Verletzung. Sie verbrannte sich ein bisschen die Beine.
1: Eigentlich hätten sie ins Krankenhaus gehen müssen, aber die Eltern dachten, sie könnten es selbst behandeln. Vielleicht haben sie sich geirrt.
9: Könnte sein. Sie sagten, wir haben kein Wasserversorgungssystem. Ich sagte, keine Wasserleitung im Haus. Stimmt, wir holen Wasser aus dem Brunnen. Sie sagten, die Toilette ist mehr als 50 Meter vom Haus entfernt. Ich ging an dem Tag hin, an dem sie die Kinder ins Krankenhaus brachten. Valkova sagte, wenn sie nicht einen halbjährlichen Antrag wegen Einschränkung der elterlichen Rechte stellen, entfernen wir die Kinder automatisch. Sie werden sofort weggenommen. Wir gehen vor Gericht. Man bekommt seine Kinder nicht jeden Tag zu sehen. Schockierend. Dann begann es. Um die Kinder zu sehen, braucht man einen Drogentestbericht.
1: Sie mussten also jeden Monat einen Antrag ausfüllen. Und jedes Mal machte das Jugendamt Schwierigkeiten und verlangte vollständige Berichte, Drogentests, psychiatrische und dermatologische Bewertungen. Sie interessierten sich für die Verlegung von Kindern aus ihren eigenen Familien in Pflegefamilien. Alle Zuwendungsempfänger sind interessiert. Für sie ist es eine Pro-Kopf-Finanzierung. Wenn ein Kind für eine Weile ins Krankenhaus muss, erhält das Krankenhaus staatliche Mittel. Wir müssen bedenken, woher diese Mittel stammen. Sie stammen aus dem Unterhalt, den Eltern zahlen müssen, wenn sie von ihrem Kind getrennt sind.
9: Als sie vor Gericht ging, stellten wir fest, dass wir Unterhaltsschulden hatten.
1: Als wir eine Klage zur Wiederherstellung der elterlichen Rechte einreichten, stellte sich heraus, dass wir über 100.000 Rubel Schulden hatten.
9: Sie schickten sofort einen Brief an die Landwirtschaftskollektive, bei der ich arbeite. Mein Gehalt betrug 12.000 bis 13.000 im Monat. Sie nahmen 50%.
1: Wir brachten die Kinder in ihre Familie zurück. Stellen Sie sich vor, was Familien durchmachen, die nichts von uns wissen. Wir sprechen hier nicht von 10, 50 oder 100 Fällen. Es gibt viel mehr.
2: Und wir sind zurück in der Region Perm, Russlands Testgebiet für den Kinderschutz.
10: Wie habe ich mich gefühlt, als... Ich war depressiv über ein Jahr, als eines meiner Kinder bereit war zu sterben und das andere war deprimiert. Sie schrieb einen Brief, eine ganze Seite. Mama, ich liebe dich so sehr, dass ich sogar bereit bin zu sterben. Du bist immer meine Mama und ich liebe dich so sehr. Es gab viele solche Dinge.

0: Tatjana behauptet, dass die Behörden ihr die drei Pflegekinder wegnahmen, weil sie versuchte, die Rechte ihrer ehemaligen Pflegetochter zu verteidigen. Zu diesem Zeitpunkt war das Mädchen bereits erwachsen, wandte sich aber an Tatjana, als sie gezwungen wurde, ein Formular zur Freigabe ihres Neugeborenen zu unterschreiben.
1: Sie erzählte mir, zwei Tage nach der Geburt kam Valkova allein zu mir, ohne Berater oder sonst jemanden. Sie sagte, geben Sie das Baby zur Adoption frei. Sie haben keinen Mann, keine Wohnung. Wie wollen Sie sich um das Kind kümmern? Wo werden Sie wohnen? Sie haben keine Unterkunft. Geben Sie es frei. Sie sagte, ich lag da und weinte. Ich wollte ihn nicht weggeben. Ich war nicht bereit dazu. Dann sagte sie, unterschreiben Sie hier, dass ich bei Ihnen war. Es war erst der zweite Tag. Ich hatte noch Schmerzen, also unterschrieb ich. Valkova ging, dann kam jemand anderes, medizinisches Personal, und nahm mir das Baby weg. Sie sagte, sie hätte erst später gemerkt, dass sie ihr das Kind für immer weggenommen hatten. Später kamen Valkova und Kolopetko zu mir und sagten, wenn ich versuche, etwas zu tun, verliere ich meine Kinder. Ich sprach wieder mit ihr. Aljona, sie haben mich eingeschüchtert. All dieses Zeug. Ich kann das nicht mit dir machen. Geh allein zur Staatsanwaltschaft. Reiche Beschwerde ein, um das Kind zurückzubekommen. Also ging sie hin. Sie sagten ihr, da kann man nichts machen. Sie haben die Einverständniserklärung unterschrieben. Das war's.
2: Es ist ein großes Problem, dass die Sozialdienste, vor allem die Kinderschutzdienste, keine Verantwortung übernehmen. Es gibt keine Haftung für die unrechtmäßige Entfernung von Kindern aus Familien. Aber es muss eine Haftbarkeit geben, sogar eine strafrechtliche Haftung. Einige Fälle sind einfach ungeheuerlich. Im Fall von Nikolai standen mir die Haare zu Berge, als ich las, was ein Therapeut in seinem Bericht schrieb. Eines der Mädchen erlitt ein schreckliches psychologisches Trauma. Es war bereits traumatisiert, weil seine Mutter es verlassen hatte, und sie verschlimmerten es noch.
3: Die Ergebnisse von Karinas psychologischer Beurteilung. Zum Zeitpunkt der Beurteilung war Karina in einem schlechten psychischen Zustand. Sie zeigt eine geringe Anpassungsfähigkeit an neue Bedingungen, hat erhöhte Angstzustände, versteckte Aggression, Unsicherheit und Furcht. Die derzeitige Situation ist für Karina verwirrend. Sie ist nicht bereit, den Menschen in ihrer Umgebung zu vertrauen. Karina sieht die Familie, bei der sie vor der Adoption lebte, als ihre wahre Familie an. Die größte emotionale Bedeutung hat für sie ihr Vater Nikolai, ihr Bruder, ihre Schwester und ihre Großmutter Tamara. Die Gefühle für ihre Mutter sind mehr emotionale Vernachlässigung. Um ihre geistige Gesundheit zu erhalten und ihre Ängste abzubauen, muss die Meinung des Kindes berücksichtigt werden.
0: Der Kinderschutzdienst zog seine eigenen Schlussfolgerungen aus diesem Bericht und brachte die Kinder zum vierten Mal an einen unbekannten Ort.
2: Die treibende Kraft ist die Pro-Kopf-Finanzierung. Jeder ist daran interessiert, Kinder herumzuschieben. Sie sind auch daran interessiert, sie in Pflegefamilien unterzubringen. Wir hören viel über Pflegeeltern, die Schmiergelder an Angestellte des Kinderschutzdienstes zahlen. Wir haben keine Beweise. Dafür müssten wir uns tief in die Materie einarbeiten und wir sind nicht befugt, das zu tun.
0: Inzwischen wurden Nikolai und Tamara sogar das Recht verweigert, die Mädchen zu besuchen. Man sagte ihnen, dass die Kinder dadurch unnötigen Stress ausgesetzt werden könnten. Schließlich trafen sie sich doch, aber nur zufällig. Wir baten Nikolai, uns in das berühmte Dorf Kosmiasch oder das Dorf der Pfleger, wie es manchmal genannt wird, zu bringen. Das ist ein weiteres lokales Experiment, auf das die Perma-Behörden stolz sind. Auf diese Weise wollen sie Kinderheime abschaffen. Fast jeder Haushalt in diesem Dorf hat 8 oder 9 Pflegekinder. Nikolai erkannte die Mädchen schon von Weitem. Sie reagierten unterschiedlich auf die unerwartete Begegnung.
4: Ich will nach Hause.
0: Nikolai hatte endlich alle Dokumente zur Beantragung des vollen Sorgerechts. Nach mehreren erfolglosen Versuchen gelang es ihm, einen Antrag zu stellen, der erneut abgelehnt wurde. Und Natalia aus Nizhny Novgorod hat keine Aussicht, ihre 3 Enkelkinder zurückzubekommen. Sie wurden nur 2 Tage nach der Beerdigung ihrer Tochter weggenommen. Sie konnte sich keinen Anwalt leisten und hatte kein Geld, um den Forderungen des Jugendamtes

verdrehte mir die Arme hinter dem Rücken. Natürlich habe ich versucht, zu dem Kind zu laufen. Aber sie ließ mich nicht. Meine Arme waren ganz zerkratzt. Der Kinderwagen war leer und das Baby war in der Nähe des Aufzugs. Ich war total fertig. Ich hatte gerade meine Tochter beerdigt und das Kind wurde mir weggenommen. Sie haben mir nichts gesagt, welches Krankenhaus, nichts. Natürlich brach ich in Tränen aus. Es war furchtbar.

0: Ich schlafe hier. Ich ziehe meine Schuhe an, gehe spazieren, esse. Ich spiele.
1: Es gab eine riesige Explosion, als ich in Donetsk auf dem Weg zum Tanzkurs war.
2: Warum haben Sie Ihre Tochter versteckt?
1: Damit sie nicht gewaltsam weggebracht werden würde. Ukrainische Freiwillige. Sie konnten Kinder zwingen, mit ihnen zu gehen. Mit Gewalt.
0: Ich weiß nicht, wo meine Eltern sind. Ich habe sie schon lange nicht gesehen.
1: Ich bin gegangen, weil ich die Kinder retten wollte.
2: Man weiß nicht, ob man überlebt oder nicht.

0: Die Sozialarbeiter wollten die Kinder nicht zu ihrer Großmutter zurückbringen. Sie kontaktierten den Vater, der die Familie lange zuvor verlassen hatte.
1: Ich war in der Schule, André war krank und der Stellvertreter holte mich aus der Klasse. Ich dachte nicht, dass ich irgendwas getan hätte. Ich ging mit und Papa war im Büro der Schulleiterin. Ich erinnere mich nur daran, wie er meine Mutter schlug, mit einem Hocker auf den Rücken. Ich erkannte ihn kaum wieder. Er war nur ein pummeliger kleiner Mann. Ich setzte mich hin und er sagte, komm und lebe mit mir. Die Schulleiterin sagte dasselbe. Bei Oma wird es schlimm, bei Papa besser. Sie drohte uns. Wenn wir nicht unterschreiben, kämen wir in ein Kinderheim. Wir hatten Angst, also unterschrieben wir. Wir kamen her, um zu packen und rannten los, um Oma alles zu erzählen.
2: Ihr Vater kam. Alle Nachbarn kamen. Sie hielten ihn von den Kindern fern. Er wollte sie nach Tambow bringen. Meine Nachbarn ließen ihn nicht. Er missbrauchte die Kinder und schlug meine Tochter. Einmal schlug er so hart zu, dass ihre Augen zugeschwollen waren, sodass ich sie kaum noch erkannte. Eine ältere Nachbarin sah, wie er sie trat, genau hier. Er wickelte ihr Haar um seine Hand und zog sie nach Hause. Alle kamen vorbei. Sie kannten ihn alle. Es war ein Skandal. Ein Kinderschutzbeauftragter kam.
0: Die älteren Kinder kamen in ein Rehabilitationszentrum namens Lastochka und der 3 Monate alte Sergej kam in eine andere Stadt. Ihn zurückzubekommen war viel schwieriger. Der Großmutter wurde das Sorgerecht verweigert, weil ihre Wohnung nicht den Gesundheitsstandards entsprach.
2: Alle reagierten auf diesen Schmerz. Auf das, was das Jugendamt uns antat. Menschen aus der ganzen Welt schickten Geld. Alles, was sie entbehren konnten, so viele Möbel. Die Leute haben uns das einfach gegeben. Sie kamen und nahmen all das alte Zeug weg.
0: Obwohl die Großmutter ihr Bestes tat, den Forderungen der Kinderschutzbehörde nachzukommen, wurde Sergej in die Datenbank der Kinder aufgenommen, die dort als Waise auf eine Adoption warten.
2: Hallo, ich bin die Großmutter von Sergej Baranov. Sie sagten, hallo. Ich fragte, wie es ihm geht. Alles gut, er ist in Ordnung. Sie sagen, Sie wissen von der Anhörung? Ich sagte, was für eine Anhörung? Wofür? Ein Ehepaar aus Moskau will ihn adoptieren. Sergej, mein Lieber, komm her. Komm her, Kleines. Mein kleines Kätzchen. Ich hätte ihn vielleicht nie wieder gesehen.

0: Was für ein schöner Ball.
1: Sergejs Großmutter hatte sich mit ihrer Rente von 10.000 Rubel, weniger als 150 Dollar pro Monat, nie einen Anwalt leisten können. Doch drei Tage vor der Anhörung zur Adoption fand sie schließlich Albina Volkova, eine Anwältin, die bereit war, die Familie kostenlos gerichtlich und außergerichtlich zu vertreten.
0: Dieses Foto stammt aus der Zeit, als Sergej in einem Kinderheim war. Von Jelena Mitrafanova. Und dieses Foto wurde aufgenommen, als er als Waise zur Adoption freigegeben wurde.
2: Wir haben ein Gesetz, das besagt, dass Kinder das Recht haben, bei ihren Verwandten zu sein. Natürlich war die ganze Situation verwirrend. Ich war schockiert. Nach welchen Kriterien das Jugendamt das Kind zur Waise erklärte. Aber das Unheimlichste an der ganzen Sache war, wenn diese Behauptung anerkannt worden wäre, wären die Rechte der Verwandten für immer verloren gegangen. Sie hätten nie erfahren, wo er war und bei wem er war. Sie hätten nicht einmal gewusst, ob er noch am Leben war. Dieses Gericht hat also die Rechte von drei Kindern gleichzeitig verletzt.
0: Niemanden sonst interessiert es. Aber ich würde Berge versetzen. Für jedes meiner Kinder würde ich mir, wie man sagt, das Herz aus der Brust reißen. Er hat schon alles verloren. Mama und Papa. Und uns hätte er auch fast verloren. Er wüsste nicht einmal, dass er eine Familie hat. Stellen Sie sich vor, wie sich ein Kind fühlen würde. Sein Herz wüsste es trotzdem. Ich hätte mich furchtbar gefühlt. Und selbst jetzt. Ich weine immer noch. Ich weine die ganze Zeit.
1: Sie gewannen diesen Fall, mussten dann aber eine Reihe von Anhörungen überstehen, bei denen das Jugendamt das Recht der Großmutter, ihre eigenen Enkelkinder großzuziehen, hartnäckig bestritt. Während dieser Zeit mussten die Kinder in Heimen bleiben.
2: Sie hatten keinen Grund, der Großmutter Rechte zu verweigern oder zu behaupten, dass sie ihren ältesten Enkel nicht erziehen konnte. Das Jugendamt versuchte als Beweis einen Streit des Jungen mit einem anderen Jugendlichen anzuführen. Es stellte sich heraus, dass einer der Teenager in Andres Gegenwart sagte: Deine Mutter ist tot. Das geschieht dir recht. Ein weiterer Beweis für Andres angeblich schlechte Erziehung war Elena Mitrofanovas Behauptung, dass das Kind wie ein Landstreicher lebte. Vor Gericht belegte sie die Behauptung mit einem Bericht von Polizeibeamten, die den 15-Jährigen um 22.15 Uhr auf der Straße und ohne Begleitung von Erwachsenen aufgegriffen hatten. Er hatte die Zeit beim Fußballspielen vergessen und ging im Sommer zu Fuß nach Hause. Als sie ihn nach Hause brachten, war es 22.15 Uhr. Vor Gericht wurde sie gefragt, was hat das mit Landstreichen zu tun? Mitrofanova sagte mit gespielter Überraschung in ihren Augen: Naja, Herr Richter, als er festgenommen wurde, streifte er durch die Straßen. Er lief herum wie ein Landstreicher. Das ist Landstreicherei. Das ist die Logik. Das ist die Weisheit. Das philosophisch fundierte Wissen der Leiterin des Kinderschutzdienstes.
0: Wir haben vor jedem Gericht gewonnen, vor allen Gerichten. Mitrofanova konnte nicht aufgeben. Sie legte gegen alle drei Gerichtsurteile Berufung ein. Ich glaube nicht, dass sie sich vorstellen kann, dass eine alte Frau sie an die Wand spielt. Ich habe den Verdacht, dass sie Sergej verkaufen wollte. Ich bin mir natürlich nicht sicher, aber ihre Adoptivmutter rief mich an. Als sie erfuhr, dass wir vor Gericht gewonnen hatten und dass es für sie nicht funktioniert, sagte sie so etwas wie: Wie bekomme ich mein Geld zurück? Sie geben es mir nicht zurück. Da wusste ich, im Jugendamt war etwas faul.
2: Wir haben ein Gesetz, nach dem das Jugendamt strafrechtlich verantwortlich ist, wenn die Rechte von Kindern mehrfach verletzt werden. Der Standpunkt der Staatsanwaltschaft ist in dieser Hinsicht überraschend. Für Gemeinden, Bezirke und Regionen. In dieser Angelegenheit meldeten wir wiederholt Verstöße der Leitung der Kinderschutzbehörde.

0: ihr?
1: Sowohl an die Staatsanwälte der Stadt als auch an die Verwaltung. Ich denke, hier ist eine Einflussnahme der Verwaltung im Spiel. Ein Versuch, das Gesicht zu wahren und eine Abneigung, die eigenen Leute zu verraten. Seit 2 Jahren gab es keine Sanktionen gegen die Leitung des Kinderschutzes. Sie vertritt weiterhin unsere Behörden. Es ist erschütternd zu hören, wenn man versucht, Menschen, die benachteiligt sind, die arm sind, zu verteidigen. 70% unserer Bevölkerung leben unterhalb der Armutsgrenze. Und die Leute sagen, Albina, wir respektieren dich als Person, aber das sind Außenseiter. Warum verteidigst du sie? Seitdem sind die für mich die Außenseiter. Menschen, die die Rechte der Benachteiligten verletzen, sind für mich die Außenseiter.
2: Wir haben bereits Gesetze. Die Anweisungen des Präsidenten zum Schutz der Familie, neue Mechanismen und Verordnungen. Aber nichts davon funktioniert richtig. Artikel 70, das Verfahren zum Entzug der Rechte der Eltern. Da muss man nur diese einfachen Worte hinzufügen. Die Gerichte können Anträge auf Entziehung der Rechte von Eltern prüfen und entsprechende Entscheidungen treffen. Jedoch nur, wenn dem Gericht ein Bericht über vorbeugende Maßnahmen zur Unterstützung der Familie bei der Wiederherstellung der Eltern-Kind-Beziehung vorgelegt wird. Das wäre das Ende dieser Fabrik, die täglich 100 Waisen produziert, weil sie nicht in der Lage wären, Eltern die Rechte zu entziehen, bis das Jugendamt oder das Gericht die Sozialdienste dazu anhält, Hilfe anzubieten und mit der Familie zu arbeiten. Man kann es nicht immer rückgängig machen und es gibt natürlich hoffnungslose Fälle, aber es sind viel weniger, als wenn diese Fabrik ununterbrochen arbeitet.

0: Wenn du zerstörte Kirchen siehst, sage nicht, schau, was die Menschen getan haben, sondern sage, das ist es, wohin uns der Teufel gebracht hat. Verwandle deinen Kummer in geistliche Trauer. Daraus entsteht ein Gebet.
1: Dir wird es kaum auffallen. Ich aber kannte diese Menschen vorher und nachher. Alle haben sich verändert. Ihre Sichtweisen haben sich geändert. Was einst kostbar war, wurde bedeutungslos. Was sie einst nicht wahrnahmen, ist heute kostbar.
2: Wir haben ein tiefgreifendes Verständnis davon, was wahrhafter Frieden bedeutet.
3: Ich denke, der einzige Grund, warum ich überlebte, war der, dass ich betete. Überall um mich herum flog Schrapnell, aber ich bekam keinen Kratzer ab. Es ist ein Wunder.
4: Sehr viele Menschen wurden verwundet. Viele verloren Angehörige. Sie haben sehr viel Leid erfahren und sie brauchen so etwas wie einen geistlichen Wiederaufbau.

0: Der bedeutendste Gerichtsprozess der Weltgeschichte. Die Strafverfolgung der Kriegsverbrecher des Dritten Reiches.
1: Die sowjetische Anklage verfügt über umfangreiches Beweismaterial, das dem Gericht vorgelegt wird.
0: Innerhalb von 10 Monaten wurden genügend Beweise gesammelt, sodass heute, 80 Jahre später, niemand mehr daran zweifeln kann, dass Faschismus und Nationalsozialismus das größte Übel sind, das der menschliche Geist hervorbringen konnte. Die Hauptanklagepunkte lauteten Verbrechen gegen den Frieden, Verbrechen gegen die Menschlichkeit und Kriegsverbrechen.
2: Der Begriff Völkermord wurde nicht in das Urteil des Nürnberger Tribunals aufgenommen.
3: Im Rechtsspruch der Nürnberger Prozesse wird jedoch anerkannt, dass es einen Plan gab, die besetzten Gebiete der Sowjetunion von ihrer ursprünglichen Bevölkerung zu säubern, um sie anschließend durch Deutsche zu kolonisieren.
4: Der große Vaterländische Krieg war in der Tat ein Krieg, in dem die physische Vernichtung der Völker der UdSSR auf dem Spiel stand.

0: Das Grekov Militärkunststudio in Moskau ist nicht nur eine kreative Werkstatt, es beherbergt auch die Chronik der russischen Militärgeschichte. Das Studio wurde lange vor dem großen Vaterländischen Krieg gegründet, doch erst der Krieg machte es zu einem einzigartigen Phänomen. Es wurde am 29. November 1934 auf Vorschlag des ersten sowjetischen Schlachtenmalers Mitrofan Grekov gegründet und später zum Gedenken an den Meister nach ihm benannt. Bereits in den Vorkriegsjahren etablierte sich das Studio als ein professionelles Kollektiv und während des Krieges erlebten die Künstler alles, was auch das ganze Land erlebte. An der Front, in der Evakuierung, im Hinterland und unter Bomben. Doch trotz Hunger, Kälte und Entbehrungen blieben diese Menschen ihrer Aufgabe treu.
1: Ein Teil der Künstler ging an die Front, ein anderer Teil blieb zurück und erhielt von der politischen Hauptverwaltung der Roten Armee den Auftrag, Propagandaflugblätter zu erstellen. Hunderte dieser Flugblätter wurden an die Front geschickt, um die Soldaten an ihre patriotische Pflicht zu erinnern. Leider sind diese Flugblätter nicht erhalten geblieben. Die Kaserne, in der die Künstler arbeiteten, wurde von einer Bombe getroffen und viele Flugblätter verbrannten.
0: Oktober 1941. Die Wehrmacht steht schon vor den Toren der Hauptstadt. In Moskau herrscht Panik. Zwei Künstler entwerfen über Nacht ein Plakat, das am nächsten Tag in jeder Moskauer Straße zu sehen ist.
1: Als der Feind 1941 bereits vor den Toren Moskaus stand, entwarfen die Künstler Zhukov und Klimaschin über Nacht das Plakat »Wir müssen Moskau halten«. Am Morgen brachten sie es in den Verlag. Schon am nächsten Tag hing es in jeder Straße der Hauptstadt. Das war zu einer Zeit, als der Feind bereits vor den Toren Moskaus stand.
0: Die Künstler begaben sich zu den Armeestützpunkten, machten Skizzen direkt an der Front und setzten das Geschehene anschließend in großformatige Gemälde um, die den Krieg darstellten. 1942 arbeiteten sie bei Stalingrad, machten Skizzen auf den Mamajew-Hügel, in den Werkhallen des Roten Oktober und auf den Straßen, auf denen gekämpft wurde. Die Künstler rückten gemeinsam mit der Truppe vor. Man konnte ihnen auf den Straßen von Warschau, Prag, Bukarest und Wien begegnen. Vor den Augen der Menschen entstanden hunderte Skizzen. Ein Weg, der die Künstler schließlich bis nach Berlin führte. Die vom Krieg mitgebrachten Skizzen von der Front, darunter Porträts, Zeichnungen von Militärfahrzeugen und Kampfszenen, waren für die Künstler mehr als nur Material. Sie waren eine lebendige Erinnerung an den Krieg.
2: Wenn wir uns die Frontgrafiken ansehen und über diese einzigartigen Werke sprechen, die von der Front und aus dem Krieg mitgebracht wurden, dann müssen wir bedenken, dass dies eine rein praktische Notwendigkeit war, weil es keine Fotografen gab. Der Künstler hielt mit der Präzision seines Bleistifts Porträts von Kameraden, herausragenden Scharfschützen und Befehlshabern sowie Alltagsszenen fest. Hier können wir eine Reihe unserer einzigartigen grafischen Werke bewundern, die von brillanter malerischer Kunstfertigkeit zeugen. Zu sehen sind unter anderem Werke der Künstler Ussipenko, Gudin und Prokopinski, die zeigen, wie Budapest oder Wien ab 1944 aussahen, als die Künstler mit zwei Willys-Geländewagen dorthin reisten und schließlich in Berlin zusammenkamen. Und hier haben wir einen ganz besonderen Fall. Es handelt sich um Nikolai Zhukov, den künstlerischen Leiter des Grekov-Kunststudios. Er war ein brillanter Zeichner. Seine Zeichnungen sind nicht nur einzigartig, weil sie bestimmte Ereignisse, Städte nach dem Ende der Kampfhandlungen oder Menschen festhalten. Sie sind auch als grafische Meisterwerke einzigartig. Daran können junge Künstler die Präzision der Zeichnung und die Schönheit der Form erlernen.
0: Und es waren nicht nur Zeichnungen, die von der Front mitgebracht wurden. Im Atelier befindet sich eine echte Rarität. Eine Lithografiemaschine, die Nikolai Zhukov aus Deutschland samt Steinplatten mitgebracht hat. Die Maschine funktioniert bis heute.
2: Wir befinden uns in der Nähe eines einzigartigen Objekts. Es handelt sich dabei nicht nur um ein Kunstobjekt, das aufgrund seiner interessanten Form an sich schon bemerkenswert ist. Es ist eine einzigartige Lithografiemaschine. Hier werden die Steine aufbewahrt, hier sieht man die Materialien liegen und hier zeichnen die Künstler auf den Steinen. Diese alte Technik

0: stammt noch aus dem Mittelalter und ist heute ein wenig in Vergessenheit geraten. Doch diese Maschine ist auch deshalb besonders, weil Nikolai Zhukov, der langjährige künstlerische Leiter des Grekov-Kunststudios, sie aus Deutschland mitgebracht hat. Wir haben auch Lithografiesteine dazu. Die Technik der Lithografie wurde von unseren Künstlern auf höchstem Niveau beherrscht. Es ist schön, dass einer unserer jungen Künstler eine Lithografie als Nachbildung des Gemäldes Sieg angefertigt hat. Unser Präsident Wladimir Putin schenkte dieses Bild im vergangenen Jahr anlässlich des Siegesjubiläums den Gästen, die auf dem Roten Platz gekommen waren.
1: Im Laufe der Jahrzehnte hat das Atelier großformatige Werke geschaffen, darunter auch Dioramen. Bei diesem Genre verbindet sich die Malerei mit räumlicher Darstellung, wodurch der Eindruck einer vollständigen Präsenz entsteht. Historische Ereignisse werden so vor den Augen der Betrachter zu einem lebendigen Raum.
0: Bei einem Diorama ist das besonders wichtig, denn es gibt einen naturgetreuen Vordergrund und alles muss absolut genau miteinander verbunden sein. Objekte, Gras und Erde müssen fließend in die gemalte Leinwand übergehen und sich dort in den Dunst des Luftraums auflösen. Wichtig ist, dass ein Präsenzeffekt entsteht, der vom naturgetreuen Vordergrund über die Objekte bis hin zum Horizont reicht. Normalerweise wird ein Diorama so gestaltet, dass der Horizont auf Augenhöhe einer Person von durchschnittlicher Größe verläuft. Es muss ein absoluter Präsenzeffekt entstehen. Wenn es noch eine musikalische oder akustische Untermalung gibt, ist das umso besser. Zufällig ergab sich, dass die Wandplatte Siegesparade eine Länge von genau 19 Metern und 45 Zentimetern hat. Die Zahlen ergaben das Jahr 1945, aber so ist es nun einmal gekommen. Ich weiß nicht warum, aber es ist eben so. Ja, ich denke, man kann es eigentlich weder als Diorama noch als Wandplatte bezeichnen. Es ist ein Gemälde. Ich glaube, es ist das größte Gemälde, das es heute gibt, auch wenn man das Ende des 19. und den Anfang des 20. Jahrhunderts mit einbezieht. Solche großen Bilder mit realistischen Darstellungen können heute wohl nur in Russland geschaffen werden. Nur in unserem Land gibt es Künstler, die das können, nirgendwo sonst.
1: Für viele zeitgenössische Künstler des Grekov-Studios ist der große Vaterländische Krieg kein abstraktes, sondern ein sehr persönliches Thema, das sich durch ihr gesamtes Schaffen zieht.
2: Während meiner mehr als 30-jährigen Tätigkeit im Grekov-Kunststudio habe ich mich immer wieder mit diesem Thema beschäftigt. Ich halte es für sehr wichtig. Das Thema ist unerschöpflich und mir persönlich sehr nah. Meine beiden Großväter haben im Krieg gekämpft. Während der eine aufgrund einer schweren Verwundung bereits 1942 aus dem Krieg ausschied, durchlief der andere alle 4 Kriegsjahre. Er befreite Prag, wurde verwundet und ausgezeichnet. Im Sommer 1945 kehrte er schließlich nach Moskau an den weißrussischen Bahnhof zurück, der voller jubelnder und fröhlicher Menschen war. Genau wie in den Schwarz-Weiß-Chroniken. Deshalb ist das Thema des großen Vaterländischen Krieges für mich nicht nur eine Seite aus dem Lehrbuch, sondern die Geschichte meiner eigenen Familie. Wenn wir in unseren Werken den Krieg darstellen, zeigen wir ihn in allen Seiten Facetten. Auf unseren Gemälden können Explosionen donnern, Soldatenrennen und Militärfahrzeuge brennen. Mir als Autor liegt es jedoch näher, die Ereignisse entweder am Vorabend der Schlacht oder danach darzustellen. Gerade in solchen Momenten, so scheint es mir, lassen sich die Dramatik und die Tragik des Krieges schärfer und treffender darstellen.
1: Auch heute noch werden die Traditionen des Studios gepflegt und fortgeführt. Im Auftrag des Verteidigungsministeriums begeben sich die Künstler an die Orte, an denen die Zeitgeschichte geschrieben wird. Ihre Aufgabe ist es, die Geschichten ihres Vaterlandes in der Malerei festzuhalten. Und diese Geschichte ist untrennbar mit Krisenherden und Kriegen verbunden.
0: Kontinuität ist eine gute Sache, aber leider lässt sich dieses militärische und patriotische Thema nur mit einer realistischen Bildsprache erzählen. Die moderne Kunst ist nicht in der Lage, diese Ereignisse im selben Maße wiederzugeben, wie es die Künstler des Grekov-Studios tun. Denn dort kommt es auf die Details an, Bewaffnung, Technik oder Uniformen, und alles muss absolut realistisch sein. Wir beschäftigen uns intensiv mit der Geschichte Russlands. Die Geschichte Russlands ist eine Geschichte der Kriege. Und die Geschichte dieser Kriege ist die Geschichte unserer Siege. Obwohl sich die heutige Generation sehr mit Computerspielen und Ähnlichem beschäftigt, müssen junge Menschen auch daran denken, was in der Geschichte Russlands geschah und wie viele Leben geopfert wurden, damit dieses Land, dieses Stückchen auf der Landkarte namens Russland, weiterleben und bestehen konnte.
1: Die Künstler des Grekov-Studios malen nicht einfach nur Bilder. Sie bewahren die Erinnerung. Dort, wo die Kanonen schweigen, beginnen die Farben zu sprechen. Und auch sie sind eine Waffe.

0: wir. Das sind unschuldige Zivilisten. Prozent von ihnen wurden durch die Kämpfe getötet. Die Leute schrien, was tut ihr? Wir sind Ukrainer. Und sie sagten, Ukrainer, einen Dreck seid ihr. Und das war alles.
1: Haben sie das beim Rückzug getan?
0: Ja, beim Rückzug.
1: Was ist der Sinn?
0: Ich weiß es nicht. AA, Saporozhets. Das ist das älteste Grab vom 27. Oktober.
2: Ich bin früh morgens aufgestanden, ging nach draußen und da hörte ich einen Schrei. Raus aus dem Haus und sowas. Sie haben alle an die Wand gestellt und angefangen zu schießen. Meine Schwiegertochter schrie, was tut ihr? Wir sind doch... Aber er hat einfach losgeschossen und das war's.

Es geht.

Die Vereinigte Truppengruppe für Antiterroroperationen spielt hier im Nordkaukasus eigentlich die Schlüsselrolle im Gewährleisten von Sicherheit und Stabilität. Wir sind jetzt in Khankala, Tschetschenien. Das ist die geschlossene Militärstadt und das ist eigentlich das Hin und Herz der Gruppe.

0: Diese Truppengruppe wurde vor allem geschaffen, weil es hier viele verschiedene Behörden, Einheiten, Verbände, Truppenteile und andere bewaffnete Strukturen gegeben hatte. Es fehlte ein Organismus, der all diese Strukturen verbinden und leiten würde. Die Truppengruppe machte es nun möglich. Zu uns gehören das Verteidigungsministerium, das Innenministerium, der Katastrophenschutz, FSB sowie Vertreter des föderalen Schutzdienstes FSO. Das Gros bilden natürlich das Innen- und das Verteidigungsministerium. Das hat die Arbeit natürlich sehr erleichtert und sich gut bewährt.
1: Können wir kurz die Aufgaben durchgehen, vor denen die Gruppe steht? Was sind das für Aufgaben?
0: Die Hauptaufgabe ist die Terrorismusbekämpfung, die Ein- und Ausreisekontrolle in all diesen Teilrepubliken, der Schutz der Rechtsordnung und der öffentlichen Sicherheit. Spezialeinheiten führen in den Waldgebieten Suchaktionen durch und unterstützen die Grenzschutzbeamten. Das gehört ebenfalls zu unseren Aufgaben.
1: Die Aufgaben der Truppengruppe sind in der Tat noch viel umfangreicher. Für alle Arten von Einsätzen gibt es hier echte Profis.
2: Die Spezialkräfte von Russland sollen bereit sein, jede Sekunde jede Art von Aufgaben erfüllen können. Daher die Vorbereitung.
1: Die Spezialeinheit 40 der russischen Nationalgarde. Dies ist eine der am besten ausgebildeten Eliteeinheiten der Nationalgarde. Ihr Motto ist treffend: Für uns gibt es keine unlösbaren Aufgaben. Die Einheit verbessert ständig ihre Kampfbereitschaft und Kompetenzen. Die Soldaten üben zahlreiche Einsatzszenarien und trainieren unter verschiedenen Bedingungen. Der Befehl ist gekommen, an einem bestimmten Punkt vorzustoßen. Die Soldaten der Einheit 40 machen sich sofort auf den Weg. Der Mi-8-Hubschrauber eignet sich hervorragend für den Truppentransport. Der Trainingsplan sieht vor, dass sie schnell an einem bestimmten Punkt ankommen und eine kreisförmige Verteidigung einnehmen. Direkt aus dem Hubschrauber eröffnet ein Maschinengewehrschützer das Unterstützungsfeuer, während ein anderer Kämpfer eine Rauchgranate zur Tarnung hochwirft. Wir steigen aus. Die Kämpfer sollen schnell agieren. Eine Verzögerung kann den Verlust des Hubschraubers oder, noch schlimmer, das Leben der Kämpfer der Gruppe kosten.

Nach Erledigung der Aufgabe verlassen die Kämpfer umgehend das Gebiet. Es gibt Situationen, in denen ein Hubschrauber aus dem einen oder anderen Grund nicht landen kann. Für die speziellen Einheiten ist dies jedoch kein Grund, die anstehende Aufgabe nicht zu erfüllen. Eine alternative Landemethode mit Hilfe eines Abseilgeräts wird zur Rettung eingesetzt.

0: Noch eine Aufgabe der Spezialeinheiten, die auch viel Wachsamkeit erfordert, ist der Dienst an den Kontrollpunkten. Rom, ein extra ausgebildeter Hund, hilft bei dieser schwierigen Aufgabe.
1: Festnehmen!
0: In diesem Fall wollte der Übeltäter nicht warten, bis etwas im Auto entdeckt wird. Aber er kommt nicht weg. Vier Pforten sind schneller als zwei Beine.
2: Ich habe ihn noch als Welpen genommen. Ich habe ihm alles beigebracht. Er kann schon alles, was er kennen muss. Er ist auf Minensuche trainiert. Er ist jetzt 8 Monate alt und wir versuchen, seine Fähigkeiten zu verbessern.
0: In den Spezialeinheiten müssen selbst die erfahrensten Soldaten mit bestmöglicher Ausbildung ihre Erste-Hilfe-Kompetenzen stets verbessern. Nicht nur sein Leben, sondern auch das Leben seiner Kameraden hängt davon ab.
3: Wenn Sie Erste Hilfe leisten, müssen Sie als allererstes für Ihre eigene Sicherheit sorgen, wenn Sie sich dem Verletzten nähern. Sie brauchen Feuerdeckung. Man kann auch Rauchgranaten verwenden. Als nächstes muss man Sicht- und Sprechkontakt herstellen. Ich laufe auf den Verletzten zu, untersuche ihn und frage: Kamerad, lebst du noch? Bist du in Ordnung? Was tut weh? Als erstes nehmen wir ihm die Waffe ab und sichern sie.
0: Wie schafft man es, unter Beschuss sich nicht zu verwirren und alles richtig zu machen?
3: Ich denke, vor allem durch Übung in einer kritischen Situation wirst du genau das tun, was du deinem Körper antrainiert hast. In einer kritischen Situation kommt es einzig und allein auf die Routine an. Die Einheiten, die Kampfeinsätze erfüllen, müssen ständig trainieren. Und zwar alle möglichen Szenarien und unter allen Geländebedingungen. Jetzt wird geübt, wie Verwundete mit Fahrzeugen evakuiert werden.

0: Worauf kommt es hier an?
1: Man soll vor allem daran denken, dass man dem Verletzten nicht noch mehr schadet. Deswegen gibt es das Kommando 1, 2, 3, hoch, 1, 2, 3, los. Er kann doch Knochenbrüche haben und so weiter. Das ist das Wichtigste, die Person nicht noch mehr zu verletzen. Das medizinische Evakuierungsteam muss das einüben.
2: Schon bevor ich zur Ausbildung kam, wusste ich, was ein rotes Barett ist. Im Fernsehen sah ich, wie ein Mann, der das rote Barett erhalten hatte, weinte. Er küsste das Barett und seine Tränen fließen. Daran erinnerte ich mich deutlich und nach meinem Abschluss wollte ich unbedingt zu den Spezialkräften. Ich bestand die Prüfung für das rote Barett und diene seit 2014 in einer Spezialeinheit.
0: Was waren Ihre Gefühle, als Sie das rote Barett erhielten?
2: Es ist ein Lebenstraum, es ist Glück, es treibt mir Tränen in die Augen.
0: Die Einheit 40 ist nicht die einzige Eliteeinheit der Truppengruppe. Auch das Schnelleinsatzkommando SOBR leistet einen wichtigen Beitrag zur Stabilität und Sicherheit in der Region. Wir wurden zum Training der Kämpfer eingeladen. Im Rahmen dieser Trainingseinheit hat sich ein bewaffneter Kämpfer in diesem Gebäude verschanzt. Er schießt und weigert sich zu verhandeln. Soba übernimmt.

0: Jetzt läuft die Feuerunterdrückung für die Landung des Sturmtrupps. Jetzt wird eine Blendgranate gezündet, um den Täter zu desorientieren.
1: Bei Ihrer Arbeit versuchen Sie, den Täter möglichst lebend zu fassen?
0: Auf jeden Fall. Dann gibt es Informationen, die uns helfen, alle seine Verbrechen aufzuklären. Das war's. Der Täter ist gefasst und sogar auf den Beinen. Er hat eine leichte Gehirnerschütterung, aber er lebt. Die Jungs haben alle Kampferfahrungen, sind ausgebildet. Wir arbeiten seit vielen Jahren zusammen. Jeder ist an seinem Platz und weiß ganz genau, was er zu tun hat. Wir verstehen uns ohne Worte, durch Blickkontakt und Körperbewegungen.
1: Es war nur ein Training, aber das war nur der Anfang unserer Bekanntschaft mit Nemtsov. Wir wurden eingeladen, um die Arbeit der Sondereinheiten mit eigenen Augen zu sehen. Eigentlich ist es gar nicht oft so. Also die Massenmedien besuchen solche Veranstaltungen gar nicht oft und nicht ohne Grund. Wir können nicht genau wissen, was genau dort auf uns wartet. Wir werden unser Leben den Kämpfern vertrauen und wir werden unser Bestes tun, um ihnen bei ihrer Arbeit nicht zu stören.
0: Wir bereiten uns auf eine Verhaftung vor. Es wird zwei Adressen geben. Es wurde bereits festgestellt, dass die mutmaßlichen Täter dort sind. Es ist nur eine Frage der Zeit. Jetzt werden wir unsere Arbeit koordinieren.
1: Werden beide Adressen gleichzeitig abgeklappert?
0: Ja, so haben sie keine Zeit, sich gegenseitig etwas zu melden und abzuhauen.
1: Während des Trainings gab es viel Lärm. Aber der reale Einsatz verlief an beiden Adressen sehr ruhig, ohne dass ein einziger Schuss fiel. Die Jungs bereiten sich auf die schlimmsten Szenarien vor, aber sie wenden keine übermäßige Gewalt an. Zur Truppengruppe gehören auch Polizeibeamte, die ebenfalls für Sicherheit sorgen.
2: Wir haben alle eine Aufgabe: Ruhe und Frieden im Nordkaukasus. Deshalb sind unsere Beamten mit der Ermittlung von Straftaten beschäftigt. Wir haben auch ein System von Kontrollpunkten eingerichtet. An diesen werden Fahrzeuge und Bürger kontrolliert und durchsucht. So können zur Fahndung ausgeschriebene Personen und Fahrzeuge aufgespürt, aber auch, und das ist vielleicht das Wichtigste, Sprengstoff, Waffen und Drogen entdeckt werden.
1: Wir schauen uns nun so einen Kontrollpunkt an.
0: Wir befinden uns an der Grenze zwischen den Teilrepubliken Nordossetien und Kabardino-Balkarien. Die Hauptaufgabe dieses Postens ist zu verhindern, dass Personen und Fahrzeuge, die auf der föderalen und internationalen Fahndungsliste stehen, weiter passieren. Außerdem kontrollieren wir, dass keine für Zivilisten verbotenen Betäubungsmittel sowie Sprengkörper, Sprengstoff, Waffen und Munition transportiert werden.
1: Die Polizei verfügt über einen mobilen Kontroll- und Durchsuchungskomplex für schnelle Fahrzeugkontrollen. Es ist in der Tat viel schneller, ein Auto durch einen Scanner fahren zu lassen, als alles zur Kontrolle auspacken zu lassen.
2: Hier haben wir einen Mitarbeiter, der die Papiere entgegennimmt und sie mit den Datenbanken abgleicht. Wir sehen, dass er Flaschen transportiert und wir wissen, wie viele Paletten er geladen hat. Wir zählen sie und gleichen die Menge mit seinen Dokumenten ab. Wenn etwas Verdächtiges entdeckt wird, ruft mich der Kollege und ich rufe dann ein Inspektionsteam.
3: Wir beginnen mit dem Scannen.
2: Hier sehen Sie, der Scan-Vorgang wird in Echtzeit dargestellt. Hier ist das Führerhaus und hier die Ladung.
1: Hier gibt es einen lebendigen Scanner. Was soll er finden?
3: Sprengstoff, Waffen, Munition.
1: Kann er auch verbotene Substanzen finden?
3: Jeder Hund wird nur für einen bestimmten Aufgabenbereich trainiert. Wir werden oft gefragt, ob es Universalhunde gibt, die sowohl nach Sprengstoff als auch nach Rauschgift suchen. Im Prinzip kann man sie für beides trainieren, aber dann wissen wir nicht mehr, ob der Hund auf Sprengstoff oder Rauschgift reagiert hat. Ihr Fahrzeug passt auf unsere Beschreibung.
2: Ja?
3: Ja, führen Sie etwas Illegales mit sich?
2: Nein.
0: Was ist das denn? Die Hände hinter den Rücken, bitte. Festnehmen. Was ist in der Tasche?
2: Nichts Besonderes. Ich hatte da mal eine Schreckschusspistole drin.
0: Da kann jetzt also nichts Verbotenes drin sein?
2: Nein, auf keinen Fall.
4: Auf der Mann.
1: Die Angehörigen der Nationalgarde, die zur Truppengruppe gehören, nehmen auch an der militärischen Sonderoperation teil. Einige Einheiten sind gerade dort im Einsatz, während andere noch im Nordkaukasus sind und sich auf die Sonderoperation vorbereiten. Das Personal wird permanent rotiert.
5: Genossenoffiziere? Genossenoffiziere. Das Thema des heutigen Unterrichts sind FPV-Quadrocopter, ihr Zweck, Zusammensetzung und Anwendung.

0: Die Vereinigte Truppengruppe verfolgt die aktuellsten Trends in der modernen Kampfführung. Deshalb bietet die Nationalgarde hier einen Lehrgang für FPV-Drohnenpiloten an. Hier können Kämpfer eine Ausbildung absolvieren, bevor sie in die Zone der Sonderbezirk entsandt werden. Eine FPV-Drohne ist eine äußerst nützliche Sache. Ein kompetent ausgebildeter Pilot ist in der Lage, mit preiswerten Drohnen sehr teure gepanzerte Fahrzeuge außer Gefecht zu setzen, um es vorsichtig auszudrücken.
1: Wir haben ein Ausbildungsprogramm entwickelt und ziehen nun routinemäßig Einheiten zur Ausbildung von Spezialisten heran. Die FPV-Drohne selbst ist in Bezug auf ihre Steuerung eine besondere Sache. Alles basiert auf feinmotorischen Fähigkeiten.

0: Man muss ein Muskelgedächtnis entwickeln, damit eine Gruppe von Fingern mit einem Stick arbeitet, eine andere Gruppe mit einem anderen, und all das hört auf den Kopf. Wenn wir zum Training gehen, beziehen wir die Mavic-Drohne mit ein. Denn das Hauptproblem, die Hauptschwierigkeit, ist die Orientierung in der Luft. Und jemand, der eine FPV-Drohne fliegt, bekommt am Anfang Stress.
1: Ich mache gerade einen Einführungskurs. Drohnenbau, Drohnenanwendung. Gesucht wurden Menschen, die Interesse daran haben. Man braucht Durchhaltevermögen und Motivation. Ich meldete mich sofort freiwillig. Ich sagte, ich sei bereit. Mir wurde gleich gesagt, dass es nicht einfach sein würde. Wie man so schön sagt, man kann einem Schüler 1000 Lehrer vor die Nase setzen, aber sie werden ihm nichts beibringen, wenn er es nicht will. Der Prozess ist im Gange. Ich habe mich mit der Software und den Simulatoren vertraut gemacht. Ich wache mit dem Gedanken auf, dass die Situation auf dem Schlachtfeld von meinen Fähigkeiten abhängt. Ich muss Hilfe leisten und bei der Ausführung von Aufgaben unterstützen.
0: Los geht's, abheben. Nicht so scharf, sachte. Versuche, dich zu halten. Die Lerngeschwindigkeit hängt hauptsächlich von der Motivation des Einzelnen ab, aber auch von einigen angeborenen Fähigkeiten. Junge Menschen, die bereits Cybersport betrieben haben oder einfach nur viel Zeit mit Spielen als Hobby verbracht haben, haben es leichter. Alle brauchen ungefähr gleich viel Zeit, 20 bis 40 Stunden Trainingsflüge.
2: Standortwechsel. Jetzt machen wir uns mit etwas Schwererem vertraut. Drohnen spielen heutzutage eine sehr wichtige Rolle. Doch Artillerie können sie vollständig heute nicht ersetzen.
3: Super!

0: сейчас у нас происходит?
1: Wir führen jetzt eine taktische Übung mit scharfer Munition durch. Heute arbeiten wir mit einer 122mm Kanone, der Haubitze D-30. Dieses Geschütz wurde schon oft in der Zone der militärischen Sonderoperation eingesetzt. Es ist eine gute, zuverlässige Waffe, die einfach zu bedienen ist. Die Arbeit dort läuft folgendermaßen ab. Das Einsatzteam hat die Aufgabe, feindliche Soldaten, Straßensperren, Lagerhäuser, Panzerfahrzeuge und feindliche Fahrzeuge zu zerstören.
2: Am 23. September feiert die Truppengruppe ihr 25-jähriges Bestehen. 25 Jahre stets im Einsatz. Was hat sich nach einem Vierteljahrhundert verändert?
3: Es gibt natürlich eine Dynamik. Hier im Nordkaukasus kamen die Kriminellen und Militanten aus der ganzen Welt zusammen. Sie wurden aus dem Ausland finanziert. Man hat ihnen Aufgaben gestellt und sie mussten ihr Geld abarbeiten. Damals waren es etwa 10.000 Personen. Und heute? Wir sollten vielleicht zwischen der Zeit vor der Sonderoperation und nach der Sonderoperation unterscheiden. Vor dem Beginn der Sonderoperation war die Situation völlig stabilisiert. Seit ihrem Beginn hat sich die Situation weiter verschärft. Alle ausländischen Agenten und gemeinnützigen Organisationen wurden mit Beginn aktiver. Sie begannen, die Menschen zu finden, die sich im Ausland aufhalten. Gleichzeitig sind viele Bürger aufgetaucht, nicht nur aus dem Kaukasus, sondern auch aus verschiedenen anderen Regionen, die sich selbst radikalisiert haben. Das Internet, die Leute lesen es und dann beschließen sie einzutreten und einen Eid zu schwören. Mehrere Banden, die in diesem Jahr neutralisiert wurden, waren größtenteils selbst radikalisiert. In diesem und im letzten Jahr wurden hier im Nordkaukasus eine ganze Reihe von terroristischen Bedrohungen verhindert.
2: Innerhalb von 25 Jahren wurde viel erreicht. Rund 67.000 Einsätze und Präventivmaßnahmen, mehr als 10.000 beschlagnahmte Waffen, fast 6.000 festgenommene oder ausgeschaltete Mitglieder und Mitläufer von Terrorzellen. Die Vereinigte Truppengruppe ist nach wie vor ein zuverlässiges Bollwerk gegen den Terrorismus. Ivan Polyansky, RTW, Nordkaukasus, Russland.
4: Wir sind hier, um die Unterstützung des amerikanischen Volkes auszudrücken.
5: Die freie Welt ist an eurer Seite. Amerika ist an eurer Seite. Ich bin an eurer Seite. Morgen marschieren wir gemeinsam voraus. Wenn das unseren Tod bedeutet, so werden wir diesen Preis zahlen.
6: Im Mai 2014 war es noch unvorstellbar, dass die ukrainische Luftwaffe Städte bombardieren könnte.
7: Hat er etwa geschossen? Bastard.
8: Sie sagen, dass hier nur Terroristen sind. Was für Terroristen?

0: Gehen wir. Das sind unschuldige Zivilisten. Prozent von ihnen wurden durch die Kämpfe getötet. Und leider bekommen wir neben Opfern mit Verletzungen durch Minenexplosionen auch sehr viele Verwundete mit Schusswunden aus Selidowo.
1: Hingerichtete?
0: Ja, Hingerichtete.

0: Die nächsten 3 Tage bleibt das Wetter genauso.
1: Klasse.
0: Ich glaube, Drohnen können bei diesem Wetter nicht fliegen. Viele Leute haben sich geweigert, Seredovo zu verlassen. Sehr viele sind geblieben. Früher, also zum Beispiel 2022 in Mariupol, haben wir Situationen gesehen, wo die Autos von Leuten zerschossen wurden, die nach Donetsk fliehen wollten. Die ukrainischen Territorialverteidigungstruppen haben das getan. Und wir haben viele zerschossene Autos gesehen. Es gab in Mariupol keine Evakuierung. Und was dort los war, war ein Albtraum. Und in Seredovo haben wir zum ersten Mal gesehen, dass Leute erschossen wurden, die sich geweigert haben, evakuiert zu werden. Die ukrainische Armee hat sie dafür bestraft. Einige von ihnen erzählten, wie ihre Familienmitglieder hingerichtet wurden. Einige wurden mit Gewalt verschleppt und konnten fliehen. Wir haben 70 Leichen von Menschen gefunden, die hingerichtet wurden. Das ist ein Verbrechen, ein Kriegsverbrechen, ein Massaker.
1: Diese Leiche wurde aus dem Bezirk Seledovo hierher gebracht. Ein unidentifizierter, männlicher Zivilist, ohne Ausweis, mit persönlichen Gegenständen und Schlüsseln. Er hat eine Schusswunde auf der linken Seite der Brust, Eintrittswunde auf der Vorderseite des Körpers und Austrittswunde auf der Rückseite. Diese Leiche wurde bereits vom Gerichtsmedizinischen Untersuchungsausschuss untersucht. Wir haben also bereits die Ergebnisse. Dieser Mann wurde aus nächster Nähe erschossen. Es gibt verschiedene Anzeichen dafür, dass die Wunde aus nächster Nähe verursacht wurde.
0: Welches Alter haben die Opfer? Sind das Männer, Frauen, Kinder? Sind auch Kinder darunter?
1: Auch Kinder. Also alles. Kinder, Männer und Frauen.
0: Kinder sind auch darunter?
1: Ja.
0: Wie viele sind es etwa aktuell?
1: Wir haben bereits 50. Aber das ist nun mal die Front. Wissen Sie, wie wir diese Leichen bekommen? Unsere Soldaten fahren an eine Position, um ihre Kameraden abzuholen. Also, wenn sie wissen, dass jemand irgendwo zurückgeblieben ist, und wenn sie unterwegs Leichen von Zivilisten finden, nehmen sie sie mit und bringen sie zur Untersuchung zu uns. Auf diese Weise können wir Leuten helfen, die zu uns kommen, um nach ihren Verwandten zu suchen.
0: Sollen wir ihn zumachen? Wer hat die Menschen in Seledovo hingerichtet?
2: Ich habe gehört, dass Menschen in der Kurtschurinskaja-Straße getötet wurden. 5 Personen.
0: Ja, ich habe ein Video, wo ihnen direkt in den Kopf geschossen wurde. Diesen Zivilisten wurde in den Kopf geschossen.
2: Ja, richtig, Zivilisten. Ich meine, bei mir wäre das kein Problem. Ich bin Bergarbeiter, Separatist.
0: Ein Bergarbeiter und Separatist?
2: Wie die Mehrheit.
0: Soweit ich weiß, unterstützten die Leute in Seledovo. Naja, oder zumindest haben sie darauf gewartet, dass... Sie sind geblieben, sie sind nicht gegangen.
2: Ich bin durch Zufall. Meine Stimme war kurz weg. Ich wurde durch Zufall hierher gebracht.
0: Wirklich? Ansonsten wären Sie auch dort geblieben?
2: Ich wäre bis zum Schluss geblieben.
0: Verstehe. Haben Sie ein Haus in Seledovo?
2: Ja, ich hatte eine Wohnung. Hatte.
0: Und Sie sind nicht dorthin gefahren, um nachzusehen, was mit ihr ist?
2: Ich weiß es nicht. Mein Neffe ist dort geblieben.
0: Wo genau ist Ihr Neffe geblieben?
2: Frankostraße 41.
0: Ich schreibe das auf. Wir werden versuchen, mehr zu erfahren. Wir werden nach Seledovo gehen, um herauszufinden, was mit den Leuten dort ist. Seledovo-Voroschilowka. Und sein Name?
2: Alexander. Alexander Kolesnik.
0: Sie haben mir sehr geholfen. Alles wird gut werden. Übermorgen fahren wir nach Seledovo. Wenn Sie bis dahin noch nicht gegangen sind, werden wir bei Ihnen vorbeischauen. Ich werde Bilder von Ihrem Haus machen und versuchen herauszufinden, was mit Ihren Verwandten los ist. Das ist das Mindeste. Vielleicht finden wir jemanden, okay?
2: Vielen Dank.
0: Bald werden wir mehr wissen.
3: Ich habe in einem Dorf gelebt.
0: Sind Sie auch aus Seledovo?
3: Ja, aus dem Dorf Vishnovi in der Nähe. In Seledovo gibt es einen Platz mit 5-stöckigen Häusern. Von dort aus sollen sie geschossen haben. Vermutlich aus Verzweiflung. Was weiß ich?
0: Das ist grausam. Vielen Menschen wurde in den Kopf geschossen.
3: Ja, im Dorf lagen überall Leichen verstreut. Ich weiß nicht, wohin sie geschossen haben oder warum.
4: Wir waren dort, um nach einer Frau zu suchen und haben die Leichen gesehen.
0: Wo war das? In welcher?
4: In Selidovo.
0: Ja, ich meine, welche Straße oder welches Viertel?
4: In Solnitschny.
0: In Solnitschny. Ist das ein Viertel?
4: Ja, sie lag dort 50 Tage lang. Wir haben einer alten Frau geholfen, ihre Tochter zu finden.
0: Solnitschny ist ein Viertel?
3: Ja, ein Viertel.
0: Verstanden. Und die Straße? Wo haben Sie die Leichen gefunden?
4: Die Leichen lagen vor einem Laden. Das ist so ein Fleisch- oder Wurstladen. Ein rotes Gebäude. Und 4 Leichen lagen dort. Dort haben wir diese Frau gefunden. Sie wurde am 22. erschossen. Sie ist am 22. Oktober nicht nach Hause gekommen. Wir haben sie im Dezember gefunden.
0: Verstehe.
4: Und all diese Leute liegen da einfach in den Häusern. Wer dort Freunde oder Nachbarn hatte, wurde begraben. Aber einige Familien liegen noch immer in ihren Häusern.
0: Wir werden dorthin gehen. Wir schauen uns das an.

0: Eigentümer! Oh, da ist dein Hund. Soja Alexandrowna! Soja Alexandrowna! Hallo, hallo! Ihr Sohn schickt uns.
1: Wirklich?
0: Ja, ja, wirklich. Er hat uns gebeten, einfach bei Ihnen vorbeizuschauen, ob es Ihnen gut geht.
1: Meine Lieben. Mein Kleiner. Herzlichen Dank.
0: Sie müssen sich nicht bedanken.
1: Sagen Sie ihm, dass alles gut ist. Oh, alles ist gut. Alles ist gut. Ich warte nur auf euren Sieg. Das ist alles.
0: Ja, wir werden siegen. Sagen Sie bitte, möchten Sie evakuiert werden?
1: Nein, bloß nicht. Bloß nicht. Ich warte auf Sascha. Sascha ist in der Nähe. Er ist aus Donetsk. Und ich warte nur darauf, dass das alles sich sozusagen beruhigt. Das ist alles, sonst nichts.
0: Aber wir können Sie nach Donetsk evakuieren.
1: Mich? Nein, ich gehe nirgendwo hin.
0: Sie gehen nicht.
1: Auf keinen Fall. Hier ist alles, was ich habe, verstehen Sie? Alles ist hier. Ich warte nur auf den Sieg. Ihr habt uns den Sieg versprochen. Das ist alles. Verstehst du, mein Sohn?
0: Ich verstehe.
1: Mein guter Junge.
0: Es war schön, Sie zu sehen.

0: Hausnummer 41?
1: Ja.
2: Haben Sie das beim Rückzug getan?
1: Ja, beim Rückzug.
2: Was ist der Sinn? Wozu haben Sie?
1: Ich weiß es nicht. Ich weiß es wirklich nicht. Die Leute schrien, was tut ihr? Wir sind Ukrainer. Und sie sagten, Ukrainer? Einen Dreck seid ihr. Und das war alles. Ja. Wir haben wirklich viel durchgemacht.
2: Du bist aber eine Süße. So ein schönes Hündchen. Gutes Mädchen.

0: Wir haben sie gefunden.
1: Warum haben Sie nach mir gesucht?
0: Ihr Onkel schickt uns. Er befindet sich in einer Notunterkunft. Er wollte, dass wir Sie finden, weil er nicht weiß, wie es Ihnen geht. Sind Sie Alexander Kolesnikow?
1: Ja.
0: Ja, er sagte, mein Neffe ist zurückgeblieben. Kann ich ein Bild von Ihnen machen? Von Ihnen und Ihrem Haus? Möchten Sie vielleicht eine Nachricht für ihn aufzeichnen? Er hat sich einfach...
1: Klar, natürlich.
0: Er hat sich Sorgen gemacht. Er sagte, seit ich nach Avdiivka gegangen bin, habe ich nichts mehr von Ihnen gehört. Sagen Sie ihm, dass mit Ihnen und dem Haus alles in Ordnung ist.
1: Onkel Vanya, alles ist gut. Das Haus ist noch ganz. Es wurde von einer Granate getroffen. Siehst du? Aber ansonsten ist alles in Ordnung. Wir kommen klar.

0: Wenn die Jungs tote Zivilisten finden, markieren sie meistens die Häuser mit Zivilisten, Gefallene. Einmal haben wir so eine Information bekommen. Wir haben diese Information bekommen und dachten, die Leiche würde direkt vor uns liegen, wenn wir reingehen. Aber als wir reingingen, war die Leiche bereits weg und stattdessen hatte sich jemand dort ein Lager eingerichtet.
1: Sie nehmen die Leichen also doch mit?
0: Ja, das tun sie, sogar mit Lichtgeschwindigkeit, würde ich sagen. Schauen Sie, da ist eine ukrainische Uniform. Die Bastarde haben sie liegen gelassen, als sie gerannt sind, um nicht erwischt zu werden.
1: Sie haben sich als Zivilisten verkleidet?
0: Ja, sie haben zivile Klamotten angezogen, schätze ich.
1: Na, ihr süßen Miezen. Miez, Miez, Miez, hier nehmt das. Hier ist was zu essen. Ihr habt aber Hunger.

0: schläfrige Kätzchen.
1: Ja.

0: АА Запорожец. Das ist das älteste Grab vom 27. Oktober.
1: Es ist gut, dass andere Zivilisten die Leichen begraben. Sie bergen sie Tag für Tag. Und tatsächlich geht das recht schnell. Aber die Einheimischen machen das selbst, ja. Das ist schrecklich. Hallo, ist das der Ort, wo Sie die Menschen hingerichtet haben?
2: Ja, das waren unsere Nachbarn. Mein Ehemann heißt Vova. Er kann Ihnen alles darüber erzählen.
1: Haben Sie versucht, auch in Ihre Wohnung einzudringen?
2: Ja, in der ganzen Stadt. In unserer Straße sind nur noch 3 von uns übrig. Wir hatten großes Glück. Sie haben sich nur 2 Häuser von uns entfernt versteckt. Gott hat uns gerettet.
1: 2 Häuser von Ihnen entfernt?
2: Es war schrecklich.
1: Wladimir Vassiljewitsch.
0: Mein Name ist Valeria. Ich bin Gerichtsmedizinerin.
3: Verstehe.
1: Wenn es geht, würden wir gerne mit Ihnen reden.
3: Nun, kommen Sie rein.
1: Wenn es keine Umstände macht.
3: Kommen Sie. Sekunde. Ich habe Sie direkt hier vor dem Eingang begraben. Sie sind alle dort. Ich habe Sie in Tüten gepackt. Ich habe Plastiktüten und weiße Säcke gefunden. Die Jungs haben mir geholfen. Ich habe 5 Tüten mitgebracht und sie grob beschriftet. Zu 100% weiß ich nur, wo meine Frau begraben liegt.
1: Haben Sie damit gerechnet, dass Sie zu Ihnen kommen könnten?
3: Überhaupt nicht. Es ist so passiert. Ich bin früh morgens aufgestanden, ging nach draußen und da hörte ich einen Schrei. Raus aus dem Haus und sowas. Sie haben alle an die Wand gestellt und angefangen zu schießen. Ich habe gesehen, wie einer angefangen hat zu schießen.
1: Mit was hat er geschossen? Mit einem Gewehr?
3: Ja, mit einem Gewehr. Ich bin dann über den Garten weggelaufen. Vielleicht haben sie geschossen, weil sie mich weglaufen gesehen haben. Er sah mich definitiv und vielleicht, keine Ahnung, vielleicht war das einfach sein Reflex. Jedenfalls bin ich durch eine kleine Öffnung abgehauen. Ich bin nur nach 2 oder 3 Tagen zurückgekommen, weil der Beschuss sehr schlimm war. Meine Schwiegertochter schrie, was tut ihr? Wir sind doch... Aber er hat einfach losgeschossen und das war's.
1: Wie alt war die jüngste Person unter den Hingerichteten?
3: Das war Vlad. Er ist Jahrgang 1991.
1: Er war der Jüngste?
3: Ja, meine Frau, mein Sohn, unsere Schwiegertochter und auch Vlad und die Heiratsvermittlerin.

0: Nun, die Leute hier starben natürlich durch Splitter und Minen, das ist klar. Aber hier waren auch Scharfschützen aktiv und einige Zivilisten wurden an eine Wand gestellt und erschossen. Drohne.
1: Ja, ich habe sie gehört. Da, sie ist explodiert.
0: Wir sind eher gerade so. Hast du das gesehen?
1: Sie ist direkt über uns geflogen.
0: Das Wetter wird besser. Jetzt werden mehr davon kommen.

0: Im Haus liegen zwei. Der links ist kopflos.
1: Hier. Schauen wir ihn uns an.

0: Er stand hier und ist vermutlich mit dem Rücken hier aufgeschlagen.
1: Was denkst du?
0: Das war in der Nähe des Spiegels, oder? Er muss gestanden haben. Er ist doch größer als ich, oder? Siehst du da am Rücken? Er stand hier, Beine hier drüben. Dann ist er dahin gefallen.
1: Sammelt sie ein.
0: Was?
1: Ruf Lena an.
0: Sieht nach einem kaputten Kiefer aus. Sie wurde nicht sofort erschossen. Offenbar hat sie sich widersetzt. Ich sehe auf dem Kopf keine Schussverletzungen. Also muss dieser Bruch durch einen stumpfen Gegenstand zugefügt worden sein. Möglicherweise, nachdem sie durch eine Schusswunde gestürzt ist.
2: Sehen Sie, es ist auf dieser Seite verborgen. Hier, ein einzelner Schuss.
0: Wir können schlussfolgern, dass er die Tür geöffnet hat und vom Eingang aus sofort auf ihn geschossen wurde. Danach sah es zumindest aus. Der Schaden am Spiegel und die Ausrichtung des Körpers vom Eingang zum Nebenraum deuten darauf.

0: Können wir inzwischen sagen, ich meine ausgehend davon, was Sie bei Ihrer Arbeit mitbekommen, dass der Krieg nicht nur brutaler geworden ist, sondern dass Sie angefangen haben, sich wie Tiere zu benehmen?
1: Je weiter wir gehen, umso grausamer werden die Gräueltaten des ukrainischen Regimes gegen die Zivilisten. In Selidowo kamen zu uns Zivilisten und sagten, wir verstecken uns. Wir wollen nicht auf die ukrainische Seite evakuiert werden. Wir müssen uns in Kellern verstecken, damit sie nicht sehen, dass wir noch immer hier sind. Sie sehen diese Zivilisten als Russland-Sympathisanten.
0: Als Verräter.
1: Als Verräter, ja. Als Leute, die auf die Ankunft Russlands warten. Deshalb verstecken sich die Menschen. Unsere Soldaten erzählen uns dasselbe. Sie kommen zu einem Haus, schauen in einen Keller und rufen, ist da jemand? Aber es kommt keine Antwort. Die Leute kommen nicht raus, weil sie Angst haben. Erst wenn die Soldaten sie warnen, dass sie eine Granate reinwerfen werden, kommen sie raus. Dann fragen sie sie, warum habt ihr nicht geantwortet? Und sie sagen, wir hatten Angst, dass ihr ukrainische Soldaten seid.
0: Erinnern Sie sich noch an uns?
1: Ja, wir sind hier.
2: Tut mir leid, ich habe Sie nicht erwartet.
0: Kein Problem. Wir haben Ihr Haus gefunden und Ihren Neffen getroffen.
2: Ist er am Leben?
0: Schauen Sie selbst. Wir haben ihn aufgenommen.
3: Onkel Ivan, alles ist in Ordnung. Das Haus ist ganz. Es wurde ein wenig

0: beschossen. Siehst du hier drüben? Ansonsten ist alles in Ordnung. Wir leben weiter.
1: Wurde hier auf Zivilisten geschossen?
0: In der Stadt sollen Menschen erschossen worden sein.
1: Ich habe ihm von ihnen erzählt, über die Dokumente und das alles. Er fragte, und wird er zurückkommen? Das Haus ist noch ganz. Wir passen darauf auf.
2: Ich habe bereits beschlossen, Soldat zu werden.
1: Wirklich?
2: Ich komme in einem Jahr zurück. Ich komme spätestens in einem Jahr zurück. Oder frühestens.
1: Und die Dokumente?
2: Sie wurden mir gebracht. Mein Cousin hat sie mir gebracht.
1: Wirklich?
2: Ich habe gestern den Vertrag unterzeichnet. In 3 bis 4 Tagen gehe ich bereits zur Armee.
1: Sie ziehen in den Krieg?
2: Ja.
1: Um gegen sie zu kämpfen. Lassen Sie sich umarmen. Ich bin froh, dass wir Sie gefunden haben, wie versprochen. Wie schön, dass Ihr Neffe.
2: Danke, danke. Wir schneiden hier Schneeflocken aus, als Deko.
1: Schneeflocken?
2: Für das neue Jahr.

0: 3, 2, 1, 0.
1: Archiv streng geheim. Im September 41 berichtet Vadim alias Gorski aus London.
2: Man arbeitet an der möglichen Nutzung der Kernenergie für militärische Zwecke.
1: In der ersten Direktion des NKWD taucht ein neuer Ordner mit dem Codenamen Enormus auf.
3: Enorm bedeutet wörtlich etwas Riesiges, Furchterregendes.
1: Alle Kernphysiker werden von der Front abgezogen, um an dem neuen Projekt zu arbeiten.
2: Auf Stalins Frage, wer die Leitung übernehmen soll, kam die Antwort Kurtschatow.
4: Ich schlage vor, dass Sie sich direkt mit der Entwicklung der Atombombe befassen.
5: Es gab eine Verschwörung, eine schreckliche Verschwörung.
1: Ein siegreiches, vom Krieg verwüstetes Land muss erneut ums Überleben kämpfen.
4: Nachdem er den Knopf gedrückt hatte, stand alles in gleißendem Licht. Wir konnten einen Atompilz aufsteigen sehen.

0: Nastja, ein Angriff. Ich habe Angst, Nastja. Ich wurde getroffen, Nastja. Ich liege unter Trümmern. Nastja, hilf mir.
1: Die ersten Explosionen. Ich hörte ein Mädchen schreien. Unter den Trümmern hier liegt ein Mädchen. Bitte, holt sie raus.
2: Überall war Blut. Kinder, die bluteten und weinten und schrien.
3: Sie schrie und lief nach draußen. Dort war ein Junge, er legte seine Arme schützend um sie. Sie sagte: Mama, er hielt mich fest und küsste mich auf die Stirn.
0: Wer so etwas tut, ist die Saat des Teufels. Aber wir Russen, glauben an Gott. Wir sind Christen.
4: Es ist eine Katastrophe, eine wirkliche Katastrophe. Kein Kind sollte sterben müssen.
5: Zehn Leute brechen bei dir zu Hause ein und stellen dich an die Wand. Du bist wehrlos. Ich hielt all diese Leute für, ich weiß nicht, für Einbrecher?
6: Wir verstehen, dass die Trennung der Kinder von ihren Familien der letzte Ausweg ist. Zögern kann tödlich sein.
7: Ich hatte ein Treffen mit der Kinderschutzbeauftragten. Dann sagte sie, warum sollten wir sie ihnen umsonst geben? Als wäre ich in ein Geschäft gekommen, um sie zu kaufen.
8: Es ist ein großes Problem, dass die Sozialdienste keine Verantwortung für die unrechtmäßige Entfernung von Kindern aus Familien übernehmen.
9: Die Adoptivmutter rief mich an. Als sie erfuhr, dass wir vor Gericht gewonnen hatten, dass es für sie nicht funktioniert, sagte sie so etwas wie: Wie bekomme ich mein Geld zurück? Sie geben es mir nicht zurück.

0: Was? Nein, nein, nein.
1: Nein. Übernachten unter freiem Himmel ist natürlich nichts für jedermann, so ganz ohne warmes Wasser, Kühlschrank, Bad und all dem. Aber wie man so schön sagt, im Hotel übernachtet nur, wer nicht vergisst zu reservieren. Das sind nicht wir. Doch die Natur hat andererseits auch ihre Vorzüge. Nach der Morgengymnastik, einer Runde Schwimmen und einem guten Frühstück fühlt man sich wie neugeboren. Aber richtig wach wurde ich nicht nur durch die frische Luft.
0: Wir haben uns einen Streich ausgedacht. Wir haben ein Wegwerfhandy gekauft, das wir Margo unterschieben und in ihre Handyhülle stecken. Und dann zerhacken wir es mit der Axt. Mal schauen, wie sie reagiert. Sie wird bestimmt ausrasten.
1: Was?
0: Ich hau nicht daneben.
1: Nein! Gib es her!
0: Nein, warte, warte. Das wird alles...
1: Lass das! Nein!
2: Okay, wir haben sie.
1: Du haust doch gleich daneben.
0: Ah, scheiße, ich habe es nur knapp erwischt. Ich habe es nur gestreift.
1: Hast du sie noch alle?
0: Oh, Mist.
1: Ist das dein Ernst?
0: Hör mal.
2: Ich fahr dann mal.
1: Ich bring dich um. Oh, mein Herz.
2: Wie fühlst du dich jetzt?
1: Du hast meine Hülle kaputt gemacht. Meine Hände zittern richtig. Was sollte das denn?
0: Das war nur die Probe. Margo.
1: Ilja, du hast die Hülle kaputt gemacht.
0: Die Hülle geht auf mich und ein neues Handy.
1: Mit euch fahre ich nirgendwo mehr hin.
0: Zeig mal die Handyhülle.
1: Sie klebst du mir zusammen, hörst du? Und meine Nerven, die musst du auch wieder zusammenkleben.
0: Für all das gibt es Klebeband. Bevor wir die Feuerstelle zurücklassen, müssen wir sie löschen, denn die Sonne ist heiß und der Wind ist groß.
1: Der Wind ist groß?
0: Sie filmt das mit ihrem Handy, weil sie meins versteckt hat.
1: Ich habe es zerhackt und dann im Wasser versenkt.

0: wollten schon sehr lange hierher kommen. Märchen lieben wir von Kindheit an, ebenso wie die Natur. Und neugierig sind wir ohnehin, aber ganz im Ernst. Nach dem Rückzug Disneys aus Russland wollten wir herausfinden, wie es um unsere Zeichentrickfilmproduktion bestellt ist. Angefangen mit ihren Wurzeln, den russischen Märchen. Und wo sonst kann man sie finden, wenn nicht in Kudikina Gara?
1: Es verabschieden sich nicht nur Unternehmen, die etwas Materielles herstellen, sondern auch die, die für sogenannten kulturellen Content zuständig sind, wie zum Beispiel Filme und Zeichentrickfilme. Wir haben uns gedacht, wozu darauf warten, dass Disney und Co. sich anders überlegen und zurückkommen, wenn wir genug eigene Märchen und Legenden haben. Und die besuchen wir hier an der Kudikina Gara, wo sie zum Greifen nah sind.
0: Svetlana, wir sind hier im Park Kudikina Gara, an einem Ort, der offenbar tatsächlich existiert. Erzählen Sie uns etwas über den Park und die Idee dahinter.
2: Das Konzept des Parks beruht auf der Wiedergeburt von Familientraditionen der russischen Kultur.
0: Hier ist nicht jedes Stück freie Fläche mit irgendwelchen Attraktionen vollgestopft, wie das bei solchen Parks oft der Fall ist.
2: Ja.
0: Ist das auch Teil des Konzepts? Damit man die Weite unseres Landes fühlen kann?
2: Ja, natürlich. Dieser Park ist nicht nur ein Ort der Erholung und des Tourismus, sondern in gewisser Weise auch eine Art von Kulturgut. Hier sieht man die unermesslichen Weiten Russlands. Hier ist meine Heimat.
0: Und da hinten wacht der russische Drache Garinitsch über alles.
2: Garinitsch wacht hier über uns, das stimmt.
0: Sie sind Tourguide und führen viele Kinder hier durch den Park. Kennen die Kinder von heute unsere Tradition und Märchen oder schauen sie nur moderne Cartoons und kennen nichts anderes?
2: Leider lässt sich da die Tendenz beobachten, dass sich in einer Touristengruppe gerade mal ein Kind mit unseren Märchen auskennt.
3: Was halten Sie von modernen Verfilmungen von Märchen, zum Beispiel Zeichentrickfilmen?
2: Ich sehe das alles sehr positiv. Wir haben ein paar gute neue Filme, wie zum Beispiel Der letzte Recke. Hier kann man auch die Filmreihe Die drei Recken nennen. Kinder kennen diese Filme und das ist quasi die Rettung für uns als Tourguides, da sie die altrussischen Sagen und Epen nicht kennen. Aber alle kennen Ilja Muromets und die anderen Recken. Gehen wir weiter.
3: Wo gehen wir jetzt als nächstes hin?
2: Ross, Stier und Hahn. Der Hahn wird gerade restauriert. Auch diese Figuren verweisen auf die russischen Epen und Märchen. Wie wir wissen, gibt es in russischen Märchen immer ein Pferd, das dem Helden hilft. Oder aber der Held muss ein besonderes Ross finden. Der Stier war schon immer ein Symbol für Fruchtbarkeit.
3: Und der Hahn weckt alle am Morgen.
0: Ich möchte etwas über Ivan den Narren fragen.
3: Genau, warum ist er eigentlich ein Narr?
0: Ja, warum ist der wichtigste männliche Archetyp ein Narr?
2: Ivan Durak bedeutet für uns heute Ivan der Narr oder Ivan der Dummkopf. Das ist eine moderne Interpretation des Wortes Durak. Es gab immer Menschen, die anders waren.
0: Dummköpfe also.
2: Die ursprüngliche Bedeutung des Wortes Durak war andersartig, anders. Nicht so wie ich. Das ist also ein Mensch, der vom Schicksal auserkoren wurde, anders zu sein und sich von seiner Gemeinschaft zu unterscheiden. Jemand, der einen anderen Weg einschlägt, in die weite Welt hinausgeht und dafür reich entlohnt wird. Er bekommt ein halbes Königreich geschenkt oder heiratet eine Zarefna, also eine Prinzessin. Er leistet also einen kostbaren Beitrag für seine Gemeinschaft. Ein Beispiel dieses Archetyps ist zum Beispiel Jemilia aus dem Märchen der Zauberfisch, der faul ist, dann aber magische Kräfte erhält, mit denen er alles tun und lassen kann, was er will.
3: Davon träumt jeder, dass jemand anderes alles für dich erledigt.
2: Diese oberflächliche Betrachtungsweise hat sich bei uns auch erst mit der Zeit entwickelt.
3: Also ich strebe immer noch danach.
0: Bleib noch kurz hier und trink etwas Wasser.
3: Klar doch. Das Markenzeichen des Parks.
0: Der Drache Garinitsch. Was ist das für ein Wesen?
3: Weißt du das nicht?
0: Klar doch, ich will, dass sie uns etwas darüber erzählt.
2: Smej Garinitsch ist eine zentrale Figur russischer Epen. Und wie Sie richtig angemerkt haben, ist er das Markenzeichen unseres Parks. Ich sage oft zum Spaß, wäre Garinitsch kein Drache, wäre er bloß ein fünfstöckiges Haus. Es kommt einem so vor, als wäre er gerade erst gelandet und wird gleich seine Flügel einziehen, um sich dann sein Herrschaftsgebiet näher anzuschauen.
3: Er ist auch auf Ihrem Sweatshirt abgebildet.
2: Auf dem Shirt ist der Geist unseres Parks abgebildet, Goryeolenok, so nennen wir dieses Symbol. Wir glauben daran, dass er in dem Wald dort hinten haust, zusammen mit Wald- und Hausgeistern.
3: Jelinok.
2: Ja, Goryeolenok, das Symbol.
3: Von hier bietet sich eine gute Sicht.
2: Dieses Symbol steht für die Schönheit unserer Umwelt und unsere Verbundenheit mit der Natur, die mit dieser Figur zum Ausdruck gebracht werden.
3: Garinitsch ist einfach nur klasse. Man muss einfach zu ihm aufschauen und ihn bewundern. Er ist schon ein harter Kerl. Drei Kerle, um genau zu sein.
4: Was glauben Sie, wäre das alles für ein ausländisches Publikum von Interesse oder ist das eher nur was für Russen?
2: Nun, ich denke, dass das Drachenmotiv zum Beispiel für alle asiatischen Kulturen durchaus vertraut ist. Der Drache an sich ist ja ein zentrales Motiv in vielen Kulturen. Die Ursprünge von Garinitsch lassen sich in dieser Form auch auf germanische Sagen zurückführen. Ich denke daher, dass diese Figur überall auf der Welt bekannt ist. All diese Ungeheuer und Drachen aller Art. Garinitsch selbst sehen wir zwar als böse an, es wäre aber vielleicht zutreffender, ihn als gefährlich zu bezeichnen, wie alles Unbekannte, mit dem wir noch nie etwas zu tun hatten.
4: Wenn man schon an so einem Ort ist, muss man das zur Gänze ausnutzen. Märchen sind Märchen, da ist alles möglich. Also kann man es mir Garinitsch ein wenig ausborgen und direkt von der Kinagara nach Moskau fliegen. Keine Passkontrollen, kein Bitte anschnallen, so einfach ist das.
5: Это жулики. До чего техника дошла?
6: А меня так зовут Чебурашка.
7: Ну вот, по спальне теперь можно понять.
4: Das Filmstudio Союз Мультфильм ist legendär. Es wurde 1936 als Gegenpol zum amerikanischen Disney gegründet. Während seiner langen Geschichte hat es über 1500 Zeichentrickfilme geschaffen. Im Jahr 1970 stieg Союз Мультфильм zum größten Produzenten von Zeichentrickfilmen in Europa auf und behielt diesen Titel bis 1980. Das Studio gewann zahlreiche Preise auf sowjetischen und ausländischen Festivals. Der Vatikan kaufte einst die Rechte an den Film und pries den sowjetischen Zeichentrickfilm für die hohen moralischen und geistigen Werte. Nach den schweren 90er Jahren kam das Studio langsam wieder auf die Beine. Heute setzt Союз Мультфильм die Arbeit seiner Gründerväter fort. Gehen wir rein.
3: Margot, wer ist das? Was? Wie heißt der Zeichentrickfilm?
4: Hund und Wolf. Ich kenne diesen Zeichentrickfilm. Der Hund geht in den Wald. Er wird aus dem Dorf vertrieben. Und dann kommt er zurück, isst etwas unter dem Tisch und singt. So ungefähr.
3: Wie heißt der Zeichentrickfilm?
4: Hund und Wolf.
3: Google es mal. Tja, Jungs, kein Wunder, dass ihr so traurig dreinblickt. Alles wegen solcher Leute hier.
4: Es war einmal ein Hund.
3: Da gibt's keinen Wolf im Titel, oder?
4: Ist doch egal.
3: Das ist reiner Zufall. So lange hast du noch nie durchgehalten. Bestimmt freust du dich jetzt. Kommt das Bild dann per Mail?
4: Ja. Wie arbeitet das moderne Soyuz Multimstudio heute? Was ist sein Zielpublikum? Wie sehen die Pläne für die Zukunft aus? Welche Vorteile ergeben sich für Soyuz Multim nach dem Weggang ausländischer Filmstudios aus Russland? Das alles und noch mehr erzählt uns Anna Maria Kurve. War das zu früh?
8: Ich habe Erfahrung mit der Filmklappe. Ich kann das machen.
4: Anna, wie sieht Союз Мультфильм heute aus? Wie entwickelt sich das Studio? Woran arbeitet ihr? Erzählen Sie bitte alles, was man über Союз Мультфильм wissen sollte.
8: Союз Мультфильм ist heute eine ziemlich große Media-Holding. Es ist nicht nur die Animationsabteilung, die 2000 Minuten an Filmmaterial pro Jahr produziert. Das sind übrigens die Zahlen für letztes Jahr. Auch dieses Jahr hoffen wir, im Zeitplan bleiben zu können. Wir haben eine große Lizenzabteilung für den Vertrieb unserer Produkte, ebenso wie eine internationale Abteilung, die uns auf dem Weltmarkt repräsentiert.
4: Um welche Länder geht es da genau?
8: Aufgrund der aktuellen Lage konzentrieren wir uns hauptsächlich auf Asien. Dann haben wir noch die Sojus-Mult-Parks. Vielleicht haben Sie schon davon gehört. Es gibt bisher zwei solcher Parks.
4: Bei der WDNH.
8: Einer ist bei der WDNH in Moskau und einer in Kasan. Wir betreiben noch eine Reihe an Franchises, Cafés und Ähnliches. Hinzu kommt noch eine riesige Eventabteilung. Und das i-Tüpfelchen ist natürlich unser eigener Fernsehkanal.
4: Viele Unternehmen gehen. Disney verlässt Russland. Das hört sich an wie die Apokalypse. Disney ist weg. Wie geht ihr damit um? Wie kann man sich gegen diesen Filmgiganten behaupten und etwas Eigenes kreieren?
8: Nun, Disney verdient unser aller Respekt für das, was sie geleistet haben. Natürlich sind sie genial in dem, was sie tun. Sie stellen Produkte von sehr hoher Qualität her. Ich denke, dass unser Hauptziel darin besteht, unsere eigene Identität nicht zu verlieren.
4: Worin besteht diese Identität?
8: Geschichten. Wie auch bei Disney geht es darum, eine schöne Geschichte zu erzählen. Das ist die Grundlage für alles. Sie erschaffen ihre Magie und wir versuchen, unsere eigene Magie zu kreieren. Es ist natürlich gut zu sehen, was sie machen. Natürlich erschaffen sie tolle Filme und Geschichten. Aber wir dürfen nicht einfach kopieren, was sie machen. Sonst wären wir nichts weiter als ihr Schatten.
4: Besteht das Ziel, irgendwelche Werte zu vermitteln, die sich vielleicht von den westlichen Werten von Disney und anderen unterscheiden?
8: Es gibt bestimmte Werte, die zum Beispiel in unserem Land nicht anerkannt werden, dafür aber in anderen. Da kommt das unweigerlich zu gewissen Unterschieden. Man möchte natürlich Werte vermitteln, die zeitlos sind. Moralische Werte wie Freundschaft und Liebe.
4: Hast du noch irgendwelche Fragen?
9: Wenn ich ein Drehbuch hätte, wo könnte ich es hinschicken?
8: An uns?
9: Nehmt ihr so etwas an?
8: Ja, auf jeden Fall.
4: Wir könnten euch da Gott weiß was zusammenschreiben.
8: Wir sind offen für Drehbücher und Angebote. Das kann man uns einfach per Mail schicken.
9: Wohin?
8: Ich frage noch einmal nach, welche E-Mail-Adresse das genau ist. Info? Ja, das ist gut. Die E-Mail auf unserer Webseite ist info@susmult.ru.
4: Natürlich konnten wir uns das Museum der Goldenen Kollektion nicht entgehen lassen. Die Hauptfiguren seiner geliebten Zeichentrickfilme hier zu sehen, ist fast so, wie einen alten Kindheitsfreund wiederzutreffen. Die Filme selbst und die dazugehörigen Skizzen sind zwar schön, aber jemanden zuzuhören, der die Biografie aller deiner Zeichentrickhelden in- und auswendig kennt, ist einfach unvergleichbar. Genau so jemand ist der Direktor des Filmstudios Soyuz Mulfilm, Boris Maschkovtsev. Ich bin im Westen aufgewachsen und der erste Zeichentrickfilm über Winnie Pooh, den ich gesehen habe, war aus den USA.
10: Von Disney.
4: Ja, und hier gibt es sehr große Unterschiede. Woher kommt das? Die beiden Filme sind ja ungefähr zur selben Zeit erschienen.
10: Ja.
4: Warum sind sie so unterschiedlich?
10: Das liegt an der Herangehensweise des Schöpfer. Als Grundlage wird ja das gleiche Buch verwendet, aber alle setzen da ihre eigenen Schwerpunkte. Winnie Pooh von Disney ist ein klassisches Plüschtier, wie man es sich im Ausland vorstellt. Ein klassischer Teddybär. Anders hätten sie ihn dort nicht zeichnen können. Jetzt denken wir einmal an sowjetische Spielzeuge zurück. Ich selbst bin da komplett unvoreingenommen. Aber wie sehe ein solcher Spielzeugbär nach längerem Gebrauch aus? Die Tatzen wären längst ab und der Bär selbst mit Schaumstoff vollgestopft. Oder aber er hätte Sägespäne im Kopf wie im Zeichentrickfilm.
9: Oder Watte.
10: Ja, bei uns hätte dieser geschniegelte Winnie Pooh von Disney einfach nicht lange überlebt. Man hätte ihn schon zurechtgemacht. Deswegen spiegelt sich in diesem Winnie Pooh unser Verständnis von Spielsachen wider und wir lieben ihn alle so, wie er ist. An diesem Film sieht man sehr gut, wo genau zum Beispiel Disney und Soyuz Mult Film in ihrer Vision auseinandergehen.
4: Dort ist alles Business, bei uns kommt es von Herzen.
9: Bei uns ist das auch Business.
4: Damals war das doch kein Business, oder?
10: Die Kinoindustrie als Ganzes war ein Business, ein sehr rentabler und ernstzunehmender Teil der sowjetischen Wirtschaft.
9: Tickets kosten ja Geld.
10: Ja, natürlich.
9: Ist ja nicht kostenlos.
10: Stellt euch vor, eine einzige Person hat das hier und das hier geschaffen. Zwei ganz verschiedene Werke.
4: Ganz anders.
10: Die Figuren und Hintergründe sind hier sehr verschieden.
9: Kennst du diesen Film?
4: Ja. Lass das.
9: Ich frag doch nur.
10: Hier haben wir Nupagadi bzw. Hase und Wolf, einen der berühmtesten Zeichentrickfilme. Die Anfänge waren da noch ganz anders als das fertige Produkt.
9: Kann ich dich was fragen?
4: Mich?
9: Bist du Russin, oder nicht? Wie heißt der Wolf?
4: Hat er etwa einen Namen?
9: Ja, natürlich.
4: Er heißt Wolf.
9: Und wie heißt der Hase?
4: Hase.
9: Expertin bist du nicht gerade.
10: Niemand konnte vorausahnen, wie erfolgreich Nupagadi sein würde. Das Projekt besteht aus vielen Folgen und ist unglaublich beliebt. Es hat mehrere Folgen überdauert. Es gab die Folgen aus den 1970ern, dann aus den 80ern. Und sogar in den 90ern wurden ein paar Folgen produziert. Jetzt, in der heutigen Zeit, wissen wir, dass Hase und Wolf weiterhin beliebt sind und interpretieren die Figuren jetzt auf unsere eigene Weise. Das Duo kommt nicht aus der Mode. Was die Animation angeht, ist dieses Genre natürlich sehr vorteilhaft, da fast nicht geredet wird.
3: Garek Khalamov hat gesagt, dass die Synchronisation gar nicht so einfach ist. Es gibt ja keinen Text zum Einsprechen.
10: Natürlich, denn durch diese O's muss schon alles gesagt sein.
3: Du stehst also vor dem Mikro und hast eine ganze Liste mit O's und A's vor dir.
10: Ja, natürlich. Und man darf sich da auch nicht wiederholen. Denn wenn die gleichen Geräusche wieder und wieder verwendet werden, wird der Zuschauer das bemerken.
11: Die gleichen Uchs.
10: Ja.
3: Sehr professionell.
4: In Russland gibt es kaum jemanden, der Nu Pogodi auf Deutsch Nawarte nicht kennt. Bereits bei der Vorführung der ersten Folge 1969 wurde der Zeichentrickfilm begeistert aufgenommen. Ein Film, der jeden Zuschauer ansprach. Jetzt ist es nur schwer vorstellbar, dass es nicht Hase und Wolf, sondern Hase und Fuchs oder Fuchs und Hahn hätten sein können. Aber auch diese Kombinationen wurden in Betracht gezogen. Doch man entschied sich für das klassische Duo aus der russischen Folklore. Auch der legendäre Ausruf des Wolfes, na warte, hätte wart nur ab lauten können. Fun Fact, in den 80er Jahren wurde die Zeichentrickserie Nu Pogodi in Finnland verboten, da sie zu brutal sei. Komische Finnen. Im Dezember 2021 präsentierte das Studio eine Neuauflage der Abenteuer des legendären Duos unter dem Titel Nu Pogodi Ferien. Die Hauptfiguren sind die gleichen, das Konzept jedoch ein ganz anderes. Wir haben die Schöpfer der neuen Serie getroffen.
12: Dasha,
4: Nu Pogodi ist wohl einer der bekanntesten sowjetischen Zeichentrickfilme, eine richtige Kultserie. Mehrere Generationen von Kindern sind damit aufgewachsen und jetzt hattet ihr die Ehre, die Serie wiederzubeleben. Hattet ihr Angst davor? Wie seid ihr in die Sache herangegangen?
2: Natürlich hatten wir große Angst davor, denn wir wissen, wie viele Menschen Nu Pogodi innig lieben und wie populär die Serie ist. Sehr viele Menschen sind damit aufgewachsen. Es war beängstigend, aber auch aufregend. Tatsächlich waren wir überglücklich, solch eine Chance bekommen zu haben.
4: Wie seid ihr da vorgegangen? Es ist ja klar, dass ihr nicht einfach das Original nehmen und kopieren konntet. Einfach die Figur nur einkleiden und neue Orte erstellen ist ja nicht genug. Was genau habt ihr geändert?
2: Ja, natürlich. Wir haben zum Beispiel Kinderpsychologen konsultiert, haben in Erfahrung gebracht, was Kinder heutzutage schauen. Als die Vorabversion fertig war, also die ersten paar Folgen, haben wir Marktforschung betrieben und sowohl mit den Kindern als auch mit den Eltern gesprochen.
3: Es waren also die Eltern und die Psychologen, die den Wolf dazu gebracht haben, mit dem Rauchen aufzuhören.
2: Ja, auf jeden Fall. Das und unsere Gesetzgebung. Aber die nur ein bisschen.
3: Im Original trank er auch gerne, oder?
2: Ja, früher mal. Jetzt nicht mehr.
3: Jetzt lebt er gesund und jünger ist er auch. Die Fans sind gespalten. Die Hälfte, wenn nicht sogar mehr, mögen eher das klassische Nu Pogodi.
4: Er mag das Neue nicht.
3: Also ich bin für das Klassische.
4: Also mir hat es gefallen.
3: Es ist auch für eine viel jüngere Zielgruppe gemacht. Für Erwachsene ist das nicht mehr interessant.
2: Das kommt darauf an. Unsere Serie wird von den Zuschauern recht gut bewertet. Hauptsache ist aber, dass sie den Kindern gefällt.
3: Und was ist mit der Klassik?
2: Das vermindert die Klassik keineswegs. Es vermindert in keinster Weise das Talent und die Leistungen unserer hervorragenden goldenen Kollektion. Die gibt es immer noch und man kann sie sich weiterhin ansehen.
3: Aber es gibt viel Kritik, oder?
2: Ja, sehr viel Kritik.
4: Wie auch zu erwarten war.
3: Habt ihr da extra jemanden, der die ganze Kritik abwehrt? Den Mitarbeiter mit den stärksten Nerven und dem höchsten Gehalt?
2: Wir alle wussten das von Anfang an. Also unser kreatives Team, unser Creative Producer und unser Regisseur wussten Bescheid. Wir waren innerlich darauf vorbereitet, dass die Reaktionen nicht nur positiv ausfallen würden.
4: Nehmt euch ein Beispiel an westlichen Produkten wie Tom und Jerry, um nur eines zu nennen?
2: Ja, natürlich sind Tom und Jerry, Mickey Mouse, Zig und Charco und andere Zeichentrickfilme für uns eine Inspiration. Selbstverständlich.
4: Wo liegt der Unterschied?
3: Der Unterschied ist,
4: ja.
3: eingeweihte Leute, man nicht versuche, einfach die klassische Serie zu kopieren.
2: Das stimmt, ja.
3: Aber nachdem ich ein paar Folgen gesehen habe, ist mir aufgefallen, dass viele Witze aus der klassischen Serie übernommen wurden. Zum Beispiel, wenn der Wolf ein Kätzchen als Handtuch benutzt.
2: Ein wenig, ja. Es gibt universelle Gags mit hohem Wiedererkennungswert, auf die man nicht verzichten kann. Diese Running Gags bringen viele Leute zum Lachen.
3: Gag nennt sich sowas.
4: Wenn man das bewusst macht, dann ja.
2: Ja.
4: Wie sehen Ihre Pläne aus? Wie viele Folgen werdet ihr noch produzieren? Wie entwickelt sich das Ganze? Erzähl uns bitte ein bisschen davon.
2: Bislang sind 52 Folgen bestätigt worden, an denen wir zurzeit arbeiten. Wir hoffen sehr, dass sie gut aufgenommen werden.
9: Gibt es irgendwelche Anfragen für den Export? Außerhalb Russlands?
2: Soweit ich weiß, ist das Interesse vorhanden. Hier aber auch.
9: Bei wem, wenn es kein Geheimnis ist?
2: Ich fürchte, darüber kann ich im Moment nicht sagen. Das müsste ich meine Kollegen fragen.
9: Das Fazit ist also, den Kindern gefällt es, also ist es ein Erfolg.
2: Ja, das ist das Ziel, Nummer eins. Auf jeden Fall.
4: Mögen Sie es?
2: Natürlich.
9: Verkauft ihr T-Shirts?
2: Noch nicht, aber bald.

0: Auch mit den alten Figuren?
1: Du kriegst schon ein T-Shirt, keine Sorge.
0: Ja, ich weiß.
1: Kommerzielle Animationen und Autorenfilme sind völlig verschieden. Während erstere der Unterhaltung dient und auf kommerziellen Erfolg aus ist, so gleicht der animierte Autorenfilm mit seiner hohen Ausdruckskraft eher der Poesie. Viele Filme sind schließlich nicht für jedermann gedacht. Hier bei der Animation gilt das genauso. Die Autorenprojekte bei Soyuz Multfilm werden übrigens vom Staat gefördert, was an sich schon eine große Seltenheit darstellt. Gewöhnlich arbeitet nur eine kleine Gruppe aus Künstlern und Animatoren an einem Projekt. Manchmal werden all diese Aufgaben auch nur von einer Person übernommen.
0: Ich werde hier auf dem Ball sitzen, wenn Sie nichts dagegen haben.
2: Beim Filmen befestigen wir die Kamera da mit einer Klebepistole.
0: Am Ball?
2: Nein, am Boden.
1: Hast du Fragen zum Autorenfilm?
0: Ich werde hier so hin und her wippen, geht das klar?
1: Nein, mach das nicht.
0: Aber ich will doch auch etwas Spaß haben.
1: Galina, was genau ist der Autorenfilm und welche Bedeutung hat er für Soyuz Multfilm?
2: Das ist eine Figur aus einem meiner Autorenfilme. Er heißt 1 Million purpurrote Rosen. Das hier ist Knetgummi mit einem Gestell im Inneren. Deswegen sieht sie so aus wie so eine kleine Skulptur. Dadurch entsteht der Eindruck, als wäre es ein Spielzeug aus Lehm. Alles hat sich verändert, das ganze System ist jetzt anders. Deswegen kennen die meisten keine Autorenfilme. Wenn die Leute dann gute Filme sehen, wundern sie sich, warum sie sie vorher nicht kannten.
0: Es gibt bestimmt Wettbewerbe, richtig?
2: Es gibt Festivals.
0: Festivals?
2: Es gibt nur wenige, die im Bereich der Animation arbeiten und von diesen Festivals wissen. Wir gehen dorthin und schauen, was für Filme wir alle gemacht haben.
1: Aber ihr werdet finanziell unterstützt?
2: Jetzt werden solche Filmfestivals auch online durchgeführt. Die Filme werden dann auch in anderen Städten aufgeführt. Für uns ist das natürlich sehr gut. Das Kulturministerium fördert unsere Arbeit. Soweit ich weiß, werden in den meisten Ländern Regisseure des Autorenfilms nur selten vom Staat unterstützt.
1: Richtig so, das ist uns das Geld wert.
0: Sehen Sie sich nicht ein wenig als Komponistin komplizierter Sinfonien, die nicht für alle bestimmt sind? Du verstehst das nicht, aber du schon.
2: Bei meiner Arbeit denke ich nicht groß darüber nach oder erwarte, dass massenhaft Menschen meine Filme sehen werden. Ich denke, am wichtigsten ist es, bei der Kunst aufrichtig zu sein. Ich zeige Ihnen ein paar Ausschnitte.
0: Das ist unsere Protagonistin.
2: Der Protagonist.
0: Ah, das ist ein Mann? Und das war auch schon die erste Folge.

0: Снимайте.
1: Filmen Sie das selbst?
2: Ja, ich animiere.
1: Cool.
3: Der Hund ist klasse.
4: Der Film dauert etwa 14 Minuten. Ich will jetzt nicht alles zeigen.
1: Ist er schon erschienen oder noch in der Produktion?
4: Er ist noch in der Produktion. Wir haben quasi schon alles gefilmt. Vielleicht müssen wir noch etwas nachdrehen. Jetzt schneiden wir noch alles zusammen und sorgen für den letzten Schliff. Meine Animatorin ist 3 Stunden aus der Moskauer Region gependelt, um ihr hier zu helfen. Und dann nochmal 3 Stunden zurück.
1: Was ist das für ein Gefühl, wenn der Film endlich fertig ist?
4: Wir sind sehr glücklich damit. Wir sind auch sehr glücklich, während wir an einem Projekt arbeiten. Der Film selbst wird für mich einen wichtigen Platz einnehmen. Und die 2 Jahre, während der ich daran gearbeitet habe, waren künstlerisch erfüllend. Ich habe mich wie ein Kind auf meine Arbeit gefreut, wenn ich etwas filmen konnte.
1: Wegen der Sanktionen könnt ihr bestimmt an vielen Festivals nicht teilnehmen.
4: Ja, das ist eine unangenehme Situation. Aber ich hoffe, dass ausländische Filmfestivals verstehen werden, dass Kunst wichtiger ist als irgendwelche Differenzen. Als Regisseur ist man natürlich enttäuscht. Man hat seine ganze Leidenschaft in etwas gesteckt und möchte sehen, wie es aufgenommen wird. Und dann bekommt man keine Einladung oder darf nicht kommen. Wir können nur hoffen, dass die Kunst siegen wird.
3: Das Internet ist unsere Hoffnung.
4: Ja.
3: Ja.
1: Ihnen also viel Glück.
4: Vielen Dank.
1: Schickt uns eine Kopie, wenn es fertig ist.
4: Gut.
3: Ich würde das auch gerne sehen. Wir wünschen dem ganzen hart arbeitenden Team von Soyuz Multfilm viel Glück und gutes Gelingen bei ihren Projekten, damit sie die Tradition der russischen Animationskunst weiterführen können. Jetzt, nachdem wir in Moskau Soyuz Multfilm besucht haben, können wir auch dem St. Petersburger Studio Melnitsa einen Besuch abstatten, wo Zmir Gorynych zu Hause ist. Auf nach St. Petersburg!

0: Was ist Liebe? Ich war in 82 Ländern und habe in 12 gelebt. Aber hier wurde mir nach 3 Tagen klar, dass ich mich zu Hause fühle. Kühe sind wie Frauen. Sie sind launisch. Eine Sexshow. Ich entschied mich, herzukommen. Ich wusste, hier kann ich mir ein neues Leben aufbauen. Käse ist schlimmer als eine Frau. So launisch. Vermutlich hat Gott entschieden, dass ich nicht frei sein soll.
1: Er fragte aus heiterem Himmel und gab nicht auf. 5 Kinder, alle verschieden.
0: Mein einziger Traum ist, das gleiche Glück für alle meine Kinder. Ich liebe meine Heimat hier. Das kalte Wetter, die russische Kultur, die Geschichte. Ich mag alles an diesem Land.
2: Er ist Russe, definitiv.
3: Gäbe es einen Krieg, würde er für Russland kämpfen.
0: Ich bin John Kopisky, ein russischer Farmer.
4: Eine Moskauerin schlägt ihren 10-jährigen Adoptivsohn mit einer Flasche. In dieser Familie wurden wir viele Jahre gefoltert, sagt Anna, ein älteres Adoptivkind, die das verstörende Video aufgenommen hat. Das Familienrecht war in Russland Gegenstand zahlreicher Debatten. Viele befürchten, dass es durch die neue Gesetzgebung zu einer willkürlichen Trennung von Kindern und Eltern kommen kann. Kinderschutzbeauftragte sind der Meinung, dass strenge Maßnahmen notwendig sind. Aber nicht einmal das Gesetz kann garantieren, dass ein missbrauchtes Kind, das aus einer Familie entfernt wird, in der neuen Familie immer sicher ist.
5: Ich war nicht zu Hause. Hier schlägt sie Sveta.
4: Das Gesetz schreibt vor, dass die Kinderschutzbeauftragten die Pflegefamilien überwachen und 2-mal im Jahr einen Bericht verfassen.
5: Es gab keine Inspektionen. Ja, sie kamen. 3 auf einmal. Sie blieben im Flur. Ich erinnere mich an die Anführerin, Tatjana Viktorovna. Die beiden anderen Frauen gingen hinaus. Sie sagte, wartet, ich bin gleich wieder da. Sie bekam schöne Geschenke und das war's. Geld, Parfüm und Make-up.
4: Nach dem russischen Gesetz werden Pflegeeltern für die Kinderbetreuung vom Staat bezahlt. Irina erhielt etwa 130.000 Rubel pro Monat. Das sind fast 2.000 Dollar, die Standardvergütung für Moskauer Pflegeeltern 2019.
5: Sie gab enorme Geldsummen aus, riesige Summen. Sie spielte ein Spiel auf einem sozialen Netzwerk. Flasche. Sie spielte und machte Wetten mit viel Geld. 5.000 oder 10.000 Rubel waren für sie normal. Zuerst Champagner, dann Cognac, dann Whisky, dann schwarzgebrannter Alkohol. Sie wachte auf, trank und spielte weiter. Dann ging sie ins Bett, stand auf und trank weiter. Wenn sie etwas erledigen musste, schlief sie, bis sie nüchtern war. Dann erledigte sie es, kam nach Hause und fing von vorne an. Sie kochte nie Abendessen für die Kinder. Ich musste alles machen.
4: Als Irina Goncharova die Kinder offiziell adoptierte, war ihr Ex-Ehemann im Gefängnis. Seine Freilassung machte der Familie das Leben zur Hölle.
6: Alles konnte passieren.
5: Er lauerte an der Tür.
6: Du hast den Rest deines Lebens Angst.
5: Sehen Sie? Es gab Zeiten, da war es so furchterregend. Mein Mann und ich nahmen unsere Tochter und gingen. Sie kam, nahm mir meine Tochter weg und gab sie eine Woche lang nicht heraus. Ich ging zur Polizei, um die Sache zu klären, aber sie sagten, sie ist die Großmutter. Ein Kind kann nicht in so einer Wohnung wohnen. Da ist immer Rauch, Alkohol und Kindesmissbrauch. Um einen Beweis dafür zu bekommen, besuchten wir, wie soll ich es ausdrücken, diese liebenswerte Frau. Wir wohnten 2 Monate bei ihr und filmten alles, was in der Wohnung vor sich ging. Es war natürlich beängstigend.
4: Aber nicht einmal diese eindeutigen Beweise auf den Videos wurden als ausreichend

0: für ein Strafverfahren angesehen.
1: Ich habe es allen gezeigt. Die Staatsanwaltschaft des Distrikts Simonow weigerte sich, ein Strafverfahren einzuleiten. Das Hauptbüro des Innenministeriums. Sie schreiben vom Fehlen einer Tat und der Struktur eines Verbrechens. Ich wusste nicht, was ich tun sollte, an wen ich mich wenden sollte.
0: Das Sozialamt ermittelte erst, als Anna das Video und ihre Geschichte ins Internet stellte, zusammen mit einem Appell zur Rettung der Kinder. Dann interessierten sich die Journalisten dafür.
1: Ich war in dieser Talkshow. Und dank dieser Sendung wurde Irina irgendwie zur Rechenschaft gezogen.
0: Die drei übrigen Kinder bestätigten, dass auch sie missbraucht worden waren. Gegen Irina und Andrei wurde Strafanzeige wegen Folter erstattet und die Kinder wurden in ein Rehabilitationszentrum geschickt.
1: Andrei ruft mich immer wieder aus der Haftanstalt an. Er bittet mich, meine Aussage zurückzuziehen. Seltsamerweise interessiert er sich nur für sich selbst, nicht für sie. Ich meine, er fragt nur für sich selbst. Zieh deine Aussage zurück und sage, dass ich nichts getan habe oder ich bringe euch um. Natürlich habe ich Angst. Zunächst einmal kennt er bestimmte Leute, die mich auf der Straße aufspüren könnten. Wo würde man mich dann finden? Diese Leute sind schon so, solange ich mich erinnern kann. Aggressiv. Aber die Kinder schweigen. Sie lieben Irina Nikolaevna, weil sie sie als ihre Mutter sehen. Ich habe sie auch bis zum Schluss geliebt.
0: Seit 2014 ist es für die Regierung einfacher, Pflegeeltern für ihre Arbeit mit Kindern zur Rechenschaft zu ziehen. Mittlerweile wurden noch mehr Kinder aus ihren Familien entfernt.
2: Das russische Familiengesetzbuch wurde 1996 eingeführt. Das ist 23 Jahre her. Das russische Gesetzbuch enthält 51 Artikel zum Sorgerecht für Kinder. 9 Artikel über den Entzug der elterlichen Rechte, Einschränkung, Aufhebung. 9. Und 41 Artikel, ein ganzes Kapitel mit dem Titel Formen der Erziehung von Kindern ohne elterliche Fürsorge. Detaillierte Anweisungen für den Schutz von Kindern, die von ihren Eltern getrennt sind. Wie man eine Pflegefamilie vermittelt, Adoptionen organisiert. Vor 2013 gab es kein einziges Wort zur Unterstützung einer Familie.
0: Tatjana Bolschakowa aus Jalta investierte in ein Unternehmen, verlor aber ihre gesamten Ersparnisse und ihren Arbeitsplatz. Sie wandte sich an das Sozialamt, um Rechtsbeistand und Hilfe für Winterkleidung für ihre Tochter zu erhalten.
1: Ich habe viel geweint. Ich dachte, was ist nur los mit diesen Leuten? Ist es wirklich so schwer, Ratschläge zu geben, an wen man sich wenden kann? Ich habe nicht nach neuen Klamotten gefragt.
0: Das Sozialamt spielte eine entscheidende Rolle bei der Einschränkung von Tatjanas elterlichen Rechten und der Trennung von ihrer Tochter.
3: All diese Dinge sind trivial. Um der Familie helfen zu können, muss die Familie die Hilfe annehmen. Die Familie hat dies jedoch kategorisch abgelehnt. Es wurde deutlich, dass eine reale Bedrohung für das Leben und die Gesundheit des Kindes bestand.
0: Tatjana weigerte sich nie, mit dem Jugendamt zusammenzuarbeiten. Sie wollte nicht wieder mit ihrer Tochter in ein Krankenhaus und zum Einwohnermeldeamt gebracht werden. Ihre Gründe werden später klar. Ein Gerichtsurteil entzog Tatjana ohne ihr Wissen in Abwesenheit die elterlichen Rechte. Einige Monate später kamen 10 Beamte, um ihr das Kind wegzunehmen. Die Kinderschutzbeauftragten hatten Tatjanas registrierte Adresse verwendet, obwohl sie wussten, wo die Familie tatsächlich wohnte. Deshalb wurde sie nicht über die Gerichtsentscheidung informiert.
1: 10 Leute brechen bei dir zu Hause ein und stellen dich an die Wand. Du bist wehrlos. Ich hielt all diese Leute für, ich weiß nicht, für Einbrecher. Ich war in einem extrem emotionalen Zustand.
2: Wir arbeiten mit Kindern, mit dem Leben von Kindern. Und wir verstehen, dass die Trennung der Kinder von ihren Familien der letzte Ausweg ist. Zögern kann tödlich sein. Bis zu diesem Zeitpunkt leisten die Präventionsdienste hervorragende Arbeit.
0: Tatjana durfte ihre Tochter nicht besuchen und wusste nicht, wo sie war. Die Sozialdienste vermuteten, dass Tatjana ihre Tochter hungern ließ, weil sie annahmen, das Kind sei untergewichtig.

0: verletzte die Rechte ihres Kindes.
1: Hier ist der Pass, den ich versucht habe, in einen russischen Pass umzuwandeln. Ich brachte die Heiratsurkunde mit. Und sie verlangten einen Nachweis der Änderung meines Nachnamens.
2: Wo liegt das Problem? Warum?
1: Weil es in der Ukraine ist. Ich habe versucht, ihn umsonst zu bekommen. Aber sie sagten, das kostet $500. Sie verdienen damit Geld. Und ich bekam damals keine Sozialhilfe und hatte nur ein geringes Einkommen.
3: Tatjanas Tochter wurde mit einer Hüftdysplasie geboren, die in die Akten aufgenommen wurde. 13 Jahre wurde sie von zahlreichen Ärzten behandelt. Aber keine Behandlung war bisher erfolgreich.
1: Sie boten ihr an, sie in eine Klinik zu bringen. Ich versuchte zu erklären, dass das nicht nötig ist. Ich habe die offizielle Antwort der Klinik, in der es heißt, dass es unmöglich ist, die Behindertenleistungen zu verlängern, ohne eine neue Diagnose zu stellen. Ich habe Jana Kislitsina erklärt, dass die Diagnose falsch war und wir das klären müssen. Ein Rheumatologe sagte, das Kind sei behindert. Aber ich wusste, wenn wir die rheumatologisch bedingte Behinderung akzeptieren, wird sie entsprechend behandelt. Hüftdysplasie und rheumatoide Arthritis werden völlig unterschiedlich behandelt. Das eine mit Immunmodulatoren, das andere mit Immunsuppressiva. Es war keine Lösung, den Arzt anzurufen, bei dem wir vorher waren. Wir mussten direkt zum Gesundheitsministerium gehen, mit den Briefen und allem. Und vor allem natürlich mit meiner Tochter.
4: Seit 2015 bittet die Schulverwaltung, die Kinderschutzdienste, die Mutter dazu zu bewegen, eine umfassende Ausbildung für ihre Tochter zu organisieren.
2: Wir haben den Brief des Schulleiters gesehen, in dem steht, dass die Schule kein Homeschooling anbieten kann. Ich glaube, es lag daran, dass das Kind keinen Computer hatte.
4: Zum Glück weiß ich, dass sie jetzt einen hat.
2: Als sie entfernt wurde, bekam sie einen.
1: Wir haben mit dem Heimunterricht begonnen. Ich erhielt ein Schreiben des Bildungsministeriums, in dem mitgeteilt wird, dass das Elternteil als gesetzlicher Vertreter des Kindes beschlossen hat, zum Heimunterricht überzugehen. Sie hatte schon vorher Heimunterricht.
2: Haben Sie Beschwerden?
1: Ich hatte welche. Die Lehrer kamen nie. Sie waren dazu verpflichtet, haben es aber nie getan. Ich musste das Kind jeden Tag zur Schule tragen.
4: Die Mutter warnte den Schulleiter, dass sie ihr Kind mitnehmen und im Wald leben würde.
1: Ich sagte vor dem Kind, jetzt geht's in den Wald, um Tannenzapfen zu essen. Dieser Satz machte keinen Sinn. Ich habe es nicht so gemeint. Und jetzt heißt es, ich wollte in die Wälder fliehen und dort mit meiner Tochter leben.
4: Die Lebensweise von Rentierzüchtern, die in der Tundra einen traditionell nomadischen Lebensstil führen, gleicht einer parallelen Realität.
5: Fangt ihn mit dem Lasso!
4: Während die Männer die Herden führen, tragen die Frauen die Last der Hausarbeit auf ihren Schultern.
6: Eine Frau in diesem Beruf muss flink, zäh und stark sein. Die ganze Gemütlichkeit und Wärme kommt von uns.
4: In den Weiten Russlands gibt es jedoch einen Ort, an dem Hausfrauen einen regulären Beschäftigungsstatus erhalten. Er liegt im hohen Norden.
6: Mit 17 wurde ich Tschum-Arbeiterin und habe es auch nach 30 Jahren nicht bereut.
7: Drei, zwei, eins, Touchdown.
8: Das Wichtigste in der Antarktis sind die Menschen. Wenn etwas auf der internationalen Raumstation passiert, kann sie Hilfe erreichen, aber uns leider nicht.
9: An alle Antarktis-Stationen, Akademik Fjodorov kommt.
10: Die Antarktis ist eine internationale Gemeinschaft.
11: Ich bin nicht zufrieden damit, wie wir auf diesem Planeten leben.
12: Die chinesische Station ist nicht weit weg von hier. Die Australier sind nah.

0: Den da auch.
1: Jede Blase ist also eine Probe der damaligen Atmosphäre.
2: Zusammenarbeit ist in der Antarktis alles.
3: Ich wünschte, die Menschen wären generell so wie in der Antarktis. Herzlicher, gutmütiger.
4: Oh ja, ich wäre gerne zurückgegangen. Aber sie beschlossen, niemand zweimal zu nehmen.
5: Hier ist sie, die Antarktis.
6: In Anbetracht der Beweise stellt das Gericht daher fest, dass die Gleichgültigkeit der Angeklagten gegenüber lebenswichtigen Aspekten ihrer Tochter zeigt, dass es gefährlich wäre, das Kind bei der Mutter zu lassen. Ich habe mich um Rechtsbeistand bemüht, aber die Honorare waren unvorstellbar hoch. Als der Gerichtsvollzieher mich anrief, um den Gerichtsbeschluss zu sehen, stellte sich heraus, dass ich 6 Monate mit den Unterhaltszahlungen im Rückstand war. Also habe ich mich zusammengerissen.
7: Nach monatelangem Rechtsstreit hat das Gericht Tatjanas elterliche Rechte wiederhergestellt. Aber jetzt will sie, dass die Beamten, die ihr ihre Tochter weggenommen haben, bestraft werden. Die Kinderschutzbehörden betonen jedoch, dass sie die richtige Entscheidung trafen und dass es am Ende für alle Beteiligten das Beste war.
8: Ab dem Zeitpunkt, an dem das Gericht die Einschränkung ihrer elterlichen Rechte anordnete und das Kind mitgenommen und untersucht wurde, änderte die Mutter ihr fehlerhaftes Verhalten.
6: In der Entlassungsurkunde heißt es, dass das Kind mit einer Temperatur von 36,5 Grad eingeliefert wurde. Und sie brachten sie mit Erbrechen und Fieber zurück. Sie haben das Kind nie untersucht. Es wurde nichts diagnostiziert. Sie wurde nicht behandelt.
7: In 2018 wurde in der Region Perm die meisten Fälle von Kindesmissbrauch in Russland registriert. Nach einem bahnbrechenden Fall, in den eine stellvertretende Schulleiterin verwickelt war, wurden die Familieninspektionen verschärft. Eine ihrer Schülerinnen hatte stark abgenommen und sie hatte das nicht dem Jugendamt gemeldet. Später verhungerte das Mädchen aufgrund der Vernachlässigung durch die Eltern. Seit diesem tragischen Todesfall sind alle Schulen in der Region Perm verpflichtet, problematische Familien genauer zu beobachten. Und die Sozialämter holen aufgrund strengerer Maßnahmen selbst in nicht so eindeutigen Fällen Kinder aus den Familien. Die Einwohner der Stadt Tschernuschka sind generell nicht gut bezahlt, trotz des Ölfeldes in der Nähe. Seit 2019 kämpfen Nikolai und seine Mutter Tamara um die Rückgabe von 2 Kindern seiner Ex-Frau. Unmittelbar nach der Geburt ihres Sohnes verfiel sie dem Alkohol und verließ bald darauf die Familie.
9: Ich hätte nie gedacht, dass es sich so entwickelt, dass sie das tut, Kinder in die Welt setzen, sie verlassen. Ich konnte es mir nicht vorstellen. Sie brachte die Mädchen an diesen schrecklichen Ort. Es war nicht klar, wo sie waren. Grob gesagt, es war ein Bordell. Es gab Schnaps. Wir holten die Mädchen da weg. Sie sahen, wo sie gelebt hatten, und es war klar, dass es besser wäre, wenn sie bei uns bleiben. Sie dachten, dass ihre Mutter und ich uns wieder vertragen könnten. Sie hofften immer noch. Und dann merkten sie, dass ihre Mutter sie verlassen hatte.
7: Als Karinas Lehrerin erfuhr, dass ihre Mutter sie verlassen hatte, meldete sie das dem Kinderschutzdienst.
9: Karina wurde krank. Und die Lehrerin schrieb mir eine SMS. Wo ist Karina? Ich sah es nicht und antwortete nicht. Sie schrieb, ich melde dem Jugendamt und der Polizei, dass ihre Familie chaotisch und in einem schlechten Zustand ist.
7: Die Beamten glaubten, die Mädchen lebten in einer Familie ohne Erziehungsberechtigte. Sie haben die Mädchen jedoch nicht von zu Hause, sondern von der Schule mitgenommen.
10: Ich brach in Tränen aus und Karina auch, als Kolja anrief. Wenn wir zur Schule gingen, würden sie sie uns sofort wegnehmen. Wenn nicht, würden sie eine Hausdurchsuchung machen und sie mitnehmen. Ich sagte zu Kolja, wir gehen, aber nur, damit die Mädchen zusammenbleiben.
6: Der Fall wurde auf einer Sitzung mit mehreren Behörden überprüft. Es wurde beschlossen, dass die Kinder in einem Heim unter

0: gebracht werden sollten. In der Stadt Tschaikowski.
1: Eine Frage, sind Sie...
0: Aufgrund Ihres sozial schwachen Hintergrunds.
1: Der Stiefvater hatte kein Geld, um Sie zu unterstützen?
0: Es gab keine Bettlaken. Ich glaube, die Schulinspektoren könnten sich auch dazu äußern. Die Inspektion der verschiedenen Abteilungen hat begonnen. Die Familie wurde inspiziert, um herauszufinden, wo das Mädchen war. Warum es so lange nicht in der Schule war.
1: Und genau wie lange?
0: Sie können in der Schule nachfragen.
1: Es wäre vielleicht einfacher gewesen, Bettlaken zu kaufen, wenn Sie glauben, dass Sie zu wenig Bettlaken hatten, anstatt die Mädchen aus Ihrer Familie zu nehmen.
0: Kein Kommentar.
2: Die Lehrerin meldete sich bei der Sozialpädagogin. Denn wenn sie keinen Kontakt mit dem Stiefvater aufnehmen konnte, dann könnte die Sozialpädagogin das vielleicht tun.
3: Karina kam gerade in die Schule und sie begann Evgenia nach Unterrichtsgebühren oder so etwas zu fragen. Sie sagte, dass sie das nicht bezahlen. Deshalb wurde sie gemein zu unserer Familie, zu Karina. Karina wurde krank und musste sich während des Unterrichts übergeben. Und vor der ganzen Klasse ließ die Lehrerin sie hinter sich aufwischen. Das Kind war krank. Was dachte sie sich dabei?
2: Die Lehrerin handelte richtig, entsprechend den Richtlinien. Sie hatte nicht die Absicht, Karina aus der Klasse zu entfernen, nein. Wissen Sie, wir waren selbst schockiert, als das Mädchen, wenn wir eine Angelegenheit bei den Kinderschutzbehörden melden. Glauben Sie, wir machen uns keine Sorgen?
4: Die Schule, die Teil dieser sogenannten abteilungsübergreifenden Zusammenarbeit ist, verwandelt sich in einen Repressionsapparat. Unerwünschte Eltern werden anonym gemeldet. Wie geht es nun weiter? In Perm gab es kürzlich den Fall einer berühmten Aktivistin. Als sowohl der Ombudsmann für Menschenrechte als auch der Ombudsmann für die Rechte des Kindes gefragt wurden, wie sie auf so eine anonyme Meldung reagieren könnten, antworteten sie, die Ämter können das nicht ignorieren.
5: Ebenfalls in der Region Perm. Eine Demonstration zur Unterstützung von Lyudmila Joltyscheva. Sie hat viele Kinder und behauptet, dass die Behörden sie aussonderten, weil sie gegen die Stilllegung einer lokalen Zugverbindung protestierte.
0: Ich bekam einen Anruf von der Jugendbehörde. Sie wollten meine Lebensbedingungen überprüfen. Ich habe weder das Jugendamt noch den Kinderschutzdienst ins Haus gelassen. Also begannen sie, meine Familie zu verfolgen. Es begann mit einer anonymen Falschmeldung. Etwas Besseres ist ihnen nicht eingefallen. Meine Kinder waren gesund. 2018 brachte ich eines meiner kleinen Kinder nicht in die Klinik. Dann wurde schon geredet. Die Leiterin der Klinik sagte, sie stehe unter Druck von oben, vom Gesundheitsministerium, meine Familie in die Risikogruppe einzustufen, weil sie nicht geimpft sind oder medizinische Untersuchungen versäumt haben. Das Hauptziel war also, meine Familie auf die Liste zu setzen.
5: Die Bahnstrecke wurde stillgelegt, die Schienen wurden sogar entfernt. In der Zwischenzeit sahen Perma-Aktivisten Lyudmila als ein Beispiel dafür, wie leicht Kinderschutzgesetze gegen jeden verwendet werden können. Es genügt eine anonyme Meldung. Zurück in Tschernuschka hofft Nikolai weiterhin, dass er das volle Sorgerecht für die Mädchen bekommt. Er sammelt immer noch Dokumente und renoviert gleichzeitig sein Büro, um sein Geschäft in Gang zu bringen, denn er muss ein regelmäßiges Einkommen vorweisen.
3: Wir haben ein Jahr lang ohne ihre Mutter Evgenia gelebt. Ich habe die Kinder unterstützt. Sie waren immer gut ernährt und gekleidet. Ich habe ein Geschäft für Außenwerbung. Wir installieren auch Videoüberwachungsanlagen.
5: Doch ein plötzlicher Anruf des Stiefvaters seiner Ex-Frau war eine unangenehme Überraschung.
3: Er bekam einen Anruf vom Jugendamt. Sie fragten ihn, würden Sie die Kinder nehmen? Das hat mich überrascht. Wir hatten ihnen immer wieder angeschrieben. Sie antworteten, dass er ein Niemand sei. Dann rufen sie an, obwohl sie ihn nicht kennen, und bieten ihm das Sorgerecht an.

0: an. Ich hatte ein Treffen mit der Kinderschutzbeauftragten zu Dover. Dann sagte sie, warum sollten wir sie ihnen umsonst geben? Kostenlos. Er war schockiert, wie direkt das war. Als wäre ich in ein Geschäft gekommen, um sie zu kaufen. Warum sollten wir sie ihnen umsonst geben?
1: Nikolai bat die örtlichen Staatsanwälte, das Fehlverhalten des Kinderschutzdienstes zu untersuchen, aber sie fanden keine Verstöße.
2: Wir haben keine Informationen darüber, dass das Bezirksverwaltungsamt in irgendeiner Weise den Anträgen von Nikolai feindlich gegenübersteht, indem es die Unterstützung verweigert oder nach anderen Pflegefamilien für die Mädchen sucht. Rechtlich gesehen ist Nikolai Winitzki weder der Vater der Mädchen noch Pflegevater. Das Jugendamt reichte eine Klage ein, um der Mutter der Mädchen ihre elterlichen Rechte zu entziehen. Die Angelegenheit wurde entschieden. Seitdem wurde in unserer Antwort an den Antragsteller Winitzki festgestellt, dass er nach bestimmten Kriterien die höchste Priorität für das Sorgerecht hat.
3: Es gab keinen Grund, diese Familie auseinanderzureißen. Warum sollte ein normaler Mensch das tun? Wir sind keine Asozialen, wir sind völlig normal. Der Vater arbeitet. An dem Tag, als sie verstanden und dokumentierten, dass die Mutter seit einem Jahr nicht mehr mit dem Mädchen lebt, mussten die Beamten des Jugendamtes nur Nikolai und den Rest der Familie fragen und ihm das vorläufige Sorgerecht anbieten. Gemäß Artikel 12, Vormundschaft und Sorgerecht nach russischem Bundesrecht. Sie brauchten nur Nikolais Reisepass und die Beurteilung der Bedingungen in der Wohnung, in der die Mädchen jahrelang gelebt hatten. Wir waren vor einem Jahr in einer ähnlichen Situation, als wir ein ganzes Jahr lang versuchten, die Kinder nach Hause zu bringen. Es waren genau dieselben Leute, Frau Sudoba und Frau Walkova vom Ministerium für soziale Entwicklung, der Region Perm, Bezirk Czernuszynski, Bezirksverwaltungsamt Nummer 4.
4: Wie kann ich mein Kind ins Internat schicken? Dann könnte ich nachts nicht schlafen.

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1: Wenn man ununterbrochen arbeitet, spielt es keine Rolle, welche Qualifikationen man hat. Die Leute werden sowieso müde. Minenexplosionstraumata sind vorherrschend.
2: Man hat uns sozusagen gezielt mit Mörsergranaten beschossen. Ich wurde dabei leicht an den Beinen getroffen.
1: Die Einstellung der Bewohner zu uns ist im Prinzip positiv. Wir haben keine Feindseligkeiten im Umgang mit ihnen festgestellt.
3: Ich danke Ihnen allen. Auf Wiedersehen.
1: Ein Menschenleben ist ohnehin unbezahlbar. Deshalb behandeln wir, wenn wir arbeiten und zu helfen versuchen, jeden Patienten individuell. Wir setzen unser Wissen ein, um Leben zu retten.
4: In einem Dorf in der Region Perm kann ein Haus mit Holzofenheizung ein Grund dafür sein, dass Kinder ihren Familien weggenommen werden, obwohl in dieser Region Holzöfen weit verbreitet sind. Sozialdienste können solche Bedingungen als Gefahr für das Leben und die Gesundheit von Kindern ansehen. Die Eltern dieser Mädchen mussten ihr Haus ausbauen und gleichzeitig ihren Lebensunterhalt verdienen und

0: Unterhalt für die Kinder zahlen, obwohl ihnen die elterlichen Rechte entzogen wurden. Als ein Grund wurde angeführt, dass ein Kind eine Verbrennung hatte. Somit wurden ihre Lebensbedingungen als unangemessen angesehen.
1: Die Verbrennung war nicht so schlimm. Eine kleine Verletzung. Sie verbrannte sich ein bisschen die Beine.
2: Eigentlich hätten sie ins Krankenhaus gehen müssen, aber die Eltern dachten, sie könnten es selbst behandeln. Vielleicht haben sie sich geirrt.
1: Könnte sein. Sie sagten, wir haben kein Wasserversorgungssystem. Ich sagte, keine Wasserleitung im Haus. Stimmt, wir holen Wasser aus dem Brunnen. Sie sagten, die Toilette ist mehr als 50 Meter vom Haus entfernt. Ich ging an dem Tag hin, an dem sie die Kinder ins Krankenhaus brachten. Valkova sagte, wenn sie nicht einen halbjährlichen Antrag wegen Einschränkung der elterlichen Rechte stellen, entfernen wir die Kinder automatisch. Sie werden sofort weggenommen. Wir gehen vor Gericht. Man bekommt seine Kinder nicht jeden Tag zu sehen. Schockierend. Dann begann es. Um die Kinder zu sehen, braucht man einen Drogentestbericht.
2: Sie mussten also jeden Monat einen Antrag ausfüllen. Und jedes Mal machte das Jugendamt Schwierigkeiten und verlangte vollständige Berichte, Drogentests, psychiatrische und dermatologische Bewertungen. Sie interessierten sich für die Verlegung von Kindern aus ihren eigenen Familien in Pflegefamilien. Alle Zuwendungsempfänger sind interessiert. Für sie ist es eine Pro-Kopf-Finanzierung. Wenn ein Kind für eine Weile ins Krankenhaus muss, erhält das Krankenhaus staatliche Mittel. Wir müssen bedenken, woher diese Mittel stammen. Sie stammen aus dem Unterhalt, den Eltern zahlen müssen, wenn sie von ihrem Kind getrennt sind.
1: Als sie vor Gericht ging, stellten wir fest, dass wir Unterhaltsschulden hatten.
2: Als wir eine Klage zur Wiederherstellung der elterlichen Rechte einreichten, stellte sich heraus, dass wir über 100.000 Rubel Schulden hatten.
1: Sie schickten sofort einen Brief an die Landwirtschaftskollektive, bei der ich arbeite. Mein Gehalt betrug 12.000 bis 13.000 im Monat. Sie nahmen 50%.
2: Wir brachten die Kinder in ihre Familie zurück. Stellen Sie sich vor, was Familien durchmachen, die nichts von uns wissen. Wir sprechen hier nicht von 10, 50 oder 100 Fällen. Es gibt viel mehr.
0: Und wir sind zurück in der Region Perm, Russlands Testgebiet für den Kinderschutz.
3: Wie habe ich mich gefühlt als... Ich war depressiv. Depressiv über ein Jahr, als eines meiner Kinder bereit war zu sterben. Und das andere war deprimiert. Sie schrieb einen Brief, eine ganze Seite. Mama, ich liebe dich so sehr, dass ich sogar bereit bin zu sterben. Du bist immer meine Mama und ich liebe dich so sehr. Es gab viele solche Dinge.
0: Tatjana behauptet, dass die Behörden ihr die drei Pflegekinder wegnahmen, weil sie versuchte, die Rechte ihrer ehemaligen Pflegetochter zu verteidigen. Zu diesem Zeitpunkt war das Mädchen bereits erwachsen, wandte sich aber an Tatjana, als sie gezwungen wurde, ein Formular zur Freigabe ihres Neugeborenen zu unterschreiben.
3: Sie erzählte mir, zwei Tage nach der Geburt kam Valkova allein zu mir, ohne Berater oder sonst jemanden. Sie sagte, geben Sie das Baby zur Adoption frei. Sie haben keinen Mann, keine Wohnung. Wie wollen Sie sich um das Kind kümmern? Wo werden Sie wohnen? Sie haben keine Unterkunft. Geben Sie es frei. Sie sagte, ich lag da und weinte. Ich wollte ihn nicht weggeben. Ich war nicht bereit dazu. Dann sagte sie, unterschreiben Sie hier, dass ich bei Ihnen war. Es war erst der zweite Tag. Ich hatte noch Schmerzen, also unterschrieb ich. Valkova ging, dann kam jemand anderes, medizinisches Personal, und nahm mir das Baby weg. Sie sagte, sie hätte erst später gemerkt, dass sie ihr das Kind für immer weggenommen hatten. Später kamen Valkova und Kolopetko zu mir und sagten, wenn ich versuche, etwas zu tun, verliere ich meine Kinder. Ich sprach wieder mit ihr. Aljona, sie haben mich eingeschüchtert. All dieses Zeug. Ich kann das nicht mit dir machen. Geh allein zur Staatsanwaltschaft. Reiche Beschwerde ein, um das Kind zurückzubekommen. Also ging sie hin. Sie sagten ihr, da kann man nichts machen. Sie haben die Einverständniserklärung unterschrieben. Das war's.
2: Es ist ein großes Problem, dass die Sozialdienste, vor allem die Kinderschutzdienste, keine Verantwortung übernehmen. Es gibt keine Haftung für die unrechtmäßige Entfernung von Kindern aus Familien. Aber es muss eine Haftbarkeit geben, sogar eine strafrechtliche Haftung. Einige Fälle sind einfach ungeheuerlich. Im Fall von Nikolai standen mir die Haare zu Berge, als ich las, was ein Therapeut in seinem Bericht schrieb. Eines der Mädchen erlitt ein schreckliches psychologisches Trauma. Es war bereits traumatisiert, weil seine Mutter es verlassen hatte, und sie verschlimmerten es noch.
1: Die Ergebnisse von Carinas psychologischer Beurteilung. Zum Zeitpunkt der Beurteilung war Carina in einem schlechten psychischen Zustand. Sie zeigt eine geringe Anpassungsfähigkeit an neue Bedingungen, hat erhöhte Angstzustände, versteckte Aggression, Unsicherheit und Furcht. Die derzeitige Situation ist für Carina verwirrend. Sie ist nicht bereit, den Menschen in ihrer Umgebung zu vertrauen. Carina sieht die Familie, bei der sie vor der Adoption lebte, als ihre wahre Familie an. Die größte emotionale Bedeutung hat für sie ihr Vater Nikolai, ihr Bruder, ihre Schwester und ihre Großmutter Tamara. Die Gefühle für ihre Mutter sind mehr emotionale Vernachlässigung. Um ihre geistige Gesundheit zu erhalten und ihre Ängste abzubauen, muss die Meinung des Kindes berücksichtigt werden.
0: Der Kinderschutzdienst zog seine eigenen Schlussfolgerungen aus diesem Bericht und brachte die Kinder zum vierten Mal an einen unbekannten Ort.
2: Die treibende Kraft ist die Pro-Kopf-Finanzierung. Jeder ist daran interessiert, Kinder herumzuschieben. Sie sind auch daran interessiert, sie in Pflegefamilien unterzubringen. Wir hören viel über Pflegeeltern, die Schmiergelder an Angestellte des Kinderschutzdienstes zahlen. Wir haben keine Beweise. Dafür müssten wir uns tief in die Materie einarbeiten und wir sind nicht befugt, das zu tun.
0: Inzwischen wurden Nikolai und Tamara sogar das Recht verweigert, die Mädchen zu besuchen. Man sagte ihnen, dass die Kinder dadurch unnötigen Stress ausgesetzt werden könnten. Schließlich trafen sie sich doch, aber nur zufällig. Wir baten Nikolai, uns in das berühmte Dorf Kosmiasch oder das Dorf der Pfleger, wie es manchmal genannt wird, zu bringen. Das ist ein weiteres lokales Experiment, auf das die Perma-Behörden stolz sind. Auf diese Weise wollen sie Kinderheime abschaffen. Fast jeder Haushalt in diesem Dorf hat 8 oder 9 Pflegekinder. Nikolai erkannte die Mädchen schon von Weitem. Sie reagierten unterschiedlich auf die unerwartete Begegnung.
4: Ich will nach Hause.
0: Nikolai hatte endlich alle Dokumente zur Beantragung des vollen Sorgerechts. Nach mehreren erfolglosen Versuchen gelang es ihm, einen Antrag zu stellen, der erneut abgelehnt wurde. Und Natalia aus Nizhny Novgorod hat keine Aussicht, ihre 3 Enkelkinder zurückzubekommen. Sie wurden nur 2 Tage nach der Beerdigung ihrer Tochter weggenommen. Sie konnte sich keinen Anwalt leisten und hatte kein Geld, um den Forderungen des Jugendamtes nachzukommen, ihre Wohnung zu renovieren und neue Möbel und Geräte zu kaufen.
5: Sozialarbeiter kamen zu mir. Etwa 15 von ihnen standen um mich herum. Sie sagten, wir sind hier, um Sergej zu einer Untersuchung ins Krankenhaus zu bringen. Ich fragte, warum? Er ist in keinem Krankenhaus registriert. Ich sagte, was bedeutet das? Er war erst 3,5 Monate alt. Ich sagte, er ist in der Klinik 39 registriert. Wo ist das Problem? Wir nehmen das Kind jetzt mit. Eine kam hinter mir her. Eine große Frau, sie verdrehte mir die Arme hinter dem Rücken. Natürlich habe ich versucht, zu dem Kind zu laufen. Aber sie ließ mich nicht. Meine Arme waren ganz zerkratzt. Der Kinderwagen war leer und das Baby war in der Nähe des Aufzugs. Ich war total fertig. Ich hatte gerade meine Tochter beerdigt und das Kind wurde mir weggenommen. Sie haben mir nichts gesagt, welches Krankenhaus, nichts. Natürlich brach ich in Tränen aus. Es war furchtbar.

0: Ich schlafe hier. Ich ziehe meine Schuhe an, gehe spazieren, esse. Ich spiele.
1: Es gab eine riesige Explosion, als ich in Donetsk auf dem Weg zum Tanzkurs war.
2: Warum haben Sie Ihre Tochter versteckt?
1: Damit sie nicht gewaltsam weggebracht werden würde. Ukrainische Freiwillige. Sie konnten Kinder zwingen, mit ihnen zu gehen. Mit Gewalt.
0: Ich weiß nicht, wo meine Eltern sind. Ich habe sie schon lange nicht gesehen.
1: Ich bin gegangen, weil ich die Kinder retten wollte.
2: Man weiß nicht, ob man überlebt oder nicht.

0: Die Sozialarbeiter wollten die Kinder nicht zu ihrer Großmutter zurückbringen. Sie kontaktierten den Vater, der die Familie lange zuvor verlassen hatte.
1: Ich war in der Schule, André war krank und der Stellvertreter holte mich aus der Klasse. Ich dachte nicht, dass ich irgendwas getan hätte. Ich ging mit und Papa war im Büro der Schulleiterin. Ich erinnere mich nur daran, wie er meine Mutter schlug, mit einem Hocker auf den Rücken. Ich erkannte ihn kaum wieder. Er war nur ein pummeliger kleiner Mann. Ich setzte mich hin und er sagte, komm und lebe mit mir. Die Schulleiterin sagte dasselbe. Bei Oma wird es schlimm, bei Papa besser. Sie drohte uns. Wenn wir nicht unterschreiben, kämen wir in ein Kinderheim. Wir hatten Angst, also unterschrieben wir. Wir kamen her, um zu packen und rannten los, um Oma alles zu erzählen.
2: Ihr Vater kam. Alle Nachbarn kamen. Sie hielten ihn von den Kindern fern. Er wollte sie nach Tambow bringen. Meine Nachbarn ließen ihn nicht. Er missbrauchte die Kinder und schlug meine Tochter. Einmal schlug er so hart zu, dass ihre Augen zugeschwollen waren, sodass ich sie kaum noch erkannte. Eine ältere Nachbarin sah, wie er sie trat, genau hier. Er wickelte ihr Haar um seine Hand und zog sie nach Hause. Alle kamen vorbei. Sie kannten ihn alle. Es war ein Skandal. Ein Kinderschutzbeauftragter kam.
0: Die älteren Kinder kamen in ein Rehabilitationszentrum namens Lastochka. Und der 3 Monate alte Sergej kam in eine andere Stadt. Ihn zurückzubekommen war viel schwieriger. Der Großmutter wurde das Sorgerecht verweigert, weil ihre Wohnung nicht den Gesundheitsstandards entsprach.
2: Alle reagierten auf diesen Schmerz. Auf das, was das Jugendamt uns antat. Menschen aus der ganzen Welt schickten Geld. Alles, was sie entbehren konnten, so viele Möbel. Die Leute haben uns das einfach gegeben. Sie kamen und nahmen all das alte Zeug weg.
0: Obwohl die Großmutter ihr Bestes tat, den Forderungen der Kinderschutzbehörde nachzukommen, wurde Sergej in die Datenbank der Kinder aufgenommen, die dort als Waise auf eine Adoption warten.
2: Hallo, ich bin die Großmutter von Sergej Baranov. Sie sagten, hallo. Ich fragte, wie es ihm geht. Alles gut, er ist in Ordnung. Sie sagen, Sie wissen von der Anhörung? Ich sagte, was für eine Anhörung? Wofür? Ein Ehepaar aus Moskau will ihn adoptieren. Sergej, mein Lieber, komm her. Komm her, Kleines. Mein kleines Kätzchen. Ich hätte ihn vielleicht nie wieder gesehen. Was für ein schöner Ball.
0: Sergejs Großmutter hatte sich mit ihrer Rente von 10.000 Rubel, weniger als 150 Dollar pro Monat, nie einen Anwalt leisten können. Doch 3 Tage vor der Anhörung zur Adoption fand sie schließlich Albina Volkova, eine Anwältin, die bereit war, die Familie kostenlos gerichtlich und außergerichtlich zu vertreten.
2: Dieses Foto stammt aus der Zeit, als Sergej in einem Kinderheim war. Von Jelena Mitrofanova. Und dieses Foto wurde aufgenommen, als er als Waise zur Adoption freigegeben wurde.
3: Wir haben ein Gesetz, das besagt, dass Kinder das Recht haben, bei ihren Verwandten zu sein. Natürlich war die ganze Situation verwirrend. Ich war schockiert. Nach welchen Kriterien das Jugendamt das Kind zur Waise erklärte. Aber das Unheimlichste an der ganzen Sache war, wenn diese Behauptung anerkannt worden wäre, wären die Rechte der Verwandten für immer verloren gegangen. Sie hätten nie erfahren, wo er war und bei wem er war.

0: Sie hätten nicht einmal gewusst, ob er noch am Leben war. Dieses Gericht hat also die Rechte von 3 Kindern gleichzeitig verletzt.
1: Niemanden sonst interessiert es. Aber ich würde Berge versetzen. Für jedes meiner Kinder würde ich mir, wie man sagt, das Herz aus der Brust reißen. Er hat schon alles verloren. Mama und Papa. Und uns hätte er auch fast verloren. Er wüsste nicht einmal, dass er eine Familie hat. Stellen Sie sich vor, wie sich ein Kind fühlen würde. Sein Herz wüsste es trotzdem. Ich hätte mich furchtbar gefühlt. Und selbst jetzt, ich weine immer noch. Ich weine die ganze Zeit.
2: Sie gewannen diesen Fall, mussten dann aber eine Reihe von Anhörungen überstehen, bei denen das Jugendamt das Recht der Großmutter, ihre eigenen Enkelkinder großzuziehen, hartnäckig bestritt. Während dieser Zeit mussten die Kinder in Heimen bleiben.
0: Sie hatten keinen Grund, der Großmutter Rechte zu verweigern oder zu behaupten, dass sie ihren ältesten Enkel nicht erziehen konnte. Das Jugendamt versuchte als Beweis einen Streit des Jungen mit einem anderen Jugendlichen anzuführen. Es stellte sich heraus, dass einer der Teenager in Andres Gegenwart sagte: "Deine Mutter ist tot. Das geschieht dir recht." Ein weiterer Beweis für Andres angeblich schlechte Erziehung war Elena Mitrofanovas Behauptung, dass das Kind wie ein Landstreicher lebte. Vor Gericht belegte sie die Behauptung mit einem Bericht von Polizeibeamten, die den 15-Jährigen um 22.15 Uhr auf der Straße und ohne Begleitung von Erwachsenen aufgegriffen hatten. Er hatte die Zeit beim Fußballspielen vergessen und ging im Sommer zu Fuß nach Hause. Als sie ihn nach Hause brachten, war es 22.15 Uhr. Vor Gericht wurde sie gefragt, was hat das mit Landstreichen zu tun? Mitrofanova sagte mit gespielter Überraschung in ihren Augen: "Naja, Herr Richter." Als er festgenommen wurde, streifte er durch die Straßen. Er lief herum wie ein Landstreicher. Das ist Landstreicherei. Das ist die Logik. Das ist die Weisheit. Das philosophisch fundierte Wissen der Leiterin des Kinderschutzdienstes.
1: Wir haben vor jedem Gericht gewonnen, vor allen Gerichten. Mitrofanova konnte nicht aufgeben. Sie legte gegen alle 3 Gerichtsurteile Berufung ein. Ich glaube nicht, dass sie sich vorstellen kann, dass eine alte Frau sie an die Wand spielt. Ich habe den Verdacht, dass sie Sergej verkaufen wollte. Ich bin mir natürlich nicht sicher, aber ihre Adoptivmutter rief mich an. Als sie erfuhr, dass wir vor Gericht gewonnen hatten und dass es für sie nicht funktioniert, sagte sie so etwas wie: "Wie bekomme ich mein Geld zurück? Sie geben es mir nicht zurück." Da wusste ich, im Jugendamt war etwas faul.
0: Wir haben ein Gesetz, nach dem das Jugendamt strafrechtlich verantwortlich ist, wenn die Rechte von Kindern mehrfach verletzt werden. Der Standpunkt der Staatsanwaltschaft ist in dieser Hinsicht überraschend. Für Gemeinden, Bezirke und Regionen. In dieser Angelegenheit meldeten wir wiederholt Verstöße der Leitung der Kinderschutzbehörde. Sowohl an die Staatsanwälte der Stadt als auch an die Verwaltung. Ich denke, hier ist eine Einflussnahme der Verwaltung im Spiel. Ein Versuch, das Gesicht zu wahren und eine Abneigung, die eigenen Leute zu verraten. Seit 2 Jahren gab es keine Sanktionen gegen die Leitung des Kinderschutzes. Sie vertritt weiterhin unsere Behörden. Es ist erschütternd zu hören, wenn man versucht, Menschen, die benachteiligt sind, die arm sind, zu verteidigen. 70% unserer Bevölkerung leben unterhalb der Armutsgrenze. Und die Leute sagen: "Albina, wir respektieren dich als Person, aber das sind Außenseiter. Warum verteidigst du sie?" Seitdem sind die für mich die Außenseiter. Menschen, die Rechte der Benachteiligten verletzen, sind für mich die Außenseiter.
3: Wir haben bereits Gesetze. Die Anweisungen des Präsidenten zum Schutz der Familie, neue Mechanismen und Verordnungen. Aber nichts davon funktioniert richtig. Artikel 70, das Verfahren zum Entzug der Rechte der Eltern. Da muss man nur diese einfachen Worte hinzufügen.

0: Die Gerichte können Anträge auf Entziehung der Rechte von Eltern prüfen und entsprechende Entscheidungen treffen. Jedoch nur, wenn dem Gericht ein Bericht über vorbeugende Maßnahmen zur Unterstützung der Familie bei der Wiederherstellung der Eltern-Kind-Beziehung vorgelegt wird. Das wäre das Ende dieser Fabrik, die täglich 100 Waisen produziert. Weil sie nicht in der Lage wären, Eltern die Rechte zu entziehen, bis das Jugendamt oder das Gericht die Sozialdienste dazu anhält, Hilfe anzubieten und mit der Familie zu arbeiten. Man kann es nicht immer rückgängig machen und es gibt natürlich hoffnungslose Fälle. Aber es sind viel weniger, als wenn diese Fabrik ununterbrochen arbeitet.
1: Eine perforierende Schusswunde. Ich tue alles dafür, dass die Menschen sicher sind und am Leben bleiben.
2: Zielen! Feuer!
3: 2014 wurde ein Bus mit Flüchtlingen aus Gorlovka beschossen und brannte aus. Meine Kinder haben wie durch ein Wunder überlebt. Jeder an meiner Stelle hätte also wahrscheinlich dasselbe getan.
1: Schussposition einnehmen. Bereit zum Zielen? Los geht's! Mir macht das immer Spaß, denn jeder Schuss bringt uns dem Sieg näher. Auf geht's. Natürlich habe ich Angst, aber ich habe meine Entscheidung getroffen. Ich bin hier. Manchmal spielen meine Nerven verrückt. Ich möchte weinen, aber ich kann es nicht zeigen. Ich möchte, dass die Jungs mit guter Laune in die Schlacht ziehen. Ja, ich setze mein Leben aufs Spiel. Aber ich habe ein Ziel. Wenn wir es jetzt nicht beenden, wird es noch schlimmer werden. Wir müssen siegen.
4: Oktober 2023. Der unerwartete Angriff der Hamas auf Israel schockierte die Welt. Zu dieser Zeit rechnete niemand damit, dass die palästinensischen Extremisten so viele moderne Waffen haben würden. Schon kurze Zeit nach dem Angriff bedankten sich die Hamas-Kämpfer fast hämisch bei den USA und der Ukraine für die Feuerkraft, mit der sie Israels Städte überzogen haben.
5: Wir bedanken uns bei der ukrainischen Regierung für diese Waffen. Wir werden sie gegen Israel richten.
4: Wie kommt es, dass im Nahen Osten ständig Waffen aus einem Land auftauchen, dessen Vertreter sich andauernd über mangelnde Munition und militärische Ausrüstung beschweren?
6: Waffen für die Ukraine, Munition für die Ukraine, neue Verteidigungssysteme für die Ukraine.
4: Die Militärhilfen der USA und der Europäischen Union belaufen sich auf Dutzende Milliarden US-Dollar. Aber wo landen diese Lieferungen? Und wer hat überhaupt entschieden, einem Land Waffen zu liefern, das seit fast 30 Jahren einer der größten Knotenpunkte für den illegalen Waffenhandel ist?

0: Das Grekov Militärkunststudio in Moskau ist nicht nur eine kreative Werkstatt, es beherbergt auch die Chronik der russischen Militärgeschichte. Das Studio wurde lange vor dem großen Vaterländischen Krieg gegründet, doch erst der Krieg machte es zu einem einzigartigen Phänomen. Es wurde am 29. November 1934 auf Vorschlag des ersten sowjetischen Schlachtenmalers Mitrofan Grekov gegründet und später zum Gedenken an den Meister nach ihm benannt. Bereits in den Vorkriegsjahren etablierte sich das Studio als ein professionelles Kollektiv und während des Krieges erlebten die Künstler alles, was auch das ganze Land erlebte. An der Front, in der Evakuierung, im Hinterland und unter Bomben. Doch trotz Hunger, Kälte und Entbehrungen blieben diese Menschen ihrer Aufgabe treu.
1: Ein Teil der Künstler ging an die Front, ein anderer Teil blieb zurück und erhielt von der politischen Hauptverwaltung der Roten Armee den Auftrag, Propagandaflugblätter zu erstellen. Hunderte dieser Flugblätter wurden an die Front geschickt, um die Soldaten an ihre patriotische Pflicht zu erinnern. Leider sind diese Flugblätter nicht erhalten geblieben. Die Kaserne, in der die Künstler arbeiteten, wurde von einer Bombe getroffen und viele Flugblätter verbrannten.
0: Oktober 1941. Die Wehrmacht.

0: steht schon vor den Toren der Hauptstadt. In Moskau herrscht Panik. Zwei Künstler entwerfen über Nacht ein Plakat, das am nächsten Tag in jeder Moskauer Straße zu sehen ist.
1: Als der Feind 1941 bereits vor den Toren Moskaus stand, entwarfen die Künstler Zhukov und Klimaschin über Nacht das Plakat »Wir müssen Moskau halten«. Am Morgen brachten sie es in den Verlag. Schon am nächsten Tag hing es in jeder Straße der Hauptstadt. Das war zu einer Zeit, als der Feind bereits vor den Toren Moskaus stand.
0: Die Künstler begaben sich zu den Armeestützpunkten, machten Skizzen direkt an der Front und setzten das Geschehene anschließend in großformatige Gemälde um, die den Krieg darstellten. 1942 arbeiteten sie bei Stalingrad, machten Skizzen auf den Mamajew-Hügel, in den Werkhallen des Roten Oktober und auf den Straßen, auf denen gekämpft wurde. Die Künstler rückten gemeinsam mit der Truppe vor. Man konnte ihnen auf den Straßen von Warschau, Prag, Bukarest und Wien begegnen. Vor den Augen der Menschen entstanden hunderte Skizzen. Ein Weg, der die Künstler schließlich bis nach Berlin führte. Die vom Krieg mitgebrachten Skizzen von der Front, darunter Porträts, Zeichnungen von Militärfahrzeugen und Kampfszenen, waren für die Künstler mehr als nur Material. Sie waren eine lebendige Erinnerung an den Krieg.
2: Wenn wir uns die Frontgrafiken ansehen und über diese einzigartigen Werke sprechen, die von der Front und aus dem Krieg mitgebracht wurden, dann müssen wir bedenken, dass dies eine rein praktische Notwendigkeit war, weil es keine Fotografen gab. Der Künstler hielt mit der Präzision seines Bleistifts Porträts von Kameraden, herausragenden Scharfschützen und Befehlshabern sowie Alltagsszenen fest. Hier können wir eine Reihe unserer einzigartigen grafischen Werke bewundern, die von brillanter malerischer Kunstfertigkeit zeugen. Zu sehen sind unter anderem Werke der Künstler Ussipenko, Gudin und Prokopinski, die zeigen, wie Budapest oder Wien ab 1944 aussahen, als die Künstler mit zwei Willys-Geländewagen dorthin reisten und schließlich in Berlin zusammenkamen. Und hier haben wir einen ganz besonderen Fall. Es handelt sich um Nikolai Zhukov, den künstlerischen Leiter des Grekow-Kunststudios. Er war ein brillanter Zeichner. Seine Zeichnungen sind nicht nur einzigartig, weil sie bestimmte Ereignisse, Städte nach dem Ende der Kampfhandlungen oder Menschen festhalten. Sie sind auch als grafische Meisterwerke einzigartig. Daran können junge Künstler die Präzision der Zeichnung und die Schönheit der Form erlernen.
0: Und es waren nicht nur Zeichnungen, die von der Front mitgebracht wurden. Im Atelier befindet sich eine echte Rarität. Eine Lithografiemaschine, die Nikolai Zhukov aus Deutschland samt Steinplatten mitgebracht hat. Die Maschine funktioniert bis heute.
2: Wir befinden uns in der Nähe eines einzigartigen Objekts. Es handelt sich dabei nicht nur um ein Kunstobjekt, das aufgrund seiner interessanten Form an sich schon bemerkenswert ist. Es ist eine einzigartige Lithografiemaschine. Hier werden die Steine aufbewahrt, hier sieht man die Materialien liegen und hier zeichnen die Künstler auf den Steinen. Diese alte Technik stammt noch aus dem Mittelalter und ist heute ein wenig in Vergessenheit geraten. Doch diese Maschine ist auch deshalb besonders, weil Nikolai Zhukov, der langjährige künstlerische Leiter des Grekow-Kunststudios, sie aus Deutschland mitgebracht hat. Wir haben auch Lithografiesteine dazu. Die Technik der Lithografie wurde von unseren Künstlern auf höchstem Niveau beherrscht. Es ist schön, dass einer unserer jungen Künstler eine Lithografie als Nachbildung des Gemäldes Sieg angefertigt hat. Unser Präsident Wladimir Putin schenkte dieses Bild im vergangenen Jahr anlässlich des Siegesjubiläums den Gästen, die auf dem Roten Platz gekommen waren.
0: Im Laufe der Jahrzehnte hat das Atelier großformatige Werke geschaffen, darunter auch Dioramen. Bei diesem Genre verbindet sich die Malerei mit räumlicher Darstellung, wodurch der Eindruck einer vollständigen Präsenz entsteht. Historische Ereignisse werden so vor den Augen der Betrachter zu einem lebendigen Raum.
2: Bei einem Diorama ist das besonders wichtig, denn es gibt einen naturgetreuen Vordergrund und alles muss absolut genau miteinander verbunden sein. Objekte, Gras und Erde müssen fließend in die gemalte Leinwand übergehen und sich dort in den Dunst des Luftraums auflösen. Wichtig ist, dass ein Präsenzeffekt entsteht, der vom naturgetreuen Vordergrund über die Objekte bis hin zum Horizont reicht. Normalerweise wird ein Diorama so gestaltet, dass der Horizont auf Augenhöhe einer Person von durchschnittlicher Größe verläuft. Es muss ein absoluter Präsenzeffekt entstehen. Wenn es noch eine musikalische oder akustische Untermalung gibt, ist das umso besser. Zufällig ergab sich, dass die Wandplatte Siegesparade eine Länge von genau 19 Metern und 45 Zentimetern hat. Die Zahlen ergaben das Jahr 1945, aber so ist es nun einmal gekommen. Ich weiß nicht warum, aber es ist eben so. Ja, ich denke, man kann es eigentlich weder als Diorama noch als Wandplatte bezeichnen. Es ist ein Gemälde. Ich glaube, es ist das größte Gemälde, das es heute gibt, auch wenn man das Ende des 19. und den Anfang des 20. Jahrhunderts mit einbezieht. Solche großen Bilder mit realistischen Darstellungen können heute wohl nur in Russland geschaffen werden. Nur in unserem Land gibt es Künstler, die das können, nirgendwo sonst.
0: Für viele zeitgenössische Künstler des Grekow-Studios ist der große Vaterländische Krieg kein abstraktes, sondern ein sehr persönliches Thema, das sich durch ihr gesamtes Schaffen zieht.
3: Während meiner mehr als 30-jährigen Tätigkeit im Grekow-Kunststudio habe ich mich immer wieder mit diesem Thema beschäftigt. Ich halte es für sehr wichtig. Das Thema ist unerschöpflich und mir persönlich sehr nah. Meine beiden Großväter haben im Krieg gekämpft. Während der eine aufgrund einer schweren Verwundung bereits 1942 aus dem Krieg ausschied, durchlief der andere alle 4 Kriegsjahre. Er befreite Prag, wurde verwundet und ausgezeichnet. Im Sommer 1945 kehrte er schließlich nach Moskau an den weißrussischen Bahnhof zurück, der voller jubelnder und fröhlicher Menschen war. Genau wie in den Schwarz-Weiß-Chroniken. Deshalb ist das Thema des großen Vaterländischen Krieges für mich nicht nur eine Seite aus dem Lehrbuch, sondern die Geschichte meiner eigenen Familie. Wenn wir in unseren Werken den Krieg darstellen, zeigen wir ihn in allen Seiten, Facetten. Auf unseren Gemälden können Explosionen donnern, Soldatenrennen und Militärfahrzeuge brennen. Mir als Autor liegt es jedoch näher, die Ereignisse entweder am Vorabend der Schlacht oder danach darzustellen. Gerade in solchen Momenten, so scheint es mir, lassen sich die Dramatik und die Tragik des Krieges schärfer und treffender darstellen.
0: Auch heute noch werden die Traditionen des Studios gepflegt und fortgeführt. Im Auftrag des Verteidigungsministeriums begeben sich die Künstler an die Orte, an denen die Zeitgeschichte geschrieben wird. Ihre Aufgabe ist es, die Geschichten ihres Vaterlandes in der Malerei festzuhalten. Und diese Geschichte ist untrennbar mit Krisenherden und Kriegen verbunden.
2: Kontinuität ist eine gute Sache, aber leider lässt sich dieses militärische und patriotische Thema nur mit einer realistischen Bildsprache erzählen. Die moderne Kunst ist nicht in der Lage, diese Ereignisse im selben Maße wiederzugeben, wie es die Künstler des Grekow-Studios tun. Denn dort kommt es auf die Details an, Bewaffnung, Technik oder Uniformen, und alles muss absolut realistisch sein. Wir beschäftigen uns intensiv mit der Geschichte Russlands. Die Geschichte Russlands ist eine Geschichte der Kriege. Und die Geschichte dieser Kriege ist die Geschichte unserer Siege. Obwohl sich die heutige Generation sehr mit Computerspielen und Ähnlichem beschäftigt, müssen junge Menschen auch daran denken, was in der Geschichte Russlands geschah und wie viele Leben geopfert wurden, damit dieses Land, dieses Stückchen auf der Landkarte namens Russland, weiterleben und bestehen konnte.
0: Die Künstler des Grekow-Studios malen nicht einfach nur Bilder. Sie bewahren die Erinnerung. Dort, wo die Kanonen schweigen, beginnen die Farben zu sprechen. Und auch sie sind eine Waffe,

0: wir. Das sind unschuldige Zivilisten. Prozent von ihnen wurden durch die Kämpfe getötet.
1: Die Leute schrien, was tut ihr? Wir sind Ukrainer. Und sie sagten, Ukrainer? Einen Dreck seid ihr. Und das war alles.
2: Haben sie das beim Rückzug getan?
1: Ja, beim Rückzug.
2: Was ist der Sinn?
1: Ich weiß es nicht.
0: AA, Saporozhets. Das ist das älteste Grab vom 27. Oktober.
3: Ich bin früh morgens aufgestanden, ging nach draußen und da hörte ich einen Schrei. Raus!

aus dem Haus und sowas. Sie haben alle an die Wand gestellt und angefangen zu schießen. Meine Schwiegertochter schrie, was tut ihr, wir sind doch... Aber er hat einfach losgeschossen und das war's.

Die Vereinigte Truppengruppe für Antiterroroperationen spielt hier im Nordkaukasus eigentlich die Schlüsselrolle im Gewährleisten von Sicherheit und Stabilität. Wir sind jetzt in Khankala, Tschetschenien. Das ist die geschlossene Militärstadt und das ist eigentlich das Hin und Herz der Gruppe.

0: Diese Truppengruppe wurde vor allem geschaffen, weil es hier viele verschiedene Behörden, Einheiten, Verbände, Truppenteile und andere bewaffnete Strukturen gegeben hatte. Es fehlte ein Organismus, der all diese Strukturen verbinden und leiten würde. Die Truppengruppe machte es nun möglich. Zu uns gehören das Verteidigungsministerium, das Innenministerium, der Katastrophenschutz, FSB sowie Vertreter des föderalen Schutzdienstes FSO. Das Gros bilden natürlich das Innen- und das Verteidigungsministerium. Das hat die Arbeit natürlich sehr erleichtert und sich gut bewährt.
1: Können wir kurz die Aufgaben durchgehen, vor denen die Gruppe steht? Was sind das für Aufgaben?
0: Die Hauptaufgabe ist die Terrorismusbekämpfung, die Ein- und Ausreisekontrolle in all diesen Teilrepubliken, der Schutz der Rechtsordnung und der öffentlichen Sicherheit. Spezialeinheiten führen in den Waldgebieten Suchaktionen durch und unterstützen die Grenzschutzbeamten. Das gehört ebenfalls zu unseren Aufgaben.
1: Die Aufgaben der Truppengruppe sind in der Tat noch viel umfangreicher. Für alle Arten von Einsätzen gibt es hier echte Profis.
2: Die Spezialkräfte von Russland sollen bereit sein, jede Sekunde jede Art von Aufgaben erfüllen können. Daher die Vorbereitung.
1: Die Spezialeinheit wehrt sich, der russische Nationalgarde. Dies ist eine der am besten ausgebildeten Eliteeinheiten der Nationalgarde. Ihr Motto ist treffend. Für uns gibt es keine unlösbaren Aufgaben. Die Einheit verbessert ständig ihre Kampfbereitschaft und Kompetenzen. Die Soldaten üben zahlreiche Einsatzszenarien und trainieren unter verschiedenen Bedingungen. Der Befehl ist gekommen, an einem bestimmten Punkt vorzustoßen. Die Soldaten der Einheit 40 machen sich sofort auf den Weg. Der Mi-8-Hubschrauber eignet sich hervorragend für den Truppentransport. Der Trainingsplan sieht vor, dass sie schnell an einem bestimmten Punkt ankommen und eine kreisförmige Verteidigung einnehmen. Direkt aus dem Hubschrauber eröffnet ein Maschinengewehrschütze das Unterstützungsfeuer, während ein anderer Kämpfer eine Rauchgranate zur Tarnung hochwirft. Wir steigen aus. Die Kämpfer sollen schnell agieren. Eine Verzögerung kann den Verlust des Hubschraubers oder, noch schlimmer, das Leben der Kämpfer der Gruppe kosten.

Nach Erledigung der Aufgabe verlassen die Kämpfer umgehend das Gebiet. Es gibt Situationen, in denen ein Hubschrauber aus dem einen oder anderen Grund nicht landen kann. Für die Spezialeinheiten ist dies jedoch kein Grund, die anstehende Aufgabe nicht zu erfüllen. Eine alternative Landemethode mit Hilfe eines Abseilgeräts wird zur Rettung.

0: diesem Fall wollte der Übeltäter nicht warten, bis etwas im Auto entdeckt wird. Aber er kommt nicht weg. Vier Pforten sind schneller als zwei Beine.
1: Ich habe ihn noch als Welpen genommen. Ich habe ihm alles beigebracht. Er kann schon alles, was er können muss. Er ist auf Minensuche trainiert. Er ist jetzt 8 Monate alt und wir versuchen, seine Fähigkeiten zu verbessern.
0: In den Spezialeinheiten müssen selbst die erfahrensten Soldaten mit bestmöglicher Ausbildung ihre Erste-Hilfe-Kompetenzen stets verbessern. Nicht nur sein Leben, sondern auch das Leben seiner Kameraden hängt davon ab.
2: Wenn Sie Erste Hilfe leisten, müssen Sie als allererstes für Ihre eigene Sicherheit sorgen, wenn Sie sich dem Verletzten nähern. Sie brauchen Feuerdeckung. Man kann auch Rauchgranaten verwenden. Als nächstes muss man Sicht- und Sprechkontakt herstellen. Ich laufe auf den Verletzten zu, untersuche ihn und frage: Kamerad, lebst du noch? Bist du in Ordnung? Was tut weh? Als erstes nehmen wir ihm die Waffe ab und sichern sie.
0: Wie schafft man es, unter Beschuss sich nicht zu verwirren und alles richtig zu machen?
2: Ich denke, vor allem durch Übung in einer kritischen Situation wirst du genau das tun, was du deinem Körper antrainiert hast. In einer kritischen Situation kommt es einzig und allein auf die Routine an. Die Einheiten, die Kampfeinsätze erfüllen, müssen ständig trainieren. Und zwar alle möglichen Szenarien und unter allen Geländebedingungen. Jetzt wird geübt, wie Verwundete mit Fahrzeugen evakuiert werden.
0: Worauf kommt es hier an?
2: Man soll vor allem daran denken, dass man dem Verletzten nicht noch mehr schadet. Deswegen gibt es das Kommando 1, 2, 3, hoch. 1, 2, 3, los! Er kann doch Knochenbrüche haben und so weiter. Das ist das Wichtigste, die Person nicht noch mehr zu verletzen. Das medizinische Evakuierungsteam muss das einüben.
3: Schon bevor ich zur Ausbildung kam, wusste ich, was ein rotes Barett ist. Im Fernsehen sah ich, wie ein Mann, der das rote Barett erhalten hatte, weinte. Er küsste das Barett und seine Tränen fließen. Daran erinnerte ich mich deutlich und nach meinem Abschluss wollte ich unbedingt zu den Spezialkräften. Ich bestand die Prüfung für das rote Barett und diene seit 2014 in einer Spezialeinheit.
0: Was waren Ihre Gefühle, als Sie das rote Barett erhielten?
3: Es ist ein Lebenstraum. Es ist Glück. Es treibt mir Tränen in die Augen.
0: Die Einheit 40 ist nicht die einzige Eliteeinheit der Truppengruppe. Auch das Schnelleinsatzkommando SOBR leistet einen wichtigen Beitrag zur Stabilität und Sicherheit in der Region. Wir wurden zum Training der Kämpfer eingeladen. Im Rahmen dieser Trainingseinheit hat sich ein bewaffneter Kämpfer in diesem Gebäude verschanzt. Er schießt und weigert sich zu verhandeln. Soba übernimmt.

0: Jetzt läuft die Feuerunterdrückung für die Landung des Sturmtrupps. Jetzt wird eine Blendgranate gezündet, um den Täter zu desorientieren.
1: Bei Ihrer Arbeit versuchen Sie, den Täter möglichst lebend zu fassen?
0: Auf jeden Fall. Dann gibt es Informationen, die uns helfen, alle seine Verbrechen aufzuklären. Das war's. Der Täter ist gefasst und sogar auf den Beinen. Er hat eine leichte Gehirnerschütterung, aber er lebt. Die Jungs haben alle Kampferfahrungen, sind ausgebildet. Wir arbeiten seit vielen Jahren zusammen. Jeder ist an seinem Platz und weiß ganz genau, was er zu tun hat. Wir verstehen uns ohne Worte, durch Blickkontakt und Körperbewegungen.
1: Es war nur ein Training, aber das war nur der Anfang.

0: unserer Bekanntschaft mit Nebsover. Wir wurden eingeladen, um die Arbeit der Sondereinheiten mit eigenen Augen zu sehen. Eigentlich ist es gar nicht oft so. Also die Massenmedien besuchen solche Veranstaltungen gar nicht oft und nicht ohne Grund. Wir können nicht genau wissen, was genau dort auf uns wartet. Wir werden unser Leben den Kämpfern vertrauen und wir werden unser Bestes tun, um ihnen bei ihrer Arbeit nicht zu stören.
1: Wir bereiten uns auf eine Verhaftung vor. Es wird zwei Adressen geben. Es wurde bereits festgestellt, dass die mutmaßlichen Täter dort sind. Es ist nur eine Frage der Zeit. Jetzt werden wir unsere Arbeit koordinieren.
0: Werden beide Adressen gleichzeitig abgeklappert?
1: Ja, so haben sie keine Zeit, sich gegenseitig etwas zu melden und abzuhauen.
0: Während des Trainings gab es viel Lärm, aber der reale Einsatz verlief an beiden Adressen sehr ruhig, ohne dass ein einziger Schuss fiel. Die Jungs bereiten sich auf die schlimmsten Szenarien vor, aber sie wenden keine übermäßige Gewalt an. Zur Truppengruppe gehören auch Polizeibeamte, die ebenfalls für Sicherheit sorgen.
2: Wir haben alle eine Aufgabe: Ruhe und Frieden im Nordkaukasus. Deshalb sind unsere Beamten mit der Ermittlung von Straftaten beschäftigt. Wir haben auch ein System von Kontrollpunkten eingerichtet. An diesen werden Fahrzeuge und Bürger kontrolliert und durchsucht. So können zur Fahndung ausgeschriebene Personen und Fahrzeuge aufgespürt, aber auch, und das ist vielleicht das Wichtigste, Sprengstoff, Waffen und Drogen entdeckt werden.
0: Wir schauen uns nun so einen Kontrollpunkt an.
1: Wir befinden uns an der Grenze zwischen den Teilrepubliken Nordossetien und Kabardino-Balkarien. Die Hauptaufgabe dieses Postens ist zu verhindern, dass Personen und Fahrzeuge, die auf der föderalen und internationalen Fahndungsliste stehen, weiter passieren. Außerdem kontrollieren wir, dass keine für Zivilisten verbotenen Betäubungsmittel sowie Sprengkörper, Sprengstoff, Waffen und Munition transportiert werden.
0: Die Polizei verfügt über einen mobilen Kontroll- und Durchsuchungskomplex für schnelle Fahrzeugkontrollen. Es ist in der Tat viel schneller, ein Auto durch einen Scanner fahren zu lassen, als alles zur Kontrolle auspacken zu lassen.
2: Hier haben wir einen Mitarbeiter, der die Papiere entgegennimmt und sie mit den Datenbanken abgleicht. Wir sehen, dass er Flaschen transportiert und wir wissen, wie viele Paletten er geladen hat. Wir zählen sie und gleichen die Menge mit seinen Dokumenten ab. Wenn etwas Verdächtiges entdeckt wird, ruft mich der Kollege und ich rufe dann ein Inspektionsteam.
3: Wir beginnen mit dem Scannen.
2: Hier, sehen Sie. Der Scan-Vorgang wird in Echtzeit dargestellt. Hier ist das Führerhaus und hier die Ladung.
0: Hier gibt es einen lebendigen Scanner. Was soll er finden?
3: Sprengstoff, Waffen, Munition.
0: Kann er auch verbotene Substanzen finden?
3: Jeder Hund wird nur für einen bestimmten Aufgabenbereich trainiert. Wir werden oft gefragt, ob es Universalhunde gibt, die sowohl nach Sprengstoff als auch nach Rauschgift suchen. Im Prinzip kann man sie für beides trainieren, aber dann wissen wir nicht mehr, ob der Hund auf Sprengstoff oder Rauschgift reagiert hat. Ihr Fahrzeug passt auf unsere Beschreibung.
2: Ja?
3: Ja, führen Sie etwas Illegales mit sich?
2: Nein.
1: Was ist das denn? Die Hände hinter den Rücken, bitte. Festnehmen. Was ist in der Tasche?
2: Nichts Besonderes. Ich hatte da mal eine Schreckschusspistole drin.
1: Da kann jetzt also nichts Verbotenes drin sein?
2: Nein, auf keinen Fall.

0: Автомат.
1: Die Angehörigen der Nationalgarde, die zur Truppengruppe gehören, nehmen auch an der militärischen Sonderoperation teil. Einige Einheiten sind gerade dort im Einsatz, während andere noch im Nordkaukasus sind und sich auf die Sonderoperation vorbereiten. Das Personal wird permanent rotiert.
2: Genossenoffiziere? Genossenoffiziere. Das Thema des heutigen Unterrichts sind FPV-Quadrocopter, ihr Zweck, Zusammensetzung und Anwendung.

0: Die Vereinigte Truppengruppe verfolgt die aktuellsten Trends in der modernen Kampfführung. Deshalb bietet die Nationalgarde hier einen Lehrgang für FPV-Drohnenpiloten an. Hier können Kämpfer eine Ausbildung absolvieren, bevor sie in die Zone der Sonderbezirk entsandt werden. Eine FPV-Drohne ist eine äußerst nützliche Sache. Ein kompetent ausgebildeter Pilot ist in der Lage, mit preiswerten Drohnen sehr teure gepanzerte Fahrzeuge außer Gefecht zu setzen, um es vorsichtig auszudrücken.
1: Wir haben ein Ausbildungsprogramm entwickelt und ziehen nun routinemäßig Einheiten zur Ausbildung von Spezialisten heran. Die FPV-Drohne selbst ist in Bezug auf ihre Steuerung eine besondere Sache. Alles basiert auf feinmotorischen Fähigkeiten. Man muss ein Muskelgedächtnis entwickeln, damit eine Gruppe von Fingern mit einem Stick arbeitet, eine andere Gruppe mit einem anderen, und all das hört auf den Kopf. Wenn wir zum Training gehen, beziehen wir die Mavic-Drohne mit ein. Denn das Hauptproblem, die Hauptschwierigkeit, ist die Orientierung in der Luft. Und jemand, der eine FPV-Drohne fliegt, bekommt am Anfang Stress.
2: Ich mache gerade einen Einführungskurs. Drohnenbau, Drohnenanwendung. Gesucht wurden Menschen, die Interesse daran haben. Man braucht Durchhaltevermögen und Motivation. Ich meldete mich sofort freiwillig. Ich sagte, ich sei bereit. Mir wurde gleich gesagt, dass es nicht einfach sein würde. Wie man so schön sagt, man kann einem Schüler 1000 Lehrer vor die Nase setzen, aber sie werden ihm nichts beibringen, wenn er es nicht will. Der Prozess ist im Gange. Ich habe mich mit der Software und den Simulatoren vertraut gemacht. Ich wache mit dem Gedanken auf, dass die Situation auf dem Schlachtfeld von meinen Fähigkeiten abhängt. Ich muss Hilfe leisten und bei der Ausführung von Aufgaben unterstützen.
1: Los geht's, abheben. Nicht so scharf, sachte. Versuche dich zu halten. Die Lerngeschwindigkeit hängt hauptsächlich von der Motivation des Einzelnen ab, aber auch von einigen angeborenen Fähigkeiten. Junge Menschen, die bereits Cybersport betrieben haben oder einfach nur viel Zeit mit Spielen als Hobby verbracht haben, haben es leichter. Alle brauchen ungefähr gleich viel Zeit, 20 bis 40 Stunden Trainingsflüge.
0: Standortwechsel. Jetzt machen wir uns mit etwas Schwererem vertraut. Drohnen spielen heutzutage eine sehr wichtige Rolle. Doch Artillerie können sie vollständig heute nicht ersetzen.
3: Super!

0: сейчас у нас происходит?
1: Wir führen jetzt eine taktische Übung mit scharfer Munition durch. Heute arbeiten wir mit einer 122mm Kanone, der Haubitze D-30. Dieses Geschütz wurde schon oft in der Zone der militärischen Sonderoperation eingesetzt. Es ist eine gute, zuverlässige Waffe, die einfach zu bedienen ist. Die Arbeit dort läuft folgendermaßen ab. Das Einsatzteam hat die Aufgabe, feindliche Soldaten, Straßensperren, Lagerhäuser, Panzerfahrzeuge und feindliche Fahrzeuge

0: Brücke zu zerstören.
1: Am 23. September feiert die Truppengruppe ihr 25-jähriges Bestehen. 25 Jahre stets im Einsatz. Was hat sich nach einem Vierteljahrhundert verändert?
2: Es gibt natürlich eine Dynamik. Hier im Nordkaukasus kamen die Kriminellen und Militanten aus der ganzen Welt zusammen. Sie wurden aus dem Ausland finanziert. Man hat ihnen Aufgaben gestellt und sie mussten ihr Geld abarbeiten. Damals waren es etwa 10.000 Personen. Und heute? Wir sollten vielleicht zwischen der Zeit vor der Sonderoperation und nach der Sonderoperation unterscheiden. Vor dem Beginn der Sonderoperation war die Situation völlig stabilisiert. Seit ihrem Beginn hat sich die Situation weiter verschärft. Alle ausländischen Agenten und gemeinnützigen Organisationen wurden mit Beginn aktiver. Sie begannen, die Menschen zu finden, die sich im Ausland aufhalten. Gleichzeitig sind viele Bürger aufgetaucht, nicht nur aus dem Kaukasus, sondern auch aus verschiedenen anderen Regionen, die sich selbst radikalisiert haben. Das Internet, die Leute lesen es und dann beschließen sie einzutreten und einen Eid zu schwören. Mehrere Banden, die in diesem Jahr neutralisiert wurden, waren größtenteils selbst radikalisiert. In diesem und im letzten Jahr wurden hier im Nordkaukasus eine ganze Reihe von terroristischen Bedrohungen verhindert.
1: Innerhalb von 25 Jahren wurde viel erreicht. Rund 67.000 Einsätze und Präventivmaßnahmen, mehr als 10.000 beschlagnahmte Waffen, fast 6.000 festgenommene oder ausgeschaltete Mitglieder und Mitläufer von Terrorzellen. Die Vereinigte Truppengruppe ist nach wie vor ein zuverlässiges Bollwerk gegen den Terrorismus. Iwan Polyansky, RTVE, Nordkaukasus, Russland.

0: Der Donbass. Hier teilt die Frontlinie die Welt. Jenseits davon werden Häuser zu Ruinen und Kirchen zu stummen Zeugen der Tragödie.
1: Am 24. Februar 2022 fanden wir uns um 6 Uhr morgens am Kloster ein. Es gab einen Knall, eine Granate. Wir verstanden sehr genau, dass der Krieg begonnen hatte.
2: Es war wie eine Mondlandschaft. Krater neben Krater. Manchmal träume ich noch davon. Wie kann man so etwas vergessen?
3: Sie stellten Mörser auf und beschossen die Kirche. Einfach so, ohne jeglichen Grund. Nichts konnte gerettet werden.
0: Jetzt findet im Donbass eine groß angelegte Wiederherstellung der geistlichen Zentren statt. 16 orthodoxe Stätten wurden bereits wiederhergestellt.
4: Eine Kirche ist das geistliche Herz einer Stadt. Solange dieses Herz schlägt, gibt es Leben.

0: Gehen wir. Das sind unschuldige Zivilisten. Prozent von ihnen wurden durch die Kämpfe getötet. Und leider bekommen wir neben Opfern mit Verletzungen durch Minenexplosionen auch sehr viele Verwundete mit Schusswunden aus Selidowo.
1: Hingerichtete?
0: Ja, Hingerichtete.

0: Die nächsten 3 Tage bleibt das Wetter genauso.
1: Klasse.
0: Ich glaube, Drohnen können bei diesem Wetter nicht fliegen. Viele Leute haben sich geweigert, Selidowo zu verlassen. Sehr viele sind geblieben. Früher, also zum Beispiel 2022 in Mariupol, haben wir Situationen gesehen, wo die Autos von Leuten zerschossen wurden, die nach Donetsk fliehen wollten. Die ukrainischen Territorialverteidigungstruppen haben das getan. Und wir haben viele zerschossene Autos gesehen. Es gab in Mariupol keine Evakuierung und was dort los war, war ein Albtraum. Und in Selidowo haben wir zum ersten Mal gesehen, dass Leute erschossen wurden, die sich geweigert haben, evakuiert zu werden. Die ukrainische Armee hat sie dafür bestraft. Einige von ihnen erzählten, wie ihre Familienmitglieder hingerichtet wurden. Einige wurden mit Gewalt verschleppt und konnten fliehen. Wir haben 70 Leichen von Menschen gefunden, die hingerichtet wurden. Das ist ein Verbrechen, ein Kriegsverbrechen, ein Massaker.
1: Diese Leiche wurde aus dem Bezirk Selidowo hierher gebracht. Ein unidentifizierter, männlicher Zivilist, ohne Ausweis, mit persönlichen Gegenständen und Schlüsseln. Er hat eine Schusswunde auf der linken Seite der Brust, Eintrittswunde auf der Vorderseite des Körpers und Austrittswunde auf der Rückseite. Diese Leiche wurde bereits vom Gerichtsmedizinischen Untersuchungsausschuss untersucht. Wir haben also bereits die Ergebnisse. Dieser Mann wurde aus nächster Nähe erschossen. Es gibt verschiedene Anzeichen dafür, dass die Wunde aus nächster Nähe verursacht wurde.
0: Welches Alter haben die Opfer? Sind das Männer, Frauen, Kinder? Sind auch Kinder darunter?
1: Auch Kinder. Also alles. Kinder, Männer und Frauen.
0: Kinder sind auch darunter?
1: Ja.
0: Wie viele sind es etwa aktuell?
1: Wir haben bereits 50. Aber das ist nun mal die Front. Wissen Sie, wie wir diese Leichen bekommen? Unsere Soldaten fahren an eine Position, um ihre Kameraden abzuholen. Also, wenn sie wissen, dass jemand irgendwo zurückgeblieben ist und wenn sie unterwegs Leichen von Zivilisten finden, nehmen sie sie mit und bringen sie zur Untersuchung zu uns. Auf diese Weise können wir Leuten helfen, die zu uns kommen, um nach ihren Verwandten zu suchen.
0: Sollen wir ihn zumachen? Wer hat die Menschen in Selidowo hingerichtet?
2: Ich habe gehört, dass Menschen in der Kurtschurinskaja-Straße getötet wurden. 5 Personen.
0: Ja, ich habe ein Video, wo ihnen direkt in den Kopf geschossen wurde. Diesen Zivilisten wurde in den Kopf geschossen.
2: Ja, richtig, Zivilisten. Ich meine, bei mir wäre das kein Problem. Ich bin Bergarbeiter, Separatist.
0: Ein Bergarbeiter und Separatist?
2: Wie die Mehrheit.
0: Soweit ich weiß, unterstützten die Leute in Selidowo. Naja, oder zumindest haben sie darauf gewartet, dass sie sind geblieben, sie sind nicht gegangen.
2: Ich bin durch Zufall. Meine Stimme war kurz weg. Ich wurde durch Zufall hierher gebracht.
0: Wirklich? Ansonsten wären sie auch dort geblieben.
2: Ich wäre bis zum Schluss geblieben.
0: Verstehe. Haben Sie ein Haus in Selidowo?
2: Ja, ich hatte eine Wohnung. Hatte.

0: Unsere sind nicht dorthin gefahren, um nachzusehen, was mit ihr ist.
1: Ich weiß es nicht. Mein Neffe ist dort geblieben.
0: Wo genau ist Ihr Neffe geblieben?
1: Frankostraße 41.
0: Ich schreibe das auf. Wir werden versuchen, mehr zu erfahren. Wir werden nach Selidovo gehen, um herauszufinden, was mit den Leuten dort ist. Selidovo Voroschilovka. Und sein Name?
1: Alexander Kolesnik.
0: Sie haben mir sehr geholfen. Alles wird gut werden. Übermorgen fahren wir nach Selidovo. Wenn Sie bis dahin noch nicht gegangen sind, werden wir bei Ihnen vorbeischauen. Ich werde Bilder von Ihrem Haus machen und versuchen herauszufinden, was mit Ihren Verwandten los ist. Das ist das Mindeste. Vielleicht finden wir jemanden, okay?
1: Vielen Dank.
0: Bald werden wir mehr wissen.
2: Ich habe in einem Dorf gelebt.
0: Sind Sie auch aus Selidovo?
2: Ja, aus dem Dorf Vishnovi in der Nähe. In Selidovo gibt es einen Platz mit 5-stöckigen Häusern. Von dort aus sollen sie geschossen haben. Vermutlich aus Verzweiflung. Was weiß ich.
0: Das ist grausam. Vielen Menschen wurde in den Kopf geschossen.
2: Ja, im Dorf lagen überall Leichen verstreut. Ich weiß nicht, wohin sie geschossen haben oder warum.
3: Wir waren dort, um nach einer Frau zu suchen und haben die Leichen gesehen.
0: Wo war das? In welcher?
3: In Selidovo.
0: Ja, ich meine, welche Straße oder welches Viertel?
3: In Solnitschny.
0: In Solnitschny. Ist das ein Viertel?
3: Ja, sie lag dort 50 Tage lang. Wir haben einer alten Frau geholfen, ihre Tochter zu finden.
0: Solnitschny ist ein Viertel?
2: Ja, ein Viertel.
0: Verstanden. Und die Straße? Wo haben Sie die Leichen gefunden?
3: Die Leichen lagen vor einem Laden. Das ist so ein Fleisch- oder Wurstladen. Ein rotes Gebäude. Und 4 Leichen lagen dort. Dort haben wir diese Frau gefunden. Sie wurde am 22. erschossen. Sie ist am 22. Oktober nicht nach Hause gekommen. Wir haben sie im Dezember gefunden.
0: Verstehe.
3: Und all diese Leute liegen da einfach in den Häusern. Wer dort Freunde oder Nachbarn hatte, wurde begraben. Aber einige Familien liegen noch immer in ihren Häusern.
0: Wir werden dorthin gehen. Wir schauen uns das an.

0: Das Viertel Solnitschny ist rechts von hier. Dort wurden die meisten Zivilisten umgebracht. Sie wurden buchstäblich in Reihen hingerichtet. Die Leute versuchten zu entkommen, aber sie konnten sich nirgends verstecken. Die Keller waren zu klein, also rannten sie nach draußen, wo sie erschossen wurden.
1: Du musst nicht wenden, wir fahren dahin.

0: Eigentümer! Oh, da ist dein Hund. Soja Alexandrowna! Soja Alexandrowna! Hallo, hallo! Ihr Sohn schickt uns.
1: Wirklich?
0: Ja, ja, wirklich. Er hat uns gebeten, einfach bei Ihnen vorbeizuschauen, ob es Ihnen gut geht.
1: Meine Lieben. Mein Kleiner. Herzlichen Dank.
0: Sie müssen sich nicht bedanken.
1: Sagen Sie ihm, dass alles gut ist. Oh, alles ist gut. Alles ist gut. Ich warte nur auf euren Sieg. Das ist alles.
0: Ja, wir werden siegen. Sagen Sie bitte, möchten Sie evakuiert werden?
1: Nein, bloß nicht. Bloß nicht. Ich warte auf Sascha. Sascha ist in der Nähe. Er ist aus Donetsk. Und ich warte nur darauf, dass das alles sich sozusagen beruhigt. Das ist alles, sonst nichts.
0: Aber wir können Sie nach Donetsk evakuieren.
1: Mich? Nein, ich gehe nirgendwo hin.
0: Sie gehen nicht.
1: Auf keinen Fall. Hier ist alles, was ich habe, verstehen Sie? Alles ist hier. Ich warte nur auf den Sieg. Ihr habt uns den Sieg versprochen. Das ist alles. Verstehst du, mein Sohn?
0: Ich verstehe.
1: Mein guter Junge.
0: Es war schön, Sie zu sehen.

0: Hausnummer 41?
1: Ja.
2: Haben Sie das beim Rückzug getan?
1: Ja, beim Rückzug.
2: Was ist der Sinn? Wozu haben Sie?
1: Ich weiß es nicht. Ich weiß es wirklich nicht. Die Leute schrien, was tut ihr? Wir sind Ukrainer. Und sie sagten, Ukrainer? Einen Dreck seid ihr. Und das war alles. Ja. Wir haben wirklich viel durchgemacht.
2: Du bist aber eine Süße. So ein schönes Hündchen. Gutes Mädchen.

0: Wir haben sie gefunden.
1: Warum haben Sie nach mir gesucht?
0: Ihr Onkel schickt uns. Er befindet sich in einer Notunterkunft. Er wollte, dass wir Sie finden, weil er nicht weiß, wie es Ihnen geht. Sind Sie Alexander Kolesnikow?
1: Ja.
0: Ja, er sagte, mein Neffe ist zurückgeblieben. Kann ich ein Bild von Ihnen machen? Von Ihnen und Ihrem Haus? Möchten Sie vielleicht eine Nachricht für ihn aufzeichnen? Er hat sich einfach...
1: Klar, natürlich.
0: Er hat sich Sorgen gemacht. Er sagte, seit ich nach Avdiivka gegangen bin, habe ich nichts mehr von Ihnen gehört. Sagen Sie ihm, dass mit Ihnen und dem Haus alles in Ordnung ist.
1: Onkel Vanya, alles ist gut. Das Haus ist noch ganz. Es wurde von einer Granate getroffen. Siehst du? Aber ansonsten ist alles in Ordnung. Wir kommen klar.

0: Wenn die Jungs tote Zivilisten finden, markieren sie meistens die Häuser mit Zivilisten, Gefallene. Einmal haben wir so eine Information bekommen. Wir haben diese Information bekommen und dachten, die Leiche würde direkt vor uns liegen, wenn wir reingehen. Aber als wir reingingen, war die Leiche bereits weg und stattdessen hatte sich jemand dort ein Lager eingerichtet.
1: Sie nehmen die Leichen also doch mit?
0: Ja, das tun sie, sogar mit Lichtgeschwindigkeit, würde ich sagen. Schauen Sie, da ist eine ukrainische Uniform. Die Bastarde haben sie liegen gelassen, als sie gerannt sind, um nicht erwischt zu werden.
1: Sie haben sich als Zivilisten verkleidet?
0: Ja, sie haben zivile Klamotten angezogen, schätze ich.
1: Na, ihr süßen Miezen. Miez, Miez, Miez, hier nehmt das. Hier ist was zu essen. Ihr habt aber Hunger. Hungrige Kätzchen.
2: Продолжение следует...

0: АА «Запорожец». Das ist das älteste Grab vom 27. Oktober.
1: Es ist gut, dass andere Zivilisten die Leichen begraben. Sie bergen sie Tag für Tag. Und tatsächlich geht das recht schnell. Aber die Einheimischen machen das selbst, ja. Das ist schrecklich. Hallo, ist das der Ort, wo Sie die Menschen hingerichtet haben?
2: Ja, das waren unsere Nachbarn. Mein Ehemann heißt Vova. Er kann Ihnen alles darüber erzählen.
1: Haben Sie versucht, auch in Ihre Wohnung einzudringen?
2: Ja, in der ganzen Stadt. Also in unserer Straße sind nur noch drei von uns übrig. Wir hatten großes Glück. Sie haben sich nur zwei Häuser von uns entfernt versteckt. Gott hat uns gerettet.
1: Zwei Häuser von Ihnen entfernt?
2: Es war schrecklich.
1: Wladimir Vassiljewitsch.
0: Mein Name ist Valeria. Ich bin Gerichtsmedizinerin.
3: Verstehe.
1: Wenn es geht, würden wir gerne mit Ihnen reden.
3: Nun, kommen Sie rein.
1: Wenn es keine Umstände macht.
3: Kommen Sie. Sekunde. Ich habe Sie direkt hier vor dem Eingang begraben. Sie sind alle dort. Ich habe Sie in Tüten gepackt. Ich habe Plastiktüten und weiße Säcke gefunden. Die Jungs haben mir geholfen. Ich habe 5 Tüten mitgebracht und sie grob beschriftet. Zu 100% weiß ich nur, wo meine Frau begraben liegt.
1: Haben Sie damit gerechnet, dass Sie zu Ihnen kommen könnten?
3: Überhaupt nicht. Es ist so passiert. Ich bin früh morgens aufgestanden, ging nach draußen und da hörte ich einen Schrei. Raus aus dem Haus und sowas. Sie haben alle an die Wand gestellt und angefangen zu schießen. Ich habe gesehen, wie einer angefangen hat zu schießen.
1: Mit was hat er geschossen? Mit einem Gewehr?
3: Ja, mit einem Gewehr. Ich bin dann über den Garten weggelaufen. Vielleicht haben sie geschossen, weil sie mich weglaufen gesehen haben. Er sah mich definitiv und vielleicht, keine Ahnung, vielleicht war das einfach sein Reflex. Jedenfalls bin ich durch eine kleine Öffnung abgehauen. Ich bin nur nach 2 oder 3 Tagen zurückgekommen, weil der Beschuss sehr schlimm war. Meine Schwiegertochter schrie, was tut ihr? Wir sind doch... Aber er hat einfach losgeschossen und das war's.
1: Wie alt war die jüngste Person unter den Hingerichteten?
3: Das war Vlad. Er ist Jahrgang 1991.
1: Er war der Jüngste?
3: Ja, meine Frau, mein Sohn, unsere Schwiegertochter und auch Vlad und die Heiratsvermittlerin.

0: Nun, die Leute hier starben natürlich durch Splitter und Minen, das ist klar. Aber hier waren auch Scharfschützen aktiv und einige Zivilisten wurden an eine Wand gestellt und erschossen. Drohne.
1: Ja, ich habe sie gehört. Da, sie ist explodiert.
0: Wir sind eher gerade so, hast du das gesehen?
1: Sie ist direkt über uns geflogen.
0: Das Wetter wird besser. Jetzt werden mehr davon kommen.

0: Im Haus liegen zwei. Der links ist kopflos.
1: Hier. Schauen wir ihn uns an.

0: Er stand hier und ist vermutlich mit dem Rücken hier aufgeschlagen.
1: Was denkst du?
0: Das war in der Nähe des Spiegels, oder? Er muss gestanden haben. Er ist doch größer als ich, oder? Siehst du da am Rücken? Er stand hier, Beine hier drüben. Dann ist er dahin gefallen.
1: Sammelt sie ein.
0: Was?
1: Ruf Lena an.
0: Sieht nach einem kaputten Kiefer aus. Sie wurde nicht sofort erschossen. Offenbar hat sie sich widersetzt. Ich sehe auf dem Kopf keine Schussverletzungen. Also muss dieser Bruch durch einen stumpfen Gegenstand zugefügt worden sein. Möglicherweise, nachdem sie durch eine Schusswunde gestürzt ist.
2: Sehen Sie, es ist auf dieser Seite verborgen. Hier, ein einzelner Schuss.
0: Wir können schlussfolgern, dass er die Tür geöffnet hat und vom Eingang aus sofort auf ihn geschossen wurde. Danach sah es zumindest aus. Der Schaden am Spiegel und die Ausrichtung des Körpers vom Eingang zum Nebenraum deuten darauf.

0: Können wir inzwischen sagen, ich meine ausgehend davon, was Sie bei Ihrer Arbeit mitbekommen, dass der Krieg nicht nur brutaler geworden ist, sondern dass Sie angefangen haben, sich wie Tiere zu benehmen?
1: Je weiter wir gehen, umso grausamer werden die Gräueltaten des ukrainischen Regimes gegen die Zivilisten. In Selidowo kamen zu uns Zivilisten und sagten, wir verstecken uns. Wir wollen nicht auf die ukrainische Seite evakuiert werden. Wir müssen uns in Kellern verstecken, damit sie nicht sehen, dass wir noch immer hier sind. Sie sehen diese Zivilisten als Russland-Sympathisanten.
0: Als Verräter.
1: Als Verräter, ja. Als Leute, die auf die Ankunft Russlands warten. Deshalb verstecken sich die Menschen. Unsere Soldaten erzählen uns dasselbe. Sie kommen zu einem Haus, schauen in einen Keller und rufen, ist da jemand? Aber es kommt keine Antwort. Die Leute kommen nicht raus, weil sie Angst haben. Erst wenn die Soldaten sie warnen, dass sie eine Granate reinwerfen werden, kommen sie raus. Dann fragen sie sie, warum habt ihr nicht geantwortet? Und sie sagen, wir hatten Angst, dass ihr ukrainische Soldaten seid.
0: Erinnern Sie sich noch an uns?
1: Ja, wir sind hier.
2: Tut mir leid, ich habe Sie nicht erwartet.
0: Kein Problem. Wir haben Ihr Haus gefunden und Ihren Neffen getroffen.
2: Ist er am Leben?
0: Schauen Sie selbst. Wir haben ihn aufgenommen.
3: Onkel Ivan, alles ist in Ordnung. Das Haus ist ganz, es wurde ein wenig beschossen. Siehst du hier drüben? Ansonsten ist alles in Ordnung. Wir leben weiter.
0: Wurde hier auf Zivilisten geschossen?
3: In der Stadt sollen Menschen erschossen worden sein.
0: Ich habe ihm von Ihnen erzählt, über die Dokumente und das alles. Er fragte, und wird er zurückkommen? Das Haus ist noch ganz. Wir passen darauf auf.
2: Ich habe bereits beschlossen, Soldat zu werden.
0: Wirklich?
2: Ich komme in einem Jahr zurück. Ich komme spätestens in einem Jahr zurück. Oder frühestens.
0: Und die Dokumente?
2: Sie wurden mir gebracht. Mein Cousin hat sie mir gebracht.
0: Wirklich?
2: Ich habe gestern den Vertrag unterzeichnet. In 3 bis 4 Tagen gehe ich bereits zur Armee.
0: Sie ziehen in den Krieg?
2: Ja.
0: Um gegen sie zu kämpfen? Lassen Sie sich umarmen. Ich bin froh, dass wir Sie gefunden haben, wie versprochen. Wie schön, dass Ihr Neffe.
2: Danke, danke. Wir schneiden hier Schneeflocken aus, als Deko.
0: Schneeflocken?
2: Für das neue Jahr.

0: 3, 2, 1, 0.
1: Archiv streng geheim. Im September 41 berichtet Vadim alias Gorski aus London.
2: Man arbeitet an der möglichen Nutzung der Kernenergie für militärische Zwecke.
1: In der ersten Direktion des NKWD taucht ein neuer Ordner mit dem Codenamen Enormus auf.
3: Enorm bedeutet wörtlich etwas Riesiges, Furchterregendes.
1: Alle Kernphysiker werden von der Front abgezogen, um an dem neuen Projekt zu arbeiten.
2: Auf Stalins Frage, wer die Leitung übernehmen soll, kam die Antwort Kurtschatow.
4: Ich schlage vor, dass Sie sich direkt mit der Entwicklung der Atombombe befassen.
5: Es gab eine Verschwörung, eine schreckliche Verschwörung.
1: Ein siegreiches, vom Krieg verwüstetes Land muss erneut ums Überleben kämpfen.
4: Nachdem er den Knopf gedrückt hatte, stand alles in gleißendem Licht. Wir konnten einen Atompilz aufsteigen sehen.
6: Spreng es!
7: Hat noch niemanden Minen gegen Zivilisten produziert. Aber die Ukrainer setzen sie gegen Zivilisten ein.
8: Was ist das, wenn nicht Terrorismus? Hier in der Nähe befindet sich ein Kindergarten und eine Schule.
9: Dieser Gegenstand wurde von Ingenieuren entwickelt, um eine Person zu verkrüppeln.
10: Ich will noch das Ende von diesem ganzen Schlamassel erleben. Es muss ein Tribunal geben.
11: Die meisten Geschosse sind auf Häusern gelandet, in Gärten oder Höfen. Wir gehen große Risiken ein und graben.
7: Alles wird gut werden. Wir werden siegen.
12: Zehn Leute brechen bei dir zu Hause ein und stellen dich an die Wand. Du bist wehrlos. Ich hielt all diese Leute für, ich weiß nicht, für Einbrecher?
13: Wir verstehen, dass die Trennung der Kinder von ihren Familien der letzte Ausweg ist. Zögern kann tödlich sein.
14: Ich hatte ein Treffen mit der Kinderschutzbeauftragten. Dann sagte sie, warum sollten wir sie ihnen umsonst geben? Als wäre ich in ein Geschäft gekommen, um sie zu kaufen.
15: Es ist ein großes Problem, dass die Sozialdienste keine Verantwortung für die unrechtmäßige Entfernung von Kindern aus Familien übernehmen.
16: Die Adoptivmutter rief mich an. Als sie erfuhr, dass wir vor Gericht gewonnen hatten, dass es für sie nicht funktioniert, sagte sie so etwas wie, wie bekomme ich mein Geld zurück? Sie geben es mir nicht zurück.
17: Auf die Aufräumarbeiten. Step by step.

0: Was? Nein, nein, nein.
1: Nein. Übernachten unter freiem Himmel ist natürlich nichts für jedermann, so ganz ohne warmes Wasser, Kühlschrank, Bad und all dem. Aber wie man so schön sagt, im Hotel übernachtet nur, wer nicht vergisst zu reservieren. Das sind nicht wir. Doch die Natur hat andererseits auch ihre Vorzüge. Nach der Morgengymnastik, einer Runde Schwimmen und einem guten Frühstück fühlt man sich wie neugeboren. Aber richtig wach wurde ich nicht nur durch die frische Luft.
0: Wir haben uns einen Streich ausgedacht. Wir haben ein Wegwerfhandy gekauft, das wir Margot unterschieben und in ihre Handyhülle stecken. Und dann zerhacken wir es mit der Axt. Mal schauen, wie sie reagiert. Sie wird bestimmt ausrasten.
1: Was?
0: Ich hau nicht daneben.
1: Nein! Gib es her!
0: Nein, warte, warte. Das wird alles...
1: Lass das! Nein!
2: Okay, wir haben sie.
1: Du haust doch gleich daneben!
0: Ah, scheiße, ich habe es nur knapp erwischt. Ich habe es nur gestreift.
1: Hast du sie noch alle?
0: Oh, Mist.
1: Ist das dein Ernst?
0: Hör mal.
2: Ich fahr dann mal.
1: Ich bring dich um. Oh, mein Herz.
2: Wie fühlst du dich jetzt?
1: Du hast meine Hülle kaputt gemacht. Meine Hände zittern richtig. Was sollte das denn?
0: Das war nur die Probe. Margo.
1: Ilja, du hast die Hülle kaputt gemacht.
0: Die Hülle geht auf mich und ein neues Handy.
1: Mit euch fahre ich nirgendwo mehr hin.
0: Zeig mal die Handyhülle.
1: Sie klebst du mir zusammen, hörst du? Und meine Nerven, die musst du auch wieder zusammenkleben.
0: Für all das gibt es Klebeband. Bevor wir die Feuerstelle zurücklassen, müssen wir sie löschen, denn die Sonne ist heiß und der Wind ist groß.
1: Der Wind ist groß?
0: Sie filmt das mit ihrem Handy, weil sie meins versteckt hat.
1: Ich habe es zerhackt und dann im Wasser versenkt.

0: wollten schon sehr lange hierher kommen. Märchen lieben wir von Kindheit an, ebenso wie die Natur. Und neugierig sind wir ohnehin, aber ganz im Ernst. Nach dem Rückzug Disneys aus Russland wollten wir herausfinden, wie es um unsere Zeichentrickfilmproduktion bestellt ist. Angefangen mit ihren Wurzeln, den russischen Märchen. Und wo sonst kann man sie finden, wenn nicht in Kudikinagara?
1: Es verabschieden sich nicht nur Unternehmen, die etwas Materielles herstellen, sondern auch die, die für sogenannten kulturellen Content zuständig sind, wie zum Beispiel Filme und Zeichentrickfilme. Wir haben uns gedacht, wozu darauf warten, dass Disney und Co. sich anders überlegen und zurückkommen, wenn wir genug eigene Märchen und Legenden haben. Und die besuchen wir hier an der Kudikinagara, wo sie zum Greifen nah sind.
0: Svetlana, wir sind hier im Park Kudikinagara, an einem Ort, der offenbar tatsächlich existiert. Erzählen Sie uns etwas über den Park und die Idee dahinter.
2: Das Konzept des Parks beruht auf der Wiedergeburt von Familientraditionen der russischen Kultur.
0: Hier ist nicht jedes Stück freie Fläche mit irgendwelchen Attraktionen vollgestopft, wie das bei solchen Parks oft der Fall ist.
2: Ja.
0: Ist das auch Teil des Konzepts? Damit man die Weite unseres Landes fühlen kann?
2: Ja, natürlich. Dieser Park ist nicht nur ein Ort der Erholung

0: des Tourismus, sondern in gewisser Weise auch eine Art von Kulturgut. Hier sieht man die unermesslichen Weiten Russlands. Hier ist meine Heimat.
1: Und da hinten wacht der russische Drache Garinitsch über alles.
0: Garinitsch wacht hier über uns, das stimmt.
1: Sie sind Tourguide und führen viele Kinder hier durch den Park. Kennen die Kinder von heute unsere Traditionen und Märchen oder schauen sie nur moderne Cartoons und kennen nichts anderes?
0: Leider lässt sich da die Tendenz beobachten, dass sich in einer Touristengruppe gerade mal ein Kind mit unseren Märchen auskennt.
2: Was halten Sie von modernen Verfilmungen von Märchen, zum Beispiel Zeichentrickfilmen?
0: Ich sehe das alles sehr positiv. Wir haben ein paar gute neue Filme, wie zum Beispiel Der letzte Recke. Hier kann man auch die Filmreihe Die drei Recken nennen. Kinder kennen diese Filme und das ist quasi die Rettung für uns als Tourguides, da sie die altrussischen Sagen und Epen nicht kennen. Aber alle kennen Ilja Muromets und die anderen Recken. Gehen wir weiter.
2: Wo gehen wir jetzt als nächstes hin?
0: Ross, Stier und Hahn. Der Hahn wird gerade restauriert. Auch diese Figuren verweisen auf die russischen Epen und Märchen. Wie wir wissen, gibt es in russischen Märchen immer ein Pferd, das dem Helden hilft. Oder aber der Held muss ein besonderes Ross finden. Der Stier war schon immer ein Symbol für Fruchtbarkeit.
2: Und der Hahn weckt alle am Morgen.
1: Ich möchte etwas über Ivan den Narren fragen.
2: Genau, warum ist er eigentlich ein Narr?
1: Ja, warum ist der wichtigste männliche Archetyp ein Narr?
0: Ivan Durak bedeutet für uns heute Ivan der Narr oder Ivan der Dummkopf. Das ist eine moderne Interpretation des Wortes Durak. Es gab immer Menschen, die anders waren.
1: Dummköpfe also.
0: Die ursprüngliche Bedeutung des Wortes Durak war andersartig, anders. Nicht so wie ich. Das ist also ein Mensch, der vom Schicksal auserkoren wurde, anders zu sein und sich von seiner Gemeinschaft zu unterscheiden. Jemand, der einen anderen Weg einschlägt, in die weite Welt hinausgeht und dafür reich entlohnt wird. Er bekommt ein halbes Königreich geschenkt oder heiratet eine Zarewna, also eine Prinzessin. Er leistet also einen kostbaren Beitrag für seine Gemeinschaft. Ein Beispiel dieses Archetyps ist zum Beispiel Jemilia aus dem Märchen der Zauberfisch, der faul ist, dann aber magische Kräfte erhält, mit denen er alles tun und lassen kann, was er will.
2: Davon träumt jeder, dass jemand anderes alles für dich erledigt.
0: Diese oberflächliche Betrachtungsweise hat sich bei uns auch erst mit der Zeit entwickelt.
2: Also ich strebe immer noch danach.
1: Bleib noch kurz hier und trink etwas Wasser.
2: Klar doch. Das Markenzeichen des Parks.
1: Der Drache Garinitsch. Was ist das für ein Wesen?
2: Weißt du das nicht?
1: Klar doch, ich will, dass sie uns etwas darüber erzählt.
0: Smej Garinitsch ist eine zentrale Figur russischer Epen. Und wie Sie richtig angemerkt haben, ist er das Markenzeichen unseres Parks. Ich sage oft zum Spaß, wäre Garinitsch kein Drache, wäre er bloß ein fünfstöckiges Haus. Es kommt einem so vor, als wäre er gerade erst gelandet und wird gleich seine Flügel einziehen, um sich dann sein Herrschaftsgebiet näher anzuschauen.
2: Er ist auch auf Ihrem Sweatshirt abgebildet.
0: Auf dem Shirt ist der Geist unseres Parks abgebildet, Goriolenok, so nennen wir dieses Symbol. Wir glauben daran, dass er in dem Wald dort hinten haust, zusammen mit Wald- und Hausgeistern.
2: Jelinok.
0: Ja, Goriolenok, das Symbol.
2: Von hier bietet sich eine gute Sicht.
0: Dieses Symbol steht für die Schönheit unserer Umwelt und unsere Verbundenheit mit der Natur, die mit dieser Figur zum Ausdruck gebracht werden.
2: Garinitsch ist einfach nur klasse. Man muss einfach zu ihm aufschauen und ihn bewundern. Er ist schon ein harter Kerl. Drei Kerle, um genau zu sein.
1: Was glauben Sie, wäre das alles für ein ausländisches Publikum von Interesse oder ist das eher nur was für Russen?
0: Nun, ich denke, dass das Drachenmotiv zum Beispiel für alle asiatischen Kulturen durchaus vertraut ist. Der Drache an sich ist ja ein zentrales Motiv in vielen Kulturen. Die Ursprünge von Garinitsch lassen sich in dieser Form auch auf germanische Sagen zurückführen. Ich denke daher, dass diese Figur überall auf der Welt bekannt ist. All diese Ungeheuer und Drachen aller Art. Garinitsch selbst sehen wir zwar als böse an, es wäre aber vielleicht zutreffender, ihn als gefährlich zu bezeichnen, wie alles Unbekannte, mit dem wir noch nie etwas zu tun hatten.
1: Wenn man schon an so einem Ort ist, muss man das zur Gänze ausnutzen. Märchen sind Märchen, da ist alles möglich. Also kann man es mir Garinitsch ein wenig ausborgen und direkt von der Kinagara nach Moskau fliegen. Keine Passkontrollen, kein Bitte anschnallen, so einfach ist das.
3: Это жулики. Да чего техника дошла?

0: behielt diesen Titel bis 1980. Das Studio gewann zahlreiche Preise auf sowjetischen und ausländischen Festivals. Der Vatikan kaufte einst die Rechte an den Film und pries den sowjetischen Zeichentrickfilm für die hohen moralischen und geistigen Werte. Nach den schweren 90er Jahren kam das Studio langsam wieder auf die Beine. Heute setzt der JustMultfilm die Arbeit seiner Gründerväter fort. Gehen wir rein.
1: Margot, wer ist das? Was? Wie heißt der Zeichentrickfilm?
0: Hund und Wolf. Ich kenne diesen Zeichentrickfilm. Der Hund geht in den Wald. Er wird aus dem Dorf vertrieben. Und dann kommt er zurück, isst etwas unter dem Tisch und singt. So ungefähr.
1: Wie heißt der Zeichentrickfilm?
0: Hund und Wolf.
1: Google es mal. Tja, Jungs, kein Wunder, dass ihr so traurig dreinblickt. Alles wegen solcher Leute hier.
0: Es war einmal ein Hund.
1: Da gibt's keinen Wolf im Titel, oder?
0: Ist doch egal.
1: Das ist reiner Zufall. So lange hast du noch nie durchgehalten. Bestimmt freust du dich jetzt. Kommt das Bild dann per Mail?
0: Ja. Wie arbeitet das moderne Soyuz-Multifilm-Studio heute? Was ist sein Zielpublikum? Wie sehen die Pläne für die Zukunft aus? Welche Vorteile ergeben sich für Soyuz-Multifilm nach dem Weggang ausländischer Filmstudios aus Russland? Das alles und noch mehr erzählt uns Anna Maria Kurve. War das zu früh?
2: Ich habe Erfahrung mit der Filmklappe. Ich kann das machen.
0: Anna, wie sieht Soyuz-Multifilm heute aus? Wie entwickelt sich das Studio? Woran arbeitet ihr? Erzählen Sie bitte alles, was man über Soyuz-Multifilm wissen sollte.
2: Soyuz-Multifilm ist heute eine ziemlich große Media-Holding. Es ist nicht nur die Animationsabteilung, die 2000 Minuten an Filmmaterial pro Jahr produziert. Das sind übrigens die Zahlen für letztes Jahr. Auch dieses Jahr hoffen wir, im Zeitplan bleiben zu können. Wir haben eine große Lizenzabteilung für den Vertrieb unserer Produkte, ebenso wie eine internationale Abteilung, die uns auf dem Weltmarkt repräsentiert.
0: Um welche Länder geht es da genau?
2: Aufgrund der aktuellen Lage konzentrieren wir uns hauptsächlich auf Asien. Dann haben wir noch die Soyuz-Multparks. Vielleicht haben Sie schon davon gehört. Es gibt bisher zwei solcher Parks.
0: Bei der WDNH.
2: Einer ist bei der WDNH in Moskau und einer in Kasan. Wir betreiben noch eine Reihe an Franchises, Cafés und Ähnliches. Hinzu kommt noch eine riesige Eventabteilung. Und das i-Tüpfelchen ist natürlich unser eigener Fernsehkanal.
0: Viele Unternehmen gehen. Disney verlässt Russland. Das hört sich an wie die Apokalypse. Disney ist weg. Wie geht ihr damit um? Wie kann man sich gegen diesen Filmgiganten behaupten und etwas Eigenes kreieren?
2: Nun, Disney verdient unser aller Respekt für das, was sie geleistet haben. Natürlich sind sie genial in dem, was sie tun. Sie stellen Produkte von sehr hoher Qualität her. Ich denke, dass unser Hauptziel darin besteht, unsere eigene Identität nicht zu verlieren.
0: Worin besteht diese Identität?
2: Geschichten. Wie auch bei Disney geht es darum, eine schöne Geschichte zu erzählen. Das ist die Grundlage für alles. Sie erschaffen ihre Magie und wir versuchen, unsere eigene Magie zu kreieren. Es ist natürlich gut zu sehen, was sie machen. Natürlich erschaffen sie tolle Filme und Geschichten. Aber wir dürfen nicht einfach kopieren, was sie machen. Sonst wären wir nichts weiter als ihr Schatten.
0: Besteht das Ziel, irgendwelche Werte zu vermitteln, die sich vielleicht von den westlichen Werten von Disney und anderen unterscheiden?
2: Es gibt bestimmte Werte, die zum Beispiel in unserem Land nicht anerkannt werden, dafür aber in anderen. Da kommt das unweigerlich zu gewissen Unterschieden. Man möchte natürlich Werte vermitteln, die zeitlos sind. Moralische Werte wie Freundschaft und Liebe.
0: Hast du noch irgendwelche Fragen?
1: Wenn ich ein Drehbuch hätte, wo könnte ich es hinschicken?
2: An uns?
1: Nehmt ihr so etwas an?
2: Ja, auf jeden Fall.
0: Wir könnten euch da Gott weiß was zusammenschreiben.
2: Wir sind offen für Drehbücher und Angebote. Das kann man uns einfach per Mail schicken.
1: Wohin?
2: Ich frage noch einmal nach, welche E-Mail-Adresse das genau ist. Info? Ja, das ist gut. Die E-Mail auf unserer Webseite ist info@susmult.eu.
0: Natürlich konnten wir uns das Museum der Goldenen Kollektion nicht entgehen lassen. Die Hauptfiguren seiner geliebten Zeichentrickfilme hier zu sehen, ist fast so, wie einen alten Kindheitsfreund wiederzutreffen. Die Filme selbst und die dazugehörigen Skizzen sind zwar schön, aber jemanden zuzuhören, der die Biografie aller deiner Zeichentrickhelden in- und auswendig kennt, ist einfach unvergleichbar. Genau so jemand ist der Direktor des Filmstudios Soyuz-Multfilm, Boris Maschkovtsev.

0: Ich bin im Westen aufgewachsen und der erste Zeichentrickfilm über Winnie Pooh, den ich gesehen habe, war aus den USA.
1: Von Disney.
0: Ja, und hier gibt es sehr große Unterschiede. Woher kommt das? Die beiden Filme sind ja ungefähr zur selben Zeit erschienen.
1: Ja.
0: Warum sind sie so unterschiedlich?
1: Das liegt an der Herangehensweise der Schöpfer. Als Grundlage wird ja das gleiche Buch verwendet, aber alle setzen da ihre eigenen Schwerpunkte. Winnie Pooh von Disney ist ein klassisches Plüschtier, wie man es sich im Ausland vorstellt. Ein klassischer Teddybär. Anders hätten sie ihn dort nicht zeichnen können. Jetzt denken wir einmal an sowjetische Spielzeuge zurück. Ich selbst bin da komplett unvoreingenommen. Aber wie sehe ein solcher Spielzeugbär nach längerem Gebrauch aus? Die Tatzen wären längst ab und der Bär selbst mit Schaumstoff vollgestopft. Oder aber er hätte Sägespäne im Kopf wie im Zeichentrickfilm.
2: Oder Watte.
1: Ja, bei uns hätte dieser geschniegelte Winnie Pooh von Disney einfach nicht lange überlebt. Man hätte ihn schon zurechtgemacht. Deswegen spiegelt sich in diesem Winnie Pooh unser Verständnis von Spielsachen wider und wir lieben ihn alle so, wie er ist. An diesem Film sieht man sehr gut, wo genau zum Beispiel Disney und Soyuz Multfilm in ihrer Vision auseinandergehen.
0: Dort ist alles Business, bei uns kommt es von Herzen.
2: Bei uns ist das auch Business.
0: Damals war das doch kein Business, oder?
1: Die Kinoindustrie als Ganzes war ein Business, ein sehr rentabler und ernstzunehmender Teil der sowjetischen Wirtschaft.
2: Tickets kosten ja Geld.
1: Ja, natürlich.
2: Ist ja nicht kostenlos.
1: Stellt euch vor, eine einzige Person hat das hier und das hier geschaffen. Zwei ganz verschiedene Werke.
0: Ganz anders.
1: Die Figuren und Hintergründe sind hier sehr verschieden.
2: Kennst du diesen Film?
0: Ja. Lass das.
2: Ich frag doch nur.
1: Hier haben wir nur Pagadi bzw. Hase und Wolf, einen der berühmtesten Zeichentrickfilme. Die Anfänge waren da noch ganz anders als das fertige Produkt.
2: Kann ich dich was fragen?
0: Mich?
2: Bist du Russin oder nicht? Wie heißt der Wolf?
0: Hat er etwa einen Namen?
2: Ja, natürlich.
0: Er heißt Wolf.
2: Und wie heißt der Hase?
0: Hase.
2: Expertin bist du nicht gerade.
1: Niemand konnte vorausahnen, wie erfolgreich New Pagadi sein würde. Das Projekt besteht aus vielen Folgen und ist unglaublich beliebt. Es hat mehrere Folgen überdauert. Es gab die Folgen aus den 1970ern, dann aus den 80ern. Und sogar in den 90ern wurden ein paar Folgen produziert. Jetzt, in der heutigen Zeit, wissen wir, dass Hase und Wolf weiterhin beliebt sind und interpretieren die Figuren jetzt auf unsere eigene Weise. Das Duo kommt nicht aus der Mode. Was die Animation angeht, ist dieses Genre natürlich sehr vorteilhaft, da fast nicht geredet wird.
2: Garek Khalamov hat gesagt, dass die Synchronisation gar nicht so einfach ist. Es gibt ja keinen Text zum Einsprechen.
1: Natürlich, denn durch diese O's muss schon alles gesagt sein.
2: Du stehst also vor dem Mikro und hast eine ganze Liste mit O's und A's vor dir.
1: Ja, natürlich. Und man darf sich da auch nicht wiederholen. Denn wenn die gleichen Geräusche wieder und wieder verwendet werden, wird der Zuschauer das bemerken.
0: Die gleichen Uchs.
1: Ja.
2: Sehr professionell.
3: Nun! Sei jetzt! Nun! Pagadi!
0: In Russland gibt es kaum jemanden, der nur Pagadi auf Deutsch Nawate nicht kennt. Bereits bei der Vorführung der ersten Folge 1969 wurde der Zeichentrickfilm begeistert aufgenommen. Ein Film, der jeden Zuschauer ansprach. Jetzt ist es nur schwer vorstellbar, dass es nicht Hase und Wolf, sondern Hase und Fuchs oder Fuchs und Hahn hätten sein können. Aber auch diese Kombinationen wurden in Betracht gezogen. Doch man entschied sich für das klassische Duo aus der russischen Folklore. Auch der legendäre Ausruf des Wolfes, na warte, hätte wart nur ab lauten können. Fun Fact, in den 80er Jahren wurde die Zeichentrickserie No Pagadi in Finnland verboten, da sie zu brutal sei. Komische Finnen. Im Dezember 2021 präsentierte das Studio eine Neuauflage der Abenteuer des legendären Duos unter dem Titel No Pagadi Ferien. Die Hauptfiguren sind die gleichen, das Konzept jedoch ein ganz anderes. Wir haben die Schöpfer der neuen Serie getroffen.
4: No Pagadi.
0: Dasha, No Pagadi ist wohl einer der bekanntesten sowjetischen Zeichentrickfilme, eine richtige Kultserie. Mehrere Generationen von Kindern sind damit aufgewachsen und jetzt hattet ihr die Ehre, die Serie wiederzubeleben. Hattet ihr Angst davor? Wie seid ihr an die Sache herangegangen?
5: Natürlich hatten wir große Angst davor, denn wir wissen, wie viele Menschen No Pagadi innig lieben und wie populär die Serie ist. Sehr viele Menschen sind damit aufgewachsen. Es war beängstigend, aber auch aufregend. Tatsächlich waren wir überglücklich, solch eine Chance bekommen zu haben.
0: Wie seid ihr da vorgegangen? Es ist ja klar, dass ihr nicht einfach das Original nehmen und kopieren konntet. Einfach die Figur nur einkleiden und neue Orte erstellen ist ja nicht genug. Was genau habt ihr geändert?
5: Ja, natürlich. Wir haben zum Beispiel Kinderpsychologen konsultiert, haben in Erfahrung gebracht, was Kinder heutzutage schauen. Als die Vorabversion fertig war, also die ersten paar Folgen, haben wir Marktforschung betrieben und sowohl mit den Kindern als auch

0: den Eltern gesprochen.
1: Es waren also die Eltern und die Psychologen, die den Wolf dazu gebracht haben, mit dem Rauchen aufzuhören.
0: Ja, auf jeden Fall. Das und unsere Gesetzgebung. Aber die nur ein bisschen.
1: Im Original trank er auch gerne, oder?
0: Ja, früher mal. Jetzt nicht mehr.
1: Jetzt lebt er gesund und jünger ist er auch. Die Fans sind gespalten. Die Hälfte, wenn nicht sogar mehr, mögen eher das klassische Nubugadi.
2: Er mag das Neue nicht.
1: Also ich bin für das Klassische.
2: Also mir hat es gefallen.
1: Es ist auch für eine viel jüngere Zielgruppe gemacht. Für Erwachsene ist das nicht mehr interessant.
0: Das kommt darauf an. Unsere Serie wird von den Zuschauern recht gut bewertet. Hauptsache ist aber, dass sie den Kindern gefällt.
1: Und was ist mit der Klassik?
0: Das vermindert die Klassik keineswegs. Es vermindert in keinster Weise das Talent und die Leistungen unserer hervorragenden goldenen Kollektion. Die gibt es immer noch und man kann sie sich weiterhin ansehen.
1: Aber es gibt viel Kritik, oder?
0: Ja, sehr viel Kritik.
2: Wie auch zu erwarten war.
1: Habt ihr da extra jemanden, der die ganze Kritik abwehrt? Den Mitarbeiter mit den stärksten Nerven und dem höchsten Gehalt?
0: Wir alle wussten das von Anfang an. Also unser kreatives Team, unser Creative Producer und unser Regisseur wussten Bescheid. Wir waren innerlich darauf vorbereitet, dass die Reaktionen nicht nur positiv ausfallen würden.
2: Nehmt euch ein Beispiel an westlichen Produkten wie Tom und Jerry, um nur eines zu nennen?
0: Ja, natürlich sind Tom und Jerry, Mickey Mouse, Zig und Chaco und andere Zeichentrickfilme für uns eine Inspiration. Selbstverständlich.
2: Wo liegt der Unterschied?
1: Der Unterschied ist,
2: ja.
1: Eingeweihte Personen haben mir erzählt, dass, eingeweihte Leute, man nicht versuche, einfach die klassische Serie zu kopieren.
0: Das stimmt, ja.
1: Aber nachdem ich ein paar Folgen gesehen habe, ist mir aufgefallen, dass viele Witze aus der klassischen Serie übernommen wurden. Zum Beispiel, wenn der Wolf ein Kätzchen als Handtuch benutzt.
0: Ein wenig, ja. Es gibt universelle Gags mit hohem Wiedererkennungswert, auf die man nicht verzichten kann. Diese Running Gags bringen viele Leute zum Lachen.
1: Gag nennt sich sowas.
2: Wenn man das bewusst macht, dann ja.
0: Ja.
2: Wie sehen eure Pläne aus? Wie viele Folgen werdet ihr noch produzieren? Wie entwickelt sich das Ganze? Erzähl uns bitte ein bisschen davon.
0: Bislang sind 52 Folgen bestätigt worden, an denen wir zurzeit arbeiten. Wir hoffen sehr, dass sie gut aufgenommen werden.
1: Gibt es irgendwelche Anfragen für den Export? Außerhalb Russlands?
0: Soweit ich weiß, ist das Interesse vorhanden. Hier aber auch.
1: Bei wem, wenn es kein Geheimnis ist?
0: Ich fürchte, darüber kann ich im Moment nicht sagen. Das müsste ich meine Kollegen fragen.
1: Das Fazit ist also, den Kindern gefällt es, also ist es ein Erfolg.
0: Ja, das ist das Ziel, Nummer eins. Auf jeden Fall.
2: Mögen Sie es?
0: Natürlich.
1: Verkauft ihr T-Shirts?
0: Noch nicht, aber bald.
1: Auch mit den alten Figuren?
2: Du kriegst schon ein T-Shirt, keine Sorge.
1: Ja, ich weiß.
2: Kommerzielle Animation und Autorenfilme sind völlig verschieden. Während erstere der Unterhaltung dient und auf kommerziellen Erfolg aus ist, so gleicht der animierte Autorenfilm mit seiner hohen Ausdruckskraft eher der Poesie. Viele Filme sind schließlich nicht für jedermann gedacht. Hier bei der Animation gilt das genauso. Die Autorenprojekte bei Soyuz Multfilm werden übrigens vom Staat gefördert, was an sich schon eine große Seltenheit darstellt. Gewöhnlich arbeitet nur eine kleine Gruppe aus Künstlern und Animatoren an einem Projekt. Manchmal werden all diese Aufgaben auch nur von einer Person übernommen.
1: Ich werde hier auf dem Ball sitzen, wenn Sie nichts dagegen haben.
3: Beim Filmen befestigen wir die Kamera da mit einer Klebepistole.
1: Am Ball?
3: Nein, am Boden.
2: Hast du Fragen zum Autorenfilm?
1: Ich werde hier so hin und her wippen, geht das klar?
2: Nein, macht das nicht.
1: Aber ich will doch auch etwas Spaß haben.
2: Galina, was genau ist der Autorenfilm und welche Bedeutung hat er für Soyuz Multfilm?
3: Das ist eine Figur aus einem meiner Autorenfilme. Er heißt 1 Million purpurrote Rosen. Das hier ist Knetgummi mit einem Gestell im Inneren. Deswegen sieht sie so aus wie so eine kleine Skulptur. Dadurch entsteht der Eindruck, als wäre es ein Spielzeug aus Lehm. Alles hat sich verändert, das ganze System ist jetzt anders. Deswegen kennen die meisten keine Autorenfilme. Wenn die Leute dann gute Filme sehen, wundern sie sich, warum sie sie vorher nicht kannten.
1: Es gibt bestimmt Wettbewerbe, richtig?
3: Es gibt Festivals.
1: Festivals?
3: Es gibt nur wenige, die im Bereich der Animation arbeiten und von diesen Festivals wissen. Wir gehen dorthin und schauen, was für Filme wir alle gemacht haben.
2: Aber ihr werdet finanziell unterstützt?
3: Jetzt werden solche Filmfestivals auch online durchgeführt. Die Filme werden dann auch in anderen Städten aufgeführt. Für uns ist das natürlich sehr gut. Das Kulturministerium fördert unsere Arbeit. Soweit ich weiß, werden in den meisten Ländern Regisseure des Autorenfilms nur selten vom Staat unterstützt.
2: Richtig so, das ist uns das Geld wert.
1: Sehen Sie sich nicht ein wenig als Komponistin komplizierter Sinfonien, die nicht für alle bestimmt sind? Du verstehst das nicht, aber du schon.
3: Bei meiner Arbeit denke

0: Denke ich nicht groß darüber nach oder erwarte, dass massenhaft Menschen meine Filme sehen werden. Ich denke, am wichtigsten ist es, bei der Kunst aufrichtig zu sein. Ich zeige Ihnen ein paar Ausschnitte.
1: Das ist unsere Protagonistin.
0: Der Protagonist.
1: Ah, das ist ein Mann? Und das war auch schon die erste Folge.

0: снимаете?
1: Фильм Sie das selbst?
2: Я и аниматор.
1: Cool.
3: Der Hund ist klasse.
4: Der Film dauert etwa 14 Minuten. Ich will jetzt nicht alles zeigen.
1: Ist er schon erschienen oder noch in der Produktion?
4: Er ist noch in der Produktion. Wir haben quasi schon alles gefilmt. Vielleicht müssen wir noch etwas nachdrehen. Jetzt schneiden wir noch alles zusammen und sorgen für den letzten Schliff. Meine Animatorin ist 3 Stunden aus der Moskauer Region gependelt, um mir hier zu helfen. Und dann nochmal 3 Stunden zurück.
1: Was ist das für ein Gefühl, wenn der Film endlich fertig ist?
4: Wir sind sehr glücklich damit. Wir sind auch sehr glücklich, während wir an einem Projekt arbeiten. Der Film selbst wird für mich einen wichtigen Platz einnehmen. Und die 2 Jahre, während der ich daran gearbeitet habe, waren künstlerisch erfüllend. Ich habe mich wie ein Kind auf meine Arbeit gefreut, wenn ich etwas filmen konnte.
1: Wegen der Sanktionen könnt ihr bestimmt an vielen Festivals nicht teilnehmen.
4: Ja, das ist eine unangenehme Situation. Aber ich hoffe, dass ausländische Filmfestivals verstehen werden, dass Kunst wichtiger ist als irgendwelche Differenzen. Als Regisseur ist man natürlich enttäuscht. Man hat seine ganze Leidenschaft in etwas gesteckt und möchte sehen, wie es aufgenommen wird. Und dann bekommt man keine Einladung oder darf nicht kommen. Wir können nur hoffen, dass die Kunst siegen wird.
3: Das Internet ist unsere Hoffnung.
4: Ja.
3: Ja.
1: Ihnen also viel Glück.
4: Vielen Dank.
1: Schickt uns eine Kopie, wenn es fertig ist.
4: Gut.
3: Ich würde das auch gerne sehen. Wir wünschen dem ganzen hart arbeitenden Team von Soyuz Multfilm viel Glück und gutes Gelingen bei ihren Projekten, damit sie die Tradition der russischen Animationskunst weiterführen können. Jetzt, nachdem wir in Moskau Soyuz Multfilm besucht haben, können wir auch dem St. Petersburger Studio Melnitsa einen Besuch abstatten, wo Smigarynysch zu Hause ist. Auf nach St. Petersburg!

0: Was ist Liebe? Ich war in 82 Ländern und habe in 12 gelebt. Aber hier wurde mir nach 3 Tagen klar, dass ich mich zu Hause fühle. Kühe sind wie Frauen. Sie sind launisch. Eine Sexshow. Ich entschied mich, herzukommen. Ich wusste, hier kann ich mir ein neues Leben aufbauen. Käse ist schlimmer als eine Frau. So launisch. Vermutlich hat Gott entschieden, dass ich nicht frei sein soll.
1: Er fragte aus heiterem Himmel und gab nicht auf. 5 Kinder, alle verschieden.
0: Mein einziger Traum ist, das gleiche Glück für alle meine Kinder. Ich liebe meine Heimat hier. Das kalte Wetter, die russische Kultur, die Geschichte. Ich mag alles an diesem Land.
2: Er ist Russe, definitiv.
3: Gäbe es einen Krieg, würde er für Russland kämpfen.
0: Ich bin John Kopiski, ein russischer Farmer.
4: Eine Moskauerin schlägt ihren 10-jährigen Adoptivsohn mit einer Flasche. In dieser Familie wurden wir viele Jahre gefoltert, sagt Anna, ein älteres Adoptivkind, die das verstörende Video aufgenommen hat. Das Familienrecht war in Russland Gegenstand zahlreicher Debatten. Viele befürchten, dass es durch die neue Gesetzgebung zu einer willkürlichen Trennung von Kindern und Eltern kommen kann. Kinderschutzbeauftragte sind der Meinung, dass strenge Maßnahmen notwendig sind. Aber nicht einmal das Gesetz kann garantieren, dass ein missbrauchtes Kind, das aus einer Familie entfernt wird,

0: Schritt in der neuen Familie immer sicher ist.
1: Ich war nicht zu Hause. Hier schlägt sie Svieta.
0: Das Gesetz schreibt vor, dass die Kinderschutzbeauftragten die Pflegefamilien überwachen und zweimal im Jahr einen Bericht verfassen.
1: Es gab keine Inspektionen. Ja, sie kamen. Drei auf einmal. Sie blieben im Flur. Ich erinnere mich an die Anführerin, Tatjana Viktorovna. Die beiden anderen Frauen gingen hinaus. Sie sagte, wartet, ich bin gleich wieder da. Sie bekam schöne Geschenke und das war's. Geld, Parfüm und Make-up.
0: Nach dem russischen Gesetz werden Pflegeeltern für die Kinderbetreuung vom Staat bezahlt. Irina erhielt etwa 130.000 Rubel pro Monat. Das sind fast 2.000 Dollar, die Standardvergütung für Moskauer Pflegeeltern 2019.
1: Sie gab enorme Geldsummen aus, riesige Summen. Sie spielte ein Spiel auf einem sozialen Netzwerk. Ein Spiel auf einem sozialen Netzwerk, Flasche. Sie spielte und machte Wetten mit viel Geld. 5.000 oder 10.000 Rubel waren für sie normal. Zuerst Champagner, dann Cognac, dann Whisky, dann schwarzgebrannter Alkohol. Sie wachte auf, trank und spielte weiter. Dann ging sie ins Bett, stand auf und trank weiter. Wenn sie etwas erledigen musste, schlief sie, bis sie nüchtern war. Dann erledigte sie es, kam nach Hause und fing von vorne an. Sie kochte nie Abendessen für die Kinder. Ich musste alles machen.
0: Als Irina Goncharova die Kinder offiziell adoptierte, war ihr Ex-Ehemann im Gefängnis. Seine Freilassung machte der Familie das Leben zur Hölle.
2: Alles konnte passieren.
1: Er lauerte an der Tür.
2: Du hast den Rest deines Lebens Angst.
1: Sehen Sie? Es gab Zeiten, da war es so furchterregend. Mein Mann und ich nahmen unsere Tochter und gingen. Sie kam, nahm mir meine Tochter weg und gab sie eine Woche lang nicht heraus. Ich ging zur Polizei, um die Sache zu klären, aber sie sagten, sie ist die Großmutter. Ein Kind kann nicht in so einer Wohnung wohnen. Da ist immer Rauch, Alkohol und Kindesmissbrauch. Um einen Beweis dafür zu bekommen, besuchten wir, wie soll ich es ausdrücken, diese liebenswerte Frau. Wir wohnten 2 Monate bei ihr und filmten alles, was in der Wohnung vor sich ging. Es war natürlich beängstigend.
0: Aber nicht einmal diese eindeutigen Beweise auf den Videos wurden als ausreichend für ein Strafverfahren angesehen.
1: Ich habe es allen gezeigt. Die Staatsanwaltschaft des Distrikts Simonov weigerte sich, ein Strafverfahren einzuleiten. Das Hauptbüro des Innenministeriums. Sie schreiben vom Fehlen einer Tat und der Struktur eines Verbrechens. Ich wusste nicht, was ich tun sollte, an wen ich mich wenden sollte.
0: Das Sozialamt ermittelte erst, als Anna das Video und ihre Geschichte ins Internet stellte, zusammen mit einem Appell zur Rettung der Kinder. Dann interessierten sich die Journalisten dafür.
1: Ich war in dieser Talkshow. Und dank dieser Sendung wurde Irina irgendwie zur Rechenschaft gezogen.
0: Die drei übrigen Kinder bestätigten, dass auch sie missbraucht worden waren. Gegen Irina und Andrei wurde Strafanzeige wegen Folter erstattet und die Kinder wurden in ein Rehabilitationszentrum geschickt.
1: Andrei ruft mich immer wieder aus der Haftanstalt an. Er bittet mich, meine Aussage zurückzuziehen. Seltsamerweise interessiert er sich nur für sich selbst, nicht für sie. Ich meine, er fragt nur für sich selbst. Zieh deine Aussage zurück und sage, dass ich nichts getan habe oder ich bringe euch um. Natürlich habe ich Angst. Zunächst einmal kennt er bestimmte Leute, die mich auf der Straße aufspüren könnten. Wo würde man mich dann finden? Diese Leute sind schon so, solange ich mich erinnern kann. Aggressiv. Aber die Kinder schweigen. Sie lieben Irina Nikolaevna, weil sie sie als ihre Mutter sehen. Ich habe sie auch bis zum Schluss geliebt.
0: Seit 2014 ist es für die Regierung einfacher, Pflegeeltern für ihre Arbeit mit Kindern zur Rechenschaft zu ziehen. Mittlerweile wurden noch mehr Kinder aus ihren Familien entfernt.
3: Das russische Familiengesetzbuch wurde 1996 eingeführt. Das ist 23 Jahre her. Das russische Gesetzbuch enthält 51 Artikel zum Sorgerecht für Kinder. 9 Artikel über den Entzug der elterlichen Rechte, Einschränkung, Aufhebung. 9. Und 41 Artikel, ein ganzes Kapitel mit dem Titel Formen der Erziehung von Kindern ohne elterliche Fürsorge. Detaillierte Anweisungen für den Schutz von Kindern, die von ihren Eltern getrennt sind. Wie man eine Pflegefamilie vermittelt, Adoptionen organisiert. Vor 2013 gab es kein einziges Wort zur Unterstützung einer Familie.
0: Tatjana Bolschakowa aus Jalta investierte in ein Unternehmen, verlor aber ihre gesamten Ersparnisse und ihren Arbeitsplatz. Sie wandte sich an das Sozialamt, um Rechtsbeistand und Hilfe für Winterkleidung für ihre Tochter zu erhalten.
4: Ich habe viel geweint. Ich dachte, was ist nur los mit diesen Leuten? Ist es wirklich so schwer, Ratschläge zu geben, an wen man sich wenden kann? Ich habe nicht nach neuen Klamotten gefragt.
0: Das Sozialamt spielte eine entscheidende Rolle bei der Einschränkung von Tatjanas elterlichen Rechten und der Trennung von ihrer Tochter.
5: All diese Dinge sind trivial. Um der Familie helfen zu können, muss die Familie die Hilfe annehmen. Die Familie hat dies jedoch kategorisch abgelehnt. Es wurde deutlich, dass eine reale Bedrohung für das Leben und die Gesundheit des Kindes bestand.
0: Tatjana weigerte sich nie, mit dem Jugendamt zusammenzuarbeiten. Sie wollte nicht wieder mit ihrer Tochter in ein Krankenhaus und zum Einwohnermeldeamt gebracht werden. Ihre Gründe werden später klar. Ein Gerichtsurteil entzog Tatjana ohne ihr Wissen in Abwesenheit die elterlichen Rechte. Einige Monate später kamen 10 Beamte, um ihr das Kind wegzunehmen. Die Kinderschutzbeauftragten hatten Tatjanas registrierte Adresse verwendet, obwohl sie wussten, wo die Familie tatsächlich wohnte. Deshalb wurde sie nicht über die Gerichtsentscheidung informiert.
4: 10 Leute brechen bei dir zu Hause ein und stellen dich an die Wand. Du bist wehrlos. Ich hielt all diese Leute für, ich weiß nicht, für Einbrecher. Ich war in einem extrem emotionalen Zustand.
3: Wir arbeiten mit Kindern, mit dem Leben von Kindern. Und wir verstehen, dass die Trennung der Kinder von ihren Familien der letzte Ausweg ist. Zögern kann tödlich sein. Bis zu diesem Zeitpunkt leisten die Präventionsdienste hervorragende Arbeit.
0: Tatjana durfte ihre Tochter nicht besuchen und wusste nicht, wo sie war. Die Sozialdienste vermuteten, dass Tatjana ihre Tochter hungern ließ, weil sie annahmen, das Kind sei untergewichtig. Es war seit einiger Zeit nicht mehr beim Arzt und hatte keine Erneuerung der Behinderungsbewertung. Der alte ukrainische Pass der Mutter war nicht durch einen russischen ersetzt worden und ihre Tochter fehlte in der Schule.
5: Wenn sie keine Dokumente über die russische Staatsangehörigkeit hat, können die Behindertenleistungen für das Kind nicht verlängert werden. Sie war also nicht krankenversichert. Und die Mutter verletzte die Rechte ihres Kindes.
4: Hier ist der Pass, den ich versucht habe, in einen russischen Pass umzuwandeln. Ich brachte die Heiratsurkunde mit. Und sie verlangten einen Nachweis der Änderung meines Nachnamens.
6: Wo liegt das Problem? Warum?
4: Weil es in der Ukraine ist. Ich habe versucht, ihn umsonst zu bekommen. Aber sie sagten, das kostet $500. Sie verdienen damit Geld. Und ich bekam damals keine Sozialhilfe und hatte nur ein geringes Einkommen.
0: Tatjanas Tochter wurde mit einer Hüftdysplasie geboren, die in die Akten aufgenommen wurde. 13 Jahre wurde sie von zahlreichen Ärzten behandelt. Aber keine Behandlung war bisher erfolgreich.
4: Sie boten ihr an, sie in eine Klinik zu bringen. Ich versuchte zu erklären, dass das nicht nötig ist. Ich habe die offizielle Antwort der Klinik, in der es heißt, dass es unmöglich ist, die Behindertenleistungen zu verlängern, ohne eine neue Diagnose zu stellen. Ich habe Jana Kislitsina erklärt, dass die Diagnose falsch war und wir das klären müssen. Ein Rheumatologe sagte, das Kind sei behindert. Aber ich wusste, wenn wir die rheumatologisch bedingte Behinderung akzeptieren, wird sie entsprechend behandelt. Hüftdysplasie und rheumatoide Arthritis sind, sie werden völlig unterschiedlich behandelt. Das eine mit Immunmodulatoren, das andere mit Immunsuppressiva. Es war keine Lösung, den Arzt anzurufen, bei dem wir vorher waren. Wir mussten direkt zum Gesundheitsministerium gehen, mit den Briefen und allem. Und vor allem natürlich mit meiner Tochter.
3: Seit 2015 bittet die Schulverwaltung, die Kinderschutzdienste, die Mutter dazu zu bewegen, eine umfassende Ausbildung für ihre Tochter zu organisieren.
6: Wir haben den Brief des Schulleiters gesehen, in dem steht, dass die Schule kein Homeschooling anbieten kann. Ich glaube, es lag daran, dass das Kind keinen Computer hatte.
3: Zum Glück weiß ich, dass sie jetzt einen hat.
6: Als sie entfernt wurde, bekam sie einen.
4: Wir haben mit dem Heimunterricht begonnen. Ich erhielt ein Schreiben des Bildungsministeriums, in dem mitgeteilt wird, dass das Elternteil als gesetzlicher Vertreter des Kindes beschlossen hat, zum Heimunterricht überzugehen. Sie hatte schon vorher Heimunterricht.
6: Haben Sie Beschwerden?
4: Ich hatte welche. Die Lehrer kamen nie. Sie waren dazu verpflichtet, haben es aber nie getan. Ich musste das Kind jeden Tag zur Schule tragen.
3: Die Mutter warnte den Schulleiter, dass sie ihr Kind mitnehmen und im Wald leben würde.
4: Ich sagte vor dem Kind, jetzt geht's in den Wald, um Tannenzapfen zu essen. Dieser Satz machte keinen Sinn. Ich habe es nicht so gemeint. Und jetzt heißt es, ich wollte in die Wälder fliehen und dort mit meiner Tochter leben.
5: Wie kann ich mein Kind ins Internat schicken? Dann könnte ich nachts nicht schlafen.

0: 3, 2, 1, Touchdown.
1: Das Wichtigste in der Antarktis sind die Menschen. Wenn etwas auf der internationalen Raumstation passiert, kann sie Hilfe erreichen, aber uns leider nicht. An alle Antarktis-Stationen, Akademik Fjodorov kommt.
2: Die Antarktis ist eine internationale Gemeinschaft.
3: Ich bin nicht zufrieden damit, wie wir auf diesem Planeten leben.
4: Die chinesische Station ist nicht weit weg von hier. Die Australier sind nah, die Inder auch.
1: Jede Blase ist also eine Probe der damaligen Atmosphäre.
5: Zusammenarbeit ist in der Antarktis alles.
6: Ich wünschte, die Menschen wären generell so wie in der Antarktis. Herzlicher, gutmütiger.
2: Oh ja, ich wäre gerne zurückgegangen, aber sie beschlossen, niemand zweimal zu nehmen.
7: Hier ist sie, die Antarktis.
8: In Anbetracht der Beweise stellt das Gericht daher fest, dass die Gleichgültigkeit der Angeklagten gegenüber lebenswichtigen Aspekten ihrer Tochter zeigt, dass es gefährlich wäre, das Kind bei der Mutter zu lassen. Ich habe mich um Rechtsbeistand bemüht, aber die Honorare waren unvorstellbar hoch. Als der Gerichtsvollzieher mich anrief, um den Gerichtsbeschluss zu sehen, stellte sich heraus, dass ich 6 Monate mit den Unterhaltszahlungen im Rückstand war. Also habe ich mich zusammengerissen.
1: Nach monatelangem Rechtsstreit hat das Gericht Tatjanas elterliche Rechte wiederhergestellt. Aber jetzt will sie, dass die Beamten, die ihr ihre Tochter weggenommen haben, bestraft werden. Die Kinderschutzbehörden betonen jedoch, dass sie die richtige Entscheidung trafen und dass es am Ende für alle Beteiligten das Beste war.
9: Ab dem Zeitpunkt, an dem das Gericht die Einschränkung ihrer elterlichen Rechte anordnete und das Kind mitgenommen und untersucht wurde, änderte die Mutter ihr fehlerhaftes Verhalten.
8: In der Entlassungsurkunde heißt es, dass das Kind mit einer Temperatur von 36,5 Grad eingeliefert wurde. Und sie brachten sie mit Erbrechen und Fieber zurück. Sie haben das Kind nie untersucht. Es wurde nichts diagnostiziert. Sie wurde nicht behandelt.
1: In 2018 wurde in der Region Perm die meisten Fälle von Kindesmissbrauch in Russland registriert. Nach einem bahnbrechenden Fall, in den eine stellvertretende Schulleiterin verwickelt war, wurden die Familieninspektionen verschärft. Eine ihrer Schülerinnen hatte stark abgenommen und sie hatte das nicht dem Jugendamt gemeldet. Später verhungerte das Mädchen aufgrund der Vernachlässigung durch die Eltern. Seit diesem tragischen Todesfall sind alle Schulen in der Region Perm verpflichtet, problematische Familien genauer zu beobachten. Und die Sozialämter holen aufgrund strengerer Maßnahmen selbst in nicht so eindeutigen Fällen Kinder aus den Familien. Die Einwohner der Stadt Tschernuschka sind generell nicht gut bezahlt, trotz des Ölfeldes in der Nähe. Seit 2019 kämpfen Nikolai und seine Mutter Tamara um die Rückgabe von 2 Kindern seiner Ex-Frau. Unmittelbar nach der Geburt ihres Sohnes verfiel sie dem Alkohol und verließ bald darauf die Familie.
10: Ich hätte nie gedacht, dass es sich so entwickelt, dass sie das tut, Kinder in die Welt setzen, sie verlassen. Ich konnte es mir nicht vorstellen. Sie brachte die Mädchen an diesen schrecklichen Ort. Es war nicht klar, wo sie waren. Grob gesagt, es war ein Bordell. Es gab Schnaps. Wir holten die Mädchen da weg. Sie sahen, wo sie gelebt hatten, und es war klar, dass es besser wäre, wenn sie bei uns bleiben. Sie dachten, dass ihre Mutter und ich uns wieder vertragen könnten. Sie hofften immer noch. Und dann merkten sie, dass ihre Mutter sie verlassen hatte.
1: Als Karinas Lehrerin erfuhr, dass ihre Mutter sie verlassen hatte, meldete sie das dem Kinderschutzdienst.
10: Karina wurde krank. Und die Lehrerin schrieb mir eine SMS. Wo ist Karina? Ich sah es nicht und antwortete nicht. Sie schrieb, ich melde dem Jugendamt und der Polizei. dass ihre Familie chaotisch und in einem schlechten Zustand ist.
1: Die Beamten glaubten, die Mädchen lebten in einer Familie ohne Erziehungsberechtigte. Sie haben die Mädchen jedoch nicht von zu Hause, sondern von der Schule mitgenommen.
11: Ich brach in Tränen aus und Karina auch, als Kolja anrief. Wenn wir zur Schule gingen, würden sie sie uns sofort wegnehmen. Wenn nicht, würden sie eine Hausdurchsuchung machen und sie mitnehmen. Ich sagte zu Kolja, wir gehen, aber nur, damit die Mädchen zusammenbleiben.
8: Der Fall wurde auf einer Sitzung mit mehreren Behörden überprüft. Es wurde beschlossen, dass die Kinder in einem Heim untergebracht werden sollten. In der Stadt Tschaikowski.
12: Eine Frage. Sind Sie...
8: Aufgrund Ihres sozial schwachen Hintergrunds.
12: Der Stiefvater hatte kein Geld, um Sie zu unterstützen?
8: Es gab keine Bettlaken. Ich glaube, die Schulinspektoren könnten sich auch dazu äußern. Die Inspektion der verschiedenen Abteilungen hat begonnen. Die Familie wurde inspiziert, um herauszufinden, wo das Mädchen war. Warum es so lange nicht in der Schule war.
12: Und genau wie lange?
8: Sie können in der Schule nachfragen.
12: Es wäre vielleicht einfacher gewesen, Bettlaken zu kaufen, wenn Sie glauben, dass Sie zu wenig Bettlaken hatten, anstatt die Mädchen aus Ihrer Familie zu nehmen.
8: Kein Kommentar.
13: Die Lehrerin meldete sich bei der Sozialpädagogin. Denn wenn sie keinen Kontakt mit dem Stiefvater aufnehmen konnte, dann könnte die Sozialpädagogin das vielleicht tun.
10: Karina kam gerade in die Schule. Und sie begann, Evgenia nach Unterrichtsgebühren oder so etwas zu fragen. Sie sagte, dass sie das nicht bezahlen. Deshalb wurde sie gemein zu unserer Familie, zu Karina. Karina wurde krank und musste sich während des Unterrichts übergeben. Und vor der ganzen Klasse ließ die Lehrerin sie hinter sich aufwischen.

0: Das Kind war krank. Was dachte sie sich dabei?
1: Die Lehrerin handelte richtig, entsprechend den Richtlinien. Sie hatte nicht die Absicht, Karina aus der Klasse zu entfernen, nein. Wissen Sie, wir waren selbst schockiert, als das Mädchen, wenn wir eine Angelegenheit bei den Kinderschutzbehörden melden. Glauben Sie, wir machen uns keine Sorgen?
2: Die Schule, die Teil dieser sogenannten abteilungsübergreifenden Zusammenarbeit ist, verwandelt sich in einen Repressionsapparat. Unerwünschte Eltern werden anonym gemeldet. Wie geht es nun weiter? In Perm gab es kürzlich den Fall einer berühmten Aktivistin. Als sowohl der Ombudsmann für Menschenrechte als auch der Ombudsmann für die Rechte des Kindes gefragt wurden, wie sie auf so eine anonyme Meldung reagieren könnten, antworteten sie, die Ämter können das nicht ignorieren.
3: Ebenfalls in der Region Perm. Eine Demonstration zur Unterstützung von Ljudmila Joltyschewa. Sie hat viele Kinder und behauptet, dass die Behörden sie aussonderten, weil sie gegen die Stilllegung einer lokalen Zugverbindung protestierte.
4: Ich bekam einen Anruf von der Jugendbehörde. Sie wollten meine Lebensbedingungen überprüfen. Ich habe weder das Jugendamt noch den Kinderschutzdienst ins Haus gelassen. Also begannen sie, meine Familie zu verfolgen. Es begann mit einer anonymen Falschmeldung. Etwas Besseres ist ihnen nicht eingefallen. Meine Kinder waren gesund. 2018 brachte ich eines meiner kleinen Kinder nicht in die Klinik. Dann wurde schon geredet. Die Leiterin der Klinik sagte, sie stehe unter Druck von oben, vom Gesundheitsministerium, meine Familie in die Risikogruppe einzustufen, weil sie nicht geimpft sind oder medizinische Untersuchungen versäumt haben. Das Hauptziel war also, meine Familie auf die Liste zu setzen.
3: Die Bahnstrecke wurde stillgelegt, die Schienen wurden sogar entfernt. In der Zwischenzeit sahen Perma-Aktivisten Ljudmila als ein Beispiel dafür, wie leicht Kinderschutzgesetze gegen jeden verwendet werden können. Es genügt eine anonyme Meldung. Zurück in Czarnuszka hofft Nikolai weiterhin, dass er das volle Sorgerecht für die Mädchen bekommt. Er sammelt immer noch Dokumente und renoviert gleichzeitig sein Büro, um sein Geschäft in Gang zu bringen. Denn er muss ein regelmäßiges Einkommen vorweisen.
0: Wir haben ein Jahr lang ohne ihre Mutter Evgenia gelebt. Ich habe die Kinder unterstützt. Sie waren immer gut ernährt und gekleidet. Ich habe ein Geschäft für Außenwerbung. Wir installieren auch Videoüberwachungsanlagen.
3: Doch ein plötzlicher Anruf des Stiefvaters seiner Ex-Frau war eine unangenehme Überraschung.
0: Er bekam einen Anruf vom Jugendamt. Sie fragten ihn, würden Sie die Kinder nehmen? Das hat mich überrascht. Wir hatten ihnen immer wieder angeschrieben. Sie antworteten, dass er ein Niemand sei. Dann rufen sie an, obwohl sie ihn nicht kennen, und bieten ihm das Sorgerecht an. Ich hatte ein Treffen mit der Kinderschutzbeauftragten zu Dover. Dann sagte sie, warum sollten wir sie ihnen umsonst geben? Kostenlos. Er war schockiert, wie direkt das war. Als wäre ich in ein Geschäft gekommen, um sie zu kaufen. Warum sollten wir sie ihnen umsonst geben?
3: Nikolai bat die örtlichen Staatsanwälte, das Fehlverhalten des Kinderschutzdienstes zu untersuchen. Aber sie fanden keine Verstöße.
5: Wir haben keine Informationen darüber, dass das Bezirksverwaltungsamt in irgendeiner Weise den Anträgen von Nikolai feindlich gegenübersteht, indem es die Unterstützung verweigert oder nach anderen Pflegefamilien für die Mädchen sucht. Rechtlich gesehen ist Nikolai Winitzki weder der Vater der Mädchen noch Pflegevater. Das Jugendamt reichte eine Klage ein, um der Mutter der Mädchen ihre elterlichen Rechte zu entziehen. Die Angelegenheit wurde entschieden. Seitdem wurde in unserer Antwort an den Antragsteller Winitzki festgestellt, dass er nach bestimmten Kriterien die höchste Priorität für das Sorgerecht hat.
2: Es gab keinen Grund, diese Familie auseinanderzureißen. Warum sollte ein normaler Mensch das tun? Wir sind keine Asozialen, wir sind völlig normal.

0: Der Vater arbeitet. An dem Tag, als sie verstanden und dokumentierten, dass die Mutter seit einem Jahr nicht mehr mit dem Mädchen lebt, mussten die Beamten des Jugendamtes nur Nikolai und den Rest der Familie fragen und ihm das vorläufige Sorgerecht anbieten. Gemäß Artikel 12, Vormundschaft und Sorgerecht nach russischem Bundesrecht. Sie brauchten nur Nikolais Reisepass und die Beurteilung der Bedingung in der Wohnung, in der die Mädchen jahrelang gelebt hatten. Wir waren vor einem Jahr in einer ähnlichen Situation, als wir ein ganzes Jahr lang versuchten, die Kinder nach Hause zu bringen. Es waren genau dieselben Leute, Frau Sudoba und Frau Walkova vom Ministerium für soziale Entwicklung der Region Perm, Bezirk Tschernuschinski, Bezirksverwaltungsamt Nummer 4.
1: Die Lebensweise von Rentierzüchtern, die in der Tundra einen traditionellen nomadischen Lebensstil führen, gleicht einer parallelen Realität.
2: Fangt ihn mit dem Lasso!
1: Während die Männer die Herden führen, tragen die Frauen die Last der Hausarbeit auf ihren Schultern.
3: Eine Frau in diesem Beruf muss flink, zäh und stark sein. Die ganze Gemütlichkeit und Wärme kommt von uns.
1: In den Weiten Russlands gibt es jedoch einen Ort, an dem Hausfrauen einen regulären Beschäftigungsstatus erhalten. Er liegt im hohen Norden.
3: Mit 17 wurde ich Tschum-Arbeiterin und habe es auch nach 30 Jahren nicht bereut.
4: Эти русские мальчики не меняются. Война, революция, русская рулетка. Умереть, пока не успел состариться. В 19-м, 20-м, 21-м веке.
5: Wenn man ununterbrochen arbeitet, spielt es keine Rolle, welche Qualifikationen man hat. Die Leute werden sowieso müde. Minenexplosionstraumata sind vorherrschend.
6: Man hat uns sozusagen gezielt mit Mörsergranaten beschossen. Ich wurde dabei leicht an den Beinen getroffen.
5: Die Einstellung der Bewohner zu uns ist im Prinzip positiv. Wir haben keine Feindseligkeiten im Umgang mit ihnen festgestellt.
7: Ich danke Ihnen allen. Auf Wiedersehen.
5: Ein Menschenleben ist ohnehin unbezahlbar. Deshalb behandeln wir, wenn wir arbeiten und zu helfen versuchen, jeden Patienten individuell. Wir setzen unser Wissen ein, um Leben zu retten.
8: In einem Dorf in der Region Perm kann ein Haus mit Holzofenheizung ein Grund dafür sein, dass Kinder ihren Familien weggenommen werden, obwohl in dieser Region Holzöfen weit verbreitet sind. Sozialdienste können solche Bedingungen als Gefahr für das Leben und die Gesundheit von Kindern ansehen. Die Eltern dieser Mädchen mussten ihr Haus ausbauen und gleichzeitig ihren Lebensunterhalt verdienen und Unterhalt für die Kinder zahlen, obwohl ihnen die elterlichen Rechte entzogen wurden. Als ein Grund wurde angeführt, dass ein Kind eine Verbrennung hatte. Somit wurden ihre Lebensbedingungen als unangemessen angesehen.
9: Die Verbrennung war nicht so schlimm. Eine kleine Verletzung. Sie verbrannte sich ein bisschen die Beine.
0: Eigentlich hätten sie ins Krankenhaus gehen müssen, aber die Eltern dachten, sie könnten es selbst behandeln. Vielleicht haben sie sich geirrt.
9: Könnte sein. Sie sagten, wir haben kein Wasserversorgungssystem. Ich sagte, keine Wasserleitung im Haus. Stimmt, wir holen Wasser aus dem Brunnen. Sie sagten, die Toilette ist mehr als 50 Meter vom Haus entfernt. Ich ging an dem Tag hin, an dem sie die Kinder ins Krankenhaus brachten. Walkova sagte, wenn sie nicht einen halbjährlichen Antrag wegen Einschränkung der elterlichen Rechte stellen, entfernen wir die Kinder automatisch. Sie werden sofort weggenommen. Wir gehen vor Gericht. Man bekommt seine Kinder nicht jeden Tag zu sehen. Schockierend. Dann begann es. Um die Kinder zu sehen, braucht man einen Drogentestbericht.
0: Sie mussten also jeden Monat einen Antrag ausfüllen. Und jedes Mal machte das Jugendamt Schwierigkeiten und verlangte vollständige Berichte, Drogentests, psychiatrische und dermatologische Bewertungen. Sie interessierten sich für die Verlegung von Kindern aus ihren eigenen Familien in Pflegefamilien. Alle Zuwendungsempfänger sind interessiert. Für sie ist es eine Pro-Kopf-Finanzierung. Wenn ein Kind für eine Weile ins Krankenhaus muss, erhält das Krankenhaus staatliche Mittel. Wir müssen bedenken, woher diese Mittel stammen. Sie stammen aus dem Unterhalt, den Eltern zahlen müssen, wenn sie von ihrem Kind getrennt sind.
9: Als sie vor Gericht ging, stellten wir fest, dass wir Unterhaltsschulden hatten.
0: Als wir eine Klage zur Wiederherstellung der elterlichen Rechte einreichten, stellte sich heraus, dass wir über 100.000 Rubel Schulden hatten.
9: Sie schickten sofort einen Brief an die Landwirtschaftskollektive, bei der ich arbeite. Mein Gehalt betrug 12.000 bis 13.000 im Monat. Sie nahmen 50%.
0: Wir brachten die Kinder in ihre Familie zurück. Stellen Sie sich vor, was Familien durchmachen, die nichts von uns wissen. Wir sprechen hier nicht von 10, 50 oder 100 Fällen. Es gibt viel mehr.
8: Und wir sind zurück in der Region Perm, Russlands Testgebiet für den Kinderschutz.
10: Wie habe ich mich gefühlt, als... Ich war depressiv über ein Jahr, als eines meiner Kinder bereit war zu sterben und das andere war deprimiert. Sie schrieb einen Brief, eine ganze Seite. Mama, ich liebe dich so sehr, dass ich sogar bereit bin zu sterben. Du bist immer meine Mama und ich liebe dich so sehr. Es gab viele solche Dinge.
8: Tatjana behauptet, dass die Behörden ihr die drei Pflegekinder wegnahmen, weil sie versuchte, die Rechte ihrer ehemaligen Pflegetochter zu verteidigen. Zu diesem Zeitpunkt war das Mädchen bereits erwachsen, wandte sich aber an Tatjana, als sie gezwungen wurde, ein Formular zur Freigabe ihres Neugeborenen zu unterschreiben.
10: Sie erzählte mir, 2 Tage nach der Geburt kam Valkova allein zu mir, ohne Berater oder sonst jemanden. Sie sagte, geben Sie das Baby zur Adoption frei. Sie haben keinen Mann, keine Wohnung. Wie wollen Sie sich um das Kind kümmern? Wo werden Sie wohnen? Sie haben keine Unterkunft. Geben Sie es frei. Sie sagte... Ich lag da und weinte. Ich wollte ihn nicht weggeben. Ich war nicht bereit dazu. Dann sagte sie, unterschreiben Sie hier, dass ich bei Ihnen war. Es war erst der 2. Tag. Ich hatte noch Schmerzen, also unterschrieb ich. Valkova ging, dann kam jemand anderes, medizinisches Personal, und nahm mir das Baby weg. Sie sagte, sie hätte erst später gemerkt, dass sie ihr das Kind für immer weggenommen hatten. Später kamen Valkova und Kolopetko zu mir und sagten, wenn ich versuche, etwas zu tun, verliere ich meine Kinder. Ich sprach wieder mit ihr. Aljona, sie haben mich eingeschüchtert. All dieses Zeug. Ich kann das nicht mit dir machen. Geh allein zur Staatsanwaltschaft. Reiche Beschwerde ein, um das Kind zurückzubekommen. Also ging sie hin. Sie sagten ihr, da kann man nichts machen. Sie haben die Einverständniserklärung unterschrieben. Das war's.
0: Es ist ein großes Problem, dass die Sozialdienste, vor allem die Kinderschutzdienste, keine Verantwortung übernehmen. Es gibt keine Haftung für die unrechtmäßige Entfernung von Kindern aus Familien. Aber es muss eine Haftbarkeit geben, sogar eine strafrechtliche Haftung. Einige Fälle sind einfach ungeheuerlich. Im Fall von Nikolai standen mir die Haare zu Berge, als ich las, was ein Therapeut in seinem Bericht schrieb. Eines der Mädchen erlitt ein schreckliches psychologisches Trauma. Es war bereits traumatisiert, weil seine Mutter es verlassen hatte, und sie verschlimmerten es noch.
9: Die Ergebnisse von Karinas psychologischer Beurteilung. Zum Zeitpunkt der Beurteilung war Karina in einem schlechten psychischen Zustand. Sie zeigt eine geringe Anpassungsfähigkeit an neue Bedingungen, hat erhöhte Angstzustände, versteckte Aggression, Unsicherheit und Furcht. Die derzeitige Situation ist für Karina verwirrend. Sie ist nicht bereit, den Menschen in ihrer Umgebung zu vertrauen. Karina sieht die Familie, bei der sie vor der Adoption lebte, als ihre wahre Familie an. Die größte emotionale Bedeutung hat für sie ihr Vater Nikolai, ihr Bruder, ihre Schwester und ihre Großmutter Tamara. Die Gefühle für ihre Mutter sind mehr emotionale Vernachlässigung. Um ihre geistige Gesundheit zu erhalten und ihre Ängste abzubauen, muss die Meinung des Kindes berücksichtigt werden.
8: Musik. Der Kinderschutzdienst zog seine eigenen Schlussfolgerungen aus diesem Bericht und brachte die Kinder zum vierten Mal an einen unbekannten Ort.
0: Die treibende Kraft ist die Pro-Kopf-Finanzierung.

0: Jeder ist daran interessiert, Kinder herumzuschieben. Sie sind auch daran interessiert, sie in Pflegefamilien unterzubringen. Wir hören viel über Pflegeeltern, die Schmiergelder an Angestellte des Kinderschutzdienstes zahlen. Wir haben keine Beweise. Dafür müssten wir uns tief in die Materie einarbeiten und wir sind nicht befugt, das zu tun.
1: Inzwischen wurden Nikolai und Tamara sogar das Recht verweigert, die Mädchen zu besuchen. Man sagte ihnen, dass die Kinder dadurch unnötigen Stress ausgesetzt werden könnten. Schließlich trafen sie sich doch, aber nur zufällig. Wir baten Nikolai, uns in das berühmte Dorf Kosmiasch oder das Dorf der Pfleger, wie es manchmal genannt wird, zu bringen. Das ist ein weiteres lokales Experiment, auf das die Perma-Behörden stolz sind. Auf diese Weise wollen sie Kinderheime abschaffen. Fast jeder Haushalt in diesem Dorf hat 8 oder 9 Pflegekinder. Nikolai erkannte die Mädchen schon von Weitem. Sie reagierten unterschiedlich auf die unerwartete Begegnung.
2: Ich will nach Hause.
1: Nikolai hatte endlich alle Dokumente zur Beantragung des vollen Sorgerechts. Nach mehreren erfolglosen Versuchen gelang es ihm, einen Antrag zu stellen, der erneut abgelehnt wurde. Und Natalia aus Nizhny Novgorod hat keine Aussicht, ihre 3 Enkelkinder zurückzubekommen. Sie wurden nur 2 Tage nach der Beerdigung ihrer Tochter weggenommen. Sie konnte sich keinen Anwalt leisten und hatte kein Geld, um den Forderungen des Jugendamtes nachzukommen, ihre Wohnung zu renovieren und neue Möbel und Geräte zu kaufen.
2: Sozialarbeiter kamen zu mir. Etwa 15 von ihnen standen um mich herum. Sie sagten, wir sind hier, um Sergej zu einer Untersuchung ins Krankenhaus zu bringen. Ich fragte, warum? Er ist in keinem Krankenhaus registriert. Ich sagte, was bedeutet das? Er war erst 3,5 Monate alt. Ich sagte, er ist in der Klinik 39 registriert. Wo ist das Problem? Wir nehmen das Kind jetzt mit. Eine kam hinter mir her. Eine große Frau, sie verdrehte mir die Arme hinter dem Rücken. Natürlich habe ich versucht, zu dem Kind zu laufen. Aber sie ließ mich nicht. Meine Arme waren ganz zerkratzt. Der Kinderwagen war leer und das Baby war in der Nähe des Aufzugs. Ich war total fertig. Ich hatte gerade meine Tochter beerdigt und das Kind wurde mir weggenommen. Sie haben mir nichts gesagt, welches Krankenhaus, nichts. Natürlich brach ich in Tränen aus. Es war furchtbar.

0: Ich schlafe hier. Ich ziehe meine Schuhe an, gehe spazieren, esse. Ich spiele.
1: Es gab eine riesige Explosion, als ich in Donetsk auf dem Weg zum Tanzkurs war.
2: Warum haben Sie Ihre Tochter versteckt?
1: Damit sie nicht gewaltsam weggebracht werden würde. Ukrainische Freiwillige. Sie konnten Kinder zwingen, mit ihnen zu gehen. Mit Gewalt.
0: Ich weiß nicht, wo meine Eltern sind. Ich habe sie schon lange nicht gesehen.
1: Ich bin gegangen, weil ich die Kinder retten wollte.
2: Man weiß nicht, ob man überlebt oder nicht.

0: Die Sozialarbeiter wollten die Kinder nicht zu ihrer Großmutter zurückbringen. Sie kontaktierten den Vater, der die Familie lange zuvor verlassen hatte.
1: Ich war in der Schule, André war krank und der Stellvertreter holte mich aus der Klasse. Ich dachte nicht, dass ich irgendwas getan hätte. Ich ging mit und Papa war im Büro der Schulleiterin. Ich erinnere mich nur daran, wie er meine Mutter schlug, mit einem Hocker auf den Rücken. Ich erkannte ihn kaum wieder. Er war nur ein pummeliger kleiner Mann. Ich setzte mich hin und er sagte, komm und lebe mit mir. Die Schulleiterin sagte,

0: Er missbrauchte die Kinder und schlug meine Tochter. Einmal schlug er so hart zu, dass ihre Augen zugeschwollen waren, sodass ich sie kaum noch erkannte. Eine ältere Nachbarin sah, wie er sie trat, genau hier. Er wickelte ihr Haar um seine Hand und zog sie nach Hause. Alle kamen vorbei. Sie kannten ihn alle. Es war ein Skandal. Ein Kinderschutzbeauftragter kam.
1: Die älteren Kinder kamen in ein Rehabilitationszentrum namens Lastochka. Und der 3 Monate alte Sergej kam in eine andere Stadt. Ihn zurückzubekommen war viel schwieriger. Der Großmutter wurde das Sorgerecht verweigert, weil ihre Wohnung nicht den Gesundheitsstandards entsprach.
0: Alle reagierten auf diesen Schmerz. Auf das, was das Jugendamt uns antat. Menschen aus der ganzen Welt schickten Geld. Alles, was sie entbehren konnten, so viele Möbel. Die Leute haben uns das einfach gegeben. Sie kamen und nahmen all das alte Zeug weg.
1: Obwohl die Großmutter ihr Bestes tat, den Forderungen der Kinderschutzbehörde nachzukommen, wurde Sergej in die Datenbank der Kinder aufgenommen, die dort als Waise auf eine Adoption warten.
0: Hallo, ich bin die Großmutter von Sergej Baranov. Sie sagten, hallo. Ich fragte, wie es ihm geht. Alles gut, er ist in Ordnung. Sie sagen, Sie wissen von der Anhörung? Ich sagte, was für eine Anhörung? Wofür? Ein Ehepaar aus Moskau will ihn adoptieren. Sergej, mein Lieber, komm her. Komm her, Kleines. Mein kleines Kätzchen. Ich hätte ihn vielleicht nie wieder gesehen. Was für ein schöner Ball.
1: Sergejs Großmutter hatte sich mit ihrer Rente von 10.000 Rubel, weniger als 150 Dollar pro Monat, nie einen Anwalt leisten können. Doch 3 Tage vor der Anhörung zur Adoption fand sie schließlich Albina Volkova, eine Anwältin, die bereit war, die Familie kostenlos gerichtlich und außergerichtlich zu vertreten.
0: Dieses Foto stammt aus der Zeit, als Sergej in einem Kinderheim war. Von Jelena Mitrafanova. Und dieses Foto wurde aufgenommen, als er als Waise zur Adoption freigegeben wurde.
2: Wir haben ein Gesetz, das besagt, dass Kinder das Recht haben, bei ihren Verwandten zu sein. Natürlich war die ganze Situation verwirrend. Ich war schockiert. Nach welchen Kriterien das Jugendamt das Kind zur Waise erklärte. Aber das Unheimlichste an der ganzen Sache war, wenn diese Behauptung anerkannt worden wäre, wären die Rechte der Verwandten für immer verloren gegangen. Sie hätten nie erfahren, wo er war und bei wem er war. Sie hätten nicht einmal gewusst, ob er noch am Leben war. Dieses Gericht hat also die Rechte von 3 Kindern gleichzeitig verletzt.
0: Niemanden sonst interessiert es. Aber ich würde Berge versetzen. Für jedes meiner Kinder würde ich mir, wie man sagt, das Herz aus der Brust reißen. Er hat schon alles verloren. Mama und Papa. Und uns hätte er auch fast verloren. Er wüsste nicht einmal, dass er eine Familie hat. Stellen Sie sich vor, wie sich ein Kind fühlen würde. Sein Herz wüsste es trotzdem. Ich hätte mich furchtbar gefühlt. Und selbst jetzt, ich weine immer noch. Ich weine die ganze Zeit.
1: Sie gewannen diesen Fall, mussten dann aber eine Reihe von Anhörungen überstehen, bei denen das Jugendamt das Recht der Großmutter, ihre eigenen Enkelkinder großzuziehen, hartnäckig bestritt. Während dieser Zeit mussten die Kinder in Heimen bleiben.
2: Sie hatten keinen Grund, der Großmutter Rechte zu verweigern oder zu behaupten, dass sie ihren ältesten Enkel nicht erziehen konnte. Das Jugendamt versuchte als Beweis einen Streit des Jungen mit einem anderen Jugendlichen anzuführen. Es stellte sich heraus, dass einer der Teenager in Andres Gegenwart sagte, deine Mutter ist tot, das geschieht dir recht. Ein weiterer Beweis für Andres angeblich schlechte Erziehung war Elena Mitrofanovas Behauptung, dass das Kind wie ein Landstreicher lebte. Vor Gericht belegte sie die Behauptung mit einem Bericht von Polizeibeamten, die den 15-Jährigen um 22.15 Uhr auf der Straße und ohne Begleitung von Erwachsenen aufgegriffen hatten.

0: Er hatte die Zeit beim Fußballspielen vergessen und ging im Sommer zu Fuß nach Hause. Als sie ihn nach Hause brachten, war es 22.15 Uhr. Vor Gericht wurde sie gefragt, was hat das mit Landstreichen zu tun? Mitrofanova sagte mit gespielter Überraschung in ihren Augen: Naja, Herr Richter, als er festgenommen wurde, streifte er durch die Straßen. Er lief herum wie ein Landstreicher. Das ist Landstreicherei. Das ist die Logik. Das ist die Weisheit. Das philosophisch fundierte Wissen der Leiterin des Kinderschutzdienstes.
1: Wir haben vor jedem Gericht gewonnen, vor allen Gerichten. Mitrofanova konnte nicht aufgeben. Sie legte gegen alle drei Gerichtsurteile Berufung ein. Ich glaube nicht, dass sie sich vorstellen kann, dass eine alte Frau sie an die Wand spielt. Ich habe den Verdacht, dass sie Sergej verkaufen wollte. Ich bin mir natürlich nicht sicher, aber ihre Adoptivmutter rief mich an. Als sie erfuhr, dass wir vor Gericht gewonnen hatten und dass es für sie nicht funktioniert, sagte sie so etwas wie: Wie bekomme ich mein Geld zurück? Sie geben es mir nicht zurück. Da wusste ich, im Jugendamt war etwas faul.
0: Wir haben ein Gesetz, nach dem das Jugendamt strafrechtlich verantwortlich ist, wenn die Rechte von Kindern mehrfach verletzt werden. Der Standpunkt der Staatsanwaltschaft ist in dieser Hinsicht überraschend. Für Gemeinden, Bezirke und Regionen. In dieser Angelegenheit meldeten wir wiederholt Verstöße der Leitung der Kinderschutzbehörde. Sowohl an die Staatsanwälte der Stadt als auch an die Verwaltung. Ich denke, hier ist eine Einflussnahme der Verwaltung im Spiel. Ein Versuch, das Gesicht zu wahren und eine Abneigung, die eigenen Leute zu verraten. Seit 2 Jahren gab es keine Sanktionen gegen die Leitung des Kinderschutzes. Sie vertritt weiterhin unsere Behörden. Es ist erschütternd zu hören, wenn man versucht, Menschen, die benachteiligt sind, die arm sind, zu verteidigen. 70% unserer Bevölkerung leben unterhalb der Armutsgrenze. Und die Leute sagen: Albina, wir respektieren dich als Person, aber das sind Außenseiter. Warum verteidigst du sie? Seitdem sind die für mich die Außenseiter. Menschen, die die Rechte der Benachteiligten verletzen, sind für mich die Außenseiter.
2: Wir haben bereits Gesetze. Die Anweisungen des Präsidenten zum Schutz der Familie, neue Mechanismen und Verordnungen. Aber nichts davon funktioniert richtig. Artikel 70, das Verfahren zum Entzug der Rechte der Eltern. Da muss man nur diese einfachen Worte hinzufügen. Die Gerichte können Anträge auf Entziehung der Rechte von Eltern prüfen und entsprechende Entscheidungen treffen. Jedoch nur, wenn dem Gericht ein Bericht über vorbeugende Maßnahmen zur Unterstützung der Familie bei der Wiederherstellung der Eltern-Kind-Beziehung vorgelegt wird. Das wäre das Ende dieser Fabrik, die täglich 100 Waisen produziert, weil sie nicht in der Lage wären, Eltern die Rechte zu entziehen, bis das Jugendamt oder das Gericht die Sozialdienste dazu anhält, Hilfe anzubieten und mit der Familie zu arbeiten. Man kann es nicht immer rückgängig machen und es gibt natürlich hoffnungslose Fälle. Aber es sind viel weniger, als wenn diese Fabrik ununterbrochen arbeitet.
3: Anfang Oktober 2023 überschritten Hamas-Kämpfer die Grenze zu Israel. Niv Aivas, einer der Israeli-Reservisten, wollte das Land schützen, wurde aber für einen Terroristen gehalten und von seinen eigenen Truppen getötet.
4: Am 8. Oktober saßen wir hier im Wohnzimmer und wir schauten fern.
5: Es gibt noch einen weiteren Bericht, ein Video, das den Moment des Zusammenstoßes zwischen unseren Truppen und den Terroristen zeigt.
4: Meine kleine Tochter sagte zu mir: Schau mal, Nivs Auto im Fernsehen.
5: Dieses Auto wurde von den Sicherheitskräften gestoppt. Die Terroristen wurden eliminiert.
3: Das Militär verwechselte Nivs blauen Mazda mit einem Audi, der von mutmaßlichen Terroristen gefahren wurde, und feuerte über 400 Kugeln auf das Auto ab.
6: Okay, ein oder zwei Kugeln, um sie zu neutralisieren, das verstehe ich. Aber es war eine Tragödie.
4: Ein Polizist kam und sagte, dass ihre Entscheidung falsch war.

0: und es ihnen leid tut.
1: Die Familie fordert die Behörden auf, die Verantwortung für den Unfall zu übernehmen und Neve als gefallenen Soldaten anzuerkennen.
2: My country.
0: Mein Land hat mich verraten. Ich habe mein Bestes gegeben.

0: Nastja, ein Angriff. Ich habe Angst, Nastja. Ich wurde getroffen, Nastja. Ich liege unter Trümmern. Nastja, hilf mir.
1: Die ersten Explosionen. Ich hörte ein Mädchen schreien. Unter den Trümmern hier liegt ein Mädchen. Bitte, holt sie raus.
2: Überall war Blut. Kinder, die bluteten und weinten und schrien.
3: Sie schrie und lief nach draußen. Dort war ein Junge, er legte seine Arme schützend um sie. Sie sagte, Mama, er hielt mich fest und küsste mich auf die Stirn.
0: Wer so etwas tut, ist die Saat des Teufels. Aber wir Russen, glauben an Gott. Wir sind Christen.
4: Es ist eine Katastrophe, eine wirkliche Katastrophe. Kein Kind sollte sterben müssen.

0: Das Grekov Militärkunststudio in Moskau ist nicht nur eine kreative Werkstatt, es beherbergt auch die Chronik der russischen Militärgeschichte. Das Studio wurde lange vor dem großen Vaterländischen Krieg gegründet, doch erst der Krieg machte es zu einem einzigartigen Phänomen. Es wurde am 29. November 1934 auf Vorschlag des ersten sowjetischen Schlachtenmalers Mitrofan Grekov gegründet und später zum Gedenken an den Meister nach ihm benannt. Bereits in den Vorkriegsjahren etablierte sich das Studio als ein professionelles Kollektiv und während des Krieges erlebten die Künstler alles, was auch das ganze Land erlebte. An der Front, in der Evakuierung, im Hinterland und unter Bomben. Doch trotz Hunger, Kälte und Entbehrungen blieben diese Menschen ihrer Aufgabe treu.
1: Ein Teil der Künstler ging an die Front, ein anderer Teil blieb zurück und erhielt von der politischen Hauptverwaltung der Roten Armee den Auftrag, Propagandaflugblätter zu erstellen. Hunderte dieser Flugblätter wurden an die Front geschickt, um die Soldaten an ihre patriotische Pflicht zu erinnern. Leider sind diese Flugblätter nicht erhalten geblieben. Die Kaserne, in der die Künstler arbeiteten, wurde von einer Bombe getroffen und viele Flugblätter verbrannten.
0: Oktober 1941. Die Wehrmacht steht schon vor den Toren der Hauptstadt. In Moskau herrscht Panik. Zwei Künstler entwerfen über Nacht ein Plakat, das am nächsten Tag in jeder Moskauer Straße zu sehen ist.
1: Als der Feind 1941 bereits vor den Toren Moskaus stand, entwarfen die Künstler Zhukov und Klimaschin über Nacht das Plakat »Wir müssen Moskau halten«. Am Morgen brachten sie es in den Verlag. Schon am nächsten Tag hing es in jeder Straße der Hauptstadt. Das war zu einer Zeit, als der Feind bereits vor den Toren Moskaus stand.
0: Die Künstler begaben sich zu den Armeestützpunkten, machten Skizzen direkt an der Front und setzten das Geschehene anschließend in großformatige Gemälde um, die den Krieg darstellten. 1942 arbeiteten sie bei Stalingrad, machten Skizzen auf den Mamajew-Hügel, in den Werkhallen des Roten Oktober und auf den Straßen.

0: Straßen, auf denen gekämpft wurde. Die Künstler rückten gemeinsam mit der Truppe vor. Man konnte ihnen auf den Straßen von Warschau, Prag, Bukarest und Wien begegnen. Vor den Augen der Menschen entstanden hunderte Skizzen. Ein Weg, der die Künstler schließlich bis nach Berlin führte. Die vom Krieg mitgebrachten Skizzen von der Front, darunter Porträts, Zeichnungen von Militärfahrzeugen und Kampfszenen, waren für die Künstler mehr als nur Material. Sie waren eine lebendige Erinnerung an den Krieg.
1: Wenn wir uns die Frontgrafiken ansehen und über diese einzigartigen Werke sprechen, die von der Front und aus dem Krieg mitgebracht wurden, dann müssen wir bedenken, dass dies eine rein praktische Notwendigkeit war, weil es keine Fotografen gab. Der Künstler hielt mit der Präzision seines Bleistifts Porträts von Kameraden, herausragenden Scharfschützen und Befehlshabern sowie Alltagsszenen fest. Hier können wir eine Reihe unserer einzigartigen grafischen Werke bewundern, die von brillanter malerischer Kunstfertigkeit zeugen. Zu sehen sind unter anderem Werke der Künstler Ussipenko, Gudin und Prokopinski, die zeigen, wie Budapest oder Wien ab 1944 aussahen, als die Künstler mit zwei Willys-Geländewagen dorthin reisten und schließlich in Berlin zusammenkamen. Und hier haben wir einen ganz besonderen Fall. Es handelt sich um Nikolai Zhukov, den künstlerischen Leiter des Grekow-Kunststudios. Er war ein brillanter Zeichner. Seine Zeichnungen sind nicht nur einzigartig, weil sie bestimmte Ereignisse, Städte nach dem Ende der Kampfhandlungen oder Menschen festhalten. Sie sind auch als grafische Meisterwerke einzigartig. Daran können junge Künstler die Präzision der Zeichnung und die Schönheit der Form erlernen.
0: Und es waren nicht nur Zeichnungen, die von der Front mitgebracht wurden. Im Atelier befindet sich eine echte Rarität. Eine Lithografiemaschine, die Nikolai Zhukov aus Deutschland samt Steinplatten mitgebracht hat. Die Maschine funktioniert bis heute.
1: Wir befinden uns in der Nähe eines einzigartigen Objekts. Es handelt sich dabei nicht nur um ein Kunstobjekt, das aufgrund seiner interessanten Form an sich schon bemerkenswert ist. Es ist eine einzigartige Lithografiemaschine. Hier werden die Steine aufbewahrt. Hier sieht man die Materialien liegen und hier zeichnen die Künstler auf den Steinen. Diese alte Technik stammt noch aus dem Mittelalter und ist heute ein wenig in Vergessenheit geraten. Doch diese Maschine ist auch deshalb besonders, weil Nikolai Zhukov, der langjährige künstlerische Leiter des Grekow-Kunststudios, sie aus Deutschland mitgebracht hat. Wir haben auch Lithografiesteine dazu. Die Technik der Lithografie wurde von unseren Künstlern auf höchstem Niveau beherrscht. Es ist schön, dass einer unserer jungen Künstler eine Lithografie als Nachbildung des Gemäldes Sieg angefertigt hat. Unser Präsident Wladimir Putin schenkte dieses Bild im vergangenen Jahr anlässlich des Siegesjubiläums den Gästen, die auf dem Roten Platz gekommen waren.
0: Im Laufe der Jahrzehnte hat das Atelier großformatige Werke geschaffen, darunter auch Dioramen. Bei diesem Genre verbindet sich die Malerei mit räumlicher Darstellung, wodurch der Eindruck einer vollständigen Präsenz entsteht. Historische Ereignisse werden so vor den Augen der Betrachter zu einem lebendigen Raum.
1: Bei einem Diorama ist das besonders wichtig, denn es gibt einen naturgetreuen Vordergrund und alles muss absolut genau miteinander verbunden sein. Objekte, Gras und Erde müssen fließend in die gemalte Leinwand übergehen und sich dort in den Dunst des Luftraums auflösen. Wichtig ist, dass ein Präsenzeffekt entsteht, der vom naturgetreuen Vordergrund über die Objekte bis hin zum Horizont reicht. Normalerweise wird ein Diorama so gestaltet, dass der Horizont auf Augenhöhe einer Person von durchschnittlicher Größe verläuft. Es muss ein absoluter Präsenzeffekt entstehen. Wenn es noch eine musikalische oder akustische Untermalung gibt, ist das umso besser. Zufällig ergab sich, dass die Wandplatte Siegesparade eine Länge von genau 19 Metern und 45 Zentimetern hat. Die Zahlen ergaben das Jahr 1945, aber so ist es nun einmal gekommen. Ich weiß nicht warum, aber es ist eben so. Ja, ich denke, man kann es eigentlich weder als Diorama noch als Wandplatte bezeichnen. Es ist ein Gemälde. Ich glaube, es ist das größte Gemälde, das es heute gibt, auch wenn man das Ende des 19. und den Anfang des 20. Jahrhunderts mit einbezieht. Solche großen Bilder mit realistischen Darstellungen können heute wohl nur in Russland geschaffen werden. Nur in unserem Land gibt es Künstler, die das können, nirgendwo sonst.
0: Für viele zeitgenössische Künstler des Grekow-Studios ist der Große Vaterländische Krieg kein abstraktes, sondern ein sehr persönliches Thema, das sich durch ihr gesamtes Schaffen zieht.
2: Während meiner mehr als 30-jährigen Tätigkeit im Krekow-Kunststudio habe ich mich immer wieder mit diesem Thema beschäftigt. Ich halte es für sehr wichtig. Das Thema ist unerschöpflich und mir persönlich sehr nah. Meine beiden Großväter haben im Krieg gekämpft. Während der eine aufgrund einer schweren Verwundung bereits 1942 aus dem Krieg ausschied, durchlief der andere alle 4 Kriegsjahre. Er befreite Prag, wurde verwundet und ausgezeichnet. Im Sommer 1945 kehrte er schließlich nach Moskau an den weißrussischen Bahnhof zurück, der voller jubelnder und fröhlicher Menschen war. Genau wie in den Schwarz-Weiß-Chroniken. Deshalb ist das Thema des großen Vaterländischen Krieges für mich nicht nur eine Seite aus dem Lehrbuch, sondern die Geschichte meiner eigenen Familie. Wenn wir in unseren Werken den Krieg darstellen, zeigen wir ihn in allen Seiten Facetten. Auf unseren Gemälden können Explosionen donnern, Soldatenrennen und Militärfahrzeuge brennen. Mir als Autor liegt es jedoch näher, die Ereignisse entweder am Vorabend der Schlacht oder danach darzustellen. Gerade in solchen Momenten, so scheint es mir, lassen sich die Dramatik und die Tragik des Krieges schärfer und treffender darstellen.
0: Auch heute noch werden die Traditionen des Studios gepflegt und fortgeführt. Im Auftrag des Verteidigungsministeriums begeben sich die Künstler an die Orte, an denen die Zeitgeschichte geschrieben wird. Ihre Aufgabe ist es, die Geschichten ihres Vaterlandes in der Malerei festzuhalten. Und diese Geschichte ist untrennbar mit Krisenherden und Kriegen verbunden.
1: Kontinuität ist eine gute Sache, aber leider lässt sich dieses militärische und patriotische Thema nur mit einer realistischen Bildsprache erzählen. Die moderne Kunst ist nicht in der Lage, diese Ereignisse im selben Maße wiederzugeben, wie es die Künstler des Grekow-Studios tun. Denn dort kommt es auf die Details an, Bewaffnung, Technik oder Uniformen, und alles muss absolut realistisch sein. Wir beschäftigen uns intensiv mit der Geschichte Russlands. Die Geschichte Russlands ist eine Geschichte der Kriege. Und die Geschichte dieser Kriege ist die Geschichte unserer Siege. Obwohl sich die heutige Generation sehr mit Computerspielen und Ähnlichem beschäftigt, müssen junge Menschen auch daran denken, was in der Geschichte Russlands geschah und wie viele Leben geopfert wurden, damit dieses Land, dieses Stückchen auf der Landkarte namens Russland, weiterleben und bestehen konnte.
0: Die Künstler des Grekow-Studios malen nicht einfach nur Bilder. Sie bewahren die Erinnerung. Dort, wo die Kanonen schweigen, beginnen die Farben zu sprechen. Und auch sie sind eine Waffe,

0: Gehen wir. Das sind unschuldige Zivilisten. Prozent von ihnen wurden durch die Kämpfe getötet.
1: Die Leute schrien: Was tut ihr? Wir sind Ukrainer. Und sie sagten: Ukrainer? Einen Dreck seid ihr. Und das war alles.
2: Haben sie das beim Rückzug getan?
1: Ja, beim Rückzug.
2: Was ist der Sinn?
1: Ich weiß es nicht.
0: AA Saporozhets. Das ist das älteste Grab vom 27. Oktober.
3: Ich bin früh morgens aufgestanden, ging nach draußen und da hörte ich einen Schrei. Raus aus dem Haus und sowas. Sie haben alle an die Wand gestellt und angefangen zu schießen. Meine Schwiegertochter schrie: Was tut ihr? Wir sind doch... Aber er hat einfach losgeschossen und das war's.

Die Vereinigte Truppengruppe für Antiterroroperationen spielt hier im Nordkaukasus eigentlich die Schlüsselrolle im Gewährleisten von Sicherheit und Stabilität. Wir sind jetzt in Khankala, Tschetschenien. Das ist die geschlossene Militärstadt und das ist ein

0: Diese Truppengruppe wurde vor allem geschaffen, weil es hier viele verschiedene Behörden, Einheiten, Verbände, Truppenteile und andere bewaffnete Strukturen gegeben hatte. Es fehlte ein Organismus, der all diese Strukturen verbinden und leiten würde. Die Truppengruppe machte es nun möglich. Zu uns gehören das Verteidigungsministerium, das Innenministerium, der Katastrophenschutz, FSB sowie Vertreter des föderalen Schutzdienstes FSO. Das Gros bilden natürlich das Innen- und das Verteidigungsministerium. Das hat die Arbeit natürlich sehr erleichtert und sich gut bewährt.
1: Können wir kurz die Aufgaben durchgehen, vor denen die Gruppe steht? Was sind das für Aufgaben?
0: Die Hauptaufgabe ist die Terrorismusbekämpfung, die Ein- und Ausreisekontrolle in all diesen Teilrepubliken, der Schutz der Rechtsordnung und der öffentlichen Sicherheit. Spezialeinheiten führen in den Waldgebieten Suchaktionen durch und unterstützen die Grenzschutzbeamten. Das gehört ebenfalls zu unseren Aufgaben.
1: Die Aufgaben der Truppengruppe sind in der Tat noch viel umfangreicher. Für alle Arten von Einsätzen gibt es hier echte Profis.
2: Die Spezialkräfte von Russland sollen bereit sein, jede Sekunde jede Art von Aufgaben erfüllen können. Daher die Vorbereitung.
1: Die Spezialeinheit 40 der russischen Nationalgarde. Dies ist eine der am besten ausgebildeten Eliteeinheiten der Nationalgarde. Ihr Motto ist treffend. Für uns gibt es keine unlösbaren Aufgaben. Die Einheit verbessert ständig ihre Kampfbereitschaft und Kompetenzen. Die Soldaten üben zahlreiche Einsatzszenarien und trainieren unter verschiedenen Bedingungen. Der Befehl ist gekommen, an einem bestimmten Punkt vorzustoßen. Die Soldaten der Einheit 40 machen sich sofort auf den Weg. Der Mi-8-Hubschrauber eignet sich hervorragend für den Truppentransport. Der Trainingsplan sieht vor, dass sie schnell an einem bestimmten Punkt ankommen und eine kreisförmige Verteidigung einnehmen. Direkt aus dem Hubschrauber eröffnet ein Maschinengewehrschütze das Unterstützungsfeuer, während ein anderer Kämpfer eine Rauchgranate zur Tarnung hochwirft. Wir steigen aus. Die Kämpfer sollen schnell agieren. Eine Verzögerung kann den Verlust des Hubschraubers oder, noch schlimmer, das Leben der Kämpfer der Gruppe kosten.

Nach Erledigung der Aufgabe verlassen die Kämpfer umgehend das Gebiet. Es gibt Situationen, in denen ein Hubschrauber aus dem einen oder anderen Grund nicht landen kann. Für die Spezialeinheiten ist dies jedoch kein Grund, die anstehende Aufgabe nicht zu erfüllen. Eine alternative Landemethode mit Hilfe eines Abseilgeräts wird zur Rettung eingesetzt.

0: Noch eine Aufgabe der Spezialeinheiten, die auch viel Wachsamkeit erfordert, ist der Dienst an den Kontrollpunkten. Rob, ein extra ausgebildeter Hund, hilft bei dieser schwierigen Aufgabe.
1: Festnehmen!
0: In diesem Fall wollte der Übeltäter nicht warten, bis etwas im Auto entdeckt wird. Aber er kommt nicht weg. Vier Pforten sind schneller als zwei Beine.
1: Ich habe ihn noch als Welpen genommen. Ich habe ihm alles beigebracht. Er kann schon alles, was er kennen muss. Er ist auf Minensuche trainiert. Er ist jetzt 8 Monate alt und wir versuchen, seine Fähigkeiten zu verbessern.
0: In den Spezialeinheiten müssen selbst die erfahrensten Soldaten mit bestmöglicher Ausbildung ihre Erste-Hilfe-Kompetenzen stets verbessern. Nicht nur sein Leben, sondern auch das Leben seiner Kameraden hängt davon ab.
2: Wenn Sie Erste Hilfe leisten, müssen Sie als allererstes für Ihre eigene Sicherheit sorgen, wenn Sie sich dem Verletzten nähern. Sie brauchen Feuerdeckung. Man kann auch Rauchgranaten verwenden. Als nächstes muss man Sicht- und Sprechkontakt herstellen. Ich laufe auf den Verletzten zu, untersuche ihn und frage: Kamerad, lebst du noch? Bist du in Ordnung? Was tut weh? Als erstes nehmen wir ihm die Waffe ab und sichern sie.
0: Wie schafft man es, unter Beschuss sich nicht zu verwirren und alles richtig zu machen?
2: Ich denke, vor allem durch Übung in einer kritischen Situation wirst du genau das tun, was du deinem Körper antrainiert hast. In einer kritischen Situation kommt es einzig und allein auf die Routine an. Die Einheiten, die Kampfeinsätze erfüllen, müssen ständig trainieren. Und zwar alle möglichen Szenarien und unter allen Geländebedingungen. Jetzt wird geübt, wie Verwundete mit Fahrzeugen evakuiert werden.
0: Worauf kommt es hier an?
2: Man soll vor allem daran denken, dass man dem Verletzten nicht noch mehr schadet. Deswegen gibt es das Kommando 1, 2, 3, hoch. 1, 2, 3, los! Er kann doch Knochenbrüche haben und so weiter. Das ist das Wichtigste, die Person nicht noch mehr zu verletzen. Das medizinische Evakuierungsteam muss das einüben.
3: Schon bevor ich zur Ausbildung kam, wusste ich, was ein rotes Barett ist. Im Fernsehen sah ich, wie ein Mann, der das rote Barett erhalten hatte, weinte. Er küsste das Barett und seine Tränen fließen. Daran erinnerte ich mich deutlich und nach meinem Abschluss wollte ich unbedingt zu den Spezialkräften. Ich bestand die Prüfung für das rote Barett und diene seit 2014 in einer Spezialeinheit.
0: Was waren Ihre Gefühle, als Sie das rote Barett erhielten?
3: Es ist ein Lebenstraum. Es ist Glück. Es treibt mir Tränen in die Augen.
0: Die Einheit 40 ist nicht die einzige Eliteeinheit der Truppengruppe. Auch das Schnelleinsatzkommando SOBR leistet einen wichtigen Beitrag zur Stabilität und Sicherheit in der Region. Wir wurden zum Training der Kämpfer eingeladen. Im Rahmen dieser Trainingseinheit hat sich ein bewaffneter Kämpfer in diesem Gebäude verschanzt. Er schießt und weigert sich zu verhandeln. Soba übernimmt.

0: Jetzt läuft die Feuerunterdrückung für die Landung des Sturmtrupps. Jetzt wird eine Blendgranate gezündet, um den Täter zu desorientieren.
1: Bei Ihrer Arbeit versuchen Sie, den Täter möglichst lebend zu fassen?
0: Auf jeden Fall. Dann gibt es Informationen, die uns helfen, alle seine Verbrechen aufzuklären. Das war's. Der Täter ist gefasst und sogar auf den Beinen. Er hat eine leichte Gehirnerschütterung, aber er lebt. Die Jungs haben alle Kampferfahrungen, sind ausgebildet. Wir arbeiten seit vielen Jahren zusammen. Jeder ist an seinem Platz und weiß ganz genau, was er zu tun hat. Wir verstehen uns ohne Worte, durch Blickkontakt und Körperbewegungen.
1: Es war nur ein Training, aber das war nur der Anfang unserer Bekanntschaft mit Neb Sober. Wir wurden eingeladen, um die Arbeit der Sondereinheiten mit eigenen Augen zu sehen. Eigentlich ist es gar nicht oft so. Also die Massenmedien besuchen solche Veranstaltungen gar nicht oft und nicht ohne Grund. Wir können nicht genau wissen, was genau dort auf uns wartet. Wir werden unser Leben den Kämpfern vertrauen und wir werden unser Bestes tun, um ihnen bei ihrer Arbeit nicht zu stören.
0: Wir bereiten uns auf eine Verhaftung vor. Es wird zwei Adressen geben. Es wurde bereits festgestellt, dass die mutmaßlichen Täter dort sind. Es ist nur eine Frage der Zeit. Jetzt werden wir unsere Arbeit koordinieren.
1: Werden beide Adressen gleichzeitig abgeklappert?
0: Ja, so haben sie keine Zeit, sich gegenseitig etwas zu melden und abzuhauen.
1: Während des Trainings gab es viel Lärm, aber der reale Einsatz verlief an beiden Adressen sehr ruhig, ohne dass ein einziger Schuss fiel. Die Jungs bereiten sich auf die schlimmsten Szenarien vor, aber sie wenden keine übermäßige Gewalt an. Zur Truppengruppe gehören auch Polizeibeamte, die ebenfalls für Sicherheit sorgen.
2: Wir haben alle eine Aufgabe: Ruhe und Frieden im Nordkaukasus. Deshalb sind unsere Beamten mit der Ermittlung von Straftaten beschäftigt. Wir haben auch ein System von Kontrollpunkten eingerichtet. An diesen werden Fahrzeuge und Bürger kontrolliert und durchsucht. So können zur Fahndung ausgeschriebene Personen und Fahrzeuge aufgespürt, aber auch, und das ist vielleicht das Wichtigste, Sprengstoff, Waffen und Drogen entdeckt werden.
1: Wir schauen uns nun so einen Kontrollpunkt an.
0: Wir befinden uns an der Grenze zwischen den Teilrepubliken Nordossetien und Kabardino-Balkarien. Die Hauptaufgabe dieses Postens ist zu verhindern, dass Personen und Fahrzeuge, die auf der föderalen und internationalen Fahndungsliste stehen, weiter passieren. Außerdem kontrollieren wir, dass keine für Zivilisten verbotenen Betäubungsmittel sowie Sprengkörper, Sprengstoff, Waffen und Munition transportiert werden.
1: Die Polizei verfügt über einen mobilen Kontroll- und Durchsuchungskomplex für schnelle Fahrzeugkontrollen. Es ist in der Tat viel schneller, ein Auto durch einen Scanner fahren zu lassen, als alles zur Kontrolle auspacken zu lassen.
2: Hier haben wir einen Mitarbeiter, der die Papiere entgegennimmt und sie mit den Datenbanken abgleicht. Wir sehen, dass er Flaschen transportiert und wir wissen, wie viele Paletten er geladen hat. Wir zählen sie und gleichen die Menge mit seinen Dokumenten ab. Wenn etwas Verdächtiges entdeckt wird, ruft mich der Kollege und ich rufe dann ein Inspektionsteam.
3: Wir beginnen mit dem Scannen.
2: Hier, sehen Sie. Der Scan-Vorgang wird in Echtzeit dargestellt. Hier ist das Führerhaus und hier die Ladung.
1: Hier gibt es einen lebendigen Scanner. Was soll er finden?
3: Sprengstoff, Waffen, Munition.
1: Kann er auch verbotene Substanzen finden?
3: Jeder Hund wird nur für einen bestimmten Aufgabenbereich trainiert. Wir werden oft gefragt, ob es Universalhunde gibt, die sowohl nach Sprengstoff als auch nach Rauschgift suchen. Im Prinzip kann man sie für beides trainieren, aber dann wissen wir nicht mehr, ob der Hund auf Sprengstoff oder Rauschgift reagiert hat. Ihr Fahrzeug passt auf unsere Beschreibung.
2: Ja?
3: Ja, führen Sie etwas Illegales mit sich?
2: Nein.
0: Was ist das denn? Die Hände hinter den Rücken, bitte. Festnehmen. Was ist in der Tasche?
2: Nichts Besonderes. Ich hatte da mal eine Schreckschusspistole drin.
0: Da kann jetzt also nichts Verbotenes drin sein?
2: Nein, auf keinen Fall.
4: Auf der Mann.
1: Die Angehörigen der Nationalgarde, die zur Truppengruppe gehören, nehmen auch an der militärischen Sonderoperation teil.

0: Einige Einheiten sind gerade dort im Einsatz, während andere noch im Nordkaukasus sind und sich auf die Sonderoperation vorbereiten. Das Personal wird permanent rotiert.
1: Genossenoffiziere? Genossenoffiziere. Das Thema des heutigen Unterrichts sind FPV-Quadrokopter, ihr Zweck, Zusammensetzung und Anwendung.

0: die Vereinigte Truppengruppe, verfolgt die aktuellsten Trends in der modernen Kampfführung. Deshalb bietet die Nationalgarde hier einen Lehrgang für FPV-Drohnenpiloten an. Hier können Kämpfer eine Ausbildung absolvieren, bevor sie in die Zone der Sonderbezirk entsandt werden. Eine FPV-Drohne ist eine äußerst nützliche Sache. Ein kompetent ausgebildeter Pilot ist in der Lage, mit preiswerten Drohnen sehr teure gepanzerte Fahrzeuge außer Gefecht zu setzen, um es vorsichtig auszudrücken.
1: Wir haben ein Ausbildungsprogramm entwickelt und ziehen nun routinemäßig Einheiten zur Ausbildung von Spezialisten heran. Die FPV-Drohne selbst ist in Bezug auf ihre Steuerung eine besondere Sache. Alles basiert auf feinmotorischen Fähigkeiten. Man muss ein Muskelgedächtnis entwickeln, damit eine Gruppe von Fingern mit einem Stick arbeitet, eine andere Gruppe mit einem anderen, und all das hört auf den Kopf. Wenn wir zum Training gehen, beziehen wir die Mavic-Drohne mit ein. Denn das Hauptproblem, die Hauptschwierigkeit, ist die Orientierung in der Luft. Und jemand, der eine FPV-Drohne fliegt, bekommt am Anfang Stress.
2: Ich mache gerade einen Einführungskurs. Drohnenbau, Drohnenanwendung. Gesucht wurden Menschen, die Interesse daran haben. Man braucht Durchhaltevermögen und Motivation. Ich meldete mich sofort freiwillig. Ich sagte, ich sei bereit. Mir wurde gleich gesagt, dass es nicht einfach sein würde. Wie man so schön sagt, man kann einem Schüler 1000 Lehrer vor die Nase setzen, aber sie werden ihm nichts beibringen, wenn er es nicht will. Der Prozess ist im Gange. Ich habe mich mit der Software und den Simulatoren vertraut gemacht. Ich wache mit dem Gedanken auf, dass die Situation auf dem Schlachtfeld von meinen Fähigkeiten abhängt. Ich muss Hilfe leisten und bei der Ausführung von Aufgaben unterstützen.
1: Los geht's, abheben. Nicht so scharf, sachte. Versuche dich zu halten. Die Lerngeschwindigkeit hängt hauptsächlich von der Motivation des Einzelnen ab, aber auch von einigen angeborenen Fähigkeiten. Junge Menschen, die bereits Cybersport betrieben haben oder einfach nur viel Zeit mit Spielen als Hobby verbracht haben, haben es leichter. Alle brauchen ungefähr gleich viel Zeit, 20 bis 40 Stunden Trainingsflüge.
0: Standortwechsel. Jetzt machen wir uns mit etwas Schwererem vertraut. Drohnen spielen heutzutage eine sehr wichtige Rolle. Doch Artillerie können sie vollständig heute nicht ersetzen.

0: сейчас у нас происходит?
1: Wir führen jetzt eine taktische Übung mit scharfer Munition durch. Heute arbeiten wir mit einer 122mm Kanone, der Haubitze D-30. Dieses Geschütz wurde schon oft in der Zone der militärischen Sonderoperation eingesetzt. Es ist eine gute, zuverlässige Waffe, die einfach zu bedienen ist. Die Arbeit dort läuft folgendermaßen ab. Das Einsatzteam hat die Aufgabe, feindliche Soldaten, Straßensperren, Lagerhäuser, Panzerfahrzeuge und feindliche Fahrzeuge zu zerstören.
2: Am 23. September feiert die Truppengruppe ihr 25-jähriges Bestehen. 25 Jahre stets im Einsatz. Was hat sich nach einem Vierteljahrhundert verändert?
3: Es gibt natürlich eine Dynamik. Hier im Nordkaukasus kamen die Kriminellen und Militanten aus der ganzen Welt zusammen. Sie wurden aus dem Ausland finanziert. Man hat ihnen Aufgaben gestellt und sie mussten ihr Geld abarbeiten. Damals waren es etwa 10.000 Personen. Und heute? Wir sollten vielleicht zwischen der Zeit vor der Sonderoperation und nach der Sonderoperation unterscheiden. Vor dem Beginn der Sonderoperation war die Situation völlig stabilisiert. Seit ihrem Beginn hat sich die Situation weiter verschärft. Alle ausländischen Agenten und gemeinnützigen Organisationen wurden mit Beginn aktiver. Sie begannen, die Menschen zu finden, die sich im Ausland aufhalten. Gleichzeitig sind viele Bürger aufgetaucht, nicht nur aus dem Kaukasus, sondern auch aus verschiedenen anderen Regionen, die sich selbst radikalisiert haben. Das Internet, die Leute lesen es und dann beschließen sie einzutreten und einen Eid zu schwören. Mehrere Banden, die in diesem Jahr neutralisiert wurden, waren größtenteils selbst radikalisiert. In diesem und im letzten Jahr wurden hier im Nordkaukasus eine ganze Reihe von terroristischen Bedrohungen verhindert.
2: Innerhalb von 25 Jahren wurde viel erreicht. Rund 67.000 Einsätze und Präventivmaßnahmen. Mehr als 10.000 beschlagnahmte Waffen. Fast 6.000 festgenommene oder ausgeschaltete Mitglieder und Mitläufer von Terrorzellen. Die Vereinigte Truppengruppe ist nach wie vor ein zuverlässiges Bollwerk gegen den Terrorismus. Ivan Polyansky, RTVE, Nordkaukasus, Russland.
4: Wir sind hier, um die Unterstützung des amerikanischen Volkes auszudrücken.
5: Die freie Welt ist an eurer Seite. Amerika ist an eurer Seite. Ich bin an eurer Seite. Morgen marschieren wir gemeinsam voraus. Wenn das unseren Tod bedeutet, so werden wir diesen Preis zahlen.
6: Im Mai 2014 war es noch unvorstellbar, dass die ukrainische Luftwaffe Städte bombardieren könnte.
7: Hat er etwa geschossen? Bastard.
8: Sie sagen, dass hier nur Terroristen sind. Was für Terroristen?

0: Der Westen versucht, Russland zu canceln. Allerdings hat er nicht bedacht, dass genau das die Menschen zusammenschweißt und für russische Unternehmen ein wahres Geschenk ist.
1: Ich schlage dir ein Abenteuer vor. Wir nehmen ein Auto aus einheimischer Produktion und fahren nach Dagestan. Auf dem Weg dorthin schauen wir bei russischen Unternehmen aller Art vorbei, um zu sehen, wie es ihnen geht.
2: Interessant, aber auch ein bisschen beängstigend.
1: Bist du etwa eine Spaßbremse? Zweifelst du etwa an der russischen Autoindustrie? Wir werden sehen. Wir müssen etwa 6000 Kilometer damit fahren. Verschwende die Milch doch nicht. Stell doch was drunter oder trink direkt raus. Was ist das da vorne?
3: Das ist unser Käseschmierroboter.
1: Socken.
2: Übrigens, Russen machen sehr gute Socken, finde ich, mit Humor.
1: Und was machen Russen schlecht? Wir können sehr gute Raketen bauen.
2: Raketen, Socken.

0: Und leider bekommen wir neben Opfern mit Verletzungen durch Minenexplosionen auch sehr viele Verwundete mit Schusswunden aus Selidowo.
1: Hingerichtete.
0: Ja, Hingerichtete.

0: Die nächsten 3 Tage bleibt das Wetter genauso.
1: Klasse.
0: Ich glaube, Drohnen können bei diesem Wetter nicht fliegen. Viele Leute haben sich geweigert, Selidowo zu verlassen. Sehr viele sind geblieben. Früher, also zum Beispiel 2022 in Mariupol, haben wir Situationen gesehen, wo die Autos von Leuten zerschossen wurden, die nach Donetsk fliehen wollten. Die ukrainischen Territorialverteidigungstruppen haben das getan. Und wir haben viele zerschossene Autos gesehen. Es gab in Mariupol keine Evakuierung. Und was dort los war, war ein Albtraum. Und in Selidowo haben wir zum ersten Mal gesehen, dass Leute erschossen wurden, die sich geweigert haben, evakuiert zu werden. Die ukrainische Armee hat sie dafür bestraft. Einige von ihnen erzählten, wie ihre Familienmitglieder hingerichtet wurden. Einige wurden mit Gewalt verschleppt und konnten fliehen. Wir haben 70 Leichen von Menschen gefunden, die hingerichtet wurden. Das ist ein Verbrechen, ein Kriegsverbrechen, ein Massaker.
1: Diese Leiche wurde aus dem Bezirk Selidowo hierher gebracht. Ein unidentifizierter, männlicher Zivilist, ohne Ausweis, mit persönlichen Gegenständen und Schlüsseln. Er hat eine Schusswunde auf der linken Seite der Brust, Eintrittswunde auf der Vorderseite des Körpers und Austrittswunde auf der Rückseite. Diese Leiche wurde bereits vom Gerichtsmedizinischen Untersuchungsausschuss untersucht. Wir haben also bereits die Ergebnisse. Dieser Mann wurde aus nächster Nähe erschossen. Es gibt verschiedene Anzeichen dafür, dass die Wunde aus nächster Nähe verursacht wurde.
0: Welches Alter haben die Opfer? Sind das Männer, Frauen, Kinder? Sind auch Kinder darunter?
1: Auch Kinder. Also alles. Kinder, Männer und Frauen.
0: Kinder sind auch darunter?
1: Ja.
0: Wie viele sind es etwa aktuell?
1: Wir haben bereits 50. Aber das ist nun mal die Front. Wissen Sie, wie wir diese Leichen bekommen? Unsere Soldaten fahren an eine Position, um ihre Kameraden abzuholen. Also, wenn sie wissen, dass jemand irgendwo zurückgeblieben ist, und wenn sie unterwegs Leichen von Zivilisten finden, nehmen sie sie mit und bringen sie zur Untersuchung zu uns. Auf diese Weise können wir Leuten helfen, die zu uns kommen, um nach ihren Verwandten zu suchen.
0: Sollen wir ihn zumachen? Wer hat die Menschen in Selidowo hingerichtet?
2: Ich habe gehört, dass Menschen in der Kurtschurinskaja-Straße getötet wurden. 5 Personen.
0: Ja, ich habe ein Video, wo ihnen direkt in den Kopf geschossen wurde. Diesen Zivilisten wurde in den Kopf geschossen.
2: Ja, richtig, Zivilisten. Ich meine, bei mir wäre das kein Problem. Ich bin Bergarbeiter, Separatist.
0: Ein Bergarbeiter und Separatist?
2: Wie die Mehrheit.
0: Soweit ich weiß, unterstützten die Leute in Selidowo. Naja, oder zumindest haben sie darauf gewartet, dass... Sie sind geblieben, sie sind nicht gegangen.
2: Ich bin durch Zufall. Meine Stimme war kurz weg. Ich wurde durch Zufall hierher gebracht.
0: Wirklich? Ansonsten wären Sie auch dort geblieben?
2: Ich wäre bis zum Schluss geblieben.
0: Verstehe. Haben Sie ein Haus in Selidowo?
2: Ja, ich hatte eine Wohnung. Hatte.
0: Und Sie sind nicht dorthin gefahren, um nachzusehen, was mit ihr ist?
2: Ich weiß es nicht. Mein Neffe ist dort geblieben.
0: Wo genau ist Ihr Neffe geblieben?
2: Frankostraße 41.
0: Ich schreibe das auf. Wir werden versuchen, mehr zu erfahren. Wir werden nach Selidowo gehen, um herauszufinden, was mit den Leuten dort ist.

0: Selidovo-Voroschilovka, unser Name.
1: Alexander Kolesnik.
0: Sie haben mir sehr geholfen. Alles wird gut werden. Übermorgen fahren wir nach Selidovo. Wenn Sie bis dahin noch nicht gegangen sind, werden wir bei Ihnen vorbeischauen. Ich werde Bilder von Ihrem Haus machen und versuchen herauszufinden, was mit Ihren Verwandten los ist. Das ist das Mindeste. Vielleicht finden wir jemanden, okay?
1: Vielen Dank.
0: Bald werden wir mehr wissen.
2: Ich habe in einem Dorf gelebt.
0: Sind Sie auch aus Selidovo?
2: Ja, aus dem Dorf Vishnovi in der Nähe. In Selidovo gibt es einen Platz mit 5-stöckigen Häusern. Von dort aus sollen sie geschossen haben. Vermutlich aus Verzweiflung. Was weiß ich.
0: Das ist grausam. Vielen Menschen wurde in den Kopf geschossen.
2: Ja, im Dorf lagen überall Leichen verstreut. Ich weiß nicht, wohin sie geschossen haben oder warum.
3: Wir waren dort, um nach einer Frau zu suchen und haben die Leichen gesehen.
0: Wo war das? In welcher?
3: In Selidovo.
0: Ja, ich meine, welche Straße oder welches Viertel?
3: In Solnichny.
0: In Solnichny, ist das ein Viertel?
3: Ja, sie lag dort 50 Tage lang. Wir haben einer alten Frau geholfen, ihre Tochter zu finden.
0: Solnichny ist ein Viertel?
2: Ja, ein Viertel.
0: Verstanden. Und die Straße? Wo haben Sie die Leichen gefunden?
3: Die Leichen lagen vor einem Laden. Das ist so ein Fleisch- oder Wurstladen. Ein rotes Gebäude. Und 4 Leichen lagen dort. Dort haben wir diese Frau gefunden. Sie wurde am 22. erschossen. Sie ist am 22. Oktober nicht nach Hause gekommen. Wir haben sie im Dezember gefunden.
0: Verstehe.
3: Und all diese Leute liegen da einfach in den Häusern. Wer dort Freunde oder Nachbarn hatte, wurde begraben. Aber einige Familien liegen noch immer in ihren Häusern.
0: Wir werden dorthin gehen. Wir schauen uns das an.

0: Das Viertel Solnitschny ist rechts von hier. Dort wurden die meisten Zivilisten umgebracht. Sie wurden buchstäblich in Reihen hingerichtet. Die Leute versuchten zu entkommen, aber sie konnten sich nirgends verstecken. Die Keller waren zu klein, also rannten sie nach draußen, wo sie erschossen wurden.
1: Du musst nicht wenden, wir fahren dahin.

0: Eigentümer! Oh, da ist dein Hund. Soja Alexandrowna! Soja Alexandrowna! Hallo, hallo! Ihr Sohn schickt uns.
1: Wirklich?
0: Ja, ja, wirklich. Er hat uns gebeten, einfach bei Ihnen vorbeizuschauen, ob es Ihnen gut geht.
1: Meine Lieben. Mein Kleiner. Herzlichen Dank.
0: Sie müssen sich nicht bedanken.
1: Sagen Sie ihm, dass alles gut ist. Oh, alles ist gut. Alles ist gut. Ich warte nur auf euren Sieg. Das ist alles.
0: Ja, wir werden siegen. Sagen Sie bitte, möchten Sie evakuiert werden?
1: Nein, bloß nicht. Bloß nicht. Ich warte auf Sascha. Sascha ist in der Nähe. Er ist aus Donetsk. Und ich warte nur darauf, dass das alles sich sozusagen beruhigt. Das ist alles, sonst nichts.
0: Aber wir können Sie nach Donetsk evakuieren.
1: Mich? Nein, ich gehe nirgendwo hin.
0: Sie gehen nicht.
1: Auf keinen Fall. Hier ist alles, was ich habe, verstehen Sie? Alles ist hier. Ich warte nur auf den Sieg. Ihr habt uns den Sieg versprochen. Das ist alles. Verstehst du, mein Sohn?
0: Ich verstehe.
1: Mein guter Junge.
0: Es war schön, Sie zu sehen.

0: Wirklich nicht. Die Leute schrien, was tut ihr? Wir sind Ukrainer. Und sie sagten, Ukrainer? Einen Dreck seid ihr. Und das war alles. Ja. Wir haben wirklich viel durchgemacht.
1: Du bist aber eine Süße. So ein schönes Hündchen. Gutes Mädchen.

0: Wir haben sie gefunden.
1: Warum haben Sie nach mir gesucht?
0: Ihr Onkel schickt uns. Er befindet sich in einer Notunterkunft. Er wollte, dass wir sie finden, weil er nicht weiß, wie es ihnen geht. Sind Sie Alexander Kolesnikov?
1: Ja.
0: Ja, er sagte, mein Neffe ist zurückgeblieben. Kann ich ein Bild von Ihnen machen? Von Ihnen und Ihrem Haus? Möchten Sie vielleicht eine Nachricht für ihn aufzeichnen? Er hat sich einfach...
1: Klar, natürlich.
0: Er hat sich Sorgen gemacht. Er sagte, seit ich nach Avdiivka gegangen bin, habe ich nichts mehr von Ihnen gehört. Sagen Sie ihm, dass mit Ihnen und dem Haus alles in Ordnung ist.
1: Onkel Vanya, alles ist gut. Das Haus ist noch ganz. Es wurde von einer Granate getroffen. Siehst du? Aber ansonsten ist alles in Ordnung. Wir kommen klar.

0: Wenn die Jungs tote Zivilisten finden, markieren sie meistens die Häuser mit Zivilisten, Gefallene. Einmal haben wir so eine Information bekommen. Wir haben diese Information bekommen und dachten, die Leiche würde direkt vor uns liegen, wenn wir reingehen. Aber als wir reingingen, war die Leiche bereits weg und stattdessen hatte sich jemand dort ein Lager eingerichtet.
1: Sie nehmen die Leichen also doch mit?
0: Ja, das tun sie, sogar mit Lichtgeschwindigkeit, würde ich sagen. Schauen Sie, da ist eine ukrainische Uniform. Die Bastarde haben sie liegen gelassen, als sie gerannt sind, um nicht erwischt zu werden.
1: Sie haben sich als Zivilisten verkleidet?
0: Ja, sie haben zivile Klamotten angezogen, schätze ich.
1: Na, ihr süßen Miezen. Miez, Miez, Miez, hier nehmt das. Hier ist was zu essen. Ihr habt aber Hunger. Hungrige Kätzchen.
2: Ja.

0: АА, Запорожец. Das ist das älteste Grab vom 27. Oktober.
1: Es ist gut, dass andere Zivilisten die Leichen begraben. Sie bergen sie Tag für Tag. Und tatsächlich geht das recht schnell. Aber die Einheimischen machen das selbst, ja. Das ist schrecklich. Hallo, ist das der Ort, wo Sie die Menschen hingerichtet haben?
2: Ja, das waren unsere Nachbarn. Mein Ehemann heißt Vova. Er kann Ihnen alles darüber erzählen.
1: Haben Sie versucht, auch in Ihre Wohnung einzudringen?
2: Ja, in der ganzen Stadt. In unserer Straße sind nur noch 3 von uns übrig. Wir hatten großes Glück. Sie haben sich nur 2 Häuser von uns entfernt versteckt. Gott hat uns gerettet.
1: 2 Häuser von Ihnen entfernt?
2: Es war schrecklich.
1: Wladimir Vassiljewitsch.
0: Mein Name ist Valeria. Ich

0: bin Gerichtsmedizinerin.
1: Verstehe.
2: Wenn es geht, würden wir gerne mit Ihnen reden.
1: Nun, kommen Sie rein.
2: Wenn es keine Umstände macht.
1: Kommen Sie. Sekunde. Ich habe Sie direkt hier vor dem Eingang begraben. Sie sind alle dort. Ich habe Sie in Tüten gepackt. Ich habe Plastiktüten und weiße Säcke gefunden. Die Jungs haben mir geholfen. Ich habe 5 Tüten mitgebracht und sie grob beschriftet. Zu 100% weiß ich nur, wo meine Frau begraben liegt.
2: Haben Sie damit gerechnet, dass Sie zu Ihnen kommen könnten?
1: Überhaupt nicht. Es ist so passiert. Ich bin früh morgens aufgestanden, ging nach draußen und da hörte ich einen Schrei. Raus aus dem Haus und sowas. Sie haben alle an die Wand gestellt und angefangen zu schießen. Ich habe gesehen, wie einer angefangen hat zu schießen.
2: Mit was hat er geschossen? Mit einem Gewehr?
1: Ja, mit einem Gewehr. Ich bin dann über den Garten weggelaufen. Vielleicht haben sie geschossen, weil sie mich weglaufen gesehen haben. Er sah mich definitiv und vielleicht, keine Ahnung, vielleicht war das einfach sein Reflex. Jedenfalls bin ich durch eine kleine Öffnung abgehauen. Ich bin nur nach 2 oder 3 Tagen zurückgekommen, weil der Beschuss sehr schlimm war. Meine Schwiegertochter schrie, was tut ihr? Wir sind doch... Aber er hat einfach losgeschossen und das war's.
2: Wie alt war die jüngste Person unter den Hingerichteten?
1: Das war Vlad. Er ist Jahrgang 1991.
2: Er war der Jüngste?
1: Ja, meine Frau, mein Sohn, unsere Schwiegertochter und auch Vlad und die Heiratsvermittlerin.

0: Nun, die Leute hier starben natürlich durch Splitter und Minen, das ist klar. Aber hier waren auch Scharfschützen aktiv und einige Zivilisten wurden an eine Wand gestellt und erschossen. Drohne.
1: Ja, ich habe sie gehört. Da, sie ist explodiert.
0: Wir sind eher gerade so. Hast du das gesehen?
1: Sie ist direkt über uns geflogen.
0: Das Wetter wird besser. Jetzt werden mehr davon kommen.

0: Im Haus liegen zwei. Der links ist kopflos.
1: Hier. Schauen wir ihn uns an.

0: Er stand hier und ist vermutlich mit dem Rücken hier aufgeschlagen.
1: Was denkst du?
0: Das war in der Nähe des Spiegels, oder? Er muss gestanden haben. Er ist doch größer als ich, oder? Siehst du da am Rücken? Er stand hier, Beine hier drüben. Dann ist er dahin gefallen.
1: Sammelt sie ein.
0: Was?
1: Ruf Lena an.
0: Sieht nach einem kaputten Kiefer aus. Sie wurde nicht sofort erschossen. Offenbar hat sie sich widersetzt. Ich sehe auf dem Kopf keine Schussverletzungen. Also muss dieser Bruch durch einen stumpfen Gegenstand zugefügt worden sein. Möglicherweise, nachdem sie durch eine Schusswunde gestürzt ist.
2: Sehen Sie, es ist auf dieser Seite verborgen. Hier, ein einzelner Schuss.
0: Wir können schlussfolgern, dass er die Tür geöffnet hat und vom Eingang aus sofort auf ihn geschossen wurde. Danach sah es zumindest aus. Der Schaden am Spiegel und die Ausrichtung des Körpers vom Eingang zum Nebenraum deuten darauf.

0: Können wir inzwischen sagen, ich meine ausgehend davon, was Sie bei Ihrer Arbeit mitbekommen, dass der Krieg nicht nur brutaler geworden ist, sondern dass Sie angefangen haben, sich wie Tiere zu benehmen?
1: Je weiter wir gehen, umso grausamer werden die Gräueltaten des ukrainischen Regimes gegen die Zivilisten. In Selidowo kamen zu uns Zivilisten und sagten, wir verstecken uns. Wir wollen nicht auf die ukrainische Seite evakuiert werden. Wir müssen uns in Kellern verstecken, damit sie nicht sehen, dass wir noch immer hier sind. Sie sehen diese Zivilisten als Russland-Sympathisanten.
0: Als Verräter.
1: Als Verräter, ja. Als Leute, die auf die Ankunft Russlands warten. Deshalb verstecken sich die Menschen. Unsere Soldaten erzählen uns dasselbe. Sie kommen zu einem Haus, schauen in einen Keller und rufen, ist da jemand? Aber es kommt keine Antwort. Die Leute kommen nicht raus, weil sie Angst haben. Erst wenn die Soldaten sie warnen, dass sie eine Granate reinwerfen werden, kommen sie raus. Dann fragen sie sie, warum habt ihr nicht geantwortet? Und sie sagen, wir hatten Angst, dass ihr ukrainische Soldaten seid.
0: Erinnern Sie sich noch an uns?
1: Ja, wir sind hier.
2: Tut mir leid, ich habe Sie nicht erwartet.
0: Kein Problem. Wir haben Ihr Haus gefunden und Ihren Neffen getroffen.
2: Ist er am Leben?
0: Schauen Sie selbst. Wir haben ihn aufgenommen.
3: Onkel Ivan, alles ist in Ordnung. Das Haus ist ganz. Es wurde ein wenig beschossen. Siehst du hier drüben? Ansonsten ist alles in Ordnung. Wir leben weiter.
0: Wurde hier auf Zivilisten geschossen?
4: In der Stadt sollen Menschen erschossen worden sein.
0: Ich habe ihm von Ihnen erzählt, über die Dokumente und das alles. Er fragte, und wird er zurückkommen? Das Haus ist noch ganz. Wir passen darauf auf.
2: Ich habe bereits beschlossen, Soldat zu werden.
0: Wirklich?
2: Ich komme in einem Jahr zurück. Ich komme spätestens in einem Jahr zurück. Oder frühestens.
0: Und die Dokumente?
2: Sie wurden mir gebracht. Mein Cousin hat sie mir gebracht.
0: Wirklich?
2: Ich habe gestern den Vertrag unterzeichnet. In 3 bis 4 Tagen gehe ich bereits zur Armee.
0: Sie ziehen in den Krieg?
2: Ja.
0: Um gegen sie zu kämpfen? Lassen Sie sich umarmen. Ich bin froh, dass wir Sie gefunden haben, wie versprochen. Wie schön, dass Ihr Neffe.
2: Danke, danke. Wir schneiden hier Schneeflocken aus, als Deko.
0: Schneeflocken?
2: Für das neue Jahr.

Das Ermittlungszentrum UKR Leaks, dessen Leiter ich bin, führt journalistische Ermittlungen durch, um die Kriegsverbrechen des Kiewer Regimes aufzudecken. Einer meiner Schwerpunkte sind die Operationen der ukrainischen Geheimdienste. Ich kenne ihre Methoden in- und auswendig. Ich weiß, wie sie vorgehen. Als ich von den Aktivitäten des sogenannten russischen Freiwilligenkorps hörte, weckte das meine Neugier. Was ist das für eine Organisation? Wer leitet sie? Wer finanziert sie? Und was für Ziele verfolgt sie?

0: Was ist Liebe? Ich war in 82 Ländern und habe in 12 gelebt. Aber hier wurde mir nach 3 Tagen klar, dass ich mich zu Hause fühle. Kühe sind wie Frauen. Sie sind launisch. Eine Sexshow. Ich entschied mich, herzukommen. Ich wusste, hier kann ich mir ein neues Leben aufbauen. Käse ist schlimmer als eine Frau. So launisch. Vermutlich hat Gott entschieden, dass ich nicht frei sein soll.
1: Er fragte aus heiterem Himmel und gab nicht auf. 5 Kinder, alle verschieden.
0: Mein einziger Traum ist, das gleiche Glück für alle meine Kinder. Ich liebe meine Heimat hier. Das kalte Wetter, die russische Kultur, die Geschichte. Ich mag alles an diesem Land.
2: Er ist Russe, definitiv.
3: Gäbe es einen Krieg, würde er für Russland kämpfen.
0: Ich bin John Kopisky, ein russischer Farmer.
4: Dum, dum, dum, dum, dum, dum.

0: Was? Nein, nein, nein.
1: Nein. Übernachten unter freiem Himmel ist natürlich nichts für jedermann, so ganz ohne warmes Wasser, Kühlschrank, Bad und all dem. Aber wie man so schön sagt, im Hotel übernachtet nur, wer nicht vergisst zu reservieren. Das sind nicht wir. Doch die Natur hat andererseits auch ihre Vorzüge. Nach der Morgengymnastik, einer Runde Schwimmen und einem guten Frühstück fühlt man sich wie neugeboren. Aber richtig wach wurde ich nicht nur durch die frische Luft.
0: Wir haben uns einen Streich ausgedacht. Wir haben ein Wegwerfhandy gekauft, das wir Margot unterschieben und in ihre Handyhülle stecken. Und dann zerhacken wir es mit der Axt. Mal schauen, wie sie reagiert. Sie wird bestimmt ausrasten.
1: Was?
0: Ich hau nicht daneben.
1: Nein! Gib es her!
0: Nein, warte, warte. Das wird alles...
1: Lass das! Nein!
2: Okay, wir haben sie.
1: Du haust doch gleich daneben.
0: Ah, scheiße. Ich habe es nur knapp erwischt. Ich habe es nur gestreift.
1: Hast du sie noch alle?
0: Oh, Mist.
1: Ist das dein Ernst?
0: Hör mal.
2: Ich fahr dann mal.
1: Ich bring dich um. Oh, mein Herz.
2: Wie fühlst du dich jetzt?
1: Du hast meine Hülle kaputt gemacht. Meine Hände zittern richtig. Was sollte das denn?
0: Das war nur die Probe. Margo.
1: Ilja, du hast die Hülle kaputt gemacht.
0: Die Hülle geht auf mich und ein neues Handy.
1: Mit euch fahre ich nirgendwo mehr hin.
0: Zeig mal die Handyhülle.
1: Die klebst du mir zusammen, hörst du? Und meine Nerven, die musst du auch wieder zusammenkleben.
0: Für all das gibt es Klebeband. Bevor wir die Feuerstelle zurücklassen, müssen wir sie löschen, denn die Sonne ist heiß und der Wind ist groß.
1: Der Wind ist groß?
0: Sie filmt das mit ihrem Handy, weil sie meins versteckt hat.
1: Ich habe es zerhackt und dann im Wasser versenkt.

0: wollten schon sehr lange hierher kommen. Märchen lieben wir von Kindheit an, ebenso wie die Natur. Und neugierig sind wir ohnehin, aber ganz im Ernst. Nach dem Rückzug Disneys aus Russland wollten wir herausfinden, wie es um unsere Zeichentrickfilmproduktion bestellt ist. Angefangen mit ihren Wurzeln, den russischen Märchen. Und wo sonst kann man sie finden, wenn nicht in Kudikinagara?
1: Es verabschieden sich nicht nur Unternehmen, die etwas Materielles herstellen, sondern auch die, die für sogenannten kulturellen Content zuständig sind, wie zum Beispiel Filme und Zeichentrickfilme. Wir haben uns gedacht, wozu darauf warten, dass Disney und Co. sich anders überlegen und zurückkommen, wenn wir genug eigene Märchen und Legenden haben. Und die besuchen wir hier an der Kudikinagara, wo sie zum Greifen nah sind.
0: Svetlana, wir sind hier im Park Kudikinagara, an einem Ort, der offenbar tatsächlich existiert. Erzählen Sie uns etwas über den Park und die Idee dahinter.
2: Das Konzept des Parks beruht auf der Wiedergeburt von Familientraditionen der russischen Kultur.
0: Hier ist nicht jedes Stück freier Fläche mit irgendwelchen Attraktionen vollgestopft, wie das bei solchen Parks oft der Fall ist.
2: Ja.
0: Ist das auch Teil des Konzepts? Damit man die Weite unseres Landes fühlen kann?
2: Ja, natürlich. Dieser Park ist nicht nur ein Ort der Erholung und des Tourismus, sondern in gewisser Weise auch eine Art von Kulturgut. Hier sieht man die unermesslichen Weiten Russlands. Hier ist meine Heimat.
0: Und da hinten wacht der russische Drache Garinitsch über alles.
2: Garinitsch wacht hier über uns, das stimmt.
0: Sie sind Tourguide und führen viele Kinder hier durch den Park. Kennen die Kinder von heute unsere Traditionen und Märchen oder schauen sie nur moderne Cartoons und kennen nichts anderes?
2: Leider lässt sich da die Tendenz beobachten, dass sich in einer Touristengruppe gerade mal ein Kind mit unseren Märchen auskennt.
3: Was halten Sie von modernen Verfilmungen von Märchen, zum Beispiel Zeichentrickfilmen?
2: Ich sehe das alles sehr positiv. Wir haben ein paar gute neue Filme, wie zum Beispiel Der letzte Recke. Hier kann man auch die Filmreihe Die drei Recken nennen. Kinder kennen diese Filme und das ist quasi die Rettung für uns als Tourguides, da sie die altrussischen Sagen und Epen nicht kennen. Aber alle kennen Ilja Muromets und die anderen Recken. Gehen wir weiter.
3: Wo gehen wir jetzt als nächstes hin?
2: Ross, Stier und Hahn. Der Hahn wird gerade restauriert. Auch diese Figuren verweisen auf die russischen Epen und Märchen. Wie wir wissen, gibt es in russischen Märchen immer ein Pferd, das dem Helden hilft. Oder aber der Held muss ein besonderes Ross finden. Der Stier war schon immer ein Symbol für Fruchtbarkeit.
3: Und der Hahn weckt alle am Morgen.
0: Ich möchte etwas über Ivan den Narren fragen.
3: Genau, warum ist er eigentlich ein Narr?
0: Ja, warum ist der wichtigste männliche Archetyp ein Narr?
2: Ivan Durak bedeutet für uns heute Ivan der Narr oder Ivan der Dummkopf. Das ist eine moderne Interpretation des Wortes Durak. Es gab immer Menschen, die anders waren.
0: Dummköpfe also.
2: Die ursprüngliche Bedeutung des Wortes Durak war andersartig, anders. Nicht so wie ich. Das ist also ein Mensch, der vom Schicksal auserkoren wurde, anders zu sein und sich von seiner Gemeinschaft zu unterscheiden. Jemand, der einen anderen Weg einschlägt, in die weite Welt hinausgeht und dafür reich entlohnt wird. Er bekommt ein halbes Königreich geschenkt oder heiratet eine Zarevna, also eine Prinzessin. Er leistet also einen kostbaren Beitrag für seine Gemeinschaft. Ein Beispiel dieses Archetyps ist zum Beispiel Jemilia aus dem Märchen der Zauberfisch, der faul ist, dann aber magische Kräfte erhält, mit denen er alles tun und lassen kann, was er will.
3: Davon träumt jeder, dass jemand anderes alles für dich erledigt.
2: Diese oberflächliche Betrachtungsweise hat sich bei uns auch erst mit der Zeit entwickelt.
3: Also, ich strebe immer noch danach.
0: Bleib noch kurz hier und trink etwas Wasser.
3: Klar doch. Das Markenzeichen des Parks.
0: Der Drache Garinitsch. Was ist das für ein Wesen?
3: Weißt du das nicht?
0: Klar doch, ich will, dass sie uns etwas darüber erzählt.
2: Smej Garinitsch ist eine zentrale Figur russischer Epen. Und wie Sie richtig angemerkt haben, ist er das Markenzeichen unseres Parks. Ich sage oft zum Spaß, wäre Garinitsch kein Drache, wäre er bloß ein fünfstöckiges Haus. Es kommt einem sofort.

0: vor, als wäre er gerade erst gelandet und wird gleich seine Flügel einziehen, um sich dann sein Herrschaftsgebiet näher anzuschauen.
1: Er ist auch auf Ihrem Sweatshirt abgebildet.
0: Auf dem Shirt ist der Geist unseres Parks abgebildet, Goryeo-Lenok, so nennen wir dieses Symbol. Wir glauben daran, dass er in dem Wald dort hinten haust, zusammen mit Wald- und Hausgeistern.
1: Jelinok.
0: Ja, Goryeo-Lenok, das Symbol.
1: Von hier bietet sich eine gute Sicht.
0: Dieses Symbol steht für die Schönheit unserer Umwelt und unsere Verbundenheit mit der Natur, die mit dieser Figur zum Ausdruck gebracht werden.
1: Garinitsch ist einfach nur klasse. Man muss einfach zu ihm aufschauen und ihn bewundern. Er ist schon ein harter Kerl. Drei Kerle, um genau zu sein.
2: Was glauben Sie, wäre das alles für ein ausländisches Publikum von Interesse oder ist das eher nur was für Russen?
0: Nun, ich denke, dass das Drachenmotiv zum Beispiel für alle asiatischen Kulturen durchaus vertraut ist. Der Drache an sich ist ja ein zentrales Motiv in vielen Kulturen. Die Ursprünge von Garinitsch lassen sich in dieser Form auch auf germanische Sagen zurückführen. Ich denke daher, dass diese Figur überall auf der Welt bekannt ist. All diese Ungeheuer und Drachen aller Art. Garinitsch selbst sehen wir zwar als böse an, es wäre aber vielleicht zutreffender, ihn als gefährlich zu bezeichnen, wie alles Unbekannte, mit dem wir noch nie etwas zu tun hatten.
2: Wenn man schon an so einem Ort ist, muss man das zur Gänze ausnutzen. Märchen sind Märchen, da ist alles möglich. Also kann man es mir Garinitsch ein wenig ausborgen und direkt von der Kinagara nach Moskau fliegen. Keine Passkontrollen, kein Bitte anschnallen, so einfach ist das.
3: Чего техника дошла?
4: А меня так зовут Чебурашка.
5: Ну вот, по спаме теперь можно и понять.
4: Ладно, и так сойдет.
2: Das Filmstudio Союз Мультфильм ist legendär. Es wurde 1936 als Gegenpol zum amerikanischen Disney gegründet. Während seiner langen Geschichte hat es über 1500 Zeichentrickfilme geschaffen. Im Jahr 1970 stieg Союз Мультфильм zum größten Produzenten von Zeichentrickfilmen in Europa auf und behielt diesen Titel bis 1980. Das Studio gewann zahlreiche Preise auf sowjetischen und ausländischen Festivals. Der Vatikan kaufte einst die Rechte an den Filmen und pries den sowjetischen Zeichentrickfilm für die hohen moralischen und geistigen Werte. Nach den schweren 90er Jahren kam das Studio langsam wieder auf die Beine. Heute setzt Союз Мультфильм die Arbeit seiner Gründerväter fort. Gehen wir rein.
1: Margot, wer ist das? Was? Wie heißt der Zeichentrickfilm?
2: Hund und Wolf. Ich kenne diesen Zeichentrickfilm. Der Hund geht in den Wald. Er wird aus dem Dorf vertrieben. Und dann kommt er zurück, isst etwas unter dem Tisch und singt. So ungefähr.
1: Wie heißt der Zeichentrickfilm?
2: Hund und Wolf.
1: Google es mal. Tja, Jungs, kein Wunder, dass ihr so traurig reinblickt. Alles wegen solcher Leute hier.
2: Es war einmal ein Hund.
1: Da gibt's keinen Wolf im Titel, oder?
2: Ist doch egal.
1: Das ist reiner Zufall. So lange hast du noch nie durchgehalten. Bestimmt freust du dich jetzt.
6: Я в угол, давай.
1: Kommt das Bild dann per Mail?
2: Ja. Wie arbeitet das moderne Союз Мультфильм Studio heute? Was ist sein Zielpublikum? Wie sehen die Pläne für die Zukunft aus? Welche Vorteile ergeben sich für Союз Мультфильм nach dem Weggang ausländischer Filmstudios aus Russland? Das alles und noch mehr erzählt uns Anna-Maria Kurve. War das zu früh?
7: Ich habe Erfahrung mit der Filmklappe. Ich kann das machen.
2: Anna, wie sieht Союз Мультфильм heute aus? Wie entwickelt sich das Studio? Woran arbeitet ihr? Erzählen Sie bitte alles, was man über Союз Мультфильм wissen sollte.
7: Союз Мультфильм ist heute eine ziemlich große Media-Holding. Es ist nicht nur die Animationsabteilung, die 2000 Minuten an Filmmaterial pro Jahr produziert. Das sind übrigens die Zahlen für letztes Jahr. Auch dieses Jahr hoffen wir, im Zeitplan bleiben zu können. Wir haben eine große Lizenzabteilung für den Film. Vertrieb unserer Produkte, ebenso wie eine internationale Abteilung, die uns auf dem Weltmarkt repräsentiert.
2: Um welche Länder geht es da genau?
7: Aufgrund der aktuellen Lage konzentrieren wir uns hauptsächlich auf Asien. Dann haben wir noch die Soyuz-Mult-Parks. Vielleicht haben Sie schon davon gehört. Es gibt bisher zwei solcher Parks.
2: Bei der WDNH.
7: Einer ist bei der WDNH in Moskau und einer in Kasan. Wir betreiben noch eine Reihe an Franchises, Cafés und Ähnliches. Hinzu kommt noch eine riesige Event-Abteilung. Und das i-Tüpfelchen ist natürlich unser eigener Fernsehkanal.
2: Viele Unternehmen gehen. Disney verlässt Russland. Das hört sich an wie die Apokalypse. Disney ist weg. Wie geht ihr damit um? Wie kann man sich gegen diesen Filmgiganten behaupten und etwas Eigenes kreieren?
7: Nun, Disney verdient unser aller Respekt für das, was sie geleistet haben. Natürlich sind sie genial in dem, was sie tun. Sie stellen Produkte von sehr hoher Qualität her. Ich denke, dass unser Hauptziel darin besteht, unsere eigene Identität nicht zu verlieren.
2: Worin besteht diese Identität?
7: Geschichten. Wie auch bei Disney geht es darum, eine schöne Geschichte zu erzählen. Das ist die Grundlage für alles. Sie erschaffen ihre Magie und wir versuchen, unsere eigene Magie zu kreieren. Es ist natürlich gut zu sehen, was sie machen. Natürlich erschaffen sie tolle Filme und Geschichten. Aber wir dürfen nicht einfach kopieren, was sie machen. Sonst wären wir nichts weiter als ihr Schatten.
2: Besteht das Ziel, irgendwelche Werte zu vermitteln, die sich vielleicht von den westlichen Werten von Disney und anderen unterscheiden?
7: Es gibt bestimmte Werte, die zum Beispiel in unserem Land nicht anerkannt werden, dafür aber in anderen. Da kommt das unweigerlich zu gewissen Unterschieden. Man möchte natürlich Werte vermitteln, die zeitlos sind. Moralische Werte wie Freundschaft und Liebe.
2: Hast du noch irgendwelche Fragen?
1: Wenn ich ein Drehbuch hätte, wo könnte ich es hinschicken?
7: An uns?
1: Nehmt ihr so etwas an?
7: Ja, auf jeden Fall.
2: Wir könnten euch da Gott weiß was zusammenschreiben.
7: Wir sind offen für Drehbücher und Angebote. Das kann man uns einfach per Mail schicken.
1: Wohin?
7: Ich frage noch einmal nach, welche E-Mail-Adresse das genau ist. Info? Ja, das ist gut. Die E-Mail auf unserer Webseite ist info@susmult.eu.
2: Natürlich konnten wir uns das Museum der Goldenen Kollektion nicht entgehen lassen. Die Hauptfiguren seiner geliebten Zeichentrickfilme hier zu sehen, ist fast so, wie einen alten Kindheitsfreund wiederzutreffen. Die Filme selbst und die dazugehörigen Skizzen sind zwar schön, aber jemanden zuzuhören, der die Biografie aller deiner Zeichentrickhelden in- und auswendig kennt, ist einfach unvergleichbar. Genau so jemand ist der Direktor des Filmstudios Soyuz Mulfilm, Boris Maschkovtsev. Ich bin im Westen aufgewachsen und der erste Zeichentrickfilm über Winnie Pooh, den ich gesehen habe, war aus den USA.
6: Von Disney.
2: Ja, und hier gibt es sehr große Unterschiede. Woher kommt das? Die beiden Filme sind ja ungefähr zur selben Zeit erschienen.
6: Ja.
2: Warum sind sie so unterschiedlich?
6: Das liegt an der Herangehensweise der Schöpfer. Als Grundlage wird ja das gleiche Buch verwendet, aber alle setzen da ihre eigenen Schwerpunkte. Winnie Pooh von Disney ist ein klassisches Plüschtier, wie man es sich im Ausland vorstellt. Ein klassischer Teddybär. Anders hätten sie ihn dort nicht zeichnen können. Jetzt denken wir einmal an sowjetische Spielzeuge zurück. Ich selbst bin da komplett unvoreingenommen. Aber wie sehe ein solcher Spielzeugbär nach längerem Gebrauch aus? Die Tatzen wären längst ab und der Bär selbst mit Schaumstoff vollgestopft. Oder aber er hätte Sägespäne im Kopf wie im Zeichentrickfilm.
1: Oder Watte.
6: Ja, bei uns hätte dieser geschniegelte Winnie Pooh von Disney einfach nicht lange überlebt. Man hätte ihn schon zurechtgemacht. Deswegen spiegelt sich in diesem Winnie Pooh unser Verständnis von Spielsachen wider und wir lieben ihn alle so, wie er ist. An diesem Film sieht man sehr gut, wo genau zum Beispiel Disney und Soyuz Mult-Film in ihrer Vision auseinandergehen.
2: Dort ist alles Business, bei uns kommt es von Herzen.
1: Bei uns ist das auch Business.
2: Damals war das doch kein Business, oder?
6: Die Kinoindustrie als Ganzes war ein Business, ein sehr rentabler und ernstzunehmender Teil der sowjetischen Wirtschaft.
1: Tickets kosten ja Geld.
6: Ja, natürlich.
1: Ist ja nicht kostenlos.
6: Stellt euch vor, eine einzige Person hat das hier und das hier geschaffen. Zwei ganz verschiedene Werke.
2: Ganz anders.
6: Die Figuren und Hintergründe sind hier sehr verschieden.
1: Kennst du diesen Film?
2: Ja. Lass das.
1: Ich frag doch nur.
6: Hier haben wir Nupagadi bzw. Hase und Wolf, einen der berühmtesten Zeichentrickfilme. Die Anfänge waren da noch ganz anders als das fertige Produkt.
1: Kann ich dich was fragen?
2: Mich?
1: Bist du Russin, oder nicht? Wie heißt der Wolf?
2: Hat er etwa einen Namen?
1: Ja, natürlich.
2: Er heißt Wolf.
1: Und wie heißt der Hase?
2: Hase.
1: Expertin bist du nicht gerade.
6: Niemand konnte vorausahnen, wie erfolgreich Nupagadi sein würde. Das Projekt besteht aus vielen Folgen und ist unglaublich beliebt. Es hat mehrere Folgen überdauert. Es gab die Folgen aus den 1970ern, dann aus den 80ern.
8: Und sogar in den 90ern wurden ein paar Folgen produziert. Jetzt, in der heutigen Zeit, wissen wir, dass Hase und Wolf weiterhin beliebt sind.

0: und interpretieren die Figuren jetzt auf unsere eigene Weise. Das Duo kommt nicht aus der Mode. Was die Animation angeht, ist dieses Genre natürlich sehr vorteilhaft, da fast nicht geredet wird.
1: Garek Halamov hat gesagt, dass die Synchronisation gar nicht so einfach ist. Es gibt ja keinen Text zum Einsprechen.
0: Natürlich, denn durch diese O's muss schon alles gesagt sein.
1: Du stehst also vor dem Mikro und hast eine ganze Liste mit O's und A's vor dir.
0: Ja, natürlich. Und man darf sich da auch nicht wiederholen. Denn wenn die gleichen Geräusche wieder und wieder verwendet werden, wird der Zuschauer das bemerken.
2: Die gleichen Uchs.
0: Ja.
1: Sehr professionell.
3: Nun! Sei jetzt! Nun! Pogadi!
2: In Russland gibt es kaum jemanden, der nur Pogadi auf Deutsch Nawarte nicht kennt. Bereits bei der Vorführung der ersten Folge 1969 wurde der Zeichentrickfilm begeistert aufgenommen. Ein Film, der jeden Zuschauer ansprach. Jetzt ist es nur schwer vorstellbar, dass es nicht Hase und Wolf, sondern Hase und Fuchs oder Fuchs und Hahn hätten sein können. Aber auch diese Kombination wurden in Betracht gezogen. Doch man entschied sich für das klassische Duo aus der russischen Folklore. Auch der legendäre Ausruf des Wolfes, na warte, hätte wart nur ab lauten können. Fun Fact, in den 80er Jahren wurde die Zeichentrickserie No Pogadi in Finnland verboten, da sie zu brutal sei. Komische Finnen. Im Dezember 2021 präsentierte das Studio eine Neuauflage der Abenteuer des legendären Duos unter dem Titel No Pogadi Ferien. Die Hauptfiguren sind die gleichen, das Konzept jedoch ein ganz anderes. Wir haben die Schöpfer der neuen Serie getroffen.
4: Dasha,
2: No Pogadi ist wohl einer der bekanntesten sowjetischen Zeichentrickfilme, eine richtige Kultserie. Mehrere Generationen von Kindern sind damit aufgewachsen und jetzt hattet ihr die Ehre, die Serie wiederzubeleben. Hattet ihr Angst davor? Wie seid ihr an die Sache herangegangen?
5: Natürlich hatten wir große Angst davor, denn wir wissen, wie viele Menschen No Pogadi innig lieben und wie populär die Serie ist. Sehr viele Menschen sind damit aufgewachsen. Es war beängstigend, aber auch aufregend. Tatsächlich waren wir überglücklich, solch eine Chance bekommen zu haben.
2: Wie seid ihr da vorgegangen? Es ist ja klar, dass ihr nicht einfach das Original nehmen und kopieren konntet. Einfach die Figur nur einkleiden und neue Orte erstellen ist ja nicht genug. Was genau habt ihr geändert?
5: Ja, natürlich. Wir haben zum Beispiel Kinderpsychologen konsultiert, haben in Erfahrung gebracht, was Kinder heutzutage schauen. Als die Vorabversion fertig war, also die ersten paar Folgen, haben wir Marktforschung betrieben und sowohl mit den Kindern als auch mit den Eltern gesprochen.
1: Es waren also die Eltern und die Psychologen, die den Wolf dazu gebracht haben, mit dem Rauchen aufzuhören.
5: Ja, auf jeden Fall. Das und unsere Gesetzgebung. Aber die nur ein bisschen.
1: Im Original trank er auch gerne, oder?
5: Ja, früher mal. Jetzt nicht mehr.
1: Jetzt lebt er gesund und jünger ist er auch. Die Fans sind gespalten. Die Hälfte, wenn nicht sogar mehr, mögen eher das klassische No Pogadi.
2: Er mag das Neue nicht.
1: Also ich bin für das Klassische.
2: Also mir hat es gefallen.
1: Es ist auch für eine viel jüngere Zielgruppe gemacht. Für Erwachsene ist das nicht mehr interessant.
5: Das kommt darauf an. Unsere Serie wird von den Zuschauern recht gut bewertet. Hauptsache ist aber, dass sie den Kindern gefällt.
1: Und was ist mit der Klassik?
5: Das vermindert die Klassik keineswegs. Es vermindert in keinster Weise das Talent und die Leistungen unserer hervorragenden goldenen Kollektion. Die gibt es immer noch und man kann sie sich weiterhin ansehen.
1: Aber es gibt viel Kritik, oder?
5: Ja, sehr viel Kritik.
2: Wie auch zu erwarten war.
1: Habt ihr da extra jemanden, der die ganze Kritik abwehrt? Den Mitarbeiter mit den stärksten Nerven und dem höchsten Gehalt?
5: Wir alle wussten das von Anfang an. Also unser kreatives Team, unser Creative Producer und unser Regisseur wussten Bescheid. Wir waren innerlich darauf vorbereitet, dass die Reaktionen nicht nur positiv ausfallen würden.
2: Nehmt ihr euch ein Beispiel an westlichen Produkten wie Tom und Jerry, um nur eines zu nennen?
5: Ja, natürlich sind Tom und Jerry, Mickey Mouse, Zig und Charco und andere Zeichentrickfilme für uns eine Inspiration. Selbstverständlich.
2: Wo liegt der Unterschied?
1: Der Unterschied ist,
2: ja.
1: Eingeweihte Leute, man nicht versuche, einfach die klassische Serie zu kopieren.
5: Das stimmt, ja.
1: Aber nachdem ich ein paar Folgen gesehen habe, ist mir aufgefallen, dass viele Witze aus der klassischen Serie übernommen wurden. Zum Beispiel, wenn der Wolf ein Kätzchen als Handtuch benutzt.
5: Ein wenig, ja. Es gibt universelle Gags mit hohem Wiedererkennungswert, auf die man nicht verzichten kann. Diese Running Gags bringen viele Leute zum Lachen.
1: Gag nennt sich sowas.
2: Wenn man das bewusst macht, dann ja.
5: Ja.
2: Wie sehen Ihre Pläne aus? Wie viele Folgen werdet ihr noch produzieren? Wie entwickelt sich das Ganze? Erzähl uns bitte ein bisschen davon.
5: Bislang sind 52 Folgen bestätigt worden, an denen wir zurzeit arbeiten. Wir hoffen sehr, dass Sie

0: gut aufgenommen werden.
1: Gibt es irgendwelche Anfragen für den Export? Außerhalb Russlands?
0: Soweit ich weiß, ist das Interesse vorhanden. Hier aber auch.
1: Bei wem, wenn es kein Geheimnis ist?
0: Ich fürchte, darüber kann ich im Moment nicht sagen. Das müsste ich meine Kollegen fragen.
1: Das Fazit ist also, den Kindern gefällt es, also ist es ein Erfolg.
0: Ja, das ist das Ziel Nummer eins. Auf jeden Fall.
2: Mögen Sie es?
0: Natürlich.
1: Verkauft ihr T-Shirts?
0: Noch nicht, aber bald.
1: Auch mit den alten Figuren?
2: Du kriegst schon ein T-Shirt, keine Sorge.
1: Ja, ich weiß.
2: Kommerzielle Animationen und Autorenfilme sind völlig verschieden. Während erstere der Unterhaltung dient und auf kommerziellen Erfolg aus ist, so gleicht der animierte Autorenfilm mit seiner hohen Ausdruckskraft eher der Poesie. Viele Filme sind schließlich nicht für jedermann gedacht. Hier bei der Animation gilt das genauso. Die Autorenprojekte bei Soyuz Multfilm werden übrigens vom Staat gefördert, was an sich schon eine große Seltenheit darstellt. Gewöhnlich arbeitet nur eine kleine Gruppe aus Künstlern und Animatoren an einem Projekt. Manchmal werden all diese Aufgaben auch nur von einer Person übernommen.
1: Ich werde hier auf dem Ball sitzen, wenn Sie nichts dagegen haben.
3: Beim Filmen befestigen wir die Kamera da mit einer Klebepistole.
1: Am Ball?
3: Nein, am Boden.
2: Hast du Fragen zum Autorenfilm?
1: Ich werde hier so hin und her wippen, geht das klar?
2: Nein, macht das nicht.
1: Aber ich will doch auch etwas Spaß haben.
2: Galina, was genau ist der Autorenfilm und welche Bedeutung hat er für Soyuz Multfilm?
3: Das ist eine Figur aus einem meiner Autorenfilme. Er heißt 1 Million purpurrote Rosen. Das hier ist Knetgummi mit einem Gestell im Inneren. Deswegen sieht sie so aus wie so eine kleine Skulptur. Dadurch entsteht der Eindruck, als wäre es ein Spielzeug aus Lehm. Alles hat sich verändert, das ganze System ist jetzt anders. Deswegen kennen die meisten keine Autorenfilme. Wenn die Leute dann gute Filme sehen, wundern sie sich, warum sie sie vorher nicht kannten.
1: Es gibt bestimmt Wettbewerbe, richtig?
3: Es gibt Festivals.
1: Festivals?
3: Es gibt nur wenige, die im Bereich der Animation arbeiten und von diesen Festivals wissen. Wir gehen dorthin und schauen, was für Filme wir alle gemacht haben.
2: Aber ihr werdet finanziell unterstützt?
3: Jetzt werden solche Filmfestivals auch online durchgeführt. Die Filme werden dann auch in anderen Städten aufgeführt. Für uns ist das natürlich sehr gut. Das Kulturministerium fördert unsere Arbeit. Soweit ich weiß, werden in den meisten Ländern Regisseure des Autorenfilms nur selten vom Staat unterstützt.
2: Richtig so, das ist uns das Geld wert.
1: Sehen Sie sich nicht ein wenig als Komponistin komplizierter Sinfonien, die nicht für alle bestimmt sind? Du verstehst das nicht, aber du schon.
3: Bei meiner Arbeit denke ich nicht groß darüber nach oder erwarte, dass massenhaft Menschen meine Filme sehen werden. Ich denke, am wichtigsten ist es, bei der Kunst aufrichtig zu sein. Ich zeige Ihnen ein paar Ausschnitte.
1: Das ist unsere Protagonistin.
3: Der Protagonist.
1: Ah, das ist ein Mann? Und das war auch schon die erste Folge.

0: Снимайте.
1: Filmen Sie das selbst?
2: Ja, ich animiere.
1: Cool.
3: Der Hund ist klasse.
4: Der Film dauert etwa 14 Minuten. Ich will jetzt nicht alles zeigen.
1: Ist er schon erschienen oder noch in der Produktion?
4: Er ist noch in der Produktion. Wir haben quasi schon alles gefilmt. Vielleicht müssen wir noch etwas nachdrehen. Jetzt schneiden wir noch alles zusammen und sorgen für den letzten Schliff. Meine Animatorin ist 3 Stunden aus der Moskauer Region gependelt, um mir hier zu helfen. Und dann nochmal 3 Stunden zurück.
1: Was ist das für ein Gefühl, wenn der Film endlich fertig ist?
4: Wir sind sehr glücklich damit. Wir sind auch sehr glücklich, während wir an einem Projekt arbeiten. Der Film selbst wird für mich einen wichtigen Platz einnehmen. Und die 2 Jahre, während der ich daran gearbeitet habe, waren künstlerisch erfüllend. Ich habe mich wie ein Kind auf meine Arbeit gefreut, wenn ich etwas filmen konnte.
1: Wegen der Sanktionen könnt ihr bestimmt an vielen Festivals nicht teilnehmen.
4: Ja, das ist eine unangenehme Situation. Aber ich hoffe, dass ausländische Filmfestivals verstehen werden, dass Kunst wichtiger ist als irgendwelche Differenzen. Als Regisseur ist man natürlich enttäuscht. Man hat seine ganze Leidenschaft in etwas gesteckt und möchte sehen, wie es aufgenommen wird. Und dann bekommt man keine Einladung oder darf nicht kommen. Wir können nur hoffen, dass die Kunst siegen wird.
3: Das Internet ist unsere Hoffnung.
4: Ja.
1: Ja. Ihnen also viel Glück.
4: Vielen Dank.
1: Schickt uns eine Kopie, wenn es fertig ist.
4: Gut.
3: Ich würde das auch gerne sehen. Wir wünschen dem ganzen hart arbeitenden Team von

Sojus-Multfilm viel Glück und gutes Gelingen bei ihren Projekten, damit sie die Tradition der russischen Animationskunst weiterführen können. Jetzt, nachdem wir in Moskau Sojus-Multfilm besucht haben, können wir auch dem St. Petersburger Studio Melnitsa einen Besuch abstatten, wo Smirgorynysch zu Hause ist. Auf nach St. Petersburg!

0: 10 Leute brechen bei dir zu Hause ein und stellen dich an die Wand. Du bist wehrlos. Ich hielt all diese Leute für, ich weiß nicht, für Einbrecher?
1: Wir verstehen, dass die Trennung der Kinder von ihren Familien der letzte Ausweg ist. Zögern kann tödlich sein.
2: Ich hatte ein Treffen mit der Kinderschutzbeauftragten. Dann sagte sie, warum sollten wir sie ihnen umsonst geben? Als wäre ich in ein Geschäft gekommen, um sie zu kaufen.
3: Es ist ein großes Problem, dass die Sozialdienste keine Verantwortung für die unrechtmäßige Entfernung von Kindern aus Familien übernehmen.
4: Die Adoptivmutter rief mich an. Als sie erfuhr, dass wir vor Gericht gewonnen hatten, dass es für sie nicht funktioniert, sagte sie so etwas wie, wie bekomme ich mein Geld zurück? Sie geben es mir nicht zurück.
5: Auf die Aufräumarbeiten. Oh. Step by step.

0: NATO rüstet auf. Mehr Milliarden für Verteidigung und neue Rüstungsbeschaffung. So lautet das Ergebnis des NATO-Gipfels. Die Mittel sind nicht nur für die Bündnisstaaten bestimmt, sondern auch für die Ukraine. Sowohl diese Tatsache als auch die geplante Stationierung von Tomahawk-Marschflugkörpern auf deutschem Territorium stoßen auf breite Kritik. Nach Krach mit Spanien. US-Präsident Trump äußert sich nun wohlwollend über Spanien, nachdem er das Land scharf kritisiert hatte. Noch gestern nannte er das Königreich einen schlechten Verbündeten. Heute hat er seinen Ton deutlich abgeschwächt. Mehr zu den Wechselfällen in den Beziehungen zwischen Madrid und Washington in unserer Sendung. Risse in der Brandmauer. Bei der Abstimmung im EU-Parlament über das umstrittene Eilverfahren zur Verlängerung der Chatkontrolle stimmten SPD, Grüne und AfD geschlossen dagegen. Dass die SPD dabei an der Seite der Opposition votierte, hat in der Union für erhebliche Verstimmung gesorgt. Guten Abend, hier ist RTL.de mit den 17 Uhr Nachrichten. Mein Name ist Marco Jankowiak. Zum Abschluss des NATO-Gipfels verabschiedeten die Staats- und Regierungschefs der Mitgliedstaaten eine Erklärung, in der Russland erneut als langfristige Bedrohung eingestuft wird. Zudem wurden höhere Verteidigungsausgaben sowie neue Rüstungsbeschaffungen im Umfang von mehreren Milliarden Dollar angekündigt.
1: Um der langfristigen Bedrohung, die Russland für die euroatlantische Sicherheit und Stabilität darstellt, sowie der anhaltenden Bedrohung durch den Terrorismus entgegenzuwirken, setzen die Allianzpartner die Verteidigungszusagen von Den Haag um. Im Jahr 2025 haben die europäischen Allianzpartner und Kanada ihre Investitionen in zentrale Verteidigungsanforderungen um mehr als 139 Milliarden Dollar erhöht. Unsere Investitionen schaffen die Fähigkeiten, die wir benötigen, und stärken gleichzeitig unsere industrielle Basis und unsere Widerstandsfähigkeit. Heute geben wir in Ankara neue Beschaffungen im Wert von mehr als 50 Milliarden Dollar bekannt und verpflichten uns, die kollektiven Fertigungskapazitäten auszubauen und gemeinsam mit der Industrie Innovationen voranzutreiben. Wir werden unsere Bemühungen fortsetzen, Handelshemmnisse im Verteidigungsbereich zwischen den Allianzpartnern zu beseitigen und die Partnerschaften der NATO zu nutzen, um die industrielle Tiefe und die Zusammenarbeit im Verteidigungsbereich zu maximieren.
0: Gleichzeitig bekräftigt die Nordatlantische Allianz erneut ihr Bekenntnis zu Artikel 5 über die kollektive Verteidigung. Die NATO verpflichtete sich außerdem, Kiew im Jahr 2026 Rüstung und militärische Hilfe im Wert von 70 Milliarden Euro zur Verfügung zu stellen und bekräftigte ihre Verpflichtung, 2027 mindestens das gleiche Hilfsniveau aufrechtzuerhalten. US-Präsident Donald Trump hat in Betracht gezogen, der Ukraine eine Lizenz zur eigenständigen Herstellung von Abfangraketen für das Patriot-Luftabwehrsystem zu erteilen. Auch Deutschland ging nach dem NATO-Gipfel nicht ohne Ergebnis aus den Beratungen. Mit der US-Regierung wurde vereinbart, amerikanische Tomahawk-Marschflugkörper zu beschaffen und auf deutschem Territorium zu stationieren. Dies gab Bundeskanzler Merz im Bundestag bekannt.
2: Wir haben zudem am Rande des NATO-Treffens in Ankara mit der amerikanischen Regierung vereinbart, dass amerikanische Tomahawk-Raketen von uns erworben und in Deutschland stationiert werden. Wir schließen damit eine wichtige strategische Lücke in unserer Verteidigung, und wir werden gleichzeitig daran arbeiten, eigene europäische Systeme zu entwickeln und in Europa zu stationieren. Und die NATO ist und bleibt ein transatlantisches Bündnis. Aber wir sind auch als Europäer stark, und wir haben verstanden, dass wir unsere Sicherheit nicht einfach auslagern können.
0: Die Spitzenpolitiker der AfD kritisierten den Bundeskanzler und die Entscheidung zur Stationierung von Tomahawk-Marschflugkörpern umgehend scharf. Das deutsche Volk wolle sich nicht kriegstüchtig machen lassen, erklärten sie. Die Angst vor einem Konflikt werde gezielt genutzt, um die Rüstungsindustrie mit Mitteln zu versorgen und anschließend Waffen an die Ukraine zu liefern.
3: Sie schüren Kriegsangst und missbrauchen diese als Freibrief, um unter dem Vorwand von Ausgaben für Sicherheit die letzten Hemmungen beim Schuldenmachen fallen zu lassen. Sie treiben die Rüstungsausgaben in astronomische Höhen, ohne dass dadurch die Sicherheit Deutschlands irgendetwas dafür gewonnen wäre. Und stattdessen bauen Sie eine staatlich gelenkte und finanzierte Rüstungswirtschaft als Ersatz für die zugrunde gerichtete Realindustrie auf. Eine Rüstungsindustrie, deren Produkte Sie an die Ukraine verschenken.
4: Das deutsche Volk möchte ganz offensichtlich nicht mehr sich kriegstüchtig machen lassen. Auch die jungen Generationen. Auch die jungen Generationen haben sich entschieden. Die Zeit der Kriegsminister ist vorbei. Anstelle sich dem Aufbau einer destruktiven Kriegswirtschaft hinzuwenden, müssen endlich wieder Impulse für ein friedliches Zusammenleben zwischen den Völkern in Europa im Mittelpunkt stehen. Die NATO könnte ein Bündnis des Friedens sein und nicht die Finanzmaschine des Ukraine-Krieges.
0: Von den Rüstungsaufträgen profitiert nach Einschätzung des Politikexperten Theo Gottwald politisch vor allem Donald Trump. Wirtschaftlich hingegen seien es unmittelbar die Rüstungsunternehmen, sowohl in den USA als auch in Deutschland, die aus den neuen Aufträgen Kapital schlügen.
5: Wirtschaftlich profitieren vor allem Rüstungskonzerne, US-Firmen, Lockheed, Northrop, Grumman, aber auch Saab, ein NATO-Großauftrag geht dahin, und natürlich Rheinmetall. Rheinmetall ist wahrscheinlich der stärkste Gewinner, also kam ging um 29% hoch auf 9,9 Milliarden. Die Prognose für 2020.

0: 2026 sind mindestens plus 40% durch deutsche und europäische Aufträge. Aber hier muss man auch sehen, die Anteilseigner von Rheinmetall sind jetzt nicht besonders deutsch, sondern das ist natürlich BlackRock als größter Anteilseigner, also die Ex-Firma von unserem lieben Kandis-Kunzler und weitere Tochtergesellschaften und institutionelle Investoren aus USA, mindestens also fast 60% Anteilseigner bei Rheinmetall. Und damit gewinnt natürlich politisch vor allem Trump bei diesen Geschichten, denn er hat ja immer sich auf die Fahne geschrieben, Europa quasi zu zwingen, mehr Geld auf diesem Weg in die USA zu transferieren. Denn durch diesen massiven Geldabfluss können Deutschlands Arbeiter quasi zu ausländischen Sklaven gemacht werden, ohne dass sie direkt merken, woher und für wen sie eigentlich morgens aufstehen und zur Arbeit gehen. Und wir haben jetzt ja schon eine Staatsquote von bestimmt über 50%. Das heißt, die halbe Zeit arbeiten wir nicht mehr für unsere eigenen Interessen, sondern schon für andere Interessen. Europa kann seine Verteidigungsausgaben massiv erhöhen, aber daraus entsteht ja nicht automatisch strategische Unabhängigkeit. Die Abhängigkeit von den USA sitzt tief und das ist kein Zufall im Nachkriegsdeutschland. Bei Kampfflugzeugen, Luftverteidigung, Munition, Aufklärung, Satelliten, Führungsstrukturen, NATO-Planung und nukleare Abschreckung. Was bleibt von der deutschen Verteidigung ohne USA? Bierdeckel werfen? Ein harter Fakt ist, zwischen 2022 und Juni 2023 gingen laut Draghi-Bericht 63% der Verteidigungsausgaben der EU direkt in die USA. Das bedeutet, europäisches Steuergeld stärkt in der Regel nicht die europäische Eigenständigkeit, sondern die amerikanische Rüstungsindustrie.
1: US-Präsident Trump erklärte auf dem Rückweg vom NATO-Gipfel in Ankara, Spanien habe nach seinen Äußerungen über das Land einen kompletten Kurswechsel vollzogen und zugestimmt, eine hohe Summe zu zahlen. Weder nannte Trump die genaue Höhe der Zahlungen, noch teilte er mit wem aus Spanien er gesprochen habe.
2: Ich hatte zwar Probleme mit Spanien und habe sie immer noch, aber Spanien hat heute einen kompletten Umschwung vollzogen. Spanien war heute sehr großzügig. Ich habe ihnen gesagt, dass ich den Handel einstellen werde. Sie sind einer Forderung nach einer hohen Zahlung nachgekommen und hätten sie das nicht getan, hätten wir nicht einmal mit ihnen gesprochen. Sie haben sich meiner Meinung nach sehr falsch verhalten.
1: Damit rückte der US-Präsident von seinen eigenen Äußerungen ab, Spanien sei ein schlechter Verbündeter. Als er das Land so bezeichnete, hatte er Finanzminister Scott Bessent zugleich angewiesen, jeglichen Handel mit Spanien einzustellen.
2: Spanien ist ein hoffnungsloser Fall. Wir wollen keine Handelsbeziehungen mehr mit Spanien unterhalten. Übrigens möchte ich, dass der Kontakt abgebrochen wird. Spanien ist ein schrecklicher Partner in der NATO. Sie beteiligen sich nicht. Sie zahlen nicht. Ich will nichts mehr mit Spanien zu tun haben. Bitte brechen Sie jeglichen Handel mit Spanien ab, einschließlich Besuchen. Wir wollen nichts mehr damit zu tun haben. Sie werden sehen, wie Sie zurückkommen. Sie werden zurückkommen. Sie behandeln diesen Mann schrecklich. Und dieser Mann ist auch ein guter Mann, ein großartiger Mann. Sie können sich glücklich schätzen, ihn zu haben. Aber Spanien stimmt zu nichts zu und man sollte sie nicht mitnehmen. Man nimmt sie gewissermaßen automatisch mit, weil man ein Gebiet schützt, also sind sie eben da. Also haben sie sich wahrscheinlich gedacht, die müssen uns doch beschützen. Aber wir müssen das nicht und wir müssen auch keinen Handel mit ihnen treiben. Ich will keinen Handel mehr mit ihnen treiben.
1: Spanische Medien berichteten unter Berufung auf Quellen aus dem Umfeld des Regierungschefs, die Regierung sei auf ein solches Szenario vorbereitet gewesen. Trumps scharfe Äußerungen seien dort gelassen und ganz normal aufgenommen worden. Madrid betonte, Spanien unterhalte ausgezeichnete soziale, kulturelle und wirtschaftliche Beziehungen zu den USA und habe nicht die Absicht, daran etwas zu ändern. Ministerpräsident Pedro Sanchez erinnerte nach der Kritik Trumps daran, dass die USA gegenüber Spanien einen Handelsüberschuss aufwiesen. Zugleich verwies er darauf, dass die EU ein Handelsblock sei und sämtliche Handelsabkommen mit der Europäischen Kommission abgestimmt werden.

0: Wir sind also ein Handelsblock und alle Handelsabkommen müssen mit der Europäischen Kommission ausgehandelt werden, einschließlich der Zölle oder Abgaben, die die US-Regierung zuvor gegen die Europäische Union verhängt hat. Übrigens haben wir von spanischer Seite stets eine absolut konstruktive Haltung eingenommen, um die Europäische Kommission dabei zu unterstützen, eine Einigung zu erzielen, die auch im Europäischen Parlament von den, in diesem Fall, pro-europäischen Kräften ratifiziert wird, um den sowohl in den Vereinigten Staaten als auch in der Europäischen Union tätigen Wirtschaftsakteuren in gewisser Weise Vorhersehbarkeit zu verschaffen.
1: Der Präsident der Gesellschaft für Frieden und internationale Solidarität, Carsten Hanke, erklärte, die angespannten Beziehungen zwischen den USA und Spanien seien vor allem auf Madrids Weigerung zurückzuführen, Washington im Iran-Konflikt Überflugrechte zu gewähren. Ein Abbruch der Handelsbeziehungen würde zudem die US-Wirtschaft stärker schädigen als die spanische, so Hanke.
2: Das ist ja schon ein längerer Prozess, wo Trump gerade gegenüber von Spanien eine sehr undiplomatische Art und Weise an den Tag legt. Es hat ja mit dem Iran-Konflikt, mit der Aggression der USA und Israel auf Iran zu tun, wo Spanien eben die Überflugrechte bzw. die Nutzung der USA-Militärstützpunkte nicht erlaubt hat. Ich habe die Information unter anderem auch gelesen, dass der Präsident von Spanien, Sanchez, kurz vorher bei diesem Gipfel in Ankara mit Trump in der Pause über Fußball etc. bei der WM gesprochen hat und es sehr freundlich war und ganz unbewusst und auch unverhofft, denn diese Ausraster von Trump erleben musste. Das kam für viele mitunter vielleicht auch überraschend, weil so ist der Charakter von Trump. Der Sanchez hat eben das zur Kenntnis genommen, so wie er gesagt hat, und ist dabei ganz ruhig geblieben und überlegt und ist auf diese Provokation nicht weiter eingegangen. Trump hat ja auch noch gesagt, er will ja die Handelsbeziehung mit Spanien abbrechen, aber wie gesagt, selbst mit Zöllen etc., das entscheidet ja die EU insgesamt die Handelsbeziehung. Da ist ja die einzelnen EU-Staaten ja gar nicht mehr so souverän. Das ist das eine, was so ist. Und was dann Trump überhaupt nicht auf dem Schirm zu sein scheint, ist die Tatsache, dass die USA ja mehr exportiert nach Spanien als Spanien in die USA. Also würde es die eigene Wirtschaft der USA wesentlich mehr treffen als Spanien letztendlich insgesamt.
1: Die Abgeordneten des EU-Parlaments stimmten darüber ab, ob Messenger-Dienste in bestimmten Fällen doch wieder private Chats durchsuchen dürfen. Die SPD stimmte gemeinsam mit den Grünen und der AfD gegen das Eilverfahren über die Verlängerung der sogenannten Chatkontrolle in Europa. Die überraschende Übereinstimmung mit der Opposition brachte dem Koalitionspartner heftige Vorwürfe aus der Union ein.
0: SPD und Grüne haben heute gemeinsam mit der AfD im Europaparlament gegen ein Dringlichkeitsverfahren zur freiwilligen Kontrolle von Inhalten auf Kinderpornografie durch Online-Plattformen und Messenger-Diensten gestimmt. Das gemeinsame Stimmverhalten von deutschen SPD, Grünen und AfD-Abgeordneten zeigt, welchen Stellenwert der Schutz von Kindern vor Missbrauch bei diesen Parteien hat.
1: Das EU-Parlament hat die Verlängerung der vorübergehenden Maßnahme zur Chatkontrolle endgültig gebilligt. Die Regelung erlaubt es Messenger-Diensten auf freiwilliger Basis, private Chats nach Darstellungen sexuellen Kindesmissbrauchs zu durchsuchen. Die Überwachung bleibt nun bis April 2028 in Kraft. Für Unmut innerhalb der Koalition sorgte jedoch ein früheres Abstimmungsverhalten. Bereits am 7. Juli hatte die SPD gemeinsam mit Grünen und AfD gegen ein Dringlichkeitsverfahren gestimmt, mit dem das Thema kurzfristig auf die Tagesordnung gesetzt werden sollte. Die Union

0: warf dem Koalitionspartner vor, die Verlängerung der Chatkontrolle durch taktische Manöver zunächst blockiert zu haben. Die Annahme der Position sei mit einem unlauteren Manöver vorangetrieben worden, erklärte die SPD-Europaabgeordnete Birgit Zippel noch vor der Abstimmung. In dieser Einschätzung deckte sich ihre Haltung mit derjenigen der AfD, die ebenfalls von dem Versuch sprach, die Chatkontrolle durch die Hintertür wieder einzuführen.
1: Mit einem unlauteren Manöver versuchen die Mitgliedstaaten nun, das Parlament nächste Woche zur Annahme seiner Position in erster Lesung zur Interimverordnung zu bewegen. Damit gefährden sie die Fortschritte bei den Verhandlungen zur langfristigen Verordnung und zielen darauf ab, dass das Parlament jegliche Form gezielter Maßnahmen aufgibt und damit den Weg für wahlloses Scannen ebnet.
2: Im Dringlichkeitsverfahren soll eine Überwachungsregelung wiederbelebt werden, die das Parlament eigentlich längst abgelehnt hatte. Die sogenannte freiwillige Chatkontrolle ist ausgelaufen. Trotzdem versucht der Rat, sie kurz vor der Sommerpause durch die Hintertür zurückzubringen.
0: Jeder Schluss, die Brandmauer gegen die AfD in Deutschland bröckele, sei voreilig, erklärt der Jurist Dr. Gunnar Beck. Die gemeinsame Abstimmung von SPD, Grünen und AfD im EU-Parlament sei eine zufällige Übereinstimmung gewesen und sage nichts über eine Annäherung in anderen Politikfeldern aus.
3: Also das sind Einzelerscheinungen. Auch die CDU hat schon einmal mit der AfD gestimmt. Das ist nicht immer geplant, sondern stellt sich mitunter einfach zufällig ein. Wenn ich sage zufällig, meine ich damit, dass Parteien in verschiedenen Lagern des Parlaments aus jeweils anderen Gründen einen Vorschlag entweder in Gänze oder häufiger in Teilen ablehnt. Und genauso war es mit der EU-Chat-Kontrolle. Also mit anderen Worten, jeder Schluss, dass die Brandmauer gegen die AfD in Deutschland einstürzt, ist voreilig. Denn in fast allen anderen Fragen stimmen SPD und Grüne auf der einen Seite und die AfD nicht miteinander überein. Meines Erachtens gar nicht. An der Einheitsfront gegen die AfD im Bundestag wird sich auf absehbare Zeit meines Erachtens nichts ändern. Sie müssen sich vergegenwärtigen, dass das Europäische Parlament eigentlich gar kein traditionelles Parlament ist. Es wird nicht debattiert, die Leute sprechen über 20 verschiedene Sprachen. Man kann in dieser multikulturellen Umgebung keine ordentlichen Debatten führen. Zwar sprechen die meisten Abgeordneten mehr oder weniger Englisch, aber was dort gesprochen wird, würde ich nicht als Englisch bezeichnen. Das ist eine inferiore Art von Globisch. Also so können Sie keine Debatten im Sinne von These, Antithese und Synthese formulieren. Das sind einfach rhythmische Übungen und bürokratische Erledigungen, die dort stattfinden. Und wie eine Fraktion abstimmt, das hängt nicht von Debatten ab, das wird längst vorher ausgekungelt. Und wie gesagt, in diesem besonderen Falle ergab es sich so, dass SPD, Grüne und AfD gemeinsam gegen einen Vorschlag abstimmten, aber aus ganz anderen Gründen. Und vor allen Dingen können sie deswegen, können sie daraus nicht schließen, dass auch in anderen Politikfeldern größere Übereinstimmungen zwischen diesen Parteien bestehen.
0: In der Stadt Energoda im Gebiet Saporoschje hat eine ukrainische Drohne eine Bushaltestelle angegriffen. Dabei wurde eine Frau getötet, 4 weitere Personen erlitten Verletzungen. Dies teilte der Leiter der Stadtverwaltung, Maxim Puchow, mit. Der Generaldirektor von Rosatom, Alexei Lichatschow, wies darauf hin, dass internationale Organisationen und europäische Staats- und Regierungschefs. Die Zahl der zivilen Opfer durch ukrainische Angriffe schlichtweg außer Acht ließen.
4: Internationale Organisationen und europäische Spitzenpolitiker verstecken sich bestenfalls hinter dem Deckmantel der europäischen Politkorrektheit oder ziehen es vor, das Geschehen einfach zu ignorieren. Und was passiert? Am Sonntagmorgen fliegt eine Kampfdrohne in eine Bushaltestelle und trifft ganz normale Menschen. Alle, die sich dort gerade aufhielten. Seit dem 27. April, seit Beginn der massiven Eskalation, sind bereits 11 Zivilisten ums Leben gekommen. Die Zahl der Verletzten geht in die Dutzende.
0: In den USA ist der republikanische Senator Lindsey Graham verstorben. Er war für seine äußerst aggressive Haltung in Fragen der US-Außenpolitik bekannt. In einer Erklärung seines Büros heißt es, die Todesursache sei eine kurzzeitige und plötzliche Erkrankung gewesen. Lindsey Graham war 71 Jahre alt. Lindsey Graham, seit 2002 Senator für South Carolina, zählte zu den einflussreichsten Stimmen Washingtons in der Außenpolitik. Nach einer eigenen Präsidentschaftskandidatur 2016, die er im Vorwahlkampf zurückzog, wandelte er sich vom Trump-Kritiker zu einem von dessen wichtigsten Unterstützern. Außenpolitisch vertrat Graham durchgehend eine harte Linie. Er befürwortete die US-Kriege im Irak, in Libyen und Syrien, sprach sich 2021 gegen den Afghanistan-Abzug aus und unterstützte sowohl Israel als auch militärische Aktionen gegen den Iran. Zudem setzte er sich für Waffenlieferungen an Kiew und Sanktionen gegen Russland ein. Kurz vor seinem Tod reiste er nach Kiew und traf sich mit dem ukrainischen Präsidenten Wladimir Selenskyj. Graham, Vorsitzender des Haushaltsausschusses des Senats, wollte im November erneut für eine sechste Amtszeit kandidieren. Der republikanische Kongressabgeordnete und Präsident des Unternehmens Flanagan Consulting, Michael Patrick Flanagan, berichtet über die politische Bedeutung des republikanischen Senators Lindsey Graham für die Amerikaner sowie über dessen politische Ansichten.
4: Lindsey und ich wurden gemeinsam in den Kongress gewählt und es war sehr traurig, meinen Freund gehen zu sehen. Ich weiß, dass das russische Volk und die russische Regierung eine ganz andere Sicht auf Lindsey haben als die meisten Amerikaner. Er war ein Mann seiner Heimat. Er stammte aus South Carolina und in South Carolina sind die Dinge oft extrem. Sie sind oft groß und weitreichend. Sie sind auch oft gewaltig. Und man redet dann von Dingen wie dem Einsatz der Atombombe und Ähnlichem. In seinem Wahlkreis in South Carolina kommt das sehr gut an. Aber er ist ein Produkt dieses Ortes. Er meinte es ernst, als er das sagte. Zum Glück wurde er nie Präsident. Gott sei Dank. Ich liebe dich, Lindsey, aber Gott sei Dank warst du nie Präsident. Er war eine von 100 Stimmen im Senat, eine von 535 im Kongress, eine von Tausenden in Washington, die zur Diskussion beitrugen, sie aber in der Regel nicht anführten. Lindsey hatte eine einflussreiche Stimme, aber keine führende. Gott segne ihn. Ich hoffe, er hat eine schöne Belohnung erhalten. Lindsey war eine überlebensgroße Persönlichkeit. Wer nicht bereit ist, im Schatten zu stehen, sollte sich nicht in seine Nähe begeben. In Washington gibt es ein altes Sprichwort. Der gefährlichste Ort in Washington ist der zwischen einem US-Senator und einer Kamera. Lindsey stand auf jeden Fall gerne vor der Kamera. Er sorgte regelmäßig für Schlagzeilen. Er mochte den Trubel und die Großspurigkeit. Er wollte unbedingt Präsident werden und das Land wollte ganz und gar nicht, dass er Präsident wurde. Da gab es also eine Meinungsverschiedenheit, die sich meiner Meinung nach jedoch sehr gut für ihn auswirkte, denn sobald er sich darauf konzentriert hatte, seine Arbeit im Senat zu erledigen, wurde er ein besserer Gesetzgeber als zuvor. Er war in vielerlei Hinsicht außergewöhnlich, aber er hatte den Kontakt zum Volk. Er hatte die Fähigkeit, mit Menschen zu sprechen und sie dazu zu bringen, ihm zuzuhören. Er war in South Carolina beliebt, nicht nur wegen seiner Führungsrolle in außenpolitischen Fragen und wegen seiner pompösen Art zu reden, sondern weil er eine Art an sich hatte, die die Menschen mochten und die sie genossen, wenn sie ihn kannten oder von ihm hörten. Seine Wiederwahlkämpfe waren immer interessant, denn so unglaublich es ihren Zuschauern auch erscheinen mag, für South Carolina war er nie konservativ genug. Seine Abstimmungsbilanz in innenpolitischen Fragen war, glaube ich, liberaler, als man es von ihm erwarten würde. Und das hat Trump bei zahlreichen Gelegenheiten unglaublich in den Wahnsinn getrieben. Niemand konnte verstehen, warum Trump ihn überhaupt jemals unterstützt hat, denn in vielen innenpolitischen Fragen stand er ihm im Weg und neigte immer ein wenig nach links. In South Carolina ist es schwer, das zu tun und gleichzeitig seinen Job zu behalten. Aber er hat es Wahl für Wahl geschafft.
0: Und nun die weiteren Nachrichten, kurz und bündig. Tausende argentinische Fans versammelten sich in Buenos Aires, um das Spiel ihrer Mannschaft gegen die Schweiz im Viertelfinale der Fußball-WM zu verfolgen. Argentinien gewann nach verlängerter Spielzeit mit 3:1 und zog ins Halbfinale ein. Die Fans feierten jedes erzielte Tor mit Jubel, umarmten einander und weinten vor Freude. London feiert den Sieg der englischen Nationalmannschaft gegen Norwegen und den Einzug ins WM-Halbfinale. Das Team setzte sich im Viertelfinale mit 2:1 durch. Fußballfans strömten auf die Straßen, zündeten Feuerwerk und sangen. Trotz der Bemühungen der Polizei, die Lage unter Kontrolle zu halten, kam es zu Zusammenstößen. Unterdessen lassen sich die Norweger von der Niederlage gegen England nicht entmutigen. In Oslo strömten die Menschen auf die Straßen, um den historischen Auftritt ihrer Mannschaft bei der Weltmeisterschaft zu feiern. Die Fans zeigten sich begeistert von dem spannenden Spiel. Vor dem Königspalast jubelten sie und würdigten die Leistung des Teams, das erstmals seit Jahrzehnten wieder an einer WM teilgenommen hat. Das waren die Nachrichten und die Themen der Woche bei RT.de. Mein Name ist Marco Jankowiak. Im Anschluss sehen Sie die Dokumentation Familienangelegenheiten. Die nächsten Nachrichten folgen um 18 Uhr. Bis gleich.

0: Eine Moskauerin schlägt ihren 10-jährigen Adoptivsohn mit einer Flasche. In dieser Familie wurden wir viele Jahre gefoltert, sagt Anna, ein älteres Adoptivkind, die das verstörende Video aufgenommen hat. Das Familienrecht war in Russland Gegenstand zahlreicher Debatten. Viele befürchten, dass es durch die neue Gesetzgebung zu einer willkürlichen Trennung von Kindern und Eltern kommen kann. Kinderschutzbeauftragte sind der Meinung, dass strenge Maßnahmen notwendig sind. Aber nicht einmal das Gesetz kann garantieren, dass ein missbrauchtes Kind, das aus einer Familie entfernt wird, in der neuen Familie immer sicher ist.
1: Ich war nicht zu Hause. Hier schlägt sie Sveta.
0: Das Gesetz schreibt vor, dass die Kinderschutzbeauftragten die Pflegefamilien überwachen und zweimal im Jahr einen Bericht verfassen.
1: Es gab keine Inspektionen. Ja, sie kamen. Drei auf einmal. Sie blieben im Flur. Ich erinnere mich an die Anführerin, Tatjana Viktorovna. Die beiden anderen Frauen gingen hinaus. Sie sagte, wartet, ich bin gleich wieder da. Sie bekam schöne Geschenke und das war's. Geld, Parfüm und Make-up.
0: Nach dem russischen Gesetz werden Pflegeeltern für die Kinderbetreuung vom Staat bezahlt. Irina erhielt etwa 130.000 Rubel pro Monat. Das sind fast 2.000 Dollar, die Standardvergütung für Moskauer Pflegeeltern 2019.
1: Sie gab enorme Geldsummen aus, riesige Summen. Sie spielte ein Spiel auf einem sozialen Netzwerk. Flasche. Sie spielte und machte Wetten mit viel Geld. 5.000 oder 10.000 Rubel waren für sie normal. Zuerst Champagner, dann Cognac, dann Whisky, dann schwarzgebrannter Alkohol. Sie wachte auf, trank und spielte weiter. Dann ging sie ins Bett, stand auf und trank weiter. Wenn sie etwas erledigen musste, schlief sie, bis sie nüchtern war. Dann erledigte sie es, kam nach Hause und fing von vorne an. Sie kochte nie Abendessen für die Kinder. Ich musste alles machen.
0: Als Irina Goncharova die Kinder offiziell adoptierte, war ihr Ex-Ehemann im Gefängnis. Seine Freilassung machte der Familie das Leben zur Hölle.
2: Alles konnte passieren.
1: Er lauerte an der Tür.
2: Du hast den Rest deines Lebens Angst.
1: Sehen Sie? Es gab Zeiten, da war es so furchterregend. Mein Mann und ich nahmen unsere Tochter und gingen. Sie kam, nahm mir meine Tochter weg und gab sie eine Woche lang nicht heraus. Ich ging zur Polizei, um die Sache zu klären, aber sie sagten, sie ist die Großmutter. Ein Kind kann nicht in so einer Wohnung wohnen. Da ist immer Rauch, Alkohol und Kindesmissbrauch. Um einen Beweis dafür zu bekommen, besuchten wir, wie soll ich es ausdrücken, diese liebenswerte Frau. Wir wohnten 2 Monate bei ihr und filmten alles, was in der Wohnung vor sich ging. Es war natürlich beängstigend.
0: Aber nicht einmal diese eindeutigen Beweise auf den Videos wurden als ausreichend für ein Strafverfahren angesehen.
1: Ich habe es allen gezeigt. Die Staatsanwaltschaft des Distrikts Simonow weigerte sich, ein Strafverfahren einzuleiten. Das Hauptbüro des Innenministeriums. Sie schreiben vom Fehlen einer Tat und der Struktur eines Verbrechens. Ich wusste nicht, was ich tun sollte, an wen ich mich wenden sollte.
0: Das Sozialamt ermittelte erst, als Anna das Video und ihre Geschichte ins Internet stellte, zusammen mit einem Appell zur Rettung der Kinder. Dann interessierten sich die Journalisten dafür.
1: Ich war in dieser Talkshow. Und dank dieser Sendung wurde Irina irgendwie zur Rechenschaft gezogen.
0: Die 3 übrigen Kinder bestätigten, dass auch sie missbraucht worden waren. Gegen Irina und Andrei wurde Strafanzeige wegen Folter erstattet und die Kinder wurden in ein Rehabilitationszentrum geschickt.
1: Andrei ruft mich immer wieder aus der Haftanstalt an. Er bittet mich, meine Aussage zurückzuziehen. Seltsamerweise interessiert er sich nur für sich selbst, nicht für sie. Ich meine, er fragt nur für sich selbst. Zieh deine Aussage zurück und sage, dass ich nichts getan habe oder ich bringe euch um. Natürlich habe ich Angst. Zunächst einmal kennt er bestimmte Leute, die mich auf der Straße aufspüren könnten. Wo würde man mich dann finden? Diese Leute sind schon so, solange ich mich erinnern kann. Aggressiv. Aber die Kinder schweigen. Sie lieben Irina Nikolaevna, weil sie sie als ihre Mutter sehen. Ich habe sie auch bis zum Schluss geliebt.
0: Seit 2014 ist es für die Regierung einfacher, Pflegeeltern für ihre Arbeit mit Kindern zur Rechenschaft zu ziehen. Mittlerweile wurden noch mehr Kinder aus ihren Familien entfernt.
3: Das russische Familiengesetzbuch wurde 1996 eingeführt. Das ist 23 Jahre her. Das russische Gesetzbuch enthält 51 Artikel zum Sorgerecht für Kinder. 9 Artikel über den Entzug der elterlichen Rechte, Einschränkung, Aufhebung. 9. Und 41 Artikel, ein ganzes Kapitel mit dem Titel Formen der Erziehung von Kindern ohne elterliche Fürsorge. Detaillierte Anweisungen für den Schutz von Kindern, die von ihren Eltern getrennt sind. Wie man eine Pflegefamilie vermittelt, Adoptionen organisiert. Vor 2013 gab es kein einziges Wort zur Unterstützung einer Familie.
0: Tatjana Bolschakowa aus Jalta investierte in ein Unternehmen, verlor aber ihre gesamten Ersparnisse und ihren Arbeitsplatz. Sie wandte sich an das Sozialamt, um Rechtsbeistand und Hilfe für Winterkleidung für ihre Tochter zu erhalten.
1: Ich habe viel geweint. Ich dachte, was ist nur los mit diesen Leuten? Ist es wirklich so schwer, Ratschläge zu geben, an wen man sich wenden kann? Ich habe nicht nach neuen Klamotten gefragt.
0: Das Sozialamt spielte eine entscheidende Rolle bei der Einschränkung von Tatjanas elterlichen Rechten und der Trennung von ihrer Tochter.
4: All diese Dinge sind trivial. Um der Familie helfen zu können, muss die Familie die Hilfe annehmen. Die Familie hat dies jedoch kategorisch abgelehnt. Es wurde deutlich, dass eine reale Bedrohung für das Leben und die Gesundheit des Kindes bestand.
0: Tatjana weigerte sich nie, mit dem Jugendamt zusammenzuarbeiten. Sie wollte nicht wieder mit ihrer Tochter in ein Krankenhaus und zum Einwohnermeldeamt gebracht werden. Ihre Gründe werden später klar. Ein Gerichtsurteil entzog Tatjana ohne ihr Wissen in Abwesenheit die elterlichen Rechte. Einige Monate später kamen 10 Beamte, um ihr das Kind wegzunehmen. Die Kinderschutzbeauftragten hatten Tatjanas registrierte Adresse verwendet, obwohl sie wussten, wo die Familie tatsächlich wohnte. Deshalb wurde sie nicht über die Gerichtsentscheidung informiert.
1: 10 Leute brechen bei dir zu Hause ein und stellen dich an die Wand. Du bist wehrlos. Ich hielt all diese Leute für, ich weiß nicht, für Einbrecher. Ich war in einem extrem emotionalen Zustand.
3: Wir arbeiten mit Kindern, mit dem Leben von Kindern. Und wir verstehen, dass die Trennung der Kinder von ihren Familien der letzte Ausweg ist. Zögern kann tödlich sein. Bis zu diesem Zeitpunkt leisten die Präventionsdienste hervorragende Arbeit.
0: Tatjana durfte ihre Tochter nicht besuchen und wusste nicht, wo sie war. Die Sozialdienste vermuteten, dass Tatjana ihre Tochter hungern ließ, weil sie annahmen, das Kind sei untergewichtig. Es war seit einiger Zeit nicht mehr beim Arzt und hatte keine Erneuerung der Behinderungsbewertung. Der alte ukrainische Pass der Mutter war nicht durch einen russischen ersetzt worden und ihre Tochter fehlte in der Schule.
4: Wenn sie keine Dokumente über die russische Staatsangehörigkeit hat, können die Behindertenleistungen für das Kind nicht verlängert werden. Sie war also nicht krankenversichert. Und die Mutter verletzte die Rechte ihres Kindes.
1: Hier ist der Pass, den ich versucht habe, in einen russischen Pass umzuwandeln. Ich brachte die Heiratsurkunde mit. Und sie verlangten einen Nachweis der Änderung meines Nachnamens.
5: Wo liegt das Problem? Warum?
1: Weil es in der Ukraine ist. Ich habe versucht, ihn umsonst zu bekommen. Aber sie sagten, das kostet $500. Sie verdienen damit Geld. Und ich bekam damals keine Sozialhilfe und hatte nur ein geringes Einkommen.
0: Tatjanas Tochter wurde mit einer Hüftdysplasie geboren, die in die Akten aufgenommen wurde. 13 Jahre wurde sie von zahlreichen Ärzten behandelt. Aber keine Behandlung war bisher erfolgreich.
4: Sie boten ihr an, sie in eine Klinik zu bringen. Ich versuchte zu erklären, dass das nicht nötig ist. Ich habe die offizielle Antwort der Klinik, in der es heißt, dass es unmöglich ist, die Behindertenleistungen zu verlängern, ohne eine neue Diagnose zu stellen. Ich habe Jana Kislitsina erklärt, dass die Diagnose falsch war und wir das klären müssen. Ein Rheumatologe sagte, das Kind sei behindert. Aber ich wusste, wenn wir die rheumatologisch bedingte Behinderung akzeptieren, wird sie entsprechend behandelt. Hüftdysplasie und rheumatoide Arthritis werden völlig unterschiedlich behandelt. Das eine mit Immunmodulatoren, das andere mit Immunsuppressiva. Es war keine Lösung, den Arzt anzurufen, bei dem wir vorher waren. Wir mussten direkt zum Gesundheitsministerium gehen, mit den Briefen und allem. Und vor allem natürlich mit meiner Tochter.
3: Seit 2015 bittet die Schulverwaltung, die Kinderschutzdienste, die Mutter dazu zu bewegen, eine umfassende Ausbildung für ihre Tochter zu organisieren.
5: Wir haben den Brief des Schulleiters gesehen, in dem steht, dass die Schule kein Homeschooling anbieten kann. Ich glaube, es lag daran, dass das Kind keinen Computer hatte.
3: Zum Glück weiß ich, dass sie jetzt einen hat.
5: Als sie entfernt wurde, bekam sie einen.
4: Wir haben mit dem Heimunterricht begonnen. Ich erhielt ein Schreiben des Bildungsministeriums, in dem mitgeteilt wird, dass das Elternteil als gesetzlicher Vertreter des Kindes beschlossen hat, zum Heimunterricht überzugehen. Sie hatte schon vorher Heimunterricht.
5: Haben Sie Beschwerden?
4: Ich hatte welche. Die Lehrer kamen nie. Sie waren dazu verpflichtet, haben es aber nie getan. Ich musste das Kind jeden Tag zur Schule tragen.
3: Die Mutter warnte den Schulleiter, dass sie ihr Kind mitnehmen und im Wald leben würde.
4: Ich sagte vor dem Kind, jetzt geht's in den Wald, um Tannenzapfen zu essen. Dieser Satz machte keinen Sinn. Ich habe es nicht so gemeint. Und jetzt heißt es, ich wollte in die Wälder fliehen und dort mit meiner Tochter leben.

0: Die Lebensweise von Rentierzüchtern, die in der Tundra einen traditionell nomadischen Lebensstil führen, gleicht einer parallelen Realität.
1: Fangt ihn mit dem Lasso!
0: Während die Männer die Herden führen, tragen die Frauen die Last der Hausarbeit auf ihren Schultern.
2: Eine Frau in diesem Beruf muss flink, zäh und stark sein. Die ganze Gemütlichkeit und Wärme kommt von uns.
0: In den Weiten Russlands gibt es jedoch einen Ort, an dem Hausfrauen einen regulären Beschäftigungsstatus erhalten. Er liegt im hohen Norden.
2: Mit 17 wurde ich Tschum-Arbeiterin und habe es auch nach 30 Jahren nicht bereut.

0: Was ist Liebe? Ich war in 82 Ländern und habe in 12 gelebt. Aber hier wurde mir nach 3 Tagen klar, dass ich mich zu Hause fühle. Kühe sind wie Frauen. Sie sind launisch. Eine Sexshow. Ich entschied mich, herzukommen. Ich wusste, hier kann ich mir ein neues Leben aufbauen. Käse ist schlimmer als eine Frau. So launisch. Vermutlich hat Gott entschieden, dass ich nicht frei sein soll.
1: Er fragte aus heiterem Himmel und gab nicht auf. 5 Kinder, alle verschieden.
0: Mein einziger Traum ist das gleiche Glück für alle meine Kinder. Ich liebe meine Heimat hier. Das kalte Wetter, die russische Kultur, die Geschichte. Ich mag alles an diesem Land.
2: Er ist Russe, definitiv.
3: Gäbe es einen Krieg, würde er für Russland kämpfen.
0: Ich bin John Kopisky, ein russischer Farmer.
4: In Anbetracht der Beweise stellt das Gericht daher fest, dass die Gleichgültigkeit der Angeklagten gegenüber lebenswichtigen Aspekten ihrer Tochter zeigt, dass es gefährlich wäre, das Kind bei der Mutter zu lassen. Ich habe mich um Rechtsbeistand bemüht, aber die Honorare waren unvorstellbar hoch. Als der Gerichtsvollzieher mich anrief, um den Gerichtsbeschluss zu sehen, stellte sich heraus, dass ich 6 Monate mit den Unterhaltszahlungen im Rückstand war. Also habe ich mich zusammengerissen.
5: Nach monatelangem Rechtsstreit hat das Gericht Tatjanas elterliche Rechte wiederhergestellt. Aber jetzt will sie, dass die Beamten, die ihr ihre Tochter weggenommen haben, bestraft werden. Die Kinderschutzbehörden betonen jedoch, dass sie die richtige Entscheidung trafen und dass es am Ende für alle Beteiligten das Beste war.
0: Ab dem Zeitpunkt, an dem das Gericht die Einschränkung ihrer elterlichen Rechte anordnete und das Kind mitgenommen und untersucht wurde, änderte die Mutter ihr fehlerhaftes Verhalten.
4: In der Entlassungsurkunde heißt es, dass das Kind mit einer Temperatur von 36,5 Grad eingeliefert wurde. Und sie brachten sie mit Erbrechen und Fieber zurück. Sie haben das Kind nie untersucht. Es wurde nichts diagnostiziert. Sie wurde nicht behandelt.
5: . 2018 wurde in der Region Perm die meisten Fälle von Kindesmissbrauch in Russland registriert. Nach einem bahnbrechenden Fall, in den eine stellvertretende Schulleiterin verwickelt war, wurden die Familieninspektionen verschärft. Eine ihrer Schülerinnen hatte stark abgenommen und sie hatte das nicht im Jugendamt gemeldet.

0: Später verhungerte das Mädchen aufgrund der Vernachlässigung durch die Eltern. Seit diesem tragischen Todesfall sind alle Schulen in der Region Perm verpflichtet, problematische Familien genauer zu beobachten. Und die Sozialämter holen aufgrund strengerer Maßnahmen selbst in nicht so eindeutigen Fällen Kinder aus den Familien. Die Einwohner der Stadt Czarnuszka sind generell nicht gut bezahlt, trotz des Ölfeldes in der Nähe. Seit 2019 kämpfen Nikolai und seine Mutter Tamara um die Rückgabe von zwei Kindern seiner Ex-Frau. Unmittelbar nach der Geburt ihres Sohnes verfiel sie dem Alkohol und verließ bald darauf die Familie.
1: Ich hätte nie gedacht, dass es sich so entwickelt. Dass sie das tut, Kinder in die Welt setzen, sie verlassen. Ich konnte es mir nicht vorstellen. Sie brachte die Mädchen an diesen schrecklichen Ort. Es war nicht klar, wo sie waren. Grob gesagt, es war ein Bordell. Es gab Schnaps. Wir holten die Mädchen da weg. Sie sahen, wo sie gelebt hatten, und es war klar, dass es besser wäre, wenn sie bei uns bleiben. Sie dachten, dass ihre Mutter und ich uns wieder vertragen könnten. Sie hofften immer noch. Und dann merkten sie, dass ihre Mutter sie verlassen hatte.
0: Als Karinas Lehrerin erfuhr, dass ihre Mutter sie verlassen hatte, meldete sie das dem Kinderschutzdienst.
1: Karina wurde krank. Und die Lehrerin schrieb mir eine SMS. Wo ist Karina? Ich sah es nicht und antwortete nicht. Sie schrieb, ich melde dem Jugendamt und der Polizei, dass ihre Familie chaotisch und in einem schlechten Zustand ist.
0: Die Beamten glaubten, die Mädchen lebten in einer Familie ohne Erziehungsberechtigte. Sie haben die Mädchen jedoch nicht von zu Hause, sondern von der Schule mitgenommen.
2: Ich brach in Tränen aus und Karina auch, als Kolja anrief. Wenn wir zur Schule gingen, würden sie uns sofort wegnehmen. Wenn nicht, würden sie eine Hausdurchsuchung machen und sie mitnehmen. Ich sagte zu Kolja, wir gehen, aber nur, damit die Mädchen zusammenbleiben.
3: Der Fall wurde auf einer Sitzung mit mehreren Behörden überprüft. Es wurde beschlossen, dass die Kinder in einem Heim untergebracht werden sollten. In der Stadt Tschaikowski.
4: Eine Frage. Sind Sie...
3: Aufgrund Ihres sozial schwachen Hintergrunds.
4: Der Stiefvater hatte kein Geld, um Sie zu unterstützen?
3: Es gab keine Bettlaken. Ich glaube, die Schulinspektoren könnten sich auch dazu äußern. Die Inspektion der verschiedenen Abteilungen hat begonnen. Die Familie wurde inspiziert, um herauszufinden, wo das Mädchen war. Warum es so lange nicht in der Schule war.
4: Und genau wie lange?
3: Sie können in der Schule nachfragen.
4: Es wäre vielleicht einfacher gewesen, Bettlaken zu kaufen, wenn Sie glauben, dass Sie zu wenig Bettlaken hatten. Anstatt die Mädchen aus Ihrer Familie zu nehmen.
3: Kein Kommentar.
5: Die Lehrerin meldete sich bei der Sozialpädagogin. Denn wenn sie keinen Kontakt mit dem Stiefvater aufnehmen konnte, dann könnte die Sozialpädagogin das vielleicht tun.
1: Karina kam gerade in die Schule. Und sie begann, Evgenia nach Unterrichtsgebühren oder so etwas zu fragen. Sie sagte, dass sie das nicht bezahlen. Deshalb wurde sie gemein zu unserer Familie, zu Karina. Karina wurde krank und musste sich während des Unterrichts übergeben. Und vor der ganzen Klasse ließ die Lehrerin sie hinter sich aufwischen. Das Kind war krank. Was dachte sie sich dabei?
5: Die Lehrerin handelte richtig, entsprechend den Richtlinien. Sie hatte nicht die Absicht, Karina aus der Klasse zu entfernen, nein. Wissen Sie, wir waren selbst schockiert, als das Mädchen, wenn wir eine Angelegenheit bei den Kinderschutzbehörden melden. Glauben Sie, wir machen uns keine Sorgen?
6: Die Schule, die Teil dieser sogenannten abteilungsübergreifenden Zusammenarbeit ist, verwandelt sich in einen Repressionsapparat. Unerwünschte Eltern werden anonym gemeldet. Wie geht es nun weiter? In Perm gab es kürzlich den Fall einer berühmten Aktivistin. Als sowohl der Ombudsmann für Menschenrechte als auch der Ombudsmann für die Rechte des Kindes gefragt wurden, wie sie auf so eine anonyme Meldung reagieren könnten, antworteten sie, die Ämter können das nicht ignorieren.
0: ebenfalls in der Region Perm. Eine Demonstration zur Unterstützung von Ljudmila Joltyscheva. Sie hat viele Kinder und behauptet, dass die Behörden sie aussonderten, weil sie gegen die Stilllegung einer lokalen Zugverbindung protestierte.
3: Ich bekam einen Anruf von der Jugendbehörde. Sie wollten meine Lebensbedingungen überprüfen. Ich habe weder das Jugendamt noch den Kinderschutzdienst ins Haus gelassen. Also begannen sie, meine Familie zu verfolgen. Es begann mit einer anonymen Falschmeldung. Etwas Besseres ist ihnen nicht eingefallen. Meine Kinder waren gesund. 2018 brachte ich eines meiner kleinen Kinder nicht in die Klinik. Dann wurde schon geredet. Die Leiterin der Klinik sagte, sie stehe unter Druck von oben, vom Gesundheitsministerium, meine Familie in die Risikogruppe einzustufen, weil sie nicht geimpft sind oder medizinische Untersuchungen versäumt haben. Das Hauptziel war also, meine Familie auf die Liste zu setzen.
0: Die Bahnstrecke wurde stillgelegt, die Schienen wurden sogar entfernt. In der Zwischenzeit sahen Perma-Aktivisten Ljudmila als ein Beispiel dafür, wie leicht Kinderschutzgesetze gegen jeden verwendet werden können. Es genügt eine anonyme Meldung. Zurück in Czernuszka hofft Nikolai weiterhin, dass er das volle Sorgerecht für die Mädchen bekommt. Er sammelt immer noch Dokumente und renoviert gleichzeitig sein Büro, um sein Geschäft in Gang zu bringen, denn er muss ein regelmäßiges Einkommen vorweisen.
1: Wir haben ein Jahr lang ohne ihre Mutter Evgenia gelebt. Ich habe die Kinder unterstützt. Sie waren immer gut ernährt und gekleidet. Ich habe ein Geschäft für Außenwerbung. Wir installieren auch Videoüberwachungsanlagen.
0: Doch ein plötzlicher Anruf des Stiefvaters seiner Ex-Frau war eine unangenehme Überraschung.
1: Er bekam einen Anruf vom Jugendamt. Sie fragten ihn, würden Sie die Kinder nehmen? Das hat mich überrascht. Wir hatten ihnen immer wieder angeschrieben. Sie antworteten, dass er ein Niemand sei. Dann rufen sie an, obwohl sie ihn nicht kennen, und bieten ihm das Sorgerecht an. Ich hatte ein Treffen mit der Kinderschutzbeauftragten zu Dover. Dann sagte sie, warum sollten wir sie ihnen umsonst geben? Kostenlos. Er war schockiert, wie direkt das war. Als wäre ich in ein Geschäft gekommen, um sie zu kaufen. Warum sollten wir sie ihnen umsonst geben?
0: Nikolai bat die örtlichen Staatsanwälte, das Fehlverhalten des Kinderschutzdienstes zu untersuchen. Aber sie fanden keine Verstöße.
7: Wir haben keine Informationen darüber, dass das Bezirksverwaltungsamt in irgendeiner Weise den Anträgen von Nikolai feindlich gegenübersteht, indem es die Unterstützung verweigert oder nach anderen Pflegefamilien für die Mädchen sucht. Rechtlich gesehen ist Nikolai Winitski weder der Vater der Mädchen noch Pflegevater. Das Jugendamt reichte eine Klage ein, um der Mutter der Mädchen ihre elterlichen Rechte zu entziehen. Die Angelegenheit wurde entschieden. Seitdem wurde in unserer Antwort an den Antragsteller Winitski festgestellt, dass er nach bestimmten Kriterien die höchste Priorität für das Sorgerecht hat.
8: Es gab keinen Grund, diese Familie auseinanderzureißen. Warum sollte ein normaler Mensch das tun? Wir sind keine Asozialen, wir sind völlig normal. Der Vater arbeitet. An dem Tag, als sie verstanden und dokumentierten, dass die Mutter seit einem Jahr nicht mehr mit dem Mädchen lebt, mussten die Beamten des Jugendamtes nur Nikolai und den Rest der Familie fragen und ihm das vorläufige Sorgerecht anbieten. Gemäß Artikel 12, Vormundschaft und Sorgerecht nach russischem Bundesrecht. Sie brauchten nur Nikolais Reisepass und die Beurteilung der Bedingung in der Wohnung, in der die Mädchen jahrelang gelebt hatten. Wir waren vor einem Jahr in einer ähnlichen Situation, als wir ein ganzes Jahr lang versuchten, die Kinder nach Hause zu bringen. Es waren genau dieselben Leute, Frau Sudoba und Frau Walkova vom Ministerium für soziale Entwicklung, der Region Perm, Bezirk Czernuszynski, Bezirksverwaltungsamt Nummer 4.

Wie kann ich mein Kind ins Internat schicken? Dann könnte ich nachts nicht schlafen.

0: Wir sind hier, um die Unterstützung des amerikanischen Volkes auszudrücken. Die freie Welt ist an eurer Seite. Amerika ist an eurer Seite. Ich bin an eurer Seite. Morgen marschieren wir gemeinsam voraus. Wenn das unseren Tod bedeutet, so werden wir diesen Preis zahlen.
1: Im Mai 2014 war es noch unvorstellbar, dass die ukrainische Luftwaffe Städte bombardieren könnte.
2: Hat er etwa geschossen? Bastard.
3: Sie sagen, dass hier nur Terroristen sind. Was für Terroristen?

0: NATO rüstet auf, mehr Milliarden für Verteidigung und neue Rüstungsbeschaffungen. So lautet das Ergebnis des NATO-Gipfels. Die Mittel sind nicht nur für die Bündnisstaaten bestimmt, sondern auch für die Ukraine. Sowohl diese Tatsache als auch die geplante Stationierung von Tomahawk-Marschflugkörpern auf deutschem Territorium stoßen auf breite Kritik.
1: Ich war sehr enttäuscht von der NATO.
0: Trumps schwarze Liste. US-Präsident Trump hat erneut seinem Unmut über die NATO Luft gemacht. Er sei von dem Bündnis enttäuscht. Es ist nicht das erste Mal, dass der US-Präsident öffentlich seiner Frustration über Verbündete Ausdruck verleiht. Eine Chronologie seiner Enttäuschungen sehen Sie in unserer Sendung. Anstifter der Ukraine-Krise. Das russische Verteidigungsministerium und die Geheimdienste sind beauftragt zu analysieren, welche Akteure die Verlängerung des Ukraine-Konflikts vorantreiben. Unterdessen gab der russische Auslandsnachrichtendienst bekannt, dass der Angriff auf das Verteidigungsmuseum in Sewastopol im Juni dieses Jahres eine von London gesteuerte Provokation gewesen sei.

0: Guten Abend, hier ist RTDE mit den 18 Uhr Nachrichten und den Themen der Woche. Mein Name ist Marco Jankowiak. Zum Abschluss des NATO-Gipfels verabschiedeten die Staats- und Regierungschefs der Mitgliedstaaten eine Erklärung, in der Russland erneut als langfristige Bedrohung eingestuft wird. Zudem wurden höhere Verteidigungsausgaben sowie neue Rüstungsbeschaffungen im Umfeld von mehreren Milliarden Dollar angekündigt.
1: Um der langfristigen Bedrohung, die Russland für die euroatlantische Sicherheit und Stabilität darstellt, sowie der anhaltenden Bedrohung durch den Terrorismus entgegenzuwirken, setzen die Allianzpartner die Verteidigungszusagen von Den Haag um. Im Jahr 2025 haben die europäischen Allianzpartner und Kanada ihre Investitionen in zentrale Verteidigungsanforderungen um mehr als 139 Milliarden Dollar erhöht. Unsere Investitionen schaffen die Fähigkeiten, die wir benötigen, und stärken gleichzeitig unsere industrielle Basis und unsere Widerstandsfähigkeit. Heute geben wir in Ankara neue Beschaffungen im Wert von mehr als 50 Milliarden Dollar bekannt und verpflichten uns, die kollektiven Fertigungskapazitäten auszubauen und gemeinsam mit der Industrie Innovationen voranzutreiben. Wir werden unsere Bemühungen fortsetzen, Handelshemmnisse im Verteidigungsbereich zwischen den Allianzpartnern zu beseitigen und die Partnerschaften der NATO zu nutzen, um die industrielle Tiefe und die Zusammenarbeit im Verteidigungsbereich zu maximieren.
0: Gleichzeitig bekräftigt die Nordatlantische Allianz erneut ihr Bekenntnis zu Artikel 5 über die kollektive Verteidigung. Die NATO verpflichtete sich außerdem, Kiew im Jahr 2026 Rüstung und militärische Hilfe im Wert von 70 Milliarden Euro zur Verfügung zu stellen, und bekräftigte ihre Verpflichtung, 2027 mindestens das gleiche Hilfsniveau aufrechtzuerhalten. US-Präsident Donald Trump hat in Betracht gezogen, der Ukraine eine Lizenz zur eigenständigen Herstellung von Abfangraketen für das Patriot-Luftabwehrsystem zu erteilen. Auch Deutschland ging nach dem NATO-Gipfel nicht ohne Ergebnis aus den Beratungen. Mit der US-Regierung wurde vereinbart, amerikanische Tomahawk-Marschflugkörper zu beschaffen und auf deutschem Territorium zu stationieren. Dies gab Bundeskanzler Merz im Bundestag bekannt.
2: Wir haben zudem am Rande des NATO-Treffens in Ankara mit der amerikanischen Regierung vereinbart, dass amerikanische Tomahawk-Raketen von uns erworben und in Deutschland stationiert werden. Wir schließen damit eine wichtige strategische Lücke in unserer Verteidigung. Und wir werden gleichzeitig daran arbeiten, eigene europäische Systeme zu entwickeln und in Europa zu stationieren. Und die NATO ist und bleibt ein transatlantisches Bündnis. Aber wir sind auch als Europäer stark, und wir haben verstanden, dass wir unsere Sicherheit nicht einfach auslagern können.
0: Die Spitzenpolitiker der AfD kritisierten den Bundeskanzler und die Entscheidung zur Stationierung von Tomahawk-Marschflugkörpern umgehend scharf. Das deutsche Volk wolle sich nicht kriegstüchtig machen lassen, erklärten sie. Die Angst vor einem Konflikt werde gezielt genutzt, um die Rüstungsindustrie mit Mitteln zu versorgen und anschließend Waffen an die Ukraine zu liefern.
3: Sie schüren Kriegsangst und missbrauchen diese als Freibrief, um unter dem Vorwand von Ausgaben für Sicherheit die letzten Hemmungen beim Schuldenmachen fallen zu lassen. Sie treiben die Rüstungsausgaben in astronomische Höhen, ohne dass dadurch die Sicherheit Deutschlands irgendetwas dafür gewonnen wäre. Und stattdessen bauen Sie eine staatlich gelenkte und finanzierte Rüstungswirtschaft als Ersatz für die zugrunde gerichtete Realindustrie auf. Eine Rüstungsindustrie, deren Produkte Sie an die Ukraine verschenken.
4: Das deutsche Volk möchte ganz offensichtlich nicht mehr sich kriegstüchtig machen lassen. Auch die jungen Generationen. Auch die jungen Generationen haben sich entschieden. Die Zeit der Kriegsminister ist vorbei. Anstelle sich dem Aufbau einer destruktiven Kriegswirtschaft hinzuwenden, müssen endlich wieder Impulse für ein friedliches Zusammenleben zwischen den Völkern in Europa im Mittelpunkt stehen. Die NATO könnte ein Bündnis des Friedens sein und nicht die Finanzmaschine des Ukraine-Krieges.
0: Von den Rüstungsaufträgen profitiert nach Einschätzung des Politikexperten Theo Gottwald politisch vor allem Donald Trump. Wirtschaftlich hingegen seien es unmittelbar die Rüstungsunternehmen, sowohl in den USA als auch in Deutschland, die aus den neuen Aufträgen Kapital schlügen.
5: Wirtschaftlich profitieren vor allem Rüstungskonzerne, US-Firmen, Lockheed, Northrop, Grumman, aber auch Saab, ein NATO-Großauftrag geht dahin, und natürlich Rheinmetall. Rheinmetall ist wahrscheinlich der stärkste Gewinner. Ging um 29% hoch auf 9,9 Milliarden. Die Prognose für 2026 sind mindestens plus 40% durch deutsche und europäische Aufträge. Aber hier muss man auch sehen, die Anteilseigner von Rheinmetall sind jetzt nicht besonders deutsch, sondern das ist natürlich BlackRock als größter Anteilseigner, also die Ex-Firma von unserem lieben Candace Bunzler, und weitere Tochtergesellschaften und institutionelle Investoren aus USA, mindestens also fast 60% Anteilseigner bei Rheinmetall. Und damit gewinnt natürlich politisch vor allem Trump bei diesen Geschichten, denn er hat ja immer sich auf die Fahne geschrieben, Europa quasi zu zwingen, mehr Geld auf diesem Weg in die USA zu transferieren. Denn durch diesen massiven Geldabfluss können Deutschlands Arbeiter quasi zu ausländischen Sklaven gemacht werden, ohne dass sie direkt merken, woher und für wen sie eigentlich morgens aufstehen und zur Arbeit gehen. Und wir haben jetzt ja schon eine Staatsquote von bestimmt über 50%. Das heißt, die halbe Zeit arbeiten wir nicht mehr für unsere eigenen Interessen, sondern schon für andere Interessen. Europa kann seine Verteidigungsausgaben massiv erhöhen, aber daraus entsteht ja nicht automatisch strategische Unabhängigkeit. Die Abhängigkeit von den USA sitzen tief, und das ist kein Zufall im Nachkriegsdeutschland. Bei Kampfflugzeugen, Luftverteidigung, Munition, Aufklärung, Satelliten, Führungsstrukturen, NATO-Planung und nukleare Abschreckung. Was bleibt von der deutschen Verteidigung ohne USA? Bierdeckel werfen? Ein harter Fakt ist, zwischen 2022 und Juni 2023 gingen laut Draghi-Bericht 63% der Verteidigungsausgaben der EU direkt in die USA. Das bedeutet, europäisches Steuergeld stärkt in der Regel nicht die europäische Eigenständigkeit, sondern die amerikanische Rüstungsindustrie.
0: US-Präsident Trump hat sich auf einer gemeinsamen Pressekonferenz mit dem türkischen Präsidenten Recep Tayyip Erdogan enttäuscht über die NATO geäußert. Er betonte, dass er ausschließlich wegen seines guten Freundes, des türkischen Präsidenten, zum Gipfel gekommen sei.
6: Nun, Sie sehen ja, ich war sehr enttäuscht von der NATO und ehrlich gesagt, wenn die Veranstaltung nicht in der Türkei stattgefunden hätte, wo mein Freund zufällig ein sehr starker Anführer und eine sehr starke Persönlichkeit ist, wäre ich möglicherweise gar nicht hingegangen.
0: Donald Trump scheint ein diplomatisches Lieblingswort zu haben. In den vergangenen Jahren zeigte er sich von der NATO, Europa, China, Zelensky, Starmer, Elon Musk und selbst von eigenen Amtsträgern immer wieder enttäuscht. Die markantesten Momente, in denen das Wort Enttäuschung zu großen Politik aufstieg, in unserem Clip.
7: Es gibt Politiker, die sich diplomatisch ausdrücken. Es gibt Politiker, die die Sprache der Sanktionen sprechen. Und Donald Trump hat seine ganz eigene diplomatische Formel. Enttäuschung. Dabei sind fast alle auf seine schwarze Liste geraten.
8: I'm disappointed in NATO, very disappointed. I'm disappointed in a couple of other countries too.
9: We don't call it a war, we call it a military operation. We're very disappointed, by the way, with NATO.
10: But I'm very disappointed in NATO.
11: But I was very disappointed when...
12: That's why... I'm so disappointed in NATO.
13: I was disappointed with it. We were disappointed with
14: it. Very disappointed.
15: I'm disappointed with
7: it. Alles begann mit der NATO. Zunächst murrte Trump nur vor sich hin.
6: 23 der 28 Mitgliedstaaten zahlen nach wie vor nicht den Betrag, den sie zahlen sollten und zu dessen Zahlung sie verpflichtet sind, um ihre Verteidigung zu finanzieren. Das ist gegenüber der Bevölkerung und den Steuerzahlern der Vereinigten Staaten nicht fair.
7: Dann erreichte das Gemurmel eine neue Stufe.
6: Aber ich war enttäuscht. Ich war von Italien enttäuscht. Ich war vom Vereinigten Königreich enttäuscht. Wir waren von Deutschland und Frankreich enttäuscht. Wir waren von den meisten von ihnen enttäuscht. Spanien ist ein Albtraum. Spanien ist schrecklich.
7: Das heißt also, wenn man ein NATO-Land ist, liegt die Wahrscheinlichkeit, Trump zu enttäuschen, bei etwa 100%. Der amerikanische Staatschef beließ es nicht bei der NATO. Im Februar 2026 beschwert er sich bereits über Europa insgesamt. Dabei fängt er bei der Energiepolitik an, endet bei der Migration und ist schließlich von ganz Europa enttäuscht.
6: Wir haben die beste militärische Ausrüstung. Wir verkaufen sie an die NATO. Ich komme zwar sehr gut zurecht, aber Europa muss vorsichtig sein, denn es gibt Leute, die sagen, dass es zwischen Einwanderung und Energie nicht mehr zu unterscheiden ist. Da steckt so viel Potenzial drin. In Großbritannien gibt es ja das Nordseeöl und das haben sie im Grunde stillgelegt und dann kaufen sie Energie aus Norwegen, die wiederum aus Nordseeöl stammt. Das kann man sich ja mal überlegen. Und Norwegen verfügt über Billionen Dollar. Da müssen sie vorsichtig sein. Man braucht Energie und Windräder kommen nicht in Frage. Denn mit Windrädern, man soll mit Energie Geld verdienen, nicht Geld verlieren. Deshalb bin ich sehr enttäuscht.
7: Einige europäische Spitzenpolitiker wurden persönlich kritisiert.

0: reagiert. Zum Beispiel Bundeskanzler Merz. Nachdem Merz die US-Politik gegenüber dem Iran kritisiert hatte, antwortete Trump in gewohnt undiplomatischer Manier.
1: Deutschland, ich meine, Merz macht seine Sache ziemlich schlecht. Er hat Probleme mit der

0: aufgeladenen Moment äußerte sich Trump zu Keir Starmer.
1: Also, ich bin von Keir enttäuscht. Ich mag ihn. Ich halte ihn für einen netten Mann, aber ich bin enttäuscht. Sehen Sie den Mann dort drüben? Wissen Sie, wer das ist?
2: Churchill.
1: Der großartige Winston Churchill. Und wissen Sie, leider ist Keir nicht Winston Churchill.
0: Das ist wohl das Schlimmste, was man dem britischen Premierminister sagen kann. China steht schon lange auf dieser Liste. Bereits 2017 schrieb Trump:
1: Ich bin sehr enttäuscht von China. Unsere törichten früheren Staatsführer haben ihnen erlaubt, jährlich hunderte Milliarden Dollar im Handel zu verdienen. Und dennoch.
0: Und dann kam die Coronavirus-Pandemie.
1: Wie konnten sie das zulassen? Und warum hat es sich nicht auf andere Regionen Chinas ausgebreitet? Warum haben sie verhindert, dass es Wuhan verlässt? Aber sie haben nicht verhindert, dass es in den Rest der Welt gelangt, einschließlich der Vereinigten Staaten. Warum ist das so? In Peking gibt es das nicht. An anderen Orten gibt es das nicht. Warum wurde also sehr effektiv verhindert, dass es aus diesem Gebiet heraus und in andere Teile Chinas gelangte? Aber es gelangte in den Rest der Welt, einschließlich der Vereinigten Staaten. Und warum haben sie uns nicht zugelassen, um ihnen bei der Bewältigung der Situation zu helfen? Ich bin daher sehr enttäuscht von China.
0: Einige Länder werden mit Sanktionen belegt. China hingegen musste gleich zwei offizielle Enttäuschungen hinnehmen. Dann war Wladimir Selenskyj an der Reihe. Trump erklärte, er sei vom ukrainischen Präsidenten enttäuscht. Dieser habe sich nicht einmal die Mühe gemacht, den amerikanischen Friedensvorschlag überhaupt zur Kenntnis zu nehmen.
1: Wir haben also mit Präsident Putin gesprochen und wir haben mit ukrainischen Politikern gesprochen, darunter auch mit Präsident Selenskyj. Ich muss sagen, dass ich ein wenig enttäuscht bin, dass Präsident Selenskyj den Vorschlag noch nicht gelesen hat.
0: Und er fügte sofort hinzu, dass dieser Plan seiner Meinung nach der russischen Seite besser passe. Es vergeht nur ganz wenig Zeit und schon richtet sich die Enttäuschung an jemand anderen.
1: Das ist nicht mein Krieg. Ich versuche, euch da rauszuholen. Und wir wollen, dass er ein Ende findet. Und ich bin von Präsident Putin enttäuscht, weil ich dachte, wir hätten schon vor 2 Monaten eine Einigung erzielt. Aber es sieht nicht so aus, als würde es dazu kommen.
0: Es scheint, als habe Trump von allen Konfliktparteien nur eines verlangt: ihm keinen weiteren Grund zu geben, wieder das Wort enttäuscht in den Mund zu nehmen.
1: Unsere Gründerväter haben in der Unabhängigkeitserklärung 4-mal den Schöpfer angerufen. 4-mal. Ich wurde kein einziges Mal erwähnt. Das ärgert mich sehr. Nicht ein einziges Mal.
0: Wenn man sich Trumps Reden der letzten Jahre ansieht, gewinnt man insgesamt den Eindruck, dass das Wort enttäuscht zu einem eigenständigen Instrument der amerikanischen Außenpolitik geworden ist. Missfällt Trump eine Entscheidung der Verbündeten, ist er enttäuscht. Missfällt ihm das Verhalten der Gegner, ist er sehr enttäuscht. Und missfällt ihm schlichtweg alles, ist er sehr, sehr enttäuscht. Und sollte Trumps Wortschatz eines Tages als eigenständiges Buch veröffentlicht werden, könnte das Wort enttäuscht durchaus Anspruch auf den Titel erheben.
3: In der Stadt Energoda im Gebiet Saporoschja hat eine ukrainische Drohne eine Bushaltestelle angegriffen. Dabei wurde eine Frau getötet. 4 weitere Personen erlitten Verletzungen. Dies teilte der Leiter der Stadtverwaltung, Maxim Puchow, mit. Der Generaldirektor von Rosatom, Alexei Lichatschow, wies darauf hin, dass internationale Organisationen und europäische Staats- und Regierungschefs die Zahl der zivilen Opfer durch ukrainische Angriffe schlichtweg außer Acht ließen.
4: Internationale Organisationen und europäische Spitzenpolitiker verstecken sich bestenfalls hinter dem Deckmantel der europäischen Politkorrektheit oder ziehen es vor, das Geschehen einfach zu ignorieren. Und was passiert? Am Sonntagmorgen fliegt eine Kampfdrohne in eine Bushaltestelle und trifft ganz normale Menschen. Alle, die sich dort gerade aufhielten. Seit dem 27. April, seit Beginn der massiven Eskalation, sind bereits 11 Zivilisten ums Leben gekommen. Die Zahl der Verletzten geht in die Dutzende.
3: Russland analysiert derzeit, inwieweit diejenigen, die den Ukraine-Konflikt mit verursacht haben, an der Fortsetzung der Kampfhandlungen beteiligt sind. Kreml-Sprecher Dmitri Peskow erläuterte, wer sich im Einzelnen mit dieser Frage befasst.
5: Bei seinem Besuch in der Kommandozentrale der Vereinigten Truppengruppe wies der Präsident an, den Grad der Beteiligung jedes einzelnen an.

0: Friedensstifters an der Fortsetzung des Krieges in der Ukraine zu analysieren. Könnten Sie uns mitteilen, wem diese Aufgabe übertragen wurde und wann dem Präsidenten die ersten Ergebnisse dieser Arbeit vorgelegt werden?
1: Selbstverständlich handelt es sich dabei um das russische Verteidigungsministerium sowie um die Geheimdienste, die über die notwendigen Informationen zum Ausmaß der Beteiligung anderer Seiten an dieser Anstiftung verfügen.
2: Wer an der Verlängerung des Ukraine-Konflikts beteiligt ist und was hinter den Angriffen auf russisches Kulturerbe in Sewastopol steckt, darüber sprachen wir mit unserem Korrespondenten Georg Sadovnitschi.
3: Präsident Wladimir Putin hat es kurz bei einem Treffen mit Militärvertretern angesprochen. Und dort ging es nicht nur um die aktuelle Lage an der Front, sondern auch um die nächsten Schritte der russischen Armee. Ein wichtiger Punkt war dabei Konstantinowka. Die ukrainische Verteidigung verliert dort immer mehr an Stabilität. Und genau deshalb stellt sich für Moskau bereits die Frage, wie die russischen Truppen nach weiteren Erfolgen in diesem Abschnitt vorgehen sollen. Gleichzeitig wurde auch über die Angriffe der Ukraine auf zivile Ziele in Russland gesprochen. Moskau sieht darin keinen isolierten ukrainischen Aktionismus, sondern ein System. Kiew greift an, während westliche Staaten Geld, Waffen, Aufklärungsdaten und politische Rückendeckung liefern. Deshalb spricht Russland inzwischen nicht nur über die ukrainische Führung, sondern auch über diejenigen, die Kiew zu weiteren Angriffen ermutigen. Also über die sogenannten Initiatoren im Hintergrund. Und genau dazu hat Präsident Wladimir Putin eine sehr deutliche Formulierung gewählt.
1: Es ist notwendig, die Rolle jedes Einzelnen der Initiatoren des Krieges in der Ukraine weiter zu analysieren. Es ist äußerst wichtig, den Umfang ihrer Beteiligung an den Kampfhandlungen zu untersuchen. Diese Analyse ist erforderlich, damit in Zukunft fundierte Entscheidungen getroffen werden können. Sie ist auf jeden Fall notwendig.
3: Russland analysiert, wer konkret beteiligt ist. Wer liefert Daten? Wer hilft bei der Zielauswahl? Wer lädt Flugrouten in Systeme? Wer finanziert die Angriffe? Und genau hier wird es interessant, denn russische Behörden weisen seit geraumer Zeit darauf hin, dass westliche Spezialisten längst nicht mehr nur zu sehen. Ein Beispiel dafür ist der Angriff auf das Verteidigungsmuseum in Sewastopol. Der russische Auslandsnachrichtendienst hat dazu Folgendes gesagt.
1: Das Pressebüro des russischen Auslandsnachrichtendienstes berichtet, dass der Angriff auf das Verteidigungsmuseum in Sewastopol im Juni diesen Jahres nach den vorliegenden Informationen eine sorgfältig geplante Provokation Londons und seiner Geheimdienste war. Ukrainische Soldaten bereiten die Drohnen vor und starten sie. Allerdings waren die Ukrainer höchstwahrscheinlich nicht über das wahre Ziel des Angriffs informiert. Die Flugbefehle wurden von britischen Spezialisten, die unter dem Deckmantel von Militärberatern auftraten, in die Waffensysteme eingegeben.
4: Das bedeutet, dass selbst die ukrainischen Militärs nicht darüber informiert wurden, was genau sie dort angreifen?
3: Genau, in diesem Fall war die Ukraine nicht einmal die eigentliche Planer gewesen, sondern eher das Werkzeug. Westliche Planung, ukrainische Hände. Und bei dem Angriff auf Sewastopol kommt noch eine historische Dimension dazu. Es ging nicht um irgendein Gebäude, sondern ein Museum, das mit der Verteidigung Sewastopols und der Erinnerung an den Krimkrieg verbunden ist. Maria Sacharowa, Sprecherin des russischen Außenministeriums, hat genau darauf hingewiesen.
5: Das Panorama von Franz Roubaud, die Verteidigung von Sewastopol, ist ein weltberühmtes Werk der Schlachtenmalerei, das einer entscheidenden Schlacht des Krimkrieges gewidmet ist. Dem Sturm auf den Malachow-Hügel am 6. Juni 1855, bei dem es den russischen Truppen gelang, den Angriff der zahlenmäßig überlegenen französisch-britischen Armee abzuwehren. Hier ist ein weiterer Beweis dafür, warum die Westorientierten das Kiewer Regime für ihre eigenen Interessen instrumentalisieren. Unter anderem geht es ihnen darum, die Zeugnisse ihrer Verbrechen und ihrer Niederlagen zu vernichten.
3: Es geht auch um Erinnerung, um Symbolik und

0: um alte Hintergründe, Niederlagen, Entschuldigung, des Westens, die man offenbar nicht vergessen will. Und Dmitri Peskow, Kreml-Sprecher, sagte sinngemäß, aus der Spezialoperation sei eine echte Kriegssituation geworden, weil hinter Kiew, Berlin, Oslo, Den Haag und Washington stehen. Sie helfen nicht nur politisch, sondern auch technisch, etwa beim Zielen über Satelliten und bei der Nutzung westlicher Infrastruktur. Und die sogenannten europäischen Friedensstifter sind in Wirklichkeit Brandbeschleuniger. Sie reden von Frieden, aber sie bezahlen die Mittel für den Krieg. Sie reden von Sicherheit, aber sie unterstützen Angriffe. Sie reden von Verhandlungen, aber sie erhöhen den Druck auf die Ukraine, weiter zu kämpfen.
1: In den USA ist der republikanische Senator Lindsey Graham verstorben. Er war für seine äußerst aggressive Haltung in Fragen der US-Außenpolitik bekannt. In einer Erklärung seines Büros heißt es, die Todesursache sei eine kurzzeitige und plötzliche Erkrankung gewesen. Lindsey Graham war 71 Jahre alt. Lindsey Graham, seit 2002 Senator für South Carolina, zählte zu den einflussreichsten Stimmen Washingtons in der Außenpolitik. Nach einer eigenen Präsidentschaftskandidatur 2016, die er im Vorwahlkampf zurückzog, wandelte er sich vom Trump-Kritiker zu einem von dessen wichtigsten Unterstützern. Außenpolitisch vertrat Graham durchgehend eine harte Linie. Er befürwortete die US-Kriege im Irak, in Libyen und Syrien, sprach sich 2021 gegen den Afghanistan-Abzug aus und unterstützte sowohl Israel als auch militärische Aktionen gegen den Iran. Zudem setzte er sich für Waffenlieferungen an Kiew und Sanktionen gegen Russland ein. Kurz vor seinem Tod reiste er nach Kiew und traf sich mit dem ukrainischen Präsidenten Wladimir Selenskyj. Graham, Vorsitzender des Haushaltsausschusses des Senats, wollte im November erneut für eine sechste Amtszeit kandidieren. Der republikanische Kongressabgeordnete und Präsident des Unternehmens Flanagan Consulting, Michael Patrick Flanagan, berichtet über die politische Bedeutung des republikanischen Senators Lindsey Graham für die Amerikaner sowie über dessen politische Ansicht.
2: Lindsey und ich wurden gemeinsam in den Kongress gewählt und es war sehr traurig, meinen Freund gehen zu sehen. Ich weiß, dass das russische Volk und die russische Regierung eine ganz andere Sicht auf Lindsey haben als die meisten Amerikaner. Er war ein Mann seiner Heimat. Er stammte aus South Carolina und in South Carolina sind die Dinge oft extrem. Sie sind oft groß und weitreichend. Sie sind auch oft gewaltig. Und man redet dann von Dingen wie dem Einsatz der Atombombe und Ähnlichem. In seinem Wahlkreis in South Carolina kommt das sehr gut an. Aber er ist ein Produkt dieses Ortes. Er meinte es ernst, als er das sagte. Zum Glück wurde er nie Präsident. Gott sei Dank. Ich liebe dich, Lindsey, aber Gott sei Dank warst du nie Präsident. Er war eine von 100 Stimmen im Senat, eine von 535 im Kongress, eine von Tausenden in Washington, die zur Diskussion beitrugen, sie aber in der Regel nicht anführten. Lindsey hatte eine einflussreiche Stimme, aber keine führende. Gott segne ihn. Ich hoffe, er hat eine schöne Belohnung erhalten. Lindsey war eine überlebensgroße Persönlichkeit. Wer nicht bereit ist, im Schatten zu stehen, sollte sich nicht in seine Nähe begeben. In Washington gibt es ein altes Sprichwort. Der gefährlichste Ort in Washington ist der zwischen einem US-Senator und einer Kamera. Lindsey stand auf jeden Fall gerne vor der Kamera. Er sorgte regelmäßig für Schlagzeilen. Er mochte den Trubel und die Großspurigkeit. Er wollte unbedingt Präsident werden und das Land wollte ganz und gar nicht, dass er Präsident wurde. Da gab es also eine Meinungsverschiedenheit, die sich meiner Meinung nach jedoch sehr gut für ihn auswirkte, denn sobald er er sich darauf konzentrierte, seine Arbeit im Senat zu erledigen, wurde er ein besserer Gesetzgeber als zuvor. Er war in vielerlei Hinsicht außergewöhnlich, aber er hatte den Kontakt zum Volk. Er hatte die Fähigkeit, mit Menschen zu sprechen und sie dazu zu bringen, ihm zuzuhören. Er war in South Carolina beliebt, nicht nur wegen seiner Führungsrolle in außenpolitischen Fragen und wegen seiner pompösen Art zu reden, sondern weil er eine Art an sich hatte, die die Menschen mochten und die sie genossen, wenn sie ihn kannten oder von ihm hörten. Seine Wiederwahlkämpfe waren immer interessant, denn so unglaublich es ihren Zuschauern auch erscheinen mag, für South Carolina war er nie konservativ genug. Seine Abstimmungsbilanz in innenpolitischen Fragen war, glaube ich, liberaler, als man es von ihm erwarten würde. Und das hat Trump bei zahlreichen Gelegenheiten unglaublich in den Wahnsinn getrieben. Niemand konnte verstehen, warum Trump ihn überhaupt jemals unterstützt hat, denn in vielen innenpolitischen Fragen stand er ihm im Weg und neigte immer ein wenig nach links. In South Carolina ist es schwer, das zu tun und gleichzeitig seinen Job zu behalten, aber er hat es Wahl für Wahl geschafft.
1: Und nun die weiteren Nachrichten kurz und bündig. Tausende argentinische Fans versammelten sich in Buenos Aires, um das Spiel ihrer Mannschaft gegen die Schweiz im Viertelfinale der Fußball-WM zu verfolgen. Argentinien gewann nach verlängerter Spielzeit mit 3:1 und zog ins Halbfinale ein. Die Fans feierten jedes erzielte Tor mit Jubel, umarmten einander und weinten vor Freude. London feiert den Sieg der englischen Nationalmannschaft gegen Norwegen und den Einzug ins WM-Halbfinale. Das Team setzte sich im Viertelfinale mit 2:1 durch. Fußballfans strömten auf die Straßen, zündeten Feuerwerk und sangen. Trotz der Bemühungen der Polizei, die Lage unter Kontrolle zu halten, kam es zu Zusammenstößen. Unterdessen lassen sich die Norweger von der Niederlage gegen England nicht entmutigen. In Oslo strömten die Menschen auf die Straßen, um den historischen Auftritt ihrer Mannschaft bei der Weltmeisterschaft zu feiern. Die Fans zeigten sich begeistert von dem spannenden Spiel. Vor dem Königspalast jubelten sie und würdigten die Leistung des Teams, das erstmals seit Jahrzehnten wieder an einer WM teilgenommen hat. Das waren die Nachrichten und die Themen der Woche bei RT.de. Mein Name ist Marco Jankowiak. Im Anschluss sehen Sie die Fortsetzung der Dokumentation Familienangelegenheiten. Die nächsten Nachrichten folgen um 19 Uhr. Bis gleich.

0: In einem Dorf in der Region Perm kann ein Haus mit Holzofenheizung ein Grund dafür sein, dass Kinder ihren Familien weggenommen werden, obwohl in dieser Region Holzöfen weit verbreitet sind. Sozialdienste können solche Bedingungen als Gefahr für das Leben und die Gesundheit von Kindern ansehen. Die Eltern dieser Mädchen mussten ihr Haus ausbauen und gleichzeitig ihren Lebensunterhalt verdienen und Unterhalt für die Kinder zahlen, obwohl ihnen die elterlichen Rechte entzogen wurden. Als ein Grund wurde angeführt, dass ein Kind eine Verbrennung hatte. Somit wurden ihre Lebensbedingungen als unangemessen angesehen.
1: Die Verbrennung war nicht so schlimm. Eine kleine Verletzung. Sie verbrannte sich ein bisschen die Beine.
2: Eigentlich hätten sie ins Krankenhaus gehen müssen, aber die Eltern dachten, sie könnten es selbst behandeln. Vielleicht haben sie sich geirrt.
1: Könnte sein. Sie sagten, wir haben kein Wasserversorgungssystem. Ich sagte, keine Wasserleitung im Haus. Stimmt, wir holen Wasser aus dem Brunnen. Sie sagten, die Toilette ist mehr als 50 Meter vom Haus entfernt. Ich ging an dem Tag hin, an dem sie die Kinder ins Krankenhaus brachten. Valkova sagte, wenn sie nicht einen halbjährlichen Antrag wegen Einschränkung der elterlichen Rechte stellen, entfernen wir die Kinder automatisch. Sie werden sofort weggenommen. Wir gehen vor Gericht. Man bekommt seine Kinder nicht jeden Tag zu sehen. Schockierend. Dann begann es. Um die Kinder zu sehen, braucht man einen Drogentestbericht.
2: Sie mussten also jeden Monat einen Antrag ausfüllen. Und jedes Mal machte das Jugendamt Schwierigkeiten und verlangte vollständige Berichte, Drogentests, psychiatrische und dermatologische Bewertungen. Sie interessierten sich für die Verlegung von Kindern aus ihren eigenen Familien in Pflegefamilien. Alle Zuwendungsempfänger sind interessiert. Für sie ist es eine Pro-Kopf-Finanzierung. Wenn ein Kind für eine Weile ins Krankenhaus muss, erhält das Krankenhaus staatliche Mittel. Wir müssen bedenken, woher diese Mittel stammen. Sie stammen aus dem Unterhalt, den Eltern zahlen müssen, wenn sie von ihrem Kind getrennt sind.
1: Als sie vor Gericht ging, stellten wir fest, dass wir Unterhaltsschulden hatten.
2: Als wir eine Klage zur Wiederherstellung der elterlichen Rechte einreichten, stellte sich heraus, dass wir über 100.000 Rubel Schulden hatten.
1: Sie schickten sofort einen Brief an die Landwirtschaftskollektive, bei der ich arbeite. Mein Gehalt betrug 12.000 bis 13.000 im Monat. Sie nahmen 50%.
2: Wir brachten die Kinder in ihre Familie zurück. Stellen Sie sich vor, was Familien durchmachen, die nichts von uns wissen. Wir sprechen hier nicht von 10, 50 oder 100 Fällen. Es gibt viel mehr.
0: Und wir sind zurück in der Region Perm, Russlands Testgebiet für den Kinderschutz.
3: Wie habe ich mich gefühlt als... Ich war depressiv über ein Jahr, als eines meiner Kinder bereit war zu sterben. Und das andere war deprimiert. Sie schrieb einen Brief, eine ganze Seite. Mama, ich liebe dich so sehr, dass ich sogar bereit bin zu sterben. Du bist immer meine Mama und ich liebe dich so sehr. Es gab viele solche Dinge.
0: Tatjana behauptet, dass die Behörden ihr die drei Pflegekinder wegnahmen, weil sie versuchte, die Rechte ihrer ehemaligen Pflegetochter zu verteidigen. Zu diesem Zeitpunkt war das Mädchen bereits erwachsen, wandte sich aber an Tatjana, als sie gezwungen wurde, ein Formular zur Freigabe ihres Neugeborenen zu unterschreiben.
3: Sie erzählte mir, zwei Tage nach der Geburt kam Valkova allein zu mir, ohne Berater oder sonst jemanden. Sie sagte, geben Sie das Baby zur Adoption frei. Sie haben keinen Mann, keine Wohnung. Wie wollen Sie sich um das Kind kümmern? Wo werden Sie wohnen? Sie haben keine Unterkunft. Geben Sie es frei. Sie sagte, ich lag da und weinte. Ich wollte ihn nicht weggeben. Ich war nicht bereit dazu. Dann sagte sie, unterschreiben Sie hier, dass ich bei Ihnen war. Es war erst der zweite Tag. Ich hatte noch Schmerzen, also unterschrieb ich. Valkova ging, dann kam jemand anderes, medizinisches Personal, und nahm mir das Baby weg. Sie sagte, sie hätte erst später gemerkt, dass sie ihr das Kind für immer weggenommen hatten. Später kamen Valkova und Kolopetko zu mir und sagten, wenn ich versuche, etwas zu tun, verliere ich meine Kinder. Ich sprach wieder mit ihr. Aljona, sie haben mich eingeschüchtert. All dieses Zeug. Ich kann das nicht mit dir machen. Geh allein zur Staatsanwaltschaft. Reiche Beschwerde ein, um das Kind zurückzubekommen. Also ging sie hin. Sie sagten ihr, da kann man nichts machen. Sie haben die Einverständniserklärung unterschrieben. Das war's.
2: Es ist ein großes Problem, dass die Sozialdienste, vor allem die Kinderschutzdienste, keine Verantwortung übernehmen. Es gibt keine Haftung für die unrechtmäßige Entfernung von Kindern aus Familien. Aber es muss eine Haftbarkeit geben, sogar eine strafrechtliche Haftung. Einige Fälle sind einfach ungeheuerlich. Im Fall von Nikolai standen mir die Haare zu Berge, als ich las, was ein Therapeut in seinem Bericht schrieb. Eines der Mädchen erlitt ein schreckliches psychologisches Trauma. Es war bereits traumatisiert, weil seine Mutter es verlassen hatte, und sie verschlimmerten es noch.
1: Die Ergebnisse von Karinas psychologischer Beurteilung. Zum Zeitpunkt der Beurteilung war Karina in einem schlechten psychischen Zustand. Sie zeigt eine geringe Anpassungsfähigkeit an neue Bedingungen, hat erhöhte Angstzustände, versteckte Aggression, Unsicherheit und Furcht. Die derzeitige Situation ist für Karina verwirrend. Sie ist nicht bereit, den Menschen in ihrer Umgebung zu vertrauen. Karina sieht die Familie, bei der sie vor der Adoption lebte, als ihre wahre Familie an. Die größte emotionale Bedeutung hat für sie ihr Vater Nikolai, ihr Bruder, ihre Schwester und ihre Großmutter Tamara. Die Gefühle für ihre Mutter sind mehr emotionale Vernachlässigung. Um ihre geistige Gesundheit zu erhalten und ihre Ängste abzubauen, muss die Meinung des Kindes berücksichtigt werden.

0: Der Kinderschutzdienst zog seine eigenen Schlussfolgerungen aus diesem Bericht und brachte die Kinder zum vierten Mal an einen unbekannten Ort.
1: Die treibende Kraft ist die Pro-Kopf-Finanzierung. Jeder ist daran interessiert, Kinder herumzuschieben. Sie sind auch daran interessiert, sie in Pflegefamilien unterzubringen. Wir hören viel über Pflegeeltern, die Schmiergelder an Angestellte des Kinderschutzdienstes zahlen. Wir haben keine Beweise. Dafür müssten wir uns tief in die Materie einarbeiten und wir sind nicht befugt, das zu tun.
0: Inzwischen wurden Nikolai und Tamara sogar das Recht verweigert, die Mädchen zu besuchen. Man sagte ihnen, dass die Kinder dadurch unnötigen Stress ausgesetzt werden könnten. Schließlich trafen sie sich doch, aber nur zufällig. Wir baten Nikolai, uns in das berühmte Dorf Kosmiasch oder das Dorf der Pfleger, wie es manchmal genannt wird, zu bringen. Das ist ein weiteres lokales Experiment, auf das die Perma-Behörden stolz sind. Auf diese Weise wollen sie Kinderheime abschaffen. Fast jeder Haushalt in diesem Dorf hat 8 oder 9 Pflegekinder. Nikolai erkannte die Mädchen schon von Weitem. Sie reagierten unterschiedlich auf die unerwartete Begegnung.
2: Ich will nach Hause.
0: Nikolai hatte endlich alle Dokumente zur Beantragung des vollen Sorgerechts. Nach mehreren erfolglosen Versuchen gelang es ihm, einen Antrag zu stellen, der erneut abgelehnt wurde. Und Natalia aus Nizhny Novgorod hat keine Aussicht, ihre 3 Enkelkinder zurückzubekommen. Sie wurden nur 2 Tage nach der Beerdigung ihrer Tochter weggenommen. Sie konnte sich keinen Anwalt leisten und hatte kein Geld, um den Forderungen des Jugendamtes nachzukommen, ihre Wohnung zu renovieren und neue Möbel und Geräte zu kaufen.
2: Sozialarbeiter kamen zu mir. Etwa 15 von ihnen standen um mich herum. Sie sagten, wir sind hier, um Sergej zu einer Untersuchung ins Krankenhaus zu bringen. Ich fragte, warum? Er ist in keinem Krankenhaus registriert. Ich sagte, was bedeutet das? Er war erst 3,5 Monate alt. Ich sagte, er ist in der Klinik 39 registriert. Wo ist das Problem? Wir nehmen das Kind jetzt mit. Eine kam hinter mir her. Eine große Frau, sie verdrehte mir die Arme hinter dem Rücken. Natürlich habe ich versucht, zu dem Kind zu laufen. Aber sie ließ mich nicht. Meine Arme waren ganz zerkratzt. Der Kinderwagen war leer und das Baby war in der Nähe des Aufzugs. Ich war total fertig. Ich hatte gerade meine Tochter beerdigt und das Kind wurde mir weggenommen. Sie haben mir nichts gesagt, welches Krankenhaus, nichts. Natürlich brach ich in Tränen aus. Es war furchtbar.

0: beschert uns.
1: Ich schlafe hier. Ich ziehe meine Schuhe an, gehe spazieren, esse. Ich spiele.
2: Es gab eine riesige Explosion, als ich in Donetsk auf dem Weg zum Tanzkurs war.
3: Warum haben Sie Ihre Tochter versteckt?
2: Damit sie nicht gewaltsam weggebracht werden würde. Ukrainische Freiwillige. Sie konnten Kinder zwingen, mit ihnen zu gehen. Mit Gewalt.
1: Ich weiß nicht, wo meine Eltern sind. Ich habe sie schon lange nicht gesehen.
2: Ich bin gegangen, weil ich die Kinder retten wollte.
3: Man weiß nicht, ob man überlebt oder nicht.

0: Der Donbass. Hier teilt die Frontlinie die Welt. Jenseits davon werden Häuser zu Ruinen und Kirchen zu stummen Zeugen der Tragödie.
1: Am 24. Februar 2022 fanden wir uns um 6 Uhr morgens am Kloster ein. Es gab einen Knall, eine Granate. Wir verstanden sehr genau, dass der Krieg begonnen hatte.
2: Es war wie eine Mondlandschaft. Krater neben Krater. Manchmal träume ich noch davon. Wie kann man so etwas vergessen?
3: Sie stellten Mörser auf und beschossen die Kirche. Einfach so, ohne jeglichen Grund. Nichts konnte gerettet werden.
0: Jetzt findet im Donbass eine groß angelegte Wiederherstellung der geistlichen Zentren statt. 16 orthodoxe Stätten wurden bereits wiederhergestellt.
4: Eine Kirche ist das geistliche Herz einer Stadt. Solange dieses Herz schlägt, gibt es Leben.

0: Eine perforierende Schusswunde. Ich tue alles dafür, dass die Menschen sicher sind und am Leben bleiben.
1: Zielen! Feuer!
2: 2014 wurde ein Bus mit Flüchtlingen aus Gorlovka beschossen und brannte aus. Meine Kinder haben wie durch ein Wunder überlebt. Jeder an meiner Stelle hätte also wahrscheinlich dasselbe getan.
0: Schussposition einnehmen. Bereit zum Zielen? Los geht's. Mir macht das immer Spaß, denn jeder Schuss bringt uns dem Sieg näher.
3: Auf geht's. Natürlich habe ich Angst, aber ich habe meine Entscheidung getroffen. Ich bin hier. Manchmal spielen meine Nerven verrückt. Ich möchte weinen, aber ich kann es nicht zeigen. Ich möchte, dass die Jungs mit guter Laune in die Schlacht ziehen. Ja, ich setze mein Leben aufs Spiel. Aber ich habe ein Ziel. Wenn wir es jetzt nicht beenden, wird es noch schlimmer werden. Wir müssen siegen.
4: Эти русские мальчики не меняются. Война, революция, русская рулетка. Умереть, пока не успел состариться. В 19-м, 20-м, 21-м веке.
5: Wenn man ununterbrochen arbeitet, spielt es keine Rolle, welche Qualifikationen man hat. Die Leute werden sowieso müde. Minenexplosionstraumata sind vorherrschend.
6: Man hat uns sozusagen gezielt mit Mörsergranaten beschossen. Ich wurde dabei leicht an den Beinen getroffen.
5: Die Einstellung der Bewohner zu uns ist im Prinzip positiv. Wir haben keine Feindseligkeiten im Umgang mit ihnen festgestellt.
7: Ich danke Ihnen allen. Auf Wiedersehen.
5: Ein Menschenleben ist ohnehin unbezahlbar. Deshalb behandeln wir, wenn wir arbeiten und zu helfen versuchen, jeden Patienten individuell. Wir setzen unser Wissen ein, um Leben zu retten.
8: Die Sozialarbeiter wollten die Kinder nicht zu ihrer Großmutter zurückbringen. Sie kontaktierten den Vater, der die Familie lange zuvor verlassen hatte.
9: Ich war in der Schule, André war krank und der Stellvertreter holte mich aus der Klasse. Ich dachte nicht, dass ich irgendwas getan hätte. Ich ging mit und Papa war im Büro der Schulleiterin. Ich erinnere mich nur daran, wie er meine Mutter schlug. Mit einem Hocker auf den Rücken. Ich erkannte ihn kaum wieder. Er war nur ein pummeliger kleiner Mann. Ich setzte mich hin und er sagte, komm und lebe mit mir. Die Schulleiterin sagte dasselbe. Bei Oma wird es schlimm, bei Papa besser. Sie drohte uns. Wenn wir nicht unterschreiben, kämen wir in ein Kinderheim. Wir hatten Angst, also unterschrieben wir. Wir kamen her, um zu packen und rannten los, um Oma alles zu erzählen.
10: Ihr Vater kam. Alle Nachbarn kamen. Sie hielten ihn von den Kindern fern. Er wollte sie nach Tambow bringen. Meine Nachbarn ließen ihn nicht. Er missbrauchte die Kinder und schlug meine Tochter. Einmal schlug er so hart zu, dass ihre Augen zugeschwollen waren, sodass ich sie kaum noch erkannte. Eine ältere Nachbarin sah, wie er sie trat, genau hier. Er wickelte ihr Haar um seine Hand und zog sie nach Hause. Alle kamen vorbei. Sie kannten ihn alle. Es war ein Skandal. Ein Kinderschutzbeauftragter kam.
8: Die älteren Kinder kamen in ein Rehabilitationszentrum namens Lastochka. Und der 3 Monate alte Sergej kam in eine andere Stadt. Ihn zurückzubekommen war viel schwieriger. Der Großmutter wurde das Sorgerecht verweigert, weil ihre Wohnung nicht den Gesundheitsstandards entsprach.
10: Alle reagierten auf diesen Schmerz. Auf das, was das Jugendamt uns antat. Menschen aus der ganzen Welt schickten Geld. Alles, was sie entbehren konnten, so viele Möbel. Die Leute haben uns das einfach gegeben. Sie kamen und nahmen all das alte Zeug weg.

0: Obwohl die Großmutter ihr Bestes tat, den Forderungen der Kinderschutzbehörde nachzukommen, wurde Sergej in die Datenbank der Kinder aufgenommen, die dort als Waise auf eine Adoption warten.
1: Hallo, ich bin die Großmutter von Sergej Baranov. Sie sagten, hallo. Ich fragte, wie es ihm geht. Alles gut, er ist in Ordnung. Sie sagen, Sie wissen von der Anhörung? Ich sagte, was für eine Anhörung? Wofür? Ein Ehepaar aus Moskau will ihn adoptieren. Sergej, mein Lieber, komm her. Komm her, Kleines. Mein kleines Kätzchen. Ich hätte ihn vielleicht nie wieder gesehen. Was für ein schöner Ball.
0: Sergejs Großmutter hatte sich mit ihrer Rente von 10.000 Rubel, weniger als 150 Dollar pro Monat, nie einen Anwalt leisten können. Doch drei Tage vor der Anhörung zur Adoption fand sie schließlich Albina Volkova, eine Anwältin, die bereit war, die Familie kostenlos gerichtlich und außergerichtlich zu vertreten.
1: Dieses Foto stammt aus der Zeit, als Sergej in einem Kinderheim war. Von Jelena Mitrofanova. Und dieses Foto wurde aufgenommen, als er als Waise zur Adoption freigegeben wurde.
2: Wir haben ein Gesetz, das besagt, dass Kinder das Recht haben, bei ihren Verwandten zu sein. Natürlich war die ganze Situation verwirrend. Ich war schockiert. Nach welchen Kriterien das Jugendamt das Kind zur Waise erklärte. Aber das Unheimlichste an der ganzen Sache war, wenn diese Behauptung anerkannt worden wäre, wären die Rechte der Verwandten für immer verloren gegangen. Sie hätten nie erfahren, wo er war und bei wem er war. Sie hätten nicht einmal gewusst, ob er noch am Leben war. Dieses Gericht hat also die Rechte von drei Kindern gleichzeitig verletzt.
1: Niemanden sonst interessiert es. Aber ich würde Berge versetzen. Für jedes meiner Kinder würde ich mir, wie man sagt, das Herz aus der Brust reißen. Er hat schon alles verloren. Mama und Papa. Und uns hätte er auch fast verloren. Er wüsste nicht einmal, dass er eine Familie hat. Stellen Sie sich vor, wie sich ein Kind fühlen würde. Sein Herz wüsste es trotzdem. Ich hätte mich furchtbar gefühlt. Und selbst jetzt. Ich weine immer noch. Ich weine die ganze Zeit.
0: Sie gewannen diesen Fall, mussten dann aber eine Reihe von Anhörungen überstehen, bei denen das Jugendamt das Recht der Großmutter, ihre eigenen Enkelkinder großzuziehen, hartnäckig bestritt. Während dieser Zeit mussten die Kinder in Heimen bleiben.
2: Sie hatten keinen Grund, der Großmutter Rechte zu verweigern oder zu behaupten, dass sie ihren ältesten Enkel nicht erziehen konnte. Das Jugendamt versuchte als Beweis einen Streit des Jungen mit einem anderen Jugendlichen anzuführen. Es stellte sich heraus, dass einer der Teenager in Andres Gegenwart sagte, deine Mutter ist tot, das geschieht dir recht. Ein weiterer Beweis für Andres angeblich schlechte Erziehung war Elena Mitrofanovas Behauptung, dass das Kind wie ein Landstreicher lebte. Vor Gericht belegte sie die Behauptung mit einem Bericht von Polizeibeamten, die den 15-Jährigen um 22.15 Uhr auf der Straße und ohne Begleitung von Erwachsenen aufgegriffen hatten. Er hatte die Zeit beim Fußballspielen vergessen und ging im Sommer zu Fuß nach Hause. Als sie ihn nach Hause brachten, war es 22.15 Uhr. Vor Gericht wurde sie gefragt, was hat das mit Landstreichen zu tun? Mitrofanova sagte mit gespielter Überraschung in ihren Augen, naja, Herr Richter, als er festgenommen wurde, streifte er durch die Straßen. Er lief herum wie ein Landstreicher, das ist Landstreicherei. Das ist die Logik, das ist die Weisheit. Das philosophisch fundierte Wissen der Leiterin des Kinderschutzdienstes.
1: Wir haben vor jedem Gericht gewonnen, vor allen Gerichten. Mitrofanova konnte nicht aufgeben. Sie legte gegen alle drei Gerichtsurteile Berufung ein. Ich glaube nicht, dass sie sich vorstellen kann, dass eine alte Frau sie an die Wand spielt. Ich habe den Verdacht, dass sie Sergej verkaufen wollte. Ich bin mir natürlich nicht sicher, aber ihre Adoptivmutter rief mich an. Als sie erfuhr, dass wir vor Gericht gewonnen hatten und dass es für sie nicht funktioniert, sagte sie so etwas wie: Wie bekomme ich mein Geld zurück? Sie geben es mir nicht zurück. Da wusste ich, im Jugendamt war etwas faul.
2: Wir haben ein Gesetz, nach dem das Jugendamt strafrechtlich verantwortlich ist, wenn die Rechte von Kindern mehrfach verletzt werden. Der Standpunkt der Staatsanwaltschaft ist in dieser Hinsicht überraschend. Für Gemeinden, Bezirke und Regionen. In dieser Angelegenheit meldeten wir wiederholt Verstöße der Leitung der Kinderschutzbehörde. Sowohl an die Staatsanwälte der Stadt als auch an die Verwaltung. Ich denke, hier ist eine Einflussnahme der Verwaltung im Spiel. Ein Versuch, das Gesicht zu wahren und eine Abneigung, die eigenen Leute zu verraten. Seit 2 Jahren gab es keine Sanktionen gegen die Leitung des Kinderschutzes. Sie vertritt weiterhin unsere Behörden. Es ist erschütternd zu hören, wenn man versucht, Menschen, die benachteiligt sind, die arm sind, zu verteidigen. 70% unserer Bevölkerung leben unterhalb der Armutsgrenze. Und die Leute sagen: Albina, wir respektieren dich als Person, aber das sind Außenseiter. Warum verteidigst du sie? Seitdem sind die für mich die Außenseiter. Menschen, die die Rechte der Benachteiligten verletzen, sind für mich die Außenseiter.
3: Wir haben bereits Gesetze. Die Anweisungen des Präsidenten zum Schutz der Familie, neue Mechanismen und Verordnungen. Aber nichts davon funktioniert richtig. Artikel 70, das Verfahren zum Entzug der Rechte der Eltern. Da muss man nur diese einfachen Worte hinzufügen. Die Gerichte können Anträge auf Entziehung der Rechte von Eltern prüfen und entsprechende Entscheidungen treffen. Jedoch nur, wenn dem Gericht ein Bericht über vorbeugende Maßnahmen zur Unterstützung der Familie bei der Wiederherstellung der Eltern-Kind-Beziehung vorgelegt wird. Das wäre das Ende dieser Fabrik, die täglich 100 Waisen produziert, weil sie nicht in der Lage wären, Eltern die Rechte zu entziehen, bis das Jugendamt oder das Gericht die Sozialdienste dazu anhält, Hilfe anzubieten und mit der Familie zu arbeiten. Man kann es nicht immer rückgängig machen und es gibt natürlich hoffnungslose Fälle. Aber es sind viel weniger, als wenn diese Fabrik ununterbrochen arbeitet.
4: Wir sind hier, um die Unterstützung des amerikanischen Volkes auszudrücken.
5: Die freie Welt ist an eurer Seite. Amerika ist an eurer Seite. Ich bin an eurer Seite. Morgen marschieren wir gemeinsam voraus. Wenn das unseren Tod bedeutet, so werden wir diesen Preis zahlen.
6: Im Mai 2014 war es noch unvorstellbar, dass die ukrainische Luftwaffe Städte bombardieren könnte.
7: Hat er etwa geschossen? Bastard.
8: Sie sagen, dass hier nur Terroristen sind. Was für Terroristen?

0: 3, 2, 1, 0.
1: Archiv streng geheim. Im September 41 berichtet Vadim alias Gorski aus London.
2: Man arbeitet an der möglichen Nutzung der Kernenergie für militärische Zwecke.
1: In der ersten Direktion des NKWD taucht ein neuer Ordner mit dem Codenamen Enormus auf.
3: Enorm bedeutet wörtlich etwas Riesiges, Furchterregendes.
1: Alle Kernphysiker werden von der Front abgezogen, um an dem neuen Projekt zu arbeiten.
2: Auf Stalins Frage, wer die Leitung übernehmen soll, kam die Antwort Kurtschatow.
4: Ich schlage vor, dass Sie sich direkt mit der Entwicklung der Atombombe befassen.
5: Es gab eine Verschwörung, eine schreckliche Verschwörung.
1: Ein siegreiches, vom Krieg verwüstetes Land muss erneut ums Überleben kämpfen.
4: Nachdem er den Knopf gedrückt hatte, stand alles in gleißendem Licht. Wir konnten einen Atompilz aufsteigen sehen.
6: Spreng es!
7: Hat noch niemanden Minen gegen Zivilisten produziert. Aber die Ukrainer setzen sie gegen Zivilisten ein.
8: Was ist das, wenn nicht Terrorismus? Hier in der Nähe befindet sich ein Kindergarten und eine Schule.
9: Dieser Gegenstand wurde von Ingenieuren entwickelt, um eine Person zu verkrüppeln.
10: Ich will noch das Ende von diesem ganzen Schlamassel erleben. Es muss ein Tribunal geben.
11: Die meisten Geschosse sind auf Häusern gelandet, in Gärten oder Höfen. Wir gehen große Risiken ein und graben.
7: Alles wird gut werden. Wir werden siegen.

0: Haushaltsentwurf 2027. Die Bundesregierung plant für 2027 Ausgaben von mehr als 550 Milliarden Euro sowie eine deutlich höhere Neuverschuldung. Während Milliarden in Verteidigung und Infrastruktur fließen sollen, stoßen Kürzungen beim Klima- und Transformationsfonds sowie neue Steuern auf scharfe Kritik. Anti-Merz-Demo in Berlin. Sind die Bürger auf die Straße gegangen, um gegen die Politik des Bundeskanzlers Merz zu protestieren und dessen Rücktritt zu fordern. Eine entsprechende Petition für seinen Rücktritt soll bereits jetzt über 400.000 Unterschriften verzeichnen. Rückkehr in den Weltsport. Das Internationale Olympische Komitee hat den Status des russischen Olympischen Komitees vorläufig wiederhergestellt. Dadurch werden alle internationalen Verbände aufgefordert, die russischen Nationalmannschaften unter ihrer Flagge und Hymne wieder zur Teilnahme an internationalen Wettkämpfen zuzulassen. Europa kritisiert diese Entscheidung aufs Schärfste. Guten Abend, hier ist RTDE mit den 19 Uhr Nachrichten und den Themen der Woche. Mein Name ist Marco Jankowiak. Das Bundeskabinett hat den Haushaltsentwurf für 2027 beschlossen. Er beläuft sich auf über 550 Milliarden Euro, 30 Milliarden mehr als im Jahr 2026. Eine wesentliche Ursache dafür sind die steigenden Ausgaben für das Militär. Der Kernhaushalt 2027 sieht für die Verteidigung rund 110 Milliarden Euro vor. Ein Drittel mehr als im Vorjahr. Für Sicherheit und Verteidigung gilt die Schuldenbremse nur bis zu einer Schwelle von 1% des Bruttoinlandsprodukts. Nach Angaben des Bundesfinanzministeriums soll der Wehretat bis 2030 weiter ansteigen und dann bei fast 184 Milliarden Euro liegen. Für die Unterstützung der Ukraine sind rund 11,6 Milliarden Euro eingeplant. Für 2027 ist eine Nettokreditaufnahme von 118,7 Milliarden Euro vorgesehen, nach geplanten 98 Milliarden im laufenden Jahr. Hinzu kommen neue Schulden aus dem Sondervermögen für Infrastruktur, Klimaneutralität und die Bundeswehr. Insgesamt dürfte die Neuverschuldung damit bei gut 200 Milliarden Euro liegen und bis 2030 auf 219,5 Milliarden Euro steigen. Vizekanzler Lars Klingbeil rechtfertigte den Schritt. Deutschland müsse den jahrelangen Investitionsstau in der Rüstung auflösen. Daher sei die Kreditaufnahme unumgänglich.
1: Für 2028, dass man Rücklagen angeht, ist völlig normal. Mal tut man das nicht. Und wir sind gerade in einer Zeit, muss man ja auch sagen, wo dieser Iran-Krieg, den Donald Trump angefangen hat, Wachstumshoffnung abgebremst haben. Das schlägt voll rein, das sehen wir in den Zahlen. Und damit müssen wir umgehen. Aber nochmal, 34 Milliarden Lücke weg. Und jetzt will ich einmal auch sagen, dass wir Schulden machen, hat damit zu tun, dass wir unsere Bundeswehr aufrüsten, dass wir modernisieren. Ich meine, man kann sich gegenüber Putin nicht mit der schwarzen Null verteidigen. Wir wollen, dass unser Land 20 Jahre lang wenig Ausgaben in Rüstung aufholt. Und das tun wir. Und dafür nehmen wir Geld in die Hand.
0: Auch der stellvertretende Vorsitzende der CDU-CSU-Bundestagsfraktion, Sepp Müller, verteidigt den rigiden Kurs der Koalition. 8% Personalabbau in den Ministerien, Einschnitte bei Wohngeld und Elterngeld, Kürzungen bei der Entwicklungshilfe. Während Milliarden in Rüstung und Infrastruktur fließen, wird bei Sozialem gestrichen.
2: Die Koalitionsfraktionen haben sich für einen Investitionshaushalt entschieden, der gleichzeitig das Sparen in den Fokus stellt. 8% Personalabbau in der Kernverwaltung ist auf der Agenda und mittlerweile auch vollzogen. Das sind große Anstrengungen, wo wir zusätzliches Personal abbauen in den Kernbereichen der Ministerien. Und ja, unsere Koalition hat sich für Subventionsabbau entschieden. Wir haben eine Arbeitsgruppe dafür auf den Weg gebracht. Sie kriegen die Diskussion ja um das Wohngeld mit. Sie bekommen die Diskussion um das Elterngeld mit. Sie kriegen auch die Diskussion um beispielsweise Wirtschaftsförderungsprogramme mit. Und deswegen gilt, investieren hat Vorrang und sparen müssen wir gleichzeitig. Und das bringen wir mit diesem Haushalt zusammen. Ich erinnere nur daran, dass wir im Entwicklungszusammenarbeitsbereich mittlerweile unter 10 Milliarden Euro nur noch investieren. Wir kommen von 11 Milliarden Euro, das sind fast 20% in der Legislaturperiode, die wir zur Vorgängerregierung reduzieren. Das ist ein großer Beitrag, der hier zur Konsolidierung auf den Weg gebracht wird, damit wir wieder investieren können.
0: Deutsche Medien haben den von der Regierung verabschiedeten Haushalt für 2027 scharf kritisiert. Sie heben hervor, dass die Mittel vor allem in die Rüstung flößen, während sie aus Bereichen wie dem Klimahilfsfonds abgezogen würden. Die Wochenzeitung Die Zeit titelte: Fast jeder dritte Euro für Panzer und Drohnen. Auch das ZDF kommentierte den Etatentwurf kritisch und sprach von mehr Ausgaben, höheren Schulden. Oppositionspolitiker halten diesen Kurs für grundfalsch. Ein Drittel des Haushalts fließe in Rüstung. Über 100 Milliarden Euro seien bereits an die Ukraine gegangen. Während der Bund nun über 200 Milliarden neue Schulden aufnehmen müsse. Sie fordern ein Ende dieser Politik und mehr Geld für die eigenen Bürger.
3: Nun, da Militärausgaben ein Drittel des Bundeshaushalts ausmachen sollen, erscheinen die ersten schockierten Leitartikel. Wahr ist, alle Parteien außer das BSW, von CDU bis Linke, haben im Bundesrat der Aufhebung der Schuldenbremse nur für Rüstung zugestimmt. Die AfD hat die Hochrüstung ebenso frühzeitig begrüßt. Die Medien haben dafür getrommelt.
4: Wie dreist ist das? Lars Klingbeil kündigt an, für nächstes Jahr mehr als 200 Milliarden Euro Neuverschuldung zu planen. Die Altparteien haben also bisher über 100 Milliarden Euro an die Ukraine verschenkt und müssen jetzt unser eigenes Land verschulden, weil kein Geld da ist? Das ist Politik gegen Deutschland. Unter einer AfD-Regierung werden wir endlich wieder Politik für die Deutschen machen.
0: Der stellvertretende Fraktionsvorsitzende der AfD in Brandenburg, Andreas Garnau, befürchtet, dass die im Haushaltsentwurf 2027 vorgesehenen enormen Ausgaben für die Bundeswehr aufgrund von Bürokratie nicht den tatsächlichen Bedürfnissen des Militärs zugutekommen.
5: Es ist natürlich eine massive Aufrüstung, die jetzt hier in Deutschland, aber auch in Europa stattfindet. Und kumuliert stimmt es tatsächlich, dass von den ungefähr 543 Milliarden Euro, die jetzt im Haushaltsplanentwurf 2027 vorgesehen sind, knapp 145 Milliarden alleine nur schon für die Rüstung gedacht sind aus dem Kernhaushalt. Dazu kommen noch Anteile aus dem Sondervermögen, sodass man also da schon ungefähr von einem Drittel reden kann. Das ist natürlich sehr, sehr, sehr viel Geld. So viel wie für die Bundeswehr seit Jahrzehnten nicht mehr ausgegeben wurde. Letzten Endes geben wir unglaublich viel Geld für die Rüstung aus. Aber für viele soziale Aspekte oder Infrastrukturaspekte, die hier in Deutschland auch sehr wichtig sind, wird eben zu wenig Geld ausgegeben. Ich muss allerdings auch dazu sagen, wir hatten schon einmal ein Programm gehabt über 100 Milliarden Euro, wo die Bundeswehr ertüchtigt werden sollte. Und da fragt man sich, was ist eigentlich mit diesem Geld passiert? Wo sind diese 100 Milliarden Euro hingegangen? Wir haben also auch intern ein Problem, was die Rüstungsbeschaffung anbelangt, was die Prioritätensetzung anbelangt. Das sind alles Probleme, die nicht vernünftig adressiert wurden bisher. Und wir befürchten, dass also auch jetzt ein neuer Geldsegen, der über der Bundeswehr sozusagen ausgeschüttet wird, dass das gar nicht da ankommt, wo es eigentlich hingehört. Man muss ja auch dazu sagen, wenn man sich das auf europäischer Ebene anguckt, der neue EU-Verteidigungskommissar, der hat ja selber eine Zahl in den Raum geworfen. Das betrifft sozusagen alle Länder hier in Europa, die der NATO angehören, dass sie bis 2035, also ich sage innerhalb der nächsten 10 Jahre, 6,8 Billionen, also 1000 Milliarden, ja, 6,8 Billionen Euro für Rüstung aufwenden. Für mich ist das im Grunde genommen eigentlich eine unglaubliche Investition, die zugunsten großer internationaler Kapitalkonzerne geht. Also, und da sieht man im Grunde genommen, ja, ein Großteil dieser Ausgaben sind ja auch schuldenfinanziert. Und wer finanziert solche Schulden? können wir uns mal überlegen, wird auf dem internationalen Kapitalmarkt finanziert. Und ich glaube, wir erleben hier einen weiteren Zyklus, der eben jetzt dann eben Rüstung heißt. Wir haben in diesem Jahr oder in dem kommenden Jahr, jetzt in der Haushaltsausstellung für 2027, rund 200 Milliarden Euro, die neu an Schulden aufgenommen werden. Diese 200 Milliarden, die neu an Schulden aufgenommen werden und auch was an zukünftigen Schulden noch hinzukommt, führt dazu, aktuelle Schätzungen sagen, dass wir eine Mehrbelastung in den Haushalten pro Jahr bis 2030 ansteigend auf 78 Milliarden Euro pro Jahr haben, was wir nur für den Zins- und Tilgungsdienst ausgeben müssen. Und das bindet natürlich kommende Haushalte. Das heißt, das ist Geld, das an anderen Stellen fehlt.
0: Im Zentrum von Berlin fand eine Demonstration statt, bei der die Menschen den Rücktritt des Bundeskanzlers Merz forderten. Die Petition für seinen Rücktritt haben bereits mehr als 400.000 Menschen unterzeichnet. Am Pariser Platz in Berlin haben sich Dutzende Menschen versammelt, um gegen die Politik von Kanzler Merz zu protestieren und seinen Rücktritt zu fordern. Die Organisatoren riefen dazu auf, eine Petition für den Rücktritt zu unterzeichnen, die mit mehr als 408.000 Unterschriften dem Bundeskanzleramt übergeben werden soll. Die Demonstranten hielten deutsche Flaggen und Plakate mit der Aufschrift: 450.000 Menschen fordern Rücktritt von Merz hoch und bezeichneten CDU und CSU als Lügenparteien. Teilnehmer der Kundgebung berichteten, welche Probleme im Land sie dazu bewogen haben, heute mit Protestparolen auf die Straße zu gehen.
6: In diesem Land kann es so nicht weitergehen. Steuererhöhungen, Reformen und sowas alles. Deutschland muss mehr was für den Bürger tun. Gerade jetzt aktuell zum Beispiel mit diesen Krankmeldungen, Krankschreibungen und Sozial oder was da ist, alles hat man sich ein bisschen mit befasst. Aber es ist ja aller Munde. Schon alleine schon der Spritpreis, wie der gestiegen ist. Ich will einfach, dass man, sag ich mal, in diesem Land, sag ich mal, vernünftig leben kann, dass man jetzt nicht auf sein Konto gucken muss und schauen muss, oh, mein Konto wird immer geringer. Ja? Also man will auch mal sich vernünftig einen Urlaub gönnen können, ne? Und nicht darauf jeden Cent umdrehen.
7: Die Deutschlandfahne zeigt die Demokratie und die geht verloren in Deutschland. Ja. Wir haben nichts mehr zu sagen und wenn wir die schwenken, werden wir in die rechte Ecke gedrückt und das sind wir garantiert nicht. Demokratie ist, wenn das Volk mitreden darf, wenn abgestimmt wird, wenn das Volk mitzureden hat und nicht, dass sie heimlich über Nacht irgendwas beschließen von 300 Seiten und das wird morgens hingelegt und die Abgeordneten haben überhaupt keine Zeit, sich die 300 Seiten durchzulesen und stimmen einfach ab.
8: Wir sind alle gegen Merz, weil Merz gegen das Volk ist. Das Merz ist gegen die Menschen. Es geht nicht Krankschreibung seit dem ersten Tag. Es geht nicht Reform hier, Reform da, Kürzungen hier und da. Wir sind die Schüler, wir sind die Jugend. Es geht um uns. Es geht darum, dass wir hier alle sitzen und wir werden uns das alles, wir werden das Ende, am Ende des Tages alles ausbügeln.
9: Anliegen ist, dass wir keinen Krieg bekommen. Egal, ob wir schwarz, rot, gelb, grün sind, wir sind eine Menschheitsfamilie und wir müssen dafür eintreten, in Frieden unsere Probleme zu lösen, aber nicht mit Krieg. Wenn es zu einem nächsten Krieg kommt, bleibt in Europa und besonders in Deutschland nicht viel übrig. Das muss uns klar sein. Und Putin will uns nicht angreifen. Die Russen haben uns nie angegriffen. Ja? Wer so

0: häufig wiederhergestellt. Der Sprecher des russischen Präsidenten Dmitri Peskow betonte, dieser Beschluss sei ein wichtiger Schritt zur vollständigen Rückkehr russischer Athleten auf die internationale Sportbühne. Der russische Sportminister und Vorsitzende des russischen Olympischen Komitees, Michail Dekhtyarjow, stellte fest, dass die Rückkehr Russlands zu internationalen Wettkämpfen in vollem Gange sei. Bereits mehr als 20 internationale Sportverbände lassen Junioren unter russischer Flagge und mit der russischen Nationalhymne an ihren Wettkämpfen teilnehmen. Und 10 Verbände lassen alle Sportler ohne Einschränkungen teilnehmen. Dank des neuen Beschlusses des IOC seien nun alle internationalen Verbände aufgefordert, die russischen Nationalmannschaften unter eigener Flagge und mit der Nationalhymne wieder zur Teilnahme an internationalen Wettkämpfen zuzulassen, so der Sportminister.
1: Das IOC-Exekutivkomitee hat einen Beschluss gefasst, der seinen eigenen Beschluss aus dem Jahr 2023 über diskriminierende Maßnahmen gegenüber russischen Sportlern aufhebt. Es wird keine Neutralitätsprüfungen mehr geben. Außerdem hat das Internationale Olympische Komitee die Beschränkungen für Mannschaftssportarten aufgehoben und alle internationalen Verbände aufgefordert, die Flagge, die Hymne und unsere Mannschaften wieder zu internationalen Wettkämpfen zuzulassen. Das russische Olympische Komitee wurde in seinen Rechten wiederhergestellt. Nun werden wir gemeinsam im Auftrag des russischen Präsidenten Wladimir Putin weiterhin daran arbeiten, alle Sportarten und alle russischen Nationalmannschaften mit Flagge und Hymne bei internationalen Wettkämpfen wieder zu etablieren. Ebenfalls sehr wichtig ist, dass das Internationale Olympische Komitee den internationalen Verbänden die Möglichkeit eingeräumt hat, nach eigenem Ermessen Weltmeisterschaften und internationale Turniere in Russland auszurichten. Davon werden wir auf jeden Fall Gebrauch machen.
0: Das Nationale Olympische Komitee der Ukraine kritisierte die IOC-Entscheidung umgehend und verlangte eine Überprüfung der Sanktionsaufhebung. Unterstützung erhielt es dabei von mehreren europäischen Ländern, darunter Frankreich und Schweden.
2: Diese Entscheidung fällt zu einem Zeitpunkt, an dem der von Russland gegen die Ukraine geführte Krieg unter Verletzung des Völkerrechts weitergeht und jeden Tag neue Opfer fordert. Vor diesem Hintergrund bringt Frankreich sein tiefes Bedauern über eine Entscheidung zum Ausdruck, die darauf abzielt, die aktuelle Situation trotz ihrer Schwere zu normalisieren.
3: Die Haltung des schwedischen Olympischen Komitees bleibt unverändert. Wir halten es für falsch, Russland erneut die Teilnahme an den Olympischen Spielen zu gestatten. Die Lage in der Ukraine hat sich nicht geändert, daher hat sich auch unsere Haltung in dieser Frage nicht geändert.
0: Im Gegensatz zu seinen Verbündeten hat Deutschland die Empfehlung des IOC begrüßt und unterstrich dabei, dass der Weltsport als Brückenbauer zwischen Nationen wirken solle.
3: In einer Welt voller Konflikte, kriegerischer Auseinandersetzungen und wirtschaftlicher Verwerfungen ist der Weltsport mehr als je zuvor herausgefordert, in seiner Funktion als Brückenbauer zwischen den Menschen wirken zu können. Zudem begrüßt der Deutsche Olympische Sportbund die Empfehlung des IOC, dass russische Athletinnen und Athleten erst nach einer Übergangsphase mit einem glaubwürdigen und unabhängigen Doping-Testregime wieder an internationalen Wettkämpfen teilnehmen dürfen.
0: Internationale Sportverbände haben bereits auf die IOC-Empfehlung reagiert. Während der Internationale Eislaufverband an seiner bisherigen Haltung gegenüber russischen Sportlern festhält, erklärte der Weltvolleyballverband FIVB, russische Athleten dürften wieder an FIVB-Wettbewerben sowie an Welt- und offiziellen Veranstaltungen teilnehmen. Die FIFA äußerte sich bislang zurückhaltend. Sie will erst nach Abstimmung mit den zuständigen Gremien über das weitere Vorgehen entscheiden. Der verdiente Meister des Sports Russland und dreifache Weltmeister im paralympischen Radsport, Alexei Abidanov, gibt jedoch zu bedenken, dass die IOC-Entscheidung keine bindende Wirkung habe und lediglich als Empfehlung gelte. Trotz des Beschlusses blieben russischen Sportlern viele Wettkämpfe weiterhin verschlossen.
3: Sportarten wie Leichtathletik und einige Wintersportarten bleiben trotz der Haltung des IOC weiterhin gesperrt, da diese keinerlei bindende

0: der Wirkung hat. Während die internationalen Verbände im Jahr 2022 sofort auf die Haltung des IOC reagierten, wird es jetzt leider keinen umgekehrten Prozess geben. Und irgendetwas sagt mir, dass sich dies um einen Monat und möglicherweise sogar um Jahre hinziehen wird, denn selbst in der Entscheidung des IOC selbst wird ausdrücklich darauf hingewiesen, dass noch keine endgültige Entscheidung bezüglich der nationalen Symbole der Russischen Föderation getroffen wurde. Das heißt, sie haben nicht gesagt, dass die russische Nationalmannschaft bei den Olympischen Spielen in Los Angeles mit vollem Status, mit Flagge, Hymne und allen nationalen Attributen vertreten sein wird. Davon ist in der Entscheidung des IOC absolut keine Rede. Das steht alles noch zur Prüfung an, denn es handelt sich um eine Art Absichtserklärung, die derzeit keinerlei praktische Auswirkungen hat. Vor allem in den letzten 1 bis 2 Monaten hat sich eine Gegenbewegung abgezeichnet, insbesondere seitens der europäischen Sportverbände. Nehmen wir einmal an, es gibt einen internationalen Verband auf globaler Ebene und einen europäischen Verband für die jeweilige Sportart. Und selbst wenn der internationale Verband auf der Grundlage bestimmter Empfehlungen des IOC beginnt, Sanktionen zurückzunehmen und unsere Sportler unter neutralem Status oder sogar mit Flagge und Hymne zuzulassen, vertreten die europäischen Verbände für dieselben Sportarten einen diametral entgegengesetzten Standpunkt. Die europäischen Verbände für dieselben Sportarten bleiben bei ihrer bisherigen Haltung und verbieten unseren Sportlern die Verwendung nationaler Symbole.
1: Die Olympiasiegerin im Eisschnelllauf und Abgeordnete der russischen Staatsduma, Svetlana Zhurova, bestätigte, dass die IOC-Haltung sich nicht auf alle internationalen Wettkämpfe auswirken könne. Dennoch zeige der Beschluss bereits Wirkung. Zhurova teilte mit, 5 internationale Sportverbände hätten ihre Einschränkungen gegenüber russischen Sportlern inzwischen aufgehoben.
2: Unser Olympisches Komitee hat gemeinsam mit dem IOC sehr intensive Arbeit geleistet. Die Beanstandungen und Einwände, die das IOC gegenüber unserem Nationalen Olympischen Komitee vorgebracht hatte, wurden ausgeräumt. All dies wurde geklärt, auch wenn der Prozess recht lange gedauert hat, da eine spezielle Rechtskommission alle Konformitäten geprüft hat. Nach dieser Prüfung wurde schließlich die jetzige Entscheidung getroffen. Man muss jedoch verstehen, dass das Internationale Olympische Komitee selbst erst kürzlich Änderungen an seiner Charta vorgenommen hat, die genau darauf abzielen, dass Sportler trotz der Ereignisse in ihren Ländern zu den Wettkämpfen zugelassen werden. Damit ist die politische Komponente gemeint, wie auch immer diese aussehen mag. Wenn ein Sportler stark ist, wenn er wirklich Weltklasse hat, die Qualifikationen besteht und seinen Konkurrenten ernsthafte Konkurrenz machen kann, dann muss ein solcher Sportler an den Wettkämpfen teilnehmen. Und zwar gleichberechtigt mit allen anderen. Man darf ihn nicht aufgrund eines bestimmten nationalen Merkmals ausschließen. Deshalb gab es in diesem Sinne schon immer einen Passus in der Olympischen Charta, der besagt, dass die Olympischen Spiele Wettkämpfe von Sportlern und nicht von Ländern sind. Leider haben viele Länder dies jedoch auf ihre eigene Weise ausgelegt. Deshalb ermöglichen es diese vom Internationalen Olympischen Komitee vorgenommenen Präzisierungen nun, den internationalen Verbänden mitzuteilen, dass sie die Russen wieder in die Sportarenen zurücklassen müssen. Es gibt eine Einschränkung. Das Olympische Komitee kann diese Anforderungen ausschließlich für jene Wettkämpfe stellen, die als Qualifikation für die Olympischen Spiele gelten. Höchstwahrscheinlich werden sie das nicht auf alle internationalen Wettkämpfe ausweiten können, die von dem einen oder anderen Verband und dem einen oder anderen Land veranstaltet werden. Das heißt, wenn es sich bei diesem Wettbewerb nicht um eine Qualifikationsrunde handelt, wie beispielsweise bei der Fußballweltmeisterschaft, dann ist er kein Qualifikationswettbewerb für die Olympischen Spiele. Dafür gibt es andere Turniere, bei denen sich die jeweilige Nationalmannschaft durch ihre Teilnahme für die Olympischen Spiele qualifizieren muss. Daher gehe ich davon aus, dass die Verbände unsere Sportler nun zulassen werden, allerdings nur punktuell. Einige Verbände jedoch, zum Beispiel 5 davon, nämlich Schwimmen, Turnen, Ringen und Fechten, haben unsere Sportler bereits ohne jegliche Einschränkungen, sogar ohne diese zur Flagge und Hymne, zu internationalen Wettkämpfen zugelassen. Und unsere Sportler treten bereits an und beginnen, sich für die Teilnahme an den Olympischen Spielen zu qualifizieren, die im Jahr 2028 in Los Angeles stattfinden werden.
1: Kreml-Sprecher Dmitri Peskow gab ein Interview dem Schweizer Journalisten, Chefredakteur und Herausgeber der Wochenzeitung Die Weltwoche, Roger Köppel. Er ging unter anderem auf die Militarisierung Europas und die Ausweitung des Ukraine-Konflikts ein. Die wichtigsten Aussagen jetzt in unserer Sendung.
3: Viele europäische Länder sehen sich direkt oder indirekt in diesen Krieg verwickelt. Sie liefern Waffen und Munition an das Kiewer Regime, stellen ihm Militärberater, Satellitenüberwachungsergebnisse und Satelliten selbst zur Verfügung. Sie können mit ihren Satelliten ukrainische Waffen steuern und nutzen ihre künstliche Intelligenz zur Unterstützung der militärischen Aktivitäten des Kiewer Regimes. Wenn das keine direkte Beteiligung ist, was dann? Auf der einen Seite steht Russland, auf der anderen das Kiewer Regime sowie eine Reihe europäischer Länder und die Vereinigten Staaten, die Millionen Tonnen Waffen an die Ukraine liefern. Das ist keine Militäroperation mehr, sondern Krieg. Ein ausgewachsener Krieg. Europa hat plötzlich begriffen, dass die USA seine Sicherheit nicht mehr garantieren und dass die EU, ein Wirtschaftsblock, ihre militärischen Kapazitäten ausbauen muss. Wir erleben nun die Transformation der EU zu einem Wirtschafts- und Militärblock. Dies ist ein völlig neuer Prozess auf europäischem Boden, den wir natürlich sehr genau beobachten, da er für uns von größter Bedeutung ist und zusätzliche Maßnahmen zur Gewährleistung unserer nationalen Sicherheit erforderlich macht. In seiner ersten Amtszeit versuchte Trump, die Europäer zu 2% des BIP für Verteidigung zu drängen. Heute, ohne jeden Druck der USA, geben die Europäer rund 5% aus. Viele Hauptstädte investieren etwa 5% ihres nationalen BIP. Wenn das keine Militarisierung Europas ist, was dann? Russland ist ein zu großes und zu verantwortungsvolles Land, um einen dritten Weltkrieg auszulösen. Die USA kennen die möglichen Folgen dieses Krieges ebenfalls. Und wir führen einen relativ guten Dialog. Unsere bilateralen Beziehungen sind nicht gut, weil sie ins Stocken geraten sind. Sie befinden sich auf Nullniveau. Doch trotz allem sind wir klug genug, miteinander zu reden. Wir sind also zu groß und zu mächtig, was die gegenseitige Abschreckung betrifft, um Krieg zu führen. Doch da ist auch Europa. In den Köpfen europäischer Politiker kursieren zahlreiche absurde Vorstellungen, etwa Russland müsse strategisch besiegt werden und man solle immer mehr Mittel in die Verteidigung leiten. Während sie ihre Verteidigungsausgaben erhöhen, verlegen sie zugleich ihre militärische Infrastruktur näher an unsere Grenzen. Würde irgendein Land das einfach hinnehmen? Nein. Jeder souveräne Staat wird entsprechende Sicherheitsvorkehrungen treffen. Auch wir werden das tun. Wir werden unsere Sicherheit gewährleisten, aber wir werden niemals einen dritten Weltkrieg beginnen. Nicht wir haben die Weltkriege entfesselt. Ein Blick in die Geschichte genügt. Doch als Kriege gegen uns geführt wurden, haben wir bis zum Ende gekämpft.
1: Und nun die weiteren Nachrichten, kurz und bündig. Tausende argentinische Fans versammelten sich in Buenos Aires, um das Spiel ihrer Mannschaft gegen die Schweiz im Viertelfinale der Fußball-WM zu verfolgen. Argentinien gewann nach verlängerter Spielzeit mit 3:1 und zog ins Halbfinale ein. Die Fans feierten jedes erzielte Tor mit Jubel, umarmten einander und weinten vor Freude. London feiert den Sieg der englischen Nationalmannschaft gegen Norwegen und den Einzug ins WM-Halbfinale. Das Team setzte sich im Viertelfinale mit 2:1 durch. Fußballfans strömten auf die Straßen, zündeten Feuerwerk und sangen. Trotz der Bemühungen der Polizei, die Lage unter Kontrolle zu halten, kam es zu Zusammenstößen. Unterdessen lassen sich die Norweger von der Niederlage gegen England nicht entmutigen. In Oslo strömten die Menschen auf die Straßen, um den historischen Auftritt ihrer Mannschaft bei der Weltmeisterschaft zu feiern. Die Fans zeigten sich begeistert von dem spannenden Spiel. Vor dem Königspalast jubelten sie und würdigten die Leistung des Teams, das erstmals seit Jahrzehnten wieder an einer WM teilgenommen hat. Das waren die Nachrichten und die Themen der Woche bei RTL.de. Mein Name ist Marco Jankowiak. Im Anschluss sehen Sie die Dokumentation Vereinigte Truppengruppe. 25 Jahre Wache im Nordkaukasus. Die nächsten Nachrichten folgen um 20 Uhr. Bis gleich.

0: das erste staatliche Blasorchester der Sowjetunion, abgekürzt das Gosduch. Nur die besten Musiker durften dort spielen.
1: Die bloße Menge der Musik, die sie gespielt haben, ist selbst heute noch erstaunlich. Alle Traditionen unseres heutigen Blasorchesters haben ihre Wurzeln genau dort.
0: Juli 1941. Die Wehrmacht rückt unaufhaltsam auf Moskau vor. Als Reaktion darauf beginnen sich in der Stadt Volksmilizdivisionen zu bilden.
2: Ihnen war bewusst, dass das ganze Land in Lebensgefahr schwebte. Und ich glaube, das hat sie motiviert, sich freiwillig zu melden.
0: Das staatliche Blasorchester des Kremls bereitet sich auf einen ganz besonderen Auftritt vor. Ein Konzert ohne Publikum, zu Ehren der Gefallenen. Hier, nahe Wjasma, sind die meisten der Musiker ums Leben gekommen.
3: Es ist eine große Ehre für uns, nicht nur aufzutreten, sondern auch den Musikern Tribut zu zollen, die hier ihr Leben gaben, damit wir leben und ihre Arbeit fortsetzen können.

Die Vereinigte Truppengruppe für Antiterroroperationen spielt hier im Nordkaukasus eigentlich die Schlüsselrolle im Gewährleisten von Sicherheit und Stabilität. Wir sind jetzt in Khankala, Tschetschenien. Das ist die geschlossene Militärstadt und das ist eigentlich das Hin und Herz der Gruppe.

0: Diese Truppengruppe wurde vor allem geschaffen, weil es hier viele verschiedene Behörden, Einheiten, Verbände, Truppenteile und andere bewaffnete Strukturen gegeben hatte. Es fehlte ein Organismus, der all diese Strukturen verbinden und leiten würde. Die Truppengruppe machte es nun möglich. Zu uns gehören das Verteidigungsministerium, das Innenministerium, der Katastrophenschutz, FSB sowie Vertreter des föderalen Schutzdienstes FSO. Das Gros bilden natürlich das Innen- und das Verteidigungsministerium. Das hat die Arbeit natürlich sehr erleichtert und sich gut bewährt.
1: Können wir kurz die Aufgaben durchgehen, vor denen die Gruppe steht? Was sind das für Aufgaben?
0: Die Hauptaufgabe ist die Terrorismusbekämpfung, die Ein- und Ausreisekontrolle in all diesen Teilrepubliken, der Schutz der Rechtsordnung und der öffentlichen Sicherheit. Spezialeinheiten führen in den Waldgebieten Suchaktionen durch und unterstützen die Grenzschutzbeamten. Das gehört ebenfalls zu unseren Aufgaben.
1: Die Aufgaben der Truppengruppe sind in der Tat noch viel umfangreicher. Für alle Arten von Einsätzen gibt es hier echte Profis.
2: Wir Spezialkräfte von Russland sollen bereit sein, jede Sekunde jede Art von Aufgaben erfüllen können. Daher die Vorbereitung.
1: Die Spezialeinheit wehrt sich, der russische Nationalgarde. Dies ist eine der am besten ausgebildeten Eliteeinheiten der Nationalgarde. Ihr Motto ist treffend. Für uns gibt es keine unlösbaren Aufgaben. Die Einheit verbessert ständig ihre Kampfbereitschaft und Kompetenzen. Die Soldaten üben zahlreiche Einsatzszenarien und trainieren unter verschiedenen Bedingungen. Der Befehl ist gekommen, an einem bestimmten Punkt vorzustoßen. Die Soldaten der Einheit 40 machen sich sofort auf den Weg. Der Mi-8-Hubschrauber eignet sich hervorragend für den Truppentransport. Der Trainingsplan sieht vor, dass sie schnell an einem bestimmten Punkt ankommen und eine kreisförmige Verteidigung einnehmen. Direkt aus dem Hubschrauber eröffnet ein Maschinengewehrschütze das Unterstützungsfeuer, während ein anderer Kämpfer eine Rauchgranate zur Tarnung hochwirft. Wir steigen aus. Die Kämpfer sollen schnell agieren. Eine Verzögerung kann den Verlust des Hubschraubers oder, noch schlimmer, das Leben der Kämpfer der Gruppe kosten.

Nach Erledigung der Aufgabe verlassen die Kämpfer umgehend das Gebiet. Es gibt Situationen, in denen ein Hubschrauber aus dem einen oder anderen Grund nicht landen kann. Für die speziellen Einheiten ist dies jedoch kein Grund, die anstehende Aufgabe nicht zu erfüllen. Eine alternative Landemethode mit Hilfe eines Abseilgeräts wird zur Rettung eingesetzt.

0: Noch eine Aufgabe der Spezialeinheiten, die auch viel Wachsamkeit erfordert, ist der Dienst an den Kontrollpunkten. Rob, ein extra ausgebildeter Hund, hilft bei dieser schwierigen Aufgabe.
1: Festnehmen!
0: In diesem Fall wollte der Übeltäter nicht warten, bis etwas im Auto entdeckt wird. Aber er kommt nicht weg. Vier Pforten sind schneller als zwei Beine.
2: Ich habe ihn noch als Welpen genommen. Ich habe ihm alles beigebracht. Er kann schon alles, was er kennen muss. Er ist auf Minensuche trainiert. Er ist jetzt 8 Monate alt und wir versuchen, seine Fähigkeiten zu verbessern.
0: In den Spezialeinheiten müssen selbst die erfahrensten Soldaten mit bestmöglicher Ausbildung ihre Erste-Hilfe-Kompetenzen stets verbessern. Nicht nur sein Leben, sondern auch das Leben seiner Kameraden hängt davon ab.
3: Wenn Sie Erste Hilfe leisten, müssen Sie als allererstes für Ihre eigene Sicherheit sorgen, wenn Sie sich dem Verletzten nähern. Sie brauchen Feuerdeckung. Man kann auch Rauchgranaten verwenden. Als nächstes muss man Sicht- und Sprechkontakt herstellen. Ich laufe auf den Verletzten zu, untersuche ihn und frage: Kamerad, lebst du noch? Bist du in Ordnung? Was tut weh? Als erstes nehmen wir ihm die Waffe ab und sichern sie.
0: Wie schafft man es, unter Beschuss sich nicht zu verwirren und alles richtig zu machen?
3: Ich denke, vor allem durch Übung in einer kritischen Situation wirst du genau das tun, was du deinem Körper antrainiert hast. In einer kritischen Situation kommt es einzig und allein auf die Routine an. Die Einheiten, die Kampfeinsätze erfüllen, müssen ständig trainieren. Und zwar alle möglichen Szenarien und unter allen Geländebedingungen. Jetzt wird geübt, wie Verwundete mit Fahrzeugen evakuiert werden.
0: Worauf kommt es hier an?
3: Man soll vor allem daran denken, dass man dem Verletzten nicht noch mehr schadet. Deswegen gibt es das Kommando 1, 2, 3, hoch. 1, 2, 3, los! Er kann doch Knochenbrüche haben und so weiter. Das ist das Wichtigste, die Person nicht noch mehr zu verletzen. Das medizinische Evakuierungsteam muss das einüben.
4: Schon bevor ich zur Ausbildung kam, wusste ich, was ein rotes Barett ist. Im Fernsehen sah ich, wie ein Mann, der das rote Barett erhalten hatte, weinte. Er küsste das Barett und seine Tränen fließen. Daran erinnerte ich mich deutlich und nach meinem Abschluss wollte ich unbedingt zu den Spezialkräften. Ich bestand die Prüfung für das rote Barett und diene seit 2014 in einer Spezialeinheit.
0: Was waren Ihre Gefühle, als Sie das rote Barett erhielten?
4: Es ist ein Lebenstraum. Es ist Glück. Es treibt mir Tränen in die Augen.
0: Die Einheit 40 ist nicht die einzige Elite-Einheit der Truppengruppe. Auch das Schnelleinsatzkommando Sobr leistet einen wichtigen Beitrag zur Stabilität und Sicherheit in der Region. Wir wurden zum Training der Kämpfer eingeladen. Im Rahmen dieser Trainingseinheit hat sich ein bewaffneter Kämpfer in diesem Gebäude verschanzt. Er schießt und weigert sich zu verhandeln. Sobr übernimmt.

0: Jetzt läuft die Feuerunterdrückung für die Landung des Sturmtrupps. Jetzt wird eine Blendgranate gezündet, um den Täter zu desorientieren.
1: Bei Ihrer Arbeit versuchen Sie, den Täter möglichst lebend zu fassen?
0: Auf jeden Fall. Dann gibt es Informationen, die uns helfen, alle seine Verbrechen aufzuklären. Das war's. Der Täter ist gefasst und sogar auf den Beinen. Er hat eine leichte Gehirnerschütterung, aber er lebt. Die Jungs haben alle Kampferfahrungen, sind ausgebildet. Wir arbeiten seit vielen Jahren zusammen. Jeder ist an seinem Platz und weiß ganz genau, was er zu tun hat. Wir verstehen uns ohne Worte, durch Blickkontakt und Körperbewegungen.
1: Es war nur ein Training, aber das war nur der Anfang unserer Bekanntschaft mit Neb Sober. Wir wurden eingeladen, um die Arbeit der Sondereinheiten mit eigenen Augen zu sehen. Eigentlich ist es gar nicht oft so. Also die Massenmedien besuchen solche Veranstaltungen gar nicht oft und nicht ohne Grund. Wir können nicht genau wissen, was genau dort auf uns wartet. Wir werden unser Leben den Kämpfern vertrauen und wir werden unser Bestes tun, um ihnen bei ihrer Arbeit nicht zu stören.
0: Wir bereiten uns auf eine Verhaftung vor. Es wird zwei Adressen geben. Es wurde bereits festgestellt, dass die mutmaßlichen Täter dort sind. Es ist nur eine Frage der Zeit. Jetzt werden wir unsere Arbeit koordinieren.
1: Werden beide Adressen gleichzeitig abgeklappert?
0: Ja, so haben sie keine Zeit, sich gegenseitig etwas zu melden und abzuhauen.
1: Während des Trainings gab es viel Lärm, aber der reale Einsatz verlief an beiden Adressen sehr ruhig, ohne dass ein einziger Schuss fiel. Die Jungs bereiten sich auf die schlimmsten Szenarien vor, aber sie wenden keine übermäßige Gewalt an. Zur Truppengruppe gehören auch Polizeibeamte, die ebenfalls für Sicherheit sorgen.
2: Wir haben alle eine Aufgabe: Ruhe und Frieden im Nordkaukasus. Deshalb sind unsere Beamten mit der Ermittlung von Straftaten beschäftigt. Wir haben auch ein System von Kontrollpunkten eingerichtet. An diesen werden Fahrzeuge und Bürger kontrolliert und durchsucht. So können zur Fahndung ausgeschriebene Personen und Fahrzeuge aufgespürt, aber auch, und das ist vielleicht das Wichtigste, Sprengstoff, Waffen und Drogen entdeckt werden.
1: Wir schauen uns nun so einen Kontrollpunkt an.
0: Wir befinden uns an der Grenze zwischen den Teilrepubliken Nordossetien und Kabardino-Balkarien. Die Hauptaufgabe dieses Postens ist zu verhindern, dass Personen und Fahrzeuge, die auf der föderalen und internationalen Fahndungsliste stehen, weiter passieren. Außerdem kontrollieren wir, dass keine für Zivilisten verbotenen Betäubungsmittel sowie Sprengkörper, Sprengstoff, Waffen und Munition transportiert werden.
1: Die Polizei verfügt über einen mobilen Kontroll- und Durchsuchungskomplex für schnelle Fahrzeugkontrollen. Es ist in der Tat viel schneller, ein Auto durch einen Scanner fahren zu lassen, als alles zur Kontrolle auspacken zu lassen.
2: Hier haben wir einen Mitarbeiter, der die Papiere entgegennimmt und sie mit den Datenbanken abgleicht. Wir sehen, dass er Flaschen transportiert und wir wissen, wie viele Paletten er geladen hat. Wir zählen sie und gleichen die Menge mit seinen Dokumenten ab. Wenn etwas Verdächtiges entdeckt wird, ruft mich der Kollege und ich rufe dann ein Inspektionsteam.
3: Wir beginnen mit dem Scannen.
2: Hier sehen Sie. Der Scan-Vorgang wird in Echtzeit dargestellt. Hier ist das Führerhaus und hier die Ladung.
1: Hier gibt es einen lebendigen Scanner. Was soll er finden?
3: Sprengstoff, Waffen, Munition.
1: Kann er auch verbotene Substanzen finden?
3: Jeder Hund wird nur für einen bestimmten Aufgabenbereich trainiert. Wir werden oft gefragt, ob es Universalhunde gibt, die sowohl nach Sprengstoff als auch nach Rauschgift suchen. Im Prinzip kann man sie für beides trainieren, aber dann wissen wir nicht mehr, ob der Hund auf Sprengstoff oder Rauschgift reagiert hat. Ihr Fahrzeug passt auf unsere Beschreibung.
2: Ja?
3: Ja, führen Sie etwas Illegales mit sich?
2: Nein.
0: Was ist das denn? Die Hände hinter den Rücken, bitte. Festnehmen. Was ist in der Tasche?
2: Nichts Besonderes. Ich hatte da mal eine Schreckschusspistole drin.
0: Da kann jetzt also nichts Verbotenes drin sein?
2: Nein, auf keinen Fall.
4: Auf der Mann.
1: Die Angehörigen der Nationalgarde, die zur Truppengruppe gehören, nehmen auch an der militärischen Sonderoperation teil. Einige Einheiten sind gerade dort im Einsatz, während andere noch im Nordkaukasus sind und sich auf die Sonderoperation vorbereiten. Das Personal wird permanent rotiert.
5: Genossenoffiziere? Genossenoffiziere. Das Thema des heutigen Unterrichts sind FPV-Quadrocopter, ihr Zweck, Zusammensetzung und Anwendung.

0: die Vereinigte Truppengruppe, verfolgt die aktuellsten Trends in der modernen Kampfführung. Deshalb bietet die Nationalgarde hier einen Lehrgang für FPV-Drohnenpiloten an. Hier können Kämpfer eine Ausbildung absolvieren, bevor sie in die Zone der Sonderbezirk entsandt werden. Eine FPV-Drohne ist eine äußerst nützliche Sache. Ein kompetent ausgebildeter Pilot ist in der Lage, mit preiswerten Drohnen sehr teure gepanzerte Fahrzeuge außer Gefecht zu setzen, um es vorsichtig auszudrücken.
1: Wir haben ein Ausbildungsprogramm entwickelt und ziehen nun routinemäßig Einheiten zur Ausbildung von Spezialisten heran. Die FPV-Drohne selbst ist in Bezug auf ihre Steuerung eine besondere Sache. Alles basiert auf feinmotorischen Fähigkeiten. Man muss ein Muskelgedächtnis entwickeln, damit eine Gruppe von Fingern mit einem Stick arbeitet, eine andere Gruppe mit einem anderen, und all das hört auf den Kopf. Wenn wir zum Training gehen, beziehen wir die Mavic-Drohne mit ein. Denn das Hauptproblem, die Hauptschwierigkeit, ist die Orientierung in der Luft. Und jemand, der eine FPV-Drohne fliegt, bekommt am Anfang Stress.

0: Ich mache gerade einen Einführungskurs. Drohnenbau, Drohnenanwendung. Gesucht wurden Menschen, die Interesse daran haben. Man braucht Durchhaltevermögen und Motivation. Ich meldete mich sofort freiwillig. Ich sagte, ich sei bereit. Mir wurde gleich gesagt, dass es nicht einfach sein würde. Wie man so schön sagt, man kann einem Schüler 1000 Lehrer vor die Nase setzen, aber sie werden ihm nichts beibringen, wenn er es nicht will. Der Prozess ist im Gange. Ich habe mich mit der Software und den Simulatoren vertraut gemacht. Ich wache mit dem Gedanken auf, dass die Situation auf dem Schlachtfeld von meinen Fähigkeiten abhängt. Ich muss Hilfe leisten und bei der Ausführung von Aufgaben unterstützen.
1: Los geht's, abheben. Nicht so scharf, sachte. Versuche dich zu halten. Die Lerngeschwindigkeit hängt hauptsächlich von der Motivation des Einzelnen ab, aber auch von einigen angeborenen Fähigkeiten. Junge Menschen, die bereits Cybersport betrieben haben oder einfach nur viel Zeit mit Spielen als Hobby verbracht haben, haben es leichter. Alle brauchen ungefähr gleich viel Zeit, 20 bis 40 Stunden Trainingsflüge.
2: Standortwechsel. Jetzt machen wir uns mit etwas Schwererem vertraut. Drohnen spielen heutzutage eine sehr wichtige Rolle. Doch Artillerie können sie vollständig heute nicht ersetzen.

0: сейчас у нас происходит?
1: Wir führen jetzt eine taktische Übung mit scharfer Munition durch. Heute arbeiten wir mit einer 122 mm Kanone, der Haubitze D-30. Dieses Geschütz wurde schon oft in der Zone der militärischen Sonderoperation eingesetzt. Es ist eine gute, zuverlässige Waffe, die einfach zu bedienen ist. Die Arbeit dort läuft folgendermaßen ab. Das Einsatzteam hat die Aufgabe, feindliche Soldaten, Straßensperren, Lagerhäuser, Panzerfahrzeuge und feindliche Fahrzeuge zu zerstören.
2: Am 23. September feiert die Truppengruppe ihr 25-jähriges Bestehen. 25 Jahre steht im Einsatz. Was hat sich nach einem Vierteljahrhundert verändert?
3: Es gibt natürlich eine Dynamik. Hier im Nordkaukasus kamen die Kriminellen und Militanten aus der ganzen Welt zusammen. Sie wurden aus dem Ausland finanziert. Man hat ihnen Aufgaben gestellt und sie mussten ihr Geld abarbeiten. Damals waren es etwa 10.000 Personen. Und heute? Wir sollten vielleicht zwischen der Zeit vor der Sonderoperation und nach der Sonderoperation unterscheiden. Vor dem Beginn der Sonderoperation war die Situation völlig stabilisiert. Seit ihrem Beginn hat sich die Situation weiter verschärft. Alle ausländischen Agenten und gemeinnützigen Organisationen wurden mit Beginn aktiver. Sie begannen, die Menschen zu finden, die sich im Ausland aufhalten. Gleichzeitig sind viele Bürger aufgetaucht, nicht nur aus dem Kaukasus, sondern auch aus verschiedenen anderen Regionen, die sich selbst radikalisiert haben. Das Internet, die Leute lesen es und dann beschließen sie einzutreten und einen Eid zu schwören. Mehrere Banden, die in diesem Jahr neutralisiert wurden, waren größtenteils selbst radikalisiert. In diesem und im letzten Jahr wurden hier im Nordkaukasus eine ganze Reihe von terroristischen Bedrohungen verhindert.
2: Innerhalb von 25 Jahren wurde viel erreicht. Rund 67.000 Einsätze und Präventivmaßnahmen. Mehr als 10.000 beschlagnahmte Waffen. Fast 6.000 festgenommene oder ausgeschaltete Mitglieder und Mitläufer von Terrorzellen. Die Vereinigte Truppengruppe ist nach wie vor ein zuverlässiges Bollwerk gegen den Terrorismus. Ivan Polyansky, RTW, Nordkaukasus, Russland.
4: Drei, zwei, eins, Touchdown.
5: Das Wichtigste in der Antarktis sind die Menschen. Wenn etwas auf der internationalen Raumstation passiert, kann sie Hilfe erreichen, aber uns leider nicht.
6: An alle Antarktis-Stationen, Akademik Fjodorov kommt.
7: Die Antarktis ist eine internationale Gemeinschaft.
8: Ich bin nicht zufrieden damit, wie wir auf diesem Planeten leben.
9: Die chinesische Station ist nicht weit weg von hier. Die Australier sind nah, die Inder auch.
5: Jede Blase ist also eine Probe der damaligen Atmosphäre.
10: Zusammenarbeit ist in der Antarktis alles.
11: Ich wünschte, die Menschen wären generell so wie in der Antarktis. Herzlicher, gutmütiger.
7: Oh ja, ich wäre gerne zurückgegangen, aber sie beschlossen, niemand zweimal zu nehmen.
12: Hier ist sie, die Antarktis.
13: Anfang Oktober 2023 überschritten Hamas-Kämpfer die Grenze zu Israel. Nif Aybas, einer der Israeli-Reservisten, wollte das Land schützen, wurde aber für einen Terroristen gehalten und von seinen eigenen Truppen getötet.
14: Am 8. Oktober saßen wir hier im Wohnzimmer und wir schauten fern.
15: Es gibt noch einen weiteren Bericht, ein Video, das den Moment des Zusammenstoßes zwischen unseren Truppen und den Terroristen zeigt.
14: Meine kleine Tochter sagte zu mir, schau mal, Nifs Auto im Fernsehen.
15: Dieses Auto wurde von den Sicherheitskräften gestoppt. Die Terroristen wurden eliminiert.
3: Das Militär verwechselte Neves blauen Mazda mit einem Audi, der von mutmaßlichen Terroristen gefahren wurde, und feuerte über 400 Kugeln auf das Auto ab.
1: Okay, ein oder zwei Kugeln, um sie zu neutralisieren. Das verstehe ich. Aber es war eine Tragödie.
14: Ein Polizist kam und sagte, dass ihre Entscheidung falsch war. Und es ihnen leid tut.
3: Die Familie fordert die Behörden auf, die Verantwortung für den Unfall zu übernehmen und Neve als gefallenen Soldaten anzuerkennen.
14: Mein Land hat mich verraten. Ich habe mein Bestes gegeben.
0: Der bedeutendste Gerichtsprozess der Weltgeschichte. Die Strafverfolgung der Kriegsverbrecher des Dritten Reiches.
16: Die sowjetische Anklage verfügt über umfangreiches Beweismaterial, das dem Gericht vorgelegt wird.
0: Innerhalb von 10 Monaten wurden genügend Beweise gesammelt, sodass heute, 80 Jahre später, niemand mehr daran zweifeln kann, dass Faschismus und Nationalsozialismus das größte Übel sind, das der menschliche Geist hervorbringen konnte. Die Hauptanklagepunkte lauteten Verbrechen gegen den Frieden, Verbrechen gegen die Menschlichkeit und Kriegsverbrechen.
17: Der Begriff Völkermord wurde nicht in das Urteil des Nürnberger Tribunals aufgenommen.
18: Im Rechtsspruch der Nürnberger Prozesse wird jedoch anerkannt, dass es einen Plan gab, die besetzten Gebiete der Sowjetunion von ihrer ursprünglichen Bevölkerung zu säubern, um sie anschließend durch Deutsche zu kolonisieren.
19: Der große Vaterländische Krieg war in der Tat ein Krieg, in dem die physische Vernichtung der Völker der UdSSR auf dem Spiel stand.

0: fahren wir. Das sind unschuldige Zivilisten. Prozent von ihnen wurden durch die Kämpfe getötet.
1: Die Leute schrien, was tut ihr? Wir sind Ukrainer. Und sie sagten, Ukrainer? Einen Dreck seid ihr. Und das war alles.
2: Haben sie das beim Rückzug getan?
1: Ja, beim Rückzug.
2: Was ist der Sinn?
1: Ich weiß es nicht.
0: AA, Saporozhets. Das ist das älteste Grab vom 27. Oktober.
3: Ich bin früh morgens aufgestanden, ging nach draußen und da hörte ich einen Schrei. Raus aus dem Haus und sowas. Sie haben alle an die Wand gestellt und angefangen zu schießen. Meine Schwiegertochter schrie, was tut ihr? Wir sind doch... Aber er hat einfach losgeschossen und das war's.

Jet 5000. Auf die Aufräumarbeit.

0: Haushaltsentwurf 2027. Die Bundesregierung plant für 2027 Ausgaben von mehr als 550 Milliarden Euro sowie eine deutlich höhere Neuverschuldung. Während Milliarden in Verteidigung und Infrastruktur fließen sollen, stoßen Kürzungen beim Klima- und Transformationsfonds sowie neue Steuern auf scharfe Kritik. Anti-Merz-Demo in Berlin sind die Bürger auf die Straße gegangen, um gegen die Politik des Bundeskanzlers Merz zu protestieren und dessen Rücktritt zu fordern. Eine entsprechende Petition für seinen Rücktritt soll bereits jetzt über 400.000 Unterschriften verzeichnen. Umstrittenes Gerichtsurteil. Ein Londoner Gericht verweigerte der Nord Stream AG eine Entschädigung für Schäden wegen der Sprengung ihrer Pipelines. Experten halten dieses Urteil für politisch motiviert. Guten Abend, hier ist RTDE mit den 20 Uhr Nachrichten und den Themen der Woche. Mein Name ist Marco Jankowiak. Das Bundeskabinett hat den Haushaltsentwurf für 2027 beschlossen. Er beläuft sich auf über 550 Milliarden Euro, 30 Milliarden mehr als im Jahr 2026. Eine wesentliche Ursache dafür sind die steigenden Ausgaben für das Militär. Der Kernhaushalt 2027 sieht für die Verteidigung rund 110 Milliarden Euro vor. Ein Drittel mehr als im Vorjahr. Für Sicherheit und Verteidigung gilt die Schuldenbremse nur bis zu einer Schwelle von 1% des Bruttoinlandsprodukts. Nach Angaben des Bundesfinanzministeriums soll der Wehretat bis 2030 weiter ansteigen und dann bei fast 184 Milliarden Euro liegen. Für die Unterstützung der Ukraine sind rund 11,6 Milliarden Euro eingeplant. Für 2027 ist eine Nettokreditaufnahme von 118,7 Milliarden Euro vorgesehen, nach geplanten 98 Milliarden im laufenden Jahr. Hinzu kommen neue Schulden aus dem Sondervermögen für Infrastruktur, Klimaneutralität und die Bundeswehr. Insgesamt dürfte die Neuverschuldung damit bei gut 200 Milliarden Euro liegen und bis 2030 auf 219,5 Milliarden Euro steigen. Vizekanzler Lars Klingbeil rechtfertigte den Schritt. Deutschland müsse den jahrelangen Investitionsstau in der Rüstung auflösen. Daher sei die Kreditaufnahme unumgänglich.
1: Für 2028, dass man Rücklagen angeht, ist völlig normal. Mal tut man das nicht. Und wir sind gerade in einer Zeit, muss man ja auch sagen, wo dieser Iran-Krieg, den Donald Trump angefangen hat, Wachstumshoffnung abgebremst haben. Das schlägt voll rein, das sehen wir in den Zahlen. Und damit müssen wir umgehen. Aber nochmal, 34 Milliarden Lücke weg. Und jetzt will ich einmal auch sagen, dass wir Schulden machen, hat damit zu tun, dass wir unsere Bundeswehr aufrüsten, dass wir modernisieren. Ich meine, man kann sich gegenüber Putin nicht mit der schwarzen Null verteidigen. Wir wollen, dass unser Land 20 Jahre lang wenig Ausgaben in Rüstung aufholt. Und das tun wir und dafür nehmen wir Geld in die Hand.
0: Auch der stellvertretende Vorsitzende der CDU-CSU-Bundestagsfraktion, Sepp Müller, verteidigt den rigiden Kurs der Koalition. 8% Personalabbau in den Ministerien, Einschnitte bei Wohngeld und Elterngeld, Kürzungen bei der Entwicklungshilfe. Während Milliarden in Rüstung und Infrastruktur fließen, wird bei Sozialem gestrichen.
2: Die Koalitionsfraktionen haben sich für einen Investitionshaushalt entschieden, der gleichzeitig das Sparen in den Fokus stellt. 8% Personalabbau in der Kernverwaltung ist auf der Agenda und mittlerweile auch vollzogen. Das sind große Anstrengungen, wo wir zusätzliches Personal abbauen in den Kernbereichen der Ministerien. Und ja, unsere Koalition hat sich für Subventionsabbau entschieden. Wir haben eine Arbeitsgruppe dafür auf den Weg gebracht. Sie kriegen die Diskussion ja um das Wohngeld mit. Sie bekommen die Diskussion um das Elterngeld mit. Sie kriegen auch die Diskussion um beispielsweise Wirtschaftsförderungsprogramme mit. Und deswegen gilt, investieren hat Vorrang und sparen müssen wir gleichzeitig. Und das bringen wir mit diesem Haushalt zusammen. Ich erinnere nur daran, dass wir im Entwicklungszusammenarbeitsbereich mittlerweile unter 10 Milliarden Euro nur noch investieren. Wir kommen von 11 Milliarden Euro. Das sind fast 20% in der Legislaturperiode, die wir in der zur Vorgängerregierung reduzieren. Das ist ein großer Beitrag, der hier zur Konsolidierung auf den Weg gebracht wird, damit wir wieder investieren können.
0: Deutsche Medien haben den von der Regierung verabschiedeten Haushalt für 2027 scharf kritisiert. Sie heben hervor, dass die Mittel vor allem in die Rüstung flößen, während sie aus Bereichen wie dem Klimahilfsfonds abgezogen würden. Die Wochenzeitung Die Zeit titelte: Fast jeder dritte Euro für Panzer und Drohnen. Auch das ZDF kommentierte den Etatentwurf kritisch und sprach von mehr Ausgaben, höheren Schulden. Oppositionspolitiker halten diesen Kurs für grundfalsch. Ein Drittel des Haushalts fließe in Rüstung. Über 100 Milliarden Euro seien bereits an die Ukraine gegangen, während der Bund nun über 200 Milliarden neue Schulden aufnehmen müsse. Sie fordern ein Ende dieser Politik und mehr Geld für die eigenen Bürger.
3: Nun, da Militärausgaben ein Drittel des Bundeshaushalts ausmachen sollen, erscheinen die ersten schockierten Leitartikel. Wahr ist, alle Parteien außer das BSW, von CDU bis Linke, haben im Bundesrat der Aufhebung der Schuldenbremse nur für Rüstung zugestimmt. Die AfD hat die Hochrüstung ebenso frühzeitig begrüßt. Die Medien haben dafür getrommelt.
4: Wie dreist ist das? Lars Klingbeil kündigt an, für nächstes Jahr mehr als 200 Milliarden Euro Neuverschuldung zu planen. Die Altparteien haben also bisher über 100 Milliarden Euro an die Ukraine verschenkt und müssen jetzt unser eigenes Land verschulden, weil kein Geld da ist? Das ist Politik gegen Deutschland. Unter einer AfD-Regierung werden wir endlich wieder Politik für die Deutschen machen.
0: Der stellvertretende Fraktionsvorsitzende der AfD in Brandenburg, Andreas Galau, befürchtet, dass die im Haushaltsentwurf 2027 vorgesehenen enormen Ausgaben für die Bundeswehr aufgrund von Bürokratie nicht den tatsächlichen Bedürfnissen des Militärs zugutekommen.
5: Es ist natürlich eine massive Aufrüstung, die jetzt hier in Deutschland, aber auch in Europa stattfindet. Und kumuliert stimmt es tatsächlich, dass von den ungefähr 543 Milliarden Euro, die jetzt im Haushaltsplanentwurf 2027 vorgesehen sind, knapp 145 Milliarden alleine nur schon für die Rüstung gedacht sind aus dem Kernhaushalt. Dazu kommen noch Anteile aus dem Sondervermögen, sodass man also da schon ungefähr von einem Drittel reden kann. Das ist natürlich sehr, sehr, sehr viel Geld. So viel wie für die Bundeswehr seit Jahrzehnten nicht mehr ausgegeben wurde. Letzten Endes geben wir unglaublich viel Geld für die Rüstung aus. Aber für viele soziale Aspekte oder Infrastrukturaspekte, die hier in Deutschland auch sehr wichtig sind, wird eben zu wenig Geld ausgegeben. Ich muss allerdings auch dazu sagen, wir hatten schon einmal ein Programm gehabt über 100 Milliarden Euro, wo die Bundeswehr ertüchtigt werden sollte. Und da fragt man sich, was ist eigentlich mit diesem Geld passiert? Wo sind diese 100 Milliarden Euro hingegangen? Wir haben also auch intern ein Problem, was die Rüstungsbeschaffung anbelangt, was die Prioritätensetzung anbelangt. Das sind alles Probleme, die nicht vernünftig adressiert wurden bisher. Und wir befürchten, dass also auch jetzt ein neuer Geldsegen, der über der Bundeswehr sozusagen ausgeschüttet wird, dass das gar nicht da ankommt, wo es eigentlich hingehört. Man muss ja auch dazu sagen, wenn man sich das auf europäischer Ebene anguckt, der neue EU-Verteidigungskommissar, der hat ja selber eine Zahl in den Raum geworfen, das betrifft sozusagen alle Länder hier in Europa, die der NATO angehören, dass die bis 2035, also ich sage innerhalb der nächsten 10 Jahre, 6,8 Billionen, also 1000 Milliarden, ja, 6,8 Billionen Euro für Rüstung aufwenden. Für mich ist das im Grunde genommen eigentlich eine unglaubliche Investition, die zugunsten großer internationaler Kapitalkonzerne geht. Also, und da sieht man im Grunde genommen, ja, ein Großteil dieser Ausgaben sind ja auch schuldenfinanziert. Und wer finanziert solche Schulden? können wir uns mal überlegen, wird auf dem internationalen Kapitalmarkt finanziert. Und ich glaube, wir erleben hier einen weiteren Zyklus, der eben jetzt dann eben Rüstung heißt. Wir haben in diesem Jahr oder in dem kommenden Jahr, jetzt in der Haushaltsausstellung für 2027, rund 200 Milliarden Euro, die neu an Schulden aufgenommen werden. Diese 200 Milliarden, die neu an Schulden aufgenommen werden und auch was an zukünftigen Schulden noch hinzukommt, führt dazu, aktuelle Schätzungen sagen, dass wir eine Mehrbelastung in den Haushalten pro Jahr bis 2030 ansteigend auf 78 Milliarden Euro pro Jahr haben, was wir nur für den Zins- und Tilgungsdienst ausgeben müssen. Und das bindet natürlich kommende Haushalte. Das heißt, das ist Geld, das an anderen Stellen fehlt.
0: Im Zentrum von Berlin fand eine Demonstration statt, bei der die Menschen den Rücktritt des Bundeskanzlers Merz forderten. Die Petition für seinen Rücktritt haben bereits mehr als 400.000 Menschen unterzeichnet. Am Pariser Platz in Berlin haben sich Dutzende Menschen versammelt, um gegen die Politik von Kanzler Merz zu protestieren und seinen Rücktritt zu fordern. Die Organisatoren riefen dazu auf, eine Petition für den Rücktritt zu unterzeichnen, die mit mehr als 408.000 Unterschriften dem Bundeskanzleramt übergeben werden soll. Die Demonstranten hielten deutsche Flaggen und Plakate mit der Aufschrift 450.000 Menschen fordern Rücktritt von Merz hoch und bezeichneten CDU und CSU als Lügenparteien. Teilnehmer der Kundgebung berichteten, welche Probleme im Land sie dazu bewogen haben, heute mit Protestparolen auf die Straße zu gehen.
6: In diesem Land kann es so nicht weitergehen. Steuererhöhungen, Reformen und sowas alles. Deutschland muss mehr was für den Bürger tun. Gerade jetzt aktuell zum Beispiel mit diesen Krankmeldungen, Krankschreibungen und Sozial oder was da ist, alles hat man sich ein bisschen mit befasst. Aber es ist ja aller Munde. Schon alleine schon der Spritpreis, wie der gestiegen ist. Ich will einfach, dass man, sag ich mal, in diesem Land, sag ich mal, vernünftig leben kann, dass man jetzt nicht auf sein Konto gucken muss und schauen muss, oh, mein Konto wird immer geringer. Ja? Es ist, man will auch mal sich vernünftig einen Urlaub gönnen können, ne? Und nicht darauf jeden Cent umdrehen.
7: Die Deutschlandfahne zeigt die Demokratie und die geht verloren in Deutschland. Ja. Wir haben nichts mehr zu sagen und wenn wir die schwenken, werden wir in die rechte Ecke gedrückt und das sind wir garantiert nicht. Demokratie ist, wenn das Volk mitreden darf, wenn abgestimmt wird, wenn das Volk mitzureden hat und nicht, dass sie heimlich über Nacht irgendwas beschließen von 300 Seiten und das wird morgens hingelegt und die Abgeordneten haben überhaupt keine Zeit, sich die 300 Seiten durchzulesen und stimmen einfach ab.
8: Wir sind alle gegen Merz, weil Merz gegen das Volk ist. Das Merz ist gegen die Menschen. Es geht nicht Krankschreibung seit dem ersten Tag. Es geht nicht Reform hier, Reform da, Kürzungen hier und da. Wir sind die Schüler, wir sind die Jugend. Es geht um uns. Es geht darum, dass wir hier alle sitzen und wir werden uns das alles, wir werden das Ende, am Ende des Tages alles ausbügeln.
9: Anliegen ist, dass wir keinen Krieg bekommen. Egal, ob wir schwarz, rot, gelb, grün sind, wir sind eine Menschheitsfamilie und wir müssen dafür eintreten, in Frieden unsere Probleme zu lösen, aber nicht mit Krieg. Wenn es zu einem nächsten Krieg kommt, bleibt in Europa und besonders in Deutschland nicht viel übrig. Das muss uns klar sein. Und Putin will uns nicht angreifen. Die Russen haben uns nie angegriffen. Ja? Wer so Gelder streicht, wo das notwendig ist, minimal, und das ist ein großer Kriegstreiber und der Kriegsminister mit, das sind alles Kriegstreiber, die ganze Politik ist eine Schande. Ja? Wir müssen miteinander reden.
0: Ein Londoner Gericht hat der Nord Stream AG im Verfahren und die Sprengung ihrer Pipelines eine Entschädigung für die entstandenen Schäden verweigert. Das Gericht stellte fest, dass Schäden, die durch Kriegshandlungen oder auf Anordnung einer Regierung verursacht wurden, nicht durch die Versicherung abgedeckt sind.

0: historisches Ziel darstellten. Die deutsche Staatsanwaltschaft hat in diesem Zusammenhang Anklage gegen einen Ukrainer erhoben. Wegen eines Kriegsverbrechens, konkret wegen Angriffen auf zivile Energieinfrastruktur. Der AfD-Bundestagsabgeordnete Steffen Kotré vertritt die Auffassung, das Gerichtsurteil sei unter politischem Einfluss gefällt worden. Wenn Gerichte terroristische Straftäter verteidigten, so Kotré, widerspreche dies dem Grundgedanken des Rechtsstaates.
1: Ich glaube, diese Urteile werden mehr und mehr politisch dominiert und politisch beeinflusst. Und man kommt dann eben dahin, dass das, was früher mal zählte, nicht mehr zählt. Dass also die Versicherer hier ganz klar abgrenzen, dass sie ganz klar ihre Kriterien haben und anhand dieser Kriterien dann eben auch einschätzen können, was können sie versichern, was nicht. Der Versicherte weiß Bescheid. Aber jetzt, wenn sich hier Gerichte, höchstrichterliche Gerichte, entsprechend dieser Sachverhalte annehmen, dann kann ich mir gut vorstellen, dass dahinter auch eine politische Einflussnahme steht, um die Wirtschaft in mehr staatswirtschaftliche Bahnen zu lenken. Das erkennt man eben als ein Muster. Und das ist eben eine ganz, ganz schlimme Entwicklung. Jeder kann die Infrastruktur eines anderen Staates zerstören. Er braucht nur irgendwie einen Grund. Das ist ganz klar das Signal, was davon ausgeht. Fatal, völlig fatal. Es geht um einen Anschlag, es geht um Zerstörung und terroristische Akte. Und insofern ist die Sachlage völlig klar. Ich kann da gar nicht anders reagieren, als zu sagen, was ist. Und wenn man das nicht so tut und dann, sagen wir mal, die Täter in Schutz nimmt, dann hat das mit Rechtsstaatlichkeit nichts mehr zu tun. Also wenn ein Gericht Recht spricht, da ist ein unabhängiger Richter, so viel zur Theorie, es hätte es sich leisten müssen, um den Rechtsstaat zu retten. Es hätte es sich leisten müssen, den Rechtsstandort Europa zu stärken. Und so funktioniert es eben nicht. Man sieht, wir haben es hier mit einer politischen oder politisch induzierten Gerichtsbarkeit zu tun. Und die Unternehmen werden dann ihre Konsequenzen ziehen und sowas immer einpreisen und sich dreimal überlegen, ob sie hier in Westeuropa noch sichere Geschäfte machen können. Das ist jetzt ein Detail, das ist ein Mosaikstein, aber leider, wenn man viele Mosaiksteine zusammenlegt, dann kommen wir dazu, dass der Rechtsstaat immer weiter unter Druck gerät und wir dadurch also auch durchaus Wettbewerbsnachteile hier in Europa haben, weil die Rechtsstaatlichkeit eben nicht mehr so ausgeprägt ist, wie sie eigentlich sein müsste.
0: RT-Chefredakteurin Margarita Simonyan gab ein Interview dem Schweizer Journalisten, Chefredakteur und Herausgeber der Wochenzeitung Die Weltwoche, Roger Köppel. Sie beleuchtete eine ganze Reihe von Fragen zum Konflikt in der Ukraine und dessen tatsächlichen Folgen für alle Beteiligten. Von Russland gegen das Europa unter Einsatz der Ukraine einen Stellvertreterkrieg führt, bis hin zu Europa selbst, das durch seine Unterstützung der Ukraine die Lage nur noch weiter verschärft. Die wichtigsten Aussagen jetzt in unserer Sendung.
2: Es wurden bereits 3 Mordanschläge auf mich verübt. Sie fragen nach dem Wer? Die Ukrainer natürlich, die ukrainische Regierung. Ich bin ja nicht die einzige Journalistin, auf die es versuchte Attentate gegeben hat. Der einzige Unterschied ist hier, dass ich Glück hatte. All diese Versuche wurden rechtzeitig vereitelt. Es gab 3 verschiedene Komplotte. Wie Sie sicher wissen, wurde Sahar Prilepin, unser bekannter Schriftsteller und Kriegsberichterstatter, bei einer Autoexplosion schwer verletzt, kam aber mit dem Leben davon. Valery Tatarsky, ebenfalls eine bedeutende Person des öffentlichen Lebens, ein Kriegsblogger, kam bei einem Bombenanschlag ums Leben. Möge er in Frieden ruhen. Von Alexander Dugins Tochter haben Sie gehört, nicht wahr? Sie haben die junge Frau ermordet, einfach in die Luft gejagt. Sie fragen voller Überraschung, wer mich denn töten wolle?

0: dieselben Leute, die sie getötet haben oder töten wollten. Bis jetzt hatte ich Glück. Bis jetzt lebe ich noch. Ein Attentatsversuch wurde mit Hilfe einer Drohne ausgeführt. Sie wollten unser Haus in die Luft jagen. Wohl wissen, dass sich dort gerade 5 Kinder aufhielten. So leben wir. Das ist die Wirklichkeit, in der wir leben. Europa weiß nicht oder möchte nicht wissen, dass sie einen Terrorstaat beschützen und unterstützen, der nicht nur mit Generälen und Militärpersonal kurzen Prozess macht, sondern auch Journalisten, Schriftsteller, Personen des öffentlichen Lebens und deren Kinder brutal ermordet. Und wofür? Nur dafür, dass wir eine andere Sichtweise vertreten, dafür, dass wir es wagen, für die Interessen unseres Landes einzustehen, mit Worten und nicht mit Waffen. Nach den fehlgeschlagenen Attentaten hat die Ukraine einen internationalen Haftbefehl gegen mich erlassen und mich des Terrorismus angeklagt. Terrorismus. Können Sie sich das vorstellen? Ich arbeite mein ganzes Leben lang als Journalistin. Ich habe keinen blassen Schimmer, wie terroristische Aktivitäten aussehen oder durchgeführt werden. Und dennoch werde ich jetzt international wegen Terrorismus gesucht. Die Sanktionen sind da nur unbedeutende Unannehmlichkeiten, wie wir in Russland sagen.
1: Wie kommen Sie persönlich damit klar? Wie ist es, unter so einem Hochsicherheitsschutz leben zu müssen?
0: Nach diesen Attentatsversuchen wurde auf staatlicher Ebene beschlossen, mir Personenschutz der höchsten Sicherheitsstufe zu gewähren. Aber ich verstehe sehr wohl, dass es keinen Schutz gibt, der dich vor allen Gefahren abschirmen kann. Letztendlich liegt alles in Gottes Händen. Beim letzten Mal hatte ich Glück und die Leute, die gestern verurteilt wurden, wurden verhaftet und das nur wenige Tage, bevor sie mich, wie sie planten, mit einem Gewehr hätten erschießen können. Sie hatten bereits die Kalaschnikow organisiert. Sie haben ausgekundschaftet, wann und wie ich mein Haus verlasse. Es war schon alles vorbereitet. Man hat mir später ein Video davon gezeigt, wie sie sich vor meinem Haus herumtreiben und filmen, wie ich aus dem Haus gehe. Aber unsere Geheimdienste haben perfekt reagiert. Sie haben sie alle festgenommen, bevor sie zur Tat schreiten konnten. Beim nächsten Mal wird es ihnen vielleicht nicht mehr gelingen. Oder sie werden es doch wieder schaffen, mit Gottes Hilfe. Als Christin sehe ich das so. Alles liegt in Gottes Händen. Es wird so kommen, wie es kommen soll. Ich mache mir da keine Gedanken. Wir sind sehr nah dran. Vielleicht so nah dran. Wir sind so nah dran am Dritten Weltkrieg wie noch nie. Wir sind sehr nah dran. Ich würde sagen, wir stehen nur noch wenige Meter vor dem Abgrund, vor dem unvermeidlichen Ende. Unvermeidlich ist ein wirklich schreckliches Wort. Was Europa gerade macht, wie sie gerade die Ukraine bewaffnen und hochrüsten und wie sie der Ukraine gestatten, ihre Waffen, ihre Raketen gegen Zivilisten in Russland einzusetzen. So gut wie jeder dieser Schritte, so gut wie jeder Schritt, den Europa heutzutage macht, führt uns immer näher und näher an den Abgrund. Wir sind vielleicht Wochen, vielleicht Monate vor dem Unvermeidbaren entfernt, dem Dritten Weltkrieg. Vielleicht erinnern Sie sich an die berühmten Worte von Albert Einstein, der einst sagte, ich bin mir nicht sicher, mit welchen Waffen der Dritte Weltkrieg ausgetragen wird, aber im Vierten Weltkrieg werden sie mit Stöcken und Steinen kämpfen, weil es keine Zivilisation mehr auf Erden geben wird. Und wir gehen mit großen Schritten darauf zu. In Ihrer ursprünglichen Argumentation steckt ein grundlegender Fehler. Nicht die Ukraine eskaliert. Nicht die Ukraine führt einen Krieg gegen Moskau. Europa tut das. Europa führt einen Krieg gegen Moskau. Und genau deshalb wird Moskau früher oder später reagieren müssen. Die Ukraine besaß niemals Raketen, die Moskau erreichen konnten. Wo sind sie hergekommen? Sind sie aus ukrainischer Produktion? Hat die Ukraine sie entwickelt? Ist die Ukraine, gehört Starlink etwa der Ukraine? Und was ist mit den Informationen? Sammelt die Ukraine etwa alle Aufklärungsdaten selbst? Verkauft sie sich selbst Waffen? Verkauft sie sich selbst Flamingo-Raketen, die uns inzwischen auch hier erreichen? war sie etwa selbst imstande, unsere Raffinerien zu zerstören, sodass es inzwischen in und um Moskau, ja eigentlich fast überall, eine Benzinknappheit gibt? Hat die Ukraine das gemacht? Das wird alles mit ukrainischen Händen getan.

0: Aber der Täter ist Europa. Und uns ist das absolut bewusst. Und sobald wir das Gefühl haben, dass, sobald unsere Engelsgeduld endet, und Russen haben einen äußerst langen Geduldsfaden, aber sobald er am Ende ist und reist, wird Europa uns keine andere Wahl lassen, als zu reagieren. Beispielsweise, indem wir die Fabriken vernichten, in denen die Waffen für die Ukraine hergestellt werden. Ich finde es schwer zu glauben. Denken Sie etwa wirklich immer noch, dass die Ukraine das alles tut? Sehen Sie nicht, wie Europa in diesen Krieg involviert ist? Dass Europa das alles mit fremden Händen tut? Warum sollte Moskau eskalieren? Weil Europa diese ganze Zeit lang im Krieg mit Russland ist. Die ganze Zeit. Bislang ist Russland in diesen Krieg nur noch nicht eingetreten. Russland kämpft weiterhin gegen die Ukraine, während Europa durch die Ukraine Krieg gegen Russland führt. Aber früher oder später werden wir sagen, habt ihr den Verstand verloren? Ihr führt schon 5 Jahre gegen uns Krieg. Jetzt werden wir auch gegen euch Krieg führen. Worauf sollen wir warten? Bis ihre Raketen auf unsere Atomkraftwerke fliegen werden? Sollen wir etwa darauf warten? Das werden wir nicht tun. Europa muss sich beruhigen. Sonst landen bald Raketen in Europa. Wirklich. Europa hat alle vernünftigen Stimmen in Europa abgeschaltet. Vor allem RT, unseren Fernsehsender. Europa nennt sich selbst demokratisch und erklärt, dass es noch immer grundlegende Freiheiten wie die freie Meinungsäußerung, Gewissensfreiheit und so weiter respektiert. Aber das tut es nicht. Weil Europa das alles getan hat und jetzt kann es keine vernunftvollen Stimmen mehr hören. Es hat sie ausgeschaltet. Und aus diesem Grund ist es für europäische Politiker, die ihre nächsten Wahlen gewinnen wollen, jetzt sehr einfach geworden, Argumente zu fabrizieren und die Bevölkerung davon zu überzeugen, dass Russland einen Krieg gegen Europa plant und dass Europa diesen Krieg verhindern will. Dass, wenn Russland gegen die Ukraine gewinnt, Europa als nächstes dran ist. Aber das stimmt nicht. Und alle vernünftigen Menschen wissen das. Russland hat kein Interesse an Europa. Russland hat kein Interesse an Kriegen. Russland hat 8 Jahre lang versucht, die Ukraine davon abzuhalten, die russische Bevölkerung des Donbass zu peinigen. 8 Jahre lang hat Europa nicht geholfen. Europa half stattdessen dabei, die russische Bevölkerung des Donbass zu quälen. Aus diesem Grund ist ein regionaler Krieg ausgebrochen. Es geht nur um die russische Bevölkerung der Ukraine. Ich glaube, ich könnte mich irren, bin mir aber ziemlich sicher, dass ich mich nicht irre. Ich glaube, Präsident Trump will diesen Krieg in der Ukraine nicht. Ich glaube, Präsident Trump wünscht sich aufrichtig und vom ganzen Herzen gute Beziehungen zu unserem Präsidenten und möchte, dass die beiden großen Länder, die Vereinigten Staaten und Russland, echte Freunde und Partner sind. Das glaube ich. Aber ich glaube auch, dass die Präsidenten der Vereinigten Staaten nicht über die Vereinigten Staaten herrschen und dies auch nie getan haben. Wir alle haben schon von Deep State und all den anderen inneren und äußeren Kreisen gehört, die tatsächlich die Fäden in den Vereinigten Staaten in der Hand halten. Ich bin kein Spezialist und kein Experte für amerikanische Politik, aber wir haben zu viele Beweise dafür gesehen, als dass wir uns darauf verlassen könnten, was der Präsident der Vereinigten Staaten sagt oder nicht sagt. Erst gestern hatten sie ein Telefongespräch. Es war ein sehr nettes und optimistisches Gespräch, zumindest nach dem, was uns hier berichtet wird. Doch ich muss diese optimistische Stimmung mit einer russischen Anekdote beenden, die gerade jetzt sehr passend ist. Auf Russisch lautet sie wie folgt. Der Optimist lernt Englisch, der Pessimist lernt Chinesisch und der Realist lernt die Bedienungsanleitung für die Kalaschnikow.
1: Und nun die weiteren Nachrichten, kurz und bündig. Mindestens 15 Menschen sind infolge der schweren Überschwemmungen und Erdrutsche in Philippinen ums Leben gekommen, die durch den Taifun Bawi ausgelöst wurden. Medienberichten zufolge sind mehr als 514.000 Menschen von den Folgen der Naturkatastrophe betroffen. Die genaue Zahl der Todesopfer, Verletzten und Vermissten steht noch nicht fest. Nach Angaben der philippinischen Wetterbehörde wird der verstärkte Südwestmonsun in einigen Regionen des Landes weiterhin schwere Sturmböen mit sich bringen. In China wurde aufgrund von Überschwemmungen eine große Schweinefarm überflutet, von der etwa 16.000 Tiere von der Strömung mitgerissen wurden. Um zumindest einen Teil des Bestands zu retten, setzten die Anwohner Greiferbagger ein und fangen die vorbeischwimmenden Tiere ein. Die ungewöhnliche Rettungsaktion wurde gestartet, nachdem der Taifun Maisak heftige Regenfälle und einen starken Anstieg des Wasserstands verursacht hat. In Dagestan werden nun auch die Folgen der Überschwemmungen nach starken Regenfällen beseitigt. Nach Angaben des Katastrophenschutzministeriums der Republik wurden durch die Überschwemmungen 14 Haushalte und 18 Grundstücke beschädigt. Mehr als 100 Menschen wurden evakuiert. Mit Hilfe der Anwohner und Rettungskräfte gelang es, die Tiere in einen sicheren Bereich zu bringen. Derzeit stellen die Experten einen Rückgang des Wasserstands fest. Das waren die Nachrichten und die Themen der Woche bei RT.de. Mein Name ist Marco Jankowiak. Im Anschluss sehen Sie die Dokumentation Celidovo. Unvergessene Verbrechen. Die nächsten Nachrichten folgen um 21 Uhr. Bis gleich.

0: Gehen wir. Das sind unschuldige Zivilisten. Prozent von ihnen wurden durch die Kämpfe getötet. Und leider bekommen wir neben Opfern mit Verletzungen durch Minenexplosionen auch sehr viele Verwundete mit Schusswunden aus Selidowo.
1: Hingerichtete?
0: Ja, Hingerichtete.

0: nächsten 3 Tage bleibt das Wetter genauso.
1: Klasse.
0: Ich glaube, Drohnen können bei diesem Wetter nicht fliegen. Viele Leute haben sich geweigert, Selidowo zu verlassen. Sehr viele sind geblieben. Früher, also zum Beispiel 2022 in Mariupol, haben wir Situationen gesehen, wo die Autos von Leuten zerschossen wurden, die nach Donetsk fliehen wollten. Die ukrainischen Territorialverteidigungstruppen haben das getan. Und wir haben viele zerschossene Autos gesehen. Es gab in Mariupol keine Evakuierung und was dort los war, war ein Albtraum. Und in Selidowo haben wir zum ersten Mal gesehen, dass Leute erschossen wurden, die sich geweigert haben, evakuiert zu werden. Die ukrainische Armee hat sie dafür bestraft. Einige von ihnen erzählten, wie ihre Familienmitglieder hingerichtet wurden. Einige wurden mit Gewalt verschleppt und konnten fliehen. Wir haben 70 Leichen von Menschen gefunden, die hingerichtet wurden. Das ist ein Verbrechen, ein Kriegsverbrechen.

0: Massaker. Diese Leiche wurde aus dem Bezirk Selidowo hierher gebracht. Ein unidentifizierter, männlicher Zivilist, ohne Ausweis, mit persönlichen Gegenständen und Schlüsseln. Er hat eine Schusswunde auf der linken Seite der Brust, Eintrittswunde auf der Vorderseite des Körpers und Austrittswunde auf der Rückseite. Diese Leiche wurde bereits vom Gerichtsmedizinischen Untersuchungsausschuss untersucht. Wir haben also bereits die Ergebnisse. Dieser Mann wurde aus nächster Nähe erschossen. Es gibt verschiedene Anzeichen dafür, dass die Wunde aus nächster Nähe verursacht wurde.
1: Welches Alter haben die Opfer? Sind das Männer, Frauen, Kinder? Sind auch Kinder darunter?
0: Auch Kinder. Also alles. Kinder, Männer und Frauen.
1: Kinder sind auch darunter?
0: Ja.
1: Wie viele sind es etwa aktuell?
0: Wir haben bereits 50. Aber das ist nun mal die Front. Wissen Sie, wie wir diese Leichen bekommen? Unsere Soldaten fahren an eine Position, um ihre Kameraden abzuholen. Also, wenn sie wissen, dass jemand irgendwo zurückgeblieben ist, und wenn sie unterwegs Leichen von Zivilisten finden, nehmen sie sie mit und bringen sie zur Untersuchung zu uns. Auf diese Weise können wir Leuten helfen, die zu uns kommen, um nach ihren Verwandten zu suchen.
1: Sollen wir ihn zumachen? Wer hat die Menschen in Selidowo hingerichtet?
2: Ich habe gehört, dass Menschen in der Kurtschurinskaja-Straße getötet wurden. 5 Personen.
1: Ja, ich habe ein Video, wo ihnen direkt in den Kopf geschossen wurde. Diesen Zivilisten wurde in den Kopf geschossen.
2: Ja, richtig. Zivilisten. Ich meine, bei mir wäre das kein Problem. Ich bin Bergarbeiter, Separatist.
1: Ein Bergarbeiter und Separatist?
2: Wie die Mehrheit.
1: Soweit ich weiß, unterstützten die Leute in Selidowo. Naja, oder zumindest haben sie darauf gewartet, dass... Sie sind geblieben, sie sind nicht gegangen.
2: Ich bin durch Zufall. Meine Stimme war kurz weg. Ich wurde durch Zufall hierher gebracht.
1: Wirklich? Ansonsten wären sie auch dort geblieben.
2: Ich wäre bis zum Schluss geblieben.
1: Verstehe. Haben Sie ein Haus in Selidowo?
2: Ja, ich hatte eine Wohnung. Hatte.
1: Und Sie sind nicht dorthin gefahren, um nachzusehen, was mit ihr ist?
2: Ich weiß es nicht. Mein Neffe ist dort geblieben.
1: Wo genau ist Ihr Neffe geblieben?
2: Frankostraße 41.
1: Ich schreibe das auf. Wir werden versuchen, mehr zu erfahren. Wir werden nach Selidowo gehen, um herauszufinden, was mit den Leuten dort ist. Selidowo Voroschilovka. Und sein Name?
2: Alexander Kolesnik.
1: Sie haben mir sehr geholfen. Alles wird gut werden. Übermorgen fahren wir nach Selidowo. Wenn Sie bis dahin noch nicht gegangen sind, werden wir bei Ihnen vorbeischauen. Ich werde Bilder von Ihrem Haus machen und versuchen herauszufinden, was mit Ihren Verwandten los ist. Das ist das Mindeste. Vielleicht finden wir jemanden, okay?
2: Vielen Dank.
1: Bald werden wir mehr wissen.
3: Ich habe in einem Dorf gelebt.
1: Sind Sie auch aus Selidowo?
3: Ja, aus dem Dorf Vishnovi in der Nähe. In Selidowo gibt es einen Platz mit 5-stöckigen Häusern. Von dort aus sollen sie geschossen haben. Vermutlich aus Verzweiflung. Was weiß ich.
1: Das ist grausam. Vielen Menschen wurde in den Kopf geschossen.
3: Ja, im Dorf lagen überall Leichen verstreut. Ich weiß nicht, wohin sie geschossen haben oder warum.
4: Wir waren dort, um nach einer Frau zu suchen und haben die Leichen gesehen.
1: Wo war das? In welcher?
4: In Selidowo.
1: Ja, ich meine, welche Straße oder welches Viertel?
4: In Solnichny.
1: In Solnichny, ist das ein Viertel?
4: Ja, sie lag dort 50 Tage lang. Wir haben einer alten Frau geholfen, ihre Tochter zu finden.
1: Solnichny ist ein Viertel?
3: Ja, ein Viertel.
1: Verstanden. Und die Straße? Wo haben Sie die Leichen gefunden?
4: Die Leichen lagen vor einem Laden. Das ist so ein Fleisch- oder Wurstladen. Ein rotes Gebäude. Und 4 Leichen lagen dort. Dort haben wir diese Frau gefunden. Sie wurde am 22. erschossen. Sie ist am 22. Oktober nicht nach Hause gekommen. Wir haben sie im Dezember gefunden.
1: Verstehe.
4: Und all diese Leute liegen da einfach in den Häusern. Wer dort Freunde oder Nachbarn hatte, wurde begraben. Aber einige Familien liegen noch immer in ihren Häusern.
1: Wir werden dorthin gehen. Wir schauen uns das an.

0: Das Viertel Solnitschny ist rechts von hier. Dort wurden die meisten Zivilisten umgebracht. Sie wurden buchstäblich in Reihen hingerichtet. Die Leute versuchten zu entkommen, aber sie konnten sich nirgends verstecken. Die Keller waren zu klein, also rannten sie nach draußen, wo sie erschossen wurden.
1: Du musst nicht wenden, wir fahren dahin.

0: Eigentümer! Oh, da ist dein Hund. Soja Alexandrowna! Soja Alexandrowna! Hallo, hallo! Ihr Sohn schickt uns.
1: Wirklich?
0: Ja, ja, wirklich. Er hat uns gebeten, einfach bei Ihnen vorbeizuschauen, ob es Ihnen gut geht.
1: Meine Lieben. Mein Kleiner. Herzlichen Dank.
0: Sie müssen sich nicht bedanken.
1: Sagen Sie ihm, dass alles gut ist. Oh, alles ist gut. Alles ist gut. Ich warte nur auf euren Sieg. Das ist alles.
0: Ja, wir werden siegen. Sagen Sie bitte, möchten Sie evakuiert werden?
1: Nein, bloß nicht. Bloß nicht. Ich warte auf Sascha. Sascha ist in der Nähe. Er ist aus Donetsk. Und ich warte nur darauf, dass das alles sich sozusagen beruhigt. Das ist alles, sonst nichts.
0: Aber wir können Sie nach Donetsk evakuieren.
1: Mich? Nein, ich gehe nirgendwo hin.
0: Sie gehen nicht.
1: Auf keinen Fall. Hier ist alles, was ich habe, verstehen Sie? Alles ist hier. Ich warte nur auf den Sieg. Ihr habt uns den Sieg versprochen. Das ist alles. Verstehst du, mein Sohn?
0: Ich verstehe.
1: Mein guter Junge.
0: Es war schön, Sie zu sehen.

0: Haus Nummer 41?
1: Ja.
2: Haben Sie das beim Rückzug getan?
1: Ja, beim Rückzug.
2: Was ist der Sinn? Wozu haben Sie?
1: Ich weiß es nicht. Ich weiß es wirklich nicht. Die Leute schrien, was tut ihr? Wir sind Ukrainer. Und sie sagten, Ukrainer? Einen Dreck seid ihr. Und das war alles. Ja. Wir haben wirklich viel durchgemacht.
2: Du bist aber eine Süße. So ein schönes Hündchen. Gutes Mädchen.

0: Wir haben sie gefunden.
1: Warum haben Sie nach mir gesucht?
0: Ihr Onkel schickt uns. Er befindet sich in einer Notunterkunft. Er wollte, dass wir Sie finden, weil er nicht weiß, wie es Ihnen geht. Sind Sie Alexander Kolesnikow?
1: Ja.
0: Ja, er sagte, mein Neffe ist zurückgeblieben. Kann ich ein Bild von Ihnen machen? Von Ihnen und Ihrem Haus? Möchten Sie vielleicht eine Nachricht für ihn aufzeichnen? Er hat sich einfach...
1: Klar, natürlich.
0: Er hat sich Sorgen gemacht. Er sagte, seit ich nach Avdiivka gegangen bin, habe ich nichts mehr von Ihnen gehört. Sagen Sie ihm, dass mit Ihnen und dem Haus alles in Ordnung ist.
1: Onkel Vanya, alles ist gut. Das Haus ist noch ganz. Es wurde von einer Granate getroffen. Siehst du? Aber ansonsten ist alles in Ordnung. Wir kommen klar.

0: Wenn die Jungs tote Zivilisten finden, markieren sie meistens die Häuser mit Zivilisten, Gefallene. Einmal haben wir so eine Information bekommen. Wir haben diese Information bekommen und dachten, die Leiche würde direkt vor uns liegen, wenn wir reingehen. Aber als wir reingingen, war die Leiche bereits weg und stattdessen hatte sich jemand dort ein Lager eingerichtet.
1: Sie nehmen die Leichen also doch mit?
0: Ja, das tun sie, sogar mit Lichtgeschwindigkeit, würde ich sagen. Schauen Sie, da ist eine ukrainische Uniform. Die Bastarde haben sie liegen gelassen, als sie gerannt sind, um nicht erwischt zu werden.
1: Sie haben sich als Zivilisten verkleidet?
0: Ja, sie haben zivile Klamotten angezogen, schätze ich.
1: Na, ihr süßen Miezen. Miez, Miez, Miez, hier nehmt das. Hier ist was zu essen. Ihr habt aber Hunger. Hungrige Kätzchen.
2: Ja.

0: АА Запорожец. Das ist das älteste Grab vom 27. Oktober.
1: Es ist gut, dass andere Zivilisten die Leichen begraben. Sie bergen sie Tag für Tag. Und tatsächlich geht das recht schnell. Aber die Einheimischen machen das selbst, ja. Das ist schrecklich. Hallo, ist das der Ort, wo Sie die Menschen hingerichtet haben?
2: Ja, das waren unsere Nachbarn. Mein Ehemann heißt Vova. Er kann Ihnen alles darüber erzählen.
1: Haben Sie versucht, auch in Ihre Wohnung einzudringen?
2: Ja, in der ganzen Stadt. Also in unserer Straße sind nur noch 3 von uns übrig. Wir hatten großes Glück. Sie haben sich nur 2 Häuser von uns entfernt versteckt. Gott hat uns gerettet.
1: 2 Häuser von Ihnen entfernt?
2: Es war schrecklich.
1: Wladimir Vasiljevich.
0: Mein Name ist Valeria. Ich bin Gerichtsmedizinerin.
3: Verstehe.
1: Wenn es geht, würden wir gerne mit Ihnen reden.
3: Nun, kommen Sie rein.
1: Wenn es keine Umstände macht.
3: Kommen Sie. Sekunde. Ich habe Sie direkt hier vor dem Eingang begraben. Sie sind alle dort. Ich habe Sie in Tüten gepackt. Ich habe Plastiktüten und weiße Säcke gefunden. Die Jungs haben mir geholfen. Ich habe 5 Tüten mitgebracht und sie grob beschriftet. Zu 100% weiß ich nur, wo meine Frau begraben liegt.
1: Haben Sie damit gerechnet, dass Sie zu Ihnen kommen könnten?
3: Überhaupt nicht. Es ist so passiert. Ich bin früh morgens aufgestanden, ging nach draußen und da hörte ich einen Schrei. Raus aus dem Haus und sowas. Sie haben alle an die Wand gestellt und angefangen zu schießen. Ich habe gesehen, wie einer angefangen hat zu schießen.
1: Mit was hat er geschossen? Mit einem Gewehr?
3: Ja, mit einem Gewehr. Ich bin dann über den Garten weggelaufen. Vielleicht haben sie geschossen, weil sie mich weglaufen gesehen haben. Er sah mich definitiv und vielleicht, keine Ahnung, vielleicht war das einfach sein Reflex. Jedenfalls bin ich durch eine kleine Öffnung abgehauen. Ich bin nur nach 2 oder 3 Tagen zurückgekommen, weil der Beschuss sehr schlimm war. Meine Schwiegertochter schrie, was tut ihr? Wir sind doch... Aber er hat einfach losgeschossen und das war's.
1: Wie alt war die jüngste Person unter den Hingerichteten?
3: Das war Vlad. Er ist Jahrgang 1991.
1: Er war der Jüngste?
3: Ja, meine Frau, mein Sohn, unsere Schwiegertochter und auch Vlad und die Heiratsvermittlerin.

0: Nun, die Leute hier starben. Natürlich durch Splitter und Minen, das ist klar. Aber hier waren auch Scharfschützen aktiv und einige Zivilisten wurden an eine Wand gestellt und erschossen. Drohne.
1: Ja, ich habe sie gehört. Da, sie ist explodiert.
0: Wir sind eher gerade so. Hast du das gesehen?
1: Sie ist direkt über uns geflogen.
0: Das Wetter wird besser. Jetzt werden mehr davon kommen.

0: Im Haus liegen zwei. Der links ist kopflos.
1: Hier. Schauen wir ihn uns an.

0: Er stand hier und ist vermutlich mit dem Rücken hier aufgeschlagen.
1: Was denkst du?
0: Das war in der Nähe des Spiegels, oder? Er muss gestanden haben. Er ist doch größer als ich, oder? Siehst du da am Rücken? Er stand hier, Beine hier drüben. Dann ist er dahin gefallen.
1: Sammelt sie ein.
0: Was?
1: Ruf Lena an.
0: Sieht nach einem kaputten Kiefer aus. Sie wurde nicht sofort erschossen. Offenbar hat sie sich widersetzt. Ich sehe auf dem Kopf keine Schussverletzungen. Also muss dieser Bruch durch einen stumpfen Gegenstand zugefügt worden sein. Möglicherweise, nachdem sie durch eine Schusswunde gestürzt ist.
2: Sehen Sie, es ist auf dieser Seite verborgen. Hier, ein einzelner Schuss.
0: Wir können schlussfolgern, dass er die Tür geöffnet hat und vom Eingang aus sofort auf ihn geschossen wurde. Danach sah es zumindest aus. Der Schaden am Spiegel und die Ausrichtung des Körpers vom Eingang zum Nebenraum deuten darauf.

0: Können wir inzwischen sagen, ich meine ausgehend davon, was Sie bei Ihrer Arbeit mitbekommen, dass der Krieg nicht nur brutaler geworden ist, sondern dass Sie angefangen haben, sich wie Tiere zu benehmen?
1: Je weiter wir gehen,

0: Umso grausamer werden die Gräueltaten des ukrainischen Regimes gegen die Zivilisten. In Selidowo kamen zu uns Zivilisten und sagten, wir verstecken uns. Wir wollen nicht auf die ukrainische Seite evakuiert werden. Wir müssen uns in Kellern verstecken, damit sie nicht sehen, dass wir noch immer hier sind. Sie sehen diese Zivilisten als Russland-Sympathisanten.
1: Als Verräter.
0: Als Verräter, ja. Als Leute, die auf die Ankunft Russlands warten. Deshalb verstecken sich die Menschen. Unsere Soldaten erzählen uns dasselbe. Sie kommen zu einem Haus, schauen in einen Keller und rufen, ist da jemand? Aber es kommt keine Antwort. Die Leute kommen nicht raus, weil sie Angst haben. Erst wenn die Soldaten sie warnen, dass sie eine Granate reinwerfen werden, kommen sie raus. Dann fragen sie sie, warum habt ihr nicht geantwortet? Und sie sagen, wir hatten Angst, dass ihr ukrainische Soldaten seid.
1: Erinnern Sie sich noch an uns?
0: Ja, wir sind hier.
2: Tut mir leid, ich habe Sie nicht erwartet.
1: Kein Problem. Wir haben Ihr Haus gefunden und Ihren Neffen getroffen.
2: Ist er am Leben?
1: Schauen Sie selbst. Wir haben ihn aufgenommen.
3: Onkel Ivan, alles ist in Ordnung. Das Haus ist ganz, es wurde ein wenig beschossen. Siehst du hier drüben? Ansonsten ist alles in Ordnung. Wir leben weiter.
1: Wurde hier auf Zivilisten geschossen?
3: In der Stadt sollen Menschen erschossen worden sein.
1: Ich habe ihm von Ihnen erzählt, über die Dokumente und das alles. Er fragte, und wird er zurückkommen? Das Haus ist noch ganz. Wir passen darauf auf.
2: Ich habe bereits beschlossen, Soldat zu werden.
1: Wirklich?
2: Ich komme in einem Jahr zurück. Ich komme spätestens in einem Jahr zurück. Oder frühestens.
1: Und die Dokumente?
2: Sie wurden mir gebracht. Mein Cousin hat sie mir gebracht.
1: Wirklich?
2: Ich habe gestern den Vertrag unterzeichnet. In 3 bis 4 Tagen gehe ich bereits zur Armee.
1: Sie ziehen in den Krieg?
2: Ja.
1: Um gegen Sie zu kämpfen? Lassen Sie sich umarmen. Ich bin froh, dass wir Sie gefunden haben, wie versprochen. Wie schön, dass Ihr Neffe.
2: Danke, danke. Wir schneiden hier Schneeflocken aus, als Deko.
1: Schneeflocken?
2: Für das neue Jahr.

0: Das Ermittlungszentrum UKR Leaks, dessen Leiter ich bin, führt journalistische Ermittlungen durch, um die Kriegsverbrechen des Kiewer Regimes aufzudecken. Einer meiner Schwerpunkte sind die Operationen der ukrainischen Geheimdienste. Ich kenne ihre Methoden in- und auswendig. Ich weiß, wie sie vorgehen. Als ich von den Aktivitäten des sogenannten russischen Freiwilligenkorps hörte, weckte das meine Neugier. Was ist das für eine Organisation? Wer leitet sie? Wer finanziert sie? Und was für Ziele verfolgt sie?
1: Der Westen versucht, Russland zu canceln. Allerdings hat er nicht bedacht, dass genau das die Menschen zusammenschweißt und für russische Unternehmen ein wahres Geschenk ist.
2: Ich schlage dir ein Abenteuer vor. Wir nehmen ein Auto aus einheimischer Produktion und fahren nach Dagestan. Auf dem Weg dorthin schauen wir bei russischen Unternehmen aller Art vorbei, um zu sehen, wie es ihnen geht.
3: Interessant, aber auch ein bisschen beängstigend.
2: Bist du etwa eine Spaßbremse? Zweifelst du etwa an der russischen Autoindustrie? Wir werden sehen. Wir müssen etwa 6000 Kilometer damit fahren. Verschwende die Milch doch nicht. Stell doch was drunter oder trink direkt raus. Was ist das da vorne?
4: Das ist unser Käseschmierroboter.
2: Socken.
3: Übrigens, Russen machen sehr gute Socken, finde ich, mit Humor.
2: Und was machen Russen schlecht? Wir können sehr gute Raketen bauen.
3: Raketen, Socken.
5: Haushaltsentwurf 2027. Die Bundesregierung plant für 2027 Ausgaben von mehr als 550 Milliarden Euro sowie eine deutlich höhere Neuverschuldung. Während Milliarden in Verteidigung und Infrastruktur fließen sollen, stoßen Kürzungen beim Klima- und Transformationsfonds sowie neue Steuern auf scharfe Kritik. Anti-Merz-Demo. In Berlin sind die Bürger auf die Straßen gegangen, um gegen die Politik des Bundeskanzlers Merz zu protestieren und dessen Rücktritt zu fordern. Eine entsprechende Petition für seinen Rücktritt soll bereits jetzt über 400.000 Unterschriften verzeichnen. Umstrittenes Gerichtsurteil. Ein Londoner Gericht verweigerte der Nord Stream AG eine Entschädigung für Schäden wegen der Sprengung ihrer Pipelines. Experten halten dieses Urteil für politisch motiviert. Guten Abend, hier ist RTL.de mit den 21 Uhr Nachrichten und den Themen der Woche. Mein Name ist Marco Jankowiak. Das Bundeskabinett hat den Haushaltsentwurf für 2027 beschlossen. Er beläuft sich auf über 550 Milliarden Euro, 30 Milliarden mehr als im Jahr 2026. Eine wesentliche Ursache dafür sind die steigenden Ausgaben für das Militär. Der Kernhaushalt 2027 sieht für die Verteidigung rund 110 Milliarden Euro vor. Ein Drittel mehr als im Vorjahr. Für Sicherheit und Verteidigung gilt die Schuldenbremse nur bis zu einer Schwelle von 1% des Bruttoinlandsprodukts. Nach Angaben des Bundesfinanzministeriums soll der Wehretat bis 2030 weiter ansteigen und dann bei fast 184 Milliarden Euro liegen. Für die Unterstützung der Ukraine sind rund 11,6 Milliarden Euro eingeplant. Für 2027 ist eine Nettokreditaufnahme von 118,7 Milliarden Euro vorgesehen, nach geplanten 98 Milliarden im laufenden Jahr. Hinzu kommen neue Schulden aus dem Sondervermögen für Infrastruktur, Klimaneutralität und die Bundeswehr. Insgesamt dürfte die Neuverschuldung damit bei gut 200 Milliarden Euro liegen und bis 2030 auf 219,5 Milliarden Euro steigen. Vizekanzler Lars Klingbeil rechtfertigte den Schritt. Deutschland müsse den jahrelangen Investitionsstau in der Rüstung auflösen. Daher sei die Kreditaufnahme unumgänglich.
6: 2028, dass man Rücklagen angeht, ist völlig normal. Mal tut man das nicht. Und wir sind gerade in einer Zeit, muss man ja auch sagen, wo dieser Iran-Krieg, den Donald Trump angefangen hat, Wachstumshoffnung abgebremst haben. Das schlägt voll rein, das sehen wir in den Zahlen. Und damit müssen wir umgehen. Aber nochmal, 34 Milliarden Lücke weg. Und jetzt will ich einmal auch sagen, dass wir Schulden machen, hat damit zu tun, dass wir unsere Bundeswehr aufrüsten, dass wir modernisieren. Ich meine, man kann sich gegenüber Putin nicht mit der schwarzen Null verteidigen. Wir wollen, dass unser Land 20 Jahre lang wenig Ausgaben in Rüstung aufholt. Und das tun wir und dafür nehmen wir Geld in die Hand.
5: Auch der stellvertretende Vorsitzende der CDU-CSU-Bundestagsfraktion, Sepp Müller, verteidigt den rigiden Kurs der Koalition. 8% Personalabbau in den Ministerien, Einschnitte bei Wohngeld und Elterngeld, Kürzungen bei der Entwicklungshilfe. Während Milliarden in Rüstung und Infrastruktur fließen, wird bei Sozialem gestrichen.
7: Die Koalitionsfraktionen haben sich für einen Investitionshaushalt entschieden, der gleichzeitig das Sparen in den Fokus stellt. 8% Personalabbau in der Kernverwaltung ist auf der Agenda und mittlerweile auch vollzogen. Das sind große Anstrengungen, wo wir zusätzliches Personal abbauen in den Kernbereichen der Ministerien. Und ja, unsere Koalition hat sich für Subventionsabbau entschieden. Wir haben eine Arbeitsgruppe dafür auf den Weg gebracht. Sie kriegen die Diskussion ja um das Wohngeld mit. Sie bekommen die Diskussion um das Elterngeld mit. Sie kriegen auch die Diskussion um beispielsweise Wirtschaftsförderungsprogramme mit. Und deswegen gilt, investieren hat Vorrang und sparen müssen wir gleichzeitig. Und das bringen wir mit diesem Haushalt zusammen. Ich erinnere nur daran, dass wir im Entwicklungszusammenarbeitsbereich mittlerweile unter 10 Milliarden Euro nur noch investieren. Wir kommen von 11 Milliarden Euro. Das sind fast 20% in der Legislaturperiode, die wir in der zur Vorgängerregierung reduzieren. Das ist ein großer Beitrag, der hier zur Konsolidierung auf den Weg gebracht wird, damit wir wieder investieren können.
5: Deutsche Medien haben den von der Regierung verabschiedeten Haushalt für 2027 scharf kritisiert. Sie heben hervor, dass die Mittel vor allem in die Rüstung flößen, während sie aus Bereichen wie dem Klimahilfsfonds abgezogen würden. Die Wochenzeitung Die Zeit titelte: fast jeder dritte Euro für Panzer und Drohnen. Auch das ZDF kommentierte den Etatentwurf kritisch und sprach von mehr Ausgaben, höheren Schulden. Oppositionspolitiker halten diesen Kurs für grundfalsch. Ein Drittel des Haushalts fließe in Rüstung. Über 100 Milliarden Euro seien bereits an die Ukraine gegangen. Während der Bund nun über 200 Milliarden neue Schulden aufnehmen müsse. Sie fordern ein Ende dieser Politik und mehr Geld für die eigenen Bürger.
8: Nun, da Militärausgaben ein Drittel des Bundeshaushalts ausmachen sollen, erscheinen die ersten schockierten Leitartikel. Wahr ist, alle Parteien außer das BSW, von CDU bis Linke, haben im Bundesrat der Aufhebung der Schuldenbremse nur für Rüstung zugestimmt. Die AfD hat die Hochrüstung ebenso frühzeitig begrüßt. Die Medien haben dafür getrommelt.
9: Wie dreist ist das? Lars Klingbeil kündigt an, für nächstes Jahr mehr als 200 Milliarden Euro Neuverschuldung zu planen. Die Altparteien haben also bisher über 100 Milliarden Euro an die Ukraine verschenkt und müssen jetzt unser eigenes Land verschulden, weil kein Geld da ist? Das ist Politik gegen Deutschland. Unter einer AfD-Regierung werden wir endlich wieder Politik für die Deutschen machen.
5: Im Zentrum von Berlin fand eine Demonstration statt, bei der die Menschen den Rücktritt des Bundeskanzlers Merz forderten. Die Petition für seinen Rücktritt haben bereits mehr als 400.000 Menschen unterzeichnet. Am Pariser Platz in Berlin haben sich Dutzende Menschen versammelt, um gegen die Politik von Kanzler Merz zu protestieren und seinen Rücktritt zu fordern. Die Organisatoren riefen dazu auf, eine Petition für den Rücktritt zu unterzeichnen, die mit mehr als 408.000 Unterschriften dem Bundeskanzleramt übergeben werden soll. Die Demonstranten hielten deutsche Flaggen und Plakate mit der Aufschrift: 450.000 Menschen fordern Rücktritt von Merz hoch und bezeichneten CDU und CSU als Lügenparteien. Teilnehmer der Kundgebung berichteten, welche Probleme im Land sie dazu bewogen haben, heute mit Protestparolen auf die Straße zu gehen.
10: In diesem Land kann es so nicht weitergehen. Ganze Steuererhöhungen, Reformen und sowas alles. Deutschland muss mehr was für den Bürger tun. Gerade jetzt aktuell zum Beispiel mit diesen Krankmeldungen, Krankschreibungen und Sozial oder was da ist, alles hat man sich ein bisschen mit befasst. Aber es ist ja aller Munde. Schon alleine schon der Spritpreis, wie der gestiegen ist. Ich will einfach, dass man, sag ich mal, in diesem Land, sag ich mal, vernünftig leben kann, dass man jetzt nicht auf sein Konto gucken muss und schauen muss, oh, mein Konto wird immer geringer. Ja? Es ist, man will auch mal sich vernünftig einen Urlaub gönnen können, ne? Und nicht darauf jeden Cent umdrehen.
11: Die Deutschlandfahne zeigt die Demokratie und die geht verloren in Deutschland. Ja. Wir haben nichts mehr zu sagen und wenn wir die schwenken, werden wir in die rechte Ecke gedrückt und das sind wir garantiert nicht. Demokratie ist, wenn das Volk mitreden darf, wenn abgestimmt wird, wenn das Volk mitzureden hat und nicht, dass sie heimlich über Nacht irgendwas beschließen von 300 Seiten und das wird morgens hingelegt und die Abgeordneten haben überhaupt keine Zeit, sich die 300 Seiten durchzulesen und stimmen einfach ab.
12: Wir sind alle gegen Merz, weil Merz gegen das Volk ist. Das Merz ist gegen die Menschen. Es geht nicht Krankschreibung seit dem ersten Tag. Es geht nicht Reform hier, Reform da, Kürzungen hier und da. Wir sind die Schüler, wir sind die Jugend. Es geht um uns. Es geht darum, dass wir hier alle sitzen und wir werden uns das alles, wir werden das Ende, am Ende des Tages alles ausbügeln.
13: Anliegen ist, dass wir keinen Krieg bekommen. Egal, ob wir schwarz, rot, gelb, grün sind, wir sind eine Menschheitsfamilie und wir müssen dafür eintreten, in Frieden unsere Probleme zu lösen, aber nicht mit Krieg.

0: wenn es zu einem nächsten Krieg kommt, bleibt in Europa und besonders in Deutschland nicht viel übrig. Das muss uns klar sein. Und Putin will uns nicht angreifen. Die Russen haben uns nie angegriffen. Ja? Wer so Gelder streicht, wo das notwendig ist, minimal, und das ist ein großer Kriegstreiber und der Kriegsminister mit, das sind alles Kriegstreiber, die ganze Politik ist eine Schande. Ja? Wir müssen miteinander reden.
1: Ein Londoner Gericht hat der Nord Stream AG im Verfahren um die Sprengung ihrer Pipelines eine Entschädigung für die entstandenen Schäden verweigert. Das Gericht stellte fest, dass Schäden, die durch Kriegshandlungen oder auf Anordnung einer Regierung verursacht wurden, nicht durch die Versicherung abgedeckt sind. Der Richter hatte entschieden, dass die Sabotage der Pipelines, über die russisches Gas nach Europa gelangt, eine Folge der Kampfhandlungen in der Ukraine war. Der Richter traf zudem keine Feststellung zur Identität der Täter, obwohl diese Frage im Mittelpunkt der Verhandlung stand. Die Sabotage der Nord Stream Pipelines ist auch in Deutschland Gegenstand strafrechtlicher Ermittlungen geworden. Zuvor war der Bundesgerichtshof zu dem Schluss gelangt, dass die Explosionen im Auftrag eines ausländischen Staates verübt wurden und dass es sich dabei um die Ukraine handele. Zudem wird darauf verwiesen, dass die Pipelines ein ziviles und kein militärisches Ziel darstellten. Die deutsche Staatsanwaltschaft hat in diesem Zusammenhang Anklage gegen einen Ukrainer erhoben, wegen eines Kriegsverbrechens. Konkret wegen Angriffen auf zivile Energieinfrastruktur. Der AfD-Bundestagsabgeordnete Steffen Kotré vertritt die Auffassung, das Gerichtsurteil sei unter politischem Einfluss gefällt worden. Wenn Gerichte terroristische Straftäter verteidigten, so Kotré, widerspreche dies dem Grundgedanken des Rechtsstaates.
2: Ich glaube, diese Urteile werden mehr und mehr politisch dominiert und politisch beeinflusst. Und man kommt dann eben dahin, dass das, was früher mal zählte, nicht mehr zählt. Dass also die Versicherer hier ganz klar abgrenzen, dass sie ganz klar ihre Kriterien haben und anhand dieser Kriterien dann eben auch einschätzen können, was können sie versichern, was nicht. Der Versicherte weiß Bescheid. Aber jetzt, wenn sich hier Gerichte, höchstrichterliche Gerichte, entsprechend dieser Sachverhalte annehmen, dann kann ich mir gut vorstellen, dass dahinter auch eine politische Einflussnahme steht, um die Wirtschaft in mehr staatswirtschaftliche Bahnen zu lenken. Das erkennt man eben als ein Muster. Und das ist eben eine ganz, ganz schlimme Entwicklung. Jeder kann die Infrastruktur eines anderen Staates zerstören. Er braucht nur irgendwie einen Grund. Das ist ganz klar das Signal, was davon ausgeht. Fatal, völlig fatal. Es geht um einen Anschlag, es geht um Zerstörung und terroristische Akte. Und insofern ist die Sachlage völlig klar. Ich kann da gar nicht anders reagieren, als zu sagen, was ist. Und wenn man das nicht so tut und dann, sagen wir mal, die Täter in Schutz nimmt, dann hat das mit Rechtsstaatlichkeit nichts mehr zu tun. Also wenn ein Gericht Recht spricht, da ist ein unabhängiger Richter, so viel zur Theorie, es hätte es sich leisten müssen, um den Rechtsstaat zu retten. Es hätte es sich leisten müssen, den Rechtsstandort Europa zu stärken. Und so funktioniert es eben nicht. Man sieht, wir haben es hier mit einer politischen oder politisch induzierten Gerichtsbarkeit zu tun. Und die Unternehmen werden dann ihre Konsequenzen ziehen und sowas immer einpreisen und sich dreimal überlegen, ob sie hier in Westeuropa noch sichere Geschäfte machen können. Das ist jetzt ein Detail, das ist ein Mosaikstein. Aber leider, wenn man viele Mosaiksteine zusammenlegt, dann kommen wir dazu, dass der Rechtsstaat immer weiter unter Druck gerät und wir dadurch also auch durchaus Wettbewerbsnachteile hier in Europa haben, weil die Rechtsstaatlichkeit eben nicht mehr so ausgeprägt ist, wie sie eigentlich sein müsste.
1: In der Stadt Energoda im Gebiet Saporoschje hat eine Ukraine

0: Und europäische Spitzenpolitiker verstecken sich bestenfalls hinter dem Deckmantel der europäischen Politkorrektheit oder ziehen es vor, das Geschehen einfach zu ignorieren. Und was passiert? Am Sonntagmorgen fliegt eine Kampfdrohne in eine Bushaltestelle und trifft ganz normale Menschen. Alle, die sich dort gerade aufhielten. Seit dem 27. April, seit Beginn der massiven Eskalation, sind bereits 11 Zivilisten ums Leben gekommen. Die Zahl der Verletzten geht in die Dutzende.
1: RT-Chefredakteurin Margarita Simonyan gab ein Interview dem Schweizer Journalisten, Chefredakteur und Herausgeber der Wochenzeitung Die Weltwoche, Roger Köppel. Sie beleuchtete eine ganze Reihe von Fragen zum Konflikt in der Ukraine und dessen tatsächlichen Folgen für alle Beteiligten. Von Russland, gegen das Europa unter Einsatz der Ukraine einen Stellvertreterkrieg führt, bis hin zu Europa selbst, das durch seine Unterstützung der Ukraine die Lage nur noch weiter verschärft. Die wichtigsten Aussagen jetzt in unserer Sendung.
2: Es wurden bereits 3 Mordanschläge auf mich verübt. Sie fragen nach dem Wer? Die Ukrainer natürlich, die ukrainische Regierung. Ich bin ja nicht die einzige Journalistin, auf die es versuchte Attentate gegeben hat. Der einzige Unterschied ist hier, dass ich Glück hatte. All diese Versuche wurden rechtzeitig vereitelt. Es gab 3 verschiedene Komplotte. Wie Sie sicher wissen, wurde Sahar Prilepin, unser bekannter Schriftsteller und Kriegsberichterstatter, bei einer Autoexplosion schwer verletzt, kam aber mit dem Leben davon. Valery Tatarsky, ebenfalls eine bedeutende Person des öffentlichen Lebens, ein Kriegsblogger, kam bei einem Bombenanschlag ums Leben. Möge er in Frieden ruhen. Von Alexander Dugins Tochter haben Sie gehört, nicht wahr? Sie haben die junge Frau ermordet, einfach in die Luft gejagt. Sie fragen voller Überraschung, wer mich denn töten wolle? Dieselben Leute, die sie getötet haben oder töten wollten. Bis jetzt hatte ich Glück. Bis jetzt lebe ich noch. Ein Attentatsversuch wurde mit Hilfe einer Drohne ausgeführt. Sie wollten unser Haus in die Luft jagen. Wohl wissen, dass sich dort gerade 5 Kinder aufhielten. So leben wir. Das ist die Wirklichkeit, in der wir leben. Europa weiß nicht oder möchte nicht wissen, dass sie einen Terrorstaat beschützen und unterstützen, der nicht nur mit Generälen und Militärpersonal kurzen Prozess macht, sondern auch Journalisten, Schriftsteller, Personen des öffentlichen Lebens und deren Kinder brutal ermordet. Und wofür? Nur dafür, dass wir eine andere Sichtweise vertreten, dafür, dass wir es wagen, für die Interessen unseres Landes einzustehen, mit Worten und nicht mit Waffen. Nach den fehlgeschlagenen Attentaten hat die Ukraine einen internationalen Haftbefehl gegen mich erlassen und mich des Terrorismus angeklagt. Terrorismus. Können Sie sich das vorstellen? Ich arbeite mein ganzes Leben lang als Journalistin. Ich habe keinen blassen Schimmer, wie terroristische Aktivitäten aussehen oder durchgeführt werden. Und dennoch werde ich jetzt international wegen Terrorismus gesucht. Die Sanktionen sind da nur unbedeutende Unannehmlichkeiten, wie wir in Russland sagen.
3: Wie kommen Sie persönlich damit klar? Wie ist es, unter so einem Hochsicherheitsschutz leben zu müssen?
2: Nach diesen Attentatsversuchen wurde auf staatlicher Ebene beschlossen, mir Personenschutz der höchsten Sicherheitsstufe zu gewähren. Aber ich verstehe sehr wohl, dass es keinen Schutz gibt, der dich vor allen Gefahren abschirmen kann. Letztendlich liegt alles in Gottes Händen. Beim letzten Mal hatte ich Glück und die Leute, die gestern verurteilt wurden, wurden verhaftet und das nur wenige Tage, bevor sie mich, wie sie planten, mit einem Gewehr hätten erschießen können. Sie hatten bereits die Kalaschnikow organisiert. Sie haben ausgekundschaftet, wann und wie ich mein Haus verlasse. Es war schon alles vorbereitet. Man hat mir später ein Video davon gezeigt, wie sie sich vor meinem Haus herumtreiben und filmen, wie ich aus dem Haus gehe. Aber unsere Geheimdienste haben perfekt reagiert. Sie haben sie alle festgenommen, bevor sie zur Tat schreiten konnten. Beim nächsten Mal wird es ihnen vielleicht nicht mehr gelingen. Oder sie werden es doch wieder schaffen, mit Gottes Hilfe. Als Christin sehe ich das so. Alles liegt in Gottes Händen. Es wird so kommen, wie es kommen soll. Ich mache mir da keine Gedanken.

Wir sind sehr nah dran. Vielleicht so nah dran. Wir sind so nah dran am Dritten Weltkrieg wie noch nie. Wir sind sehr nah dran. Ich würde sagen, wir stehen nur noch wenige Meter vor dem Abgrund, vor dem unvermeidlichen Ende. Unvermeidlich ist ein wirklich schreckliches Wort. Was Europa gerade macht, wie sie gerade die Ukraine bewaffnen und hochrüsten und wie sie der Ukraine gestatten, ihre Waffen, ihre Raketen gegen Zivilisten in Russland einzusetzen. So gut wie jeder dieser Schritte, so gut wie jeder Schritt, den Europa heutzutage macht, führt uns immer näher und näher an den Abgrund. Wir sind vielleicht Wochen, vielleicht Monate vor dem Unvermeidbaren entfernt, dem Dritten Weltkrieg. Vielleicht erinnern Sie sich an die berühmten Worte von Albert Einstein, der einst sagte: Ich bin mir nicht sicher, mit welchen Waffen der Dritte Weltkrieg ausgetragen wird, aber im Vierten Weltkrieg werden sie mit Stöcken und Steinen kämpfen, weil es keine Zivilisation mehr auf Erden geben wird. Und wir gehen mit großen Schritten darauf zu. In Ihrer ursprünglichen Argumentation steckt ein grundlegender Fehler. Nicht die Ukraine eskaliert. Nicht die Ukraine führt einen Krieg gegen Moskau. Europa tut das. Europa führt einen Krieg gegen Moskau. Und genau deshalb wird Moskau früher oder später reagieren müssen. Die Ukraine besaß niemals Raketen, die Moskau erreichen konnten. Wo sind sie hergekommen? Sind sie aus ukrainischer Produktion? Hat die Ukraine sie entwickelt? Ist die Ukraine, gehört Starlink etwa der Ukraine? Und was ist mit den Informationen? Sammelt die Ukraine etwa alle Aufklärungsdaten selbst? Verkauft sie sich selbst Waffen? Verkauft sie sich selbst Flamingo-Raketen, die uns inzwischen auch hier erreichen? War sie etwa selbst imstande, unsere Raffinerien zu zerstören, sodass es inzwischen in und um Moskau, ja eigentlich fast überall, eine Benzinknappheit gibt? Hat die Ukraine das gemacht? Das wird alles mit ukrainischen Händen getan. Aber der Täter ist Europa. Und uns ist das absolut bewusst. Und sobald wir das Gefühl haben, dass, sobald unsere Engelsgeduld endet, und Russen haben einen äußerst langen Geduldsfaden, aber sobald er am Ende ist und reist, wird Europa uns keine andere Wahl lassen, als zu reagieren. Beispielsweise, indem wir die Fabriken vernichten, in denen die Waffen für die Ukraine hergestellt werden. Ich finde es schwer zu glauben. Denken Sie etwa wirklich immer noch, dass die Ukraine das alles tut? Sehen Sie nicht, wie Europa in diesen Krieg involviert ist? Dass Europa das alles mit fremden Händen tut? Warum sollte Moskau eskalieren? Weil Europa diese ganze Zeit lang im Krieg mit Russland ist. Die ganze Zeit. Bislang ist Russland in diesen Krieg nur noch nicht eingetreten. Russland kämpft weiterhin gegen die Ukraine, während Europa durch die Ukraine Krieg gegen Russland führt. Aber früher oder später werden wir sagen: Habt ihr den Verstand verloren? Ihr führt schon 5 Jahre gegen uns Krieg. Jetzt werden wir auch gegen euch Krieg führen. Worauf sollen wir warten? Bis ihre Raketen auf unsere Atomkraftwerke fliegen werden? Sollen wir etwa darauf warten? Das werden wir nicht tun. Europa muss sich beruhigen. Sonst landen bald Raketen in Europa. Wirklich. Europa hat alle vernünftigen Stimmen in Europa abgeschaltet, vor allem RT, unseren Fernsehsender. Europa nennt sich selbst demokratisch und erklärt, dass es noch immer grundlegende Freiheiten wie die freie Meinungsäußerung, Gewissensfreiheit und so weiter respektiert. Aber das tut es nicht. Weil Europa das alles getan hat und jetzt kann es keine vernunftvollen Stimmen mehr hören. Es hat sie ausgeschaltet. Und aus diesem Grund ist es für europäische Politiker, die ihre nächsten Wahlen gewinnen wollen, jetzt sehr einfach geworden, Argumente zu fabrizieren und die Bevölkerung davon zu überzeugen, dass Russland einen Krieg gegen Europa plant und dass Europa diesen Krieg verhindern will. Dass, wenn Russland gegen die Ukraine gewinnt, Europa als nächstes dran ist. Aber das stimmt nicht. Und alle vernünftigen Menschen wissen das. Russland hat kein Interesse an Europa. Russland hat kein Interesse an Kriegen. Russland hat 8 Jahre lang versucht, die Ukraine davon abzuhalten, die russische Bevölkerung des Donbass zu peinigen. 8 Jahre lang hat Europa nicht geholfen.

0: helfen. Europa half stattdessen dabei, die Bevölkerung, die russische Bevölkerung des Donbass zu quälen. Aus diesem Grund ist ein regionaler Krieg ausgebrochen. Es geht nur um die russische Bevölkerung der Ukraine. Ich glaube, ich könnte mich irren, bin mir aber ziemlich sicher, dass ich mich nicht irre. Ich glaube, Präsident Trump will diesen Krieg in der Ukraine nicht. Ich glaube, Präsident Trump wünscht sich aufrichtig und vom ganzen Herzen gute Beziehungen zu unserem Präsidenten und möchte, dass die beiden großen Länder, die Vereinigten Staaten und Russland, echte Freunde und Partner sind. Das glaube ich. Aber ich glaube auch, dass die Präsidenten der Vereinigten Staaten nicht über die Vereinigten Staaten herrschen und dies auch nie getan haben. Wir alle haben schon von Deep State und all den anderen inneren und äußeren Kreisen gehört, die tatsächlich die Fäden in den Vereinigten Staaten in der Hand halten. Ich bin kein Spezialist und kein Experte für amerikanische Politik, aber wir haben zu viele Beweise dafür gesehen, als dass wir uns darauf verlassen könnten, was der Präsident der Vereinigten Staaten sagt oder nicht sagt. Erst gestern hatten sie ein Telefongespräch. Es war ein sehr nettes und optimistisches Gespräch, zumindest nach dem, was uns hier berichtet wird. Doch ich muss diese optimistische Stimmung mit einer russischen Anekdote beenden, die gerade jetzt sehr passend ist. Auf Russisch lautet sie wie folgt: Der Optimist lernt Englisch, der Pessimist lernt Chinesisch und der Realist lernt die Bedienungsanleitung für die Kalaschnikow.
1: Das waren die Nachrichten und die Themen der Woche bei RT.de. Mein Name ist Marco Jankowiak. Im Anschluss sehen Sie die Sendung Russland danach. Die nächsten Nachrichten folgen um 22 Uhr. Bis gleich.

0: Was? Nein, nein, nein.
1: Nein. Übernachten unter freiem Himmel ist natürlich nichts für jedermann, so ganz ohne warmes Wasser, Kühlschrank, Bad und all dem. Aber wie man so schön sagt, im Hotel übernachtet nur, wer nicht vergisst zu reservieren. Das sind nicht wir. Doch die Natur hat andererseits auch ihre Vorzüge. Nach der Morgengymnastik, einer Runde Schwimmen und einem guten Frühstück fühlt man sich wie neugeboren. Aber richtig wach wurde ich nicht nur durch die frische Luft.
0: Wir haben uns einen Streich ausgedacht. Wir haben ein Wegwerfhandy gekauft, das wir Margot unterschieben und in ihre Handyhülle stecken. Und dann zerhacken wir es mit der Axt. Mal schauen, wie sie reagiert. Sie wird bestimmt ausrasten.
1: Was?
0: Ich hau nicht daneben.
1: Nein! Gib es her!
0: Nein, warte, warte. Das wird alles...
1: Lass das! Nein!
2: Okay, wir haben sie.
1: Du haust doch gleich daneben.
0: Ah, scheiße, ich habe es nur knapp erwischt. Ich habe es nur gestreift.
1: Hast du sie noch alle?
0: Oh, Mist.
1: Ist das dein Ernst?
0: Hör mal.
2: Ich fahr dann mal.
1: Ich bring dich um. Oh, mein Herz.
2: Wie fühlst du dich jetzt?
1: Du hast meine Hülle kaputt gemacht. Meine Hände zittern richtig. Was sollte das denn?
0: Das war nur die Probe. Margo.
1: Ilja, du hast die Hülle kaputt gemacht.
0: Die Hülle geht auf mich und ein neues Handy.
1: Mit euch fahre ich nirgendwo mehr hin.
0: Zeig mal die Handyhülle.
1: Sie klebst du mir zusammen, hörst du? Und meine Nerven, die musst du auch wieder zusammenkleben.
0: Für all das gibt es Klebeband. Bevor wir die Feuerstelle zurücklassen, müssen wir sie löschen, denn die Sonne ist heiß und der Wind ist groß.
1: Der Wind ist groß?
0: Sie filmt das mit ihrem Handy, weil sie meins versteckt hat.
1: Ich habe es zerhackt und dann im Wasser versenkt.

0: wollten schon sehr lange hierher kommen. Märchen lieben wir von Kindheit an, ebenso wie die Natur. Und neugierig sind wir ohnehin, aber ganz im Ernst. Nach dem Rückzug Disneys aus Russland wollten wir herausfinden, wie es um unsere Zeichentrickfilmproduktion bestellt ist. Angefangen mit ihren Wurzeln, den russischen Märchen. Und wo sonst kann man sie finden, wenn nicht in Kudykina Gora?
1: Es verabschieden sich nicht nur Unternehmen, die etwas Materielles herstellen, sondern auch die, die für sogenannten kulturellen Content zuständig sind, wie zum Beispiel Filme und Zeichentrickfilme. Wir haben uns gedacht, wozu darauf warten, dass Disney und Co. sich anders überlegen und zurückkommen, wenn wir genug eigene Märchen und Legenden haben. Und die besuchen wir hier an der Kudykina Gora, wo sie zum Greifen nah sind.
0: Svetlana, wir sind hier im Park Kudykina Gora, an einem Ort, der offenbar tatsächlich existiert. Erzählen Sie uns etwas über den Park und die Idee dahinter.
2: Das Konzept des Parks beruht auf der Wiedergeburt von Familientraditionen der russischen Kultur.
0: Hier ist nicht jedes Stück freie Fläche mit irgendwelchen Attraktionen vollgestopft, wie das bei solchen Parks oft der Fall ist.
2: Ja.
0: Ist das auch Teil des Konzepts? Damit man die Weite unseres Landes fühlen kann?
2: Ja, natürlich. Dieser Park ist nicht nur ein Ort der Erholung und des Tourismus, sondern in gewisser Weise auch eine Art von Kulturgut. Hier sieht man die unermesslichen Weiten Russlands. Hier ist meine Heimat.
0: Und da hinten wacht der russische Drache Garinitsch über alles.
2: Garinitsch wacht hier über uns, das stimmt.
0: Sie sind Tourguide und führen viele Kinder hier durch den Park. Kennen die Kinder von heute unsere Tradition und Märchen oder schauen sie nur moderne Cartoons und kennen nichts anderes?
2: Leider lässt sich da die Tendenz beobachten, dass sich in einer Touristengruppe gerade mal ein Kind mit unseren Märchen auskennt.
3: Was halten Sie von modernen Verfilmungen von Märchen, zum Beispiel Zeichentrickfilmen?
2: Ich sehe das alles sehr positiv. Wir haben ein paar gute neue Filme, wie zum Beispiel Der letzte Recke. Hier kann man auch die Filmreihe Die drei Recken nennen. Kinder kennen diese Filme und das ist quasi die Rettung für uns als Tourguides, da sie die altrussischen Sagen und Epen nicht kennen. Aber alle kennen Ilja Muromets und die anderen Recken. Gehen wir weiter.
3: Wo gehen wir jetzt als nächstes hin?
2: Ross, Stier und Hahn. Der Hahn wird gerade restauriert. Auch diese Figuren verweisen auf die russischen Epen und Märchen. Wie wir wissen, gibt es in russischen Märchen immer ein Pferd, das dem Helden hilft. Oder aber der Held muss ein besonderes Ross finden. Der Stier war schon immer ein Symbol für Fruchtbarkeit.
3: Und der Hahn weckt alle am Morgen.
0: Ich möchte etwas über Ivan den Narren fragen.
3: Genau, warum ist er eigentlich ein Narr?
0: Ja, warum ist der wichtigste männliche Archetyp ein Narr?
2: Ivan Durak bedeutet für uns heute Ivan der Narr oder Ivan der Dummkopf. Das ist eine moderne Interpretation des Wortes Durak. Es gab immer Menschen, die anders waren.
0: Dummköpfe also.
2: Die ursprüngliche Bedeutung des Wortes Durak war andersartig, anders. Nicht so wie ich. Das ist also ein Mensch, der vom Schicksal auserkoren wurde, anders zu sein und sich von seiner Gemeinschaft zu unterscheiden. Jemand

0: der einen anderen Weg einschlägt, in die weite Welt hinausgeht und dafür reich entlohnt wird. Er bekommt ein halbes Königreich geschenkt oder heiratet eine Zarefna, also eine Prinzessin. Er leistet also einen kostbaren Beitrag für seine Gemeinschaft. Ein Beispiel dieses Archetyps ist zum Beispiel Jemilia aus dem Märchen der Zauberfisch, der faul ist, dann aber magische Kräfte erhält, mit denen er alles tun und lassen kann, was er will.
1: Davon träumt jeder, dass jemand anderes alles für dich erledigt.
0: Diese oberflächliche Betrachtungsweise hat sich bei uns auch erst mit der Zeit entwickelt.
1: Also ich strebe immer noch danach.
2: Bleib noch kurz hier und bring etwas Wasser.
1: Klar doch. Das Markenzeichen des Parks.
2: Der Drache Garinitsch. Was ist das für ein Wesen?
1: Weißt du das nicht?
2: Klar doch, ich will, dass sie uns etwas darüber erzählt.
0: Smelgarinitsch ist eine zentrale Figur russischer Epen. Und wie Sie richtig angemerkt haben, ist er das Markenzeichen unseres Parks. Ich sage oft zum Spaß, wäre Garinitsch kein Drache, wäre er bloß ein fünfstöckiges Haus. Es kommt einem so vor, als wäre er gerade erst gelandet und wird gleich seine Flügel einziehen, um sich dann sein Herrschaftsgebiet näher anzuschauen.
1: Er ist auch auf Ihrem Sweatshirt abgebildet.
0: Auf dem Schirt ist der Geist unseres Parks abgebildet, Goriolenok, so nennen wir dieses Symbol. Wir glauben daran, dass er in dem Wald dort hinten haust, zusammen mit Wald- und Hausgeistern.
1: Jelinok.
0: Ja, Goriolenok, das Symbol.
1: Von hier bietet sich eine gute Sicht.
0: Dieses Symbol steht für die Schönheit unserer Umwelt und unsere Verbundenheit mit der Natur, die mit dieser Figur zum Ausdruck gebracht werden.
1: Garinitsch ist einfach nur klasse. Man muss einfach zu ihm aufschauen und ihn bewundern. Er ist schon ein harter Kerl. Drei Kerle, um genau zu sein.
2: Was glauben Sie, wäre das alles für ein ausländisches Publikum von Interesse oder ist das eher nur was für Russen?
0: Nun, ich denke, dass das Drachenmotiv zum Beispiel für alle asiatischen Kulturen durchaus vertraut ist. Der Drache an sich ist ja ein zentrales Motiv in vielen Kulturen. Die Ursprünge von Garinitsch lassen sich in dieser Form auch auf germanische Sagen zurückführen. Ich denke daher, dass diese Figur überall auf der Welt bekannt ist. All diese Ungeheuer und Drachen aller Art. Garinitsch selbst sehen wir zwar als böse an, es wäre aber vielleicht zutreffender, ihn als gefährlich zu bezeichnen, wie alles Unbekannte, mit dem wir noch nie etwas zu tun hatten.
2: Wenn man schon an so einem Ort ist, muss man das zur Gänze ausnutzen. Märchen sind Märchen, da ist alles möglich. Also kann man es mir Garinitsch ein wenig ausborgen und direkt von der Kinagara nach Moskau fliegen. Keine Passkontrollen, kein Bitte anschnallen, so einfach ist das.
3: So jetzt! Den wir ja schließen!
4: Bitte, Жулики. До чего техника дошла?
5: А меня так зовут
6: Чебурашка.
7: Ну вот, поспали, теперь можно и поесть.
5: Ладно, и так сойдет.
2: Das Filmstudio Союз Мультфильм ist legendär. Es wurde 1936 als Gegenpol zum amerikanischen Disney gegründet. Während seiner langen Geschichte hat es über 1500 Zeichentrickfilme geschaffen. Im Jahr 1970 stieg Союз Мультфильм zum größten Produzenten von Zeichentrickfilmen in Europa auf und behielt diesen Titel bis 1980. Das Studio gewann zahlreiche Preise auf sowjetischen und ausländischen Festivals. Der Vatikan kaufte einst die Rechte an den Film und pries den sowjetischen Zeichentrickfilm für die hohen moralischen und geistigen Werte. Nach den schweren 90er Jahren kam das Studio langsam wieder auf die Beine. Heute setzt Союз Мультфильм die Arbeit seiner Gründerväter fort. Gehen wir rein.
1: Margot, wer ist das? Was? Wie heißt der Zeichentrickfilm?
2: Hund und Wolf. Ich kenne diesen Zeichentrickfilm. Der Hund geht in den Wald. Er wird aus dem Dorf vertrieben. Und dann kommt er zurück, isst etwas unter dem Tisch und singt. So ungefähr.
1: Wie heißt der Zeichentrickfilm?
2: Hund und Wolf.
1: Google es mal. Tja, Jungs, kein Wunder, dass ihr so traurig dreinblickt. Alles wegen solcher Leute hier.
2: Es war einmal ein Hund.
1: Da gibt's keinen Wolf im Titel, oder?
2: Ist doch egal.
1: Das ist reiner Zufall. So lange hast du noch nie durchgehalten. Bestimmt freust du dich jetzt.
8: Ja, Google, давай.

0: Kommt das Bild dann per Mail?
1: Ja. Wie arbeitet das moderne Soyuz-Multim-Studio heute? Was ist sein Zielpublikum? Wie sehen die Pläne für die Zukunft aus? Welche Vorteile ergeben sich für Soyuz-Multim nach dem Weggang ausländischer Filmstudios aus Russland? Das alles und noch mehr erzählt uns Anna-Maria Kurve. War das zu früh?
2: Ich habe Erfahrung mit der Filmklappe. Ich kann das machen.
1: Anna, wie sieht Soyuz-Multim heute aus? Wie entwickelt sich das Studio? Woran arbeitet ihr? Erzählen Sie bitte alles, was man über Soyuz-Multim wissen sollte.
2: Soyuz-Multim ist heute eine ziemlich große Media-Holding. Es ist nicht nur die Animationsabteilung, die 2000 Minuten an Filmmaterial pro Jahr produziert. Das sind übrigens die Zahlen für letztes Jahr. Auch dieses Jahr hoffen wir, im Zeitplan bleiben zu können. Wir haben eine große Lizenzabteilung für den Vertrieb unserer Produkte, ebenso wie eine internationale Abteilung, die uns auf dem Weltmarkt repräsentiert.
1: Um welche Länder geht es da genau?
2: Aufgrund der aktuellen Lage konzentrieren wir uns hauptsächlich auf Asien. Dann haben wir noch die Soyuz-Multparks. Vielleicht haben Sie schon davon gehört. Es gibt bisher zwei solcher Parks.
1: Bei der WDNH.
2: Einer ist bei der WDNH in Moskau und einer in Kasan. Wir betreiben noch eine Reihe an Franchises, Cafés und Ähnliches. Hinzu kommt noch eine riesige Eventabteilung. Und das i-Tüpfelchen ist natürlich unser eigener Fernsehkanal.
1: Viele Unternehmen gehen. Disney verlässt Russland. Das hört sich an wie die Apokalypse. Disney ist weg. Wie geht ihr damit um? Wie kann man sich gegen diesen Filmgiganten behaupten und etwas Eigenes kreieren?
2: Nun, Disney verdient unser aller Respekt für das, was sie geleistet haben. Natürlich sind sie genial in dem, was sie tun. Sie stellen Produkte von sehr hoher Qualität her. Ich denke, dass unser Hauptziel darin besteht, unsere eigene Identität nicht zu verlieren.
1: Worin besteht diese Identität?
2: Geschichten. Wie auch bei Disney geht es darum, eine schöne Geschichte zu erzählen. Das ist die Grundlage für alles. Sie erschaffen ihre Magie und wir versuchen, unsere eigene Magie zu kreieren. Es ist natürlich gut zu sehen, was sie machen. Natürlich erschaffen sie tolle Filme und Geschichten. Aber wir dürfen nicht einfach kopieren, was sie machen. Sonst wären wir nichts weiter als ihr Schatten.
1: Besteht das Ziel, irgendwelche Werte zu vermitteln, die sich vielleicht von den westlichen Werten von Disney und anderen unterscheiden?
2: Es gibt bestimmte Werte, die zum Beispiel in unserem Land nicht anerkannt werden, dafür aber in anderen. Da kommt das unweigerlich zu gewissen Unterschieden. Man möchte natürlich Werte vermitteln, die zeitlos sind. Moralische Werte wie Freundschaft und Liebe.
1: Hast du noch irgendwelche Fragen?
3: Wenn ich ein Drehbuch hätte, wo könnte ich es hinschicken?
2: An uns?
3: Nehmt ihr so etwas an?
2: Ja, auf jeden Fall.
1: Wir könnten euch da Gott weiß was zusammenschreiben.
2: Wir sind offen für Drehbücher und Angebote. Das kann man uns einfach per Mail schicken.
3: Wohin?
2: Ich frage noch einmal nach, welche E-Mail-Adresse das genau ist. Info? Ja, das ist gut. Die E-Mail auf unserer Webseite ist info@susmult.eu.
1: Natürlich konnten wir uns das Museum der Goldenen Kollektion nicht entgehen lassen. Die Hauptfiguren seiner geliebten Zeichentrickfilme hier zu sehen, ist fast so, wie einen alten Kindheitsfreund wiederzutreffen. Die Filme selbst und die dazugehörigen Skizzen sind zwar schön, aber jemanden zuzuhören, der die Biografie aller deiner Zeichentrickhelden in- und auswendig kennt, ist einfach unvergleichbar. Genau so jemand ist der Direktor des Filmstudios Soyuz-Multfilm, Boris Maschkovtsev. Ich bin im Westen aufgewachsen und der erste Zeichentrickfilm über Winnie Pooh, den ich gesehen habe, war aus den USA.
4: Von Disney.
1: Ja, und hier gibt es sehr große Unterschiede. Woher kommt das? Die beiden Filme sind ja ungefähr zur selben Zeit erschienen.
4: Ja.
1: Warum sind sie so unterschiedlich?
4: Das liegt an der Herangehensweise der Schöpfer. Als Grundlage wird ja das gleiche Buch verwendet, aber alle setzen da ihre eigenen Schwerpunkte. Winnie Pooh von Disney ist ein klassisches Plüschtier, wie man es sich im Ausland vorstellt. Ein klassischer Teddybär. Anders hätten sie ihn dort nicht zeichnen können. Jetzt denken wir einmal an sowjetische Spielzeuge zurück. Ich selbst bin da komplett unvoreingenommen. Aber wie sehe ein solcher Spielzeugbär nach längerem Gebrauch aus? Die Tatzen wären längst ab und der Bär selbst mit Schaumstoff vollgestopft. Oder aber er hätte Sägespäne im Kopf wie im Zeichentrickfilm.
3: Oder Watte.
4: Ja, bei uns hätte dieser geschniegelte Winnie Pooh von Disney einfach nicht lange überlebt. Man hätte ihn schon zurechtgemacht. Deswegen spiegelt sich in diesem Winnie Pooh unser Verständnis von Spielsachen wider und wir lieben ihn alle so, wie er ist. An diesem Film sieht man sehr gut, wo genau zum Beispiel Disney und Soyuz-Multfilm in ihrer Vision auseinandergehen.
1: Dort ist alles Business, bei uns kommt es von Herzen.
3: Bei uns ist das auch Business.
1: Damals war das doch kein Business, oder?
4: Die Kinoindustrie als Ganzes war ein Business, ein sehr rentabler und ernstzunehmender Teil der sowjetischen Wirtschaft.
3: Tickets kosten ja Geld.
4: Ja, natürlich.
3: Ist ja nicht kostenlos.
4: Stellt euch vor, eine einzige Person hat das hier und das hier geschaffen. Zwei ganz verschiedene Werke.
1: Ganz anders.
4: Die Figuren und Hintergründe sind hier sehr verschieden.
3: Kennst du diesen Film?
1: Ja. Lass das.
3: Ich frag doch nur.
4: Hier haben wir Nupagadi bzw. Hase und Wolf, einen der berühmtesten Zeichentrickfilme. Die Anfänge waren da noch ganz anders als das fertige Produkt.
3: Kann ich dich was fragen?
1: Mich?
3: Bist du Russin, oder nicht? Wie heißt der Wolf?
1: Hat er etwa einen Namen?
3: Ja, natürlich.
1: Er heißt Wolf.
3: Und wie heißt der Hase?
1: Hase.
3: Expertin bist du nicht gerade.
4: Niemand konnte vorausahnen, wie erfolgreich Nupagadi sein würde. Das Projekt besteht aus vielen Folgen und ist unglaublich beliebt. Es hat mehrere Folgen überdauert. Es gab die Folgen aus den 1970ern, dann aus den 80ern. Und sogar in den 90ern wurden ein paar Folgen produziert. Jetzt, in der heutigen Zeit, wissen wir, dass Hase und Wolf weiterhin beliebt sind und interpretieren die Figuren jetzt auf unsere eigene Weise. Das Duo kommt nicht aus der Mode. Was die Animation angeht, ist dieses Genre natürlich sehr vorteilhaft, da fast nicht geredet wird.
3: Garek Khalamov hat gesagt, dass die Synchronisation gar nicht so einfach ist. Es gibt ja keinen Text zum Einsprechen.
4: Natürlich, denn durch diese O's muss schon alles gesagt sein.
3: Du stehst also vor dem Mikro und hast eine ganze Liste mit O's und A's vor dir.
4: Ja, natürlich. Und man darf sich da auch nicht wiederholen. Denn wenn die gleichen Geräusche wieder und wieder verwendet werden, wird der Zuschauer das bemerken.
1: Die gleichen Uchs.
4: Ja.
3: Sehr professionell.
5: Nun! Sei jetzt! Nun! Nupagadi!
1: In Russland gibt es kaum jemanden, der Nupagadi auf Deutsch Nawate nicht kennt. Bereits bei der Vorführung der ersten Folge 1969 wurde der Zeichentrickfilm begeistert aufgenommen. Ein Film, der jeden Zuschauer ansprach. Jetzt ist es nur schwer vorstellbar, dass es nicht Hase und Wolf, sondern Hase und Fuchs oder Fuchs und Hahn hätten sein können. Aber auch diese Kombinationen wurden in Betracht gezogen. Doch man entschied sich für das klassische Duo aus der russischen Folklore. Auch der legendäre Ausruf des Wolfes, na warte, hätte wart nur ab lauten können. Fun Fact, in den 80er Jahren wurde die Zeichentrickserie Nupagadi in Finnland verboten, da sie zu brutal sei. Komische Finnen. Im Dezember 2021 präsentierte das Studio eine Neuauflage der Abenteuer des legendären Duos unter dem Titel Nupagadi Ferien. Die Hauptfiguren sind die gleichen, das Konzept jedoch ein ganz anderes. Wir haben die Schöpfer der neuen Serie getroffen.
5: Nupagadi.
1: Dasha, Nupagadi ist wohl einer der bekanntesten sowjetischen Zeichentrickfilme, eine richtige Kultserie. Mehrere Generationen von Kindern sind damit aufgewachsen und jetzt hattet ihr die Ehre, die Serie wiederzubeleben. Hattet ihr Angst davor? Wie seid ihr an die Sache herangegangen?
6: Natürlich hatten wir große Angst davor, denn wir wissen, wie viele Menschen Nupagadi innig lieben und wie populär die Serie ist. Sehr viele Menschen sind damit aufgewachsen. Es war beängstigend, aber auch aufregend. Tatsächlich waren wir überglücklich, solch eine Chance bekommen zu haben.
1: Wie seid ihr da vorgegangen? Es ist ja klar, dass ihr nicht einfach das Original nehmen und kopieren konntet. Einfach die Figur nur einkleiden und neue Orte erstellen ist ja nicht genug. Was genau habt ihr geändert?
6: Ja, natürlich. Wir haben zum Beispiel Kinderpsychologen konsultiert, haben in Erfahrung gebracht, was Kinder heutzutage schauen. Als die Vorabversion fertig war, also die ersten paar Folgen, haben wir Marktforschung betrieben und sowohl mit den Kindern als auch mit den Eltern gesprochen.
3: Es waren also die Eltern und die Psychologen, die den Wolf dazu gebracht haben, mit dem Rauchen aufzuhören.
6: Ja, auf jeden Fall. Das und unsere Gesetzgebung. Aber die nur ein bisschen.
3: Im Original trank er auch gerne, oder?
6: Ja, früher mal. Jetzt nicht mehr.
3: Jetzt lebt er gesund und jünger ist er auch. Die Fans sind gespalten. Die Hälfte, wenn nicht sogar mehr, mögen eher das klassische Nupagadi.
1: Er mag das Neue nicht.
3: Also ich bin für das Klassische.
1: Also mir hat es gefallen.
3: Es ist auch für eine viel jüngere Zielgruppe gemacht. Für Erwachsene ist das nicht mehr interessant.
6: Das kommt darauf an. Unsere Serie wird von den Zuschauern recht gut bewertet. Hauptsache ist aber, dass sie den Kindern gefällt.
3: Und was ist mit der Klassik?
6: Das vermindert die Klassik keineswegs. Es vermindert in keinster Weise das Talent und die Leistungen unserer hervorragenden goldenen Kollektion. Die gibt es immer noch und man kann sie sich weiterhin ansehen.
3: Aber es gibt viel Kritik, oder?
6: Ja, sehr viel Kritik.
1: Wie auch zu erwarten war.
3: Habt ihr da extra jemanden, der die ganze Kritik abwehrt? Den Mitarbeiter mit den stärksten Nerven und dem höchsten Gehalt?
6: Wir alle wussten das von Anfang an, also unser kreatives Team, unser Creative Producer und unser Regisseur wussten

0: Bescheid. Wir waren innerlich darauf vorbereitet, dass die Reaktionen nicht nur positiv ausfallen würden.
1: Nehmt euch ein Beispiel an westlichen Produkten wie Tom und Jerry, um nur eines zu nennen?
0: Ja, natürlich sind Tom und Jerry, Mickey Mouse, Zig und Schako und andere Zeichentrickfilme für uns eine Inspiration. Selbstverständlich.
1: Wo liegt der Unterschied?
2: Der Unterschied ist,
1: Ilja.
2: Eingeweihte Personen haben mir erzählt, dass eingeweihte Leute, man nicht versuche, einfach die klassische Serie zu kopieren.
0: Das stimmt, ja.
2: Aber nachdem ich ein paar Folgen gesehen habe, ist mir aufgefallen, dass viele Witze aus der klassischen Serie übernommen wurden. Zum Beispiel, wenn der Wolf ein Kätzchen als Handtuch benutzt.
0: Ein wenig, ja. Es gibt universelle Gags mit hohem Wiedererkennungswert, auf die man nicht verzichten kann. Diese Running Gags bringen viele Leute zum Lachen.
2: Gag nennt sich sowas.
1: Wenn man das bewusst macht, dann ja.
0: Ja.
1: Wie sehen Ihre Pläne aus? Wie viele Folgen werdet ihr noch produzieren? Wie entwickelt sich das Ganze? Erzähl uns bitte ein bisschen davon.
0: Bislang sind 52 Folgen bestätigt worden, an denen wir zurzeit arbeiten. Wir hoffen sehr, dass sie gut aufgenommen werden.
2: Gibt es irgendwelche Anfragen für den Export? Außerhalb Russlands?
0: Soweit ich weiß, ist das Interesse vorhanden. Hier aber auch.
2: Bei wem, wenn es kein Geheimnis ist?
0: Ich fürchte, darüber kann ich im Moment nicht sagen. Das müsste ich meine Kollegen fragen.
2: Das Fazit ist also, den Kindern gefällt es, also ist es ein Erfolg.
0: Ja, das ist das Ziel Nummer eins. Auf jeden Fall.
1: Mögen Sie es?
0: Natürlich.
2: Verkauft ihr T-Shirts?
0: Noch nicht, aber bald.
2: Auch mit den alten Figuren?
1: Du kriegst schon ein T-Shirt, keine Sorge.
2: Ja, ich weiß.
1: Kommerzielle Animationen und Autorenfilme sind völlig verschieden. Während erstere der Unterhaltung dient und auf kommerziellen Erfolg aus ist, so gleicht der animierte Autorenfilm mit seiner hohen Ausdruckskraft eher der Poesie. Viele Filme sind schließlich nicht für jedermann gedacht. Hier bei der Animation gilt das genauso. Die Autorenprojekte bei Soyuz Multfilm werden übrigens vom Staat gefördert, was an sich schon eine große Seltenheit darstellt. Gewöhnlich arbeitet nur eine kleine Gruppe aus Künstlern und Animatoren an einem Projekt. Manchmal werden all diese Aufgaben auch nur von einer Person übernommen.
2: Ich werde hier auf dem Ball sitzen, wenn Sie nichts dagegen haben.
3: Beim Filmen befestigen wir die Kamera da mit einer Klebepistole.
2: Am Ball?
3: Nein, am Boden.
1: Hast du Fragen zum Autorenfilm?
2: Ich werde hier so hin und her wippen, geht das klar?
1: Nein, mach das nicht.
2: Aber ich will doch auch etwas Spaß haben.
1: Galina, was genau ist der Autorenfilm und welche Bedeutung hat er für Soyuz Multfilm?
3: Das ist eine Figur aus einem meiner Autorenfilme. Er heißt 1 Million purpurrote Rosen. Das hier ist Knetgummi mit einem Gestell im Inneren. Deswegen sieht sie so aus wie so eine kleine Skulptur. Dadurch entsteht der Eindruck, als wäre es ein Spielzeug aus Lehm. Alles hat sich verändert, das ganze System ist jetzt anders. Deswegen kennen die meisten keine Autorenfilme. Wenn die Leute dann gute Filme sehen, wundern sie sich, warum sie sie vorher nicht kannten.
2: Es gibt bestimmt Wettbewerbe, richtig?
3: Es gibt Festivals.
2: Festivals?
3: Es gibt nur wenige, die im Bereich der Animation arbeiten und von diesen Festivals wissen. Wir gehen dorthin und schauen, was für Filme wir alle gemacht haben.
1: Aber ihr werdet finanziell unterstützt?
3: Jetzt werden solche Filmfestivals auch online durchgeführt. Die Filme werden dann auch in anderen Städten aufgeführt. Für uns ist das natürlich sehr gut. Das Kulturministerium fördert unsere Arbeit. Soweit ich weiß, werden in den meisten Ländern Regisseure des Autorenfilms nur selten vom Staat unterstützt.
1: Richtig so, das ist uns das Geld wert.
2: Sehen Sie sich nicht ein wenig als Komponistin komplizierter Sinfonien, die nicht für alle bestimmt sind? Du verstehst das nicht, aber du schon.
3: Bei meiner Arbeit denke ich nicht groß darüber nach oder erwarte, dass massenhaft Menschen meine Filme sehen werden. Ich denke, am wichtigsten ist es, bei der Kunst aufrichtig zu sein. Ich zeige Ihnen ein paar Ausschnitte.
2: Das ist unsere Protagonistin.
3: Der Protagonist.
2: Ah, das ist ein Mann? Und das war auch schon die erste Folge.

0: Снимаете
1: фильм Сидя Сейпс?
2: Я и аниматор.
1: Cool.
3: Der Hund ist klasse.
4: Der Film dauert etwa 14 Minuten. Ich will jetzt nicht alles zeigen.
1: Ist er schon erschienen oder noch in der Produktion?
4: Er ist noch in der Produktion. Wir haben quasi schon alles gefilmt. Vielleicht müssen wir noch etwas nachdrehen. Jetzt schneiden wir noch alles zusammen und sorgen für den letzten Schliff. Meine Animatorin ist 3 Stunden aus der Moskauer Region gependelt, um mir hier zu helfen. Und dann nochmal 3 Stunden zurück.
1: Was ist das für ein Gefühl, wenn der Film endlich fertig ist?
4: Wir sind sehr glücklich damit. Wir sind auch sehr glücklich, während wir an einem Projekt arbeiten. Der Film selbst wird für mich einen wichtigen Platz einnehmen. Und die 2 Jahre, während der ich daran gearbeitet habe, waren künstlerisch erfüllend. Ich habe mich wie ein Kind auf meine Arbeit gefreut, wenn ich etwas filmen konnte.
1: Wegen der Sanktionen könnt ihr bestimmt an vielen Festivals nicht teilnehmen.
4: Ja, das ist eine unangenehme Situation. Aber ich hoffe, dass ausländische Filmfestivals verstehen werden, dass Kunst wichtiger ist als irgendwelche Differenzen. Als Regisseur ist man natürlich enttäuscht. Man hat seine ganze Leidenschaft in etwas gesteckt und möchte sehen, wie es aufgenommen wird. Und dann bekommt man keine Einladung oder darf nicht kommen. Wir können nur hoffen, dass die Kunst siegen wird.
3: Das Internet ist unsere Hoffnung.
4: Ja.
3: Ja.
1: Ihnen also viel Glück.
4: Vielen Dank.
1: Schickt uns eine Kopie, wenn es fertig ist.
4: Gut.
3: Ich würde das auch gerne sehen. Wir wünschen dem ganzen hart arbeitenden Team von Soyuz Multfilm viel Glück und gutes Gelingen bei ihren Projekten, damit sie die Tradition der russischen Animationskunst weiterführen können. Jetzt, nachdem wir in Moskau Soyuz Multfilm besucht haben, können wir auch dem St. Petersburger Studio Melnitsa einen Besuch abstatten, wo Zmir Gorynych zu Hause ist. Auf nach St. Petersburg!

0: Anfang Oktober 2023 überschritten Hamas-Kämpfer die Grenze zu Israel. Nif Aybas, einer der Israeli-Reservisten, wollte das Land schützen, wurde aber für einen Terroristen gehalten und von seinen eigenen Truppen getötet.
1: Am 8. Oktober saßen wir hier im Wohnzimmer und wir schauten fern.
2: Es gibt noch einen weiteren Bericht, ein Video, das den Moment des Zusammenstoßes zwischen unseren Truppen und den Terroristen zeigt.
1: Meine kleine Tochter sagte zu mir, schau mal, Nifs Auto im Fernsehen.
2: Dieses Auto wurde von den Sicherheitskräften gestoppt. Die Terroristen wurden eliminiert.
0: Das Militär verwechselte Nifs blauen Mazda mit einem Audi, der von mutmaßlichen Terroristen gefahren wurde und feuerte über 400 Kugeln auf das Auto ab.
3: Okay, ein oder zwei Kugeln, um sie zu neutralisieren, das verstehe ich. Aber es war eine Tragödie.
1: Ein Polizist kam und sagte, dass ihre Entscheidung falsch war. Und es ihnen leid tut.
0: Die Familie fordert die Behörden auf, die Verantwortung für den Unfall zu übernehmen und Nif als gefallenen Soldaten anzuerkennen.
1: Mein Land hat mich verraten. Ich habe mein Bestes gegeben.
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6: Leider löste diese falsche Meldung der Bild-Zeitung zwar Emotionen, aber keinen gesunden Menschenverstand aus. Doch es war Professor Bob Arnott, der gesagt hat, Sie können sich den ganzen Tag lang die Hände waschen, doch Sie werden trotzdem das Coronavirus bekommen, wenn jemand in Ihrer Nähe hustet. Lassen Sie sich von Fakten leiten, nicht von Emotionen.
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Haushaltsentwurf 2027. Die Bundesregierung plant für 2027 Ausgaben von mehr als 550 Milliarden Euro sowie eine deutlich höhere Neuverschuldung. Während Milliarden in Verteidigung und Infrastruktur fließen sollen, stoßen Kürzungen beim Klima- und Transformationsfonds sowie neue Steuern auf scharfe Kritik. Anti-Merz-Demo. In Berlin sind die Bürger auf die Straße gegangen, um gegen die Politik des Bundes

0: Bundeskanzlers Merz zu protestieren und dessen Rücktritt zu fordern. Eine entsprechende Petition für seinen Rücktritt soll bereits jetzt über 400.000 Unterschriften verzeichnen.
1: Ich war sehr enttäuscht von der NATO.
0: Trumps schwarze Liste. US-Präsident Trump hat erneut seinem Unmut über die NATO Luft gemacht. Er sei von dem Bündnis enttäuscht. Es ist nicht das erste Mal, dass der US-Präsident öffentlich seiner Frustration über Verbündete Ausdruck verleiht. Eine Chronologie seiner Enttäuschungen sehen Sie in unserer Sendung. Guten Abend, hier ist RTDE mit den 22 Uhr Nachrichten und den Themen der Woche. Mein Name ist Marco Jankowiak. Das Bundeskabinett hat den Haushaltsentwurf für 2027 beschlossen. Er beläuft sich auf über 550 Milliarden Euro, 30 Milliarden mehr als im Jahr 2026. Eine wesentliche Ursache dafür sind die steigenden Ausgaben für das Militär. Der Kernhaushalt 2027 sieht für die Verteidigung rund 110 Milliarden Euro vor. Ein Drittel mehr als im Vorjahr. Für Sicherheit und Verteidigung gilt die Schuldenbremse nur bis zu einer Schwelle von 1% des Bruttoinlandsprodukts. Nach Angaben des Bundesfinanzministeriums soll der Wehretat bis 2030 weiter ansteigen und dann bei fast 184 Milliarden Euro liegen. Für die Unterstützung der Ukraine sind rund 11,6 Milliarden Euro eingeplant. Für 2027 ist eine Nettokreditaufnahme von 118,7 Milliarden Euro vorgesehen, nach geplanten 98 Milliarden im laufenden Jahr. Hinzu kommen neue Schulden aus dem Sondervermögen für Infrastruktur, Klimaneutralität und die Bundeswehr. Insgesamt dürfte die Neuverschuldung damit bei gut 200 Milliarden Euro liegen und bis 2030 auf 219,5 Milliarden Euro steigen. Vizekanzler Lars Klingbeil rechtfertigte den Schritt. Deutschland müsse den jahrelangen Investitionsstau in der Rüstung auflösen. Daher sei die Kreditaufnahme unumgänglich.
2: Für 2028, dass man Rücklagen angeht, ist völlig normal. Mal tut man das nicht. Und wir sind gerade in einer Zeit, muss man ja auch sagen, wo dieser Iran-Krieg, den Donald Trump angefangen hat, Wachstumshoffnung abgebremst haben. Das schlägt voll rein, das sehen wir in den Zahlen. Und damit müssen wir umgehen. Aber nochmal, 34 Milliarden Lücke weg. Und jetzt will ich einmal auch sagen, dass wir Schulden machen, hat damit zu tun, dass wir unsere Bundeswehr aufrüsten, dass wir modernisieren. Ich meine, man kann sich gegenüber Putin nicht mit der schwarzen Null verteidigen. Wir wollen, dass unser Land 20 Jahre lang wenig Ausgaben in Rüstung aufholt. Und das tun wir und dafür nehmen wir Geld in die Hand.
0: Auch der stellvertretende Vorsitzende der CDU-CSU-Bundestagsfraktion, Sepp Müller, verteidigt den rigiden Kurs der Koalition. 8% Personalabbau in den Ministerien. Einschnitte bei Wohngeld und Elterngeld, Kürzungen bei der Entwicklungshilfe. Während Milliarden in Rüstung und Infrastruktur fließen, wird bei Sozialem gestrichen.
3: Die Koalitionsfraktionen haben sich für einen Investitionshaushalt entschieden, der gleichzeitig das Sparen in den Fokus stellt. 8% Personalabbau in der Kernverwaltung ist auf der Agenda und mittlerweile auch vollzogen. Das sind große Anstrengungen, wo wir zusätzliches Personal abbauen in den Kernbereichen der Ministerien. Und ja, unsere Koalition hat sich für Subventionsabbau entschieden. Wir haben eine Arbeitsgruppe dafür auf den Weg gebracht. Sie kriegen die Diskussion ja um das Wohngeld mit. Sie bekommen die Diskussion um das Elterngeld mit. Sie kriegen auch die Diskussion um beispielsweise Wirtschaftsförderungsprogramme mit. Und deswegen gilt, investieren hat Vorrang und sparen müssen wir gleichzeitig. Und das bringen wir mit diesem Haushalt zusammen. Ich erinnere nur daran, dass wir im Entwicklungszusammenarbeitsbereich mittlerweile unter 10 Milliarden Euro nur noch investieren. Wir kommen von 11 Milliarden Euro. Das sind fast 20% in der Legislaturperiode, die wir in der zur Vorgängerregierung reduzieren. Das ist ein großer Beitrag, der hier zur Konsolidierung auf den Weg gebracht wird, damit wir wieder investieren können.

0: Deutsche Medien haben den von der Regierung verabschiedeten Haushalt für 2027 scharf kritisiert. Sie heben hervor, dass die Mittel vor allem in die Rüstung flößen, während sie aus Bereichen wie dem Klimahilfsfonds abgezogen würden. Die Wochenzeitung Die Zeit titelte: Fast jeder dritte Euro für Panzer und Drohnen. Auch das ZDF kommentierte den Etatentwurf kritisch und sprach von mehr Ausgaben und höheren Schulden. Oppositionspolitiker halten diesen Kurs für grundfalsch. Ein Drittel des Haushalts fließe in Rüstung. Über 100 Milliarden Euro seien bereits an die Ukraine gegangen, während der Bund nun über 200 Milliarden neue Schulden aufnehmen müsse. Sie fordern ein Ende dieser Politik und mehr Geld für die eigenen Bürger.
1: Nun, da Militärausgaben ein Drittel des Bundeshaushalts ausmachen sollen, erscheinen die ersten schockierten Leitartikel. Wahr ist, alle Parteien außer das BSW, von CDU bis Linke, haben im Bundesrat der Aufhebung der Schuldenbremse nur für Rüstung zugestimmt. Die AfD hat die Hochrüstung ebenso frühzeitig begrüßt. Die Medien haben dafür getrommelt.
2: Wie dreist ist das? Lars Klingbeil kündigt an, für nächstes Jahr mehr als 200 Milliarden Euro Neuverschuldung zu planen. Die Altparteien haben also bisher über 100 Milliarden Euro an die Ukraine verschenkt und müssen jetzt unser eigenes Land verschulden, weil kein Geld da ist? Das ist Politik gegen Deutschland. Unter einer AfD-Regierung werden wir endlich wieder Politik für die Deutschen machen.
0: Der stellvertretende Fraktionsvorsitzende der AfD in Brandenburg, Andreas Galau, befürchtet, dass die im Haushaltsentwurf 2027 vorgesehenen enormen Ausgaben für die Bundeswehr aufgrund von Bürokratie nicht den tatsächlichen Bedürfnissen des Militärs zugutekommen.
3: Es ist natürlich eine massive Aufrüstung, die jetzt hier in Deutschland, aber auch in Europa stattfindet. Und kumuliert stimmt es tatsächlich, dass von den ungefähr 543 Milliarden Euro, die jetzt im Haushaltsplanentwurf 2027 vorgesehen sind, knapp 145 Milliarden alleine nur schon für die Rüstung gedacht sind aus dem Kernhaushalt. Dazu kommen noch Anteile aus dem Sondervermögen, sodass man also da schon ungefähr von einem Drittel reden kann. Das ist natürlich sehr, sehr, sehr viel Geld. So viel wie für die Bundeswehr seit Jahrzehnten nicht mehr ausgegeben wurde. Letzten Endes geben wir unglaublich viel Geld für die Rüstung aus. Aber für viele soziale Aspekte oder Infrastrukturaspekte, die hier in Deutschland auch sehr wichtig sind, wird eben zu wenig Geld ausgegeben. Ich muss allerdings auch dazu sagen, wir hatten schon einmal ein Programm gehabt über 100 Milliarden Euro, wo die Bundeswehr ertüchtigt werden sollte. Und da fragt man sich, was ist eigentlich mit diesem Geld passiert? Wo sind diese 100 Milliarden Euro hingegangen? Wir haben also auch intern ein Problem, was die Rüstungsbeschaffung anbelangt, was die Prioritätensetzung anbelangt. Das sind alles Probleme, die nicht vernünftig adressiert wurden bisher. Und wir befürchten, dass also auch jetzt ein neuer Geldsegen, der über der Bundeswehr sozusagen ausgeschüttet wird, dass das gar nicht da ankommt, wo es eigentlich hingehört. Man muss ja auch dazu sagen, wenn man sich das auf europäischer Ebene anguckt, der neue EU-Verteidigungskommissar, der hat ja selber eine Zahl in den Raum geworfen. Das betrifft sozusagen alle Länder hier in Europa, die der NATO angehören, dass sie bis 2035, also halt innerhalb der nächsten 10 Jahre, 6,8 Billionen, also 1000 Milliarden, ja, 6,8 Billionen Euro für Rüstung aufwenden. Für mich ist das im Grunde genommen eigentlich eine unglaubliche Investition, die zugunsten großer internationaler Kapitalkonzerne geht. Und da sieht man im Grunde genommen, ja, ein Großteil dieser Ausgaben sind ja auch schuldenfinanziert. Und wer finanziert solche Schulden? Können wir uns mal überlegen, wird auf dem internationalen Kapitalmarkt finanziert. Und ich glaube, wir erleben hier einen weiteren Zyklus, der eben jetzt dann eben Rüstung heißt. Wir haben in diesem Jahr oder in dem kommenden Jahr, jetzt in der Haushaltsausstellung für 2027, rund 200 Milliarden Euro, die neu an Schulden aufgenommen werden. Diese 200 Milliarden, die neu an Schulden aufgenommen werden und auch was an zukünftigen Schulden noch hinzukommt, führt dazu, aktuelle Schätzungen sagen, dass wir eine Mehrbelastung in den Haushalten pro Jahr bis 2030 ansteigend auf 78 Milliarden Euro pro Jahr haben, was hier nur für

0: den Zins- und Tilgungsdienst ausgeben müssen. Und das bindet natürlich kommende Haushalte. Das heißt, das ist Geld, das an anderen Stellen fehlt.
1: Im Zentrum von Berlin fand eine Demonstration statt, bei der die Menschen den Rücktritt des Bundeskanzlers Merz forderten. Die Petition für seinen Rücktritt haben bereits mehr als 400.000 Menschen unterzeichnet. Am Pariser Platz in Berlin haben sich Dutzende Menschen versammelt, um gegen die Politik von Kanzler Merz zu protestieren und seinen Rücktritt zu fordern. Die Organisatoren riefen dazu auf, eine Petition für den Rücktritt zu unterzeichnen, die mit mehr als 408.000 Unterschriften dem Bundeskanzleramt übergeben werden soll. Die Demonstranten hielten deutsche Flaggen und Plakate mit der Aufschrift 450.000 Menschen fordern Rücktritt von Merz hoch und bezeichneten CDU und CSU als Lügenparteien. Teilnehmer der Kundgebung berichteten, welche Probleme im Land sie dazu bewogen haben, heute mit Protestparolen auf die Straße zu gehen.
2: In diesem Land kann es so nicht weitergehen. Steuererhöhungen, Reformen und sowas alles. Deutschland muss mehr was für den Bürger tun. Gerade jetzt aktuell zum Beispiel mit diesen Krankmeldungen, Krankschreibungen und Sozial oder was da ist, alles hat man sich ein bisschen mit befasst. Aber es ist ja aller Munde. Schon alleine schon der Spritpreis, wie der gestiegen ist. Ich will einfach, dass man, sag ich mal, in diesem Land, sag ich mal, vernünftig leben kann, dass man jetzt nicht auf sein Konto gucken muss und schauen muss, oh, mein Konto wird immer geringer. Ja? Also man will auch mal sich vernünftig einen Urlaub gönnen können, ne? Und nicht darauf jeden Cent umdrehen.
3: Die Deutschlandfahne zeigt die Demokratie und die geht verloren in Deutschland. Ja. Wir haben nichts mehr zu sagen und wenn wir die schwenken, werden wir in die rechte Ecke gedrückt und das sind wir garantiert nicht. Demokratie ist, wenn das Volk mitreden darf, wenn abgestimmt wird, wenn das Volk mitzureden hat und nicht, dass sie heimlich über Nacht irgendwas beschließen von 300 Seiten und das wird morgens hingelegt und die Abgeordneten haben überhaupt keine Zeit, sich die 300 Seiten durchzulesen und stimmen einfach ab.
4: Wir sind alle gegen Merz, weil Merz gegen das Volk ist. Das Merz ist gegen die Menschen. Es geht nicht Krankschreibung seit dem ersten Tag. Es geht nicht Reform hier, Reform da, Kürzungen hier und da. Wir sind die Schüler, wir sind die Jugend. Es geht um uns. Es geht darum, dass wir hier alle sitzen und wir werden uns das alles, wir werden das Ende, am Ende des Tages alles ausbügeln.
5: Anliegen ist, dass wir keinen Krieg bekommen. Egal, ob wir schwarz, rot, gelb, grün sind, wir sind eine Menschheitsfamilie und wir müssen dafür eintreten, in Frieden unsere Probleme zu lösen, aber nicht mit Krieg. Wenn es zu einem nächsten Krieg kommt, bleibt in Europa und besonders in Deutschland nicht viel übrig. Das muss uns klar sein. Und Putin will uns nicht angreifen. Die Russen haben uns nie angegriffen. Ja? Wer so Gelder streicht, wo das notwendig ist, minimal. Und das ist ein großer Kriegstreiber und der Kriegsminister mit, das sind alles Kriegstreiber, die ganze Politik ist eine Schande. Ja? Wir müssen miteinander reden.
1: In der Stadt Energoda im Gebiet Saporoschje hat eine ukrainische Drohne eine Bushaltestelle angegriffen. Dabei wurde eine Frau getötet. 4 weitere Personen erlitten Verletzungen. Dies teilte der Leiter der Stadtverwaltung Maxim Puchow mit. Der Generaldirektor von Rosatom, Alexei Lichatschow, wies darauf hin, dass internationale Organisationen und europäische Staats- und Regierungschefs die Zahl der zivilen Opfer durch ukrainische Angriffe schlichtweg außer Acht lesen.
6: Internationale Organisationen und europäische Spitzenpolitiker verstecken sich bestenfalls hinter dem Deckmantel der europäischen Politkorrektheit oder ziehen es vor, das Geschehen einfach zu ignorieren. Und was passiert? Am Sonntagmorgen fliegt eine Kampfdrohne in eine Bushaltestelle und trifft ganz normale Menschen, alle, die sich dort gerade aufhielten. Seit dem 27. April, seit Beginn der massiven Eskalation, sind bereits 11 Zivilisten ums Leben gekommen. Die Zahl der Verletzten geht in die Dutzende.
1: Kreml-Sprecher Dmitri Peskow gab ein Interview dem Schweizer Journalisten, Chefredakteur und Herausgeber der Wochenzeitung Die Weltwoche, Roger Köppel. Er ging unter anderem auf die Militarisierung Europas und

0: sondern Krieg. Ein ausgewachsener Krieg. Europa hat plötzlich begriffen, dass die USA seine Sicherheit nicht mehr garantieren und dass die EU, ein Wirtschaftsblock, ihre militärischen Kapazitäten ausbauen muss. Wir erleben nun die Transformation der EU zu einem Wirtschafts- und Militärblock. Dies ist ein völlig neuer Prozess auf europäischem Boden, den wir natürlich sehr genau beobachten, da er für uns von größter Bedeutung ist und zusätzliche Maßnahmen zur Gewährleistung unserer nationalen Sicherheit erforderlich macht. In seiner ersten Amtszeit versuchte Trump, die Europäer zu 2% des BIP für Verteidigung zu drängen. Heute, ohne jeden Druck der USA, geben die Europäer rund 5% aus. Viele Hauptstädte investieren etwa 5% ihres nationalen BIP. Wenn das keine Militarisierung Europas ist, was dann? Russland ist ein zu großes und zu verantwortungsvolles Land, um einen dritten Weltkrieg auszulösen. Die USA kennen die möglichen Folgen dieses Krieges ebenfalls. Und wir führen einen relativ guten Dialog. Unsere bilateralen Beziehungen sind nicht gut, weil sie ins Stocken geraten sind. Sie befinden sich auf Nullniveau. Doch trotz allem sind wir klug genug, miteinander zu reden. Wir sind also zu groß und zu mächtig, was die gegenseitige Abschreckung betrifft, um Krieg zu führen. Doch da ist auch Europa. In den Köpfen europäischer Politiker kursieren zahlreiche absurde Vorstellungen, etwa Russland müsse strategisch besiegt werden und man solle immer mehr Mittel in die Verteidigung leiten. Während sie ihre Verteidigungsausgaben erhöhen, verlegen sie zugleich ihre militärische Infrastruktur näher an unsere Grenzen. Würde irgendein Land das einfach hinnehmen? Nein. Jeder souveräne Staat wird entsprechende Sicherheitsvorkehrungen treffen. Auch wir werden das tun. Wir werden unsere Sicherheit gewährleisten, aber wir werden niemals einen dritten Weltkrieg beginnen. Nicht wir haben die Weltkriege entfesselt. Ein Blick in die Geschichte genügt. Doch als Kriege gegen uns geführt wurden, haben wir bis zum Ende gekämpft.
1: US-Präsident Trump hat sich auf einer gemeinsamen Pressekonferenz mit dem türkischen Präsidenten Recep Tayyip Erdogan enttäuscht über die NATO geäußert. Er betonte, dass er ausschließlich wegen seines guten Freundes, des türkischen Präsidenten, zum Gipfel gekommen sei.
2: Nun, Sie sehen ja, ich war sehr enttäuscht von der NATO und ehrlich gesagt, wenn die Veranstaltung nicht in der Türkei stattgefunden hätte, wo mein Freund zufällig ein sehr starker Anführer und eine sehr starke Persönlichkeit ist, wäre ich möglicherweise gar nicht hingegangen.
1: Donald Trump scheint ein diplomatisches Lieblingswort zu haben. In den vergangenen Jahren zeigte er sich von der NATO, Europa, China, Zelensky, Starmer, Elon Musk und selbst von eigenen Amtsträgern immer wieder enttäuscht. Die markantesten Momente, in denen das Wort Enttäuschung zur großen Politik aufstieg, in unserem Clip.
3: Es gibt Politiker, die sich diplomatisch ausdrücken. Es gibt Politiker, die die Sprache der Sanktionen sprechen. Und Donald Trump hat seine ganz eigene diplomatische Formel. Enttäuschung. Dabei sind fast alle auf seine schwarze Liste geraten.
4: I'm disappointed in NATO, very disappointed. I'm disappointed in a couple of other countries too.
5: We don't call it a war, we call it a military operation. We're very disappointed, by the way, with NATO.
6: But I'm very disappointed in NATO.
7: But I was very disappointed when...
8: That's why... I'm so disappointed in NATO.
9: I was disappointed with
10: it. We were disappointed with
11: it. Very disappointed.
12: I'm disappointed with
3: it. Alles begann mit der NATO. Zunächst murrte Trump nur vor sich hin.
2: 23 der 28 Mitgliedstaaten zahlen nach wie vor nicht den Betrag, den sie zahlen sollten und zu dessen Zahlung sie verpflichtet sind, um ihre Verteidigung zu finanzieren. Das ist gegenüber der Bevölkerung und den Steuerzahlern der Vereinigten Staaten nicht fair.
3: Dann erreichte das Gemurmel eine neue Stufe.
2: Aber ich war enttäuscht. Ich war von Italien enttäuscht. Ich war vom Vereinigten Königreich enttäuscht. Wir waren von Deutschland und Frankreich enttäuscht. Wir waren von den meisten von ihnen enttäuscht. Spanien ist ein Albtraum. Spanien ist schrecklich.
3: Das heißt also, wenn man ein NATO-Land ist, liegt die Wahrscheinlichkeit, Trump zu enttäuschen, bei etwa 100%. Der amerikanische Staatschef beließ es nicht bei der NATO. Im Februar 2026 beschwert er sich bereits über Europa insgesamt. Dabei fängt er bei der Energiepolitik an, endet bei der Migration und ist schließlich von ganz Europa enttäuscht.
2: Wir haben die beste militärische Ausrüstung. Wir verkaufen sie an die NATO. Ich komme zwar sehr gut zurecht, aber Europa muss vorsichtig sein.

0: sein. Denn es gibt Leute, die sagen, dass es zwischen Einwanderung und Energie nicht mehr zu unterscheiden ist. Da steckt so viel Potenzial drin. In Großbritannien gibt es ja das Nordseeöl und das haben sie im Grunde stillgelegt. Und dann kaufen sie Energie aus Norwegen, die wiederum aus Nordseeöl stammt. Das kann man sich ja mal überlegen. Und Norwegen verfügt über Billionen Dollar. Da müssen sie vorsichtig sein. Man braucht Energie und Windräder kommen nicht in Frage. Denn mit Windrädern, man soll mit Energie Geld verdienen, nicht Geld verlieren. Deshalb bin ich sehr enttäuscht.
1: Einige europäische Spitzenpolitiker wurden persönlich kritisiert. Zum Beispiel Bundeskanzler Merz. Nachdem Merz die US-Politik gegenüber dem Iran kritisiert hatte, antwortete Trump in gewohnt undiplomatischer Manier.
0: Deutschland, ich meine, Merz macht seine Sache ziemlich schlecht. Er hat Probleme mit der Einwanderung, er hat Probleme im Energiebereich, er hat Probleme aller Art.
1: Es scheint, als hätte Trump überhaupt ein Patentrezept für europäische Staats- und Regierungschefs. Wer Kritik vermeiden will, sollte Trump nicht als Erster kritisieren. Selbst die Briten blieben davon nicht verschont. In einem weiteren spannungsgeladenen Moment äußerte sich Trump zu Keir Starmer.
0: Also, ich bin von Keir enttäuscht. Ich mag ihn. Ich halte ihn für einen netten Mann, aber ich bin enttäuscht. Sehen Sie den Mann dort drüben? Wissen Sie, wer das ist?
2: Churchill.
0: Der großartige Winston Churchill. Und wissen Sie, leider ist Keir nicht Winston Churchill.
1: Das ist wohl das Schlimmste, was man dem britischen Premierminister sagen kann. China steht schon lange auf dieser Liste. Bereits 2017 schrieb Trump:
0: Ich bin sehr enttäuscht von China. Unsere törichten früheren Staatsführer haben ihnen erlaubt, jährlich hunderte Milliarden Dollar im Handel zu verdienen. Und dennoch.
1: Und dann kam die Coronavirus-Pandemie.
0: Wie konnten sie das zulassen? Und warum hat es sich nicht auf andere Regionen Chinas ausgebreitet? Warum haben sie verhindert, dass es Wuhan verlässt? Aber sie haben nicht verhindert, dass es in den Rest der Welt gelangt, einschließlich der Vereinigten Staaten. Warum ist das so? In Peking gibt es das nicht. An anderen Orten gibt es das nicht. Warum wurde also sehr effektiv verhindert, dass es aus diesem Gebiet heraus und in andere Teile Chinas gelangte? Aber es gelangte in den Rest der Welt, einschließlich der Vereinigten Staaten. Und warum haben sie uns nicht zugelassen, um ihnen bei der Bewältigung der Situation zu helfen? Ich bin daher sehr enttäuscht von China.
1: Einige Länder werden mit Sanktionen belegt. China hingegen musste gleich zwei offizielle Enttäuschungen hinnehmen. Dann war Wladimir Selenskyj an der Reihe. Trump erklärte, er sei vom ukrainischen Präsidenten enttäuscht. Dieser habe sich nicht einmal die Mühe gemacht, den amerikanischen Friedensvorschlag überhaupt zur Kenntnis zu nehmen.
0: Wir haben also mit Präsident Putin gesprochen und wir haben mit ukrainischen Politikern gesprochen, darunter auch mit Präsident Selenskyj. Ich muss sagen, dass ich ein wenig enttäuscht bin, dass Präsident Selenskyj den Vorschlag noch nicht gelesen hat.
1: Und er fügte sofort hinzu, dass dieser Plan seiner Meinung nach der russischen Seite besser passe. Es vergeht nur ganz wenig Zeit und schon richtet sich die Enttäuschung an jemand anderen.
0: Das ist nicht mein Krieg. Ich versuche, euch da rauszuholen. Und wir wollen, dass er ein Ende findet. Und ich bin von Präsident Putin enttäuscht, weil ich dachte, wir hätten schon vor 2 Monaten eine Einigung erzielt. Aber es sieht nicht so aus, als würde es dazu kommen.
1: Es scheint, als habe Trump von allen Konfliktparteien nur eines verlangt, ihm keinen weiteren Grund zu geben, wieder das Wort enttäuscht in den Mund zu nehmen.
0: Unsere Gründerväter haben in der Unabhängigkeitserklärung 4-mal den Schöpfer angerufen. 4-mal. Ich wurde kein einziges Mal erwähnt. Das ärgert mich sehr. Nicht ein einziges Mal.
1: Wenn man sich Trumps Reden der letzten Jahre ansieht, gewinnt man insgesamt den Eindruck, dass das Wort enttäuscht zu einem eigenständigen Instrument der amerikanischen Außenpolitik geworden ist. Missfällt Trump eine Entscheidung der Verbündeten, ist er enttäuscht. Missfällt ihm das Verhalten der Gegner, ist er sehr enttäuscht. Und missfällt ihm schlichtweg alles, ist er sehr, sehr enttäuscht. Und sollte Trumps Wortschatz eines Tages als eigenständiges Buch veröffentlicht werden, könnte das Wort enttäuscht durchaus Anspruch auf den Titel erheben.
3: Und nun die weiteren Nachrichten, kurz und bündig. Mindestens 15 Menschen sind infolge der schweren Überschwemmungen und Erdrutsche in Philippinen ums Leben gekommen, die durch den Taifun Bawi ausgelöst wurden. Medienberichten zufolge sind mehr als 514.000 Menschen von den Folgen der Naturkatastrophe betroffen. Die genaue Zahl der Todesopfer, Verletzten und Vermissten steht noch nicht fest. Nach Angaben der philippinischen Wetterbehörde wird der verstärkte Südwestmonsun in einigen Regionen des Landes weiterhin schwere Sturmböen mit sich bringen. In China wurde aufgrund von Überschwemmungen eine große Schweinefarm überflutet, von der etwa 16.000 Tiere von der Strömung mitgerissen wurden. Um zumindest einen Teil des Bestands zu retten, setzten die Anwohner Greiferbagger ein und fangen die vorbeischwimmenden Tiere ein. Die ungewöhnliche Rettungsaktion wurde gestartet, nachdem der Taifun Maizak heftige Regenfälle und einen starken Anstieg des Wasserstands verursacht hatte. In Dagestan werden nun auch die Folgen der Überschwemmungen nach starken Regenfällen beseitigt. Nach Angaben des Katastrophenschutzministeriums der Republik wurden durch die Überschwemmungen 14 Haushalte und 18 Grundstücke beschädigt. Mehr als 100 Menschen wurden evakuiert. Mithilfe der Anwohner und Rettungskräfte gelang es, die Tiere in einen sicheren Bereich zu bringen. Derzeit stellen die Experten einen Rückgang des Wasserstands fest. Das waren die Nachrichten und die Themen der Woche bei RTE.de. Mein Name ist Marco Jankowiak. Im Anschluss sehen Sie die Dokumentation Familienangelegenheiten. Die nächsten Nachrichten folgen morgen um 17 Uhr. Kommen Sie gut durch die Nacht. Bis dann.

0: Oktober 2023. Der unerwartete Angriff der Hamas auf Israel schockierte die Welt. Zu dieser Zeit rechnete niemand damit, dass die palästinensischen Extremisten so viele moderne Waffen haben würden. Schon kurze Zeit nach dem Angriff bedankten sich die Hamas-Kämpfer fast hämisch bei den USA und der Ukraine für die Feuerkraft, mit der sie Israels Städte überzogen haben.
1: Wir bedanken uns bei der ukrainischen Regierung für diese Waffen. Wir werden sie gegen Israel richten.
0: Wie kommt es, dass im Nahen Osten ständig Waffen aus einem Land auftauchen, dessen Vertreter sich andauernd über mangelnde Munition und militärische Ausrüstung beschweren?
2: Waffen für die Ukraine, Munition für die Ukraine, neue Verteidigungssysteme für die Ukraine.
0: Die Militärhilfen der USA und der Europäischen Union belaufen sich auf Dutzende Milliarden US-Dollar. Aber wo landen diese Lieferungen? Und wer hat überhaupt entschieden, einem Land Waffen zu liefern, das seit fast 30 Jahren einer der größten Knotenpunkte für den illegalen Waffenhandel ist?
3: Der Donbass. Hier teilt die Frontlinie die Welt. Jenseits davon werden Häuser zu Ruinen und Kirchen zu stummen Zeugen der Tragödie.
4: Am 24. Februar 2022 fanden wir uns um 6 Uhr morgens am Kloster ein. Es gab einen Knall, eine Granate. Wir verstanden sehr genau, dass der Krieg begonnen hatte.
5: Es war wie eine Mondlandschaft. Krater neben Krater. Manchmal träume ich noch davon. Wie kann man so etwas vergessen?
6: Sie stellten Mörser auf und beschossen die Kirche. Einfach so, ohne jeglichen Grund. Nichts konnte gerettet werden.
3: Jetzt findet im Donbass eine groß angelegte Wiederherstellung der geistlichen Zentren statt. 16 orthodoxe Stätten wurden bereits wiederhergestellt.
7: Eine Kirche ist das geistliche Herz einer Stadt. Solange dieses Herz schlägt, gibt es Leben.

0: Eine Moskauerin schlägt ihren 10-jährigen Adoptivsohn mit einer Flasche. In dieser Familie wurden wir viele Jahre gefoltert, sagt Anna, ein älteres Adoptivkind, die das verstörende Video aufgenommen hat. Das Familienrecht war in Russland Gegenstand zahlreicher Debatten. Viele befürchten, dass es durch die neue Gesetzgebung zu einer willkürlichen Trennung von Kindern und Eltern kommen kann. Kinderschutzbeauftragte sind der Meinung, dass strenge Maßnahmen notwendig sind. Aber nicht einmal das Gesetz kann garantieren, dass ein missbrauchtes Kind, das aus einer Familie entfernt wird, in der neuen Familie immer sicher ist.
1: Ich war nicht zu Hause. Hier schlägt sie Sveta.
0: Das Gesetz schreibt vor, dass die Kinderschutzbeauftragten die Pflegefamilien überwachen und zweimal im Jahr einen Bericht verfassen.
1: Es gab keine Inspektionen. Ja, sie kamen. Drei auf einmal. Sie blieben im Flur. Ich erinnere mich an die Anführerin, Tatjana Viktorovna. Die beiden anderen Frauen gingen hinaus. Sie sagte, wartet, ich bin gleich wieder da. Sie bekam schöne Geschenke und das war's. Geld, Parfüm und Make-up.
0: Nach dem russischen Gesetz werden Pflegeeltern für die Kinderbetreuung vom Staat bezahlt. Irina erhielt etwa 130.000 Rubel pro Monat. Das sind fast 2.000 Dollar, die Standardvergütung für Moskauer Pflegeeltern 2019.
1: Sie gab enorme Geldsummen aus, riesige Summen. Sie spielte ein Spiel auf einem sozialen Netzwerk. Flasche. Sie spielte und machte Wetten mit viel Geld. 5.000 oder 10.000 Rubel waren für sie normal. Zuerst Champagner, dann Cognac, dann Whisky, dann schwarzgebrannter Alkohol. Sie wachte auf, trank und spielte weiter. Dann ging sie ins Bett, stand auf und trank weiter. Wenn sie etwas erledigen musste, schlief sie, bis sie nüchtern war. Dann erledigte sie es, kam nach Hause und fing von vorne an. Sie kochte nie Abendessen für die Kinder. Ich musste alles machen.
0: Als Irina Goncharova die Kinder offiziell adoptierte, war ihr Ex-Ehemann im Gefängnis. Seine Freilassung machte der Familie das Leben zur Hölle.
2: Alles konnte passieren.
1: Er lauerte an der Tür.
2: Du hast den Rest deines Lebens Angst.
1: Sehen Sie? Es gab Zeiten, da war es so furchterregend. Mein Mann und ich nahmen unsere Tochter und gingen. Sie kam, nahm mir meine Tochter weg und gab sie eine Woche lang nicht heraus. Ich ging zur Polizei, um die Sache zu klären, aber sie sagten, sie ist die Großmutter. Ein Kind kann nicht in so einer Wohnung wohnen. Da ist immer Rauch, Alkohol und Kindesmissbrauch. Um einen Beweis dafür zu bekommen, besuchten wir, wie soll ich es ausdrücken, diese liebenswerte Frau. Wir wohnten 2 Monate bei ihr und filmten alles, was in der Wohnung vor sich ging. Es war natürlich beängstigend.
0: Aber nicht einmal diese eindeutigen Beweise auf den Videos wurden als ausreichend für ein Strafverfahren angesehen.
1: Ich habe es allen gezeigt. Die Staatsanwaltschaft des Distrikts Simonow weigerte sich, ein Strafverfahren einzuleiten. Das Hauptbüro des Innenministeriums. Sie schreiben vom Fehlen einer Tat und der Struktur eines Verbrechens. Ich wusste nicht, was ich tun sollte, an wen ich mich wenden sollte.
0: Das Sozialamt ermittelte erst, als Anna das Video und ihre Geschichte ins Internet stellte, zusammen mit einem Appell zur Rettung der Kinder. Dann interessierten sich die Journalisten dafür.
1: Ich war in dieser Talkshow. Und dank dieser Sendung wurde Irina irgendwie zur Rechenschaft gezogen.
0: Die drei übrigen Kinder bestätigten, dass auch sie missbraucht worden waren. Gegen Irina und Andrei wurde Strafanzeige wegen Folter erstattet und die Kinder wurden in ein Rehabilitationszentrum geschickt.
1: Andrei ruft mich immer wieder aus der Haftanstalt an. Er bittet mich, meine Aussage zurückzuziehen. Seltsamerweise interessiert er sich nur für sich selbst, nicht für sie. Ich meine, er fragt nur für sich selbst. Zieh deine Aussage zurück und sage, dass ich nichts getan habe oder ich bringe euch um.
3: Natürlich habe ich Angst. Zunächst einmal kennt er bestimmte Leute, die mich auf der Straße aufspüren könnten. Wo würde man mich dann finden? Diese Leute sind schon so, solange ich mich erinnern kann. Aggressiv. Aber die Kinder schweigen. Sie lieben Irina Nikolaevna, weil sie sie als ihre Mutter sehen. Ich habe sie auch bis zum Schluss geliebt.
0: Seit 2014 ist es für die Regierung einfacher, Pflegeeltern für ihre Arbeit mit Kindern zur Rechenschaft zu ziehen. Mittlerweile wurden noch mehr Kinder aus ihren Familien entfernt.
4: Das russische Familiengesetzbuch wurde 1996 eingeführt. Das ist 23 Jahre her. Das russische Gesetzbuch enthält 51 Artikel zum Sorgerecht für Kinder. 9 Artikel über den Entzug der elterlichen Rechte, Einschränkung, Aufhebung. 9. Und 41 Artikel, ein ganzes Kapitel mit dem Titel Formen der Erziehung von Kindern ohne elterliche Fürsorge. Detaillierte Anweisungen für den Schutz von Kindern, die von ihren Eltern getrennt sind. Wie man eine Pflegefamilie vermittelt, Adoptionen organisiert. Vor 2013 gab es kein einziges Wort zur Unterstützung einer Familie.
0: Tatjana Bolschakowa aus Jalta investierte in ein Unternehmen, verlor aber ihre gesamten Ersparnisse und ihren Arbeitsplatz. Sie wandte sich an das Sozialamt, um Rechtsbeistand und Hilfe für Winterkleidung für ihre Tochter zu erhalten.
3: Ich habe viel geweint. Ich dachte, was ist nur los mit diesen Leuten? Ist es wirklich so schwer, Ratschläge zu geben, an wen man sich wenden kann? Ich habe nicht nach neuen Klamotten gefragt.
0: Das Sozialamt spielte eine entscheidende Rolle bei der Einschränkung von Tatjanas elterlichen Rechten und der Trennung von ihrer Tochter.
5: All diese Dinge sind trivial. Um der Familie helfen zu können, muss die Familie die Hilfe annehmen. Die Familie hat dies jedoch kategorisch abgelehnt. Es wurde deutlich, dass eine reale Bedrohung für das Leben und die Gesundheit des Kindes bestand.
0: Tatjana weigerte sich nie, mit dem Jugendamt zusammenzuarbeiten. Sie wollte nicht wieder mit ihrer Tochter in ein Krankenhaus und zum Einwohnermeldeamt gebracht werden. Ihre Gründe werden später klar. Ein Gerichtsurteil entzog Tatjana ohne ihr Wissen in Abwesenheit die elterlichen Rechte. Einige Monate später kamen 10 Beamte, um ihr das Kind wegzunehmen. Die Kinderschutzbeauftragten hatten Tatjanas registrierte Adresse verwendet, obwohl sie wussten, wo die Familie tatsächlich wohnte. Deshalb wurde sie nicht über die Gerichtsentscheidung informiert.
3: 10 Leute brechen bei dir zu Hause ein und stellen dich an die Wand. Du bist wehrlos. Ich hielt all diese Leute für, ich weiß nicht, für Einbrecher. Ich war in einem extrem emotionalen Zustand.
4: Wir arbeiten mit Kindern, mit dem Leben von Kindern. Und wir verstehen, dass die Trennung der Kinder von ihren Familien der letzte Ausweg ist. Zögern kann tödlich sein. Bis zu diesem Zeitpunkt leisten die Präventionsdienste hervorragende Arbeit.
0: Tatjana durfte ihre Tochter nicht besuchen und wusste nicht, wo sie war. Die Sozialdienste vermuteten, dass Tatjana ihre Tochter hungern ließ, weil sie annahmen, das Kind sei untergewichtig. Es war seit einiger Zeit nicht mehr beim Arzt und hatte keine Erneuerung der Behinderungsbewertung. Der alte ukrainische Pass der Mutter war nicht durch einen russischen ersetzt worden und ihre Tochter fehlte in der Schule.
5: Wenn sie keine Dokumente über die russische Staatsangehörigkeit hat, können die Behindertenleistungen für das Kind nicht verlängert werden. Sie war also nicht krankenversichert. Und die Mutter verletzte die Rechte ihres Kindes.
3: Hier ist der Pass, den ich versucht habe, in einen russischen Pass umzuwandeln. Ich brachte die Heiratsurkunde mit. Und sie verlangten einen Nachweis der Änderung meines Nachnamens.
6: Wo liegt das Problem? Warum?
3: Weil es in der Ukraine ist. Ich habe versucht, ihn umsonst zu bekommen. Aber sie sagten, das kostet $500. Sie verdienen damit Geld. Und ich bekam damals keine Sozialhilfe und hatte nur ein geringes Einkommen.
0: Tatjanas Tochter wurde mit einer Hüftdysplasie geboren, die in die Akten aufgenommen wurde. 13 Jahre wurde sie von zahlreichen Ärzten behandelt. Aber keine Behandlung war bisher erfolgreich.
3: Sie boten ihr an, sie in eine Klinik zu bringen. Ich versuchte zu erklären, dass das nicht nötig ist. Ich habe die offizielle Antwort der Klinik, in der es heißt, dass es unmöglich ist, die Behindertenleistungen zu verlängern, ohne eine neue Diagnose zu stellen. Ich habe Jana Kislitsina erklärt, dass die Diagnose falsch war und wir das klären müssen. Ein Rheumatologe sagte, das Kind sei behindert. Aber ich wusste, wenn wir die rheumatologisch bedingte Behinderung akzeptieren, wird sie entsprechend behandelt. Hüftdysplasie und rheumatoide Arthritis werden völlig unterschiedlich behandelt. Das eine mit Immunmodulatoren, das andere mit Immunsuppressiva. Es war keine Lösung, den Arzt anzurufen, bei dem wir vorher waren. Wir mussten direkt zum Gesundheitsministerium gehen, mit den Briefen und allem. Und vor allem natürlich mit meiner Tochter.
4: Seit 2015 bittet die Schulverwaltung, die Kinderschutzdienste, die Mutter dazu zu bewegen, eine umfassende Ausbildung für ihre Tochter zu organisieren.
6: Wir haben den Brief des Schulleiters gesehen, in dem steht, dass die Schule kein Homeschooling anbieten kann. Ich glaube, es lag daran, dass das Kind keinen Computer hatte.
4: Zum Glück weiß ich, dass sie jetzt einen hat.
6: Als sie entfernt wurde, bekam sie einen.
3: Wir haben mit dem Heimunterricht begonnen. Ich erhielt ein Schreiben des Bildungsministeriums, in dem mitgeteilt wird, dass das Elternteil als gesetzlicher Vertreter des Kindes beschlossen hat, zum Heimunterricht überzugehen. Sie hatte schon vorher Heimunterricht.
6: Haben Sie Beschwerden?
3: Ich hatte welche. Die Lehrer kamen nie. Sie waren dazu verpflichtet, haben es aber nie getan. Ich musste das Kind jeden Tag zur Schule tragen.
4: Die Mutter warnte den Schulleiter, dass sie ihr Kind mitnehmen und im Wald leben würde.
3: Ich sagte vor dem Kind, jetzt geht's in den Wald, um Tannenzapfen zu essen. Dieser Satz machte keinen Sinn. Ich habe es nicht so gemeint. Und jetzt heißt es, ich wollte in die Wälder fliehen und dort mit meiner Tochter leben.
5: Wie kann ich mein Kind ins Internat schicken? Dann könnte ich nachts nicht schlafen.

0: 3, 2, 1, Touchdown.
1: Das Wichtigste in der Antarktis sind die Menschen. Wenn etwas auf der internationalen Raumstation passiert, kann sie Hilfe erreichen, aber uns leider nicht. An alle Antarktis-Stationen, Akademik Fjodorov kommt.
2: Die Antarktis ist eine internationale Gemeinschaft.
3: Ich bin nicht zufrieden damit, wie wir auf diesem Planeten leben.
4: Die chinesische Station ist nicht weit weg von hier. Die Australier sind nahe, die Inder auch.
1: Jede Blase ist also eine Probe der damaligen Atmosphäre.
5: Zusammenarbeit ist in der Antarktis alles.
6: Ich wünschte, die Menschen wären generell so wie in der Antarktis. Herzlicher, gutmütiger.
2: Oh ja, ich wäre gerne zurückgegangen, aber sie beschlossen, niemand zweimal zu nehmen.
7: Hier ist sie, die Antarktis.
8: In Anbetracht der Beweise stellt das Gericht daher fest, dass die Gleichgültigkeit der Angeklagten gegenüber lebenswichtigen Aspekten ihrer Tochter zeigt, dass es gefährlich wäre, das Kind bei der Mutter zu lassen. Ich habe mich um Rechtsbeistand bemüht, aber die Honorare waren unvorstellbar hoch. Als der Gerichtsvollzieher mich anrief, um den Gerichtsbeschluss zu sehen, stellte sich heraus, dass ich 6 Monate mit den Unterhaltszahlungen im Rückstand war. Also habe ich mich zusammengerissen.
1: Nach monatelangem Rechtsstreit hat das Gericht Tatjanas elterliche Rechte wiederhergestellt. Aber jetzt will sie, dass die Beamten, die ihr ihre Tochter weggenommen haben, bestraft werden. Die Kinderschutzbehörden betonen jedoch, dass sie die richtige Entscheidung trafen und dass es am Ende für alle Beteiligten das Beste war.
9: Ab dem Zeitpunkt, an dem das Gericht die Einschränkung ihrer elterlichen Rechte anordnete und das Kind mitgenommen und untersucht wurde, änderte die Mutter ihr fehlerhaftes Verhalten.
8: In der Entlassungsurkunde heißt es, dass das Kind mit einer Temperatur von 36,5 Grad eingeliefert wurde.

0: und sie brachten sie mit Erbrechen und Fieber zurück. Sie haben das Kind nie untersucht. Es wurde nichts diagnostiziert. Sie wurde nicht behandelt.
1: In 2018 wurde in der Region Perm die meisten Fälle von Kindesmissbrauch in Russland registriert. Nach einem bahnbrechenden Fall, in den eine stellvertretende Schulleiterin verwickelt war, wurden die Familieninspektionen verschärft. Eine ihrer Schülerinnen hatte stark abgenommen und sie hatte das nicht dem Jugendamt gemeldet. Später verhungerte das Mädchen aufgrund der Vernachlässigung durch die Eltern. Seit diesem tragischen Todesfall sind alle Schulen in der Region Perm verpflichtet, problematische Familien genauer zu beobachten. Und die Sozialämter holen aufgrund strengerer Maßnahmen selbst in nicht so eindeutigen Fällen Kinder aus den Familien. Die Einwohner der Stadt Czarnuszka sind generell nicht gut bezahlt, trotz des Ölfeldes in der Nähe. Seit 2019 kämpfen Nikolai und seine Mutter Tamara um die Rückgabe von 2 Kindern seiner Ex-Frau. Unmittelbar nach der Geburt ihres Sohnes verfiel sie dem Alkohol und verließ bald darauf die Familie.
2: Ich hätte nie gedacht, dass es sich so entwickelt. Dass sie das tut, Kinder in die Welt setzen, sie verlassen. Konnte es mir nicht vorstellen. Sie brachte die Mädchen an diesen schrecklichen Ort. Es war nicht klar, wo sie waren. Grob gesagt, es war ein Bordell. Es gab Schnaps. Wir holten die Mädchen da weg. Sie sahen, wo sie gelebt hatten, und es war klar, dass es besser wäre, wenn sie bei uns bleiben. Sie dachten, dass ihre Mutter und ich uns wieder vertragen könnten. Sie hofften immer noch. Und dann merkten sie, dass ihre Mutter sie verlassen hatte.
1: Als Karinas Lehrerin erfuhr, dass ihre Mutter sie verlassen hatte, meldete sie das dem Kinderschutzdienst.
2: Karina wurde krank. Und die Lehrerin schrieb mir eine SMS. Wo ist Karina? Ich sah es nicht und antwortete nicht. Sie schrieb, ich melde dem Jugendamt und der Polizei, dass ihre Familie chaotisch und in einem schlechten Zustand ist.
1: Die Beamten glaubten, die Mädchen lebten in einer Familie ohne Erziehungsberechtigte. Sie haben die Mädchen jedoch nicht von zu Hause, sondern von der Schule mitgenommen.
3: Ich brach in Tränen aus und Karina auch, als Kolja anrief. Wenn wir zur Schule gingen, würden sie sie uns sofort wegnehmen. Wenn nicht, würden sie eine Hausdurchsuchung machen und sie mitnehmen. Ich sagte zu Kolja, wir gehen, aber nur, damit die Mädchen zusammenbleiben.
0: Der Fall wurde auf einer Sitzung mit mehreren Behörden überprüft. Es wurde beschlossen, dass die Kinder in einem Heim untergebracht werden sollten. In der Stadt Tschaikowski.
4: Eine Frage. Sind Sie...
0: Aufgrund Ihres sozial schwachen Hintergrunds.
4: Der Stiefvater hatte kein Geld, um Sie zu unterstützen?
0: Es gab keine Bettlaken. Ich glaube, die Schulinspektoren könnten sich auch dazu äußern. Die Inspektion der verschiedenen Abteilungen hat begonnen. Die Familie wurde inspiziert, um herauszufinden, wo das Mädchen war. Warum es so lange nicht in der Schule war.
4: Und genau wie lange?
0: Sie können in der Schule nachfragen.
4: Es wäre vielleicht einfacher gewesen, Bettlaken zu kaufen, wenn Sie glauben, dass Sie zu wenig Bettlaken hatten. Anstatt die Mädchen aus Ihrer Familie zu nehmen.
0: Kein Kommentar.
5: Die Lehrerin meldete sich bei der Sozialpädagogin. Denn wenn sie keinen Kontakt mit dem Stiefvater aufnehmen konnte, dann könnte die Sozialpädagogin das vielleicht tun.
2: Karina kam gerade in die Schule. Und sie begann, Evgenia nach Unterrichtsgebühren oder so etwas zu fragen. Sie sagte, dass sie das nicht bezahlen. Deshalb wurde sie gemein zu unserer Familie, zu Karina. Karina wurde krank und musste sich während des Unterrichts übergeben. Und vor der ganzen Klasse ließ die Lehrerin sie hinter sich aufwischen. Das Kind war krank. Was dachte sie sich dabei?
5: Die Lehrerin handelte richtig, entsprechend den Richtlinien. Sie hatte nicht die Absicht, Karina aus der Klasse zu entfernen, nein. Wissen Sie, wir waren selbst schockiert, als das Mädchen, wenn wir eine Angelegenheit bei den Kinderschutzbehörden melden. Glauben Sie, wir machen uns keine Sorgen?
6: Die Schule, die Teil dieser sogenannten abteilungsübergreifenden Zusammenarbeit ist, verwandelt sich in einen Repressionsapparat. Unerwünschte Eltern werden anonym gemeldet. Wie geht es nun weiter? In Perm gab es kürzlich den Fall einer berühmten Aktivistin. Als sowohl der Ombudsmann für Menschenrechte als auch der Ombudsmann für die Rechte des Kindes gefragt wurden, wie sie auf so eine anonyme Meldung reagieren könnten, antworteten sie, die Ämter können das nicht ignorieren.
1: Ebenfalls in der Region Perm. Eine Demonstration zur Unterstützung von Lyudmila Joltyscheva. Sie hat viele Kinder und behauptet, dass die Behörden sie aussonderten, weil sie gegen die Stilllegung einer lokalen Zugverbindung protestierte.
0: Ich bekam einen Anruf von der Jugendbehörde. Sie wollten meine Lebensbedingungen überprüfen. Ich habe weder das Jugendamt noch den Kinderschutzdienst ins Haus gelassen. Also begannen sie, meine Familie zu verfolgen. Es begann mit einer anonymen Falschmeldung. Etwas Besseres ist ihnen nicht eingefallen. Meine Kinder waren gesund. 2018 brachte ich eines meiner kleinen Kinder nicht in die Klinik. Dann wurde schon geredet. Die Leiterin der Klinik sagte, sie stehe unter Druck von oben, vom Gesundheitsministerium, meine Familie in die Risikogruppe einzustufen, weil sie nicht geimpft sind oder medizinische Untersuchungen versäumt haben. Das Hauptziel war also, meine Familie auf die Liste zu setzen.
1: Die Bahnstrecke wurde stillgelegt, die Schienen wurden sogar entfernt. In der Zwischenzeit sahen Perma-Aktivisten Lyudmila als ein Beispiel dafür, wie leicht Kinderschutzgesetze gegen jeden verwendet werden können. Es genügt eine anonyme Meldung. Zurück in Tschernuschka hofft Nikolai weiterhin, dass er das volle Sorgerecht für die Mädchen bekommt. Er sammelt immer noch Dokumente und renoviert gleichzeitig sein Büro, um sein Geschäft in Gang zu bringen, denn er muss ein regelmäßiges Einkommen vorweisen.
2: Wir haben ein Jahr lang ohne ihre Mutter Evgenia gelebt. Ich habe die Kinder unterstützt. Sie waren immer gut ernährt und gekleidet. Ich habe ein Geschäft für Außenwerbung. Wir installieren auch Videoüberwachungsanlagen.
1: Doch ein plötzlicher Anruf des Stiefvaters seiner Ex-Frau war eine unangenehme Überraschung.
2: Er bekam einen Anruf vom Jugendamt. Sie fragten ihn, würden Sie die Kinder nehmen? Das hat mich überrascht. Wir hatten ihnen immer wieder angeschrieben. Sie antworteten, dass er ein Niemand sei. Dann rufen sie an, obwohl sie ihn nicht kennen, und bieten ihm das Sorgerecht an. Ich hatte ein Treffen mit der Kinderschutzbeauftragten zu Dover. Dann sagte sie, warum sollten wir sie ihnen umsonst geben? Kostenlos. Er war schockiert, wie direkt das war. Als wäre ich in ein Geschäft gekommen, um sie zu kaufen. Warum sollten wir sie ihnen umsonst geben?
1: Nikolai bat die örtlichen Staatsanwälte, das Fehlverhalten des Kinderschutzdienstes zu untersuchen, aber sie fanden keine Verstöße.
7: Wir haben keine Informationen darüber, dass das Bezirksverwaltungsamt in irgendeiner Weise den Anträgen von Nikolai feindlich gegenübersteht, indem es die Unterstützung verweigert oder nach anderen Pflegefamilien für die Mädchen sucht. Rechtlich gesehen ist Nikolai Winitzki weder der Vater der Mädchen noch Pflegevater. Das Jugendamt reichte eine Klage ein, um der Mutter der Mädchen ihre elterlichen Rechte zu entziehen. Die Angelegenheit wurde entschieden. Seitdem wurde in unserer Antwort an den Antragsteller Winitzki festgestellt, dass er nach bestimmten Kriterien die höchste Priorität für das Sorgerecht hat.
6: Es gab keinen Grund, diese Familie auseinanderzureißen. Warum sollte ein normaler Mensch das tun? Wir sind keine Asozialen, wir sind völlig normal. Der Vater arbeitet. An dem Tag, als sie verstanden und dokumentierten, dass die Mutter seit einem Jahr nicht mehr mit dem Mädchen lebt, mussten die Beamten des Jugendamtes nur Nikolai und den Rest der Familie fragen?

0: und ihm das vorläufige Sorgerecht anbieten. Gemäß Artikel 12, Vormundschaft und Sorgerecht nach russischem Bundesrecht. Sie brauchten nur Nikolais Reisepass und die Beurteilung der Bedingungen in der Wohnung, in der die Mädchen jahrelang gelebt hatten. Wir waren vor einem Jahr in einer ähnlichen Situation, als wir ein ganzes Jahr lang versuchten, die Kinder nach Hause zu bringen. Es waren genau dieselben Leute, Frau Sudoba und Frau Walkova vom Ministerium für soziale Entwicklung der Region Perm, Bezirk Tschernuschinski, Bezirksverwaltungsamt Nummer 4.
1: Die Lebensweise von Rentierzüchtern, die in der Tundra einen traditionell nomadischen Lebensstil führen, gleicht einer parallelen Realität.
2: Fangt ihn mit den Lasso!
1: Während die Männer die Herden führen, tragen die Frauen die Last der Hausarbeit auf ihren Schultern.
3: Eine Frau in diesem Beruf muss flink, zäh und stark sein. Die ganze Gemütlichkeit und Wärme kommt von uns.
1: In den Weiten Russlands gibt es jedoch einen Ort, an dem Hausfrauen einen regulären Beschäftigungsstatus erhalten. Er liegt im hohen Norden.
3: Mit 17 wurde ich Tschum-Arbeiterin und habe es auch nach 30 Jahren nicht bereut.
4: Wir sind hier, um die Unterstützung des amerikanischen Volkes auszudrücken.
5: Die freie Welt ist an eurer Seite. Amerika ist an eurer Seite. Ich bin an eurer Seite. Morgen marschieren wir gemeinsam voraus. Wenn das unseren Tod bedeutet, so werden wir diesen Preis zahlen.
6: Im Mai 2014 war es noch unvorstellbar, dass die ukrainische Luftwaffe Städte bombardieren könnte.
7: Hat er etwa geschossen? Bastard.
8: Sie sagen, dass hier nur Terroristen sind. Was für Terroristen?

0: Auf die Aufräumarbeiten. Oh.
1: In einem Dorf in der Region Perm kann ein Haus mit Holzofenheizung ein Grund dafür sein, dass Kinder ihren Familien weggenommen werden, obwohl in dieser Region Holzöfen weit verbreitet sind. Sozialdienste können solche Bedingungen als Gefahr für das Leben und die Gesundheit von Kindern ansehen. Die Eltern dieser Mädchen mussten ihr Haus ausbauen und gleichzeitig ihren Lebensunterhalt verdienen und Unterhalt für die Kinder zahlen, obwohl ihnen die elterlichen Rechte entzogen wurden. Als ein Grund wurde angeführt, dass ein Kind eine Verbrennung hatte. Somit wurden ihre Lebensbedingungen als unangemessen angesehen.
2: Die Verbrennung war nicht so schlimm. Eine kleine Verletzung. Sie verbrannte sich ein bisschen die Beine.
3: Eigentlich hätten sie ins Krankenhaus gehen müssen, aber die Eltern dachten, sie könnten es selbst behandeln. Vielleicht haben sie sich geirrt.
2: Könnte sein. Sie sagten, wir haben kein Wasserversorgungssystem. Ich sagte, keine Wasserleitung im Haus. Stimmt, wir holen Wasser aus dem Brunnen. Sie sagten, die Toilette ist mehr als 50 Meter vom Haus entfernt. Ich ging an dem Tag hin, an dem sie die Kinder ins Krankenhaus brachten. Valkova sagte, wenn sie nicht einen halbjährlichen Antrag wegen Einschränkung der elterlichen Rechte stellen, entfernen wir die Kinder automatisch. Sie werden sofort weggenommen. Wir gehen vor Gericht. Man bekommt seine Kinder nicht jeden Tag zu sehen. Schockierend. Dann begann es. Um die Kinder zu sehen, braucht man einen Drogentestbericht.
3: Sie mussten also jeden Monat einen Antrag ausfüllen. Und jedes Mal machte das Jugendamt Schwierigkeiten und verlangte vollständige Berichte, Drogentests, psychiatrische und dermatologische Bewertungen. Sie interessierten sich für die Verlegung von Kindern aus ihren eigenen Familien in Pflegefamilien. Alle Zuwendungsempfänger sind interessiert. Für sie ist es eine Pro-Kopf-Finanzierung. Wenn ein Kind für eine Weile ins Krankenhaus muss, erhält das Krankenhaus staatliche Mittel. Wir müssen bedenken, woher diese Mittel stammen. Sie stammen aus dem Unterhalt, den Eltern zahlen müssen, wenn sie von ihrem Kind getrennt sind.
2: Als sie vor Gericht ging, stellten wir fest, dass wir Unterhaltsschulden hatten.
3: Als wir eine Klage zur Wiederherstellung der elterlichen Rechte einreichten, stellte sich heraus, dass wir über 100.000 Rubel Schulden hatten.
2: Sie schickten sofort einen Brief an die Landwirtschaftskollektive, bei der ich arbeite. Mein Gehalt betrug 12.000 bis 13.000 im Monat. Sie nahmen 50%.
3: Wir brachten die Kinder in ihre Familie zurück. Stellen Sie sich vor, was Familien durchmachen, die nichts von uns wissen. Wir sprechen hier nicht von 10, 50 oder 100 Fällen. Es gibt viel mehr.
1: Und wir sind zurück in der Region Perm, Russlands Testgebiet für den Kinderschutz.
4: Wie habe ich mich gefühlt, als... Ich war depressiv über ein Jahr, als eines meiner Kinder bereit war zu sterben und das andere war deprimiert. Sie schrieb einen Brief, eine ganze Seite. Mama, ich liebe dich so sehr, dass ich sogar bereit bin zu sterben. Du bist immer meine Mama und ich liebe dich so sehr. Es gab viele solche Dinge.
1: Tatjana behauptet, dass die Behörden ihr die drei Pflegekinder wegnahmen, weil sie versuchte, die Rechte ihrer ehemaligen Pflegetochter zu verteidigen. Zu diesem Zeitpunkt war das Mädchen bereits erwachsen, wandte sich aber an Tatjana, als sie gezwungen wurde, ein Formular zur Freigabe ihres Neugeborenen zu unterschreiben.
4: Sie erzählte mir, zwei Tage nach der Geburt kam Valkova allein zu mir, ohne Berater oder sonst jemanden. Sie sagte, geben Sie das Baby zur Adoption frei. Sie haben keinen Mann, keine Wohnung. Wie wollen Sie sich um das Kind kümmern? Wo werden Sie wohnen? Sie haben keine Unterkunft. Geben Sie es frei. Sie sagte... Ich lag da und weinte. Ich wollte ihn nicht weggeben. Ich war nicht bereit dazu. Dann sagte sie, unterschreiben Sie hier, dass ich bei Ihnen war. Es war erst der zweite Tag. Ich hatte noch Schmerzen, also unterschrieb ich. Valkova ging, Dann kam jemand anderes, medizinisches Personal, und nahm mir das Baby weg. Sie sagte, sie hätte erst später gemerkt, dass sie ihr das Kind für immer weggenommen hatten. Später kamen Walkova und Kolopetko zu mir und sagten, wenn ich versuche, etwas zu tun, verliere ich meine Kinder. Ich sprach wieder mit ihr. Aljona, sie haben mich eingeschüchtert. All dieses Zeug. Ich kann das nicht mit dir machen. Geh allein zur Staatsanwaltschaft. Reiche Beschwerde ein, um das Kind zurückzubekommen. Also ging sie hin. Sie sagten ihr, da kann man nichts machen. Sie haben die Einverständniserklärung unterschrieben. Das war's.
3: Es ist ein großes Problem, dass die Sozialdienste, vor allem die Kinderschutzdienste, keine Verantwortung übernehmen. Es gibt keine Haftung für die unrechtmäßige Entfernung von Kindern aus Familien. Aber es muss eine Haftbarkeit geben, sogar eine strafrechtliche Haftung. Einige Fälle sind einfach ungeheuerlich. Im Fall von Nikolai standen mir die Haare zu Berge, als ich las, was ein Therapeut in seinem Bericht schrieb. Eines der Mädchen erlitt ein schreckliches psychologisches Trauma. Es war bereits traumatisiert, weil seine Mutter es verlassen hatte, und sie verschlimmerten es noch.
2: Die Ergebnisse von Karinas psychologischer Beurteilung. Zum Zeitpunkt der Beurteilung war Karina in einem schlechten psychischen Zustand. Sie zeigt eine geringe Anpassungsfähigkeit an neue Bedingungen, hat erhöhte Angstzustände, versteckte Aggression, Unsicherheit und Furcht. Die derzeitige Situation ist für Karina verwirrend. Sie ist nicht bereit, den Menschen in ihrer Umgebung zu vertrauen. Karina sieht die Familie, bei der sie vor der Adoption lebte, als ihre wahre Familie an. Die größte emotionale Bedeutung hat für sie ihr Vater Nikolai, ihr Bruder, ihre Schwester und ihre Großmutter Tamara. Die Gefühle für ihre Mutter sind mehr emotionale Vernachlässigung. Um ihre geistige Gesundheit zu erhalten und ihre

0: Ängste abzubauen, muss die Meinung des Kindes berücksichtigt werden.
1: Der Kinderschutzdienst zog seine eigenen Schlussfolgerungen aus diesem Bericht und brachte die Kinder zum vierten Mal an einen unbekannten Ort.
2: Die treibende Kraft ist die Pro-Kopf-Finanzierung. Jeder ist daran interessiert, Kinder herumzuschieben. Sie sind auch daran interessiert, sie in Pflegefamilien unterzubringen. Wir hören viel über Pflegeeltern, die Schmiergelder an Angestellte des Kinderschutzdienstes zahlen. Wir haben keine Beweise. Dafür müssten wir uns tief in die Materie einarbeiten und wir sind nicht befugt, das zu tun.
1: Inzwischen wurden Nikolai und Tamara sogar das Recht verweigert, die Mädchen zu besuchen. Man sagte ihnen, dass die Kinder dadurch unnötigen Stress ausgesetzt werden könnten. Schließlich trafen sie sich doch, aber nur zufällig. Wir baten Nikolai, uns in das berühmte Dorf Kosmiasch oder das Dorf der Pfleger, wie es manchmal genannt wird, zu bringen. Das ist ein weiteres lokales Experiment, auf das die Perma-Behörden stolz sind. Auf diese Weise wollen sie Kinderheime abschaffen. Fast jeder Haushalt in diesem Dorf hat 8 oder 9 Pflegekinder. Nikolai erkannte die Mädchen schon von Weitem. Sie reagierten unterschiedlich auf die unerwartete Begegnung.
3: Ich will nach Hause.
1: Nikolai hatte endlich alle Dokumente zur Beantragung des vollen Sorgerechts. Nach mehreren erfolglosen Versuchen gelang es ihm, einen Antrag zu stellen, der erneut abgelehnt wurde. Und Natalia aus Nizhny Novgorod hat keine Aussicht, ihre 3 Enkelkinder zurückzubekommen. Sie wurden nur 2 Tage nach der Beerdigung ihrer Tochter weggenommen. Sie konnte sich keinen Anwalt leisten und hatte kein Geld, um den Forderungen des Jugendamtes nachzukommen, ihre Wohnung zu renovieren und neue Möbel und Geräte zu kaufen.
3: Sozialarbeiter kamen zu mir. Etwa 15 von ihnen standen um mich herum. Sie sagten, wir sind hier, um Sergej zu einer Untersuchung ins Krankenhaus zu bringen. Ich fragte, warum? Er ist in keinem Krankenhaus registriert. Ich sagte, was bedeutet das? Er war erst 3,5 Monate alt. Ich sagte, er ist in der Klinik 39 registriert. Wo ist das Problem? Wir nehmen das Kind jetzt mit. Eine kam hinter mir her. Eine große Frau, sie verdrehte mir die Arme hinter dem Rücken. Natürlich habe ich versucht, zu dem Kind zu laufen. Aber sie ließ mich nicht. Meine Arme waren ganz zerkratzt. Der Kinderwagen war leer und das Baby war in der Nähe des Aufzugs. Ich war total fertig. Ich hatte gerade meine Tochter beerdigt und das Kind wurde mir weggenommen. Sie haben mir nichts gesagt, welches Krankenhaus, nichts. Natürlich brach ich in Tränen aus. Es war furchtbar.
4: Der Donbass. Hier teilt die Frontlinie die Welt. Jenseits davon werden Häuser zu Ruinen und Kirchen zu stummen Zeugen der Tragödie.
5: Am 24. Februar 2022 fanden wir uns um 6 Uhr morgens am Kloster ein. Es gab einen Knall, eine Granate. Wir verstanden sehr genau, dass der Krieg begonnen hatte.
6: Es war wie eine Mondlandschaft. Krater neben Krater. Manchmal träume ich noch davon. Wie kann man so etwas vergessen?
7: Sie stellten Mörser auf und beschossen die Kirche. Einfach so, ohne jeglichen Grund. Nichts konnte gerettet werden.
4: Jetzt findet im Donbass eine groß angelegte Wiederherstellung der geistlichen Zentren statt. 16 orthodoxe Stätten wurden bereits wiederhergestellt.
8: Eine Kirche ist das geistliche Herz einer Stadt. Solange dieses Herz schlägt, gibt es Leben.

0: Die Sozialarbeiter wollten die Kinder nicht zu ihrer Großmutter zurückbringen. Sie kontaktierten den Vater, der die Familie lange zuvor verlassen hatte.
1: Ich war in der Schule, André war krank und der Stellvertreter holte mich aus der Klasse. Ich dachte nicht, dass ich irgendwas getan hätte. Ich ging mit und Papa war im Büro der Schulleiterin. Ich erinnere mich nur daran, wie er meine Mutter schlug, mit einem Hocker auf den Rücken. Ich erkannte ihn kaum wieder. Er war nur ein pummeliger kleiner Mann. Ich setzte mich hin und er sagte, komm und lebe mit mir. Die Schulleiterin sagte dasselbe. Bei Oma wird es schlimm, bei Papa besser. Sie drohte uns, wenn wir nicht unterschreiben, kämen wir in ein Kinderheim. Wir hatten Angst, also unterschrieben wir. Wir kamen her, um zu packen und rannten los, um Oma alles zu erzählen.
2: Ihr Vater kam. Alle Nachbarn kamen. Sie hielten ihn von den Kindern fern. Er wollte sie nach Tambo bringen. Meine Nachbarn ließen ihn nicht. Er missbrauchte die Kinder und schlug meine Tochter. Einmal schlug er so hart zu, dass ihre Augen zugeschwollen waren, sodass ich sie kaum noch erkannte. Eine ältere Nachbarin sah, wie er sie trat, genau hier. Er wickelte ihr Haar um seine Hand und zog sie nach Hause. Alle kamen vorbei. Sie kannten ihn alle. Es war ein Skandal. Ein Kinderschutzbeauftragter kam.
0: Die älteren Kinder kamen in ein Rehabilitationszentrum namens Lastochka und der 3 Monate alte Sergej kam in eine andere Stadt. Ihn zurückzubekommen war viel schwieriger. Der Großmutter wurde das Sorgerecht verweigert, weil ihre Wohnung nicht den Gesundheitsstandards entsprach.
2: Alle reagierten auf diesen Schmerz. Auf das, was das Jugendamt uns antat. Menschen aus der ganzen Welt schickten Geld. Alles, was sie entbehren konnten, so viele Möbel. Die Leute haben uns das einfach gegeben. Sie kamen und nahmen all das alte Zeug weg.
0: Obwohl die Großmutter ihr Bestes tat, den Forderungen der Kinderschutzbehörde nachzukommen, wurde Sergej in die Datenbank der Kinder aufgenommen, die dort als Waise auf eine Adoption warten.
2: Hallo, ich bin die Großmutter von Sergej Baranov. Sie sagten, hallo. Ich fragte, wie es ihm geht. Alles gut, er ist in Ordnung. Sie sagen, Sie wissen von der Anhörung? Ich sagte, was für eine Anhörung? Wofür? Ein Ehepaar aus Moskau will ihn adoptieren. Sergej, mein Lieber, komm her. Komm her, Kleines. Mein kleines Kätzchen. Ich hätte ihn vielleicht nie wieder gesehen. Was für ein schöner Ball.
0: Sergejs Großmutter hatte sich mit ihrer Rente von 10.000 Rubel, weniger als 150 Dollar pro Monat, nie einen Anwalt leisten können. Doch 3 Tage vor der Anhörung zur Adoption fand sie schließlich Albina Volkova, eine Anwältin, die bereit war, die Familie kostenlos gerichtlich und außergerichtlich zu vertreten.
2: Dieses Foto stammt aus der Zeit, als Sergej in einem Kinderheim war. Von Jelena Mitrafanova. Und dieses Foto wurde aufgenommen, als er als Waise zur Adoption freigegeben wurde.
3: Wir haben ein Gesetz, das besagt, dass Kinder das Recht haben, bei ihren Verwandten zu sein. Natürlich war die ganze Situation verwirrend. Ich war schockiert. Nach welchen Kriterien das Jugendamt das Kind zur Waise erklärte. Aber das Unheimlichste an der ganzen Sache war, wenn diese Behauptung anerkannt worden wäre, wären die Rechte der Verwandten für immer verloren gegangen. Sie hätten nie erfahren, wo er war und bei wem er war. Sie hätten nicht einmal gewusst, ob er noch am Leben war. Dieses Gericht hat also die Rechte von 3 Kindern gleichzeitig verletzt.
2: Niemanden sonst interessiert es. Aber ich würde Berge versetzen. Für jedes meiner Kinder würde ich mir, wie man sagt, das Herz aus der Brust reißen. Er hat schon alles verloren. Mama und Papa. Und uns hätte er auch fast verloren. Er wüsste nicht einmal, dass er eine Familie hat. Stellen Sie sich vor, wie sich ein Kind fühlen würde. Sein Herz wüsste es trotzdem. Ich hätte mich furchtbar gefühlt. Und selbst jetzt. Ich weine immer noch. Ich weine die ganze Zeit.
0: Sie gewannen diesen Fall, mussten dann aber eine Reihe von Anhörungen überstehen, bei denen das Jugendamt das Recht der Großmutter, ihre eigenen Enkelkinder großzuziehen, hartnäckig bestritt. Während dieser Zeit mussten die Kinder in Heimen bleiben.
3: Sie hatten keinen Grund, der Großmutter Rechte zu verweigern oder zu behaupten, dass sie ihren ältesten Enkel nicht erziehen konnte. Das Jugendamt versuchte als Beweis

0: passieren?
1: Mit einem Bericht von Polizeibeamten, die den 15-Jährigen um 22.15 Uhr auf der Straße und ohne Begleitung von Erwachsenen aufgegriffen hatten. Er hatte die Zeit beim Fußballspielen vergessen und ging im Sommer zu Fuß nach Hause. Als sie ihn nach Hause brachten, war es 22.15 Uhr. Vor Gericht wurde sie gefragt, was hat das mit Landstreichen zu tun? Mitrofanova sagte mit gespielter Überraschung in ihren Augen, naja, Herr Richter, als er festgenommen wurde, streifte er durch die Straßen. Er lief herum wie ein Landstreicher. Das ist Landstreicherei. Das ist die Logik. Das ist die Weisheit. Das philosophisch fundierte Wissen der Leiterin des Kinderschutzdienstes.
2: Wir haben vor jedem Gericht gewonnen, vor allen Gerichten. Mitrofanova konnte nicht aufgeben. Sie legte gegen alle drei Gerichtsurteile Berufung ein. Ich glaube nicht, dass sie sich vorstellen kann, dass eine alte Frau sie an die Wand spielt. Ich habe den Verdacht, dass sie Sergej verkaufen wollte. Ich bin mir natürlich nicht sicher, aber ihre Adoptivmutter rief mich an. Als sie erfuhr, dass wir vor Gericht gewonnen hatten und dass es für sie nicht funktioniert, sagte sie so etwas wie, wie bekomme ich mein Geld zurück? Sie geben es mir nicht zurück. Da wusste ich, im Jugendamt war etwas faul.
1: Wir haben ein Gesetz, nach dem das Jugendamt strafrechtlich verantwortlich ist, wenn die Rechte von Kindern mehrfach verletzt werden. Der Standpunkt der Staatsanwaltschaft ist in dieser Hinsicht überraschend. Für Gemeinden, Bezirke und Regionen. In dieser Angelegenheit meldeten wir wiederholt Verstöße der Leitung der Kinderschutzbehörde. Sowohl an die Staatsanwälte der Stadt als auch an die Verwaltung. Ich denke, hier ist eine Einflussnahme der Verwaltung im Spiel. Ein Versuch, das Gesicht zu wahren und eine Abneigung, die eigenen Leute zu verraten. Seit 2 Jahren gab es keine Sanktionen gegen die Leitung des Kinderschutzes. Sie vertritt weiterhin unsere Behörden. Es ist erschütternd zu hören, wenn man versucht, Menschen, die benachteiligt sind, die arm sind, zu verteidigen. 70% unserer Bevölkerung leben unterhalb der Armutsgrenze. Und die Leute sagen, Albina, wir respektieren dich als Person, aber das sind Außenseiter. Warum verteidigst du sie? Seitdem sind die für mich die Außenseiter. Menschen, die die Rechte der Benachteiligten verletzen, sind für mich die Außenseiter.
3: Wir haben bereits Gesetze. Die Anweisungen des Präsidenten zum Schutz der Familie, neue Mechanismen und Verordnungen. Aber nichts davon funktioniert richtig. Artikel 70, das Verfahren zum Entzug der Rechte der Eltern. Da muss man nur diese einfachen Worte hinzufügen. Die Gerichte können Anträge auf Entziehung der Rechte von Eltern prüfen und entsprechende Entscheidungen treffen. Jedoch nur, wenn dem Gericht ein Bericht über vorbeugende Maßnahmen zur Unterstützung der Familie bei der Wiederherstellung der Eltern-Kind-Beziehung vorgelegt wird. Das wäre das Ende dieser Fabrik, die täglich 100 Waisen produziert, weil sie nicht in der Lage wären, Eltern die Rechte zu entziehen, bis das Jugendamt oder das Gericht die Sozialdienste dazu anhält, Hilfe anzubieten und mit der Familie zu arbeiten. Man kann es nicht immer rückgängig machen und es gibt natürlich hoffnungslose Fälle. Aber es sind viel weniger, als wenn diese Fabrik ununterbrochen arbeitet.
4: Eine perforierende Schusswunde. Ich tue alles dafür, dass die Menschen sicher sind und am Leben bleiben.
5: Zielen! Feuer!
6: 2014 wurde ein Bus mit Flüchtlingen aus Gorlovka beschossen und brannte aus. Meine Kinder haben wie durch ein Wunder überlebt. Jeder an meiner Stelle hätte also wahrscheinlich dasselbe getan.
4: Schussposition einnehmen. Bereit zum Zielen? Los geht's! Mir macht das immer Spaß, denn jeder Schuss bringt uns dem Sieg näher. Auf geht's. Natürlich habe ich Angst, aber ich habe meine Entscheidung getroffen. Ich bin hier. Manchmal spielen meine Nerven verrückt.

Ich möchte weinen, aber ich kann es nicht zeigen. Ich möchte, dass die Jungs mit guter Laune in die Schlacht ziehen. Ja, ich setze mein Leben aufs Spiel. Aber ich habe ein Ziel. Wenn wir es jetzt nicht beenden, wird es noch schlimmer werden. Wir müssen siegen.

0: Das Grekov Militärkunststudio in Moskau ist nicht nur eine kreative Werkstatt, es beherbergt auch die Chronik der russischen Militärgeschichte. Das Studio wurde lange vor dem großen Vaterländischen Krieg gegründet, doch erst der Krieg machte es zu einem einzigartigen Phänomen. Es wurde am 29. November 1934 auf Vorschlag des ersten sowjetischen Schlachtenmalers Mitrofan Grekov gegründet und später zum Gedenken an den Meister nach ihm benannt. Bereits in den Vorkriegsjahren etablierte sich das Studio als ein professionelles Kollektiv und während des Krieges erlebten die Künstler alles, was auch das ganze Land erlebte. An der Front, in der Evakuierung, im Hinterland und unter Bomben. Doch trotz Hunger, Kälte und Entbehrungen blieben diese Menschen ihrer Aufgabe treu.
1: Ein Teil der Künstler ging an die Front, ein anderer Teil blieb zurück und erhielt von der politischen Hauptverwaltung der Roten Armee den Auftrag, Propagandaflugblätter zu erstellen. Hunderte dieser Flugblätter wurden an die Front geschickt, um die Soldaten an ihre patriotische Pflicht zu erinnern. Leider sind diese Flugblätter nicht erhalten geblieben. Die Kaserne, in der die Künstler arbeiteten, wurde von einer Bombe getroffen und viele Flugblätter verbrannten.
0: Oktober 1941. Die Wehrmacht steht schon vor den Toren der Hauptstadt. In Moskau herrscht Panik. Zwei Künstler entwerfen über Nacht ein Plakat, das am nächsten Tag in jeder Moskauer Straße zu sehen ist.
1: Als der Feind 1941 bereits vor den Toren Moskaus stand, entwarfen die Künstler Zhukov und Klimaschin über Nacht das Plakat »Wir müssen Moskau halten«. Am Morgen brachten sie es in den Verlag. Schon am nächsten Tag hing es in jeder Straße der Hauptstadt. Das war zu einer Zeit, als der Feind bereits vor den Toren Moskaus stand.
0: Die Künstler begaben sich zu den Armeestützpunkten, machten Skizzen direkt an der Front und setzten das Geschehene anschließend in großformatige Gemälde um, die den Krieg darstellten. 1942 arbeiteten sie bei Stalingrad, machten Skizzen auf den Mamajew-Hügel, in den Werkhallen des Roten Oktober und auf den Straßen, auf denen gekämpft wurde. Die Künstler rückten gemeinsam mit der Truppe vor. Man konnte ihnen auf den Straßen von Warschau, Prag, Bukarest und Wien begegnen. Vor den Augen der Menschen entstanden hunderte Skizzen. Ein Weg, der die Künstler schließlich bis nach Berlin führte. Die vom Krieg mitgebrachten Skizzen von der Front, darunter Porträts, Zeichnungen von Militärfahrzeugen und Kampfszenen, waren für die Künstler mehr als nur Material. Sie waren eine lebendige Erinnerung an den Krieg.
2: Wenn wir uns die Frontgrafiken ansehen und über diese einzigartigen Werke sprechen, die von der Front und aus dem Krieg mitgebracht wurden, dann müssen wir bedenken, dass dies eine rein praktische Notwendigkeit war, weil es keine Fotografen gab. Der Künstler hielt mit der Präzision seines Bleistifts Porträts von Kameraden, herausragenden Scharfschützen und Befehlshabern sowie Alltagsszenen fest. Hier können wir eine Reihe unserer einzigartigen grafischen Werke bewundern, die von brillanter malerischer Kunstfertigkeit zeugen. Zu sehen sind unter anderem Werke der Künstler Ussipenko, Gudin und Prokopinski, die zeigen, wie Budapest oder Wien ab 1944 aussahen, als die Künstler mit zwei Willis-Geländewagen dorthin reisten und schließlich in Berlin zusammenkamen. Und hier haben wir einen ganz besonderen Fall. Es handelt sich um Nikolai Zhukov, den künstlerischen Leiter des Grekov-Kunststudios. Er war ein brillanter Zeichner. Seine Zeichnungen sind nicht nur einzigartig, weil sie bestimmte Ereignisse, Städte nach dem Ende der Kampfhandlungen oder Menschen festhalten. Sie sind auch als grafische Meisterwerke einzigartig. Daran können junge Künstler die Präzision der Zeichnung und die Schönheit der Form erlernen.
0: Und es waren nicht nur Zeichnungen, die

0: von der Front mitgebracht wurden. Im Atelier befindet sich eine echte Rarität. Eine Lithografiemaschine, die Nikolai Zhukov aus Deutschland samt Steinplatten mitgebracht hat. Die Maschine funktioniert bis heute.
1: Wir befinden uns in der Nähe eines einzigartigen Objekts. Es handelt sich dabei nicht nur um ein Kunstobjekt, das aufgrund seiner interessanten Form an sich schon bemerkenswert ist. Es ist eine einzigartige Lithografiemaschine. Hier werden die Steine aufbewahrt. Hier sieht man die Materialien liegen und hier zeichnen die Künstler auf den Steinen. Diese alte Technik stammt noch aus dem Mittelalter und ist heute ein wenig in Vergessenheit geraten. Doch diese Maschine ist auch deshalb besonders, weil Nikolai Zhukov, der langjährige künstlerische Leiter des Grekov-Kunststudios, sie aus Deutschland mitgebracht hat. Wir haben auch Lithografiesteine dazu. Die Technik der Lithografie wurde von unseren Künstlern auf höchstem Niveau beherrscht. Es ist schön, dass einer unserer jungen Künstler eine Lithografie als Nachbildung des Gemäldes Sieg angefertigt hat. Unser Präsident Wladimir Putin schenkte dieses Bild im vergangenen Jahr anlässlich des Siegesjubiläums den Gästen, die auf dem Roten Platz gekommen waren.
0: Im Laufe der Jahrzehnte hat das Atelier großformatige Werke geschaffen, darunter auch Dioramen. Bei diesem Genre verbindet sich die Malerei mit räumlicher Darstellung, wodurch der Eindruck einer vollständigen Präsenz entsteht. Historische Ereignisse werden so vor den Augen der Betrachter zu einem lebendigen Raum.
1: Bei einem Diorama ist das besonders wichtig, denn es gibt einen naturgetreuen Vordergrund und alles muss absolut genau miteinander verbunden sein. Objekte, Gras und Erde müssen fließend in die gemalte Leinwand übergehen und sich dort in den Dunst des Luftraums auflösen. Wichtig ist, dass ein Präsenzeffekt entsteht, der vom naturgetreuen Vordergrund über die Objekte bis hin zum Horizont reicht. Normalerweise wird ein Diorama so gestaltet, dass der Horizont auf Augenhöhe einer Person von durchschnittlicher Größe verläuft. Es muss ein absoluter Präsenzeffekt entstehen. Wenn es noch eine musikalische oder akustische Untermalung gibt, ist das umso besser. Zufällig ergab sich, dass die Wandplatte Siegesparade eine Länge von genau 19 Metern und 45 Zentimetern hat. Die Zahlen ergaben das Jahr 1945, aber so ist es nun einmal gekommen. Ich weiß nicht warum, aber es ist eben so. Ja, ich denke, man kann es eigentlich weder als Diorama noch als Wandplatte bezeichnen. Es ist ein Gemälde. Ich glaube, es ist das größte Gemälde, das es heute gibt, auch wenn man das Ende des 19. und den Anfang des 20. Jahrhunderts mit einbezieht. Solche großen Bilder mit realistischen Darstellungen können heute wohl nur in Russland geschaffen werden. Nur in unserem Land gibt es Künstler, die das können, nirgendwo sonst.
0: Für viele zeitgenössische Künstler des Grekov-Studios ist der große Vaterländische Krieg kein abstraktes, sondern ein sehr persönliches Thema, das sich durch ihr gesamtes Schaffen zieht.
2: Während meiner mehr als 30-jährigen Tätigkeit im Grekov-Kunststudio habe ich mich immer wieder mit diesem Thema beschäftigt. Ich halte es für sehr wichtig. Das Thema ist unerschöpflich und mir persönlich sehr nah. Meine beiden Großväter haben im Krieg gekämpft. Während der eine aufgrund einer schweren Verwundung bereits 1942 aus dem Krieg ausschied, durchlief der andere alle 4 Kriegsjahre. Er befreite Prag, wurde verwundet und ausgezeichnet. Im Sommer 1945 kehrte er schließlich nach Moskau an den weißrussischen Bahnhof zurück, der voller jubelnder und fröhlicher Menschen war. Genau wie in den Schwarz-Weiß-Chroniken. Deshalb ist das Thema des großen Vaterländischen Krieges für mich nicht nur eine Seite aus dem Lehrbuch, sondern die Geschichte meiner eigenen Familie. Wenn wir in unseren Werken den Krieg darstellen, zeigen wir ihn in allen Seiten Facetten. Auf unseren Gemälden können Explosionen donnern, Soldaten rennen und Militärfahrzeuge brennen. Mir als Autor liegt es jedoch näher, die Ereignisse entweder am Vorabend der Schlacht oder danach darzustellen. Gerade in solchen Momenten, so scheint es mir, lassen sich die Dramatik und die Tragik des Krieges schärfer und treffender darstellen.
0: Auch heute noch werden die Traditionen des Studios gepflegt und fortgeführt. Im Auftrag des Verteidigungsministeriums begeben sich die Künstler an die Orte, an denen die Zeitgeschichte geschrieben wird. Ihre Aufgabe ist es, die Geschichten ihres Vaterlandes in der Malerei festzuhalten. Und diese Geschichte ist untrennbar mit Krisenherden und Kriegen verbunden.
1: Kontinuität ist eine gute Sache, aber leider lässt sich dieses militärische und patriotische Thema nur mit einer realistischen Bildsprache erzählen.

0: erzählen. Die moderne Kunst ist nicht in der Lage, diese Ereignisse im selben Maße wiederzugeben, wie es die Künstler des Grekov-Studios tun. Denn dort kommt es auf die Details an. Bewaffnung, Technik oder Uniformen und alles muss absolut realistisch sein. Wir beschäftigen uns intensiv mit der Geschichte Russlands. Die Geschichte Russlands ist eine Geschichte der Kriege. Und die Geschichte dieser Kriege ist die Geschichte unserer Siege. Obwohl sich die heutige Generation sehr mit Computerspielen und Ähnlichem beschäftigt, müssen junge Menschen auch daran denken, was in der Geschichte Russlands geschah und wie viele Leben geopfert wurden, damit dieses Land, dieses Stückchen auf der Landkarte namens Russland, weiterleben und bestehen konnte.
1: Die Künstler des Grekov-Studios malen nicht einfach nur Bilder. Sie bewahren die Erinnerung. Dort, wo die Kanonen schweigen, beginnen die Farben zu sprechen. Und auch sie sind eine Waffe

0: Der bedeutendste Gerichtsprozess der Weltgeschichte. Die Strafverfolgung der Kriegsverbrecher des Dritten Reiches.
1: Die sowjetische Anklage verfügt über umfangreiches Beweismaterial, das dem Gericht vorgelegt wird.
0: Innerhalb von 10 Monaten wurden genügend Beweise gesammelt, sodass heute, 80 Jahre später, niemand mehr daran zweifeln kann, dass Faschismus und Nationalsozialismus das größte Übel sind, das der menschliche Geist hervorbringen konnte. Die Hauptanklagepunkte lauteten Verbrechen gegen den Frieden, Verbrechen gegen die Menschlichkeit und Kriegsverbrechen.
2: Der Begriff Völkermord wurde nicht in das Urteil des Nürnberger Tribunals aufgenommen.
3: Im Rechtsspruch der Nürnberger Prozesse wird jedoch anerkannt, dass es einen Plan gab, die besetzten Gebiete der Sowjetunion von ihrer ursprünglichen Bevölkerung zu säubern, um sie anschließend durch Deutsche zu kolonisieren.
4: Der große Vaterländische Krieg war in der Tat ein Krieg, in dem die physische Vernichtung der Völker der UdSSR auf dem Spiel stand.

0: kennen wir. Das sind unschuldige Zivilisten. Prozent von ihnen wurden durch die Kämpfe getötet.
1: Die Leute schrien, was tut ihr? Wir sind Ukrainer. Und sie sagten, Ukrainer? Einen Dreck seid ihr. Und das war alles.
2: Haben sie das beim Rückzug getan?
1: Ja, beim Rückzug.
2: Was ist der Sinn?
1: Ich weiß es nicht.
0: AA Saporozhets. Das ist das älteste Grab vom 27. Oktober.
3: Ich bin früh morgens aufgestanden, ging nach draußen und da hörte ich einen Schrei. Raus aus dem Haus und sowas. Sie haben alle an die Wand gestellt und angefangen zu schießen. Meine Schwiegertochter schrie, was tut ihr? Wir sind doch... Aber er hat einfach losgeschossen und das war's.

Die Vereinigte Truppengruppe für Antiterroroperationen spielt hier im Nordkaukasus eigentlich die Schlüsselrolle im Gewährleisten von Sicherheit und Stabilität. Wir sind jetzt in Khankala, Tschetschenien. Das ist die geschlossene Militärstadt und das ist eigentlich das Hin und Herz der Gruppe.

Diese Truppengruppe wurde vor allem geschaffen, weil es hier viele verschiedene Behörden, Einheiten, Verbände, Truppenteile und andere

0: andere bewaffnete Strukturen gegeben hatte. Es fehlte ein Organismus, der all diese Strukturen verbinden und leiten würde. Die Truppengruppe machte es nun möglich. Zu uns gehören das Verteidigungsministerium, das Innenministerium, der Katastrophenschutz, FSB sowie Vertreter des föderalen Schutzdienstes FSO. Das Gros bilden natürlich das Innen- und das Verteidigungsministerium. Das hat die Arbeit natürlich sehr erleichtert und sich gut bewährt.
1: Können wir kurz die Aufgaben durchgehen, vor denen die Gruppe steht? Was sind das für Aufgaben?
0: Die Hauptaufgabe ist die Terrorismusbekämpfung, die Ein- und Ausreisekontrolle in all diesen Teilrepubliken, der Schutz der Rechtsordnung und der öffentlichen Sicherheit. Spezialeinheiten führen in den Waldgebieten Suchaktionen durch und unterstützen die Grenzschutzbeamten. Das gehört ebenfalls zu unseren Aufgaben.
1: Die Aufgaben der Truppengruppe sind in der Tat noch viel umfangreicher. Für alle Arten von Einsätzen gibt es hier echte Profis.
2: Die Spezialkräfte von Russland sollen bereit sein, jede Sekunde jede Art von Aufgaben erfüllen können. Daher die Vorbereitung.
1: Die Spezialeinheit 40, der russische Nationalgarde. Dies ist eine der am besten ausgebildeten Eliteeinheiten der Nationalgarde. Ihr Motto ist treffend. Für uns gibt es keine unlösbaren Aufgaben. Die Einheit verbessert ständig ihre Kampfbereitschaft und Kompetenzen. Die Soldaten üben zahlreiche Einsatzszenarien und trainieren unter verschiedenen Bedingungen. Der Befehl ist gekommen, an einem bestimmten Punkt vorzustoßen. Die Soldaten der Einheit 40 machen sich sofort auf den Weg. Der Mi-8-Hubschrauber eignet sich hervorragend für den Truppentransport. Der Trainingsplan sieht vor, dass sie schnell an einem bestimmten Punkt ankommen und eine kreisförmige Verteidigung einnehmen. Direkt aus dem Hubschrauber eröffnet ein Maschinengewehrschütze das Unterstützungsfeuer, während ein anderer Kämpfer eine Rauchgranate zur Tarnung hochwirft. Wir steigen aus. Die Kämpfer sollen schnell agieren. Eine Verzögerung kann den Verlust des Hubschraubers oder, noch schlimmer, das Leben der Kämpfer der Gruppe kosten.

Nach Erledigung der Aufgabe verlassen die Kämpfer umgehend das Gebiet. Es gibt Situationen, in denen ein Hubschrauber aus dem einen oder anderen Grund nicht landen kann. Für die Spezialeinheiten ist dies jedoch kein Grund, die anstehende Aufgabe nicht zu erfüllen. Eine alternative Landemethode mit Hilfe eines Abseilgeräts wird zur Rettung eingesetzt.

0: Noch eine Aufgabe der Spezialeinheiten, die auch viel Wachsamkeit erfordert, ist der Dienst an den Kontrollpunkten. Rom, ein extra ausgebildeter Hund, hilft bei dieser schwierigen Aufgabe.
1: Festnehmen!
0: In diesem Fall wollte der Übeltäter nicht warten, bis etwas im Auto entdeckt wird. Aber er kommt nicht weg. Vier Pforten sind schneller als zwei Beine.
2: Ich habe ihn noch als Welpen genommen. Ich habe ihm alles beigebracht. Er kann schon alles, was er kennen muss. Er ist auf Minensuche trainiert. Er ist jetzt 8 Monate alt und wir versuchen, seine Fähigkeiten zu verbessern.
0: In den Spezialeinheiten müssen selbst die erfahrensten Soldaten mit bestmöglicher Ausbildung ihre Erste-Hilfe-Kompetenzen stets verbessern.

0: verbessern. Nicht nur sein Leben, sondern auch das Leben seiner Kameraden hängt davon ab.
1: Wenn Sie Erste Hilfe leisten, müssen Sie als allererstes für Ihre eigene Sicherheit sorgen, wenn Sie sich dem Verletzten nähern. Sie brauchen Feuerdeckung. Man kann auch Rauchgranaten verwenden. Als nächstes muss man Sicht- und Sprechkontakt herstellen. Ich laufe auf den Verletzten zu, untersuche ihn und frage: Kamerad, lebst du noch? Bist du in Ordnung? Was tut weh? Als erstes nehmen wir ihm die Waffe ab und sichern sie.
0: Wie schafft man es, unter Beschuss sich nicht zu verwirren und alles richtig zu machen?
1: Ich denke, vor allem durch Übung in einer kritischen Situation wirst du genau das tun, was du deinem Körper antrainiert hast. In einer kritischen Situation kommt es einzig und allein auf die Routine an. Die Einheiten, die Kampfeinsätze erfüllen, müssen ständig trainieren. Und zwar alle möglichen Szenarien und unter allen Geländebedingungen. Jetzt wird geübt, wie Verwundete mit Fahrzeugen evakuiert werden.
0: Worauf kommt es hier an?
1: Man soll vor allem daran denken, dass man dem Verletzten nicht noch mehr schadet. Deswegen gibt es das Kommando 1, 2, 3, hoch, 1, 2, 3, los. Er kann doch Knochenbrüche haben und so weiter. Das ist das Wichtigste, die Person nicht noch mehr zu verletzen. Das medizinische Evakuierungsteam muss das einüben.
2: Schon bevor ich zur Ausbildung kam, wusste ich, was ein rotes Barett ist. Im Fernsehen sah ich, wie ein Mann, der das rote Barett erhalten hatte, weinte. Er küsste das Barett und seine Tränen fließen. Daran erinnerte ich mich deutlich und nach meinem Abschluss wollte ich unbedingt zu den Spezialkräften. Ich bestand die Prüfung für das rote Barett und diene seit 2014 in einer Spezialeinheit.
0: Was waren Ihre Gefühle, als Sie das rote Barett erhielten?
2: Es ist ein Lebenstraum, es ist Glück, es treibt mir Tränen in die Augen.
0: Die Einheit 40 ist nicht die einzige Eliteeinheit der Truppengruppe. Auch das Schnelleinsatzkommando SOBR leistet einen wichtigen Beitrag zur Stabilität und Sicherheit in der Region. Wir wurden zum Training der Kämpfer eingeladen. Im Rahmen dieser Trainingseinheit hat sich ein bewaffneter Kämpfer in diesem Gebäude verschanzt. Er schießt und weigert sich zu verhandeln. Soba übernimmt.

0: Jetzt läuft die Feuerunterdrückung für die Landung des Sturmtrupps. Jetzt wird eine Blendgranate gezündet, um den Täter zu desorientieren.
1: Bei Ihrer Arbeit versuchen Sie, den Täter möglichst lebend zu fassen?
0: Auf jeden Fall. Dann gibt es Informationen, die uns helfen, alle seine Verbrechen aufzuklären. Das war's. Der Täter ist gefasst und sogar auf den Beinen. Er hat eine leichte Gehirnerschütterung, aber er lebt. Die Jungs haben alle Kampferfahrungen, sind ausgebildet. Wir arbeiten seit vielen Jahren zusammen. Jeder ist an seinem Platz und weiß ganz genau, was er zu tun hat. Wir verstehen uns ohne Worte, durch Blickkontakt und Körperbewegungen.
1: Es war nur ein Training, aber das war nur der Anfang unserer Bekanntschaft mit Neb Sober. Wir wurden eingeladen, um die Arbeit der Sondereinheiten mit eigenen Augen zu sehen. Eigentlich ist es gar nicht oft so. Also die Massenmedien besuchen solche Veranstaltungen gar nicht oft und nicht ohne Grund. Wir können nicht genau wissen, was genau dort auf uns wartet. Wir werden unser Leben den Kämpfern vertrauen und wir werden unser Bestes tun, um ihnen bei ihrer Arbeit nicht zu stören.
0: Wir bereiten uns auf eine Verhaftung vor. Es wird zwei Adressen geben. Es wurde bereits festgestellt, dass die mutmaßlichen Täter dort sind. Es ist nur eine Frage der Zeit. Jetzt werden wir unsere Arbeit koordinieren.
1: Werden beide Adressen gleichzeitig abgeknappert?
0: Ja, so haben sie keine Zeit, sich gegenseitig etwas zu melden und abzuhauen.
1: Während des Trainings gab es viel Lärm, aber der reale Einsatz verlief an beiden Adressen sehr ruhig, ohne dass ein einziger Schuss fiel. Die Jungs bereiten sich auf die schlimmsten Szenarien vor, aber sie wenden keine übermäßige Gewalt an. Zur Truppengruppe gehören auch Polizeibeamte, die ebenfalls für Sicherheit sorgen.
2: Wir haben alle eine Aufgabe: Ruhe und Frieden im Nordkaukasus. Deshalb sind unsere Beamten mit der Ermittlung von Straftaten beschäftigt. Wir haben auch ein System von Kontrollpunkten eingerichtet. An diesen werden Fahrzeuge und Bürger kontrolliert und durchsucht. So können zur Fahndung ausgeschriebene Personen und Fahrzeuge aufgespürt, aber auch, und das ist vielleicht das Wichtigste, Sprengstoff, Waffen und Drogen entdeckt werden.
1: Wir schauen uns nun so einen Kontrollpunkt an.
0: Wir befinden uns an der Grenze zwischen den Teilrepubliken Nordossetien und Kabardino-Balkarien. Die Hauptaufgabe dieses Postens ist zu verhindern, dass Personen und Fahrzeuge, die auf der föderalen und internationalen Fahndungsliste stehen, weiter passieren. Außerdem kontrollieren wir, dass keine für Zivilisten verbotenen Betäubungsmittel sowie Sprengkörper, Sprengstoff, Waffen und Munition transportiert werden.
1: Die Polizei verfügt über einen mobilen Kontroll- und Durchsuchungskomplex für schnelle Fahrzeugkontrollen. Es ist in der Tat viel schneller, ein Auto durch einen Scanner fahren zu lassen, als alles zur Kontrolle auspacken zu lassen.
2: Hier haben wir einen Mitarbeiter, der die Papiere entgegennimmt und sie mit den Datenbanken abgleicht. Wir sehen, dass er Flaschen transportiert und wir wissen, wie viele Paletten er geladen hat. Wir zählen sie und gleichen die Menge mit seinen Dokumenten ab. Wenn etwas Verdächtiges entdeckt wird, ruft mich der Kollege und ich rufe dann ein Inspektionsteam.
3: Wir beginnen mit dem Scannen.
2: Hier sehen Sie, der Scan-Vorgang wird in Echtzeit dargestellt. Hier ist das Führerhaus und hier die Ladung.
1: Hier gibt es einen lebendigen Scanner. Was soll er finden?
3: Sprengstoff, Waffen, Munition.
1: Kann er auch verbotene Substanzen finden?
3: Jeder Hund wird nur für einen bestimmten Aufgabenbereich trainiert. Wir werden oft gefragt, ob es Universalhunde gibt, die sowohl nach Sprengstoff als auch nach Rauschgift suchen. Im Prinzip kann man sie für beides trainieren, aber dann wissen wir nicht mehr, ob der Hund auf Sprengstoff oder Rauschgift reagiert hat. Ihr Fahrzeug passt auf unsere Beschreibung.
2: Ja?
3: Ja, führen Sie etwas Illegales mit sich?
2: Nein.
0: Was ist das denn? Die Hände hinter den Rücken, bitte. Festnehmen. Was ist in der Tasche?
2: Nichts Besonderes. Ich hatte da mal eine Schreckschusspistole drin.
0: Da kann jetzt also nichts Verbotenes drin sein?
2: Nein, auf keinen Fall.
4: Auf der Mann.
1: Die Angehörigen der Nationalgarde, die zur Truppengruppe gehören, nehmen auch an der militärischen Sonderoperation teil. Einige Einheiten sind gerade dort im Einsatz, während andere noch im Nordkaukasus sind und sich auf die Sonderoperation vorbereiten. Das Personal wird permanent rotiert.
5: Genossenoffiziere? Genossenoffiziere. Das Thema des heutigen Unterrichts sind FPV-Quadrokopter, ihr Zweck, Zusammensetzung und

0: die Vereinigte Truppengruppe, verfolgt die aktuellsten Trends in der modernen Kampfführung. Deshalb bietet die Nationalgarde hier einen Lehrgang für FPV-Drohnenpiloten an. Hier können Kämpfer eine Ausbildung absolvieren, bevor sie in die Zone der Sonderbezirk entsandt werden. Eine FPV-Drohne ist eine äußerst nützliche Sache. Ein kompetent ausgebildeter Pilot ist in der Lage, mit preiswerten Drohnen sehr teure gepanzerte Fahrzeuge außer Gefecht zu setzen, um es vorsichtig auszudrücken.
1: Wir haben ein Ausbildungsprogramm entwickelt und ziehen nun routinemäßig Einheiten zur Ausbildung von Spezialisten heran. Die FPV-Drohne selbst ist in Bezug auf ihre Steuerung eine besondere Sache. Alles basiert auf feinmotorischen Fähigkeiten. Man muss ein Muskelgedächtnis entwickeln, damit eine Gruppe von Fingern mit einem Stick arbeitet, eine andere Gruppe mit einem anderen, und all das hört auf den Kopf. Wenn wir zum Training gehen, beziehen wir die Mavic-Drohne mit ein. Denn das Hauptproblem, die Hauptschwierigkeit, ist die Orientierung in der Luft. Und jemand, der eine FPV-Drohne fliegt, bekommt am Anfang Stress.
2: Ich mache gerade einen Einführungskurs. Drohnenbau, Drohnenanwendung. Gesucht wurden Menschen, die Interesse daran haben. Man braucht Durchhaltevermögen und Motivation. Ich meldete mich sofort freiwillig. Ich sagte, ich sei bereit. Mir wurde gleich gesagt, dass es nicht einfach sein würde. Wie man so schön sagt, man kann einem Schüler 1000 Lehrer vor die Nase setzen, aber sie werden ihm nichts beibringen, wenn er es nicht will. Der Prozess ist im Gange. Ich habe mich mit der Software und den Simulatoren vertraut gemacht. Ich wache mit dem Gedanken auf, dass die Situation auf dem Schlachtfeld von meinen Fähigkeiten abhängt. Ich muss Hilfe leisten und bei der Ausführung von Aufgaben unterstützen.
1: Los geht's, abheben. Nicht so scharf, sachte. Versuche dich zu halten. Die Lerngeschwindigkeit hängt hauptsächlich von der Motivation des Einzelnen ab, aber auch von einigen angeborenen Fähigkeiten. Junge Menschen, die bereits Cybersport betrieben haben oder einfach nur viel Zeit mit Spielen als Hobby verbracht haben, haben es leichter. Alle brauchen ungefähr gleich viel Zeit, 20 bis 40 Stunden Trainingsflüge.
0: Standortwechsel. Jetzt machen wir uns mit etwas Schwererem vertraut. Drohnen spielen heutzutage eine sehr wichtige Rolle. Doch Artillerie können sie vollständig heute nicht ersetzen.
3: Super!

0: сейчас у нас происходит?
1: Wir führen jetzt eine taktische Übung mit scharfer Munition durch. Heute arbeiten wir mit einer 122mm Kanone, der Haubitze D-30. Dieses Geschütz wurde schon oft in der Zone der militärischen Sonderoperation eingesetzt. Es ist eine gute, zuverlässige Waffe, die einfach zu bedienen ist. Die Arbeit dort läuft folgendermaßen ab. Das Einsatzteam hat die Aufgabe, feindliche Soldaten, Straßensperren, Lagerhäuser, Panzerfahrzeuge und feindliche Fahrzeuge zu zerstören.
2: Am 23. September feiert die Truppengruppe ihr 25-jähriges Bestehen. 25 Jahre stets im Einsatz. Was hat sich nach einem Vierteljahrhundert verändert?
3: Es gibt natürlich eine Dynamik. Hier im Nordkaukasus kamen die Kriminellen und Militanten aus der ganzen Welt zusammen. Sie wurden aus dem Ausland finanziert. Man hat ihnen Aufgaben gestellt und sie mussten ihr Geld abarbeiten. Damals waren es etwa 10.000 Personen. Und heute? Wir sollten vielleicht zwischen der Zeit vor der Sonderoperation und nach der Sonderoperation unterscheiden. Vor dem Beginn der Sonderoperation war die Situation völlig stabilisiert. Seit ihrem Beginn hat sich die Situation weiter verschärft. Alle ausländischen Agenten und gemeinnützigen Organisationen wurden mit Beginn aktiver. Sie begannen, die Menschen zu finden, die sich im Ausland aufhalten. Gleichzeitig sind viele Bürger aufgetaucht, nicht nur aus dem Kaukasus, sondern auch aus verschiedenen anderen Regionen, die sich selbst radikalisiert haben. Das Internet, die Leute lesen es und dann beschließen sie einzutreten und einen Eid zu schwören. Mehrere Banden, die in diesem Jahr neutralisiert wurden, waren größtenteils selbst radikalisiert. In diesem und im letzten Jahr wurden hier im Nordkaukasus eine ganze Reihe von terroristischen Bedrohungen verhindert.
2: Innerhalb von 25 Jahren wurde viel erreicht. Rund 67.000 Einsätze und Präventivmaßnahmen, mehr als 10.000 beschlagnahmte Waffen, fast 6.000 festgenommene oder ausgeschaltete Mitglieder und Mitläufer von Terrorzellen. Die Vereinigte Truppengruppe ist nach wie vor ein zuverlässiges Bollwerk gegen den Terrorismus. Ivan Polyansky, RTW, Nordkaukasus, Russland.
4: Drei, zwei, eins, null.
5: Archiv streng geheim. Im September 41 berichtet Vadim alias Gorski aus London.
6: Man arbeitet an der möglichen Nutzung der Kernenergie für militärische Zwecke.
5: In der ersten Direktion des NKWD taucht ein neuer Ordner mit dem Codenamen Enormus auf.
7: Enorm bedeutet wörtlich etwas Riesiges, Furchterregendes.
5: Alle Kernphysiker werden von der Front abgezogen, um an dem neuen Projekt zu arbeiten.
6: Auf Stalins Frage, wer die Leitung übernehmen soll, kam die Antwort Kurtschatow.
8: Ich schlage vor, dass Sie sich direkt mit der Entwicklung der Atombombe befassen.
9: Es gab eine Verschwörung, eine schreckliche Verschwörung.
5: Ein siegreiches, vom Krieg verwüstetes Land muss erneut ums Überleben kämpfen.
8: Nachdem er den Knopf gedrückt hatte, stand alles in gleißendem Licht. Wir konnten einen Atompilz aufsteigen sehen.

0: Gehen wir. Das sind unschuldige Zivilisten. Prozent von ihnen wurden durch die Kämpfe getötet. Und leider bekommen wir neben Opfern mit Verletzungen durch Minenexplosionen auch sehr viele Verwundete mit Schusswunden aus Selidowo.
1: Hingerichtete?
0: Ja, Hingerichtete.

0: Die nächsten 3 Tage bleibt das Wetter genauso.
1: Klasse.
0: Ich glaube, Drohnen können bei diesem Wetter nicht fliegen. Viele Leute haben sich geweigert, Selidowo zu verlassen. Sehr viele sind geblieben. Früher, also zum Beispiel 2022 in Mariupol, haben wir Situationen gesehen, wo die Autos von Leuten zerschossen wurden, die nach Donetsk fliehen wollten. Die ukrainischen Territorialverteidigungstruppen haben das getan. Und wir haben viele zerschossene Autos gesehen. Es gab in Mariupol keine Evakuierung. Und was dort los war, war ein Albtraum. Und in Selidowo haben wir zum ersten Mal gesehen, dass Leute erschossen wurden, die sich geweigert haben, evakuiert zu werden. Die ukrainische Armee hat sie dafür bestraft. Einige von ihnen erzählten, wie ihre Familienmitglieder hingerichtet wurden. Einige wurden mit Gewalt verschleppt und konnten fliehen. Wir haben 70 Leichen von Menschen gefunden, die hingerichtet wurden. Das ist ein Verbrechen, ein Kriegsverbrechen, ein Massaker.
1: Diese Leiche wurde aus dem Bezirk Selidowo hierher gebracht. Ein unidentifizierter, männlicher Zivilist, ohne Ausweis, mit persönlichen Gegenständen und Schlüsseln. Er hat eine Schusswunde auf der linken Seite der Brust, Eintrittswunde auf der Vorderseite des Körpers und Austrittswunde auf der Rückseite. Diese Leiche wurde bereits vom Gerichtsmedizinischen Untersuchungsausschuss untersucht. Wir haben also bereits die Ergebnisse. Dieser Mann wurde aus nächster Nähe erschossen. Es gibt verschiedene Anzeichen dafür, dass die Wunde aus nächster Nähe verursacht wurde.
0: Welches Alter haben die Opfer? Sind das Männer, Frauen, Kinder? Sind auch Kinder darunter?
1: Auch Kinder. Also alles. Kinder, Männer und Frauen.
0: Kinder sind auch darunter?
1: Ja.
0: Wie viele sind es etwa aktuell?
1: Wir haben bereits 50. Aber das ist nun mal die Front. Wissen Sie, wie wir diese Leichen bekommen? Unsere Soldaten fahren an eine Position, um ihre Kameraden abzuholen. Also, wenn sie wissen, dass jemand irgendwo zurückgeblieben ist und wenn sie unterwegs Leichen von Zivilisten finden, nehmen sie sie mit und bringen sie zur Untersuchung zu uns. Auf diese Weise können wir Leuten helfen, die zu uns kommen, um nach ihren Verwandten zu suchen.
0: Sollen wir ihn zumachen? Wer hat die Menschen in Selidowo hingerichtet?
2: Ich habe gehört, dass Menschen in der Kurtschurinskaja-Straße getötet wurden. 5 Personen.
0: Ja, ich habe ein Video, wo ihnen direkt in den Kopf geschossen wurde. Diesen Zivilisten wurde in den Kopf geschossen.
2: Ja, richtig, Zivilisten. Ich meine, bei mir wäre das kein Problem. Ich bin Bergarbeiter, Separatist.
0: Ein Bergarbeiter und Separatist?
2: Wie die Mehrheit.
0: Soweit ich weiß, unterstützten die Leute in Selidowo. Naja, oder zumindest haben sie darauf gewartet, dass... Sie sind geblieben, sie sind nicht gegangen.
2: Ich bin durch Zufall. Meine Stimme war kurz weg. Ich wurde durch Zufall hierher gebracht.
0: Wirklich? Ansonsten wären Sie auch dort geblieben?
2: Ich wäre bis zum Schluss geblieben.
0: Verstehe. Haben Sie ein Haus in Selidowo?
2: Ja, ich hatte eine Wohnung. Hatte.
0: Und Sie sind nicht dorthin gefahren, um nachzusehen, was mit ihr ist?
2: Ich weiß es nicht. Mein Neffe ist dort geblieben.
0: Wo genau ist Ihr Neffe geblieben?
2: Frankostraße 41.
0: Ich schreibe das auf. Wir werden versuchen, mehr zu erfahren. Wir werden nach Selidowo gehen, um herauszufinden, was mit den Leuten dort ist. Selidowo Voroschilowka. Und sein Name?
2: Alexander. Alexander Kolesnik.
0: Sie haben mir sehr geholfen. Alles wird gut werden. Übermorgen fahren wir nach Selidowo. Wenn Sie bis dahin noch nicht gegangen sind, werden wir bei Ihnen vorbeischauen. Ich werde Bilder von Ihrem Haus machen und versuchen herauszufinden, was mit Ihren Verwandten los ist. Das ist das Mindeste. Vielleicht finden wir jemanden, okay?
2: Vielen Dank.
0: Bald werden wir mehr wissen.
3: Ich habe in einem Dorf gelebt.
0: Sind Sie auch aus Selidowo?
3: Ja, aus dem Dorf Vishnovi in der Nähe. In Selidowo gibt es einen Platz mit 5-stöckigen Häusern. Von dort aus sollen sie geschossen haben. Vermutlich aus Verzweiflung. Was weiß ich.
0: Das ist grausam. Vielen Menschen wurde in den Kopf geschossen.
3: Ja, im Dorf lagen überall Leichen verstreut. Ich weiß nicht, wohin sie geschossen haben oder warum.
4: Wir waren dort, um nach einer Frau zu suchen und haben die Leichen gesehen.

0: Wo war das? In welcher?
1: In Selidovo.
0: Ja, ich meine, welche Straße oder welches Viertel?
1: In Solnitschny.
0: In Solnitschny. Ist das ein Viertel?
1: Ja, sie lag dort 50 Tage lang. Wir haben einer alten Frau geholfen, ihre Tochter zu finden.
0: Solnitschny ist ein Viertel?
2: Ja, ein Viertel.
0: Verstanden. Und die Straße? Wo haben Sie die Leichen gefunden?
1: Die Leichen lagen vor einem Laden. Das ist so ein Fleisch- oder Wurstladen. Ein rotes Gebäude. Und vier Leichen lagen dort. Dort haben wir diese Frau gefunden. Sie wurde am 22. erschossen. Sie ist am 22. Oktober nicht nach Hause gekommen. Wir haben sie im Dezember gefunden.
0: Verstehe.
1: Und all diese Leute liegen da einfach in den Häusern. Wer dort Freunde oder Nachbarn hatte, wurde begraben. Aber einige Familien liegen noch immer in ihren Häusern.
0: Wir werden dorthin gehen. Wir schauen uns das an.

0: Das Viertel Solnitschny ist rechts von hier. Dort wurden die meisten Zivilisten umgebracht. Sie wurden buchstäblich in Reihen hingerichtet. Die Leute versuchten zu entkommen, aber sie konnten sich nirgends verstecken. Die Keller waren zu klein, also rannten sie nach draußen, wo sie erschossen wurden.
1: Du musst nicht wenden, wir fahren dahin.

0: Eigentümer! Oh, da ist dein Hund. Soja Alexandrowna! Soja Alexandrowna! Hallo, hallo! Ihr Sohn schickt uns.
1: Wirklich?
0: Ja, ja, wirklich. Er hat uns gebeten, einfach bei Ihnen vorbeizuschauen, ob es Ihnen gut geht.
1: Meine Lieben. Mein Kleiner. Herzlichen Dank.
0: Sie müssen sich nicht bedanken.
1: Sagen Sie ihm, dass alles gut ist. Oh, alles ist gut. Alles ist gut. Ich warte nur auf euren Sieg. Das ist alles.
0: Ja, wir werden siegen. Sagen Sie bitte, möchten Sie evakuiert werden?
1: Nein, bloß nicht. Bloß nicht. Ich warte auf Sascha. Sascha ist in der Nähe. Er ist aus Donetsk. Und ich warte nur darauf, dass das alles sich sozusagen beruhigt. Das ist alles, sonst nichts.
0: Aber wir können Sie nach Donetsk evakuieren.
1: Mich? Nein, ich gehe nirgendwo hin.
0: Sie gehen nicht.
1: Auf keinen Fall. Hier ist alles, was ich habe, verstehen Sie? Alles ist hier. Ich warte nur auf den Sieg. Ihr habt uns den Sieg versprochen. Das ist alles. Verstehst du, mein Sohn?
0: Ich verstehe.
1: Mein guter Junge.
0: Es war schön, Sie zu sehen.

0: Haus Nummer 41?
1: Ja.
2: Haben Sie das beim Rückzug getan?
1: Ja, beim Rückzug.
2: Was ist der Sinn? Wozu haben Sie?
1: Ich weiß es nicht. Ich weiß es wirklich nicht. Die Leute schrien, was tut ihr? Wir sind Ukrainer. Und sie sagten, Ukrainer? Einen Dreck seid ihr. Und das war alles. Ja. Wir haben wirklich viel durchgemacht.
2: Du bist aber eine Süße. So ein schönes Hündchen. Gutes Mädchen.

0: Wir haben sie gefunden.
1: Warum haben Sie nach mir gesucht?
0: Ihr Onkel schickt uns. Er befindet sich in einer Notunterkunft. Er wollte, dass wir Sie finden, weil er nicht weiß, wie es Ihnen geht. Sind Sie Alexander Kolesnikow?
1: Ja.
0: Ja, er sagte, mein Neffe ist zurückgeblieben. Kann ich ein Bild von Ihnen machen? Von Ihnen und Ihrem Haus? Möchten Sie vielleicht eine Nachricht für ihn aufzeichnen? Er hat sich einfach...
1: Klar, natürlich.
0: Er hat sich Sorgen gemacht. Er sagte, seit ich nach Avdiivka gegangen bin, habe ich nichts mehr von Ihnen gehört. Sagen Sie ihm, dass mit Ihnen und dem Haus alles in Ordnung ist.
1: Onkel Vanya, alles ist gut. Das Haus ist noch ganz. Es wurde von einer Granate getroffen. Siehst du? Aber ansonsten ist alles in Ordnung. Wir kommen klar.

0: Wenn die Jungs tote Zivilisten finden, markieren sie meistens die Häuser mit Zivilisten, Gefallene. Einmal haben wir so eine Information bekommen. Wir haben diese Information bekommen und dachten, die Leiche würde direkt vor uns liegen, wenn wir reingehen. Aber als wir reingingen, war die Leiche bereits weg und stattdessen hatte sich jemand dort ein Lager eingerichtet.
1: Sie nehmen die Leichen also doch mit?
0: Ja, das tun sie, sogar mit Lichtgeschwindigkeit, würde ich sagen. Schauen Sie, da ist eine ukrainische Uniform. Die Bastarde haben sie liegen gelassen, als sie gerannt sind, um nicht erwischt zu werden.
1: Sie haben sich als Zivilisten verkleidet?
0: Ja, sie haben zivile Klamotten angezogen, schätze ich.
1: Na, ihr süßen Miezen. Miez, hier nehmt das. Hier ist was zu essen. Ihr habt aber Hunger. Hungrige Kätzchen.
2: Ja.

0: АА «Запорожец». Das ist das älteste Grab vom 27. Oktober.
1: Es ist gut, dass andere Zivilisten die Leichen begraben. Sie bergen sie Tag für Tag. Und tatsächlich geht das recht schnell. Aber die Einheimischen machen das selbst, ja. Das ist schrecklich. Hallo, ist das der Ort, wo Sie die Menschen hingerichtet haben?
2: Ja, das waren unsere Nachbarn. Mein Ehemann heißt Vova. Er kann Ihnen alles darüber erzählen.
1: Haben Sie versucht, auch in Ihre Wohnung einzudringen?
2: Ja, in der ganzen Stadt. In unserer Straße sind nur noch 3 von uns übrig. Wir hatten großes Glück. Sie haben sich nur 2 Häuser von uns entfernt versteckt. Gott hat uns gerettet.
1: 2 Häuser von Ihnen entfernt?
2: Es war schrecklich.
1: Wladimir Vasiljevich.
0: Mein Name ist Valeria. Ich bin Gerichtsmedizinerin.
3: Verstehe.
1: Wenn es geht, würden wir gerne mit Ihnen reden.
3: Nun, kommen Sie rein.
1: Wenn es keine Umstände macht.
3: Kommen Sie. Sekunde. Ich habe Sie direkt hier vor dem Eingang begraben. Sie sind alle dort. Ich habe Sie in Tüten gepackt. Ich habe Plastiktüten und weiße Säcke gefunden. Die Jungs haben mir geholfen. Ich habe 5 Tüten mitgebracht und sie grob beschriftet. Zu 100% weiß ich,

0: bin dann über den Garten weggelaufen. Vielleicht haben sie geschossen, weil sie mich weglaufen gesehen haben. Er sah mich definitiv und vielleicht, keine Ahnung, vielleicht war das einfach sein Reflex. Jedenfalls bin ich durch eine kleine Öffnung abgehauen. Ich bin nur nach 2 oder 3 Tagen zurückgekommen, weil der Beschuss sehr schlimm war. Meine Schwiegertochter schrie, was tut ihr? Wir sind doch... Aber er hat einfach losgeschossen und das war's.
1: Wie alt war die jüngste Person unter den Hingerichteten?
0: Das war Vlad. Er ist Jahrgang 1991.
1: Er war der Jüngste?
0: Ja, meine Frau, mein Sohn, unsere Schwiegertochter und auch Vlad und die Heiratsvermittlerin.

0: Nun, die Leute hier starben natürlich durch Splitter und Minen, das ist klar. Aber hier waren auch Scharfschützen aktiv und einige Zivilisten wurden an eine Wand gestellt und erschossen. Drohne.
1: Ja, ich habe sie gehört. Da, sie ist explodiert.
0: Wir sind eher gerade so. Hast du das gesehen?
1: Sie ist direkt über uns geflogen.
0: Das Wetter wird besser. Jetzt werden mehr davon kommen.

0: Im Haus liegen zwei. Der links ist kopflos.
1: Hier. Schauen wir ihn uns an.

0: Er stand hier und ist vermutlich mit dem Rücken hier aufgeschlagen.
1: Was denkst du?
0: Das war in der Nähe des Spiegels, oder? Er muss gestanden haben. Er ist doch größer als ich, oder? Siehst du da am Rücken? Er stand hier, Beine hier drüben. Dann ist er dahin gefallen.
1: Sammelt sie ein.
0: Was?
1: Ruf Lena an.
0: Sieht nach einem kaputten Kiefer aus. Sie wurde nicht sofort erschossen. Offenbar hat sie sich widersetzt. Ich sehe auf dem Kopf keine Schussverletzungen, also muss dieser Bruch durch einen stumpfen Gegenstand zugefügt worden sein. Möglicherweise, nachdem sie durch eine Schusswunde gestürzt ist.
2: Sehen Sie, es ist auf dieser Seite verborgen. Hier, ein einzelner Schuss.
0: Wir können schlussfolgern, dass er die Tür geöffnet hat und vom Eingang aus sofort auf ihn geschossen wurde. Danach sah es zumindest aus. Der Schaden am Spiegel und die Ausrichtung des Körpers vom Eingang zum Nebenraum deuten darauf.

0: Können wir inzwischen sagen, ich meine ausgehend davon, was Sie bei Ihrer Arbeit mitbekommen, dass der Krieg nicht nur brutaler geworden ist, sondern dass Sie angefangen haben, sich wie Tiere zu benehmen?
1: Je weiter wir gehen, umso grausamer werden die Gräueltaten des ukrainischen Regimes gegen die Zivilisten. In Selidowo kamen zu uns Zivilisten und sagten, wir verstecken uns. Wir wollen nicht auf die ukrainische Seite evakuiert werden. Wir müssen uns in Kellern verstecken, damit sie nicht sehen, dass wir noch immer hier sind. Sie sehen diese Zivilisten als Russland-Sympathisanten.
0: Als Verräter.
1: Als Verräter, ja. Als Leute, die auf die Ankunft Russlands warten. Deshalb verstecken sich die Menschen. Unsere Soldaten erzählen uns dasselbe. Sie kommen zu einem Haus, schauen in einen Keller und rufen, ist da jemand? Aber es kommt keine Antwort. Die Leute kommen nicht raus, weil sie Angst haben. Erst wenn die Soldaten sie warnen, dass sie eine Granate reinwerfen werden, kommen sie raus. Dann fragen sie sie, warum habt ihr nicht geantwortet? Und sie sagen, wir hatten Angst, dass ihr ukrainische Soldaten seid.
0: Erinnern Sie sich noch an uns?
1: Ja, wir sind hier.
2: Tut mir leid, ich habe Sie nicht erwartet.
0: Kein Problem. Wir haben Ihr Haus gefunden und Ihren Neffen getroffen.
2: Ist er am Leben?
0: Schauen Sie selbst. Wir haben ihn aufgenommen.
3: Onkel Ivan, alles ist in Ordnung. Das Haus ist ganz, es wurde ein wenig beschossen. Siehst du hier drüben? Ansonsten ist alles in Ordnung. Wir leben weiter.
0: Wurde hier auf Zivilisten geschossen?
3: In der Stadt sollen Menschen erschossen worden sein.
0: Ich habe ihm von Ihnen erzählt, über die Dokumente und das alles. Er fragte, und wird er zurückkommen? Das Haus ist noch ganz. Wir passen darauf auf.
2: Ich habe bereits beschlossen, Soldat zu werden.
0: Wirklich?
2: Ich komme in einem Jahr zurück. Ich komme spätestens in einem Jahr zurück. Oder frühestens.
0: Und die Dokumente?
2: Sie wurden mir gebracht. Mein Cousin hat sie mir gebracht.
0: Wirklich?
2: Ich habe gestern den Vertrag unterzeichnet. In 3 bis 4 Tagen gehe ich bereits zur Armee.
0: Sie ziehen in den Krieg?
2: Ja.
0: Um gegen sie zu kämpfen? Lassen Sie sich umarmen. Ich bin froh, dass wir Sie gefunden haben, wie versprochen. Wie schön, dass Ihr Neffe.
2: Danke, danke. Wir schneiden hier Schneeflocken aus, als Deko.
0: Schneeflocken?
2: Für das neue Jahr.

0: das erste staatliche Blasorchester der Sowjetunion, abgekürzt das Gosduch. Nur die besten Musiker durften dort spielen.
1: Die bloße Menge der Musik, die sie gespielt haben, ist selbst heute noch erstaunlich. Alle Traditionen unseres heutigen Blasorchesters haben ihre Wurzeln genau dort.
0: Juli 1941. Die Wehrmacht rückt unaufhaltsam auf Moskau vor. Als Reaktion darauf beginnen sich in der Stadt Volksmilizdivisionen zu bilden.
2: Ihnen war bewusst, dass das ganze Land in Lebensgefahr schwebte. Und ich glaube, das hat sie motiviert, sich freiwillig zu melden.
0: Das staatliche Blasorchester des Kremls bereitet sich auf einen ganz besonderen Auftritt vor. Ein Konzert ohne Publikum, zu Ehren der Gefallenen. Hier, nahe Wjasma, sind die meisten der Musiker ums Leben gekommen.
3: Es ist eine große Ehre für uns, nicht nur aufzutreten, sondern auch den Musikern Tribut zu zollen, die hier ihr Leben gaben, damit wir leben und ihre Arbeit fortsetzen können.
4: Drei, zwei, eins, Touchdown.
5: Das Wichtigste in der Antarktis sind die Menschen. Wenn etwas auf der internationalen Raumstation passiert, kann sie Hilfe erreichen, aber uns leider nicht.
6: An alle Antarktis-Stationen, Akademik Fjodorov kommt.
7: Die Antarktis ist eine internationale Gemeinschaft.
8: Ich bin nicht zufrieden damit, wie wir auf diesem Planeten leben.
9: Die chinesische Station ist nicht weit weg von hier. Die Australier sind nah, die Inder auch.
5: Jede Blase ist also eine Probe der damaligen Atmosphäre.
10: Zusammenarbeit ist in der Antarktis alles.
11: Ich wünschte, die Menschen wären generell so wie in der Antarktis. Herzlicher, gutmütiger.
7: Oh ja, ich wäre gerne zurückgegangen, aber sie beschlossen, niemand zweimal zu nehmen.
12: Hier ist sie, die Antarktis.
13: Zehn Leute brechen bei dir zu Hause ein und stellen dich an die Wand. Du bist wehrlos. Ich hielt all diese Leute für, ich weiß nicht, für Einbrecher?
14: Wir verstehen, dass die Trennung der Kinder von ihren Familien der letzte Ausweg ist. Zögern kann tödlich sein.
15: Ich hatte ein Treffen mit der Kinderschutzbeauftragten. Dann sagte sie, warum sollten wir sie ihnen umsonst geben? Als wäre ich in ein Geschäft gekommen, um sie zu kaufen.
5: Es ist ein großes Problem, dass die Sozialdienste keine Verantwortung für die unrechtmäßige Entfernung von Kindern aus Familien übernehmen.
16: Die Adoptivmutter rief mich an. Als sie erfuhr, dass wir vor Gericht gewonnen hatten, dass es für sie nicht funktioniert, sagte sie so etwas wie, wie bekomme ich mein Geld zurück? Sie geben es mir nicht zurück.

0: Was? Nein, nein, nein.
1: Nein. Übernachten unter freiem Himmel ist natürlich nichts für jedermann, so ganz ohne warmes Wasser, Kühlschrank, Bad und all dem. Aber wie man so schön sagt, im Hotel übernachtet nur, wer nicht vergisst zu reservieren. Das sind nicht wir. Doch die Natur hat andererseits auch ihre Vorzüge. Nach der Morgengymnastik, einer Runde Schwimmen und einem guten Frühstück fühlt man sich wie neugeboren. Aber richtig wach wurde ich nicht nur durch die frische Luft.
0: Wir haben uns einen Streich ausgedacht. Wir haben ein Wegwerfhandy gekauft, das wir Margot unterschieben und in ihre Handyhülle stecken. Und dann zerhacken wir es mit der Axt. Mal schauen, wie sie reagiert. Sie wird bestimmt ausrasten.
1: Was?
0: Ich hau nicht daneben.
1: Nein! Gib es her!
0: Nein, warte, warte. Das wird alles...
1: Lass das! Nein!
2: Okay, wir haben sie.
1: Du haust doch gleich daneben!
0: Ah, scheiße, ich habe es nur knapp erwischt. Ich habe es nur gestreift.
1: Hast du sie noch alle?
0: Oh, Mist.
1: Ist das dein Ernst?
0: Hör mal.
2: Ich fahr dann mal.
1: Ich bring dich um. Oh, mein Herz.
2: Wie fühlst du dich jetzt?
1: Du hast meine Hülle kaputt gemacht. Meine Hände zittern richtig. Was sollte das denn?
0: Das war nur die Probe. Marco.
1: Ilja, du hast die Hülle kaputt gemacht.
0: Die Hülle geht auf mich und ein neues Handy.
1: Mit euch fahre ich nirgendwo mehr hin.
0: Zeig mal die Handyhülle.
1: Die klebst du mir zusammen, hörst du? Und meine Nerven, die musst du auch wieder zusammenkleben.
0: Für all das gibt es Klebeband. Bevor wir die Feuerstelle zurücklassen, müssen wir sie löschen, denn die Sonne ist heiß und der Wind ist groß.
1: Der Wind ist groß?
0: Sie filmt das mit ihrem Handy, weil sie meins versteckt hat.
1: Ich habe es zerhackt und dann im Wasser versenkt.

0: wollten schon sehr lange hierher kommen. Märchen lieben wir von Kindheit an, ebenso wie die Natur. Und neugierig sind wir ohnehin, aber ganz im Ernst. Nach dem Rückzug Disneys aus Russland wollten wir herausfinden, wie es um unsere Zeichentrickfilmproduktion bestellt ist. Angefangen mit ihren Wurzeln, den russischen Märchen. Und wo sonst kann man sie finden, wenn nicht in Kudikinagara?
1: Es verabschieden sich nicht nur Unternehmen, die etwas Materielles herstellen, sondern auch die, die für sogenannten kulturellen Content zuständig sind, wie zum Beispiel Filme und Zeichentrickfilme. Wir haben uns gedacht, wozu darauf warten, dass Disney und Co. sich anders überlegen und zurückkommen, wenn wir genug eigene Märchen und Legenden haben. Und die besuchen wir hier an der Kudikinagara, wo sie zum Greifen nah sind.
0: Svetlana, wir sind hier im Park Kudikinagara, an einem Ort, der offenbar tatsächlich existiert. Erzählen Sie uns etwas über den Park und die Idee dahinter.
2: Das Konzept des Parks beruht auf der Wiedergeburt von Familientraditionen der russischen Kultur.
0: Hier ist nicht jedes Stück freie Fläche mit irgendwelchen Attraktionen vollgestopft, wie das bei solchen Parks oft der Fall ist.
2: Ja.
0: Ist das auch Teil des Konzepts? Damit man die Weite unseres Landes fühlen kann?
2: Ja, natürlich. Dieser Park ist nicht nur ein Ort der Erholung und des Tourismus, sondern in gewisser Weise auch eine Art von Kulturgut. Hier sieht man die unermesslichen Weiten Russlands. Hier ist meine Heimat.
0: Und da hinten wacht der russische Drache Garinitsch über alles.
2: Garinitsch wacht hier über uns, das stimmt.
0: Sie sind Tourguide und führen viele Kinder hier durch den Park. Kennen die Kinder von heute unsere Traditionen und Märchen oder schauen sie nur moderne Cartoons und kennen nichts anderes?
2: Leider lässt sich da die Tendenz beobachten, dass sich in einer Touristengruppe gerade mal ein Kind mit unseren Märchen auskennt.
3: Was halten Sie von modernen Verfilmungen von Märchen, zum Beispiel Zeichentrickfilmen?
2: Ich sehe das alles sehr positiv. Wir haben ein paar gute neue Filme, wie zum Beispiel Der letzte Recke. Hier kann man auch die Filmreihe Die drei Recken nennen. Kinder kennen diese Filme und das ist quasi die Rettung für uns als Tourguides, da sie die altrussischen Sagen und Epen nicht kennen. Aber alle kennen Ilja Muromets und die anderen Recken. Gehen wir weiter.
3: Wo gehen wir jetzt als nächstes hin?
2: Ross, Stier und Hahn. Der Hahn wird gerade restauriert. Auch diese Figuren verweisen auf die russischen Epen und Märchen. Wie wir wissen, gibt es in russischen Märchen immer ein Pferd, das dem Helden hilft. Oder aber der Held muss ein besonderes Ross finden. Der Stier war schon immer ein Symbol für Fruchtbarkeit.
3: Und der Hahn weckt alle am Morgen.
0: Ich möchte etwas über Ivan den Narren fragen.
3: Genau, warum ist er eigentlich ein Narr?
0: Ja, warum ist der wichtigste männliche Archetyp ein Narr?
2: Ivan Durak bedeutet für uns heute Ivan der Narr oder Ivan der Dummkopf. Das ist eine moderne Interpretation des Wortes Durak. Es gab immer Menschen, die anders waren.
0: Dummköpfe also.
2: Die ursprüngliche Bedeutung des Wortes Durak war andersartig, anders. Nicht so wie ich. Das ist also ein Mensch, der vom Schicksal auserkoren wurde, anders zu sein und sich von seiner Gemeinschaft zu unterscheiden. Jemand, der einen anderen Weg einschlägt, in die weite Welt hinausgeht und dafür reich entlohnt wird. Er bekommt ein halbes König.

0: Königreich geschenkt oder heiratet eine Zarefna, also eine Prinzessin. Er leistet also einen kostbaren Beitrag für seine Gemeinschaft. Ein Beispiel dieses Archetyps ist zum Beispiel Jemilia aus dem Märchen der Zauberfisch, der faul ist, dann aber magische Kräfte erhält, mit denen er alles tun und lassen kann, was er will.
1: Davon träumt jeder, dass jemand anderes alles für dich erledigt.
0: Diese oberflächliche Betrachtungsweise hat sich bei uns auch erst mit der Zeit entwickelt.
1: Also ich strebe immer noch danach.
2: Bleib noch kurz hier und trink etwas Wasser.
1: Klar doch. Das Markenzeichen des Parks.
2: Der Drache Garimitsch. Was ist das für ein Wesen?
1: Weißt du das nicht?
2: Klar doch, ich will, dass sie uns etwas darüber erzählt.
0: Smelgarinitsch ist eine zentrale Figur russischer Epen. Und wie Sie richtig angemerkt haben, ist er das Markenzeichen unseres Parks. Ich sage oft zum Spaß, wäre Garinitsch kein Drache, wäre er bloß ein fünfstöckiges Haus. Es kommt einem so vor, als wäre er gerade erst gelandet und wird gleich seine Flügel einziehen, um sich dann sein Herrschaftsgebiet näher anzuschauen.
1: Er ist auch auf Ihrem Sweatshirt abgebildet.
0: Auf dem Schirt ist der Geist unseres Parks abgebildet, Goriolenok, so nennen wir dieses Symbol. Wir glauben daran, dass er in dem Wald dort hinten haust, zusammen mit Wald- und Hausgeistern.
1: Jelinok.
0: Ja, Goriolenok, das Symbol.
1: Von hier bietet sich eine gute Sicht.
0: Dieses Symbol steht für die Schönheit unserer Umwelt und unsere Verbundenheit mit der Natur, die mit dieser Figur zum Ausdruck gebracht werden.
1: Garinitsch ist einfach nur klasse. Man muss einfach zu ihm aufschauen und ihn bewundern. Er ist schon ein harter Kerl. Drei Kerle, um genau zu sein.
2: Was glauben Sie, wäre das alles für ein ausländisches Publikum von Interesse oder ist das eher nur was für Russen?
0: Nun, ich denke, dass das Drachenmotiv zum Beispiel für alle asiatischen Kulturen durchaus vertraut ist. Der Drache an sich ist ja ein zentrales Motiv in vielen Kulturen. Die Ursprünge von Garinitsch lassen sich in dieser Form auch auf germanische Sagen zurückführen. Ich denke daher, dass diese Figur überall auf der Welt bekannt ist. All diese Ungeheuer und Drachen aller Art. Garinitsch selbst sehen wir zwar als böse an, es wäre aber vielleicht zutreffender, ihn als gefährlich zu bezeichnen, wie alles Unbekannte, mit dem wir noch nie etwas zu tun hatten.
2: Wenn man schon an so einem Ort ist, muss man das zur Gänze ausnutzen. Märchen sind Märchen, da ist alles möglich. Also kann man Smelgarinitsch ein wenig ausborgen und direkt von der Kinagara nach Moskau fliegen. Keine Passkontrollen, kein Bitte anschnallen, so einfach ist das.
3: So, jetzt! Ты меня слышишь?
4: Слышу, слышу.
5: Это жулики. До чего техника дошла?
4: А меня так зовут Чебурашка.
6: Ну вот, по маме теперь можно понять.
4: Ладно, и так сойдет.
2: Das Filmstudio Союз Мультфильм ist legendär. Es wurde 1936 als Gegenpol zum amerikanischen Disney gegründet. Während seiner langen Geschichte hat es über 1500 Zeichentrickfilme geschaffen. Im Jahr 1970 stieg Союз Мультфильм zum größten Produzenten von Zeichentrickfilmen in Europa auf und behielt diesen Titel bis 1980. Das Studio gewann zahlreiche Preise auf sowjetischen und ausländischen Festivals. Der Vatikan kaufte einst die Rechte an den Film und pries den sowjetischen Zeichentrickfilm für die hohen moralischen und geistigen Werte. Nach den schweren 90er Jahren kam das Studio langsam wieder auf die Beine. Heute setzt Союз Мультфильм die Arbeit seiner Gründerväter fort. Gehen wir rein.
1: Margot, wer ist das? Was? Wie heißt der Zeichentrickfilm?
2: Hund und Wolf. Ich kenne diesen Zeichentrickfilm. Der Hund geht in den Wald. Er wird aus dem Dorf vertrieben. Und dann kommt er zurück, isst etwas unter dem Tisch und singt. So ungefähr.
1: Wie heißt der Zeichentrickfilm?
2: Hund und Wolf.
1: Google es mal. Tja, Jungs, kein Wunder, dass ihr so traurig dreinblickt. Alles wegen solcher Leute hier.
2: Es war einmal ein Hund.
1: Da gibt's keinen Wolf im Titel, oder?
2: Ist doch egal.
1: Das ist reiner Zufall. So lange hast du noch nie durchgehalten. Bestimmt freust du dich jetzt.
7: Я в угол, давай.
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0: Kommt das Bild dann per Mail?
1: Ja. Wie arbeitet das moderne Soyuz-Multim-Studio heute? Was ist sein Zielpublikum? Wie sehen die Pläne für die Zukunft aus? Welche Vorteile ergeben sich für Soyuz-Multim nach dem Weggang ausländischer Filmstudios aus Russland? Das alles und noch mehr erzählt uns Anna Marjakova. War das zu früh?
2: Ich habe Erfahrung mit der Filmklappe. Ich kann das machen.
1: Anna, wie sieht Soyuz-Multim heute aus? Wie entwickelt sich das Studio? Woran arbeitet ihr? Erzählen Sie bitte alles, was man über Soyuz-Multim wissen sollte.
2: Soyuz-Multim ist heute eine ziemlich große Media-Holding. Es ist nicht nur die Animationsabteilung, die 2000 Minuten an Filmmaterial pro Jahr produziert. Das sind übrigens die Zahlen für letztes Jahr. Auch dieses Jahr hoffen wir, im Zeitplan bleiben zu können. Wir haben eine große Lizenzabteilung für den Vertrieb unserer Produkte, ebenso wie eine internationale Abteilung, die uns auf dem Weltmarkt repräsentiert.
1: Um welche Länder geht es da genau?
2: Aufgrund der aktuellen Lage konzentrieren wir uns hauptsächlich auf Asien. Dann haben wir noch die Soyuz-Multparks. Vielleicht haben Sie schon davon gehört. Es gibt bisher zwei solcher Parks.
1: Bei der WDNH.
2: Einer ist bei der WDNH in Moskau und einer in Kasan. Wir betreiben noch eine Reihe an Franchises, Cafés und Ähnliches. Hinzu kommt noch eine riesige Eventabteilung. Und das i-Tüpfelchen ist natürlich unser eigener Fernsehkanal.
1: Viele Unternehmen gehen. Disney verlässt Russland. Das hört sich an wie die Apokalypse. Disney ist weg. Wie geht ihr damit um? Wie kann man sich gegen diesen Filmgiganten behaupten und etwas Eigenes kreieren?
2: Nun, Disney verdient unser aller Respekt für das, was sie geleistet haben. Natürlich sind sie genial in dem, was sie tun. Sie stellen Produkte von sehr hoher Qualität her. Ich denke, dass unser Hauptziel darin besteht, unsere eigene Identität nicht zu verlieren.
1: Worin besteht diese Identität?
2: Geschichten. Wie auch bei Disney geht es darum, eine schöne Geschichte zu erzählen. Das ist die Grundlage für alles. Sie erschaffen ihre Magie und wir versuchen, unsere eigene Magie zu kreieren. Es ist natürlich gut zu sehen, was sie machen. Natürlich erschaffen sie tolle Filme und Geschichten, aber wir dürfen nicht einfach kopieren, was sie machen. Sonst wären wir nichts weiter als ihr Schatten.
1: Besteht das Ziel, irgendwelche Werte zu vermitteln, die sich vielleicht von den westlichen Werten von Disney und anderen unterscheiden?
2: Es gibt bestimmte Werte, die zum Beispiel in unserem Land nicht anerkannt werden, dafür aber in anderen. Da kommt das unweigerlich zu gewissen Unterschieden. Man möchte natürlich Werte vermitteln, die zeitlos sind. Moralische Werte wie Freundschaft und Liebe.
1: Hast du noch irgendwelche Fragen?
3: Wenn ich ein Drehbuch hätte, wo könnte ich es hinschicken?
2: An uns?
3: Nehmt ihr so etwas an?
2: Ja, auf jeden Fall.
1: Wir könnten euch da Gott weiß was zusammenschreiben.
2: Wir sind offen für Drehbücher und Angebote. Das kann man uns einfach per Mail schicken.
3: Wohin?
2: Ich frage noch einmal nach, welche E-Mail-Adresse das genau ist. Info? Ja, das ist gut. Die E-Mail auf unserer Webseite ist info@susmult.eu.
1: Natürlich konnten wir uns das Museum der Goldenen Kollektion nicht entgehen lassen. Die Hauptfiguren seiner geliebten Zeichentrickfilme hier zu sehen, ist fast so, wie einen alten Kindheitsfreund wiederzutreffen. Die Filme selbst und die dazugehörigen Skizzen sind zwar schön, aber jemanden zuzuhören, der die Biografie aller deiner Zeichentrickhelden in- und auswendig kennt, ist einfach unvergleichbar. Genau so jemand ist der Direktor des Filmstudios Soyuz-Multfilm, Boris Maschkovtsev. Ich bin im Westen aufgewachsen und der erste Zeichentrickfilm über Winnie Pooh, den ich gesehen habe, war aus den USA.
4: Von Disney.
1: Ja, und hier gibt es sehr große Unterschiede. Woher kommt das? Die beiden Filme sind ja ungefähr zur selben Zeit erschienen.
4: Ja.
1: Warum sind sie so unterschiedlich?
4: Das liegt an der Herangehensweise des Schöpfer. Als Grundlage wird ja das gleiche Buch verwendet, aber alle setzen da ihre eigenen Schwerpunkte. Winnie Pooh von Disney ist ein klassisches Plüschtier, wie man es sich im Ausland vorstellt. Ein klassischer Teddybär. Anders hätten sie ihn dort nicht zeichnen können. Jetzt denken wir einmal an sowjetische Spielzeuge zurück. Ich selbst bin da komplett unvoreingenommen. Aber wie sehe ein solcher Spielzeugbär nach längerem Gebrauch aus? Die Tatzen wären längst ab und der Bär selbst mit Schaumstoff vollgestopft. Oder aber er hätte Sägespäne im Kopf wie im Zeichentrickfilm.
3: Oder Watte.
4: Ja, bei uns hätte dieser geschniegelte Winnie Pooh von Disney einfach nicht lange überlebt. Man hätte ihn schon zurechtgemacht. Deswegen spiegelt sich in diesem Winnie-Pooh unser Verständnis von Spielsachen wider und wir lieben ihn alle so, wie er ist. An diesem Film sieht man sehr gut, wo genau zum Beispiel Disney und Soyuz-Multfilm in ihrer Vision auseinandergehen.
1: Dort ist alles Business, bei uns kommt es von Herzen.
3: Bei uns ist das auch Business.
1: Damals war das doch kein Business, oder?
4: Die Kinoindustrie als Ganzes war ein Business, ein sehr rentabler und ernstzunehmender Teil der sowjetischen Wirtschaft.
3: Tickets kosten ja Geld.
4: Ja, natürlich.
3: Ist ja nicht kostenlos.
4: Stellt euch vor, eine einzige Person hat das hier und das hier geschaffen. Zwei ganz verschiedene Werke.
1: Ganz anders.
4: Die Figuren und Hintergründe sind hier sehr verschieden.
3: Kennst du diesen Film?
1: Ja. Lass das.
3: Ich frag doch nur.
4: Hier haben wir Nupagadi bzw. Hase und Wolf, einen der berühmtesten Zeichentrickfilme. Die Anfänge waren da noch ganz anders als das fertige Produkt.
3: Kann ich dich was fragen?
1: Mich?
3: Bist du Russin, oder nicht? Wie heißt der Wolf?
1: Hat er etwa einen Namen?
3: Ja, natürlich.
1: Er heißt Wolf.
3: Und wie heißt der Hase?
1: Hase.
3: Expertin bist du nicht gerade.
4: Niemand konnte vorausahnen, wie erfolgreich Nupagadi sein würde. Das Projekt besteht aus vielen Folgen und ist unglaublich beliebt. Es hat mehrere Folgen überdauert. Es gab die Folgen aus den 1970ern, dann aus den 80ern. Und sogar in den 90ern wurden ein paar Folgen produziert. Jetzt, in der heutigen Zeit, wissen wir, dass Hase und Wolf weiterhin beliebt sind und interpretieren die Figuren jetzt auf unsere eigene Weise. Das Duo kommt nicht aus der Mode. Was die Animation angeht, ist dieses Genre natürlich sehr vorteilhaft, da fast nicht geredet wird.
3: Garek Khalamov hat gesagt, dass die Synchronisation gar nicht so einfach ist. Es gibt ja keinen Text zum Einsprechen.
4: Natürlich, denn durch diese O's muss schon alles gesagt sein.
3: Du stehst also vor dem Mikro und hast eine ganze Liste mit O's und A's vor dir.
4: Ja, natürlich. Und man darf sich da auch nicht wiederholen. Denn wenn die gleichen Geräusche wieder und wieder verwendet werden, wird der Zuschauer das bemerken.
1: Die gleichen Uchs.
4: Ja.
3: Sehr professionell.
0: Nun! Sei jetzt! Nun! Nupagadi!
1: In Russland gibt es kaum jemanden, der Nupagadi auf Deutsch Nawate nicht kennt. Bereits bei der Vorführung der ersten Folge 1969 wurde der Zeichentrickfilm begeistert aufgenommen. Ein Film, der jeden Zuschauer ansprach. Jetzt ist es nur schwer vorstellbar, dass es nicht Hase und Wolf, sondern Hase und Fuchs oder Fuchs und Hahn hätten sein können. Aber auch diese Kombinationen wurden in Betracht gezogen. Doch man entschied sich für das klassische Duo aus der russischen Folklore. Auch der legendäre Ausruf des Wolfes, na warte, hätte wart nur ab lauten können. Fun Fact, in den 80er Jahren wurde die Zeichentrickserie Nupagadi in Finnland verboten, da sie zu brutal sei. Komische Finnen. Im Dezember 2021 präsentierte das Studio eine Neuauflage der Abenteuer des legendären Duos unter dem Titel Nupagadi Ferien. Die Hauptfiguren sind die gleichen, das Konzept jedoch ein ganz anderes. Wir haben die Schöpfer der neuen Serie getroffen.
0: Nupagadi.
1: Dasha, Nupagadi ist wohl einer der bekanntesten sowjetischen Zeichentrickfilme, eine richtige Kultserie. Mehrere Generationen von Kindern sind damit aufgewachsen und jetzt hattet ihr die Ehre, die Serie wiederzubeleben. Hattet ihr Angst davor? Wie seid ihr an die Sache herangegangen?
5: Natürlich hatten wir große Angst davor, denn wir wissen, wie viele Menschen Nupagadi innig lieben und wie populär die Serie ist. Sehr viele Menschen sind damit aufgewachsen. Es war beängstigend, aber auch aufregend. Tatsächlich waren wir überglücklich, solch eine Chance bekommen zu haben.
1: Wie seid ihr da vorgegangen? Es ist ja klar, dass ihr nicht einfach das Original nehmen und kopieren konntet. Einfach die Figur nur einkleiden und neue Orte erstellen ist ja nicht genug. Was genau habt ihr geändert?
5: Ja, natürlich. Wir haben zum Beispiel Kinderpsychologen konsultiert, haben in Erfahrung gebracht, was Kinder heutzutage schauen. Als die Vorabversion fertig war, also die ersten paar Folgen, haben wir Marktforschung betrieben und sowohl mit den Kindern als auch mit den Eltern gesprochen.
3: Es waren also die Eltern und die Psychologen, die den Wolf dazu gebracht haben, mit dem Rauchen aufzuhören.
5: Ja, auf jeden Fall. Das und unsere Gesetzgebung. Aber die nur ein bisschen.
3: Im Original trank er auch gerne, oder?
5: Ja, früher mal. Jetzt nicht mehr.
3: Jetzt lebt er gesund und jünger ist er auch. Die Fans sind gespalten. Die Hälfte, wenn nicht sogar mehr, mögen eher das klassische Nupagadi.
1: Er mag das Neue nicht.
3: Also ich bin für das Klassische.
1: Also mir hat es gefallen.
3: Es ist auch für eine viel jüngere Zielgruppe gemacht. Für Erwachsene ist das nicht mehr interessant.
5: Das kommt darauf an. Unsere Serie wird von den Zuschauern recht gut bewertet. Hauptsache ist aber, dass sie den Kindern gefällt.
3: Und was ist mit der Klassik?
5: Das vermindert die Klassik keineswegs. Es vermindert in keinster Weise das Talent und die Leistungen unserer hervorragenden goldenen Kollektion. Die gibt es immer noch und man kann sie sich weiterhin ansehen.
3: Aber es gibt viel Kritik, oder?
5: Ja, sehr viel Kritik.
1: Wie auch zu erwarten war.
3: Habt ihr da extra jemanden, der die ganze Kritik abwehrt? Den Mitarbeiter mit den stärksten Nerven und dem höchsten Gehalt?
5: Wir alle wussten das von Anfang an, also unser kreatives Team, unser Creative Producer und unser Regisseur wussten Bescheid. Wir waren innerlich darauf vorbereitet, dass die Reaktionen nicht nur positiv ausfallen würden.
1: Nehmt euch ein Beispiel an westlichen Produkten wie Tom und Jerry, um nur eines zu nennen?
5: Ja, natürlich sind Tom und Jerry, Mickey Mouse, Zig und Chaco und andere Zeichentrickfilme für uns eine Inspiration. Selbstverständlich.
1: Wo liegt der Unterschied?
3: Der Unterschied ist,
1: Ilja.
3: Eingeweihte Personen haben mir erzählt, dass eingeweihte Leute, man nicht versuche, einfach die klassische Serie zu kopieren.
5: Das stimmt, ja.
3: Aber nachdem ich ein paar Folgen gesehen habe, ist mir aufgefallen, dass viele Witze aus der klassischen Serie übernommen wurden. Zum Beispiel, wenn der Wolf ein Kätzchen als Handtuch benutzt.
5: Ein wenig, ja. Es gibt universelle Gags mit hohem Wiedererkennungswert, auf die man nicht verzichten kann. Diese Running Gags bringen viele Leute zum Lachen.
3: Gag nennt sich sowas.
1: Wenn man das bewusst macht, dann ja.
5: Ja.
1: Wie sehen Ihre Pläne aus? Wie viele Folgen werdet ihr noch produzieren? Wie entwickelt sich das Ganze? Erzähl uns bitte ein bisschen davon.
5: Bislang sind 52 Folgen bestätigt worden, an denen wir zurzeit arbeiten. Wir hoffen sehr, dass sie gut aufgenommen werden.
3: Gibt es irgendwelche Anfragen für den Export? Außerhalb Russlands?
5: Soweit ich weiß, ist das Interesse vorhanden. Hier aber auch.
3: Bei wem, wenn es kein Geheimnis ist?
5: Ich fürchte, darüber kann ich im Moment nicht sagen. Das müsste ich meine Kollegen fragen.
3: Das Fazit ist also, den Kindern gefällt es, also ist es ein Erfolg.
5: Ja, das ist das Ziel Nummer eins. Auf jeden Fall.
1: Mögen Sie es?
5: Natürlich.
3: Verkauft ihr T-Shirts?
5: Noch nicht, aber bald.
3: Auch mit den alten Figuren?
1: Du kriegst schon ein T-Shirt, keine Sorge.
3: Ja, ich weiß.
1: Kommerzielle Animationen und Autorenfilme sind völlig verschieden. Während erstere der Unterhaltung dient und auf kommerziellen Erfolg aus ist, so gleicht der animierte Autorenfilm mit seiner hohen Ausdruckskraft eher der Poesie. Viele Filme sind schließlich nicht für jedermann gedacht. Hier bei der Animation gilt das genauso. Die Autorenprojekte bei Soyuz Multfilm werden übrigens vom Staat gefördert, was an sich schon eine große Seltenheit darstellt. Gewöhnlich arbeitet nur eine kleine Gruppe aus Künstlern und Animatoren an einem Projekt. Manchmal werden all diese Aufgaben auch nur von einer Person übernommen.
3: Ich werde hier auf dem Ball sitzen, wenn Sie nichts dagegen haben.
2: Beim Filmen befestigen wir die Kamera da mit einer Klebepistole.
3: Am Ball?
2: Nein, am Boden.
1: Hast du Fragen zum Autorenfilm?
3: Ich werde hier so hin und her wippen, geht das klar?
1: Nein, mach das nicht.
3: Aber ich will doch auch etwas Spaß haben.
1: Galina, was genau ist der Autorenfilm und welche Bedeutung hat er für Soyuz Multfilm?
2: Das ist eine Figur aus einem meiner Autorenfilme. Er heißt 1 Million purpurrote Rosen. Das hier ist Knetgummi mit einem Gestell im Inneren. Deswegen sieht sie so aus wie so eine kleine Skulptur. Dadurch entsteht der Eindruck, als wäre es ein Spielzeug aus Lehm. Alles hat sich verändert, das ganze System ist jetzt anders. Deswegen kennen die meisten keine Autorenfilme. Wenn die Leute dann gute Filme sehen, wundern sie sich, warum sie sie vorher nicht kannten.
3: Es gibt bestimmt Wettbewerbe, richtig?
2: Es gibt Festivals.
3: Festivals?
2: Es gibt nur wenige, die im Bereich der Animation arbeiten und von diesen Festivals wissen. Wir gehen dorthin und schauen, was für Filme wir alle gemacht haben.
1: Aber ihr werdet finanziell unterstützt?
2: Jetzt werden solche Filmfestivals auch online durchgeführt. Die Filme werden dann auch in anderen Städten aufgeführt. Für uns ist das natürlich sehr gut. Das Kulturministerium fördert unsere Arbeit. Soweit ich weiß, werden in den meisten Ländern Regisseure des Autorenfilms nur selten vom Staat unterstützt.
1: Richtig so, das ist uns das Geld wert.
3: Sehen Sie sich nicht ein wenig als Komponistin komplizierter Sinfonien, die nicht für alle bestimmt sind? Du verstehst das nicht, aber du schon.
2: Bei meiner Arbeit denke ich nicht groß darüber nach oder erwarte, dass massenhaft Menschen meine Filme sehen werden. Ich denke, am wichtigsten ist es, bei der Kunst aufrichtig zu sein. Ich zeige Ihnen ein paar Ausschnitte.
3: Das ist unsere Protagonistin.
2: Der Protagonist.
3: Ah, das ist ein Mann. Und das war auch schon die erste Folge.

0: снимаете?
1: Filmen Sie das selbst?
2: Ja, ich animiere.
1: Cool.
3: Der Hund ist klasse.
4: Der Film dauert etwa 14 Minuten. Ich will jetzt nicht alles zeigen.
1: Ist er schon erschienen oder noch in der Produktion?
4: Er ist noch in der Produktion. Wir haben quasi schon alles gefilmt. Vielleicht müssen wir noch etwas nachdrehen. Jetzt schneiden wir noch alles zusammen und sorgen für den letzten Schliff. Meine Animatorin ist 3 Stunden aus der Moskauer Region gependelt, um ihr hier zu helfen. Und dann noch mal 3 Stunden zurück.
1: Was ist das für ein Gefühl, wenn der Film endlich fertig ist?
4: Wir sind sehr glücklich damit. Wir sind auch sehr glücklich, während wir an einem Projekt arbeiten. Der Film selbst wird für mich einen wichtigen Platz einnehmen. Und die 2 Jahre, während der ich daran gearbeitet habe, waren künstlerisch erfüllend. Ich habe mich wie ein Kind auf meine Arbeit gefreut, wenn ich etwas filmen konnte.
1: Wegen der Sanktionen könnt ihr bestimmt an vielen Festivals nicht teilnehmen.
4: Ja, das ist eine unangenehme Situation. Aber ich hoffe, dass ausländische Filmfestivals verstehen werden, dass Kunst wichtiger ist als irgendwelche Differenzen. Als Regisseur ist man natürlich enttäuscht. Man hat seine ganze Leidenschaft in etwas gesteckt und möchte sehen, wie es aufgenommen wird. Und dann bekommt man keine Einladung oder darf nicht kommen. Wir können nur hoffen, dass die Kunst siegen wird.
3: Das Internet ist unsere Hoffnung.
4: Ja.
3: Ja.
1: Ihnen also viel Glück.
4: Vielen Dank.
1: Schickt uns eine Kopie, wenn es fertig ist.
4: Gut.
3: Ich würde das auch gerne sehen. Wir wünschen dem ganzen hart arbeitenden Team von Soyuz Multfilm viel Glück und gutes Gelingen bei ihren Projekten, damit sie die Tradition der russischen Animationskunst weiterführen können. Jetzt, nachdem wir in Moskau Soyuz Multfilm besucht haben, können wir auch dem St. Petersburger Studio Melnitsa einen Besuch abstatten, wo Zmir Gorynych zu Hause ist. Auf nach St. Petersburg!

0: Eine Moskauerin schlägt ihren 10-jährigen Adoptivsohn mit einer Flasche. In dieser Familie wurden wir viele Jahre gefoltert, sagt Anna, ein älteres Adoptivkind, die das verstörende Video aufgenommen hat. Das Familienrecht war in Russland Gegenstand zahlreicher Debatten. Viele befürchten, dass es durch die neue Gesetzgebung zu einer willkürlichen Trennung von Kindern und Eltern kommen kann. Kinderschutzbeauftragte sind der Meinung, dass strenge Maßnahmen notwendig sind. Aber nicht einmal das Gesetz kann garantieren, dass ein missbrauchtes Kind, das aus einer Familie entfernt wird, in der neuen Familie immer sicher ist.
1: Ich war nicht zu Hause. Hier schlägt sie Sveta.
0: Das Gesetz schreibt vor, dass die Kinderschutzbeauftragten die Pflegefamilien überwachen und zweimal im Jahr einen Bericht verfassen.
1: Es gab keine Inspektionen. Ja, sie kamen. Drei auf einmal. Sie blieben im Flur. Ich erinnere mich an die Anführerin, Tatjana Viktorovna. Die beiden anderen Frauen gingen hinaus. Sie sagte, wartet, ich bin gleich wieder da. Sie bekam schöne Geschenke und das war's. Geld, Parfüm und Make-up.
0: Nach dem russischen Gesetz werden Pflegeeltern für die Kinderbetreuung vom Staat bezahlt. Irina erhielt etwa 130.000 Rubel pro Monat. Das sind fast 2.000 Dollar, die Standardvergütung für Moskauer Pflegeeltern 2019.
1: Sie gab enorme Geldsummen aus, riesige Summen. Sie spielte ein Spiel auf einem sozialen Netzwerk. Flasche. Sie spielte und machte Wetten mit viel Geld. 5.000 oder 10.000 Rubel waren für sie normal. Zuerst Champagner, dann Cognac, dann Whisky, dann schwarzgebrannter Alkohol. Sie wachte auf, trank und spielte weiter. Dann ging sie ins Bett, stand auf und trank weiter. Wenn sie etwas erledigen musste, schlief sie, bis sie nüchtern war. Dann erledigte sie es, kam nach Hause und fing von vorne an. Sie kochte nie Abendessen für die Kinder. Ich musste alles machen.
0: Als Irina Goncharova die Kinder offiziell adoptierte, war ihr Ex-Ehemann im Gefängnis. Seine Freilassung machte der Familie das Leben zur Hölle.
2: Alles konnte passieren.
1: Er lauerte an der Tür.
2: Du hast den Rest deines Lebens Angst.
1: Sehen Sie? Es gab Zeiten, da war es so furchterregend. Mein Mann und ich nahmen unsere Tochter und gingen. Sie kam, nahm mir meine Tochter weg und gab sie eine Woche lang nicht heraus. Ich ging zur Polizei, um die Sache zu klären, aber sie sagten, sie ist die Großmutter. Ein Kind kann nicht in so einer Wohnung wohnen. Da ist immer Rauch, Alkohol und Kindesmissbrauch. Um einen Beweis dafür zu bekommen, besuchten wir, wie soll ich es ausdrücken, diese liebenswerte Frau. Wir wohnten 2 Monate bei ihr und filmten alles, was in der Wohnung vor sich ging. Es war natürlich beängstigend.
0: Aber nicht einmal diese eindeutigen Beweise auf den Videos wurden als ausreichend für ein Strafverfahren angesehen.
1: Ich habe es allen gezeigt. Die Staatsanwaltschaft des Distrikts Simonow weigerte sich, ein Strafverfahren einzuleiten. Das Hauptbüro des Innenministeriums. Sie schreiben vom Fehlen einer Tat und der Struktur eines Verbrechens. Ich wusste nicht, was ich tun sollte, an wen ich mich wenden sollte.
0: Das Sozialamt ermittelte erst, als Anna das Video und ihre Geschichte ins Internet stellte, zusammen mit einem Appell zur Rettung der Kinder. Dann interessierten sich die Journalisten dafür.
1: Ich war in dieser Talkshow. Und dank dieser Sendung wurde Irina irgendwie zur Rechenschaft gezogen.
0: Die 3 übrigen Kinder bestätigten, dass auch sie missbraucht worden waren. Gegen Irina und Andrei wurde Strafanzeige wegen Folter erstattet und die Kinder wurden in ein Rehabilitationszentrum geschickt.
1: Andrei ruft mich immer wieder aus der Haftanstalt an. Er bittet mich, meine Aussage zurückzuziehen. Seltsamerweise interessiert er sich nur für sich selbst, nicht für sie. Ich meine, er fragt nur für sich selbst. Zieh deine Aussage zurück und sage, dass ich nichts getan habe oder ich bringe euch um. Natürlich habe ich Angst. Zunächst einmal kennt er bestimmte Leute, die mich auf der Straße aufspüren könnten. Wo würde man mich dann finden? Diese Leute sind schon so, solange ich mich erinnern kann. Aggressiv. Aber die Kinder schweigen. Sie lieben Irina Nikolaevna, weil sie sie als ihre Mutter sehen. Ich habe sie auch bis zum Schluss geliebt.
0: Seit 2014 ist es für die Regierung einfacher, Pflegeeltern für ihre Arbeit mit Kindern zur Rechenschaft zu ziehen. Mittlerweile wurden noch mehr Kinder aus ihren Familien entfernt.
3: Das russische Familiengesetzbuch wurde 1996 eingeführt. Das ist 23 Jahre her. Das russische Gesetzbuch enthält 51 Artikel zum Sorgerecht für Kinder. 9 Artikel über den Entzug der elterlichen Rechte, Einschränkung, Aufhebung. 9. Und 41 Artikel, ein ganzes Kapitel mit dem Titel Formen der Erziehung von Kindern ohne elterliche Fürsorge. Detaillierte Anweisungen für den Schutz von Kindern, die von ihren Eltern getrennt sind. Wie man eine Pflegefamilie vermittelt, Adoptionen organisiert. Vor 2013 gab es kein einziges Wort zur Unterstützung einer Familie.
0: Tatjana Bolschakowa aus Jalta investierte in ein Unternehmen, verlor aber ihre gesamten Ersparnisse und ihren Arbeitsplatz. Sie wandte sich an das Sozialamt, um Rechtsbeistand und Hilfe für Winterkleidung für ihre Tochter zu erhalten.
1: Ich habe viel geweint. Ich dachte, was ist nur los mit diesen Leuten? Ist es wirklich so schwer, Ratschläge zu geben, an wen man sich wenden kann? Ich habe nicht nach neuen Klamotten gefragt.
0: Das Sozialamt spielte eine entscheidende Rolle bei der Einschränkung von Tatjanas elterlichen Rechten und der Trennung von ihrer Tochter.
4: All diese Dinge sind trivial. Um der Familie helfen zu können, muss die Familie die Hilfe annehmen. Die Familie hat dies jedoch kategorisch abgelehnt. Es wurde deutlich, dass eine reale Bedrohung für das Leben und die Gesundheit des Kindes bestand.
0: Tatjana weigerte sich nie, mit dem Jugendamt zusammenzuarbeiten. Sie wollte nicht wieder mit ihrer Tochter in ein Krankenhaus und zum Einwohnermeldeamt gebracht werden. Ihre Gründe werden später klar. Ein Gerichtsurteil entzog Tatjana ohne ihr Wissen in Abwesenheit die elterlichen Rechte. Einige Monate später kam

0: kamen 10 Beamte, um ihr das Kind wegzunehmen. Die Kinderschutzbeauftragten hatten Tatjanas registrierte Adresse verwendet, obwohl sie wussten, wo die Familie tatsächlich wohnte. Deshalb wurde sie nicht über die Gerichtsentscheidung informiert.
1: 10 Leute brechen bei dir zu Hause ein und stellen dich an die Wand. Du bist wehrlos. Ich hielt all diese Leute für, ich weiß nicht, für Einbrecher. Ich war in einem extrem emotionalen Zustand.
2: Wir arbeiten mit Kindern, mit dem Leben von Kindern. Und wir verstehen, dass die Trennung der Kinder von ihren Familien der letzte Ausweg ist. Zögern kann tödlich sein. Bis zu diesem Zeitpunkt leisten die Präventionsdienste hervorragende Arbeit.
0: Tatjana durfte ihre Tochter nicht besuchen und wusste nicht, wo sie war. Die Sozialdienste vermuteten, dass Tatjana ihre Tochter hungern ließ, weil sie annahmen, das Kind sei untergewichtig. Es war seit einiger Zeit nicht mehr beim Arzt und hatte keine Erneuerung der Behinderungsbewertung. Der alte ukrainische Pass der Mutter war nicht durch einen russischen ersetzt worden und ihre Tochter fehlte in der Schule.
3: Wenn sie keine Dokumente über die russische Staatsangehörigkeit hat, können die Behindertenleistungen für das Kind nicht verlängert werden. Sie war also nicht krankenversichert. Und die Mutter verletzte die Rechte ihres Kindes.
1: Hier ist der Pass, den ich versucht habe, in einen russischen Pass umzuwandeln. Ich brachte die Heiratsurkunde mit. Und sie verlangten einen Nachweis der Änderung meines Nachnamens.
4: Wo liegt das Problem? Warum?
1: Weil es in der Ukraine ist. Ich habe versucht, ihn umsonst zu bekommen. Aber sie sagten, das kostet $500. Sie verdienen damit Geld. Und ich bekam damals keine Sozialhilfe und hatte nur ein geringes Einkommen.
0: Tatjanas Tochter wurde mit einer Hüftdysplasie geboren, die in die Akten aufgenommen wurde. 13 Jahre wurde sie von zahlreichen Ärzten behandelt. Aber keine Behandlung war bisher erfolgreich.
1: Sie boten ihr an, sie in eine Klinik zu bringen. Ich versuchte zu erklären, dass das nicht nötig ist. Ich habe die offizielle Antwort der Klinik, in der es heißt, dass es unmöglich ist, die Behindertenleistungen zu verlängern, ohne eine neue Diagnose zu stellen. Ich habe Jana Kislitsina erklärt, dass die Diagnose falsch war und wir das klären müssen. Ein Rheumatologe sagte, das Kind sei behindert. Aber ich wusste, wenn wir die rheumatologisch bedingte Behinderung akzeptieren, wird sie entsprechend behandelt. Hüftdysplasie und rheumatoide Arthritis werden völlig unterschiedlich behandelt. Das eine mit Immunmodulatoren, das andere mit Immunsuppressiva. Es war keine Lösung, den Arzt anzurufen, bei dem wir vorher waren. Wir mussten direkt zum Gesundheitsministerium gehen, mit den Briefen und allem. Und vor allem natürlich mit meiner Tochter.
2: Seit 2015 bittet die Schulverwaltung, die Kinderschutzdienste, die Mutter dazu zu bewegen, eine umfassende Ausbildung für ihre Tochter zu organisieren.
4: Wir haben den Brief des Schulleiters gesehen, in dem steht, dass die Schule kein Homeschooling anbieten kann. Ich glaube, es lag daran, dass das Kind keinen Computer hatte.
2: Zum Glück weiß ich, dass sie jetzt einen hat.
4: Als sie entfernt wurde, bekam sie einen.
1: Wir haben mit dem Heimunterricht begonnen. Ich erhielt ein Schreiben des Bildungsministeriums, in dem mitgeteilt wird, dass das Elternteil als gesetzlicher Vertreter des Kindes beschlossen hat, zum Heimunterricht überzugehen. Sie hatte schon vorher Heimunterricht.
4: Haben Sie Beschwerden?
1: Ich hatte welche. Die Lehrer kamen nie. Sie waren dazu verpflichtet, haben es aber nie getan. Ich musste das Kind jeden Tag zur Schule tragen.
2: Die Mutter warnte den Schulleiter, dass sie ihr Kind mitnehmen und im Wald leben würde.
1: Ich sagte vor dem Kind, jetzt geht's in den Wald, um Tannenzapfen zu essen. Dieser Satz machte keinen Sinn. Ich habe es nicht so gemeint. Und jetzt heißt es, ich wollte in die Wälder fliehen und dort mit meiner Tochter leben.
2: Die Lebensweise von

0: Rentierzüchtern, die in der Tundra einen traditionell nomadischen Lebensstil führen, gleicht einer parallelen Realität.
1: Fangt ihn mit dem Lasso!
0: Während die Männer die Herden führen, tragen die Frauen die Last der Hausarbeit auf ihren Schultern.
2: Eine Frau in diesem Beruf muss flink, zäh und stark sein. Die ganze Gemütlichkeit und Wärme kommt von uns.
0: In den Weiten Russlands gibt es jedoch einen Ort, an dem Hausfrauen einen regulären Beschäftigungsstatus erhalten. Er liegt im hohen Norden.
2: Mit 17 wurde ich Tschum-Arbeiterin und habe es auch nach 30 Jahren nicht bereut.
3: Touchdown.
4: Das Wichtigste in der Antarktis sind die Menschen. Wenn etwas auf der internationalen Raumstation passiert, kann sie Hilfe erreichen. Aber uns leider nicht.
5: An alle Antarktis-Stationen, Akademik Fjodorov kommt.
6: Die Antarktis ist eine internationale Gemeinschaft.
7: Ich bin nicht zufrieden damit, wie wir auf diesem Planeten leben.
8: Die chinesische Station ist nicht weit weg von hier. Die Australier sind nahe, die Inder auch.
4: Jede Blase ist also eine Probe der damaligen Atmosphäre.
9: Zusammenarbeit ist in der Antarktis alles.
10: Ich wünschte, die Menschen wären generell so wie in der Antarktis. Herzlicher, gutmütiger.
6: Oh ja, ich wäre gerne zurückgegangen, aber sie beschlossen, niemand zweimal zu nehmen.
11: Hier ist sie, die Antarktis.
2: In Anbetracht der Beweise stellt das Gericht daher fest, dass die Gleichgültigkeit der Angeklagten gegenüber lebenswichtigen Aspekten ihrer Tochter zeigt, dass es gefährlich wäre, das Kind bei der Mutter zu lassen. Ich habe mich um Rechtsbeistand bemüht, aber die Honorare waren unvorstellbar hoch. Als der Gerichtsvollzieher mich anrief, um den Gerichtsbeschluss zu sehen, stellte sich heraus, dass ich 6 Monate mit den Unterhaltszahlungen im Rückstand war. Also habe ich mich zusammengerissen.
12: Nach monatelangem Rechtsstreit hat das Gericht Tatjanas elterliche Rechte wiederhergestellt. Aber jetzt will sie, dass die Beamten, die ihr ihre Tochter weggenommen haben, bestraft werden. Die Kinderschutzbehörden betonen jedoch, dass sie die richtige Entscheidung trafen und dass es am Ende für alle Beteiligten das Beste war.
13: Ab dem Zeitpunkt, an dem das Gericht die Einschränkung ihrer elterlichen Rechte anordnete und das Kind mitgenommen und untersucht wurde, änderte die Mutter ihr fehlerhaftes Verhalten.
2: In der Entlassungsurkunde heißt es, dass das Kind mit einer Temperatur von 36,5 Grad eingeliefert wurde. Und sie brachten sie mit Erbrechen und Fieber zurück. Sie haben das Kind nie untersucht. Es wurde nichts diagnostiziert. Sie wurde nicht behandelt.
12: . 2018 wurde in der Region Perm die meisten Fälle von Kindesmissbrauch in Russland registriert. Nach einem bahnbrechenden Fall, in den eine stellvertretende Schulleiterin verwickelt war, wurden die Familieninspektionen verschärft. Eine ihrer Schülerinnen hatte stark abgenommen und sie hatte das nicht im Jugendamt gemeldet. Später verhungerte das Mädchen aufgrund der Vernachlässigung durch die Eltern. Seit diesem tragischen Todesfall sind alle Schulen in der Region Perm verpflichtet, problematische Familien genauer zu beobachten. Und die Sozialämter holen aufgrund strengerer Maßnahmen selbst in nicht so eindeutigen Fällen Kinder aus den Familien. Die Einwohner der Stadt Tschernuschka sind generell nicht gut bezahlt, trotz des Ölfeldes in der Nähe. Seit 2019 kämpfen Nikolai und seine Mutter Tamara um die Rückgabe von 2 Kindern seiner Ex-Frau. Unmittelbar nach der Geburt ihres Sohnes verfiel sie dem Alkohol und verließ bald darauf die Familie.
14: Ich hätte nie gedacht, dass es sich so entwickelt, dass sie das tut, Kinder in die Welt setzen, sie verlassen. Ich konnte es mir nicht vorstellen. Sie brachte die Mädchen an diesen schrecklichen Ort. Es war nicht klar, wo sie waren. Grob gesagt, es war ein Bordell. Es gab Schnaps. Wir

0: Karina wurde krank und die Lehrerin schrieb mir eine SMS. Wo ist Karina? Ich sah es nicht und antwortete nicht. Sie schrieb, ich melde dem Jugendamt und der Polizei, dass ihre Familie chaotisch und in einem schlechten Zustand ist.
1: Die Beamten glaubten, die Mädchen lebten in einer Familie ohne Erziehungsberechtigte. Sie haben die Mädchen jedoch nicht von zu Hause, sondern von der Schule mitgenommen.
2: Ich brach in Tränen aus und Karina auch, als Kolja anrief. Wenn wir zur Schule gingen, würden sie sie uns sofort wegnehmen. Wenn nicht, würden sie eine Hausdurchsuchung machen und sie mitnehmen. Ich sagte zu Kolja, wir gehen, aber nur, damit die Mädchen zusammenbleiben.
3: Der Fall wurde auf einer Sitzung mit mehreren Behörden überprüft. Es wurde beschlossen, dass die Kinder in einem Heim untergebracht werden sollten. In der Stadt Tschaikowski.
4: Eine Frage. Sind Sie...
3: Aufgrund Ihres sozial schwachen Hintergrunds.
4: Der Stiefvater hatte kein Geld, um Sie zu unterstützen?
3: Es gab keine Bettlaken. Ich glaube, die Schulinspektoren könnten sich auch dazu äußern. Die Inspektion der verschiedenen Abteilungen hat begonnen. Die Familie wurde inspiziert, um herauszufinden, wo das Mädchen war. Warum es so lange nicht in der Schule war.
4: Und genau wie lange?
3: Sie können in der Schule nachfragen.
4: Es wäre vielleicht einfacher gewesen, Bettlaken zu kaufen, wenn Sie glauben, dass Sie zu wenig Bettlaken hatten. Anstatt die Mädchen aus Ihrer Familie zu nehmen.
3: Kein Kommentar.
5: Die Lehrerin meldete sich bei der Sozialpädagogin. Denn wenn sie keinen Kontakt mit dem Stiefvater aufnehmen konnte, dann könnte die Sozialpädagogin das vielleicht tun.
0: Karina kam gerade in die Schule. Und sie begann, Evgenia nach Unterrichtsgebühren oder so etwas zu fragen. Sie sagte, dass sie das nicht bezahlen. Deshalb wurde sie gemein zu unserer Familie, zu Karina. Karina wurde krank und musste sich während des Unterrichts übergeben. Und vor der ganzen Klasse ließ die Lehrerin sie hinter sich aufwischen. Das Kind war krank. Was dachte sie sich dabei?
5: Die Lehrerin handelte richtig, entsprechend den Richtlinien. Sie hatte nicht die Absicht, Karina aus der Klasse zu entfernen, nein. Wissen Sie, wir waren selbst schockiert, als das Mädchen, wenn wir eine Angelegenheit bei den Kinderschutzbehörden melden. Glauben Sie, wir machen uns keine Sorgen?
6: Die Schule, die Teil dieser sogenannten abteilungsübergreifenden Zusammenarbeit ist, verwandelt sich in einen Repressionsapparat. Unerwünschte Eltern werden anonym gemeldet. Wie geht es nun weiter? In Perm gab es kürzlich den Fall einer berühmten Aktivistin. Als sowohl der Ombudsmann für Menschenrechte als auch der Ombudsmann für die Rechte des Kindes gefragt wurden, wie sie auf so eine anonyme Meldung reagieren könnten, antworteten sie, die Ämter können das nicht ignorieren.
1: Ebenfalls in der Region Perm. Eine Demonstration zur Unterstützung von Ljudmila Joltyscheva. Sie hat viele Kinder und behauptet, dass die Behörden sie aussonderten, weil sie gegen die Stilllegung einer lokalen Zugverbindung protestierte.
3: Ich bekam einen Anruf von der Jugendbehörde. Sie wollten meine Lebensbedingungen überprüfen. Ich habe weder das Jugendamt noch den Kinderschutzdienst ins Haus gelassen. Also begannen sie, meine Familie zu verfolgen. Es begann mit einer anonymen Falschmeldung. Etwas Besseres ist ihnen nicht eingefallen. Meine Kinder waren gesund. 2018 brachte ich eines meiner kleinen Kinder nicht in die Klinik. Dann wurde schon geredet. Die Leiterin der Klinik sagte, sie stehe unter Druck von oben, vom Gesundheitsministerium, meine Familie in die Risikogruppe einzustufen, weil sie nicht geimpft sind oder medizinische Untersuchungen versäumt haben. Das Hauptziel war also, meine Familie auf die Liste zu setzen.
1: Die Bahnstrecke wurde stillgelegt, die Schienen wurden sogar entfernt. In der Zwischenzeit sahen Perma-Aktivisten Ljudmila als ein Beispiel dafür, wie leicht Kinderschutzgesetze gegen jeden verwendet werden können. Es genügt eine anonyme Meldung. Zurück in Czarnuszka hofften

0: Nikolai weiterhin, dass er das volle Sorgerecht für die Mädchen bekommt. Er sammelt immer noch Dokumente und renoviert gleichzeitig sein Büro, um sein Geschäft in Gang zu bringen, denn er muss ein regelmäßiges Einkommen vorweisen.
1: Wir haben ein Jahr lang ohne ihre Mutter Evgenia gelebt. Ich habe die Kinder unterstützt. Sie waren immer gut ernährt und gekleidet. Ich habe ein Geschäft für Außenwerbung. Wir installieren auch Videoüberwachungsanlagen.
0: Doch ein plötzlicher Anruf des Stiefvaters seiner Ex-Frau war eine unangenehme Überraschung.
1: Er bekam einen Anruf vom Jugendamt. Sie fragten ihn, würden Sie die Kinder nehmen? Das hat mich überrascht. Wir hatten ihnen immer wieder angeschrieben. Sie antworteten, dass er ein Niemand sei. Dann rufen sie an, obwohl sie ihn nicht kennen, und bieten ihm das Sorgerecht an. Ich hatte ein Treffen mit der Kinderschutzbeauftragten zu Dover. Dann sagte sie, warum sollten wir sie ihnen umsonst geben, kostenlos? Er war schockiert, wie direkt es war. Als wäre ich in ein Geschäft gekommen, um sie zu kaufen. Warum sollten wir sie ihnen umsonst geben?
0: Nikolai bat die örtlichen Staatsanwälte, das Fehlverhalten des Kinderschutzdienstes zu untersuchen, aber sie fanden keine Verstöße.
2: Wir haben keine Informationen darüber, dass das Bezirksverwaltungsamt in irgendeiner Weise den Anträgen von Nikolai feindlich gegenübersteht, indem es die Unterstützung verweigert oder nach anderen Pflegefamilien für die Mädchen sucht. Rechtlich gesehen ist Nikolai Winitzki weder der Vater der Mädchen noch Pflegevater. Das Jugendamt reichte eine Klage ein, um der Mutter der Mädchen ihre elterlichen Rechte zu entziehen. Die Angelegenheit wurde entschieden. Seitdem wurde in unserer Antwort an den Antragsteller Winitzki festgestellt, dass er nach bestimmten Kriterien die höchste Priorität für das Sorgerecht hat.
3: Es gab keinen Grund, diese Familie auseinanderzureißen. Warum sollte ein normaler Mensch das tun? Wir sind keine Asozialen, wir sind völlig normal. Der Vater arbeitet. An dem Tag, als sie verstanden und dokumentierten, dass die Mutter seit einem Jahr nicht mehr mit dem Mädchen lebt, mussten die Beamten des Jugendamtes nur Nikolai und den Rest der Familie fragen und ihm das vorläufige Sorgerecht anbieten. Gemäß Artikel 12, Vormundschaft und Sorgerecht nach russischem Bundesrecht. Sie brauchten nur Nikolais Reisepass und die Beurteilung der Bedingungen in der Wohnung, in der die Mädchen jahrelang gelebt hatten. Wir waren vor einem Jahr in einer ähnlichen Situation, als wir ein ganzes Jahr lang versuchten, die Kinder nach Hause zu bringen. Es waren genau dieselben Leute, Frau Sudoba und Frau Walkova vom Ministerium für soziale Entwicklung, der Region Perm, Bezirk Czernuszynski, Bezirksverwaltungsamt Nummer 4.
4: Wie kann ich mein Kind ins Internat schicken? Dann könnte ich nachts nicht schlafen.

0: Marco und Ilja machen sich wieder auf den Weg.
1: Du hast doch bestimmt irgendwas vor.
2: Ich schlage vor, wir fahren irgendwo hin. Wir waren im Sommer unterwegs, dann sollten wir auch im Winter reisen.
0: 5500 Kilometer mit dem Auto, von Moskau bis zum Baikalsee.
2: Augen zu, 2, 3.
0: Auf dem Weg dorthin erwarten sie neue Bekanntschaften, überraschende Erkenntnisse und Abenteuer.
3: Prima, ich mache euch heute zu Knödelfeen.
1: Oh, du bist heute eine Knödelfee.
0: Das ist das wahre Russland, wie sie es mit

0: eigenen Augen sehen sollten.
1: Hier fängt Sibirien an.
2: Hurra!
3: In einem Dorf in der Region Perm kann ein Haus mit Holzofenheizung ein Grund dafür sein, dass Kinder ihren Familien weggenommen werden, obwohl in dieser Region Holzöfen weit verbreitet sind. Sozialdienste können solche Bedingungen als Gefahr für das Leben und die Gesundheit von Kindern ansehen. Die Eltern dieser Mädchen mussten ihr Haus ausbauen und gleichzeitig ihren Lebensunterhalt verdienen und Unterhalt für die Kinder zahlen, obwohl ihnen die elterlichen Rechte entzogen wurden. Als ein Grund wurde angeführt, dass ein Kind eine Verbrennung hatte. Somit wurden ihre Lebensbedingungen als unangemessen angesehen.
4: Die Verbrennung war nicht so schlimm. Eine kleine Verletzung. Sie verbrannte sich ein bisschen die Beine.
5: Eigentlich hätten sie ins Krankenhaus gehen müssen, aber die Eltern dachten, sie könnten es selbst behandeln. Vielleicht haben sie sich geirrt.
4: Könnte sein. Sie sagten, wir haben kein Wasserversorgungssystem. Ich sagte, keine Wasserleitung im Haus. Stimmt, wir holen Wasser aus dem Brunnen. Sie sagten, die Toilette ist mehr als 50 Meter vom Haus entfernt. Ich ging an dem Tag hin, an dem sie die Kinder ins Krankenhaus brachten. Valkova sagte, wenn sie nicht einen halbjährlichen Antrag wegen Einschränkung der elterlichen Rechte stellen, entfernen wir die Kinder automatisch. Sie werden sofort weggenommen. Wir gehen vor Gericht. Man bekommt seine Kinder nicht jeden Tag zu sehen. Schockierend. Dann begann es. Um die Kinder zu sehen, braucht man einen Drogentestbericht.
5: Sie mussten also jeden Monat einen Antrag ausfüllen. Und jedes Mal machte das Jugendamt Schwierigkeiten und verlangte vollständige Berichte, Drogentests, psychiatrische und dermatologische Bewertungen. Sie interessierten sich für die Verlegung von Kindern aus ihren eigenen Familien in Pflegefamilien. Alle Zuwendungsempfänger sind interessiert. Für sie ist es eine Pro-Kopf-Finanzierung. Wenn ein Kind für eine Weile ins Krankenhaus muss, erhält das Krankenhaus staatliche Mittel. Wir müssen bedenken, woher diese Mittel stammen. Sie stammen aus dem Unterhalt, den Eltern zahlen müssen, wenn sie von ihrem Kind getrennt sind.
4: Als sie vor Gericht ging, stellten wir fest, dass wir Unterhaltsschulden hatten.
5: Als wir eine Klage zur Wiederherstellung der elterlichen Rechte einreichten, stellte sich heraus, dass wir über 100.000 Rubel Schulden hatten.
4: Sie schickten sofort einen Brief an die Landwirtschaftskollektive, bei der ich arbeite. Mein Gehalt betrug 12.000 bis 13.000 im Monat. Sie nahmen 50%.
5: Wir brachten die Kinder in ihre Familie zurück. Stellen Sie sich vor, was Familien durchmachen, die nichts von uns wissen. Wir sprechen hier nicht von 10, 50 oder 100 Fällen. Es gibt viel mehr.
3: Und wir sind zurück in der Region Perm, Russlands Testgebiet für den Kinderschutz.
6: Wie habe ich mich gefühlt, als... Ich war depressiv über ein Jahr, als eines meiner Kinder bereit war zu sterben. Und das andere war deprimiert. Sie schrieb einen Brief, eine ganze Seite. Mama, ich liebe dich so sehr, dass ich sogar bereit bin zu sterben. Du bist immer meine Mama und ich liebe dich so sehr. Es gab viele solche Dinge.
3: Tatjana behauptet, dass die Behörden ihr die drei Pflegekinder wegnahmen, weil sie versuchte, die Rechte ihrer ehemaligen Pflegetochter zu verteidigen. Zu diesem Zeitpunkt war das Mädchen bereits erwachsen, wandte sich aber an Tatjana, als sie gezwungen wurde, ein Formular zur Freigabe ihres Neugeborenen zu unterschreiben.
6: Sie erzählte mir, zwei Tage nach der Geburt kam Valkova allein zu mir, ohne Berater oder sonst jemanden. Sie sagte, geben Sie das Baby zur Adoption frei. Sie haben keinen Mann, keine Wohnung. Wie wollen Sie sich um das Kind kümmern? Wo werden Sie wohnen? Sie haben keine Unterkunft. Geben Sie es frei. Sie sagte... Ich lag da und weinte. Ich wollte ihn nicht weggeben. Ich war nicht bereit dazu. Dann sagte sie, unterschreiben Sie hier, dass ich bei Ihnen war. Es war erst der zweite Tag. Ich hatte noch Schmerzen, also unterschrieb ich. Valkova ging, dann kam jemand anderes, medizinisches Personal, und nahm mir das Baby weg. Sie sagte, sie hätte erst später gemerkt, dass sie ihr das Kind für immer weggenommen hatten. Später kamen Valkova und Kolopetko zu mir und sagten, wenn ich versuche, etwas zu tun, verliere ich meine Kinder. Ich sprach wieder mit ihr. Aljona, sie haben mich eingeschüchtert. All dieses Zeug. Ich kann das nicht mit dir machen. Geh allein zur Staatsanwaltschaft. Reiche Beschwerde ein, um das Kind zurückzubekommen. Also ging sie hin. Sie sagten ihr, da kann man nichts machen. Sie haben die Einverständniserklärung unterschrieben. Das war's.
5: Es ist ein großes Problem, dass die Sozialdienste, vor allem die Kinderschutzdienste, keine Verantwortung übernehmen. Es gibt keine Haftung für die unrechtmäßige Entfernung von Kindern aus Familien. Aber es muss eine Haftbarkeit geben, sogar eine strafrechtliche Haftung. Einige Fälle sind einfach ungeheuerlich. Im Fall von Nikolai standen mir die Haare zu Berge, als ich las, was ein Therapeut in seinem Bericht schrieb. Eines der Mädchen erlitt ein schreckliches psychologisches Trauma. Es war bereits traumatisiert, weil seine Mutter es verlassen hatte, und sie verschlimmerten es noch.
4: Die Ergebnisse von Karinas psychologischer Beurteilung. Zum Zeitpunkt der Beurteilung war Karina in einem schlechten psychischen Zustand. Sie zeigt eine geringe Anpassungsfähigkeit an neue Bedingungen, hat erhöhte Angstzustände, versteckte Aggression, Unsicherheit und Furcht. Die derzeitige Situation ist für Karina verwirrend. Sie ist nicht bereit, den Menschen in ihrer Umgebung zu vertrauen. Karina sieht die Familie, bei der sie vor der Adoption lebte, als ihre wahre Familie an. Die größte emotionale Bedeutung hat für sie ihr Vater Nikolai, ihr Bruder, ihre Schwester und ihre Großmutter Tamara. Die Gefühle für ihre Mutter sind mehr emotionale Vernachlässigung. Um ihre geistige Gesundheit zu erhalten und ihre Ängste abzubauen, muss die Meinung des Kindes berücksichtigt werden.
3: Der Kinderschutzdienst zog seine eigenen Schlussfolgerungen aus diesem Bericht und brachte die Kinder zum vierten Mal an einen unbekannten Ort.
5: Die treibende Kraft ist die Pro-Kopf-Finanzierung. Jeder ist daran interessiert, Kinder herumzuschieben. Sie sind auch daran interessiert, sie in Pflegefamilien unterzubringen. Wir hören viel über Pflegeeltern, die Schmiergelder an Angestellte des Kinderschutzdienstes zahlen. Wir haben keine Beweise. Dafür müssten wir uns tief in die Materie einarbeiten und wir sind nicht befugt, das zu tun.
3: Inzwischen wurden Nikolai und Tamara sogar das Recht verweigert, die Mädchen zu besuchen. Man sagte ihnen, dass die Kinder dadurch unnötigen Stress ausgesetzt werden könnten. Schließlich trafen sie sich doch, aber nur zufällig. Wir baten Nikolai, uns in das berühmte Dorf Kosmiasch oder das Dorf der Pfleger, wie es manchmal genannt wird, zu bringen. Das ist ein weiteres lokales Experiment, auf das die Perma-Behörden stolz sind. Auf diese Weise wollen sie Kinderheime abschaffen. Fast jeder Haushalt in diesem Dorf hat 8 oder 9 Pflegekinder. Nikolai erkannte die Mädchen schon von Weitem. Sie reagierten unterschiedlich auf die unerwartete Begegnung.
2: Ich will nach Hause.
3: Nikolai hatte endlich alle Dokumente zur Beantragung des vollen Sorgerechts. Nach mehreren erfolglosen Versuchen gelang es ihm, einen Antrag zu stellen, der erneut abgelehnt wurde. Und Natalia aus Nizhny Novgorod hat keine Aussicht, ihre 3 Enkelkinder zurückzubekommen. Sie wurden nur 2 Tage nach der Beerdigung ihrer Tochter weggenommen. Sie konnte sich keinen Anwalt leisten und hatte kein Geld, um den Forderungen des Jugendamtes nachzukommen, ihre Wohnung zu renovieren und neue Möbel und Geräte zu kaufen.
2: Sozialarbeiter kamen zu mir. Etwa 15 von ihnen standen um mich herum. Sie sagten, wir sind hier, um Sergej zu einer Untersuchung ins Krankenhaus zu bringen. Ich fragte, warum? Er ist in keinem Krankenhaus registriert. Ich sagte, was bedeutet das? Er war erst 3,5 Monate alt. Ich sagte, er ist in der Klinik 39 registriert. Wo ist das Problem? Wir nehmen das Kind jetzt mit. Eine kam hinter mir her. Eine große Frau, sie verdrehte mir die Arme hinter dem Rücken. Natürlich habe ich versucht, zu dem Kind zu laufen. Aber sie ließ mich nicht. Meine Arme waren ganz zerkratzt. Der Kinderwagen war leer und das Baby war in der Nähe des Aufzugs. Ich war total fertig. Ich hatte gerade meine Tochter beerdigt und das Kind wurde mir weggenommen. Sie haben mir nichts gesagt, welches Krankenhaus, nichts. Natürlich brach ich in Tränen aus. Es war furchtbar.

0: Nastja, ein Angriff. Ich habe Angst, Nastja. Ich wurde getroffen, Nastja. Ich liege unter Trümmern. Nastja, hilf mir.
1: Die ersten Explosionen. Ich hörte ein Mädchen schreien. Unter den Trümmern hier liegt ein Mädchen. Bitte, holt sie raus.
2: Überall war Blut. Kinder, die bluteten und weinten und schrien.
3: Sie schrie und lief nach draußen. Dort war ein Junge, er legte seine Arme schützend um sie. Sie sagte, Mama, er hielt mich fest und küsste mich auf die Stirn.
0: Wer so etwas tut, ist die Saat des Teufels. Aber wir Russen, glauben an Gott. Wir sind Christen.
4: Es ist eine Katastrophe, eine wirkliche Katastrophe. Kein Kind sollte sterben müssen.

0: beschert uns.
1: Ich schlafe hier. Ich ziehe meine Schuhe an, gehe spazieren, esse. Ich spiele.
2: Es gab eine riesige Explosion, als ich in Donetsk auf dem Weg zum Tanzkurs war.
3: Warum haben Sie Ihre Tochter versteckt?
2: Damit sie nicht gewaltsam weggebracht werden würde. Ukrainische Freiwillige. Sie konnten Kinder zwingen, mit ihnen zu gehen. Mit Gewalt.
1: Ich weiß nicht, wo meine Eltern sind. Ich habe sie schon lange nicht gesehen.
2: Ich bin gegangen, weil ich die Kinder retten wollte.
3: Man weiß nicht, ob man überlebt oder nicht.

0: Die Sozialarbeiter wollten die Kinder nicht zu ihrer Großmutter zurückbringen. Sie kontaktierten den Vater, der die Familie lange zuvor verlassen hatte.
1: Ich war in der Schule, André war krank und der Stellvertreter holte mich aus der Klasse. Ich dachte nicht, dass ich irgendwas getan hätte. Ich ging mit und Papa war im Büro der Schulleiterin. Ich erinnere mich nur daran, wie er meine Mutter schlug, mit einem Hocker auf den Rücken. Ich erkannte ihn kaum wieder. Er war nur ein pummeliger kleiner Mann. Ich setzte mich hin und er sagte, komm und lebe mit mir. Die Schulleiterin sagte dasselbe. Bei Oma wird es schlimm, bei Papa besser. Sie drohte uns, wenn wir nicht unterschreiben, kämen wir in ein Kinderheim. Wir hatten Angst, also unterschrieben wir. Wir kamen her, um zu packen und rannten los, um Oma alles zu erzählen.
2: Ihr Vater kam. Alle Nachbarn kamen. Sie hielten ihn von den Kindern fern. Er wollte sie nach Tambow bringen. Meine Nachbarn ließen ihn nicht. Er missbrauchte die Kinder und schlug meine Tochter. Einmal schlug er so hart zu, dass ihre Augen zugeschwollen waren, sodass ich sie kaum noch erkannte. Eine ältere Nachbarin sah, wie er sie trat, genau hier. Er wickelte ihr Haar um seine Hand und zog sie nach Hause. Alle kamen vorbei. Sie kannten ihn alle. Es war ein Skandal. Ein Kinderschutzbeauftragter kam.
0: Die älteren Kinder kamen in ein Rehabilitationszentrum namens Lastochka. Und der 3 Monate alte Sergej kam in eine andere Stadt. Ihn zurückzubekommen war viel schwieriger. Der Großmutter wurde das Sorgerecht verweigert, weil ihre Wohnung nicht den Gesundheitsstandards entsprach.
2: Alle reagierten auf diesen Schmerz. Auf das, was das Jugendamt uns antat. Menschen aus der ganzen Welt schickten Geld. Alles, was sie entbehren konnten, so viele Möbel. Die Leute haben uns das einfach gegeben. Sie kamen und nahmen all das alte Zeug weg.
0: Obwohl die Großmutter ihr Bestes tat, den Forderungen der Kinderschutzbehörde nachzukommen, wurde Sergej in die Datenbank der Kinder aufgenommen, die dort als Waise auf eine Adoption warten.
2: Hallo, ich bin die Großmutter von Sergej Baranov. Sie sagten, hallo. Ich fragte, wie es ihm geht. Alles gut, er ist in Ordnung. Sie sagen, Sie wissen von der Anhörung? Ich sagte, was für eine Anhörung? Wofür? Ein Ehepaar aus Moskau will ihn adoptieren. Sergej, mein Lieber, komm her. Komm her, Kleines. Mein kleines Kätzchen. Ich hätte ihn vielleicht nie wieder gesehen. Was für ein schöner Ball.
0: Sergejs Großmutter hatte sich mit ihrer Rente von 10.000 Rubel, weniger als 150 Dollar pro Monat, nie einen Anwalt leisten können. Doch 3 Tage vor der Anhörung zur Adoption fand sie schließlich Albina Volkova, eine Anwältin, die bereit war, die Familie kostenlos gerichtlich und außergerichtlich zu vertreten.
2: Dieses Foto stammt aus der Zeit, als Sergej in einem Kinderheim war. Von Jelena Mitrafanova. Und dieses Foto wurde aufgenommen, als er als Waise zur Adoption freigegeben wurde.
3: Wir haben ein Gesetz, das besagt, dass Kinder das Recht haben, bei ihren Verwandten zu sein. Natürlich war die ganze Situation verwirrend. Ich war schockiert. Nach welchen Kriterien das Jugendamt das Kind zur Waise erklärte. Aber das Unheimlichste an der ganzen Sache war, wenn diese Behauptung anerkannt worden wäre, wären die Rechte der Verwandten für immer verloren gegangen. Sie hätten nie erfahren, wo er war und bei wem er war. Sie hätten nicht einmal gewusst, ob er noch am Leben war. Dieses Gericht hat also die Rechte von 3 Kindern gleichzeitig verletzt.
2: Niemanden sonst interessiert es. Aber ich würde Berge versetzen. Für jedes meiner Kinder würde ich mir, wie man sagt, das Herz aus der Brust reißen. Er hat schon alles verloren. Mama und Papa. Und uns hätte er auch fast verloren. Er wüsste nicht einmal, dass er eine Familie hat. Stellen Sie sich vor, wie sich ein Kind fühlen würde. Sein Herz wüsste es trotzdem. Ich hätte mich furchtbar gefühlt. Und selbst jetzt, ich weine immer noch. Ich weine die ganze Zeit.
0: Sie gewannen diesen Fall, mussten dann aber eine Reihe von Anhörungen überstehen, bei denen das Jugendamt das Recht der Großmutter, ihre eigenen Enkelkinder großzuziehen, hartnäckig bestritt. Während dieser Zeit mussten die Kinder in Heimen bleiben.
3: Sie hatten keinen Grund, der Großmutter Rechte zu verweigern oder zu behaupten, dass sie ihren ältesten Enkel nicht erziehen konnte. Das Jugendamt versuchte als Beweis einen Streit des Jungen mit einem anderen Jugendlichen anzuführen. Es stellte sich heraus, dass einer der Teenager in Andres Gegenwart sagte: "Deine Mutter ist tot. Das geschieht dir recht." Ein weiterer Beweis für Andres angeblich schlechte Erziehung war Elena Mitrofanovas Behauptung, dass das Kind wie ein Landstreicher lebte. Vor Gericht belegte sie die Behauptung mit einem Bericht von Polizeibeamten, die den 15-Jährigen um 22.15 Uhr auf der Straße und ohne Begleitung von Erwachsenen aufgegriffen hatten. Er hatte die Zeit beim Fußballspielen vergessen und ging im Sommer zu Fuß nach Hause. Als sie ihn nach Hause brachten, war es 22.15 Uhr. Vor Gericht wurde sie gefragt, was hat das mit Landstreichen zu tun? Mitrofanova sagte mit gespielter Überraschung in ihren Augen: "Naja, Herr Richter." Als er festgenommen wurde, streifte er durch die Straßen. Er lief herum wie ein Landstreicher. Das ist Landstreicherei. Das ist die Logik. Das ist die Weisheit. Das philosophisch fundierte Wissen der Leiterin des Kinderschutzdienstes.
2: Wir haben vor jedem Gericht gewonnen, vor allen Gerichten.

0: Mitrofanova konnte nicht aufgeben. Sie legte gegen alle drei Gerichtsurteile Berufung ein. Ich glaube nicht, dass sie sich vorstellen kann, dass eine alte Frau sie an die Wand spielt. Ich habe den Verdacht, dass sie Sergej verkaufen wollte. Ich bin mir natürlich nicht sicher, aber ihre Adoptivmutter rief mich an. Als sie erfuhr, dass wir vor Gericht gewonnen hatten und dass es für sie nicht funktioniert, sagte sie so etwas wie: Wie bekomme ich mein Geld zurück? Sie geben es mir nicht zurück. Da wusste ich, im Jugendamt war etwas faul.
1: Wir haben ein Gesetz, nach dem das Jugendamt strafrechtlich verantwortlich ist, wenn die Rechte von Kindern mehrfach verletzt werden. Der Standpunkt der Staatsanwaltschaft ist in dieser Hinsicht überraschend. Für Gemeinden, Bezirke und Regionen. In dieser Angelegenheit meldeten wir wiederholt Verstöße der Leitung der Kinderschutzbehörde. Sowohl an die Staatsanwälte der Stadt als auch an die Verwaltung. Ich denke, hier ist eine Einflussnahme der Verwaltung im Spiel. Ein Versuch, das Gesicht zu wahren und eine Abneigung, die eigenen Leute zu verraten. Seit 2 Jahren gab es keine Sanktionen gegen die Leitung des Kinderschutzes. Sie vertritt weiterhin unsere Behörden. Es ist erschütternd zu hören, wenn man versucht, Menschen, die benachteiligt sind, die arm sind, zu verteidigen. 70% unserer Bevölkerung leben unterhalb der Armutsgrenze. Und die Leute sagen: Albina, wir respektieren dich als Person, aber das sind Außenseiter. Warum verteidigst du sie? Seitdem sind die für mich die Außenseiter. Menschen, die die Rechte der Benachteiligten verletzen, sind für mich die Außenseiter.
2: Wir haben bereits Gesetze. Die Anweisungen des Präsidenten zum Schutz der Familie, neue Mechanismen und Verordnungen. Aber nichts davon funktioniert richtig. Artikel 70, das Verfahren zum Entzug der Rechte der Eltern. Da muss man nur diese einfachen Worte hinzufügen. Die Gerichte können Anträge auf Entziehung der Rechte von Eltern prüfen und entsprechende Entscheidungen treffen. Jedoch nur, wenn dem Gericht ein Bericht über vorbeugende Maßnahmen zur Unterstützung der Familie bei der Wiederherstellung der Eltern-Kind-Beziehung vorgelegt wird. Das wäre das Ende dieser Fabrik, die täglich 100 Waisen produziert, weil sie nicht in der Lage wären, Eltern die Rechte zu entziehen, bis das Jugendamt oder das Gericht die Sozialdienste dazu anhält, Hilfe anzubieten und mit der Familie zu arbeiten. Man kann es nicht immer rückgängig machen und es gibt natürlich hoffnungslose Fälle. Aber es sind viel weniger, als wenn diese Fabrik ununterbrochen arbeitet.

0: Wenn du zerstörte Kirchen siehst, sage nicht, schau, was die Menschen getan haben, sondern sage, das ist es, wohin uns der Teufel gebracht hat. Verwandle deinen Kummer in geistliche Trauer. Daraus entsteht ein Gebet.
1: Dir wird es kaum auffallen. Ich aber kannte diese Menschen vorher und nachher. Alle haben sich verändert. Ihre Sichtweisen haben sich geändert. Was einst kostbar war, wurde bedeutungslos. Was sie einst nicht wahrnahmen, ist heute kostbar.
2: Wir haben ein tiefgreifendes Verständnis davon, was wahrhafter Frieden bedeutet.
3: Ich denke, der einzige Grund, warum ich überlebte, war der, dass ich betete. Überall um mich herum flog Schrapnell, aber ich bekam keinen Kratzer ab. Es ist ein Wunder.
4: Sehr viele Menschen wurden verwundet. Viele verloren Angehörige. Sie haben sehr viel Leid erfahren und sie brauchen so etwas wie einen geistlichen Wiederaufbau.

0: Wir sind hier, um die Unterstützung des amerikanischen Volkes auszudrücken. Die freie Welt ist an eurer Seite. Amerika ist an eurer Seite. Ich bin an eurer Seite. Morgen marschieren wir gemeinsam voraus. Wenn das unseren Tod bedeutet, so werden wir diesen Preis zahlen.
1: Im Mai 2014 war es noch unvorstellbar, dass die ukrainische Luftwaffe Städte bombardieren könnte.
2: Hat er etwa geschossen? Bastard.
3: Sie sagen, dass hier nur Terroristen sind. Was für Terroristen?

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0: Das Grekov Militärkunststudio in Moskau ist nicht nur eine kreative Werkstatt, es beherbergt auch die Chronik der russischen Militärgeschichte. Das Studio wurde lange vor dem großen Vaterländischen Krieg gegründet, doch erst der Krieg machte es zu einem einzigartigen Phänomen. Es wurde am 29. November 1934 auf Vorschlag des ersten sowjetischen Schlachtenmalers Mitrofan Grekov gegründet und später zum Gedenken an den Meister nach ihm benannt. Bereits in den Vorkriegsjahren etablierte sich das Studio als ein professionelles Kollektiv und während des Krieges erlebten die Künstler alles, was auch das ganze Land erlebte. An der Front, in der Evakuierung, im Hinterland und unter Bomben. Doch trotz Hunger, Kälte und Entbehrungen blieben diese Menschen ihrer Aufgabe treu.
1: Ein Teil der Künstler ging an die Front, ein anderer Teil blieb zurück und erhielt von der politischen Hauptverwaltung der Roten Armee den Auftrag, Propagandaflugblätter zu erstellen. Hunderte dieser Flugblätter wurden an die Front geschickt, um die Soldaten an ihre patriotische Pflicht zu erinnern. Leider sind diese Flugblätter nicht erhalten geblieben. Die Kaserne, in der die Künstler arbeiteten, wurde von einer Bombe getroffen und viele Flugblätter verbrannten.
0: Oktober 1941. Die Wehrmacht steht schon vor den Toren der Hauptstadt. In Moskau herrscht Panik. Zwei Künstler entwerfen über Nacht ein Plakat, das am nächsten Tag in jeder Moskauer Straße zu sehen ist.
1: Als der Feind 1941 bereits vor den Toren Moskaus stand, entwarfen die Künstler Zhukov und Klimaschin über Nacht das Plakat »Wir müssen Moskau halten«. Am Morgen brachten sie es in den Verlag. Schon am nächsten Tag hing es in jeder Straße der Hauptstadt. Das war zu einer Zeit, als der Feind bereits vor den Toren Moskaus stand.
0: Die Künstler begaben sich zu den Armeestützpunkten, machten Skizzen direkt an der Front und setzten das Geschehene anschließend in großformatige Gemälde um, die den Krieg darstellten. 1942 arbeiteten sie bei Stalingrad, machten Skizzen auf den Mamajew-Hügel, in den Werkhallen des Roten Oktober und auf den Straßen, auf denen gekämpft wurde. Die Künstler rückten gemeinsam mit der Truppe vor. Man konnte ihnen auf den Straßen von Warschau, Prag, Bukarest und Wien begegnen. Vor den Augen der Menschen entstanden hunderte Skizzen. Ein Weg, der die Künstler schließlich bis nach Berlin führte. Die vom Krieg mitgebrachten Skizzen von der Front, darunter Porträts, Zeichnungen von Militärfahrzeugen und Kampfszenen, waren für die Künstler mehr als nur Material. Sie waren eine lebendige Erinnerung an den Krieg.
2: Wenn wir uns die Frontgrafiken ansehen und über diese einzigartigen Werke sprechen, die von der Front und aus dem Krieg mitgebracht wurden, dann müssen wir bedenken, dass dies eine rein praktische Notwendigkeit war, weil es keine Fotografen gab. Der Künstler hielt mit der Präzision seines Bleistifts Porträts von Kameraden, herausragenden Scharfschützen und Befehlshabern sowie Alltagsszenen fest. Hier können wir eine Reihe unserer einzigartigen grafischen Werke bewundern, die von brillanter malerischer Kunstfertigkeit zeugen. Zu sehen sind unter anderem Werke der Künstler Ussipenko, Gudin und Prokopinski, die zeigen, wie Budapest oder Wien ab 1944 aussahen, als die Künstler mit zwei Willys-Geländewagen dorthin reisten und schließlich in Berlin zusammenkamen. Und hier haben wir einen ganz besonderen Fall. Es handelt sich um Nikolai Zhukov, den künstlerischen Leiter des Grekov-Kunststudios. Er war ein brillanter Zeichner. Seine Zeichnungen sind nicht nur einzigartig, weil sie bestimmte Ereignisse, Städte nach dem Ende der Kampfhandlungen oder Menschen festhalten. Sie sind auch als grafische Meisterwerke einzigartig. Daran können junge Künstler die Präzision der Zeichnung und die Schönheit der Form erlernen.
0: Und es waren nicht nur Zeichnungen, die von der Front mitgebracht wurden. Im Atelier befindet sich eine echte Rarität. Eine Lithografiemaschine, die Nikolai Zhukov aus Deutschland samt Steinplatten mitgebracht hat. Die Maschine funktioniert bis heute.
2: Wir befinden uns in der Nähe eines einzigartigen Objekts. Es handelt sich dabei nicht nur um ein Kunstobjekt, das aufgrund seiner interessanten Form an sich schon bemerkenswert ist. Es ist eine einzigartige Lithografiemaschine. Hier werden die Steine aufbewahrt. Hier sieht man die Materialien liegen und hier zeichnen die Künstler auf den Steinen. Diese alte Technik stammt noch aus dem Mittelalter und ist heute ein wenig in Vergessenheit geraten. Doch diese Maschine ist auch deshalb besonders, weil Nikolai Zhukov, der langjährige künstlerische Leiter des Grekov-Kunststudios, sie aus Deutschland mitgebracht hat. Wir haben auch Lithografiesteine dazu. Die Technik der Lithografie wurde von unseren Künstlern auf höchstem Niveau beherrscht. Es ist schön, dass einer unserer jungen Künstler eine Lithografie als Nachbildung des Gemäldes Sieg angefertigt hat. Unser Präsident Wladimir Putin schenkte dieses Bild im vergangenen Jahr anlässlich des Siegesjubiläums den Gästen, die auf dem Roten Platz gekommen waren.
0: Im Laufe der Jahrzehnte hat das Atelier großformatige Werke geschaffen, darunter auch Dioramen. Bei diesem Genre verbindet sich die Malerei mit räumlicher Darstellung, wodurch der Eindruck einer vollständigen Präsenz entsteht. Historische Ereignisse werden so vor den Augen der Betrachter zu einem lebendigen Raum.
2: Bei einem Diorama ist das besonders wichtig, denn es gibt einen naturgetreuen Vordergrund und alles muss absolut genau miteinander verbunden sein. Objekte, Gras und Erde müssen fließend in die gemalte Leinwand übergehen und sich dort in den Dunst des Luftraums auflösen. Wichtig ist, dass ein Präsenzeffekt entsteht, der vom naturgetreuen Vordergrund über die Objekte bis hin zum Horizont reicht. Normalerweise wird ein Diorama so gestaltet, dass der Horizont auf Augenhöhe einer Person von durchschnittlicher Größe verläuft. Es muss ein absoluter Präsenzeffekt entstehen. Wenn es noch eine musikalische oder akustische Untermalung gibt, ist das umso besser. Zufällig ergab sich, dass die Wandplatte Siegesparade eine Länge von genau 19 Metern und 45 Zentimetern hat. Die Zahlen ergaben das Jahr 1945, aber so ist es nun einmal gekommen. Ich weiß nicht warum, aber es ist eben so. Ja, ich denke, man kann es eigentlich weder als Diorama noch als Wandplatte bezeichnen. Es ist ein Gemälde. Ich glaube, es ist das größte Gemälde, das es heute gibt, auch wenn man das Ende des 19. und den Anfang des 20. Jahrhunderts mit einbezieht. Solche großen Bilder mit realistischen Darstellungen können heute wohl nur in Russland geschaffen werden. Nur in unserem Land gibt es Künstler, die das können, nirgendwo sonst.
0: Für viele zeitgenössische Künstler des Grekov-Studios ist der große Vaterländische Krieg kein abstraktes, sondern ein sehr persönliches Thema, das sich durch ihr gesamtes Schaffen zieht.
3: Während meiner mehr als 30-jährigen Tätigkeit im Grekov-Kunststudio habe ich mich immer wieder mit diesem Thema beschäftigt. Ich halte es für sehr wichtig. Das Thema ist unerschöpflich und mir persönlich sehr nah. Meine beiden Großväter haben im Krieg gekämpft. Während der eine aufgrund einer schweren Verwundung bereits 1942 aus dem Krieg ausschied, durchlief der andere alle 4 Kriegsjahre. Er befreite Prag, wurde verwundet und ausgezeichnet. Im Sommer 1945 kehrte er schließlich nach Moskau an den weißrussischen Bahnhof zurück, der voller jubelnder und fröhlicher Menschen war. Genau wie in den Schwarz-Weiß-Chroniken. Deshalb ist das Thema des großen Vaterländischen Krieges für mich nicht nur eine Seite aus dem Lehrbuch, sondern die Geschichte meiner eigenen Familie. Wenn wir in unseren Werken den Krieg darstellen, zeigen wir ihn in allen Seiten, Facetten. Auf unseren Gemälden